0: Nord und Lüdenscheid bis 8 Uhr und die A48 zwischen Dreieck Dernbach und Höhr-Grenzhausen bis Montag früh. Die A671 ist ebenfalls gesperrt zwischen Gustavsburg und Hochheim Süd bis Montag früh. Die A52 Mönchengladbach Richtung Düsseldorf ist zwischen Kreuz Nersen und Kreuz Karst bis Donnerstag früh wegen Bauarbeiten gesperrt. Die A215 Neumünster Richtung Kiel ist zwischen Kreuz Kiel West und Kiel Mitte wegen Bauarbeiten bis Montag 5 Uhr gesperrt. Und zu guter Letzt die B54 Siegen Richtung Lüdenscheid ist zwischen Siegenstadt Mitte und Sieghütte nach einem Unfall gesperrt.
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0: Aus dem Studio von NDR Info in Hamburg mit Ben Wotzny. Hallo. Deutschland ist ein Autoland und wenn der hohe Spritpreis hierzulande Autofahrer beutelt, dann gehen in der Politik die Alarmglocken an. Es gibt ihn also wieder, den Tankrabatt, und der ist teuer. Ab Oktober investieren Bund und Länder je zur Hälfte 2,5 Milliarden Euro in den Individualverkehr, zumindest in den derer, die ein Auto mit Verbrenner fahren. Der Bundestag und auch der Bundesrat haben für diese Maßnahme nun grünes Licht gegeben. Durch einen Verzicht auf Steuereinnahmen sollen Benzin und Diesel um bis zu 17 Cent je Liter günstiger werden. Das sind sicherlich gute Nachrichten für Autofahrende, für Spediteure oder auch Landwirte. Es gibt aber auch Kritik. Georg Schwarte.
2: Da ist er wieder, der Tankrabatt. Die Grüne Katharina Dröge aber mochte sich im Bundestag darüber eher nicht freuen.
3: Ich finde es wirklich vollständig absurd, dass der Deutsche Bundestag jetzt schon zum dritten Mal darüber beraten muss, einen völlig gescheiterten Tankrabatt einzuführen.
2: Gescheitert? Nicht alle sehen das wie die Grünen oder die Linken oder die AfD. Im Gegenteil, bei der SPD sagt Ministerpräsidentin Manuela Schwesig kurz zuvor im Bundesrat, es war ein großer Fehler, den zweiten Tankrabatt im Juni auslaufen zu lassen. Der dritte jetzt von Oktober bis Dezember goldrichtig. Der Sprit müsse wieder unter 2 Euro kosten.
4: Und ich sage es hier ganz deutlich, in den letzten Wochen gab es in meinem Bundesland kein anderes Thema als Frau Schwesig, 2,50 Euro an der Tankstelle, das können wir nicht mehr. Und das haben die Menschen uns auch gezeigt. Das haben die uns auch bei der Wahl gezeigt.
2: Mit Wutwahlergebnissen, meint sie. Und ihr Genossenkollege Armin Willingmann aus Sachsen-Anhalt sagt leicht resigniert, was Wallenstein heute wohl zum Tankrabatt gesagt hätte.
5: Spät kommt er, doch er kommt, der Tankrabatt. Für uns in Sachsen-Anhalt kommt er zu spät.
2: Ab 1. Oktober also soll die Energiesteuer pro Liter Sprit um rund 17 Cent sinken. Die Hoffnung, dass wie beim letzten Mal die Mineralölmultis davon wenigstens rund 80% an die Autofahrer weiterreichen. Die Freundin der Marktwirtschaft, Wirtschaftsministerin Katharina Reiche, bleibt aber eher mittelbegeistert vom Tankrabatt.
6: Ich würde ihn jetzt nicht als ordnungspolitische Meisterleistung bezeichnen.
2: Weil sie, wie viele Ökonomen auch, das Prinzip Gießkanne beklagt. Alle kriegen den Rabatt, auch der von Finanzminister Klingbeil oft zitierte Porsche-Fahrer. Armand Zorn, SPD, übrigens Co-Chef der Spritpreis-Taskforce im Bundestag, zeigt das Dilemma auf.
7: Es gab die Möglichkeit A, Maßnahmen, die zielgerichtet sind, aber die nicht sofort wirken. Oder Maßnahmen, die sofort wirken, aber leider nicht so zielgenau sind.
2: Dafür haben sie sich jetzt im Bundestag und Bundesrat entschieden. Laut Stefan Korbach, CDU, ist der Tankrabatt ein Pflaster mit 3 Vorteilen.
8: Er wirkt sofort an der Zapfsäule. Er kommt ohne komplizierte Anträge und Prüfverfahren aus und er entlastet vor allem diejenigen, die auf den Pkw oder Lkw angewiesen sind.
2: Geplant übrigens ab Januar ein Spritpreisdeckel. Wie genau, weiß noch niemand, aber er soll kommen und geht's nach Finanzminister Klingbeil auch eine Übergewinnsteuer, die sich bei den Mineralölmultis die hohen Gewinne zurückholt. Bremens Bürgermeister Bovenschulte lobt das ausdrücklich, egal wie Klingbeil das rechtlich anstelle.
9: Wobei mir die Rechtstechnik eigentlich völlig egal ist, egal welche Farbe die Katze hat, Hauptsache sie fängt Mäuse.
2: Katharina Dröge übrigens von den Grünen konnte sich trotzdem nicht beruhigen. Sie sagt, bei Familien und Kindern kürzen, aber Autofahrer unterstützen, nicht mit uns.
3: Ich habe mal zu meinen Freundinnen und Freunden gesagt, wenn eure Kinder ein Auto wären, dann würden sich Friedrich Merz und Lars Klingbeil dafür interessieren. Leider sind sie Kinder und damit interessiert sich diese Bundesregierung nicht für sie.
2: Weniger polemisch war da der CDUler Mario Vogt, Thüringens Ministerpräsident, der wie seine übrigen Kollegen in der Länderkammer auch sagte, Politik müsse zeigen, dass sie handlungsfähig sei. Auch das schütze Demokratie. Und auch beim Tanken kennt der Mann sich offenbar aus.
10: Wer in diesen Tagen in Deutschland an einer Tankstelle steht, der blickt nicht auf die Weltlage, sondern der blickt auf die Anzeige an der Zapfsäule.
0: Sagt Thüringens Regierungschef Vogt von der CDU in einem Beitrag von Georg Schwarte. Ob man nun mit Freude, Ärger oder gemischten Gefühlen auf die Preisanzeige an der Zapfsäule guckt, fest steht, es gibt viele verschiedene Sichtweisen. Wirtschaftsforscherin Monika Schnitzer etwa übt Kritik recht unverblümt. Sie spricht von einem, Zitat, Ausdruck der Verzweiflung. Schnitzer ist Vorsitzende der sogenannten Wirtschaftsweisen. Wie das ein anderer Ökonom, Professor Peter Bofinger von der Uni Würzburg, ebenfalls damals ein Wirtschaftsweiser, den Tankrabatt bewertet, darüber hat Dirk Wagner vom Hessischen Rundfunk mit ihm gesprochen.
11: Ich meine, das ist natürlich schon ein bisschen Ausdruck der Verzweiflung. Natürlich muss man auch sagen, die Ursache liegt jetzt an den ganzen Auseinandersetzungen an der Straße von Hormus. Und da ist natürlich nicht in erster Linie die Politik gefordert, aber wenn man ein bisschen drüber nachdenkt, kann man das auch ökonomisch rechtfertigen, was jetzt beschlossen ist. Wenn wir uns ja überlegen, steckt in dem Benzinpreis, den wir bezahlen, ja auch die sogenannte CO2-Bepreisung. Die hat man ja eingeführt, um jetzt über den Preis einen Anreiz zu geben für die Verbraucher, weniger fossile Brennstoffe zu benutzen. Das heißt, das ist ja eine Lenkungswirkung, die man mit dieser Steuer beabsichtigt. Und jetzt kann man sich natürlich fragen, wo die Marktpreise so hoch sind, brauchen wir dann noch diese spezielle Anreizwirkung durch die CO2-Bepreisung.
12: Also da wären Sie auch noch rangegangen, wenn ich Sie richtig verstehe.
11: Also das wäre jedenfalls eine ökonomische Rechtfertigung, denn diese CO2-Bepreisung bedeutet im Augenblick, dass Benzin und Diesel so etwa 16 bis 19 Cent pro Liter verteuert werden, allein durch diese Bepreisung. Mhm. Und wie gesagt, diesen Anreiz braucht man eigentlich nicht mehr, weil es ist ja teuer genug, um die Leute anzureizen, weniger Benzin zu verbrauchen, auf Elektromobilität überzugehen und so weiter.
12: Die Kritik, die da jetzt von allen möglichen Seiten formuliert wird, also von Sozialverbänden, von der Opposition, auch von Umweltschutzverbänden, die geht ja vor allem in eine Richtung, nämlich, dass das Ganze viel Geld kostet, aber dass der Effekt am Ende wohl verpuffen wird und möglicherweise auch gar nicht bei denjenigen ankommt, die diese Entlastungen wirklich brauchen. Warum kommen Sie da zu einer anderen Einschätzung?
11: Naja, die Analyse jetzt der Tankrabatte, die wir davor hatten, ist eigentlich so, dass doch sehr viel bei den Verbrauchern ankommt.
12: Ja, also 80% heißt es immer.
11: 80 bis teilweise 90%. Also es ist nicht so, dass das verpufft. Das heißt, es hat tatsächlich eine preisdämpfende Wirkung und es hat natürlich auch eine inflationsdämpfende Wirkung. Und jetzt muss man ja sehen, wenn die Inflation hochgeht, dann muss die EZB reagieren, muss die Zinsen erhöhen und das bremst die Wirtschaft nochmal zusätzlich. Das heißt, wenn man es also schafft, dass die Inflation nicht ganz so hoch ist, hat man auch den Zusatzeffekt, dass die EZB nicht ganz so auf die Bremse treten muss.
12: Das eine ist die ökonomische Seite, aber das hat ja auch eine politische Dimension. Wäre es da vielleicht politisch klüger gewesen, wenn die Bundesregierung gesagt hätte, okay, wir verstehen die ganzen Nöte auch der Pendler. Es gibt diese Krisen auf der Welt, die auch für den hohen Spritpreis vor allem verantwortlich sind. Und wir können jetzt nicht wie eine Vollkaskoversicherung immer für alles aufkommen, was da passiert und auch nicht alles abfedern.
11: Also das ist sicher die erste Linie, die man fahren muss, dass man sagt, die Ursache ist ganz klar definiert. Aber man kann ja schon mal drüber nachdenken, eben was kann man tun, damit das nicht voll in das Inflations- und Preisgefüge reingeht. Gibt es ökonomische Gründe, die es rechtfertigen, dass man diese Energiesteuer senkt? Und die Senkung der Energiesteuer um 17 Cent entspricht ziemlich genau dieser CO2-Bepreisung. Das heißt, man knipst, schaltet mal die CO2-Bepreisung aus und man muss sie dann natürlich wieder einschalten, wenn die Marktpreise niedriger sind.
0: Sagt der Ökonom Peter Bofinger von der Universität in Würzburg.
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0: Der neue Tankrabatt, eine Maßnahme der Politik, viele Sichtweisen. Wir haben auch noch eine, nämlich die von Benjamin Großkopf. Ein Kommentar.
13: Der Tankrabatt mag gesamtökonomisch gesehen sinnbefreit und wenig zielgenau sein. Politisch ist er zurzeit richtig, weil er vielleicht nicht maximal effizient, aber schnell umzusetzen ist und direkt wirkt, weil er den Energiepreisschock durch Ukraine- und Irankrieg zumindest ein wenig abmildert und, Beispiel Lebensmittel, damit die gesamte Lieferkette vom Feld des Landwirtes bis in unseren Kühlschrank trifft. Und weil er im besten Sinne gerecht ist, weil nämlich fast alle etwas davon haben. Man kann es doof, gut oder mittel finden, dass in Deutschland fast 50 Millionen Verbrennerautos fahren, fast jeder LKW tankt Diesel, aber so ist es gerade nun mal. Politik ist eben nicht immer die Kunst des Möglichen, sondern des Machbaren und ein Tankrabatt ist gerade machbar. Klar, vielleicht wäre es besser zu unterscheiden, wer braucht wirklich Unterstützung, weil er sonst nur schwerlich zur Arbeit kommt oder seinen Betrieb nicht mehr führen kann. Nur, das ist die urdeutsche Sehnsucht nach Einzelfallgerechtigkeit, die das Land lähmt, beispielsweise im Steuerrecht oder in der Sozialgesetzgebung. Also, wer bekommt einen Tankrabatt? Die, die wenig verdienen? Was ist wenig? Die, die arbeitslos sind, aber sollten die überhaupt ein Auto haben? Und was ist mit denen, die einen SUV fahren, die nicht? Wo soll das hinführen? Was maßen wir uns an, individuelle Lebensentwürfe und Verläufe von Menschen zu kategorisieren und danach zu entscheiden? Du ja und du eher nicht. Die Folge wären endlose Gerechtigkeitsdebatten und außerdem eine gigantische Arbeitsbeschaffungsmaßnahme für Behörden und Steuerberater. Klagen in der Folge sehr wahrscheinlich, all das kennen wir aus der Corona-Zeit. Nein, der Staat ist hier in der Daseinsfürsorge für seine Bürger gefragt. Das kann man sich auch 2,5 Milliarden Euro kosten lassen. Der Schritt kommt allerdings viel zu spät und hat mit Sicherheit dazu beigetragen, dass die politische Erzählung vor allem von weit rechts außen, das Land stehe am Abgrund und keiner kümmert sich, verfangen hat.
0: Das war die Meinung von Hauptstadtkorrespondent Benjamin Großkopf.
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0: Wir verlassen thematisch kurz Deutschland und gehen nach Marokko. Nach der endgültigen Auszählung der Parlamentswahl dort ist die königsnahe Partei der Authentizität und Modernität, kurz PAM, stärkste Kraft. Sie erhielt 97 der 395 Sitze im Repräsentantenhaus, wie das Innenministerium gestern mitteilte. Soweit das Ergebnis, doch es gibt Fragen. Was stellt die PAM den Bürgerinnen und Bürgern in Aussicht? Und wie erklärt sich die massive Wählerzurückhaltung? Nur 38% der registrierten Wählerinnen und Wähler haben abgestimmt. Zuletzt lag diese Zahl 2007 so niedrig, also noch vor den Reformen des arabischen Frühlings. Stefan Ehlert hat sich in Marokkos Hauptstadt Rabat umgehört.
14: Riesenjubel am frühen Morgen im Hauptquartier der Sieger in Marokkos Hauptstadt Rabat. Die Partei mit dem sperrigen Namen Partei für Authentizität und Modernität, kurz PAM, hat die Parlamentswahlen in Marokko gewonnen. Mit 97 Sitzen wird sie erstmals stärkste Fraktion und sie kann damit den Premierminister stellen. Manchen mag der Jubel etwas übertrieben vorkommen, denn die PAM hat nur 10 Sitze hinzugewonnen. 97 statt 87 der insgesamt 395 Sitze sind es, um genau zu sein. Von einem Erdrutschsieg kann also kaum die Rede sein und von einem Sieg der Demokratie auch nicht. Marokkos Innenminister Abdelwafi Laftit verzieht in der Nacht keine Miene beim Verlesen der Ergebnisse. Nur als er die Wahlbeteiligung vorliest, kann er sich einen Kommentar nicht verkneifen. Die Wahlbeteiligung beträgt auf nationaler Ebene 38,08% aller Stimmberechtigten, während sie 2021 noch bei 50,86% lag. Die Beteiligung war fast so schlecht wie zuletzt 2007. Weniger als 40% der 15,8 Millionen registrierten Wählerinnen und Wähler gingen am Mittwoch zur Abstimmung. Hochgerechnet auf die insgesamt 28 Millionen Marokkaner, die alt genug zum Wählen sind, war es sogar nur jeder Fünfte. An der Organisation der Wahlen habe es nicht gelegen, sagt Said Fir, Wahlvorsteher des Wahlbüros Nummer 24 in einer Oberschule in Rabat. Alles sei sehr gut organisiert. Für den reibungslosen Ablauf wurde einiger Aufwand betrieben. Mehr als 40.000 Wahlbüros gab es diesmal und mehr als 170.000 Wahlhelfer und vermutlich auch mehr Sicherheitskräfte als je zuvor bei Parlamentswahlen. Vor den Wahlbüros versammelten sich natürlich nicht die Nichtwähler, sondern diejenigen, die mitmachen, die sich etwas erhoffen vom Ausgang, die den Wahlversprechen der Parteien Glauben schenken wollen, wie diese 70-Jährige im Stadtteil Jakub Mansour. Wir wollen, dass die Lebenshaltungskosten sinken, dass es keine Teuerung gibt. Wir wollen, dass die Jugend arbeiten kann und nicht straffällig wird. Wir wollen, dass die Verhältnisse für alle besser werden. Auf bessere Lebensumstände hofft auch der 22-jährige Taha Badouri. 3 Berufsabschlüsse habe er in der Tasche, erzählt er, als Friseur, als Tischler und als Schlosser, aber er finde keinen anständig bezahlten Job. Ich hoffe, dass es dem Land in den nächsten 5 Jahren gut geht, denn bald findet die Weltmeisterschaft statt. Ich habe keinen Job, ich habe mein Abitur und 2 weitere Studienjahre hinter mir und bin trotzdem arbeitslos. Dieses Jahr werde ich in die Sahara gehen, um dort Arbeit zu finden. Nach Dakhla in die Westsahara werde er gehen, um dort eine Anstellung zu finden. Jedenfalls wolle er nicht nach Europa auswandern, wie so viele andere. Die drei bürgerlichen Parteien, die seit 2021 die alte Regierung gestellt haben, sie werden unter der Regie der PAM vermutlich auch die kommende Regierung stellen. Sie alle haben vor allem den jungen Leuten viel versprochen. Hunderttausende Arbeitsplätze, eine Verbesserung des Bildungs- und Sozialsystems. Teure Versprechen, sagt Anja Freudenreich, Büroleiterin der SPD-nahen Friedrich-Ebert-Stiftung in Rabat.
15: Alle haben ja versprochen, dass sie insbesondere für junge Menschen mehr Jobs schaffen werden. Bildung, Gesundheit waren Themen, die eigentlich alle bedient haben. Aber ja, man kann sich jetzt nicht so wirklich vorstellen, wie sie das jetzt umsetzen wollen werden.
14: Nach Auffassung von Anja Freudenreich werde ohnehin die Ausrichtung der Fußball-WM der Männer 2030 alle anderen Politikfelder überdecken. Große Reformen oder gar eine Änderung der Verfassung wie zuletzt 2011 erwartet sie nicht. Die Macht liege auch künftig beim Königshaus und niemand im Land stelle das ernsthaft in Frage. Zum Wahlsieg der PAM hat vor allem ein Mann beigetragen, Fawzi Lakhdar. Er ist Chef des Nationalen Fußballverbandes und damit einer der Architekten des marokkanischen Fußballerfolgs. Er hat diese WM 2030 nach Marokko geholt. Außerdem ist er beigeordneter Minister für den Staatshaushalt und hat damit Regierungserfahrung. Unter den befragten Wählerinnen und Wählern gibt es deshalb keine zwei Meinungen. Wir wollen, dass Fawzi Lakhdar Premierminister wird, sagt die 35-jährige Hausfrau und fünffache Mutter Maryam im ärmeren Stadtteil Takadum. Ashraf Magiti hat noch nicht einmal die Partei PAM von Fawzi Lakhdar gewählt. Doch als Chef der neuen Fußballregierung wünscht auch er sich Marokkos obersten Fußballfunktionär. Fawzi Lakhdar müsse es machen. Dessen Partei PAM hat hohe Erwartungen geweckt, so wie übrigens auch Marokkos Fußballnationalmannschaft. Spätestens zur WM 2030 werden wir wissen, ob sich die in Politik und Sport gesetzten Hoffnungen erfüllt haben werden.
0: Wir gehen zurück nach Deutschland. Berlin hat gewählt und künftig ist die Linke die stärkste Kraft im Abgeordnetenhaus. 25,7% der Stimmen holte die Partei mit Spitzenkandidatin Elif Eralp und damit den Auftrag zur Bildung einer neuen Landesregierung. Jetzt ist klar, die Linke will Grüne und SPD zu Sondierungen einladen. Das haben die Delegierten gestern bei einem Parteitag beschlossen. Mein Kollege Simeon Laux hat darüber mit Hauptstadtkorrespondent Sebastian Schöbel gesprochen und ihn gefragt, wie klar das Votum der Delegierten denn war.
16: Also es stand schon fest, dass relativ viele Linke in Berlin auch tatsächlich diese Regierung, die nächste Regierung in Berlin anführen wollen, denn sie haben ja große Versprechungen gemacht. Das bekannteste Versprechen sicherlich die Vergesellschaftung von Wohnungskonzernen mit mehr als 3000 Wohneinheiten. Aber es gab auch Stimmen in der Partei, vor allem beim Parteinachwuchs, aber auch von anderen, die gesagt haben, Opposition sei besser als zu regieren, denn regieren würde bedeuten, man müsse zu viele Kompromisse machen und dafür waren sie nicht bereit. Allerdings war von diesen Stimmen dann auf dem Parteitag so gut wie gar nichts mehr zu hören. Dort hat man Elif Eralp, die Spitzenkandidatin, gefeiert, hat sich selbst für diesen Sieg, der ja tatsächlich sehr deutlich gewesen ist, gefeiert und sich dann am Ende mit großer Mehrheit dafür entschieden, jetzt auch Sondierungen mit der SPD und mit den Grünen führen zu wollen.
17: Klares Votum also vom Sondierungsparteitag. Die Linkspartei, die sieht sich ja gerade massiver Kritik ausgesetzt. Es geht um den Vorwurf des Antisemitismus und auch um die Positionierung zum Nahostkonflikt, insbesondere in Teilen der Berliner Landespartei. Welche Rolle hat das heute auf diesem Parteitag gespielt?
16: Das wurde immer wieder angesprochen. Man hat durchaus auch gemerkt und hat kritische Töne gehört, dass die Linke nach dieser sehr schweren Woche für sie durchaus angefasst gewesen ist. Kerstin Wolter, die Co-Landeschefin der Berliner Linken, hat dann auch eingeräumt, es gab in der Partei durchaus in der Vergangenheit Töne, die jüdische Menschen verschreckt, teilweise verstört und verängstigt haben. Und das dürfe nicht sein. So etwas gehöre nicht in die Linkspartei. Und wer das tue, der spreche auch nicht für die Partei. Und gleichzeitig merkte man aber auch, dass so ein Stück weit die Wagenburg-Mentalität der Linke dann wieder durchkam. Die haben die Reihen geschlossen und haben auch gesagt, diese Antisemitismusvorwürfe, die weisen sie erstens zurück, sehen sie auch nicht als begründet an. Und zweitens seien das auch Versuche, sie jetzt von ihrem großen Vorhaben, eben die Wohnungskonzerne zu vergesellschaften, abzuhalten. Sie fühlen sich da auch ein Stück weit einer Kampagne ausgesetzt, vor allem durch die CDU und durch die CSU und würden das auf jeden Fall nicht für sich annehmen. Und da hat man schon auch gemerkt, dass die ein Stück weit Frust schieben und das auch so nicht annehmen, diese Kritik.
17: Bleibt also abzuwarten, wie sich diese Debatte weiterentwickeln wird. Es gab ja in dieser Woche bereits erste Vorgespräche mit den Grünen und auch ein Sondierungsdialog Team der Grünen steht schon in den Startlöchern. Bei der SPD hingegen gibt es Widerstand gegen eine Koalition. Prominente Köpfe dort haben vor den Sondierungen mit den Linken gewarnt. Wie stehen denn die Chancen, dass es tatsächlich zu Sondierungen zwischen den drei Parteien kommt?
16: Ich denke, es ist schon relativ sicher, dass die auch zumindest Vorgespräche und Sondierungen führen werden. Die Frage ist dann, wie die vorankommen, ob man da zum Erfolg kommt. Denn ja, tatsächlich ist die SPD im Augenblick am skeptischsten. Da haben sich ja durchaus auch, ich sag mal, Schwergewichte in der Partei, große Namen in der Vergangenheit gemeldet, jetzt in der vergangenen Woche, und haben gesagt, dass sie einer Koalition mit der Linkspartei abraten würden, ihrer eigenen Partei, lieber in die Opposition gehen oder eben mit der CDU sprechen. Aber ich denke, die Linken haben jetzt hier auf diesem Parteitag genug getan, um die SPD auch zu beruhigen. Die Grünen haben ja schon angekündigt, sie wollen in diese Sondierungsgespräche gehen. Und dann wird es nächste Woche, Mitte der nächsten Woche, damit auch losgehen.
17: Du hast vorhin auch schon das Thema Enteignung angesprochen. Das ist ja ein schwieriges Thema, beziehungsweise wird ein schwieriges Thema mutmaßlich sein. Bei den Sondierungen dann die große Forderung der Linken, große Wohnungskonzerne zu enteignen. Der Spitzenkandidat der SPD, Stefan Krach, der hatte ja schon im Wahlkampf gesagt, mit ihm werde es keine Enteignungen geben. Wie will die Linke dieses Anliegen durchsetzen? Das war ja immerhin das zentrale Wahlkampfversprechen der Linken.
16: Ja, da zeigen sie sich im Augenblick auch sehr renitent und sagen einfach, das Wahlversprechen ist ja nicht nur eines der Partei, sondern das ist auch durch einen Volksentscheid 2021 von den Berlinerinnen und Berlinern so beschlossen worden und auch der Politik als Aufgabe mitgegeben worden. Damals gab es eine deutliche Mehrheit für diese Vergesellschaftung und die müsse nun umgesetzt werden. Die Linken haben auch nochmal daran erinnert, dass alle Versuche, das zu verschleppen, jetzt mit diesem Wahlsieg dann auch beendet sind und sie das jetzt auch wirklich in die Realität umsetzen wollen. Und sie erinnern auch gerne die SPD daran, dass die SPD zumindest hier in Berlin auch schon einen Parteitagsbeschluss hatte, der sich für die Vergesellschaftung der Konzerne ausgesprochen hat. Mit anderen Worten, die SPD versucht da auch im Augenblick ein bisschen ihre eigene Richtung zu finden. Und die Linken bleiben dabei. Sie wollen nur Koalitionsverhandlungen führen, wenn die Partner bei dieser Vergesellschaftung auch mitmachen wollen.
0: Informationen und Einschätzungen aus Berlin waren das von Sebastian Schöbel. Und jetzt geht's weiter mit dem Sport.
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18: Mit Lars Pegelow. Am Nachmittag wird in Baden-Baden entschieden, ob sich Deutschland mit München oder mit Köln-Rhein-Ruhr um die Austragung olympischer und paralympischer Spiele bewerben wird. München könnte eine Nasenlänge voraus sein, denn die bayerische Metropole hatte eine etwas bessere Beurteilung im Prüfbericht vor einigen Tagen. Holger Kühner beobachtet das Geschehen in dieser Woche in Baden-Baden ganz genau. Er war am Abend auch beim offiziellen Empfang. Wie sieht es denn aus mit der Favoritenrolle?
19: Im Sport spricht man ja oft von der Tagesform. Manchmal steht man auf und weiß, heute geht alles. Bei der Wahl der deutschen Olympiastadt haben die Kandidaten München und Köln-Rhein-Ruhr bereits alles gegeben. Die Medaillenvergabe, die übernehmen aber andere. Und es gibt nur Gold, sonst nichts. Ich gehe davon aus, dass es mega spannend wird. Die Konzepte der Bewerber aus München und Köln-Rhein-Ruhr, die wurden überprüft und liegen in der Punktewertung fast gleich auf. Berlin hat ja zurückgezogen. Am Ende wird es darum gehen, wer international die besten Chancen hat. Und da sehe ich München vorn. Dass Köln-Rhein-Ruhr beim Segeln mit Rostock-Warnemünde kooperiert, also den Osten einbindet, ist ein Pluspunkt. Interessiert den Rest der olympischen Welt aber vermutlich nicht.
18: Der Deutsche Olympische Sportbund entscheidet, aber wer es auch wird, wichtig ist, dass Deutschland sich überhaupt bewirbt. Dieser Ansicht sind viele Olympia-Befürworter und zu ihnen gehört auch Fußball-Bundestrainer Jürgen Klopp. Als kleiner Junge hat er schon München 1972 vor Ort miterlebt und er erinnert sich auch an das Sommermärchen, die Fußball-WM 2006 in Deutschland.
20: Sich als Land zu präsentieren, das ist ein Zeichen, auch nach außen ist das ein Zeichen, aber nach innen. Wir haben uns so sehr gemocht, wie möglicherweise davor nicht und dann auch nach einer Weile danach nicht mehr, weil natürlich andere Probleme dann dazukommen. Aber wenn du deine klaren Ziele hast und in dem Fall, wenn du die größte, in dem Fall Sportparty der Welt vorbereitest, dann sind alle am Start. Und wir können zeigen, wer wir sind und wir dürfen auch zeigen, was wir für eine positive Seite haben. Und als ein Land das Ziel zu haben, sich in 10, 12, 14, 16 Jahren der ganzen Weltöffentlichkeit im besten Licht zu präsentieren, ist ein Ziel. das wir gemeinsam angehen können.
18: Das IOC will dann übrigens 2029 entscheiden, wer wirklich die Spiele ab 2036 ausrichten wird. Ganz sicher wird der große Preis der Formel 1 in Aserbaidschan heute in Baku ausgefahren. In der Qualifikation hat der WM-Spitzenreiter Kimi Antonelli dabei ganz unfreiwillig nur einen kurzen Auftritt gehabt und sein Mercedes gegen eine Mauer gesteuert. Der Italiener wurde nur 16. Auf der Pole Position steht sein Teamkollege George Russell. Die Füchse Berlin sind mit einem deutlichen 38:18 gegen den Club Burgan aus Kuwait erfolgreich in die Handball-Club-WM in Ägypten gestartet. Tabea Kunze.
4: Dieses Spiel war nicht mehr als ein lockeres Warmlaufen für die Füchse. Burgan hatte sich als Sieger des asiatischen Clubwettbewerbs zum ersten Mal für die WM qualifiziert. Mit dem deutschen Pokalsieger konnte das Team aus Kuwait nicht mithalten. Schon zur Halbzeit führten die Berliner mit 20:11. Bester Werfer im Spiel war Neuzugang Emmerich Sepfel mit 10 Toren. Die Füchse Berlin haben bereits 2-mal die Clubweltmeisterschaft gewonnen, das letzte Mal vor 10 Jahren. Am Sonntag treffen sie im 2. Gruppenspiel auf den ungarischen Top-Club Veszprém, gegen den sie erst vergangene Woche in Berlin in der Champions League verloren haben.
18: Und noch zum Fußball. Deutschland war ja mit einem 1:1 Unentschieden in Amsterdam gegen die Niederlande in die Nations League hereingekommen. Weitere große Namen haben nun auch losgelegt. Frankreich, erstmals mit Zinedine Zidane auf der Trainerbank, kam durch ein Mbappé-Tor zu einem knappen 1:0 Sieg in der Türkei. Italien verlor in Rom gegen Belgien 0:2 und Weltmeister Spanien ist dann heute, also am Samstagabend in Wembley, zu Gast natürlich gegen England.
0: Nach dem Sport mit Lars Pegelow ist vor den aktuellen Meldungen.
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21: Um 2.30 Uhr mit Ronald Lessig. Die SPD droht offenbar damit, die Pflegereform zu blockieren. Eigentlich sollten die Pläne in der kommenden Woche durch das Bundeskabinett gebracht werden. Die Sozialdemokraten dringen aber darauf, dass nachverhandelt wird, wie unser Korrespondent im ARD-Hauptstadtstudio Moritz Reutle berichtet.
22: Man will damit wohl deutlich machen, dass es bei Reformen nicht nur ums Sparen gehen könne, sondern eben auch um strukturelle Verbesserungen. Und der Plan von Gesundheitsminister Lindemann war bisher, dass man zunächst die Einsparungen beschließt, um die akute Finanzlücke zu schließen und später dann die Strukturreform macht. So war das auch bei der Gesundheitsreform. Und diesen Ablauf sieht die SPD inzwischen als Fehler an, den man nicht wiederholen wolle. Am Montag soll es dann aber offenbar noch mal einen Einigungsversuch mit der Union geben. In der SPD geht man aber Stand jetzt nicht davon aus, dass das in so kurzer Zeit noch möglich ist.
21: Nach dem Sieg bei der Abgeordnetenhauswahl in Berlin hat die Linke den Weg für Sondierungen mit Grünen und SPD freigemacht. Ein Parteitag stimmte mit deutlicher Mehrheit für einen entsprechenden Antrag des Landesvorstands. Zuerst soll es getrennte Gespräche mit beiden Parteien geben, danach in einer Dreierkonstellation. Die bisher regierende Koalition aus CDU und SPD hatte ihre Mehrheit verloren. Nach der schweren Explosion in einem Haus in der Athener Altstadt Plaka werden unter den Trümmern 6 Menschen vermisst. In einer Ferienwohnung im 1. Stock soll sich eine 4-köpfige Familie aus dem Ausland aufgehalten haben, im Stockwerk darüber ein älteres Ehepaar. 3 Menschen wurden verletzt in ein Krankenhaus gebracht. Möglicherweise hat ein Gasleck die Explosion ausgelöst. Papst Leo XIV. Hat am Abend eine Messe mit 80.000 jungen Menschen im Pariser Stade de France gefeiert. Am heutigen 2. Tag seines Frankreich-Besuches plant der Papst vor allem persönliche Begegnungen. Aus Paris, Anna Giordano.
23: Am Vormittag besucht er die Maison Baquita, ein Zentrum für Migranten und Geflüchtete im Norden von Paris. Anschließend fährt der Papst zum Institut Catholique, zur traditionsreichsten katholischen Universität von Paris. Dort trifft er unter anderem erwachsene Taufbewerber oder Neugetaufte. Am Nachmittag findet dann die größte Messe seines Frankreich-Besuches statt. Auf der Place de la Concorde werden rund 600.000 Gläubige erwartet. Am Abend reist Leo XIV. Weiter in den französischen Marienwallfahrtsort Lourdes.
21: Das Wetter in Deutschland. In der Nacht im Nordwesten bewölkt, an der Nordsee etwas Regen, sonst klar bei 13 bis 1 Grad. Tagsüber im Norden Regen, im Süden viel Sonne, bei 17 bis 29 Grad. Am Sonntag Sonne und Wolken im Wechsel bei 18 bis 30 Grad und am Montag wechselhaft bis sonnig bei 18 bis 31 Grad. Das waren die Nachrichten.
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0: aktuell keine Staus. Ihnen allen weiterhin eine gute Fahrt.
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0: Mit Ben Wotzny, schön, dass Sie dabei sind. Viele Menschen nutzen sie täglich und wollen nicht mehr auf sie verzichten. Die künstliche Intelligenz. Doch immer wieder und vor allem in den vergangenen Tagen wurde über mögliche Gefahren der Technologie diskutiert. 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
5: Das klingt irgendwie alles erstmal nach Apokalypse. Die künstliche Intelligenz könnte die Menschheit auslöschen. Und zwar schon in den nächsten Jahren. Und diese Warnung kommt von Menschen aus der KI-Branche selbst. Was ist an diesen Warnungen eigentlich dran? Klar ist, dass die künstliche Intelligenz immer mehr kann und immer mächtiger wird. Aber wer kontrolliert die Firmen dahinter? Und wer sorgt dafür, dass die KI nicht außer Kontrolle gerät? Darüber sprechen wir mit Svea Eckert vom NDR. Svea ist Tech-Reporterin und beschäftigt sich seit vielen Jahren mit Cybersecurity.
6: Zuletzt hatte es mehrfach Zwischenfälle mit künstlicher Intelligenz gegeben. Programme hatten sich selbstständig gemacht und waren in fremde Systeme eingedrungen. Jetzt ist die Sorge groß, dass künftige KI nicht mehr vom Menschen beherrscht werden kann und große Schäden anrichtet.
5: Es gibt ja dieses Statement, das wirklich durch die Decke gegangen ist und sehr, sehr viele Menschen nervös gemacht hat. Nämlich hat ein junger KI-Forscher, Jacob Coxon, auf X etwas gepostet und da drin steht, übersetzt, die Menschen, die KI bauen, die glauben ernsthaft, dass uns die KI am Ende des Jahrzehnts alle töten könnte. Also in gut 3,5 Jahren wäre das, also das Ende der Menschheit. Was hast du gedacht, als du das gelesen hast?
7: Ich habe mir gedacht, wieder ein KI-Bro, der einen Brief schreibt. Also das ist so ein bisschen Insider, aber auch, wenn man, so wie ich, seit vielen Jahren recherchiert, berichtet über diese Technologie, dann weiß man einfach, diese Art von Warnungen, von Mahnungen, die hat das immer schon gegeben. Die sind schon fast ein Meme geworden in der Branche. Das habe ich natürlich einerseits gedacht und andererseits, klar, als das dann so viral ging und als das so durch die Decke ging, fängt man natürlich an, sich damit zu beschäftigen. Jetzt kam ja da auch noch dazu, dass so einige ihm auch so beigepflichtet haben und dann so mit eingestimmt sind in diesen Chor von, ja, ja, das glauben wir wirklich, das glauben wir wirklich.
5: Allerdings ist es ja schon so, dass es in diesem Jahr ja fast schon so ein bisschen was wie eine Mahnung gegeben hat. Also da hat sich ja eine KI selbstständig gemacht. Und zwar gab es ja diesen Vorfall, wo sogenannte KI-Agenten eigenständig gehandelt haben. Es gab ja diese Agenten, die von alleine losgezogen sind in einer Art Hacking-Mission. Was ist da passiert?
7: Also, wir sind im Mai 2026. OpenAI trainiert ein internes, unveröffentlichtes Modell. Dieses Modell hat keine Sicherheitsschranken. Und tausende Kopien davon, sogenannte Agenten, bekommen Hacking-Aufgaben in einem Testparcours. Exploit Gym heißt dieser Testparcours. Und eine dieser Aufgaben ist, finde die Lücke in diesem Programm, hol eine versteckte Zeichenfolge. Das wird Flag genannt und dafür gibt es dann Belohnungspunkte. Und diese Aufgaben oder viele dieser Aufgaben waren unlösbar. Ja, jetzt war aber das Modell gezielt darauf trainiert, nicht aufzugeben und hatte kein Internet. Eigentlich. Weil solche Modelle, was machen die, wenn sie eine Aufgabe nicht lösen können? Sie fragen mal im Internet. Ja, auch Teil des Trainings.
5: Wie wir.
7: So wie wir. Genau, du musst dir vorstellen, diese Modelle sind quasi mit dem ganzen Internet trainiert und im Internet gibt's wahnsinnig viele Frageforen. Was machen wir, wenn wir nicht weiterkommen? Zum Beispiel mit Reddit sind die trainiert oder auch mit vielen Softwareentwicklungsforen. Aber da diese Agenten nicht in einer völlig abgeschlossenen Umgebung waren, da gab es so ein kleines Hilfsprogramm, RT Factory genannt. Und ich würde es mal vergleichen, du musst dir vorstellen, diese Agenten, die sind in einem Penthouse, ja, sollen da diesen Test lösen und haben aber Zugriff auf den Concierge, der steht unten. Mhm. Und der Concierge kann also ins Internet und kann Sachen besorgen. Und die finden also eine Sicherheitslücke innerhalb dieses Programms, innerhalb des Concierge. Also man könnte sagen, die haben sich sozusagen selbst das Handy besorgt und nach draußen telefoniert. Also die verschaffen sich Adminrechte.
2: Und dann am 4. Juli bricht dieser Concierge, bricht dieses Programm unter der ganzen Last zusammen, weil diese ganzen Modelle anfangen, nach draußen zu telefonieren. Die schreiben in Foren ins Netz. Das hat man dann später herausgefunden, dass die also Nachrichten untereinander ausgetauscht haben. Also die haben miteinander kollaboriert, die Agenten. Das sind diese Transkripte, die man dann sieht. Die telefonieren sozusagen nach draußen und richten dann draußen jede Menge Unsinn an, kann man sagen. Aber ich will da einmal ganz kurz vorsichtig gleich einmal einordnen, ja. Wenn dann da steht, zum Beispiel, wir sollten weitermachen, dann hat da niemand entschieden, dass die weitermachen sollten, sondern das Modell erzeugt Text, der zum Weitermachen passt und dann wird weitergemacht. Also da wird nichts entschieden, ja. Die können ja nicht denken, die haben ja kein Bewusstsein, die atmen ja nicht. Hier, wichtiger Disclaimer an der Stelle.
5: Und der Ort, wo diese KI-Agenten dann die Lösung für ihre Aufgabe vermutet haben, war die Plattform Hugging Face. Das ist eine Plattform, da tauschen sich vereinfacht gesagt KI-Entwickler untereinander aus. Und diese Plattform haben die KI-Agenten dann gehackt. Waren sie am Ende erfolgreich?
2: Ja, auf eine Art und Weise schon. Also sie haben schon die Lösung gefunden. Also eine interne Datenbank wurde zum Beispiel ausgelesen. Sie hatten eben Zugriff auf interne Datensätze. Also insofern ja, also das hat geklappt.
5: Und wie wurden sie am Ende gestoppt?
2: Ja, das Ganze also ist tatsächlich erst aufgefallen, als das Hugging Face aufgefallen ist. Also der Firma, die gehackt wurde, die wussten nicht, dass OpenAI dahinter steckte. Die haben das dann am 16. Juli öffentlich gemacht, mit Täter unbekannt.
5: War eine Riesen-News, ne?
2: War eine große News. Und OpenAI selbst hat es dann erst am 19. Juli, also 3 Tage später, bemerkt. Und die haben dann bei Hugging Face angerufen und haben gesagt, okay, hier, müssen Zugangsdaten sperren, die waren schon gesperrt. Und da fiel dann dieser Zusammenhang überhaupt erst auf und dann wurden die Testläufe abgeschaltet.
5: Okay, und um noch einmal zu verstehen, wie solche KI-Agenten arbeiten, eigentlich erfüllen die doch die Aufgaben, also die Befehle, die Prompts, die sie von Menschen bekommen, oder?
2: Genau, also die Agenten selber werden nicht trainiert, sondern das Sprachmodell, also das Modell, was dahinter liegt, das wird trainiert. Das muss man sich vorstellen, wie wenn man Menschen erzieht. Also das heißt, man gibt denen zum Beispiel eine Aufgabe und wenn sie die gut erledigen, dann bekommen sie eine Belohnung. Ja. Und so versucht man also zum Beispiel sowas wie Beharrlichkeit, also eben nicht aufgeben, wie auch ein Stück weit Kreativität einzutrainieren, ja, indem man eben belohnt oder bestraft.
5: Also wenn man jetzt so ein Sprachmodell wie ChatGPT nutzt, da kann man ja auch mit Agenten arbeiten. Das heißt dann, das kann so die tägliche Arbeit auch erleichtern. Ich habe mir das mal angeguckt und dachte, oh, vielleicht kann ich da mein Leben effizienter gestalten mit. Und dachte, ah ja, meine Fotodatenbank, die würde ich wirklich gerne mal aufräumen. Könnte das nicht ein KI-Agent übernehmen? Und dann sagt mir aber ChatGPT selbst, ich wäre da schon ein bisschen vorsichtig, so einem KI-Agenten die Nutzungsrechte dafür zu geben, weil eventuell könnten die ja da auch was löschen.
2: Und solche Fälle hat es ja auch schon gegeben. Also das sind diese sogenannten unintended side effects.
5: Also dass sie sich selbstständig machen, also dass sie einfach mal selber entscheiden, was anderes zu machen.
2: Nein, die entscheiden sich nicht selbst, was anderes zu machen, sondern die wollen dann deine Aufgabe lösen. Ah, aber ja. Nebenbei löschen sie zum Beispiel irgendwas. Aber du kannst natürlich vorher sagen, du darfst alles tun, aber halt nichts löschen. Also sowas kann man auch vermeiden. Aber es gibt immer wieder Beispiele von diesen Nebeneffekten. Ich will dir mal eins erzählen, was ich selbst ganz spannend ein bisschen lustig auch fand, ist in Australien passiert. Jemand wollte eine ganz beliebte Morgenklasse in seinem Fitnessstudio buchen und hat dann einen KI-Agenten drauf angesetzt. Open Claw ist für manche vielleicht auch ein Begriff. Das ist dieses System, was so bekannt geworden ist, weil es halt sehr selbstständig Aufgaben erledigen kann. Und dahinter als Sprachmodell war Claude, was ja auch viele kennen von Anthropic. Mhm. Mit allen Sicherheitsschranken, also sozusagen ein ganz normales Setup, so wie es viele vielleicht zu Hause haben. Und er hat also diesen Agent dann losgeschickt und der war so eifrig, um diese Klasse zu buchen, dass er, weil die eben voll war, andere Leute rausgeschmissen hat. Der hat also eine Sicherheitslücke gefunden, hat dann andere Leute rausgeschmissen und sozusagen seinen Besitzer.
5: Aus dem Yogakurs.
2: Aus dem Yogakurs, genau. Hat dann sozusagen seinen Besitzer oben reingeschrieben.
5: Smart. Oder auch nicht.
2: Und ich finde diesen Vorfall ganz schön, weil es ist eigentlich ganz ähnlich gelaufen wie dieser große Hack von Hugging Face. Die Agenten sollten eine bestimmte Aufgabe lösen. Sie konnten die Aufgaben nicht lösen. Deswegen haben sie versucht, die Lösung zu finden. Die Lösung war bei Hugging Face. Also die Idee, okay, wir hacken Hugging Face. Und dann ziehen wir uns da eben die Lösung.
5: Wie ist denn OpenAI damit umgegangen, mit diesem Hugging Face-Vorfall?
2: Genau, also ich finde das sehr, sehr interessant. Ich habe mir einen Talk dazu angeschaut, den ich für jeden, der sich da technisch tiefer interessiert, auch sehr empfehlen kann. Von OpenAI haben zwei Verantwortliche für IT-Security, die haben dann einen Talk gehalten auf der Black Hat. Die Black Hat ist so eine große auch IT-Security-Konferenz. Und die haben also da einen langen Vortrag darüber gehalten. Der ist, ich finde, schon auch sehr nüchtern und sachlich gehalten. Und worüber sie aber in dem Vortrag nicht sprechen oder was ich hätte erwartet, da stehen zwei komplett zerknirschte Menschen, die also sagen, hey, uns ist ein großer, großer Fehler passiert, es tut uns auch unendlich leid, wir übernehmen große, große Verantwortung dafür, uns sind KI-Agenten ausgebrochen, wir haben die Kontrolle verloren oder wir haben die Sicherheitsumgebung nicht so gebaut.

0: sagt OpenAI zu den Vorwürfen, dass da die Umgebung offenbar nicht sicher genug war?
1: Das räumen sie in ihrem eigenen Bericht auch ein. Also das heißt, sie haben nicht gemonitort, sie haben einen Test gemacht und haben nicht zugeschaut, was eigentlich dabei passiert. Und das Zweite ist, dass eben diese Sicherheitsumgebung nicht wirklich sicher gebaut war.
0: Also die streiten gar nicht ab, dass sie da auch Fehler gemacht haben und sie kündigen an, die Sicherheit von solchen Tests in Zukunft zu erhöhen. Und dann, ein paar Wochen später, warnt dann Jacob Coxon, dieser junge KI-Forscher, der ja selber bei großen KI-Firmen gearbeitet hat, also sowohl bei OpenAI als auch bei Anthropic, davor, dass die KI uns alle umbringen könnte. Wovor warnt er genau? Was könnte denn passieren?
1: Also es gibt so einen, ich nenne es mal großen Gedanken, und der ist, dass diese Modelle so viel besser werden, dass sie anfangen, sich selbst zu verbessern. Also sie sozusagen anfangen, eigenständig zu werden. Derzeit ist ja die Situation so, dass die Modelle, die wir haben, die machen ja nichts ohne Prompt. Die machen sozusagen nichts von selbst. Und die große Idee ist, irgendwann könnte es eine KI geben, die komplett selbstständig handelt. Da sind wir aber noch nicht.
0: Ist das die Superintelligenz, von der immer gesprochen wird?
1: Genau, ja, das ist ein Konzept von Superintelligenz. Aber da sind wir noch nicht. Aber davor haben die sozusagen alle Angst. Was aber viel realistischer ist, ist, dass wir derzeit, wir haben einfach große Konzerne, wenige Personen, die eine sehr leistungsfähige Technologie entwickelt, die überhaupt nicht reguliert sind. Das ist, würde ich sagen, so, das ist eigentlich die realistische Gefahr und nicht dieses, okay, müssen wir Angst haben vor irgendeiner sehr großen Superintelligenz. Und das andere, wo ich sagen würde, dass es dann schon interessanter ist, KI in den falschen Händen. Also das heißt, wir sehen, dass KI gerade in diesem Bereich IT-Sicherheit, Cybersecurity sich wahnsinnig stark verbessert hat, gerade in der letzten Zeit. Also wir sehen große Entwicklungssprünge. Und die Frage ist halt, okay, was können Angreifer damit tun? Wir haben alle in der Vergangenheit schon Computerwürmer gesehen. Das ist das, was eher realistisch ist.
0: Du bist ja auch eine Person, die ist sehr, sehr technikfreundlich. Du kennst dich super gut aus. Es gibt da ja auch eine ganze Szene, die sagt, es gibt hier wirklich ernsthafte Sicherheitsbedenken. Da kann man sich ja vorstellen, die KI, die könnte sich in Waffensysteme einloggen, die könnte kritische Infrastruktur lahmlegen. Und die kennen sich ja aus, die arbeiten ja für diese Unternehmen. Ist das nicht wirklich gefährlich?
1: Also ich finde halt, diese ganze Doom-Debatte verschiebt die Verantwortung von Menschen auf eine vermeintlich eigenständige Maschine. Und diese Maschine gibt es so nicht. Also im Juli zum Beispiel, als das schon am Brodeln war, da hat nicht das Modell entschieden, weiterzumachen, sondern bei OpenAI, die haben entschieden, okay, wir bauen diese Trainingsumgebung, wir geben denen diese Aufgaben. Ja, und ich finde halt, das ist dieses Problem an dieser Doom-Debatte, weil es einfach diese Unternehmen aus der Verantwortung entlässt, diese Produkte sicher zu machen. Ich meine, wir brauchen keine Super-KI. Also du, ich, wir brauchen das alles nicht.
0: Diese Warnung von Experten wie eben Jacob Coxon und auch die vergangenen Vorfälle wie der Hack von Hugging Face, die haben ja jetzt eine riesige Debatte ausgelöst. Und die Chefs von großen AI-Firmen wie OpenAI und Anthropic, die fordern jetzt sogar selbst, dass die KI-Entwicklung verlangsamt werden muss. Und Sam Altman und Dario Amodei, also die Chefs von OpenAI und von Anthropic, die waren ja jetzt gerade deshalb auch diese Woche bei der Tagung des UN-Sicherheitsrats. Das sind ja beides Firmen aus den USA. Der amerikanische Präsident Donald Trump aber lehnt bislang eine staatliche Regulierung ab. War das jetzt sowas wie ein Wake-up-Call für Trump?
1: Also für Trump war es sicher kein Wake-up-Call, also zumindest den Äußerungen zufolge nicht. Aber in seiner Administration gibt es schon sehr laute und sehr deutliche Stimmen, die fordern, man müsse sich vor allem mit China abstimmen, weil das ist ja immer dieses Narrativ, wir sind in einem Rennen, wir sind in einem Wettbewerb, vor allem mit China. Und wenn wir in den USA verlangsamen, aufgrund von Sicherheit, wenn wir unsere Modelle sicherer machen, dann werden wir langsamer im Training und dann werden wir verlieren gegenüber China. Und deswegen hofft man jetzt bei diesem dreitägigen Staatsbesuch, also Chinas Parteichef Xi Jinping ist zu Gast in den USA. Und da will man eben neben den ganzen anderen wichtigen Themen, also sowas wie Zoll- und Handelsfragen oder auch globale Konflikte wie Iran- und Ukraine-Krieg, da will man tatsächlich sprechen auch über die Sicherheit im Umgang mit künstlicher Intelligenz, weil das Thema, was die großen Labs jetzt in den USA haben, das haben die in China natürlich auch.
0: Wenn im Raum steht, dass Theorie

0: theoretisch eine den Menschen überlegene Superintelligenz geschaffen werden könnte. Also ein System, das für uns möglicherweise unkontrollierbar wird. Müsste dann nicht in Zukunft zwischen Staaten sowas Ähnliches vereinbart werden wie so ein Atomwaffensperrvertrag?
1: Ja, könnte ich mir gut vorstellen. Also da ist man jetzt dran. Also sowas muss man sich überlegen. Und ich denke, die Menschheit hat in ihrer Geschichte schon oft solche Hochrisikotechnologien sinnvoll reguliert. Mhm. Nicht ohne, dass es vorher nicht auch den einen oder anderen sehr schlimmen Vorfall gegeben hätte. Es gab die Atombombe. Also es gab in der Menschheitsgeschichte immer wieder solche Technologien, die ein hohes Sicherheitsrisiko hatten. Das ist natürlich auch immer geschehen, weil Menschen gewarnt haben und weil Menschen nach Verantwortung gerufen haben.
0: Ein US-Präsident müsste ja aber, überspitzt gesagt, Interesse daran haben, dass nicht die Menschheit ausgerottet wird. Warum will er keine Regulierung? Was steckt dahinter?
1: Die US-Wirtschaft hängt im Moment auch am Boom dieser KI-Konzerne.
2: US-Präsident Trump hat ein milliardenschweres Infrastrukturvorhaben für künstliche Intelligenz angekündigt, das Projekt Stargate. Finanziert wird das Vorhaben von drei großen Technikkonzernen. Sie wollen Innovationen voranbringen und 100.000 Jobs in den USA schaffen, so die Ankündigung.
1: Also wir haben einen massiven Rechenzentrumsausbau in den USA. Also wenn man da mal mit dem Auto entlang fährt, das sind wirklich riesige Hallen, an denen man minutenlang vorbeifährt. Das macht inzwischen 1,4% des Bruttoinlandsprodukts aus. Im ersten Quartal 2026 rund 3/4 des Wachstums der US-Wirtschaft kamen aus KI-Investitionen. Also man muss sich einfach vorstellen, das ist im Moment die Wirtschaftskraft in den USA. Und jede Verlangsamung bedeutet im Prinzip ein Risiko, ein wirtschaftliches Risiko.
0: Ich muss bei diesem Thema ja auch immer an Social Media denken, denn Facebook und TikTok und X und so, die konnten ja jahrelang ziemlich unreguliert arbeiten. Und heute kann man sagen, dass das wohl schiefgegangen ist. Sollten wir nicht daraus gelernt haben und jetzt bei KI versuchen, vor die Welle zu kommen?
1: Also da stimme ich dir zu, ich sehe das genauso. Also wir haben damals bei Social Media 15 Jahre gebraucht, um zu verstehen, was Algorithmen anrichten. Und jetzt wird gerade hinterher reguliert. Hier ist die Zeit kürzer, aber die Chance ist größer und die Chance ist immer noch da, ne? Weil wir haben jetzt eben diesen großen Vorfall gehabt. Wir haben einen dokumentierten Schaden. Die Verantwortlichen sind bekannt und jetzt, pass auf, das Gesetz existiert. Also ich will gerne nochmal auf den Europäischen AI Act kommen. Also der EU AI Act ist ein Regelwerk zur KI. Das hat man schon relativ früh angestoßen. Dadurch ist er meiner Ansicht nach auch nicht ganz perfekt, weil man natürlich gerade auf die generative KI gar nicht, darüber wusste man noch zu wenig, ist dann da gar nicht so gut und stark drauf eingegangen. Aber es gibt seit August 2025 die Pflicht für große Modelle, solche Risiken zu minimieren, zum Beispiel auch solche schwerwiegenden Vorfälle auch zu melden. Und der ist auch seit dem 2. August 2026 durchsetzbar. Ja, also das heißt, es müssen Bußgelder umgesetzt und durchgesetzt werden. Jetzt ist es beim KI-Act so, wir haben Bußgeld bis zu 3% des Umsatzes, was erhoben werden kann. Und die Kommission prüft aktuell auch bei OpenAI, ob dort zum Beispiel versäumt wurde zu melden. Aber das Problem hier an der Stelle ist, da bin ich mal selber gespannt, wie das ausgeht, weil diese Produkte, also diese KI-Modelle, die waren ja noch nicht offiziell im Einsatz, ja. Und der AI-Act bezieht sich eigentlich auf Systeme, die schon im Einsatz sind, sondern die wurden ja noch getestet. Das heißt, dieses Modell, das Hugging Face angegriffen hat zum Beispiel, war nie auf dem Markt. Und jetzt ist halt die Frage, kann man das überhaupt dann sanktionieren, wenn wir über ein Modell sprechen, was noch nicht auf dem Markt war?
0: Aber wenn wir nochmal auf die Sicherheitsarchitektur der KI-Firmen blicken, da müssen wir ja aktuell vor allem darauf vertrauen, dass diese Firmen ja auf die Sicherheit achten, eine Umgebung schaffen, entsprechend prompten. Aber die Frage ist, kann man denen vertrauen? Kann man auch diesen beiden Firmenchefs, Sam Altman von OpenAI, Dario Amodei von Anthropic, kann man denen vertrauen? Sind die der Verantwortung gewachsen?
1: Auf gar keinen Fall. Also ein Menschheitsexperiment sollte nicht davon abhängen, ob man zwei Männern vertraut, sage ich jetzt mal so, weil wir vertrauen ja auch dem Pharmachef nicht, ja, sondern wir vertrauen der Zulassung. Also wir vertrauen den Regularien, die wir geschaffen haben.
0: Wir bauen Institutionen,
1: ja, genau.
0: Wir schaffen Gesetze.
1: rund um Luftfahrt, rund um Zulassung für Medikamente. Da vertrauen wir nicht den einzelnen Chefs der Firmen oder der Konzerne. Wir vertrauen teilweise noch nicht mal den Konzern selbst, sondern wir vertrauen darauf, wenn Medikamente zugelassen werden, dass sie ein bestimmtes Prozedere durchlaufen haben. Und für KI gibt es diese Zulassung nicht. Und das ist ein großes Problem.
0: Svea, wenn wir jetzt sozusagen uns den Status quo einmal angucken. Es gibt keine Regulierung. Es gibt diesen Wettbewerb zwischen den Firmen. Es gibt einen Wettbewerb zwischen Ländern. Hast du da Angst?
1: Ich habe keine Angst und ich finde auch, dass Angst ein ganz schlechter Ratgeber ist, weil mal wenn wir Angst haben, dann verhindert das, dass wir einen klaren und sachlichen und differenzierten Blick haben auf die Dinge so, wie sie passiert sind. Ich würde sagen, wenn man fragen würde, ob ich überhaupt irgendein Gefühl habe, dann vielleicht eher Wut. Also weil ich das fahrlässig finde, grob fahrlässig, dass solche Modelle, dass solche Agenten getestet wurden in einer nicht geeigneten Sicherheitsumgebung, dass kein Monitoring gemacht wurde und jetzt nochmal Wut, dass die damit davonkommen. Das heißt, wenn dein Hund jemand beißt, dein Nachbarn, dann bist du dran. Ja, also dann trägst du dafür Verantwortung. Und ich finde, das ist genau das, was hier eigentlich passieren müsste. Die müssten zur Verantwortung gezogen werden. Deren KI-Agenten haben eine fremde Webseite gehackt. Und das ist eigentlich eher so das, was ich sehe. Also keine Angst, sondern eher, wir müssen diese Firmen zur Verantwortung ziehen.
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1: Um 3 Uhr mit Ronald Lessig. Die SPD droht damit, die geplante Pflegereform im Bundeskabinett zu blockieren. Generalsekretär Klüssendorf erklärte, seine Partei werde keine Leistungskürzungen hinnehmen. Aus der Nachrichtenredaktion Lukas Kram.
2: Bei der Pflege drohten vor allen Dingen Kürzungen für Pflegende, für Pflegebedürftige, aber auch ihren Angehörigen, so Klüssendorf. Das wolle die SPD nicht akzeptieren. Damit Menschen und ihre Familien von den Kosten nicht finanziell überfordert werden, wolle die SPD die Eigenanteile von Pflegebedürftigen begrenzen. Eigentlich sollte die Pflegereform am kommenden Mittwoch im Bundeskabinett beschlossen werden. Nach ARD-Informationen sind für Montag weitere Gespräche zwischen SPD und CDU geplant.
1: Bundesaußenminister Wadephul wird heute vor der UN-Vollversammlung in New York sprechen. Er vertritt Kanzler Merz, der seine Teilnahme abgesagt hatte wegen der politischen Lage in Deutschland nach den jüngsten Landtagswahlen. Martin Ganselmeier in New York zu der Frage, welchen Schwerpunkt Wadephul in seiner Rede vermutlich setzen wird.
3: Wir ahnen, es wird der Ukraine-Krieg sein. Iran-Krieg wird sicherlich ein Punkt sein, dass er da auch alles unterstützt, was dazu führt, dass die Straße von Hormuz nicht länger blockiert ist. Er wird sicherlich auch sagen, Deutschland wird ein wichtiger Unterstützer der Vereinten Nationen bleiben und dass der UN-Sicherheitsrat, der ja wirklich noch die Machtverhältnisse nach dem Zweiten Weltkrieg widerspiegelt, dass der auch reformiert wird. Und das ist natürlich ganz schwierig, weil ein einziges Nein einer Vetomacht zu den Reformvorschlägen macht das Ganze zunichte.
1: Der Deutsche Olympische Sportbund entscheidet heute über den Kandidaten für eine Olympiabewerbung. Bundespräsident Steinmeier wird am Mittag bekannt geben, ob die Wahl auf München oder die Region Köln-Rhein-Ruhr gefallen ist. Der Austragungskandidat geht dann ins Rennen um die Olympischen Spiele 2036, 2040 oder 2044. Berlin hatte seine Bewerbung in dieser Woche zurückgezogen. Der Deutsche Gewerkschaftsbund hat sich für heute zu bundesweiten Protesten gegen Sozialkürzungen ausgesprochen. Es solle ein deutliches Zeichen gesetzt werden für einen starken Sozialstaat und den Schutz von Arbeitnehmerrechten, so der Gewerkschaftsbund. Auch DGB-Chefin Fachimi ist dabei. Sie tritt in Essen auf. Veranstaltungen sind in 15 Großstädten geplant, unter anderem in Berlin, Hamburg, Leipzig und Nürnberg. Das waren die Nachrichten. Das Wetter in Deutschland. In der Nacht im Nordwesten bewölkt, an der Nordsee etwas Regen, sonst klar bei 13 bis 1 Grad. Tagsüber im Norden Regen, im Süden viel Sonne, bei 17 bis 23 Grad im Norden, sonst bis 29 Grad. Am Sonntag viel Sonne bis 30 Grad, am Montag bis 31 Grad. Es ist 3.03 Uhr.
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5: Mit einigen Sperrungen. Die A7 Kassel Richtung Hannover ist zwischen Dreieck Salzgitter und Derneburg Salzgitter wegen einer Nachtbaustelle bis 6 Uhr gesperrt. Die Umleitung führt über die U23. Die A7 Hannover Richtung Kassel ist zwischen Hedemünden und Lutherberg bis auf Weiteres wegen Löscharbeiten gesperrt. Die A7 Fulda Richtung Würzburg ist zwischen Bad Brückenau-Wildflecken und Bad Kissingen-Obertulba wegen einer Nachtbaustelle bis 7 Uhr gesperrt. Die A8 Neunkirchen Richtung Saarlouis, die Sulzbachtalbrücke ist dort gesperrt. Jetzt gibt es einige Sperrungen in beiden Richtungen, und zwar wegen Bauarbeiten. A1 zwischen Bramsche und Rieste bis Montag 5 Uhr. Der Elbtunnel auf der A7 zwischen Hamburg-Stellingen und Heimfeld bis Montag 5 Uhr. A8 zwischen Perl und Merzig-Wellingen bis 5 Uhr. A40 zwischen den Kreuzen Duisburg und Kaiserberg bis zum 5. Oktober. A40 zwischen Mülheim-Winkhausen und Heißen bis Montag früh. Die A42 zwischen Herne-Backau und Krange. Die A45 zwischen Lüdenscheid-Nord und Lüdenscheid bis 8 Uhr. Die A48 zwischen Dreieck Dernbach und Hörgrenzhausen bis Montag früh. Und die A671 zwischen Gustavsburg und Hochheim-Süd bis Montag früh. Die A52, damit geht's weiter, Mönchengladbach Richtung Düsseldorf, ist zwischen Kreuz Nersen und Kreuz Karst bis Donnerstag früh wegen Bauarbeiten gesperrt. Die A215 Neumünster Richtung Kiel ist zwischen Kreuz Kiel West und Kiel Mitte wegen Bauarbeiten bis Montag um 5 gesperrt. Und zu guter Letzt die B54 Siegen Richtung Lüdenscheid ist zwischen Siegenstadtmitte und Sieghütte nach einem Unfall gesperrt. Allen weiterhin gute Fahrt.
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5: Und die kommt aus Hamburg von NDR Info. Ich bin Ben Wotzny, hallo. Aus wie vielen Teilen besteht ein modernes Auto? Ich müsste raten, aber es sind sicher sehr viele. Und wie viele von diesen Teilen sind High-End-Elemente? Ich müsste wieder raten, aber es sind sicher relativ viele. Doch nun ist es ausgerechnet eine einzige Schraube, die für den VW-Konzern und seine Kunden zum Problem geworden ist. Volkswagen ruft knapp 900.000 Fahrzeuge in Deutschland wegen möglicher Probleme mit der Lenkung zurück. Weltweit soll es um mehr als 2,9 Millionen Autos gehen. Bevor wir gleich die Einschätzung einer Expertin dazu hören, verschafft uns Oliver Jürgens einen Überblick.
6: Laut Volkswagen geht es um eine Schraube, mit der das Lenkgetriebe befestigt ist. Das Kraftfahrtbundesamt weist darauf hin, dass die Lenkung ausfallen könnte, wenn die Schraube abreißt. Das Problem ist nach Angaben von VW bei internen Qualitätsüberprüfungen aufgefallen. Die betroffenen Fahrzeuge würden vorsorglich zurückgerufen. Die Halter werden angeschrieben. Betroffen sind verschiedene Modelle, der Golf, aber auch der Golf-Variant, Tiguan, Touran und Caddy, sowie der Audi Q3. Die Fahrzeuge sind zum Teil schon älter. Bei den Volkswagen-Modellen geht es um die Baujahre 2013 bis 2024, bei Audi um die Jahre 2017 bis 2024. In der Werkstatt wird die betroffene Schraube laut Kraftfahrtbundesamt ersetzt.
5: Wenn Sie also einen Volkswagen fahren, ich wiederhole nochmal konkret die Modelle Golf, Tiguan, Touran oder Caddy oder auch einen Audi Q3, dann bekommen Sie vielleicht schon bald einen Brief vom Kraftfahrtbundesamt und müssen in die Werkstatt. Diesen Fall beobachtet auch Beatrix Keim. Sie ist Direktorin des Center for Automotive Research in Duisburg. Dirk Wagner vom HR hat mit ihr gesprochen und zunächst gefragt, wie schwerwiegend so ein drohender Lenkungsausfall denn ist.
7: Also generell ist es natürlich immer schwerwiegend, wenn an einem Fahrzeug etwas, was wirklich fahrrelevant, sicherheitsrelevant ist, ausfällt. Allerdings muss man dann wirklich schauen, es gab ja offensichtlich weder Sach- noch Personenschäden in dieser Sache. Es ist eine Vorsichtsmaßnahme. Und wenn man sieht, dass es Fahrzeuge sind, die schon vor 13 Jahren in den Markt gekommen sind, dann hat die Schraube eigentlich schon ziemlich lange gehalten, bis sie locker wurde.
8: Wollte ich gerade sagen, das ist ja ein wahnsinnig langer Zeitraum. Können wir da von Glück reden, dass da nichts passiert ist?
7: Nein, normalerweise solche Vorgänge werden ja nicht vom KBA an sich, also vom Kraftfahrzeugbundesamt vorgeschrieben, sondern der Hersteller sagt, ich habe hier einen Vorfall, der uns jetzt schon öfter aufgefallen ist. Volkswagen hat den sogenannten Schadenstisch, wo die Werkstätten Dinge melden und wenn sich das häuft, dann wird das genauer untersucht und dann wurde eben nun festgestellt, dass das wohl an dieser Schraube, also einem Zulieferteil liegt, dass man sagt, da müssen wir vorsichtig sein, diese Schraube wurde seit Zeitpunkt X verkauft und verbaut. Und insofern müssen wir hier jetzt was tun, damit eben nichts passiert. Man hat es jetzt festgestellt, aber ich glaube nicht, dass man da sagen kann, dass man von Glück spricht, dass da bislang nichts passiert ist. Denn wie gesagt, das sind jetzt 13 Jahre, wo das schon ist, sondern man sagt eben Vorsicht, um eben auch insgesamt dem Wettbewerb aktuell auch zu zeigen, wir schauen uns auch ältere Fahrzeuge an. Ist das etwas, was auch innerhalb der Automobilindustrie, ganz ehrlich gesagt, relativ normal ist.
8: Jetzt hat VW gerade insgesamt mit ziemlich großen Schwierigkeiten zu kämpfen. Jetzt kommt so eine Rückrufaktion dazu. Was für einen Aufwand bedeutet das denn für den Hersteller, auch was die Kosten angeht?
7: Insgesamt kann man sagen, da das hier ja ein Zuliefererteil ist, wird wahrscheinlich ein Großteil der Kosten, wenn nicht sogar alles, auf den Zulieferer abgewälzt oder die Zulieferer, die dieses Teil, das ist ja Schüttgut, anliefern.
8: Also Massenware.
7: Massenware, genau. Es ist natürlich schon ein Aufwand, ne? Denn wahrscheinlich werden hier, Sie sagten gerade, vom KBA könnte ein Brief kommen. Ich glaube eher, dass dann von den Volkswagen-Händlern selbst etwas kommt, sobald man es nachliefern kann. Natürlich dann auch über die Gebrauchtwagen-Händler. Es kommt darauf an, wo die Daten liegen, wer das eben hat, die Daten des aktuellen Halters. Das ist schon ein Aufwand, der aber nicht außergewöhnlich ist. Also insofern schon außergewöhnlich, dass ich habe mal nachgeschaut, auf dem KBA kann man nachsehen, dass Volkswagen in den letzten, ja seit 2014, also in den letzten 12 Jahren, nur 4 Rückrufaktionen hatte. Und das bedeutet natürlich auch inklusive Audi insgesamt. Wenn ich mal dran denke, in 2024 hat BMW 1,5 Millionen Fahrzeuge wegen eines Bremspedals zurückgerufen, was falsch geliefert worden war, was aber auf der anderen Seite auch Ausliefersperren bedeutete. Davon waren ein Fünftel der Fahrzeuge in Deutschland. Das sind Dinge, die immer wieder mal vorkommen, die aber Vorsichtsmaßnahmen sind. Ich selbst warte gerade auf ein Teil von meinem Fahrzeug, wo mir auch immer wieder in meiner App angezeigt wird, Sie müssen Ihren Händler anrufen, aber die Teile werden bestellt, es dauert, bis sie kommen. Das ist schon letztes Jahr schon mal passiert. Es passiert bei jedem. In China werden gerade 4,5 Millionen Fahrzeuge zurückgerufen von ungefähr 6 Herstellern.
8: Also das ist dann doch etwas, was immer wieder mal vorkommt. Und deswegen frage ich mich, wie ist denn die Qualität der Autos heutzutage? Also wird die eher besser oder schlechter?
7: Gleichbleibend. Es wird insofern besser, dass mittlerweile Teile auch Daten erfasst sind, ob die Schraube zum Beispiel fest genug angezogen ist oder sonst was. Man kann also hier wirklich auf datenbasierten Materialien zurückschauen, was passiert, in welcher Charge der Fahrzeuge, in welchem Produktionszeitraum ist das geschehen. Man kann also hier quasi von einer Verbesserung des Ganzen sprechen, aber es gibt nun mal immer wieder leider Ausschussteile oder halt, dass vielleicht zu billig eingekauft worden ist. Das merkt man aber dann relativ schnell. Es gibt diese regulären Werkstatt-Kundendienst-Runden, wo immer wieder, wenn Teile besonders auffallen, wenn eine Reparatur immer wieder vorkommt, das landet beim Hersteller auf dem Tisch und der prüft nach, was es ist. Und dann werden eben solche Rückrufe ausgelöst. Das können dann die offiziellen Rückrufe sein über das KBA bei uns oder in China oder in den USA, die entsprechenden Behörden oder eben über den Hersteller selbst.
5: Sagt Beatrix Keim, Direktorin des Center for Automotive Research in Duisburg. Neben Schrauben spielt auch Software in modernen Autos eine wichtige Rolle und dazu gehört auch KI, künstliche Intelligenz. Sie umgibt uns eigentlich fast überall mittlerweile und von Tag zu Tag ein bisschen mehr. Aber künstliche Intelligenz muss mit äußerster Vorsicht entwickelt werden. So lautet die Warnung in dieser Woche vom Chef des KI-Entwicklers OpenAI bei einer Sitzung des UN-Sicherheitsrates. Allein, dass sich dieses Gremium mit den Gefahren von KI befasst, zeigt, dass man das nicht unterschätzen sollte. Ob sich künstliche Intelligenz in absehbarer Zeit selbstständig macht und gar gegen den Menschen wendet, ist offen, aber was würde dann in Deutschland passieren? Inwieweit ist das Land auf die KI-Katastrophe vorbereitet? Frank Eichmann hat das Szenario durchgespielt.
9: Jedes Jahr im September testet das Bundesamt für Bevölkerungsschutz und Katastrophenhilfe die Warnsysteme im Land. Wie genau feindliche KI-Agenten eine Katastrophe bei uns auslösen könnten, das weiß heute niemand genau. Die Sabotage von Bahnstellwerken oder Luftverkehrssystemen wären denkbar, die großflächige Störung elektronischer Zahlungssysteme, auch das Stromnetz oder Chemieanlagen könnten angegriffen werden. All das würde ein Land treffen, das sich bisher nicht auf größere Katastrophen vorbereiten musste, sagt Martin Voss. Er leitet die Katastrophenforschungsstelle an der Freien Universität Berlin.
10: Wir haben eben Starkstürme, Starkniederschläge, Überschwemmungen, Hagel, Schnee, aber das immer in so einem Bereich, der noch nicht vergleichbar ist mit einem Hurrikan oder einem Zyklon. Wir haben keine Erdbeben in Deutschland. Wir haben Waldbrände, Flächenbrände. Darauf ist unser Apparat einigermaßen ausgerichtet. Wir können eben mit so einem Hochwasser wie im Ahrtal zwar irgendwie fertig werden, aber bestimmt nicht auf dem Niveau, das man durchaus erwarten darf.
11: Zehntausende Menschen im Berliner Südwesten.
9: Anfang Januar, der RBB berichtet über einen gezielten Brandanschlag auf eine Stromtrasse, durch den 4 Tage lang 45.000 Haushalte vom Netz getrennt werden. Helfen solche Anschläge zumindest den Behörden, sich besser gegen künftige KI-Großangriffe zu wappnen? Katastrophenforscher Martin Voss.
10: Man lernt natürlich etwas daraus. Allerdings fürchte ich, dass das Hochskalieren bei Weitem nicht in der Geschwindigkeit geschieht, wie sich die Gefahrenlandschaft entwickelt. Die macht eben gerade mit künstlicher Intelligenz ganz andere Sprünge.
9: Angenommen, KI-Agenten schaffen es wirklich, beispielsweise bundesweit das Stromnetz für längere Zeit lahmzulegen. Wie würden wir reagieren?
10: Im ersten Moment ist man erstmal nur irritiert. Oh, was ist jetzt? Sicherung raus. Und man stellt fest, nein, das ist es wohl nicht. Ja, dann sucht man Informationen. Das heißt, man spricht miteinander. Die sozialen Medien, das Telefon funktioniert eben alles nicht mehr. Dann geht man vielleicht zur Feuerwehr hin und versucht da jemanden anzutreffen.
9: Wie geht es der Familie? Wie komme ich an Geld? Die Supermärkte sind geschlossen. Das Tiefkühlfach zu Hause taut ab. Ganz plötzlich bricht im Alltag weg. was wir als gegeben voraussetzen.
10: Dann bleibt eben letztlich nur das soziale Miteinander. Das Vertrauen in einen selber, spricht dann ja psychologisch von der Selbstwirksamkeit, das Vertrauen, dass man hat, oh, das ist nicht gut, aber ich komme da schon durch. Aber dann natürlich auch, ist man stark genug, auf andere Acht zu geben oder eben findet man jemanden, der oder die sich um einen selbst kümmert.
9: 3 bis 4 Tage würden wir die KI-Katastrophe irgendwie meistern. Aber was genau danach passieren würde, ob die gesellschaftliche Ordnung zusammenbricht, das kann auch der Experte nicht vorhersagen.
10: Wenn das Abwasser nicht mehr funktioniert, entwickelt sich das Potenzial von Krankheiten. Wenn Desinformation die Runde macht, auch wenn sie nur analog übermittelt wird, dann entwickelt sich darüber eine soziale Dynamik, die ist nicht vorhersehbar. Wenn dann noch irgendwie Brände dazu kommen oder was auch immer man sich ausmalen kann, alles ist denkbar.
9: Wichtig, neben einem deutlich gestärkten Katastrophenschutz und natürlich dem besseren Schutz kritischer Infrastruktur vor KI-Angriffen, ist aus Sicht von Martin Voss von der Berliner Katastrophenforschungsstelle, dass trotz knapper Kassen in das Soziale investiert wird. In Schulen, in Sportvereine, in soziale Kontakte, die im Katastrophenfall helfen. Und egal, was konkret dahinter steckt, der Katastrophenforscher lobt die Initiative der großen KI-Unternehmen in den USA, sich stärker regulieren zu lassen. Der hoffentlich nächste Schritt, um eine KI-Katastrophe abzuwenden.
10: Dass man da wirklich in globale Moratorien geht und schaut, wie man das wieder unter Kontrolle bekommt, worüber man mindestens dabei ist, die Kontrolle zu verlieren, wenn sie nicht erstmal schon verloren ist und man sie ganz neu wiedergewinnen müsste.
5: Sagt der Katastrophenforscher Martin Voss im Beitrag von Frank Eichmann.
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5: Ein Leben wie Gott in Frankreich. Diese Redewendung kennt fast jeder. Sie bedeutet, ein sorgenfreies, angenehmes Leben zu führen und das Dasein in vollen Zügen zu genießen. Und sie passt auch irgendwie gut zu einem prominenten Frankreich-Besucher. Der Papst ist zu Gast in der Grand Nation. 4 Tage bereist Leo XIV. Das Land und nach zahlreichen offiziellen Terminen hat er am Abend die Kirche Notre-Dame in Paris besucht.
12: Auf diesen Moment hatten in Frankreich viele Katholiken gewartet. Fast 2 Jahre nach der Wiedereinweihung von Notre Dame kam nun auch der Papst in die nach einem Feuer aufwendig wieder aufgebaute Kathedrale. Während Vorgänger Franziskus eine Einladung zur Einweihungsfeier im Dezember 2024 nicht wahrgenommen hatte und lieber nach Korsika fuhr, ließ es sich Papst Leo XIV. Nicht nehmen, Notre Dame mit einem Gottesdienst in den Mittelpunkt des ersten Tages seines Frankreich-Besuches zu stellen. Vor der aufwendig restaurierten Kathedrale im Herzen von Paris begeisterte Menschen, denen der zurückhaltend auftretende Papst die Hände schüttelte. Bei der Feier der Vesper rief Leo XIV. Den Brand der Kathedrale vor 7 Jahren noch einmal in Erinnerung. Wir haben in diesen dramatischen Stunden verstanden, dass Notre-Dame mehr als nur eine Sehenswürdigkeit ist. Die gesellschaftliche Beteiligung am Wiederaufbau und das Resultat heute zeigen, dass hier das Herz eines Volkes schlägt. Zuvor war Leo mit dem Papamobil durch die Straßen von Paris gefahren. Auf den Trottoirs tausende Menschen, die ihm zujubelten und ihm immer wieder Babys zur Segnung reichten. Eine weitere Station seines Paris-Besuches war eine Stippvisite bei der UNESCO. Die Organisation der Vereinten Nationen für Erziehung, Wissenschaft und Kultur hat ihren Sitz in Paris. In einer Rede warnte Papst Leo vor den Gefahren, die von der künstlichen Intelligenz ausgingen. In jüngerer Zeit haben bestimmte künstliche Systeme sogar den Namen unserer menschlichen Denkfähigkeit erhalten, Intelligenz. Allerdings besteht die Gefahr, dass unsere Ideen und Beziehungen durch einen Prozess der Entmenschlichung verarmen. Papst Leo wurde auch im Élysée-Palast empfangen. Der französische Präsident Macron erinnerte an die besondere familiäre Beziehung des Papstes zu Frankreich.
13: Très Saint-Père, nous sommes fiers de vos racines normandes.
12: Lieber Heiliger Vater, wir sind stolz auf Ihre normannischen Wurzeln, so Macron, in Anspielung auf den bürgerlichen Familiennamen Prévost des Papstes, der väterlicherseits auch aus Frankreich stammt. Beide tauschten nicht nur Höflichkeiten aus. Angesichts der jüngsten Gesetze zu Abtreibung und Sterbehilfe in Frankreich erinnerte der Papst eindringlich an das Recht auf Leben. Macron erwähnte die Laizität in Frankreich. Der französische Präsident wohnt denn auch keinem der Gottesdienste des Papstes bei. Der erste Besuchstag Leos XIV. In Frankreich klang mit einer Andacht der etwas anderen Art aus. Im Stade de France waren rund 80.000 junge Menschen eingeladen, mit dem Papst zu beten und sorgten schon beim Aufwärmen für Konzertstimmung.
14: À la gloire de Jésus pour la venue du pape.
12: Am Samstag findet in Paris eine große Open-Air-Messe statt. Über 600.000 gläubige Besucher und Schaulustige werden zu diesem Höhepunkt der Frankreich-Reise des Papstes erwartet.
15: Der Papst ist zu Besuch in Frankreich. Aus Paris berichtete Kai Rienecker. Um 3.19 Uhr gehen wir nach Berlin, denn vor knapp einer Woche hat die Hauptstadt gewählt und künftig wird die Linke die stärkste Kraft im Abgeordnetenhaus sein. 25,7% der Stimmen holte die Partei mit Spitzenkandidatin Elif Erhalb und damit den Auftrag zur Bildung einer neuen Landesregierung. Jetzt ist klar, die Linke will Grüne und SPD zu Sondierungen einladen. Das haben die Delegierten gestern auf einem Parteitag beschlossen. Hauptstadtkorrespondent Sebastian Schöbel war für uns mit dabei.
16: Frenetisch wird Elif Erhalb, die Siegerin der Berlin-Wahl, auf dem Sonderparteitag der Linken begrüßt, bei dem es auch erstmal um Erfolgsnachlese geht, dann aber auch um eine zentrale Frage. Sollen die Linken Sondierungsgespräche mit Grünen und SPD aufnehmen? Die beiden Wahlverlierer hatten sich zuletzt skeptisch gezeigt, nachdem die Linken fast eine Woche lang massiven Antisemitismusvorwürfen ausgesetzt waren, vor allem von Seiten der Unionsparteien, aber auch von Grünen und Sozialdemokraten selbst. Anlass waren die wiederholten israelfeindlichen Aussagen auf linken Veranstaltungen und Verbindungen einzelner Mitglieder zu Palästinenservertretern, die den Hamas-Terror verherrlichen.
17: Ja, auch in unserer Partei wurden Fehler gemacht, wurden Grenzen überschritten, wurden Sätze gesprochen, die Jüdinnen und Juden Angst machen.
16: So die Co-Landeschefin der Berliner Linken, Kerstin Wolter.
17: Und ich sage auch ganz klar, wo das passiert, passiert es nicht in unserem Namen. Und wir sind in der Pflicht, diese Fälle aufzuklären und aufzuarbeiten.
16: Vor dem Parteitag in Berlin demonstrieren derweil Jüdinnen und Juden. Nicht gegen, sondern für die Linken. Mit Solidaritätsgrüßen und einem Plakat, auf dem steht: Palästina-Solidarität ist kein Antisemitismus. Zuvor hatten sich schon 150 Jüdinnen und Juden aus Berlin hinter die Linken gestellt. Und die schließen auf ihrem Parteitag dann auch die Reihen. Was da gerade über sie hereinbreche, sei auch eine konzertierte Kampagne, sind sich viele Mitglieder sicher. Die Antisemitismusvorwürfe, sie seien auch der Versuch, die von den Linken angekündigte Vergesellschaftung von Konzernen mit mehr als 3000 Wohnungen noch zu verhindern. Vor allem die CDU beteilige sich daran, so Spitzenkandidatin Elif Erhalb, die Berlins erste linke Regierungschefin im Roten Rathaus werden könnte.
18: Während eine faschistische Partei in Sachsen-Anhalt dabei ist, an die Macht zu kommen, meinen diese Leute ernsthaft, eine demokratische Partei, die für soziale Gerechtigkeit, Vielfalt und Demokratie steht, mit dieser Stimmungsmache verhindern zu können.
16: Erhalb verspricht, jüdisches Leben in Berlin zu schützen, genauso wie palästinensisches, queeres oder jedes andere Leben. Am Ende stimmt eine große Mehrheit für die Aufnahme von Sondierungsgesprächen. Die Bundesvorsitzende der Linken, Ines Schwertner, hält dennoch eine Mahnung bereit.
19: Wir haben eine Verantwortung in dieser Stadt. Das dürfen wir nicht leichtfertig vergeben. Wir dürfen keine Fehler machen. Wir müssen jetzt zeigen, dass wir es können. Die Arbeit, die beginnt jetzt.
16: Noch am Freitagabend teilen die Grünen mit, sie stünden für Gespräche bereit. Die SPD reagiert zunächst nicht. Beginnen sollen die Sondierungen für eine neue Landesregierung in Berlin in der kommenden Woche.
15: Die Partei Die Linke stimmt also in Berlin für Sondierungsgespräche.
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15: Gute-Nacht-Geschichten vom Sandmännchen gibt es seit 1959 im Fernsehen von Ost- und Westdeutschland. Mit der Wiedervereinigung wurde dann der West-Sandmann in den Ruhestand geschickt und es gibt nur noch ein TV-Sandmännchen, das aus der ehemaligen DDR. Der Erfinder war Gerhard Behrendt, er starb heute vor 20 Jahren.
20: Was hier so harmlos klingt, markiert einen weiteren Sieg des Sozialismus. Nach dem ersten Satelliten, sogar mit Hund im Weltall, nun also das erste Sandmännchen im Fernsehen. Sein Schöpfer, Gerhard Behrendt, hauptamtlicher Angehöriger des Deutschen Fernsehfunks, kurz DFF, Berlin-Ost. Jenseits aller Planvorgaben schafft er es, die Sandmannpuppe in nur 3 Wochen zu entwerfen, zu bauen und in Szene zu setzen. Warum die Eile? Der Klassenkampf erreicht das Kinderfernsehen. Beim Senderfreies Berlin, Klammer auf West, Klammer zu, steht eine Sandmännchensendung in den Startlöchern. Davon hat man auch im Osten Wind bekommen. Dank eifriger Agententätigkeit? Nein, durch das Programmheft des SFB für Dezember 59. Helle Aufregung bei den Rundfunkbeamten in Berlin-Ost.
0: Die gegnerische Absicht, uns Zuschauer abzunehmen, darf nicht unterschätzt werden.
20: Walter Heinowski, stellvertretender Intendant des DFF, ordnet an, ein Ostsandmann muss auf Sendung gehen, und zwar vor dem klassenfeindlichen Westmodell. Und Gerhard Behrendt liefert fristgerecht. 8 Tage vor dem Westsandmännchen erscheint im Programm des Deutschen Fernsehfunks der DDR-Sandmann. Das Püppchen gewinnt umgehend die Herzen seines jungen Publikums. Als die Mauer fällt, soll mit dem DDR-Fernsehen auch der Sandmann grußlos abgewickelt werden. Letzteres führt zu Straßenprotesten. Im Gegensatz zum Westsandmännchen überlebt das Original Ost dann doch und streut bis heute täglich Sand. Im Kika zum Beispiel. Der Schöpfer des Sandmanns starb am 26. September 2006. Heute vor 20 Jahren.
15: Das war der Stichtag von Axel Rowohlt, und im Sport geht's jetzt um Olympia in Deutschland.
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21: Mit Moritz Kasserlet. Dem deutschen Sport steht ein enorm wichtiges Wochenende bevor. Dabei geht's nicht um die Fußballnationalmannschaft, es geht um eine Entscheidung, die uns noch Jahre begleiten wird. Mit welcher Stadt oder Region bewirbt sich Deutschland um die Austragung von Olympischen Sommerspielen und Paralympics? Nach dem negativen Bürgerentscheid in Hamburg im Mai und dem Rückzug von Berlin in dieser Woche sind 2 Kandidaten übrig geblieben, München und Köln mit der Rhein-Ruhr-Region. Der Deutsche Olympische Sportbund wird heute am Samstag in Baden-Baden abstimmen. Wie sagt uns unser Reporter Holger Kühner, der schon vor Ort ist?
22: Es wird gewählt, eine ganz klassische Wahl, die Olympischen Spitzenfachverbände. Die haben 3 Stimmen, das ist beispielsweise der Deutsche Fußballbund, die Leichtathleten, die Turner, der Deutsche Alpenverein, davon gibt es 42. Die Wintersportverbände dürfen übrigens auch mit abstimmen, im Gegensatz zum Deutschen Behindertensportverband. Also die haben jeweils 3 Stimmen, 42 mal 3 sind 126 Stimmen. Dazu kommen die 10 Mitglieder des DOSB-Präsidiums rund um Präsident Thomas Weikert, Michael Mons ist da noch dabei, Kim Bui, beide vom IOC. Und dann sind es noch 8 persönliche Mitglieder, ehemalige oder aktive Athletinnen und Athleten, die an Olympischen Spielen teilgenommen haben. 3 haben da allerdings schon abgesagt. Aktuell sind 141 Stimmen zu vergeben.
21: Ja, und der DOSB hat die Kandidaten vorab bewertet. Beide haben sehr gut abgeschnitten. München noch ein Tick besser als Köln und Rhein-Ruhr. Und die Ministerpräsidenten beider Bewerber wirken ein bisschen aufgeregt. Bayerns Markus Söder weiß aber vermutlich auch, dass München mit seiner internationalen Strahlkraft leichter Favorit sein dürfte.
23: Wir haben schon ein paar Mal danach entschieden, was innerdeutsch das Beste wäre. Die Ergebnisse sind bekannt. Wir sollten entscheiden, was für Deutschland nach außen den meisten Vertrag bringt.
21: Ja, da ist das Konzept in Nordrhein-Westfalen ziemlich einzigartig. Eine ganze Region, die sich bewerben will, und Ministerpräsident Hendrik Wüst steht voll dahinter.
24: Am Ende geht es darum, dass Deutschland gewinnt. Wir haben ein gutes Konzept vorgelegt, Köln, Rhein-Ruhr, jetzt auch die einzige gesamtdeutsche Bewerbung mit Segeln in Warnemünde und mit Wildwasserslalom in Markkleeberg im Kanupark dort in Sachsen. Das mag am Ende für den einen oder anderen nochmal ein Punkt mehr sein, aber nochmal, das Wichtigste ist, wir holen die Spiele nach Deutschland.
21: Ja, und zwar nach 7 gescheiterten Bewerbungen. Der DOSB will die Olympischen Spiele zum ersten Mal seit München 1972 nach Deutschland holen. Und es geht um die 2036, 2040 oder 2044. Das erste überträgt die Veranstaltung in Baden-Baden live. Ab 13.45 Uhr, Bundespräsident Frank-Walter Steinmeier wird den nationalen Bewerber dann bekannt geben, also München oder Rhein-Ruhr. Und das Internationale Olympische Komitee entscheidet dann in 3 Jahren, wer 2036 Gastgeber wird. Vieles anders in der Formel 1 an diesem Wochenende. Der große Preis von Aserbaidschan findet nicht wie die anderen Rennen sonntags statt, sondern heute, also am Samstag. Die Formel 1 rückt auf Bitte der Regierung vom üblichen Zeitplan ab. Denn Aserbaidschan gedenkt an diesem Sonntag der Opfer des Krieges um Bergkarabach im Jahr 2020. Heute geht's also rund. Und der britische Mercedes-Fahrer George Russell war im Qualifying der schnellste, Jens Gideon.
1: Die fünfte Pole-Position in dieser Saison für den WM-Zweiten George Russell. Mercedes war dank überragender Motorenpower über eine schnelle Runde nicht zu schlagen auf dem fast exakt 6 Kilometer langen Stadtkurs in Baku. Mit gut 0,8 Sekunden Rückstand ging Platz 2 in der Qualifikation an Charles Leclerc im Ferrari. Nicht vorn dabei WM-Spitzenreiter Kimi Antonelli. Der Italiener ist in der Qualifikation nach einem Unfall früh ausgeschieden und muss von Position 16 aus ins Rennen gehen.
21: Die Fußball-Bundesliga und die zweite Liga machen wegen der Länderspiele Pause, die dritte Liga nicht. Und am Abend gab es ein Spiel. Havelse hat in Hannover mit 1:3 gegen Fortuna Köln verloren und bleibt Tabellenletzter.
15: Ja, und das war der Sport mit Moritz Kasselet.
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2: Um 3.30 Uhr mit Ronald Lessig. Die SPD droht offenbar damit, die Pflegereform zu blockieren. Eigentlich sollten die Pläne in der kommenden Woche durch das Bundeskabinett gebracht werden. Die Sozialdemokraten dringen aber darauf, dass nachverhandelt wird, wie unser Korrespondent im ARD-Hauptstadtstudio Moritz Rödle berichtet.
3: Man will damit wohl deutlich machen, dass es bei Reformen nicht nur ums Sparen gehen könne, sondern eben auch um strukturelle Verbesserungen. Und der Plan von Gesundheitsminister Lindemann war bisher, dass man zunächst die Einsparungen beschließt, um die akute Finanzlücke zu schließen und später dann die Strukturreform macht. So war das auch bei der Gesundheitsreform. Und diesen Ablauf sieht die SPD inzwischen als Fehler an, den man nicht wiederholen wolle. Am Montag soll es dann aber offenbar noch mal einen Einigungsversuch mit der Union geben. In der SPD geht man aber Stand jetzt nicht davon aus, dass das in so kurzer Zeit noch möglich ist.
2: Nach dem Sieg bei der Abgeordnetenhauswahl in Berlin hat die Linke den Weg für Sondierungen mit Grünen und SPD freigemacht. Ein Parteitag stimmte mit deutlicher Mehrheit für einen entsprechenden Antrag des Landesvorstands. Zuerst soll es getrennte Gespräche mit beiden Parteien geben, danach in einer Dreierkonstellation. Die bislang regierende Koalition aus CDU und SPD hatte ihre Mehrheit verloren. Bundesdigitalminister Wildberger setzt auf eine weltweite Zusammenarbeit, um künstliche Intelligenz stärker zu kontrollieren. Der CDU-Politiker sagte der Funke Mediengruppe, er sehe gute Chancen für eine internationale Vereinbarung. Es solle eine Art Sicherheitskatalog geben, der KI-Programme nach dem neuesten Stand der Technik überprüfe. Wildberger beruhigte, dass die Menschheit der KI nicht hilflos ausgeliefert sei, sondern absolut in der Lage, das Problem zu lösen. In CDU und CSU wächst der Widerstand gegen den früheren Fraktionsvorsitzenden Spahn. Seit seinem Rücktritt als Unionsfraktionschef sitzt Spahn im Bundestagshaushaltsausschuss. Zu den ersten beiden Sitzungsterminen war er aber nicht erschienen. Aus Berlin, Philipp Kunschner.
6: Nach Angaben von Ausschussmitgliedern hatte Spahn erklärt, sein Kind sei krank. Gleichzeitig wurde ein Foto öffentlich, das Spahn mit seiner Familie auf Sardinien zeigt. Nach Informationen des ARD-Hauptstadtstudios sollen die Mitglieder von CDU und CSU im Haushaltsausschuss den Rauswurf von Spahn gefordert haben. Darüber wurde in einer weiteren Sitzung gesprochen. Das Ergebnis: Jens Spahn darf zwar im Ausschuss bleiben, bis Dezember gilt aber eine Bewährung.
2: Das Wetter in Deutschland. In der Nacht im Nordwesten bewölkt, an der Nordsee etwas Regen, sonst klar, bei 13 bis 1 Grad. Tagsüber im Norden Regen, im Süden sonnig, bei 17 bis 23 Grad im Norden, sonst 21 bis 29 Grad. Am Sonntag sonnig bis 30 Grad, am Montag sonnig bis 31 Grad. Das waren die Nachrichten.
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8: Aktuell gibt's keine Staus, also weiterhin Ihnen allen gute Fahrt.
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15: Es ist der einzige Ort auf diesem Planeten, wo Kriegsgegner und Todfeinde ohne Vorbedingungen und lange Verhandlungen zusammenkommen können und dies auch regelmäßig tun. Das Hauptquartier der Vereinten Nationen in New York, und zwar zu Zeiten der Generaldebatte in der Generalversammlung der UN. In der heutigen Ausgabe von Streitkräfte und Strategien sprechen Stefan Niemann und Peter Hornung über die Auftritte von US-Präsident Trump und Irans Präsident Pezeshkian sowie des ukrainischen Präsidenten Selenskyj vor der versammelten Weltgemeinschaft.
5: Donald Trump. Der hat gleich zur Eröffnung am Dienstag gesprochen. Eine typische Trump-Rede, würde ich sagen, mit wüsten Drohungen wieder, aber auch mit dem Angebot, einen Deal zu machen.
7: Aber ich stehe vor einer großen Entscheidung. Kommt ein Abkommen mit dem Iran zustande, das es ihnen ermöglicht, sich neu aufzubauen und ein weitaus großartigeres Land zu schaffen, als es hier zuvor war? Vielleicht eines der bedeutendsten im Nahen Osten oder sogar weltweit? Oder vernichte ich die Islamische Republik, und zwar schnell, sodass sie nie wieder die Chance haben, Menschen und Länder zu töten und zu zerstören? Stoße ich sie in die Hölle ohne jede Überlebenschance und ohne Hoffnung auf künftige Größe oder Fortbestand kommender Generationen? Doch ich glaube, wir werden direkt nach der Wahl ein Abkommen schließen.
5: Das sind eigentlich unglaubliche Aussagen. Also stoße ich sie in die Hölle ohne jede Überlebenschance. Also früher wäre das ein absoluter Skandal gewesen. Ansonsten ist es jetzt inzwischen ein typischer Trump. Ein Tag später stand dann genau an dem Rednerpult, an dem Trump seine Drohungen ausgesprochen hat, der iranische Präsident Masoud Pezeshkian. Und er kann das übrigens tun, also da stehen, weil es einen Vertrag gibt zwischen den Vereinten Nationen und den Vereinigten Staaten, das UN Headquarters Agreement aus dem Jahr 1947. Und darin steht, dass die USA einem Vertreter eines anderen Staates, der vor der UNO sprechen will, ein Visum geben muss. Unabhängig von den Beziehungen, die zwischen seiner Regierung und der Regierung der Vereinigten Staaten bestehen. Der Iraner Pezeshkian war also da und er hat seinerseits eine kämpferische Rede gehalten, die mit den Sätzen endete.
9: Er sollte wissen, dass Drohungen gegen unser Volk dieses nur noch stärker vereinen und den Widerstand der Iraner festigen werden. Das iranische Volk wird sich nicht der Gewalt beugen.
5: Und auch der Angriffskrieg Russlands gegen die Ukraine wurde thematisiert vom ukrainischen Präsidenten Volodymyr Zelensky. Und er hat darin auch über den russischen Präsidenten Wladimir Putin gesprochen.
10: Putin sucht ständig nach jemandem, der ihm dabei helfen kann, für jeden gewonnenen Kilometer Land mehr Menschen zu töten, weiteres Territorium zu erobern und ein anderes Land anzugreifen, anstatt einfach innezuhalten und sein eigenes Land zu regieren. Kann man sich ihn nach all dem überhaupt noch ohne Krieg vorstellen? Er ist der Patient Null, derjenige, von dem aus sich diese Vorstellung vom Krieg immer weiter ausbreitet. Und wo immer sie sich ausbreitet, bringt sie nur Leid, Instabilität, neue Risiken und natürlich neue Krisen mit sich.
5: Dieser Patient Zero aber, Putin, der wird nicht nach New York kommen. Der hat per Dekret verfügt, dass Außenminister Lavrov für Russland sprechen wird am Samstag. Putin ist ohnehin ein seltener Gast in New York.
11: Dafür fliegt er vielleicht bald nach Florida, Peter, aber dazu gleich mehr. Unabhängig von den Rednern ist diese Generalversammlung der Vereinten Nationen zu beobachten immer enorm wertvoll für uns. Es wirkt ja wie ein gewaltiges Speed-Dating zwischen Staats- und Regierungschefs, Außenministerinnen und Außenministern, Diplomatinnen und Diplomaten. Und natürlich guckt alle Welt auf den prahlenden, polternden, plappernden Präsidenten der USA, den wir eben schon gehört haben. Ich habe mich diesmal mehr auf Marco Rubio konzentriert, Peter, den ich noch als Senator für Florida und als damals erbitterten Trump-Gegner kennengelernt hatte. Bei allem offensichtlichen Karriereopportunismus gibt es aber eine Konstante bei dem Mann. Rubio ist ein Falke, wenn es um Russland geht. Und das konnte man spüren bei seiner Begegnung mit Sergei Lavrov zum Beispiel. Du hast die Bilder vielleicht gesehen in der Tagesschau. Die russische Delegation auf der einen Seite dieses gewaltigen Konferenztisches, die US-amerikanische auf der anderen. Und alle starren wortlos in die Objektive der Fotografen und Fernsehteams. Versteinerte Mienen, kein Smalltalk, null Worte.
5: Ja, Rubio, Trumps Außenminister, der hat nach dem Treffen seine Sorge über eine mögliche Ausweitung von Russlands Krieg gegen die Ukraine geäußert und nannte als mögliche Auslöser für so ein Szenario Sabotageakte und andere hybride Angriffe. Rubio ist ja gleichzeitig auch der nationale Sicherheitsberater und als solcher wurde er von einer Reporterin auf den mutmaßlich russischen Anschlagsversuch am Flughafen Leipzig-Halle angesprochen. Da allerdings ging er nicht darauf ein.
11: Nein, offenkundig wollen die USA wieder stärker in die Vermittlerrolle. Rubio zeigte sich nach den Gesprächen mit Russen und Ukrainern vorsichtig optimistisch, dass vielleicht zumindest ein begrenzter Waffenstillstand erreichbar ist.
12: Beide Seiten haben ihr Interesse an einem auf Energie und Getreide beschränkten Waffenstillstand bekundet. Natürlich wird auch das nicht einfach sein, aber beide Seiten sind daran interessiert. Präsident Zelensky hat dies öffentlich gesagt, in Gesprächen mit uns und in Interviews. Das beendet den Krieg nicht, aber es könnte die globalen Folgen etwas lindern.
11: Ja, und gemeint war vor allem die weltweite Verfügbarkeit von ausreichend Nahrung. Die Ukraine gilt bekanntlich als Kornkammer, das habe ich mal in der Schule gelernt, als abstrakten Begriff. Aber Kai und mir ist bei den Autofahrten durchs Land nochmal klar geworden, wie unfassbar riesig diese Felder sind, an denen man da vorbeifährt, bis zum Horizont reichen die. Aber wir haben eben auch gesehen in Odessa, dass die Ernte in den Lagerhäusern dort zu verrotten droht, weil Schiffe die Häfen am Schwarzen Meer wegen der russischen Drohnen und Raketen eben nicht verlassen können. Und Rubios russischer Amtskollege Sergei Lavrov hat die Hoffnung auf ein neues Getreideabkommen oder ein Ende der Angriffe auf die Energieinfrastruktur aber dann mit einem donnernden Njet zunichte gemacht. Russland lehne eine Waffenruhe ab. Europa wolle so eine Pause nur, um die Ukraine in der Zwischenzeit mit Waffen voll zu pumpen, so hat er das wörtlich gesagt. Der Kreml suche dagegen eine umfassende Regelung für ein Ende des Konflikts. Und was das bedeutet, wissen wir ja, Peter.
5: Ja, auch aus Moskau hieß es, es gebe keine Grundlage für Friedensgespräche mit der Ukraine. Die Haltung sei unverändert zu einer möglichen Begegnung zwischen dem russischen Präsidenten Putin und dem ukrainischen Präsidenten Zelensky. Zelensky müsse für künftige Gespräche nach Moskau reisen, was dieser als vergifteten Vorschlag empfindet, wie man in New York sehen konnte.
11: Ja, der Mann war richtig genervt auf die wiederholte Frage eines Reporters des russischen Staatsfernsehens, wann er denn nach Moskau komme, antwortete der frühere Komiker und Schauspieler hörbar genervt: auf einer Rakete, verdammt! Vor allem dieses hörbare russische Schimpfwort Blyat, freundlich mit verflucht oder verdammt übersetzt, sorgte für Aufsehen in den Medien beider Länder.
5: Für ordentlich Wirbel in New York sorgte aber auch dann eine andere Einladung, und zwar eine an Wladimir Putin. Den wollen die diesjährigen G20-Gastgeber, die Vereinigten Staaten, gern beim Gipfel in Florida dabei haben. Und Außenminister Rubio begründete das so:
12: Wenn man nur Leute trifft, mit denen man übereinstimmt, sind das nette Treffen, aber sie bewirken nichts. Um Probleme zu lösen, muss man sich mit den Menschen treffen, mit denen man nicht übereinstimmt oder mit denen es möglicherweise Schwierigkeiten gibt. Wir haben Präsident Putin also zum G20-Gipfel eingeladen und glauben, es wäre eine Gelegenheit für ihn, nicht nur mit Präsident Trump zu sprechen, sondern auch mit anderen Staats- und Regierungschefs. Wir hoffen, er folgt unserer Einladung.
11: Ja, und eins noch, Peter, der G20-Gipfel soll im Dezember übrigens in Miami stattfinden, und zwar in einem luxuriösen Golfclub. Und du rätst nicht, wem der gehört.
5: Ja, das ist jetzt nicht so schwer. Donald Trump natürlich. Also, es ist schon irre, was in den USA inzwischen als normal gilt. Hat Putin denn diese Einladung zum G20 schon angenommen? Er war ja seit 2019 nicht mehr persönlich dabei.
11: Also, es ist verfrüht, jetzt darüber zu sprechen. Die Entscheidung wurde noch nicht getroffen, das sage nicht ich, das sagt Kreml-Sprecher Dmitri Peskow, russischen Agenturen zufolge. Und weiter heißt es, Moskau schätze die Einladung, sie werde geprüft, abgestimmt und dann eine entsprechende Entscheidung getroffen. In jedem Fall beabsichtige Russland, seine Teilnahme an der Arbeit der G20 und all dessen Foren fortzusetzen, was übrigens auf Ministerebene längst passiert. Beim Treffen der G20-Finanzminister im August, ich glaube in North Carolina, da nahm bereits der russische Finanzminister teil.
5: Da wird jetzt Russlands Herrscher von Donald Trump zum G20-Gipfel in die USA eingeladen. Im fünften Jahr des Angriffskrieges gegen die Ukraine, der wirklich mit unverminderter Härte geführt wird. Das stieß in Berlin und in Brüssel, gelinde gesagt, auf Unverständnis. Wie waren denn da die Reaktionen genau?
11: Ja, der Ärger, der spürbare, der wurde diplomatisch hübsch verpackt, würde ich mal sagen. Für die Bundesregierung gibt es angesichts des Kriegs in der Ukraine keine Normalität im Umgang mit Russland. Das erklärte Regierungssprecher Stefan Cornelius am Donnerstag in Berlin und ergänzte dann noch, wir nehmen auch zur Kenntnis, dass Präsident Putin bisher nicht über die Einladung entschieden hat. Und die EU betonte, sie werde auch auf dem G20-Gipfel in Miami den russischen Krieg gegen die Ukraine verurteilen. Dies habe Brüssel seit Kriegsbeginn 2022 getan und dieser Ansatz werde weiterverfolgt, unabhängig der Teilnehmer eines Treffens, sagte ein Sprecher der EU-Kommission. Russland bleibe Mitglied der G20 und habe daher das Recht, an den Treffen teilzunehmen.
13: Du warst 8 Tage mit Kai in der Ukraine, Stefan. Und ihr habt uns den dauernden Luftalarm eindrucksvoll geschildert, aus Odessa, aus Kiew. Kurz vor Beginn der mehrtägigen Generaldebatte der Vereinten Nationen haben Russlands Angriffe ja dann etwas nachgelassen. Ist es denn auch in den Tagen danach vergleichsweise ruhig geblieben?
11: Nein, im Gegenteil. Kai und ich sind nach der Podcastaufnahme am Dienstag ja westwärts nach

0: Bedrohungen durch Raketen und Drohnen sind wichtig, sie retten Leben. Auch ein Kongresszentrum, ein Bürogebäude, eine Pharmafabrik und eine Tankstelle wurden den Angaben zufolge getroffen. Kai und ich haben ja die ukrainische Warn-App noch auf dem Handy und haben aus der Hauptstadt gehört, dass Russland Kiew auch in der Nacht zu Donnerstag mit ballistischen Raketen angegriffen hat. Wieder gab es Tote und Verletzte. Militärnahe Telegram-Kanäle zählten mindestens 14 Raketen in den ersten drei Angriffswellen. Rettungskräfte seien in mehrere Stadtteile gerufen worden, das schrieb Bürgermeister Klitschko auf der Plattform Telegram. Und in einem Bezirk wurden demnach Fenster und die Fassade einer Entbindungsklinik von Raketentrümmern beschädigt. Im Innern des Gebäudes selbst kam niemand zu Schaden, aber auf dem Parkplatz davor wurde ein Mensch getötet. Örtliche Medien berichteten zudem von mehreren Bränden im Stadtgebiet. Die werden ja meist von herabfallenden Drohnen oder Raketentrümmern ausgelöst, mitunter also auch von den eigenen Abwehrwaffen. Und bei einem russischen Angriff auf ein Frachtschiff im südukrainischen Odessa ist der Kapitän nach Behördenangaben getötet worden. Der Feind habe das unter der Flagge von Antigua und Barbuda fahrende Schiff attackiert. Das erklärte der Gouverneur der Region Odessa, Oleg Kieper, am Mittwoch im Online-Dienst Telegram. Bei dem getöteten Kapitän handele es sich um einen ukrainischen Staatsbürger. Der Angriff habe sich auch gegen zivile Infrastruktur gerichtet, erklärte Kieper weiter. Dadurch seien Brände in Lagern für Medikamente und Nahrungsmittel ausgelöst worden.
1: Danke dir, Stefan. Und damit kommen wir zum heutigen Schwerpunkt. Wir sprechen nun über die Frage, wie wehrbereit ist die deutsche Bevölkerung? Das ist die Leitfrage im sicherheits- und verteidigungspolitischen Meinungsbild in der Bundesrepublik Deutschland 2026. Das ist eine jährliche Bevölkerungsbefragung, die es seit 30 Jahren gibt und bei der Sie federführend waren. Dr. Timo Graf vom Forschungsbereich Militärsoziologie des Zentrums für Militärgeschichte und Sozialwissenschaften der Bundeswehr in Potsdam. Hallo, grüße Sie.
2: Ich grüße Sie auch. Dankeschön.
1: Wir sind jetzt im 5. Jahr des Angriffskrieges Russlands gegen die Ukraine. Wir sprechen immer häufiger über die Frage, wie sehr auch die NATO und wie sehr auch Deutschland selber Angriffsziel werden könnte, beziehungsweise eigentlich auch schon ist, wenn wir zum Beispiel die hybriden Angriffe sehen mit den Sprengstoffdrohnen in Leipzig. Das war allerdings erst jüngst, die Befragung war April, Mai. Trotzdem, wie sicher fühlen sich Bürgerinnen und Bürger noch? Was ist die größte Sorge?
2: Also erstmal guter Befund, schöner Befund, hier mal eine gute Zahl. Die allermeisten Bürgerinnen und Bürger fühlen sich persönlich erstmal sicher. Sie bewerten auch die Sicherheitslage in Deutschland als überwiegend sicher. Das sind positive Bewertungen. Die Weltlage wird hingegen sehr, sehr, sehr pessimistisch gesehen. In Anbetracht der Nachrichten und Berichterstattung ist es auch nicht verwunderlich. Und wir fragen ganz dezidiert dann persönliche Risikofaktoren ab. Also Faktoren, die aus Sicht der Befragten ihre persönliche Sicherheit beeinträchtigen können. Und da haben wir doch dann radikalen Wandel erlebt mit 2022. Bis einschließlich 2021 waren sicherheitsverteidigungspolitische Risikofaktoren, die spielten überhaupt keine Rolle. In einer langen Liste von 30 Faktoren, die wir abfragen, wirtschaftliche Aspekte, soziale Aspekte, Kriminalität, Altersarmut, alles Mögliche, da waren die immer, ich sag mal, auf dem letzten oder vorletzten Platz. Aspekte wie Krieg in Europa, Spannungen mit Russland, da spielte alles keine Rolle. Dann 2022 und konstant seitdem gehören diese sicherheits- und verteidigungspolitischen Risikofaktoren zu den drei größten Bedrohungen, die die Bürgerinnen und Bürger für sich und ihre Sicherheit identifizieren und wahrnehmen. An allererster Stelle steht unverändert schon seit Jahrzehnten Inflation, auch so ein Proxy für die Gesamtwirtschaftslage. So, auf zweiter Stelle haben wir das Thema, vor allen Dingen seit 2015, Migration nach Deutschland. Und an dritter Stelle sind es dann jetzt eben seit 2022 sicherheits- und verteidigungspolitische Risikofaktoren. Und da war 2022 ein echter Gamechanger. Und es schlägt sich auch nieder in der Bedrohungswahrnehmung durch Russland. Die war total diffus bis einschließlich 2021. Ein Drittel hat gesagt, Russland ist eine Bedrohung. Ein Drittel hat gesagt, das weiß ich nicht so genau, kann ich nicht einschätzen. Ein Drittel hat gesagt, nein, Russland ist keine Bedrohung. So, man wusste Russland nicht richtig zu deuten. So, war ja in der deutschen Politik auch nicht anders. Ja, machen wir der Bevölkerung keinen Vorwurf. Aber seit 2022 haben wir konstant zwei Drittel der Bürgerinnen und Bürger, die in Russland eine direkte militärische Bedrohung für Deutschland erkennen. Das heißt also, die veränderte Bedrohungslage ist den Bürgerinnen und Bürgern sehr wohl bewusst. Das haben die wahrgenommen und das hat auch ihr Sicherheitsgefühl dann schon beeinträchtigt. Denn ich sprach gerade davon, ja, die Menschen fühlen sich persönlich sicher. Ja, sie bewerten auch mehrheitlich

0: Sicherheitslage in Deutschland als überwiegend gut. Aber im Vergleich zu der Zeit vor 2022 bleiben alle diese Indikatoren auf einem deutlich niedrigeren Niveau bis heute.
1: Um dieser Bedrohung auch zu begegnen, da braucht es eine Bundeswehr, die dafür gewappnet ist, was die Organisation anbelangt, die Personalstärke, die Ausrüstung und in diesem Zusammenhang natürlich auch das Geld. Deutschlands Verteidigungsausgaben, die sollen im nächsten Jahr steigen auf fast 140 Milliarden Euro. Das ist ein neuer Höchststand seit Ende des Kalten Krieges. Die Mannschaftsstärke, die soll auch steigen. Die ist im Augenblick bei ungefähr 186.000. Bis Mitte der 2030er Jahre soll sie auf mindestens 260.000 Aktive steigen. Und auch die Zahl der Reservisten soll deutlich steigen. Wie sehen das denn die Menschen im Land? Ist das gut? Ist das eine Entwicklung, die sie unterstützen? Oder sehen die das kritisch?
0: Also seit 2022 hat sich die Zustimmung zur Erhöhung der Verteidigungsausgaben, zum Personalaufwuchs der Bundeswehr, hat sich ja massiv erhöht. Ja, wir hatten noch nie so viele Menschen in Deutschland, die dafür plädiert haben, dass die Bundeswehr personell und finanziell gestärkt werden muss. Wir reden hier von Zahlen um die 60%. Das haben wir in unserer langen Zeitreihe seit dem Jahr 2000 noch nie gesehen. Das sind absolute historische Höchststände, was diese zwei Indikatoren angeht. So. Und ich gehe nochmal einen Schritt zurück. Warum ist das so? Warum gibt es diesen Umschwung, diese Zeitenwende auch in den Köpfen? Es ist die veränderte Bedrohungswahrnehmung durch Russland. Sie können die Befragten ja teilen in diejenigen, die in Russland keine Bedrohung sehen und diejenigen, die in Russland eine Bedrohung sehen. Und die Unterschiede sind extrem. Ja, also sie haben da über 30-40, je nach Jahr, haben sie über 30-40 Prozentpunkte Unterschied in der Zustimmung zur Erhöhung der Verteidigungsausgaben. Das heißt, die veränderte Bedrohungslage ist doch der wesentliche Treiber der öffentlichen Zustimmung zur Zeitenwende als verteidigungspolitischem Programm. Und das ist ja auch genau das, warum die Zeitenwende überhaupt erforderlich wurde. Das heißt, der offensichtlichste Zusammenhang: wir müssen auf diese Bedrohung reagieren, wir müssen unsere Verteidigungsfähigkeit stärken, der erschließt sich auch dem Normalbürger. Das ist keine höhere Mathematik.
1: Wenn wir jetzt mal genau schauen auf die zentrale Frage dieser Studie, also das Thema Wehrbereitschaft. Sie haben es ja schon erwähnt, in dieser Studie gibt es so eine Pyramide. Die geht von der subjektiven Wahrnehmung der Bedrohung über die nationale Verteidigungsfähigkeit oder die internationale Verantwortung bis zum persönlichen Engagement. Wir haben die Erkenntnis offenbar über die Bedrohung. Das haben Sie uns schon gesagt. Auch die Einstellung scheint mir auf gutem Wege, aber wie sieht's denn aus mit dem Engagement, wenn es konkret wird? Wie sind dann da die Zahlen? Wie wehrbereit ist Deutschland?
0: Ja, wir haben diese Pyramide ja bewusst gewählt, weil dieser ganzen Auswertung und auch der Konzeption, also auf der konzeptionellen Ebene von Wehrbereitschaft, wie können wir das ausgestalten, wie können wir es dann operationalisieren und messen, lag eigentlich ja die Annahme zugrunde, die Basis, das Fundament, und das muss auch breit in der Bevölkerung ausgeprägt sein, und das darf man so erwarten, auch mit Blick auf Bevölkerungsbefragungen in anderen europäischen Ländern, dass hier weitestgehend Einvernehmen besteht, Russland ist eine Bedrohung. Auf der nächsten Ebene gibt es immer noch sehr starken mehrheitlichen Zuspruch zu diesen ganzen verteidigungspolitischen Programmfragen, sage ich mal. Und an der Spitze, da wird es schon dünner, einfach auch vor dem Hintergrund der Annahme, dass natürlich nicht große Teile der Bevölkerung werden einen militärischen Beitrag leisten müssen und sollen auch gar nicht. Denn die Bundeswehr arbeitet ja überhaupt mit dem Konzept der Gesamtverteidigung. Das heißt, wir als Bundeswehr, die Bundeswehr geht nicht davon aus, dass wir 50% aller Männer zu irgendeinem Militärdienst auch in einem Angriffsfall werden einziehen müssen. Viele Bürgerinnen und Bürger werden sich engagieren müssen in anderen Bereichen, im Zivilschutz, im medizinischen Bereich. Und wir dürfen nicht vergessen, und auch das haben wir ja erfragt in unserer Studie, sie gehen einfach ihrem normalen Leben nach, weil, das sehen wir mit Blick auf die Ukraine, wir brauchen Lehrerinnen und Lehrer, die weiter Lehrerinnen und Lehrer sind. Wir brauchen weiterhin Kfz-Mechaniker, die vielleicht aber auch mal Bundeswehrlaster instand setzen können. Das heißt, die Vorstellung, oh, wir haben keine 100% der Bevölkerung, die sagen, ich würde zur Waffe greifen im Angriffsfall, das ist ja ein absoluter Irrglaube. Und vor allen Dingen einer, mit dem die Bundeswehr schon mal so gar nicht arbeitet, mit der Annahme, der Militärdienst im engeren Sinne, tatsächlich mit der Waffe zu kämpfen, ist, sage ich, nicht für jedermann. Und das bildet sich auch in den Daten so ab. Ja, es fließt ja nun auch immer dann noch eine Selbstbewertung mit ein, ob man überhaupt dazu in der Lage sich sieht, einen solchen herausfordernden, anspruchsvollen, also psychologisch wie auch körperlich anspruchsvollen Dienst leisten zu können. So, und vor dem Hintergrund ist es ja total absurd und naiv zu denken, dass wir hier in Bereiche kommen, die an die 100% ranreichen würden. Und deswegen von vornherein schon die Annahme, nach oben raus, bei der persönlichen Verteidigungsbereitschaft, da sehen die Zahlen dann doch ein bisschen anders aus. Zumindest beim Griff zur Waffe. Denn, das muss man sagen, 35% in der deutschen Bevölkerung wären bereit, mit der Waffe zu kämpfen. Ist aber sehr ungleich zwischen den Geschlechtern verteilt. Wir haben eine absolute Mehrheit der Männer, die bereit wäre, mit der Waffe zu kämpfen, aber nur 15% der Frauen. Aber dann bei anderen Fragen, Zivilschutzengagement, Engagement im medizinischen Bereich, da sehen wir viel höhere Zahlen, auch bei den Frauen. In etwa die Hälfte sind bereit, sich im medizinischen Bereich zu engagieren, 44% im Zivilschutz. Und auf die kommt es letzten Endes in einem solchen Angriffsszenario auf Deutschland, wir reden ja hier nicht mehr über Bündnisverteidigung, sondern über Landesverteidigung, auf diese Menschen kommt es dann genauso an, wie auf die Soldatinnen und Soldaten, die mit dem Gewehr kämpfen würden.
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2: Eigentlich sollte er nicht wiederkommen. Jetzt wird der sogenannte Tankrabatt doch wieder aufgelegt. Bundestag und Bundesrat haben für ein Gesetz der schwarz-roten Koalition gestimmt, das Sprit ab Oktober für Verbraucher um bis zu 17 Cent günstiger machen soll. Noch im Sommer hatte Kanzler Merz gesagt, dass sich ein hoher Ölpreis nicht dauerhaft wegsubventionieren lasse. Die Frankfurter Rundschau merkt an, dass der Tankrabatt Merz nicht wie erhofft politisch entlastet hat, trotz Ankündigung im Eilverfahren vor den Wahlen in Berlin und Mecklenburg-Vorpommern. Außerdem sei der Rabatt generell eine schlechte Idee.
4: Hohe Spritpreise treffen zwar nicht wenige Menschen hart, die auf das Auto angewiesen sind. Nur macht es keinen Sinn, wenn der Staat Milliarden verteilt, ohne zu fragen, wer die Hilfe braucht. Wer einen 70.000 Euro SUV fährt und ihn viel bewegt, bekommt viel Entlastung. Wer einen sparsamen Kleinwagen hat, kriegt wenig. Wer sich kein Auto leisten kann, bekommt nichts. Sozial angemessen ist das nicht. Zumal niemand garantieren kann, dass die Ölkonzerne den Rabatt weitergeben.
2: Auch die Frankfurter Allgemeine Zeitung sieht den Tankrabatt kritisch, wenn auch aus anderen Gründen.
4: Egal, ob Tankrabatt oder Direktzahlung. Wenn der Staat bei jedem Anstieg des Ölpreises gleich Geld locker macht, dann fördert er damit vor allem eines. Den Eindruck, dass die Deutschen sich wirklich gar nicht mehr um sich selbst kümmern müssen. Auch in diesem Fall, wenn es durchschnittlich um 25 Euro im Monat an Mehrbelastung geht. Die Rechnung übernimmt der Staat, großzügiger als jeder Vater.
2: BWL-Professor Jochen Zimmermann von der Uni Bremen wirft in seinem Gastkommentar in der Welt einen betriebswirtschaftlichen Blick auf den Tankrabatt und kommt zu dem Schluss, die Kritik daran ist in vielerlei Hinsicht absurd. Unter anderem beleuchtet er die Reaktion der Monopolkommission, ein Gremium, das die deutsche Bundesregierung berät.
4: Die Monopolkommission bezeichnete bereits den ersten Tankrabatt als Eingriff in die freie Preisbildung, der knappheitsbedingte Preissignale dämpfe. Welchen Marktpreis schreibt der Staat denn vor, wenn er eine von ihm selbst festgelegte Steuer senkt? Keinen. Die Tankstellen können weiterhin verlangen, was der Markt hergibt. Steigt wegen des niedrigeren Endpreises die Nachfrage, kann auch der Marktpreis wieder steigen. Na und? Genau das soll er.
2: Das waren die Standpunkte. Zusammengestellt hat sie Marei Bermann.

0: Und wir gucken gleich nochmal auf den Tankrabatt, vorher aber die aktuellen Meldungen.
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2: Um 4 Uhr mit Ronald Lessig. Die SPD pocht bei der Pflegereform offenbar darauf, dass nachverhandelt wird. Nach Informationen des ARD-Hauptstadtstudios drohen die Sozialdemokraten sogar damit, die Pläne vorerst scheitern zu lassen. Aus der Nachrichtenredaktion Jonas Valentin Weber.
3: Eigentlich sollte das Kabinett die Pflegereform Mitte kommender Woche durchwinken. Ob das jetzt was wird, völlig unklar. Am Montag soll es erstmal nochmal Gespräche zwischen SPD und Union geben. Im Kern geht es den Sozialdemokraten offensichtlich um das Vorgehen. So sei es falsch, wie von Gesundheitsminister Linnemann von der CDU vorgesehen, erst Einsparungen zu beschließen und dann in einem zweiten Schritt über strukturelle Verbesserungen nachzudenken. Diesen Fehler habe die Regierung schon bei der Gesundheitsreform gemacht. Das dürfe nicht wiederholt werden, hieß es aus SPD-Kreisen.
2: Bundesaußenminister Wadephul wird heute bei der Generaldebatte der Vereinten Nationen sprechen. Er vertritt Kanzler Merz, der seine Teilnahme abgesagt hatte. Aus New York Martin Ganselmeier.
4: Im Mittelpunkt seiner Rede stehen die Unterstützung für die Ukraine sowie Deutschlands weiteres Engagement für die Vereinten Nationen. Schon vor Wadephul spricht der russische Außenminister Sergei Lavrov. Mit Spannung wird erwartet, wie Lavrov auf die Einladung Putins zum G20-Gipfel in Miami reagiert. Wadephul begrüßte die von US-Präsident Trump ausgesprochene Einladung. Es sei richtig, dass die US-Regierung erneut versuche, Putin dazu zu bringen, endlich über ein Ende des Krieges gegen die Ukraine zu verhandeln.
2: Der Deutsche Olympische Sportbund entscheidet heute über den Kandidaten für eine Olympiabewerbung. Bundespräsident Steinmeier wird am Mittag bekannt geben, ob die Wahl auf München oder die Region Köln-Rhein-Ruhr gefallen ist. Der Austragungskandidat geht dann ins Rennen um die Olympischen Spiele 2036, 2040 oder 2044. Berlin hatte seine Bewerbung in dieser Woche zurückgezogen. Der Deutsche Gewerkschaftsbund hat für heute zu bundesweiten Protesten gegen Sozialkürzungen aufgerufen. Es solle ein deutliches Zeichen gesetzt werden für einen starken Sozialstaat und den Schutz von Arbeitnehmerrechten, so der Gewerkschaftsbund. Veranstaltungen sind in 15 Großstädten vorgesehen. Die deutschen Arbeitgeber kritisieren den Aktionstag. Der Hauptgeschäftsführer der Bundesvereinigung der deutschen Arbeitgeberverbände, Kampeter, warf dem DGB rituelle Reformverweigerung vor. Demokratie, Fachkräftemangel und internationaler Wettbewerb ließen sich nicht wegdemonstrieren. Das waren die Nachrichten. Das Wetter in Deutschland. In der Nacht im Nordwesten zunehmend bewölkt, an der Nordsee etwas Regen, bei 13 bis 1 Grad. Tagsüber im Norden Regen, im Süden sonnig, bei 17 bis 23 Grad im Norden, sonst bis 29 Grad. Am Sonntag sonnig bis 30 Grad. Es ist 4.03 Uhr.
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6: Die A5 Kassel Richtung Frankfurt ist zwischen Grünberg und Reiskirchener Dreieck nach einem Unfall gesperrt. Die A7 Kassel Richtung Hannover ist zwischen Dreieck Salzgitter und Derneburg Salzgitter wegen einer Nachtbaustelle bis 6 Uhr gesperrt. Die Umleitung führt über die U23. Die A7 Hannover Richtung Kassel ist zwischen Hedemünden und Lutherberg bis auf Weiteres wegen Löscharbeiten gesperrt. Die A7 Fulda Richtung Würzburg ist zwischen Bad Brückenau-Wildflecken und Bad Kissingen-Obertulbar wegen einer Nachtbaustelle bis 7 Uhr gesperrt. Die A24 Berlin Richtung Hamburg ist zwischen Mainburg und Putlitz nach einem Unfall gesperrt. Dadurch staut es sich etwas. Folgende Autobahnen sind in beiden Richtungen wegen Bauarbeiten gesperrt. Das sind eine ganze Menge. A1 zwischen Bramsche und Rieste bis Montag 5 Uhr. Der Elbtunnel auf der A7 zwischen Hamburg-Stellingen und Heimfeld bis Montag 5 Uhr. Die A8 zwischen Perl und Merzig-Wellingen bis 5 Uhr. A40 zwischen den Kreuzen Duisburg und Kaiserberg bis 5. Oktober. Die A40 zwischen Mülheim-Winkhausen und Heißen bis Montag früh. A42 zwischen Herne-Backau und Krange. Die A45 zwischen Lüdenscheid-Nord und Lüdenscheid bis 8 Uhr. A48 zwischen Dreieck Dermbach und Hörgrenzhausen bis Montag früh und die A671 zwischen Gustavsburg und Hochheim-Süd bis Montag früh. Die A52 Mönchengladbach Richtung Düsseldorf ist zwischen Kreuz Nersen und Kreuz Karst bis Donnerstag früh wegen Bauarbeiten gesperrt und die A215 Neumünster Richtung Kiel ist zwischen Kreuz Kiel West und Kiel Mitte wegen Bauarbeiten bis Montag 5 Uhr gesperrt. Allen, die unterwegs sind, weiterhin eine gute Fahrt.
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6: Aus dem Studio von NDR Info in Hamburg mit Ben Wotzny, hallo. Deutschland ist ein Autoland und wenn der hohe Spritpreis hierzulande Autofahrer beutelt, dann gehen in der Politik die Alarmglocken an. Es gibt ihn also wieder, den Tankrabatt. Und der ist teuer. Ab Oktober investieren Bund und Länder je zur Hälfte 2,5 Milliarden Euro in den Individualverkehr, zumindest in den derer, die ein Auto mit Verbrenner fahren. Der Bundestag und auch der Bundesrat haben für diese Maßnahme nun grünes Licht gegeben. Durch einen Verzicht auf Steuereinnahmen sollen Benzin und Diesel um bis zu 17 Cent je Liter günstiger werden. Das sind sicherlich gute Nachrichten für Autofahrende, für Spediteure oder auch Landwirte. Es gibt aber auch Kritik. Georg Schwarte.
7: Da ist er wieder, der Tankrabatt. Die Grüne Katharina Dröge aber mochte sich im Bundestag darüber eher nicht freuen.
8: Ich finde es wirklich vollständig absurd, dass der Deutsche Bundestag jetzt schon zum dritten Mal darüber beraten muss, einen völlig gescheiterten Tankrabatt einzuführen.
7: Gescheitert? Nicht alle sehen das wie die Grünen oder die Linken oder die AfD. Im Gegenteil, bei der SPD sagt Ministerpräsidentin Manuela Schwesig kurz zuvor im Bundesrat, es war ein großer Fehler, den zweiten Tankrabatt im Juni auslaufen zu lassen. Der dritte jetzt von Oktober bis Dezember goldrichtig. Der Sprit müsse wieder unter 2 Euro kosten.
9: Und ich sage es hier ganz deutlich, in den letzten Wochen gab es in meinem Bundesland kein anderes Thema als Frau Schwesig, 2,50 Euro an der Tankstelle, das können wir nicht mehr. Und das haben die Menschen uns auch gezeigt. Das haben die uns auch bei der Wahl gezeigt.
7: Mit Wutwahlergebnissen, meint sie. Und ihr Genossenkollege Armin Willingmann aus Sachsen-Anhalt sagt leicht resigniert, was Wallenstein heute wohl zum Tankrabatt gesagt hätte.
10: Spät kommt er, doch er kommt, der Tankrabatt. Für uns in Sachsen-Anhalt kommt er zu spät.
7: Ab 1. Oktober also soll die Energiesteuer pro Liter Sprit um rund 17 Cent sinken. Die Hoffnung, dass wie beim letzten Mal die Mineralöl-Multis davon wenigstens rund 80% an die Autofahrer weiterreichen. Die Freundin der Marktwirtschaft, Wirtschaftsministerin Katharina Reiche, bleibt aber eher mittelbegeistert vom Tankrabatt.
11: Ich würde ihn jetzt nicht als ordnungspolitische Meisterleistung bezeichnen.
7: Weil sie, wie viele Ökonomen auch, das Prinzip Gießkanne beklagt. Alle kriegen den Rabatt, auch der von Finanzminister Klingbeil oft zitierte Porsche-Fahrer. Armand Zorn, SPD, übrigens Co-Chef der Spritpreis-Taskforce im Bundestag, zeigt das Dilemma auf.
12: Es gab die Möglichkeit A, Maßnahmen, die zielgerichtet sind, aber die nicht sofort wirken. Oder Maßnahmen, die sofort wirken, aber leider nicht so zielgenau sind.
7: Dafür haben sie sich jetzt im Bundestag und Bundesrat entschieden. Laut Stefan Korbach, CDU, ist der Tankrabatt ein Pflaster mit 3 Vorteilen.
13: Er wirkt sofort an der Zapfsäule. Er kommt ohne komplizierte Anträge und Prüfverfahren aus und er entlastet vor allem diejenigen, die auf den Pkw oder Lkw angewiesen sind.
7: Geplant übrigens ab Januar ein Spritpreisdeckel. Wie genau, weiß noch niemand, aber er soll kommen und geht's nach Finanzminister Klingbeil auch eine Übergewinnsteuer, die sich bei den Mineralöl-Multis die hohen Gewinne zurückholt. Bremens Bürgermeister Bovenschulte lobt das ausdrücklich, egal wie Klingbeil das rechtlich anstelle.
14: Wobei mir die Rechtstechnik eigentlich völlig egal ist, egal welche Farbe die Katze hat, Hauptsache sie fängt Mäuse.
7: Katharina Dröge übrigens von den Grünen konnte sich trotzdem nicht beruhigen. Sie sagt, bei Familien und Kindern kürzen, aber Autofahrer unterstützen, nicht mit uns.
8: Ich habe mal zu meinen Freundinnen und Freunden gesagt, wenn eure Kinder ein Auto wären, dann würden sich Friedrich Merz und Lars Klingbeil dafür interessieren. Leider sind sie Kinder und damit interessiert sich diese Bundesregierung nicht für sie.
7: Weniger polemisch war da der CDUler Mario Vogt, Thüringens Ministerpräsident, der wie seine übrigen Kollegen in der Länderkammer auch sagte, Politik müsse zeigen, dass sie handlungsfähig sei. Auch das schütze Demokratie. Und auch beim Tanken kennt der Mann sich offenbar aus.
15: Wer in diesen Tagen in Deutschland an einer Tankstelle steht, der blickt nicht auf die Weltlage, sondern der blickt auf die Anzeige an der Zapfsäule.
6: Sagt Thüringens Regierungschef Vogt von der CDU in einem Beitrag von Georg Schwarte.
16: Ja, und ob man nun mit Freude, Ärger oder gemischten Gefühlen auf die Preisanzeige an der Zapfsäule guckt, feststeht, es gibt viele verschiedene Sichtweisen. Wirtschaftsforscherin Monika Schnitzer etwa übt Kritik recht unverblümt. Sie spricht von einem, Zitat, Ausdruck der Verzweiflung. Schnitzer ist Vorsitzende der sogenannten Wirtschaftsweisen. In diesem Gremium saß auch der Ökonom Peter Bofinger von der Uni Würzburg. Dirk Wagner vom Hessischen Rundfunk hat mit ihm darüber gesprochen, wie er den Tankrabatt bewertet.
17: Ich meine, das ist natürlich schon ein bisschen Ausdruck der Verzweiflung. Mhm. Natürlich muss man auch sagen, die Ursache liegt jetzt an den ganzen Auseinandersetzungen an der Straße von Hormus. Und da ist natürlich nicht in erster Linie die Politik gefordert. Aber wenn man ein bisschen drüber nachdenkt, kann man das auch ökonomisch rechtfertigen, was jetzt beschlossen ist. Wenn wir uns ja überlegen, steckt in dem Benzinpreis, den wir bezahlen, ja auch die sogenannte CO2-Bepreisung. Die hat man ja eingeführt, um jetzt über den Preis einen Anreiz zu geben für die Verbraucher, weniger fossile Brennstoffe zu benutzen. Das heißt, das ist ja eine Lenkungswirkung, die man mit dieser Steuer beabsichtigt. Und jetzt kann man sich natürlich fragen, wo die Marktpreise so hoch sind, brauchen wir dann noch diese spezielle Anreizwirkung durch die CO2-Bepreisung?
18: Also da wären Sie auch noch rangegangen, wenn ich Sie richtig verstehe.
17: Also das wäre jedenfalls eine ökonomische Rechtfertigung, denn diese CO2-Bepreisung bedeutet im Augenblick, dass Benzin und Diesel so etwa 16 bis 19 Cent pro Liter verteuert werden, allein durch diese Bepreisung. Mhm. Und wie gesagt, diesen Anreiz braucht man eigentlich nicht mehr, weil es ist ja teuer genug, um die Leute anzureizen, weniger Benzin zu verbrauchen, auf Elektromobilität überzugehen und so weiter.
18: Die Kritik, die da jetzt von allen möglichen Seiten formuliert wird, also von Sozialverbänden, von der Opposition, auch von Umweltschutzverbänden, die geht ja vor allem in eine Richtung, nämlich, dass das Ganze viel Geld kostet, aber dass der Effekt am Ende wohl verpuffen wird und möglicherweise auch gar nicht bei denjenigen ankommt, die diese Entlastungen wirklich brauchen. Warum kommen Sie da zu einer anderen Einschätzung?
17: Naja, die Analyse jetzt der Tankrabatte, die wir davor hatten, ist eigentlich so, dass doch sehr viel bei den Verbrauchern ankommt.
18: Ja, so 80% heißt es immer.
17: 80 bis teilweise 90%. Also nicht so, dass das verpufft. Das heißt, es hat tatsächlich eine preisdämpfende Wirkung und es hat natürlich auch eine inflationsdämpfende Wirkung. Und jetzt muss man ja sehen, wenn die Inflation hochgeht, dann muss die EZB reagieren, muss die Zinsen erhöhen und das bremst die Wirtschaft nochmal zusätzlich. Das heißt, wenn man es also schafft, dass die Inflation nicht ganz so hoch ist, hat man auch den Zusatzeffekt, dass die EZB nicht ganz so auf die Bremse treten muss.
18: Das eine ist die ökonomische Seite, aber das hat ja auch eine politische Dimension. Wäre es da vielleicht politisch klüger gewesen, wenn die Bundesregierung gesagt hätte, okay, wir verstehen die ganzen Nöte auch der Pendler. Es gibt diese Krisen auf der Welt, die auch für den hohen Spritpreis vor allem verantwortlich sind. Und wir können jetzt nicht wie eine Vollkaskoversicherung immer für alles aufkommen, was da passiert und auch nicht alles abfedern.
17: Also das ist sicher die erste Linie, die man fahren muss, dass man sagt, die Ursache ist ganz klar definiert. Aber man kann ja schon mal drüber nachdenken, eben was kann man tun, damit das nicht voll in das Inflations- und Preisgefüge reingeht. Gibt es ökonomische Gründe, die es rechtfertigen, dass man diese Energiesteuer senkt? Und die Senkung der Energiesteuer um 17 Cent entspricht ziemlich genau dieser CO2-Bepreisung. Das heißt, man schaltet mal die CO2-Bepreisung aus und man muss sie dann natürlich wieder einschalten, wenn die Marktpreise niedriger sind.
16: Sagt der Ökonom Peter Bofinger von der Universität in Würzburg.
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16: Ja, der neue Tankrabatt, eine Maßnahme der Politik und viele Sichtweisen. Wir haben auch noch eine, nämlich die von Benjamin Großkopf. Ein Kommentar.
19: Der Tankrabatt mag gesamtökonomisch gesehen sinnbefreit und wenig zielgenau sein. Politisch ist er zurzeit richtig. Weil er vielleicht nicht maximal effizient, aber schnell umzusetzen ist und direkt wirkt, weil er den Energiepreisschock durch Ukraine und Irankrieg zumindest ein wenig abmildert und, Beispiel Lebensmittel, damit die gesamte Lieferkette vom Feld des Landwirtes bis in unseren Kühlschrank trifft. Und weil er im besten Sinne gerecht ist, weil nämlich fast alle etwas davon haben. Man kann es doof, gut oder mittel finden, dass in Deutschland fast 50 Millionen Verbrennerautos fahren, fast jeder LKW tankt Diesel, aber so ist es gerade nun mal. Politik ist eben nicht immer die Kunst des Möglichen, sondern des Machbaren und ein Tankrabatt ist gerade machbar. Klar, vielleicht wäre es besser zu unterscheiden, wer braucht wirklich Unterstützung, weil er sonst nur schwerlich zur Arbeit kommt oder seinen Betrieb nicht mehr führen kann. Nur, das ist die urdeutsche Sehnsucht nach Einzelfallgerechtigkeit, die das Land lähmt, beispielsweise im Steuerrecht oder in der Sozialgesetzgebung. Also, wer bekommt einen Tankrabatt? Die, die wenig verdienen? Was ist wenig? Die, die arbeitslos sind, aber sollten die überhaupt ein Auto haben? Und was ist mit denen, die einen SUV fahren, die nicht? Wo soll das hinführen? Was maßen wir uns an, individuelle Lebensentwürfe und Verläufe von Menschen zu kategorisieren und danach zu entscheiden? Du ja und du eher nicht. Die Folge wären endlose Gerechtigkeitsdebatten und außerdem eine gigantische Arbeitsbeschaffungsmaßnahme für Behörden und Steuerberater. Klagen in der Folge sehr wahrscheinlich, all das kennen wir aus der Corona-Zeit. Nein, der Staat ist hier in der Daseinsfürsorge für seine Bürger gefragt. Das kann man sich auch 2,5 Milliarden Euro kosten lassen. Der Schritt kommt allerdings viel zu spät und hat mit Sicherheit dazu beigetragen, dass die politische Erzählung vor allem von weit rechts außen, das Land stehe am Abgrund und keiner kümmert sich, verfangen hat.
16: Das war die Meinung von Hauptstadtkorrespondent Benjamin Großkopf.
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16: Ja, da gucken wir mal drauf. Aktuell im Osten und Nordwesten zeitweise stark bewölkt und etwas Regen, sonst wolkenfrei und trocken, in der Früh dann vereinzelt Nebel. Am Tag ist es im Norden zeitweise bewölkt und nass, im Tagesverlauf an den Küsten aber schon wieder freundlicher, über die Mitte Deutschlands und dem Süden heiter bis sonnig, auf jeden Fall trocken. Das alles bei schwachem, im Norden und im Bergland auch mäßigem Südwest- bis Westwind. In der Nacht zum Sonntag im Norden teils wolkig, sonst oft gering bewölkt, später teils neblig. Regnen soll es selten. Die Temperaturen aktuell: Aachen 17 Grad, Berlin 7 Grad, Bremen 8 Grad, Frankfurt am Main 6 Grad, Dresden 8, München ebenfalls 8 Grad und Stuttgart 10 Grad.
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16: Wir verlassen thematisch kurz Deutschland und gehen nach Marokko. Nach der endgültigen Auszählung der Parlamentswahl dort ist die königsnahe Partei der Authentizität und Modernität, kurz PAM, stärkste Kraft. Sie erhielt 97 der 395 Sitze im Repräsentantenhaus, wie das Innenministerium gestern mitteilte. Soweit das Ergebnis, doch es gibt Fragen. Was stellt die PAM den Bürgerinnen und Bürgern in Aussicht? Und wie erklärt sich die massive Wählerzurückhaltung? Nur 38% der registrierten Wählerinnen und Wähler haben abgestimmt. Zuletzt lag diese Zahl 2007 so niedrig, also noch vor den Reformen des arabischen Frühlings. Stefan Ehlert hat sich in Marokkos Hauptstadt Rabat umgehört.
20: Riesenjubel am frühen Morgen im Hauptquartier der Sieger in Marokkos Hauptstadt Rabat. Die Partei mit dem sperrigen Namen Partei für Authentizität und Modernität, kurz PAM, hat die Parlamentswahlen in Marokko gewonnen. Mit 97 Sitzen wird sie erstmals stärkste Fraktion und sie kann damit den Premierminister stellen. Manchen mag der Jubel etwas übertrieben vorkommen, denn die PAM hat nur 10 Sitze hinzugewonnen. 97 statt 87 der insgesamt 395 Sitze sind es, um genau zu sein. Von einem Erdrutschsieg kann also kaum die Rede sein und von einem Sieg der Demokratie auch nicht. Marokkos Innenminister Abdelwafi Laftit verzieht in der Nacht keine Miene beim Verlesen der Ergebnisse. Nur als er die Wahlbeteiligung vorliest, kann er sich einen Kommentar nicht verkneifen. Die Wahlbeteiligung beträgt auf nationaler Ebene 38,08% aller Stimmberechtigten, während sie 2021 noch bei 50,86% lag. Die Beteiligung war fast so schlecht wie zuletzt 2007. Weniger als 40% der 15,8 Millionen registrierten Wählerinnen und Wähler gingen am Mittwoch zur Abstimmung. Hochgerechnet auf die insgesamt 28 Millionen Marokkaner, die alt genug zum Wählen sind, war es sogar nur jeder Fünfte. An der Organisation der Wahlen habe es nicht gelegen, sagt Said Fir, Wahlvorsteher des Wahlbüros Nummer 24 in einer Oberschule in Rabat. Alles sei sehr gut organisiert. Für den reibungslosen Ablauf wurde einiger Aufwand betrieben. Mehr als 40.000 Wahlbüros gab es diesmal und mehr als 170.000 Wahlhelfer und vermutlich auch mehr Sicherheitskräfte als je zuvor bei Parlamentswahlen. Vor den Wahlbüros versammelten sich natürlich nicht die Nichtwähler, sondern diejenigen, die mitmachen, die sich etwas erhoffen vom Ausgang, die den Wahlversprechen der Parteien Glauben schenken wollen, wie diese 70-Jährige im Stadtteil Jakub Mansour. Wir wollen, dass die Lebenshaltungskosten sinken, dass es keine Teuerung gibt. Wir wollen, dass die Jugend arbeiten kann und nicht straffällig wird. Wir wollen, dass die Verhältnisse für alle besser werden. Auf bessere Lebensumstände hofft auch der 22-jährige Taha Badouri. Drei Berufsabschlüsse habe er in der Tasche, erzählt er, als Friseur, als Tischler und als Schlosser, aber er finde keinen anständig bezahlten Job. Ich hoffe, dass es dem Land in den nächsten 5 Jahren gut geht, denn bald findet die Weltmeisterschaft statt. Ich habe keinen Job, ich habe mein Abitur und 2 weitere Studienjahre hinter mir und bin trotzdem arbeitslos. Dieses Jahr werde ich in die Sahara gehen, um dort Arbeit zu finden. Nach Dakhla in die Westsahara werde er gehen, um dort eine Anstellung zu finden. Jedenfalls wolle er nicht nach Europa auswandern, wie so viele andere. Die drei bürgerlichen Parteien, die seit 2021 die alte Regierung gestellt haben, sie werden unter der Regie der PAM vermutlich auch die kommende Regierung stellen. Sie alle haben vor allem den jungen Leuten viel versprochen. Hunderttausende Arbeitsplätze, eine Verbesserung des Bildungs- und Sozialsystems. Teure Versprechen, sagt Anja Freudenreich, Büroleiterin der SPD-nahen Friedrich-Ebert-Stiftung in Rabat.
0: Alle haben ja versprochen, dass sie insbesondere für junge Menschen mehr Jobs schaffen werden. Bildung, Gesundheit waren Themen, die eigentlich alle bedient haben. Aber ja, man kann sich jetzt nicht so wirklich vorstellen, dass, also wie sie das jetzt umsetzen wollen werden.
20: Nach Auffassung von Anja Freudenreich werde ohnehin die Ausrichtung der Fußball-WM der Männer 2030 alle anderen Politikfelder überdecken. Große Reformen oder gar eine Änderung der Verfassung wie zuletzt 2011 erwartet sie nicht. Die Macht liege auch künftig beim Königshaus und niemand im Land stelle das ernsthaft in Frage. Zum Wahlsieg der PAM hat vor allem ein Mann beigetragen, Fawzi Lakhdar. Er ist Chef des Nationalen Fußballverbandes und damit einer der Architekten des marokkanischen Fußballerfolgs. Er hat diese WM 2030 nach Marokko geholt. Außerdem ist er beigeordneter Minister für den Staatshaushalt und hat damit Regierungserfahrung. Unter den befragten Wählerinnen und Wählern gibt es deshalb keine 2 Meinungen. Wir wollen, dass Fawzi Lakhdar Premierminister wird, sagt die 35-jährige Hausfrau und 5-fache Mutter Mariam im ärmeren Stadtteil Takadum. Ashraf Magiti hat noch nicht einmal die Partei PAM von Fawzi Lakhdar gewählt. Doch als Chef der neuen Fußballregierung wünscht auch er sich Marokkos obersten Fußballfunktionär. Fawzi Lakhdar müsse es machen. Dessen Partei PAM hat hohe Erwartungen geweckt, so wie übrigens auch Marokkos Fußballnationalmannschaft. Spätestens zur WM 2030 werden wir wissen, ob sich die in Politik und Sport gesetzten Hoffnungen erfüllt haben werden.
16: Von der PAM in Rabat zurück zur Linken, und zwar nach Berlin, denn sie wird dort in Zukunft stärkste Kraft sein im Abgeordnetenhaus. 25,7% der Stimmen holte die Partei mit Spitzenkandidatin Elif Erhalp und damit den Auftrag zur Bildung einer neuen Landesregierung. Jetzt ist klar, die Linke will Grüne und SPD zu Sondierungen einladen. Das haben die Delegierten gestern bei einem Parteitag beschlossen. Mein Kollege Simeon Lauchs hat darüber mit Hauptstadtkorrespondent Sebastian Schöbel gesprochen und ihn gefragt, wie klar das Votum der Delegierten denn war.
21: Also es stand schon fest, dass relativ viele Linke in Berlin auch tatsächlich diese Regierung, die nächste Regierung in Berlin anführen wollen, denn sie haben ja große Versprechungen gemacht. Das bekannteste Versprechen sicherlich die Vergesellschaftung von Wohnungskonzernen mit mehr als 3000 Wohneinheiten. Aber es gab auch Stimmen in der Partei, vor allem beim Parteinachwuchs, aber auch von anderen, die gesagt haben, Opposition sei besser als zu regieren, denn regieren würde bedeuten, man müsse zu viele Kompromisse machen und dafür waren sie nicht bereit. Allerdings war von diesen Stimmen dann auf dem Parteitag so gut wie gar nichts mehr zu hören. Dort hat man Elif Erhalp, die Spitzenkandidatin, gefeiert, hat sich selbst für diesen Sieg, der ja tatsächlich sehr deutlich gewesen ist, gefeiert und sich dann am Ende mit großer Mehrheit dafür entschieden, jetzt auch Sondierungen mit der SPD und mit den Grünen führen zu wollen.
22: Klares Votum also vom Sondierungsparteitag. Die Linkspartei, die sieht sich ja gerade massiver Kritik ausgesetzt. Es geht um den Vorwurf des Antisemitismus und auch um die Positionierung zum Nahostkonflikt, insbesondere in Teilen der Berliner Landespartei. Welche Rolle hat das heute auf diesem Parteitag gespielt?
21: Das wurde immer wieder angesprochen. Man hat durchaus auch gemerkt und hat kritische Töne gehört, dass die Linke nach dieser sehr schweren Woche für sie durchaus angefasst gewesen ist. Kerstin Wolter, die Co-Landeschefin der Berliner Linken, hat dann auch eingeräumt, es gab in der Partei durchaus in der Vergangenheit Töne, die jüdische Menschen verschreckt, teilweise verstört und verängstigt haben. Und das dürfe nicht sein. So etwas gehöre nicht in die Linkspartei. Und wer das tue, der spreche auch nicht für die Partei. Und gleichzeitig merkte man aber auch, dass so ein Stück weit die Wagen Wagenburg-Mentalität der Linken dann wieder durchkam. Die haben die Reihen geschlossen und haben auch gesagt, diese Antisemitismusvorwürfe, die weisen sie erstens zurück, sehen sie auch nicht als begründet an. Und zweitens seien das auch Versuche, sie jetzt von ihrem großen Vorhaben, eben die Wohnungskonzerne zu vergesellschaften, abzuhalten. Sie fühlen sich da auch ein Stück weit einer Kampagne ausgesetzt, vor allem durch die CDU und durch die CSU, und würden das auf jeden Fall nicht für sich annehmen. Und da hat man schon auch gemerkt, dass die ein Stück weit Frust schieben und das auch so nicht annehmen, diese Kritik.
22: Bleibt also abzuwarten, wie sich diese Debatte weiterentwickeln wird. Es gab ja in dieser Woche bereits erste Vorgespräche mit den Grünen, und auch ein Sondierungsteam der Grünen steht schon in den Startlöchern. Bei der SPD hingegen gibt es Widerstand gegen eine Koalition. Prominente Köpfe dort haben vor den Sondierungen mit den Linken gewarnt. Wie stehen denn die Chancen, dass es tatsächlich zu Sondierungen zwischen den drei Parteien kommt?
21: Ich denke, das ist schon relativ sicher, dass die auch zumindest Vorgespräche und Sondierungen führen werden. Die Frage ist dann, wie die vorankommen, ob man da zum Erfolg kommt. Denn ja, tatsächlich ist die SPD im Augenblick am skeptischsten. Da haben sich ja durchaus auch, ich sag mal, Schwergewichte in der Partei, große Namen in der Vergangenheit gemeldet, jetzt in der vergangenen Woche, und haben gesagt, dass sie einer Koalition mit der Linkspartei abraten würden, ihrer eigenen Partei, lieber in die Opposition gehen oder eben mit der CDU sprechen. Aber ich denke, die Linken haben jetzt hier auf diesem Parteitag genug getan, um die SPD auch zu beruhigen. Die Grünen haben ja schon angekündigt, sie wollen in diese Sondierungsgespräche gehen. Und dann wird es nächste Woche, Mitte der nächsten Woche, damit auch losgehen.
16: Einschätzungen waren das aus Berlin von Sebastian Schöbel, und Informationen vom Sport, die gibt's jetzt.
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1: Mit Lars Pegelow. Am Nachmittag wird in Baden-Baden entschieden, ob sich Deutschland mit München oder mit Köln-Rhein-Ruhr um die Austragung olympischer und paralympischer Spiele bewerben wird. München könnte eine Nasenlänge voraus sein, denn die bayerische Metropole hatte eine etwas bessere Beurteilung im Prüfbericht vor einigen Tagen. Holger Kühner beobachtet das Geschehen in dieser Woche in Baden-Baden ganz genau. Er war am Abend auch beim offiziellen Empfang. Wie sieht es denn aus mit der Favoritenrolle?
3: Im Sport spricht man ja oft von der Tagesform. Manchmal steht man auf und weiß, heute geht alles. Bei der Wahl der deutschen Olympiastadt haben die Kandidaten München und Köln-Rhein-Ruhr bereits alles gegeben. Die Medaillenvergabe, die übernehmen aber andere. Und es gibt nur Gold, sonst nichts. Ich gehe davon aus, dass es mega spannend wird. Die Konzepte der Bewerber aus München und Köln-Rhein-Ruhr, die wurden überprüft und liegen in der Punktewertung fast gleich auf. Berlin hat ja zurückgezogen. Am Ende wird es darum gehen, wer international die besten Chancen hat. Und da sehe ich München vorn. Dass Köln-Rhein-Ruhr beim Segeln mit Rostock-Warnemünde kooperiert, also den Osten einbindet, ist ein Pluspunkt. Interessiert den Rest der olympischen Welt aber vermutlich nicht.
1: Der Deutsche Olympische Sportbund entscheidet, aber wer es auch wird, wichtig ist, dass Deutschland sich überhaupt bewirbt. Dieser Ansicht sind viele Olympia-Befürworter, und zu ihnen gehört auch Fußball-Bundestrainer Jürgen Klopp. Als kleiner Junge hat er schon München 1972 vor Ort miterlebt, und er erinnert sich auch an das Sommermärchen, die Fußball-WM 2006 in Deutschland.
4: Sich als Land zu präsentieren, das ist ein Zeichen nach außen, ist das ein Zeichen aber nach innen. Wir haben uns so sehr gemocht, wie möglicherweise davor nicht und dann auch nach einer Weile danach nicht mehr, weil natürlich andere Probleme dann dazukommen. Aber wenn du deine klaren Ziele hast, und in dem Fall, wenn du die größte, in dem Fall Sportparty der Welt vorbereitest, dann sind alle am Start. Und wir können zeigen, wer wir sind, und wir dürfen auch zeigen, was wir für eine positive Seite haben. Und als ein Land das Ziel zu haben, sich in 10, 12, 14, 16 Jahren der ganzen Weltöffentlichkeit im besten Licht zu präsentieren, ist ein Ziel, dass wir gemeinsam angehen können.
1: Das IOC will dann übrigens 2029 entscheiden, wer wirklich die Spiele ab 2036 ausrichten wird. Ganz sicher wird der große Preis der Formel 1 in Aserbaidschan heute in Baku ausgefahren. In der Qualifikation hat der WM-Spitzenreiter Kimi Antonelli dabei ganz unfreiwillig nur einen kurzen Auftritt gehabt und sein Mercedes gegen eine Mauer gesteuert. Der Italiener wurde nur 16. Auf der Pole Position steht sein Teamkollege George Russell. Die Füchse Berlin sind mit einem deutlichen 38:18 gegen den Club Burgan aus Kuwait erfolgreich in die Handball-Club-WM in Ägypten gestartet. Tabea Kunze.
23: Dieses Spiel war nicht mehr als ein lockeres Warmlaufen für die Füchse. Burgan hatte sich als Sieger des asiatischen Clubwettbewerbs zum ersten Mal für die WM qualifiziert. Mit dem deutschen Pokalsieger konnte das Team aus Kuwait nicht mithalten. Schon zur Halbzeit führten die Berliner mit 20:11. Bester Werfer im Spiel war Neuzugang Emmerik Sepfel mit 10 Toren. Die Füchse Berlin haben bereits 2-mal die Clubweltmeisterschaft gewonnen, das letzte Mal vor 10 Jahren. Am Sonntag treffen sie im 2. Gruppenspiel auf den ungarischen Topclub Veszprém, gegen den sie erst vergangene Woche in Berlin in der Champions League verloren haben.
1: Und noch zum Fußball. Deutschland war ja mit einem 1:1 Unentschieden in Amsterdam gegen die Niederlande in die Nations League hereingekommen. Weitere große Namen haben nun auch losgelegt. Frankreich, erstmals mit Zinedine Zidane auf der Trainerbank, kam durch ein Mbappé-Tor zu einem knappen 1:0 Sieg in der Türkei. Italien verlor in Rom gegen Belgien 0:2 und Weltmeister Spanien ist dann heute, also am Samstagabend in Wembley, zu Gast natürlich gegen England.
16: Und die Italiener haben auch verloren, 0:2 zu Hause, und zwar gegen Belgien. Das war der Sport mit Lars Pegelow.
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2: Um 4.30 Uhr mit Ronald Lessig. Die SPD droht damit, die geplante Pflegereform im Bundeskabinett zu blockieren. Generalsekretär Klüssendorf erklärte, seine Partei werde keine Leistungskürzungen hinnehmen. Vor einer Zustimmung solle nachverhandelt werden. Aus der Nachrichtenredaktion Lukas Kram.
9: Bei der Pflege drohten vor allen Dingen Kürzungen für Pflegende, für Pflegebedürftige, aber auch ihren Angehörigen, so Klüssendorf. Das wolle die SPD nicht akzeptieren. Damit Menschen und ihre Familien von den Kosten nicht finanziell überfordert werden, wolle die SPD die Eigenanteile von Pflegebedürftigen begrenzen. Eigentlich sollte die Pflegereform am kommenden Mittwoch im Bundeskabinett beschlossen werden. Nach ARD-Informationen sind für Montag weitere Gespräche zwischen SPD und CDU geplant.
2: Die Linke als Siegerin der Berlinwahl will mit den Grünen und der SPD Sondierungsgespräche zur Regierungsbildung in der Hauptstadt führen. Das beschlossen die Delegierten am Abend auf einem Parteitag mit breiter Mehrheit. Dabei wies die Spitzenkandidatin Eralp die Antisemitismusvorwürfe gegen ihre Partei noch einmal zurück.
10: Es ist ganz klar, wir haben hier Grenzüberschreitungen nochmal einhellig verurteilt. Uns geht es darum, dass alle Berlinerinnen und Berliner in Sicherheit leben können, egal woher sie kommen, egal an was sie glauben, egal wen sie lieben. Das betrifft jüdische Menschen, das betrifft auch muslimische Menschen, das betrifft queere Menschen. Dieses Signal ist ganz klar vom Parteitag ausgegangen und ich werde für den Schutz von allen Berlinerinnen und Berliner einstehen.
2: Die linken Spitzenkandidatin in Berlin, Eralp. Die Deutsche Krankenhausgesellschaft fordert eine schnellere Anerkennung von ausländischen Abschlüssen. Das sagte die Vorstandsvorsitzende Neumeier der Augsburger Allgemeinen Zeitung. Es brauche bundesweit einheitliche Verfahren und Zuständigkeiten. Fachkräfte müssten oft Monate oder Jahre warten, bevor sie einen Termin in der deutschen Botschaft ihres Heimatlandes erhalten. Kliniken seien auf Mitarbeiter aus dem Ausland angewiesen, sagte Neumeier. Ohne diese Fachkräfte wäre die Gesundheitsversorgung in Deutschland spürbar eingeschränkt. Nach der schweren Explosion in einem Haus in der Athener Altstadt Plaka werden unter anderen Trümmern 6 Menschen vermisst. In einer Ferienwohnung im 1. Stock soll sich eine 4-köpfige Familie aus dem Ausland aufgehalten haben, im Stockwerk darüber ein älteres Ehepaar. 3 Menschen wurden verletzt in ein Krankenhaus gebracht. Möglicherweise hat ein Gasleck die Explosion ausgelöst. Das Wetter in Deutschland. In der Nacht im Nordwesten bewölkt, an der Nordsee etwas Regen, bei 13 bis 1 Grad. Tagsüber im Norden Regen, im Süden viel Sonne, bei 17 bis 23 Grad im Norden, sonst 21 bis 29 Grad. Am Sonntag Sonne und Wolken bei 18 bis 30 Grad, am Montag sonnig bis 31 Grad. Das waren die Nachrichten.
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16: Uns liegen keine aktuellen Meldungen über Staus vor, also weiterhin gute Fahrt.
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16: Mit Ben Wotzny, hallo. Viele Menschen nutzen sie täglich und wollen nicht mehr auf sie verzichten, die künstliche Intelligenz. Doch immer wieder und vor allem in den vergangenen Tagen wurde über mögliche Gefahren der Technologie diskutiert. Um die und um Verantwortung geht es heute in 11 km, dem Tagesschau-Podcast mit Elena Kuch.
11: klingt irgendwie alles erstmal nach Apokalypse. Die künstliche Intelligenz könnte die Menschheit auslöschen. Und zwar schon in den nächsten Jahren. Und diese Warnungen kommen von Menschen aus der KI-Branche selbst. Was ist an diesen Warnungen eigentlich dran? Klar ist, dass die künstliche Intelligenz immer mehr kann und immer mächtiger wird. Aber wer kontrolliert die Firmen dahinter? Und wer sorgt dafür, dass die KI nicht außer Kontrolle gerät? Darüber sprechen wir mit Svea Eckert vom NDR. Svea ist Tech-Reporterin und beschäftigt sich seit vielen Jahren mit Cybersecurity.
12: Zuletzt hatte es mehrfach Zwischenfälle mit künstlicher Intelligenz gegeben. Programme hatten sich selbstständig gemacht und waren in fremde Systeme eingedrungen. Jetzt ist die Sorge groß, dass künftige KI nicht mehr vom Menschen beherrscht werden kann und große Schäden anrichtet.
11: Es gibt ja dieses Statement, das wirklich durch die Decke gegangen ist und sehr, sehr viele Menschen nervös gemacht hat. Nämlich hat ein junger KI-Forscher, Jacob Coxon, auf X etwas gepostet und da drin steht, übersetzt: Die Menschen, die KI bauen, die glauben ernsthaft, dass uns die KI am Ende des Jahrzehnts alle töten könnte. Also in gut 3,5 Jahren wäre das, also das Ende der Menschheit. Was hast du gedacht, als du das gelesen hast?
13: Ich habe mir gedacht, wieder ein KI-Bro, der einen Brief schreibt. Also das ist so ein bisschen Insider, aber auch, wenn man, so wie ich, seit vielen Jahren recherchiert, berichtet über diese Technologie, dann weiß man einfach, diese Art von Warnungen, von Mahnungen, die hat das immer schon gegeben. Die sind schon fast ein Meme geworden in der Branche. Das habe ich natürlich einerseits gedacht und andererseits, klar, als es dann so viral ging und als es so durch die Decke ging, fängt man natürlich an, sich damit zu beschäftigen. Jetzt kam ja da auch noch dazu, dass so einige ihm auch so beigepflichtet haben und dann so mit eingestimmt sind in diesen Chor von, ja, ja, das glauben wir wirklich, das glauben wir wirklich.
11: Allerdings ist es ja schon so, dass es in diesem Jahr ja fast schon so ein bisschen sowas wie eine Mahnung gegeben hat. Also da hat sich ja eine KI selbstständig gemacht. Und zwar gab es ja diesen Vorfall, wo sogenannte KI-Agenten eigenständig gehandelt haben. Es gab ja diese Agenten, die von alleine losgezogen sind in einer Art Hacking-Mission. Was ist da passiert?
13: Also, wir sind im Mai 2026. OpenAI trainiert ein internes, unveröffentlichtes Modell. Dieses Modell hat keine Sicherheitsschranken. Und tausende Kopien davon, sogenannte Agenten, bekommen Hacking-Aufgaben in einem Testparcours. Exploit Gym heißt dieser Testparcours. Und eine dieser Aufgaben ist, finde die Lücke in diesem Programm, hol eine versteckte Zeichenfolge. Das wird Flag genannt und dafür gibt's dann Belohnungspunkte. Und diese Aufgaben oder viele dieser Aufgaben waren unlösbar. Ja, jetzt war aber das Modell gezielt darauf trainiert, nicht aufzugeben und hatte kein Internet. Eigentlich. Weil solche Modelle, was machen die, wenn sie eine Aufgabe nicht lösen können? Sie fragen mal im Internet. Ja, auch Teil des Trainings.
11: Wie wir.
13: So wie wir. Genau, du musst dir vorstellen, diese Modelle sind quasi mit dem ganzen Internet trainiert. Und im Internet gibt es wahnsinnig viele Frageforen. Was machen wir, wenn wir nicht weiterkommen? Zum Beispiel mit Reddit sind die trainiert oder auch mit vielen Softwareentwicklungsforen. Aber da diese Agenten nicht in einer völlig abgeschlossenen Umgebung waren, da gab es so ein kleines Hilfsprogramm, Artifactory genannt. Und ich würde es mal vergleichen. Du musst dir vorstellen, diese Agenten, die sind in einem Penthouse, ja, sollen da diesen Test lösen und haben aber Zugriff auf den Concierge. Der steht unten. Mhm. Und der Concierge kann also ins Internet und kann Sachen besorgen. Und die finden also eine Sicherheitslücke innerhalb dieses Programms, innerhalb des Concierges. Also man könnte sagen, die haben sich sozusagen selbst das Handy besorgt und nach draußen telefoniert. Also die verschaffen sich Adminrechte. Und dann am 4. Juli bricht dieser Concierge, bricht dieses Programm unter der ganzen Last zusammen, weil diese ganzen Modelle anfangen, nach draußen zu telefonieren. Die schreiben in Foren ins Netz. Das hat man dann später herausgefunden, dass die also Nachrichten untereinander ausgetauscht haben. Also die haben miteinander kollaboriert, die Agenten. Das sind diese Transkripte, die man dann sieht. Die telefonieren sozusagen nach draußen und richten dann draußen jede Menge Unsinn an, kann man sagen. Aber ich will da einmal ganz kurz vorsichtig gleich einmal einordnen, ja. Wenn dann da steht, zum Beispiel, wir sollten weitermachen, dann hat da niemand entschieden, dass die weitermachen sollten, sondern das Modell erzeugt Text, der zum Weitermachen passt und dann wird weitergemacht. Also, Da wird nichts entschieden. Ja? Die können ja nicht denken, die haben ja kein Bewusstsein, die atmen ja nicht. Hier, wichtiger Disclaimer an der Stelle.
11: Und der Ort, wo diese KI-Agenten dann die Lösung für ihre Aufgabe vermutet haben, war die Plattform Hugging Face. Das ist eine Plattform, da tauschen sich vereinfacht gesagt KI-Entwickler untereinander aus. Und diese Plattform haben die KI-Agenten dann gehackt. Waren sie am Ende erfolgreich?
13: Ja, auf eine Art und Weise schon. Also sie haben schon die Lösung gefunden. Also eine interne Datenbank wurde zum Beispiel ausgelesen. Sie hatten eben Zugriff auf interne Datensätze. Also insofern ja, also das hat geklappt.
11: Und wie wurden sie am Ende gestoppt?
13: Ja, das Ganze also ist tatsächlich erst aufgefallen, als das Hugging Face aufgefallen ist. Also der Firma, die gehackt wurde, die wussten nicht, dass OpenAI dahinter steckte. Die haben das dann am 16. Juli öffentlich gemacht, mit Täter unbekannt.
11: War eine Riesen-News, ne?
13: War eine große News. Und OpenAI selbst hat es dann erst am 19. Juli, also 3 Tage später, bemerkt. Und die haben dann bei Hugging Face angerufen und haben gesagt, okay, hier, müssen Zugangsdaten sperren, die waren schon gesperrt. Und da fiel dann dieser Zusammenhang überhaupt erst auf. Und dann wurden die Testläufe abgeschaltet.
11: Okay, und um noch einmal zu verstehen, wie solche KI-Agenten arbeiten. Eigentlich erfüllen die doch die Aufgaben, also die Befehle, die Prompts, die sie von Menschen bekommen, oder?
13: Genau, also die Agenten selber werden nicht trainiert, sondern das Sprachmodell, also das Modell, was dahinter liegt, das wird trainiert. Das muss man sich vorstellen, wie wenn man Menschen erzieht. Also das heißt, man gibt denen zum Beispiel eine Aufgabe und wenn sie die gut erledigen, dann bekommen sie eine Belohnung. Ja. Und so versucht man also zum Beispiel sowas wie Beharrlichkeit, also eben nicht aufgeben, wie auch ein Stück weit Kreativität einzutrainieren, ja, indem man eben belohnt oder bestraft.
11: Also wenn man jetzt so ein Sprachmodell wie ChatGPT nutzt, da kann man ja auch mit Agenten arbeiten. Das heißt dann, das kann so die tägliche Arbeit auch erleichtern. Ich habe mir das mal angeguckt und dachte, oh, vielleicht kann ich da mein Leben effizienter gestalten mit. Und dachte, ah ja, meine Fotodatenbank, die würde ich wirklich gerne mal aufräumen. Könnte das nicht ein KI-Agent übernehmen? Und dann sagt mir aber ChatGPT selbst, ich wäre da schon ein bisschen vorsichtig, so einem KI-Agenten die Nutzungsrechte dafür zu geben, weil eventuell könnten die ja da auch was löschen.
13: Und solche Fälle hat es ja auch schon gegeben. Also das sind diese sogenannten unintended side effects.
11: Also dass sie sich selbstständig machen, also dass sie einfach mal selber entscheiden, was anderes zu machen.
13: Nein, die entscheiden sich nicht selbst, was anderes zu machen, sondern die wollen dann deine Aufgabe lösen. Ah, aber ja, nebenbei löschen sie zum Beispiel irgendwas. Aber du kannst natürlich vorher sagen, du darfst alles tun, aber halt nichts löschen. Also sowas kann man auch vermeiden. Aber es gibt immer wieder Beispiele von diesen Nebeneffekten. Ich will dir mal eins erzählen, was ich selbst ganz spannend, ein bisschen lustig auch fand, ist in Australien passiert. Jemand wollte eine ganz beliebte Morgenklasse in seinem Fitnessstudio buchen und hat dann einen KI-Agenten drauf angesetzt. Open Claw ist für manche vielleicht auch ein Begriff. Das ist dieses System, was so bekannt geworden ist, weil es halt sehr selbstständig Aufgaben erledigen kann. Und dahinter als Sprachmodell war Claude, was ja auch viele kennen von Anthropic. Mhm. Mit allen Sicherheitsschranken, also sozusagen ein ganz normales Setup, so wie es viele vielleicht zu Hause haben. Und der hat also diesen Agent dann losgeschickt und der war so eifrig, um diese Klasse zu buchen, dass er, weil die eben voll war, andere Leute rausgeschmissen hat. Der hat also eine Sicherheitslücke gefunden, hat dann andere Leute rausgeschmissen und sozusagen seinen Besitzer
11: aus dem Yogakurs.
13: Aus dem Yogakurs, genau. Hat dann sozusagen seinen Besitzer oben reingeschrieben.
11: Smart. Oder auch nicht.
13: Und ich finde diesen Vorfall ganz schön, weil es ist eigentlich ganz ähnlich gelaufen wie dieser große Hack von Hugging Face. Die Agenten sollten eine bestimmte Aufgabe lösen. Sie konnten die Aufgabe nicht lösen. Deswegen haben sie versucht, die Lösung zu finden. Die Lösung war bei Hugging Face. Also die Idee, okay, wir hacken Hugging Face. Und dann ziehen wir uns da eben die Lösung.
11: Wie ist denn OpenAI damit umgegangen, mit diesem Hugging Face-Vorfall?
13: Genau, also ich finde das sehr, sehr interessant. Ich habe mir einen Talk dazu angeschaut, den ich für jeden, der sich da technisch tiefer interessiert, auch sehr empfehlen kann. Von OpenAI haben 2 Verantwortliche für IT-Security, die haben dann einen Talk gehalten auf der Black Hat. Die Black Hat ist so eine große auch IT-Security-Konferenz. Und die haben also da einen langen Vortrag darüber gehalten. Der ist, ich finde, schon auch sehr nüchtern und sachlich gehalten. Und worüber sie aber in dem Vortrag nicht sprechen oder was ich erwartet hätte. Ich hätte erwartet, da stehen zwei komplett zerknirschte Menschen, die also sagen, hey, uns ist ein großer Fehler passiert, es tut uns auch unendlich leid, wir übernehmen große Verantwortung dafür, uns sind KI-Agenten ausgebrochen, wir haben die Kontrolle verloren oder wir haben die Sicherheitsumgebung nicht so gebaut, dass so ein Test auch ablaufen kann. Also sprich, wir haben Sprengstoff getestet, aber halt im Pausenraum. Ja, so könnte man es ja vielleicht mal flapsig sagen. Die haben dann einen Vortrag gehalten, das war so Teil auch der öffentlichen Reaktion für die Community und haben das dort relativ detailliert erklärt und am Ende dann einen großen Aufruf gestartet, wir brauchen mehr Sicherheit, wir müssen mehr Geld investieren in IT-Security. Dann hat OpenAI für knapp 2 Wochen das Training ausgesetzt, also es gab eine Trainingspause. Dann gab es einen Abschlussbericht plus externe Prüfung, das ist jetzt so Ende August alles rausgekommen.
11: Und was sagt OpenAI zu den Vorwürfen, dass da die Umgebung offenbar nicht sicher genug war?
13: Das räumen sie in ihrem eigenen Bericht auch ein. Also das heißt, sie haben nicht gemonitort, sie haben einen Test gemacht und haben nicht zugeschaut, was eigentlich dabei passiert. Und das Zweite ist, dass eben diese Sicherheitsumgebung nicht wirklich sicher gebaut war.
11: Also die streiten gar nicht ab, dass sie da auch Fehler gemacht haben und sie kündigen an, die Sicherheit von solchen Tests in Zukunft zu erhöhen. Und dann, ein paar Wochen später, warnt dann Jacob Coxon, dieser

0: Intelligenz, von der immer gesprochen wird?
1: Genau, ja, das ist ein Konzept von Superintelligenz. Aber da sind wir noch nicht. Aber davor haben die sozusagen alle Angst. Was aber viel realistischer ist, ist, dass wir derzeit, wir haben einfach große Konzerne, wenige Personen, die eine sehr leistungsfähige Technologie entwickelt, die überhaupt nicht reguliert sind. Das ist, würde ich sagen, so, das ist eigentlich die realistische Gefahr und nicht dieses, okay, müssen wir Angst haben vor irgendeiner sehr großen Superintelligenz. Und das andere, wo ich sagen würde, dass es dann schon interessanter ist, KI in den falschen Händen. Also das heißt, wir sehen, dass KI gerade in diesem Bereich IT-Sicherheit, Cybersecurity sich wahnsinnig stark verbessert hat, gerade in der letzten Zeit. Also wir sehen große Entwicklungssprünge. Und die Frage ist halt, okay, was können Angreifer damit tun? Wir haben alle in der Vergangenheit schon Computerwürmer gesehen. Das ist das, was eher realistisch ist.
0: Du bist ja auch eine Person, die ist sehr, sehr technikfreundlich. Du kennst dich super gut aus. Es gibt da ja auch eine ganze Szene, die sagt, es gibt hier wirklich ernsthafte Sicherheitsbedenken. Da kann man sich ja vorstellen, die KI, die könnte sich in Waffensysteme einloggen, die könnte kritische Infrastruktur lahmlegen. Und die kennen sich ja aus, die arbeiten ja für diese Unternehmen. Ist das nicht wirklich gefährlich?
1: Also ich finde halt, diese ganze Doom-Debatte verschiebt die Verantwortung von Menschen auf eine vermeintlich eigenständige Maschine. Und diese Maschine gibt es so nicht. Also im Juli zum Beispiel, als das schon am Brodeln war, da hat nicht das Modell entschieden, weiterzumachen, sondern bei OpenAI, die haben entschieden, okay, wir bauen diese Trainingsumgebung, wir geben denen diese Aufgaben. Ja, und ich finde, das ist dieses Problem an dieser Doom-Debatte, weil es einfach diese Unternehmen aus der Verantwortung entlässt, diese Produkte sicher zu machen. Ich meine, wir brauchen keine Super-KI, also du, ich, wir brauchen das alles nicht.
0: Diese Warnung von Experten wie eben Jacob Coxon und auch die vergangenen Vorfälle wie der Hack von Hugging Face, die haben ja jetzt eine riesige Debatte ausgelöst. Und die Chefs von großen AI-Firmen wie OpenAI und Anthropic, die fordern jetzt sogar selbst, dass die KI-Entwicklung verlangsamt werden muss. Und Sam Altman und Dario Amodei, also die Chefs von OpenAI und von Anthropic, die waren ja jetzt gerade deshalb auch diese Woche bei der Tagung des UN-Sicherheitsrats. Das sind ja beides Firmen aus den USA. Der amerikanische Präsident Donald Trump aber lehnt bislang eine staatliche Regulierung ab. War das jetzt sowas wie ein Wake-up-Call für Trump?
1: Also für Trump war es sicher kein Wake-up-Call, also zumindest den Äußerungen zufolge nicht. Aber in seiner Administration gibt es schon sehr laute und sehr deutliche Stimmen, die fordern, man müsse sich vor allem mit China abstimmen, weil das ist ja immer dieses Narrativ, wir sind in einem Rennen, wir sind in einem Wettbewerb, vor allem mit China. Und wenn wir in den USA verlangsamen, aufgrund von Sicherheit, wenn wir unsere Modelle sicherer machen, dann werden wir langsamer im Training und dann werden wir verlieren gegenüber China. Und deswegen hofft man jetzt bei diesem dreitägigen Staatsbesuch, also Chinas Parteichef Xi Jinping ist zu Gast in den USA. Und da will man eben neben den ganzen anderen wichtigen Themen, also sowas wie Zoll- und Handelsfragen oder auch globale Konflikte wie Iran- und Ukraine-Krieg, da will man tatsächlich sprechen auch über die Sicherheit im Umgang mit künstlicher Intelligenz, weil das Thema, was die großen Labs jetzt in den USA haben, das haben die in China natürlich auch.
0: Wenn im Raum steht, dass theoretisch eine den Menschen überlegene Superintelligenz geschaffen werden könnte, also ein System, das für uns möglicherweise unkontrollierbar wird. Müsste dann nicht in Zukunft zwischen Staaten sowas Ähnliches vereinbart werden wie so ein Atomwaffensperrvertrag?
1: Ja, das könnte ich mir gut vorstellen. Also da ist man jetzt dran. Also sowas muss man sich überlegen. Und ich denke, die Menschheit hat in ihrer Geschichte schon oft solche Hochrisikotechnologien sinnvoll reguliert. Mhm. Nicht ohne, dass es vorher nicht auch den einen oder anderen sehr schlimmen Vorfall gegeben hätte. Es gab die Atombombe. Also es gab in der Menschheitsgeschichte immer wieder solche Technologien, die ein hohes Sicherheitsrisiko hatten. Das ist natürlich auch immer geschehen, weil Menschen gewarnt haben und weil Menschen nach Verantwortung gerufen haben.
0: Ein US-Präsident müsste ja aber, überspitzt gesagt, Interesse daran haben, dass nicht die Menschheit ausgerottet wird. Warum will er keine Regulierung? Was steckt dahinter?
1: Die US-Wirtschaft hängt im Moment auch am Boom dieser KI-Konzerne.
2: US-Präsident Trump hat ein milliardenschweres Infrastrukturvorhaben für künstliche Intelligenz angekündigt, das Projekt Stargate. Finanziert wird das

0: Vorhaben von drei großen Technikkonzernen. Sie wollen Innovationen voranbringen und 100.000 Jobs in den USA schaffen, so die Ankündigung.
1: Also wir haben einen massiven Rechenzentrumsausbau in den USA. Also wenn man da mal mit dem Auto entlang fährt, das sind wirklich riesige Hallen, an denen man minutenlang vorbeifährt. Das macht inzwischen 1,4% des Bruttoinlandsprodukts aus. Im ersten Quartal 2026 rund 3/4 des Wachstums der US-Wirtschaft kamen aus KI-Investitionen. Also man muss sich einfach vorstellen, das ist im Moment die Wirtschaftskraft in den USA. Und jede Verlangsamung bedeutet im Prinzip ein Risiko, ein wirtschaftliches Risiko.
2: Ich muss bei diesem Thema ja auch immer an Social Media denken, denn Facebook und TikTok und X und so, die konnten ja jahrelang ziemlich unreguliert arbeiten. Und heute kann man sagen, dass das wohl schiefgegangen ist. Sollten wir nicht daraus gelernt haben und jetzt bei KI versuchen, vor die Welle zu kommen?
1: Also da stimme ich dir zu, ich sehe das genauso. Also wir haben damals bei Social Media 15 Jahre gebraucht, um zu verstehen, was Algorithmen anrichten. Und jetzt wird gerade hinterher reguliert. Hier ist die Zeit kürzer, aber die Chance ist größer und die Chance ist immer noch da, ne? Weil wir haben jetzt eben diesen großen Vorfall gehabt. Wir haben einen dokumentierten Schaden. Die Verantwortlichen sind bekannt und jetzt, pass auf, das Gesetz existiert. Also ich will gern nochmal auf den Europäischen AI Act kommen. Also der EU AI Act ist ein Regelwerk zur KI. Das hat man schon relativ früh angestoßen. Dadurch ist er meiner Ansicht nach auch nicht ganz perfekt, weil man natürlich gerade auf die generative KI gar nicht, darüber wusste man noch zu wenig, ist dann da gar nicht so gut und stark drauf eingegangen. Aber es gibt seit August 2025 die Pflicht für große Modelle, solche Risiken zu minimieren, zum Beispiel auch solche schwerwiegenden Vorfälle auch zu melden. Und er ist auch seit dem 2. August 2026 durchsetzbar. Ja, also das heißt, es müssen Bußgelder umgesetzt und durchgesetzt werden. Jetzt ist es beim KI-Act so, wir haben Bußgeld bis zu 3% des Umsatzes, was erhoben werden kann. Und die Kommission prüft aktuell auch bei OpenAI, ob dort zum Beispiel versäumt wurde zu melden. Aber das Problem hier an der Stelle ist, da bin ich mal selber gespannt, wie das ausgeht, weil diese Produkte, also diese KI-Modelle, die waren ja noch nicht offiziell im Einsatz, ja. Und der AI-Act bezieht sich eigentlich auf Systeme, die schon im Einsatz sind, sondern die wurden ja noch getestet. Das heißt, dieses Modell, das Hugging Face angegriffen hat zum Beispiel, war nie auf dem Markt. Und jetzt ist halt die Frage, kann man das überhaupt dann sanktionieren, wenn wir über ein Modell sprechen, was noch nicht auf dem Markt war?
2: Aber wenn wir nochmal auf die Sicherheitsarchitektur der KI-Firmen blicken, dann müssen wir ja aktuell vor allem darauf vertrauen, dass diese Firmen ja auf die Sicherheit achten, eine Umgebung schaffen, entsprechend prompten. Aber die Frage ist, kann man denen vertrauen? Kann man auch diesen beiden Firmenchefs, Sam Altman von OpenAI, Dario Amodei von Anthropic, kann man denen vertrauen? Sind die der Verantwortung gewachsen?
1: Auf gar keinen Fall. Also ein Menschheitsexperiment sollte nicht davon abhängen, ob man zwei Männern vertraut, sage ich jetzt mal so, weil wir vertrauen ja auch dem Pharmachef nicht, ja, sondern wir vertrauen der Zulassung. Also wir vertrauen den Regularien, die wir geschaffen haben.
2: Wir bauen Institutionen,
1: ja, genau.
2: Wir schaffen Gesetze.
1: Rund um Luftfahrt, rund um Zulassung für Medikamente. Da vertrauen wir nicht den einzelnen Chefs der Firmen oder der Konzerne. Wir vertrauen teilweise noch nicht mal den Konzern selbst, sondern wir vertrauen darauf, wenn Medikamente zugelassen werden, dass sie ein bestimmtes Prozedere durchlaufen haben. Und für KI gibt es diese Zulassung nicht. Und das ist ein großes Problem.
2: Svea, wenn wir jetzt sozusagen uns den Status quo einmal angucken. Es gibt keine Regulierung. Es gibt diesen Wettbewerb zwischen den Firmen. Es gibt einen Wettbewerb zwischen Ländern. Hast du da Angst?
1: Ich habe keine Angst und ich finde auch, dass Angst ein ganz schlechter Ratgeber ist, weil immer wenn wir Angst haben, dann verhindert das, dass wir einen klaren und sachlichen und differenzierten Blick haben auf die Dinge so, wie sie passiert sind. Ich würde sagen, wenn man fragen würde, ob ich überhaupt irgendein Gefühl habe, dann vielleicht eher Wut. Also, weil ich das fahrlässig finde, grob fahrlässig, dass solche Modelle, dass solche Agenten getestet wurden in einer nicht geeigneten Sicherheitsumgebung, dass kein Monitoring gemacht wurde und jetzt nochmal Wut, dass sie damit davonkommen. Das heißt, wenn dein Hund jemand beißt, dein Nachbarn, dann bist du dran. Ja, also dann trägst du dafür Verantwortung. Und ich finde, das ist genau das, was hier eigentlich passieren müsste. Die müssten zur Verantwortung gezogen werden. Deren KI-Agenten haben eine fremde Webseite gehackt. Und das ist eigentlich eher so das, was ich sehe. Also keine Angst, sondern eher, wir müssen diese Firmen zur Verantwortung ziehen.
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3: Eigentlich sollte er nicht wiederkommen. Jetzt wird der sogenannte Tankrabatt doch wieder aufgelegt. Bundestag und Bundesrat haben für ein Gesetz der schwarz-roten Koalition gestimmt, das Sprit ab Oktober für Verbraucher um bis zu 17 Cent günstiger machen soll. Noch im Sommer hatte Kanzler Merz gesagt, dass sich ein hoher Ölpreis nicht dauerhaft wegsubventionieren lasse. Die Frankfurter Rundschau merkt an, dass der Tankrabatt Merz nicht, wie er hofft, politisch entlastet hat, trotz Ankündigungen im Eilverfahren vor den Wahlen in Berlin und Mecklenburg-Vorpommern. Außerdem sei der Rabatt generell eine schlechte Idee.
5: Hohe Spritpreise treffen zwar nicht wenige Menschen hart, die auf das Auto angewiesen sind. Nur macht es keinen Sinn, wenn der Staat Milliarden verteilt, ohne zu fragen, wer die Hilfe braucht. Wer einen 70.000 Euro SUV fährt und ihn viel bewegt, bekommt viel Entlastung. Wer einen sparsamen Kleinwagen hat, kriegt wenig. Wer sich kein Auto leisten kann, bekommt nichts. Sozial angemessen ist das nicht. Zumal niemand garantieren kann, dass die Ölkonzerne den Rabatt weitergeben.
3: Ganz anders bewertet es ARD-Hauptstadtkorrespondent Benjamin Großkopf. Seiner Ansicht nach mag der Tankrabatt gesamtökonomisch gesehen sinnbefreit und wenig zielgenau sein. Politisch sei er zurzeit aber richtig.
6: Weil er vielleicht nicht maximal effizient, aber schnell umzusetzen ist und direkt wirkt. Weil er den Energiepreisschock durch Ukraine und Iran-Krieg zumindest ein wenig abmildert und, Beispiel Lebensmittel, damit die gesamte Lieferkette vom Feld des Landwirtes bis in unseren Kühlschrank trifft. Und weil er im besten Sinne gerecht ist, weil nämlich fast alle etwas davon haben. Man kann es doof, gut oder mittel finden, dass in Deutschland fast 50 Millionen Verbrennerautos fahren, fast jeder LKW tankt Diesel, aber so ist es gerade nun mal. Politik ist eben nicht immer die Kunst des Möglichen, sondern des Machbaren und ein Tankrabatt ist gerade machbar.
3: Die Meinung von ARD-Korrespondent Benjamin Großkopf. Das Straubinger Tagblatt schaut voraus und mahnt ein konsequentes Handeln der Politik an.
5: Die Bundesregierung muss jetzt die Weichen stellen, damit ab 1. Januar nach Auslaufen des Tankrabatts ein Klimageld ausgezahlt werden kann. Und wenn die Spritpreise dann weiterhin so hoch sein sollten wie derzeit, auch noch ein Zuschlag für einkommensschwache Haushalte und gesonderte Hilfen für Unternehmen. Sollte die Koalition das wieder auf den Sankt-Nimmerleins-Tag verschieben, muss sie sich nicht wundern, wenn sich die Leute frustriert abwenden.
3: Das waren die Standpunkte. Zusammengestellt hat sie Marei Bermann.

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1: Um 5 Uhr mit Ronald Lessig. Die SPD pocht bei der Pflegereform offenbar darauf, dass nachverhandelt wird. Nach Informationen des ARD-Hauptstadtstudios drohen die Sozialdemokraten sogar damit, die Pläne vorerst scheitern zu lassen. Aus der Nachrichtenredaktion Jonas Valentin Weber.
2: Eigentlich sollte das Kabinett die Pflegereform Mitte kommender Woche durchwinken. Ob das jetzt was wird, völlig unklar. Am Montag soll es erstmal nochmal Gespräche zwischen SPD und Union geben. Im Kern geht es den Sozialdemokraten offensichtlich um das Vorgehen. So sei es falsch, wie von Gesundheitsminister Linnemann von der CDU vorgesehen, erst Einsparungen zu beschließen und dann in einem zweiten Schritt über strukturelle Verbesserungen nachzudenken. Diesen Fehler habe die Regierung schon bei der Gesundheitsreform gemacht. Das dürfe nicht wiederholt werden, hieß es aus SPD-Kreisen.
1: Bundesaußenminister Wadephul spricht heute bei der UN-Generaldebatte in New York. Es wird erwartet, dass er vor allem die Kriege im Nahost und zwischen Russland und der Ukraine thematisieren wird. Im Vorfeld seines UN-Auftritts hat der Außenminister sich bereits zur Einladung von Russlands Präsident Putin zum G20-Gipfel in Miami geäußert. Er lobte den Schritt der US-Regierung, so könne man feststellen, ob Putin wirklich bereit sei, ernsthaft über ein Ende des Ukraine-Krieges zu verhandeln. Bundesdigitalminister Wildberger setzt auf eine weltweite Zusammenarbeit, um künstliche Intelligenz stärker zu kontrollieren. Der CDU-Politiker sagte der Funke Mediengruppe, er sehe gute Chancen für eine internationale Vereinbarung. Eine Art Sicherheitskatalog müsse her, der KI-Programme nach dem neuesten Stand der Technik überprüfe. Wildberger betonte, dass die Menschheit der KI nicht hilflos ausgeliefert sei, sondern absolut in der Lage, das Problem zu lösen. Wer macht das Rennen um die olympische Olympiabewerbung? München oder die Region Köln-Rhein-Ruhr? Heute fällt der Deutsche Olympische Sportbund in Baden-Baden die Entscheidung. Marei Beermann zu der Frage, welcher Kandidat die besseren Chancen hat.
3: Das ist wirklich noch ziemlich offen. Eine Kommission des DOSB hatte beide Bewerbungen als sehr gut bewertet, mit einem kleinen Vorsprung für München. Aus norddeutscher Sicht auf jeden Fall noch wichtig. Bekommt München den Zuschlag, dann sollen die Segelwettbewerbe in Kiel stattfinden. Wenn die Region Köln-Rhein-Ruhr das Rennen macht, dann ist Rostock-Warnemünde als Segelstandort vorgesehen.
1: Das waren die Nachrichten. Das Wetter in Deutschland. Tagsüber im Norden teilweise Regen, im Süden meist viel Sonne, bei 17 bis 23 Grad in der Nordhälfte, sonst 21 bis 29 Grad. Am Sonntag Sonne und Wolken im Wechsel bei 18 bis 30 Grad und am Montag wechselhaft bis sonnig 18 bis 31 Grad. Es ist 5.03 Uhr.
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5: Mit der A7 Kassel Richtung Hannover. Sie ist zwischen Dreieck Salzgitter und Derneburg Salzgitter wegen einer Nachtbaustelle bis 6 Uhr gesperrt. Die Umleitung führt über die U23. Die A7 Fulda Richtung Würzburg ist zwischen Bad Brückenau-Wildflecken und Bad Kissingen-Obertulba wegen einer Nachtbaustelle bis 7 Uhr gesperrt. Die A24 Berlin Richtung Hamburg ist zwischen Mainburg und Putlitz nach einem Unfall gesperrt. Folgende Autobahnen sind in beiden Richtungen wegen Bauarbeiten gesperrt. A1 zwischen Bramsche und Rieste bis Montag 5 Uhr. Der Elbtunnel auf der A7 zwischen Hamburg-Stellingen und Heimfeld bis Montag 5 Uhr. A8 zwischen Perl und Merzig-Wellingen bis 5 Uhr. A40 zwischen den Kreuzen Duisburg und Kaiserberg bis zum 5. Oktober. A40 zwischen Mühlhausen-Winkhausen und Heißen bis Montag früh. A42 zwischen Herne Baukau und Krange. Die A45 zwischen Lüdenscheid Nord und Lüdenscheid bis 8 Uhr. A48 zwischen Dreieck Dernbach und Höher Grenzhausen bis Montag früh und die A671 zwischen Gustavsburg und Hochheim Süd ebenfalls bis Montag früh. Wir kommen zur A52 Mönchengladbach Richtung Düsseldorf. Die ist zwischen Kreuz Nersen und Kreuz Karst bis Donnerstag früh wegen Bauarbeiten gesperrt. Und die A215 Neumünster Richtung Kiel ist zwischen Kreuz Kiel West und Kiel Mitte wegen Bauarbeiten bis Montag um 5 Uhr gesperrt. Wenn Sie unterwegs sind, dann kommen Sie gut an Ihr Ziel, bitte.
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5: kommt aus Hamburg von NDR Info. Ich bin Ben Wotzny. Hallo. Aus wie vielen Teilen besteht ein modernes Auto? Ich müsste raten, aber es sind sicher sehr viele. Und wie viele von diesen Teilen sind Hightech-Elemente? Ich müsste wieder raten, aber es sind bestimmt auch sehr viele. Doch nun ist es ausgerechnet eine schnöde Schraube, die für den VW-Konzern und seine Kunden zum Problem geworden ist. Volkswagen ruft knapp 900.000 Fahrzeuge in Deutschland wegen möglicher Probleme mit der Lenkung zurück. Weltweit soll es um mehr als 2,9 Millionen Autos gehen. Bevor wir gleich die Einschätzungen einer Expertin dazu hören, verschafft uns Oliver Jürgens einen Überblick.
6: Laut Volkswagen geht es um eine Schraube, mit der das Lenkgetriebe befestigt ist. Das Kraftfahrtbundesamt weist darauf hin, dass die Lenkung ausfallen könnte, wenn die Schraube abreißt. Das Problem ist nach Angaben von VW bei internen Qualitätsüberprüfungen aufgefallen. Die betroffenen Fahrzeuge würden vorsorglich zurückgerufen. Die Halter werden angeschrieben. Betroffen sind verschiedene Modelle, der Golf, aber auch der Golf-Variant, Tiguan, Touran und Caddy sowie der Audi Q3. Die Fahrzeuge sind zum Teil schon älter. Bei den Volkswagen-Modellen geht es um die Baujahre 2013 bis 2024, bei Audi um die Jahre 2017 bis 2024. In der Werkstatt wird die betroffene Schraube laut Kraftfahrtbundesamt ersetzt.
5: Wenn Sie also einen Volkswagen fahren oder einen Audi, dann bekommen Sie vielleicht schon bald einen Brief vom Kraftfahrtbundesamt und müssen in die Werkstatt. Diesen Fall beobachtet auch Beatrix Keim. Sie ist Direktorin des Center for Automotive Research in Duisburg. Dirk Wagner vom HR hat mit ihr gesprochen und zunächst gefragt, wie schwerwiegend so ein drohender Lenkungsausfall ist.
7: Also generell ist es natürlich immer schwerwiegend, wenn an einem Fahrzeug etwas, was wirklich fahrrelevant, sicherheitsrelevant ist, ausfällt. Allerdings muss man dann wirklich schauen, es gab ja offensichtlich weder Sach- noch Personenschäden in dieser Sache. Es ist eine Vorsichtsmaßnahme. Und wenn man sieht, dass es Fahrzeuge sind, die schon vor 13 Jahren in den Markt gekommen sind, dann hat die Schraube eigentlich schon ziemlich lange gehalten, bis sie locker wurde.
8: Wollte ich gerade sagen, das ist ja ein wahnsinnig langer Zeitraum. Können wir da von Glück reden, dass da nichts passiert ist?
7: Nein, normalerweise solche Vorgänge werden ja nicht vom KBA an sich, also vom Kraftfahrzeugbundesamt vorgeschrieben, sondern der Hersteller sagt, ich habe hier einen Vorfall, der uns jetzt schon öfter aufgefallen ist. Volkswagen hat den sogenannten Schadenstisch, wo die Werkstätten Dinge melden und wenn sich das häuft, dann wird das genauer untersucht und dann wurde eben nun festgestellt, dass das wohl an dieser Schraube, also einem Zulieferteil liegt, dass man sagt, da müssen wir vorsichtig sein, diese Schraube wurde seit Zeitpunkt X verkauft und verbaut. Und insofern müssen wir hier jetzt was tun, damit eben nichts passiert. Man hat es jetzt festgestellt, aber ich glaube nicht, dass man da sagen kann, dass man von Glück spricht, dass da bislang nichts passiert ist. Denn wie gesagt, das sind jetzt 13 Jahre, wo das schon ist, sondern man sagt eben Vorsicht, um eben auch insgesamt dem Wettbewerb aktuell auch zu zeigen, wir schauen uns auch ältere Fahrzeuge an. Ist das etwas, was auch innerhalb der Automobilindustrie, ganz ehrlich gesagt, relativ normal ist.
8: Jetzt hat VW gerade insgesamt mit ziemlich großen Schwierigkeiten zu kämpfen. Jetzt kommt so eine Rückrufaktion dazu. Was für einen Aufwand bedeutet das denn für den Hersteller, auch was die Kosten angeht?
7: Insgesamt kann man sagen, da das hier ja ein Zuliefererteil ist, wird wahrscheinlich ein Großteil der Kosten, wenn nicht sogar alles, auf den Zulieferer abgewälzt oder die Zulieferer, die dieses Teil, das ist ja Schüttgut, anliefern.
8: Also Massenware. Natürlich
7: Massenware, genau. Es ist natürlich schon ein Aufwand, ne? Denn wahrscheinlich werden hier, Sie sagten gerade, vom KBA könnte ein Brief kommen. Ich glaube eher, dass dann von den Volkswagen-Händlern selbst etwas kommt, sobald man es nachliefern kann. Natürlich dann auch über die Gebrauchtwagen-Händler. Es kommt darauf an, wo die Daten liegen, wer das eben hat, die Daten des aktuellen Halters. Das ist schon ein Aufwand, der aber nicht außergewöhnlich ist. Also insofern schon außergewöhnlich, dass ich habe mal nachgeschaut, auf dem KBA kann man nachsehen, dass Volkswagen in den letzten, ja seit 2014, also in den letzten 12 Jahren, nur 4 Rückrufaktionen hatte. Und das bedeutet natürlich auch inklusive Audi insgesamt. Wenn ich mal dran denke, in 2024 hat BMW 1,5 Millionen Fahrzeuge wegen eines Bremspedals zurückgerufen, was falsch geliefert worden war, was aber auf der anderen Seite auch Ausliefersperren bedeutete. Davon waren ein Fünftel der Fahrzeuge in Deutschland. Das sind Dinge, die immer wieder mal vorkommen, die aber vorsichtig Sicherheitsmaßnahmen sind. Ich selbst warte gerade auf ein Teil von meinem Fahrzeug, wo mir auch immer wieder in meiner App angezeigt wird, Sie müssen Ihren Händler anrufen, aber die Teile werden bestellt, es dauert, bis sie kommen. Das ist schon letztes Jahr schon mal passiert. Es passiert bei jedem. In China werden gerade 4,5 Millionen Fahrzeuge zurückgerufen von ungefähr 6 Herstellern.
8: Also das ist dann doch etwas, was immer wieder mal vorkommt. Und deswegen frage ich mich, wie ist denn die Qualität der Autos heutzutage? Also wird die eher besser oder schlechter?
7: Gleichbleibend. Mhm. Es wird insofern besser, dass mittlerweile Teile auch Daten erfasst sind, ob die Schraube zum Beispiel fest genug angezogen ist oder sonst was. Man kann also hier wirklich auf datenbasierten Materialien zurückschauen, was passiert, in welcher Charge der Fahrzeuge, in welchem Produktionszeitraum ist das geschehen. Man kann also hier quasi von einer Verbesserung des Ganzen sprechen, aber es gibt nun mal immer wieder leider Ausschussteile oder halt, dass vielleicht zu billig eingekauft worden ist. Das merkt man aber dann relativ schnell. Es gibt diese regulären Werkstatt-Kundendienst-Runden, wo immer wieder, wenn Teile besonders auffallen, wenn eine Reparatur immer wieder vorkommt, das landet beim Hersteller auf dem Tisch und der prüft nach, was es ist. Und dann werden eben solche Rückrufe ausgelöst. Das können dann die offiziellen Rückrufe sein über das KBA bei uns oder in China oder in den USA, die entsprechenden Behörden oder eben über den Hersteller selbst.
5: Sagt Beatrix Keim, Direktorin des Center for Automotive Research in Duisburg. Neben Schrauben spielt auch Software in modernen Autos eine wichtige Rolle und dazu gehört auch KI, also künstliche Intelligenz. Sie umgibt uns eigentlich fast überall mittlerweile und von Tag zu Tag auch immer ein bisschen mehr. Aber künstliche Intelligenz muss mit äußerster Vorsicht entwickelt werden, so lautet die Warnung in dieser Woche vom Chef des KI-Entwicklers OpenAI bei einer Sitzung des UN-Sicherheitsrates. Allein, dass sich das Gremium mit den Gefahren von KI befasst, zeigt, dass man das nicht unterschätzen sollte. Ob sich künstliche Intelligenz in absehbarer Zeit selbstständig macht und gar gegen den Menschen wendet, ist offen. Aber was würde dann in Deutschland passieren? Inwieweit ist das Land auf die KI-Katastrophe vorbereitet? Frank Eichmann hat das Szenario durchgespielt.
9: Jedes Jahr im September testet das Bundesamt für Bevölkerungsschutz und Katastrophenhilfe die Warnsysteme im Land. Wie genau feindliche KI-Agenten eine Katastrophe bei uns auslösen könnten, das weiß heute niemand genau. Die Sabotage von Bahnstellwerken oder Luftverkehrssystemen wären denkbar, die großflächige Störung elektronischer Zahlungssysteme, auch das Stromnetz oder Chemieanlagen könnten angegriffen werden. All das würde ein Land treffen, das sich bisher nicht auf größere Katastrophen vorbereiten musste, sagt Martin Voss. Er leitet die Katastrophenforschungsstelle an der Freien Universität Berlin.
10: Wir haben eben Starkstürme, Starkniederschläge, Überschwemmungen, Hagel, Schnee, aber das immer in so einem Bereich, der noch nicht vergleichbar ist mit einem Hurricane oder einem Zyklon. Wir haben keine Erdbeben in Deutschland. Wir haben Waldbrände, Flächenbrände. Darauf ist unser Apparat einigermaßen ausgerichtet. Wir können eben mit so einem Hochwasser wie im Ahrtal zwar irgendwie fertig werden, aber bestimmt nicht auf dem Niveau, das man durchaus erwarten darf.
11: Zehntausende Menschen im Berliner Südwesten.
9: Anfang Januar, der RBB berichtet über einen gezielten Brandanschlag auf eine Stromtrasse, durch den 4 Tage lang 45.000 Haushalte vom Netz getrennt werden. Helfen solche Anschläge zumindest den Behörden, sich besser gegen künftige KI-Großangriffe zu wappnen? Katastrophenforscher Martin Voss.
10: Man lernt natürlich etwas nah draus. Allerdings fürchte ich, dass das Hochskalieren bei Welten nicht in der Geschwindigkeit geschieht, wie sich die Gefahrenlandschaft entwickelt. Die macht eben gerade mit künstlicher Intelligenz ganz andere Sprünge.
9: Angenommen, KI-Agenten schaffen es wirklich, beispielsweise bundesweit das Stromnetz für längere Zeit lahmzulegen. Wie würden wir reagieren?
10: Im ersten Moment ist man erstmal nur irritiert. Oh, was ist jetzt? Sicherung raus. Und man stellt fest, nein, das ist es wohl nicht. Ja, dann sucht man Informationen. Das heißt, man spricht miteinander. Die sozialen Medien, das Telefon funktioniert eben alles nicht mehr. Dann geht man vielleicht zur Feuerwehr hin und versucht da jemanden anzutreffen.
9: Wie geht es der Familie? Wie komme ich an Geld? Die Supermärkte sind geschlossen. Das Tiefkühlfach zu Hause taut ab. Ganz plötzlich bricht im Alltag weg. was wir als gegeben voraussetzen.
10: Dann bleibt eben letztlich nur das soziale Miteinander. Das Vertrauen in einen selber, spricht dann ja psychologisch von der Selbstwirksamkeit. Das Vertrauen, dass man halt, oh, das ist nicht gut, aber ich komme da schon durch. Aber dann natürlich auch, ist man stark genug, auf andere Acht zu geben oder eben findet man jemanden, der oder die sich um einen selbst kümmert.
9: 3 bis 4 Tage würden wir die KI-Katastrophe irgendwie meistern. Aber was genau danach passieren würde, ob die gesellschaftliche Ordnung zusammenbricht, das kann auch der Experte nicht vorhersagen.
10: Wenn das Abwasser nicht mehr funktioniert, dann entwickelt sich das Potenzial von Krankheiten. Wenn Desinformation die Runde macht, auch wenn sie nur analog übermittelt wird, dann entwickelt sich darüber eine soziale Dynamik, die ist nicht vorhersehbar. Wenn dann noch irgendwie Brände dazu kommen oder was auch immer man sich ausmalen kann, alles ist denkbar.
9: Wichtig, neben einem deutlich gestärkten Katastrophenschutz und natürlich dem besseren Schutz kritischer Infrastruktur vor KI-Angriffen, ist aus Sicht von Martin Voss von der Berliner Katastrophenforschungsstelle, dass trotz knapper Kassen in das Soziale investiert wird. In Schulen, in Sportvereine, in soziale Kontakte, die im Katastrophenfall helfen. Und egal, was konkret dahinter steckt, der Katastrophenforscher lobt die Initiative der großen KI-Unternehmen in den USA, sich stärker regulieren zu lassen. Der hoffentlich nächste Schritt, um eine KI-Katastrophe abzuwenden.
10: Dass man da wirklich in globale Moratorien geht und schaut, wie man das wieder unter Kontrolle bekommt, worüber man mindestens dabei ist, die Kontrolle zu verlieren, wenn sie nicht erstmal schon verloren ist und man sie ganz neu wiedergewinnen müsste.
5: Sagt der Katastrophenforscher Martin Voss im Beitrag von Frank Eichmann.
4: Das Wetter in Deutschland.
5: Schauen wir schnell drauf. Aktuell im Osten und Nordwesten stark bewölkt, mit etwas Regen, sonst wolkenfrei und trocken. In der Früh vereinzelt Nebel. Am Tag ist es im Norden zeitweise bewölkt und nass, im Tagesverlauf an den Küsten aber schon wieder freundlicher. Über der Mitte Deutschlands und dem Süden heiter bis sonnig, auf jeden Fall trocken. Das alles bei schwachem im Norden und im Bergland auch mäßigem Südwest- bis Westwind. Die Temperaturen aktuell: Hamburg 9 Grad, Hannover ebenfalls 9 Grad, Köln 10 Grad, also etwas wärmer, Leipzig 8 Grad und München ebenfalls 8 Grad.
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5: Oh, zapft es. Es wird gezapft, getrunken, geschunkelt und hier und auch da gebusselt in diesen Tagen auf dem Oktoberfest. Die Wiesn ist ein Hit. 450.000 Gäste aus aller Welt allein am ersten Tag. Bis zum 4. Oktober werden etwa 7 Millionen Besucher erwartet. Oktoberfestzeit aber ist nicht nur in München. Auch außerhalb Bayerns läuft die Bierfestsaison. Geht es dabei nur um Dirndl, Party und Bier oder spielt Tradition noch eine Rolle? Darüber hat meine WDR-Kollegin Elif Schenel mit der Kulturanthropologin Simone Egger, einer gebürtigen Münchnerin, gesprochen. Ihre erste Frage war, wie man einem Unwissenden am besten das Oktoberfest erklärt.
12: Das Oktoberfest, würde ich sagen, ist erstmal eine gigantische Veranstaltung, in der es eigentlich alles im Überfluss gibt, Bier, Süßigkeiten, Essen aller Art, auch die Preise, es ist alles vollkommen drüber und vielleicht macht auch das die unglaubliche Stimmung aus.
13: Das Oktoberfest ist ja wirklich nicht nur in München, wie schon gesagt, aus der ganzen Welt. Sie sagen, es kommen Menschen angereist. Ich glaube, 6 Millionen Menschen besuchen das Oktoberfest, habe ich irgendwo gelesen. Und es findet aber auch eben überall statt, so ein bisschen wie so Franchise, wie so eine Fast-Food-Kette. Plötzlich in Nordrhein-Westfalen taucht es auf. Warum?
12: Das Spannende ist ja, es ist ja eben kein Franchise, sondern es lässt sich eben übersetzen in ganz unterschiedliche Kontexte. Und Sie hatten gerade schon gesagt, es gibt in Duisburg beim Oktoberfest jetzt dann auch eine Kleiderordnung. Die gibt's ja in München glücklicherweise nicht. Und vielleicht ist auch das die Besonderheit. Das Oktoberfest steht erstmal so für was Positives, für gute Laune und natürlich auch für ein Geschäft. Das muss man ganz klar sehen. Und dieses Kit, das hat aber irgendwie keine genauen Regeln oder keine Anleitung, was da unbedingt dabei sein muss, sondern es wird weltweit exportiert und manchmal ist es halt eine Brauerei, die es exportiert und die setzen dann auf ihr lokales Bier und manchmal ist es vielleicht irgendwie ein Freundeskreis oder ein Seniorennachmittag, die auch Oktoberfest machen und dann spielt das Bier gar keine Rolle.
13: Sie haben schon gerade gesagt, das hat mich erstaunt, es gibt keine Kleiderordnung beim Oktoberfest in München. Also man kann da eigentlich auch normal hinkommen, in normalen Alltagsklamotten?
12: Ja, man kann da hingehen, wie man möchte.
13: Ach so,
12: das war ja auch in der Vergangenheit immer schon so, dass das sich so dass man sich so angewöhnt hat, dort in Dirndl und Lederhosen hinzugehen. Das ist ja eine ganz moderne Tradition.
13: Ach, wo kommt das her?
12: Das gibt es in der Form erst seit ungefähr 25 Jahren. Und damals konnte man wirklich zuschauen, wie so eine neue Tradition gestartet wird, vor allem von einer jungen Generation.
13: Und was glauben Sie, was steckte dahinter?
12: Eine Lust, ein was Spielerisches, auch sich mit was Lokalem auseinanderzusetzen. Und wir sind jetzt in der Spätmoderne, wo eben vieles gleichzeitig möglich ist. Und wir haben eine Generation oder hatten damals eine Generation, die musste sich ja jetzt nicht mehr so abgrenzen, auch von anderen Generationen. So die Unterschiede waren nicht mehr so fest zementiert. Und die konnten dann sagen, ach, das ist doch lustig, das ist schön, das ist ästhetisch. Ich kleide mich so, wie man will. Auch hier ist es ganz wichtig, dass die Form zwar bleibt, die äußere Form, das Klischee, aber ich kann es ausgestalten, wie ich selber mag.
13: Sie haben es jetzt eben schon mal angesprochen, das Klischee, also das, was rüberschwappt. Also wenn man sagt, ja, in Duisburg muss man aber Dirndl tragen, dann ist das ja eher das Klischee, was den Weg sich gebahnt hat als Exportschlager und nicht die Oktoberfest-Tradition. Darf ich da so streng sein?
12: Ja, also das Oktoberfest ist natürlich seit 200 Jahren auch ein Fest, das mit Bildern spielt. Und man muss ja sagen, dass die bayerischen Könige auch wirklich alles dafür getan haben, dass diese Bilder populär werden. Und von dem her ist so dieser Klischee-Zusammenhang Bayern, Tracht etc., das sind Bilder, die eben sehr, sehr sogar global bekannt sind. Und so wundert es mich auch nicht, wenn das in Duisburg ein Thema ist. Aber ich meine, ich muss natürlich in Duisburg auch vielleicht ein bisschen anders behaupten, was jetzt mein Oktoberfest sein soll. Und offenbar fanden die Veranstalter es jetzt wichtig, einen Dresscode auszugeben.
13: Und Sie sagen, auch weltweit ist dieses Klischee auch so prominent, weil in global gesehen sieht man, wenn man sagt Deutschland, sieht man Leute in Lederhosen, auch heute noch, 2026. Warum?
12: Das hat natürlich tatsächlich damit zu tun, dass Bayern schon sehr stark vermarktet wurde, schon im ausgehenden 19. Jahrhundert. Also auch in dem Moment, wo man begonnen hat, Bier zu exportieren weltweit. Und dann hat es auch damit zu tun, dass man nicht vergessen darf, dass wirklich seit dem späten 19. Jahrhundert bis weit ins 20. Jahrhundert auch wirklich Hunderttausende bis Millionen von Menschen aus Bayern und aus Österreich in die USA ausgewandert sind. Ne? Und dann natürlich viele Bilder auch mitgenommen haben. Und da gibt es auch eine ganz, ganz enge Verbindung, auch bei den Wiesengästen, die jetzt nach München kommen in den 2 Wochen.
13: Ich finde das interessant, weil in dem, wie Sie es gerade beschreiben, liegt etwas sehr Lokales und gleichzeitig was wahnsinnig Internationales.
12: Genau, das Oktoberfest hat viele solche Doppeldeutigkeiten. Das ist was ganz Lokales, es geht um etwas Bayerisches, aber was jetzt dieses Bayerische so genau ist, das spielt gar nicht so die Rolle. Wichtig ist, dass man da irgendwie ins Gespräch kommt. Man kann sich umdrehen, dann reden die Leute Italienisch, dann stehen an der Ecke 3 Schotten, dann sind hier 2 Brasilianerinnen, die hier zu Gast sind. Und natürlich ist auch die Stadtgesellschaft selber hier absolut divers. Und so ist das Oktoberfest absolut immer in der Zeit. Und gleichzeitig spielt es mit der Vergangenheit.
13: Es verändert sich, sagen Sie, auch ein Stück weit mit den Menschen. Also vor 25 Jahren begann es mit den Dirndln, dass sie sich mehr durchgesetzt haben mit der bayerischen Tracht. Gleichzeitig gab es jetzt in den letzten Jahren immer wieder auch Kritik, zum Beispiel an manchen Fahrgeschäften, bei denen die Röcke der Frauen hochfliegen. Und dann haben Menschen unter die Röcke der Frauen fotografiert. Und das ist aber jetzt durchaus auch in der Diskussion oder eben Fahrgeschäfte, bei denen es rassistische Motive außerhalb gibt. Wie offen ist dieses Fest für auch solche Veränderungen?
12: Das Oktoberfest hat sich immer verändert, sonst würde es so ein Fest nicht 200 Jahre lang geben. Und ich sage, das Oktoberfest funktioniert wie ein Gesellschaftsspiel. Da werden auch Dinge in ganz verdichteter Form ausgehandelt. Ja, wann treffen schon mal so viele Menschen aufeinander und fangen plötzlich an, über Themen zu reden? Und das, was Sie ansprechen, hier geht es um das sogenannte Teufelsrad. Das ist ein historisches Fahrgeschäft, gibt seit 1910. Man springt auf so eine Drehscheibe und versucht, nicht runterzufallen. Und das ist sehr lustig, da macht die Polizei genauso mit wie kleine Kinder. Und die hatten oben in ihrer Deko vier Frauen, denen man so unter den Rock schauen konnte. Und was aber tatsächlich passiert in dem Teufelsrad, ist dieses sogenannte Upskirting. Männer filmen unter Röcke und stellen das dann ins Netz. Und mittlerweile hat man festgestellt, es sind 32.000 Dateien mit diesen Bildern im Netz. Also das ist kein unerhebliches Problem und es geht hier ganz klar um Sexismus. Und die Gleichstellungsstelle der Stadt München hat daraufhin im Konsens mit allen Parteien empfohlen, dass man hier auch das Bild verändert, weil man ja genau das nicht will. Auch die Inhaberin des Fahrgeschäfts will das nicht. Und die hat dann die Figuren bemalen lassen und los ging's mit dem Spätsommerloch. Shitstorm, weil jetzt plötzlich sich niemand mehr daran erinnern konnte, dass das eigentlich mal gesellschaftlicher Konsens war, auch politischer Konsens in München. Und jetzt wurde hier recht populistisch vom Leder gezogen, wirklich quer durch alle Parteien. Es ist ein Aushandeln. Das gilt natürlich auch für rassistische Darstellungen, was eben vor 50, 60, 70 Jahren noch exotisierende Klischees waren. Das wissen wir einfach heute als Gesellschaft, sind rassistische Bilder.
5: Soweit die Kulturanthropologin Simone Egger über die Faszination des Oktoberfestes. In gut 3,5 Stunden machen die Zelte da wieder ihre Türen auf. Und auch im Sport geht es jetzt um München, nämlich um die Bewerbung um Olympische Sommerspiele.
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14: Mit Moritz Kasserlet. Dem deutschen Sport steht ein enorm wichtiges Wochenende bevor. Dabei geht es nicht um die Fußballnationalmannschaft. Es geht um eine Entscheidung, die uns noch Jahre begleiten wird. Mit welcher Stadt oder Region bewirbt sich Deutschland um die Austragung von Olympischen Sommerspielen und Paralympics? Nach dem negativen Bürgerentscheid in Hamburg im Mai und dem Rückzug von Berlin in dieser Woche sind zwei Kandidaten übrig geblieben. München und Köln mit der Rhein-Ruhr-Region. Der Deutsche Olympische Sportbund wird heute am Samstag in Baden-Baden abstimmen. Wie sagt uns unser Reporter Holger Kühner, der schon vor Ort ist?
15: Es wird gewählt, eine ganz klassische Wahl, die Olympischen Spitzenfachverbände. Die haben 3 Stimmen, das ist beispielsweise der Deutsche Fußballbund, die Leichtathleten, die Turner, der Deutsche Alpenverein, davon gibt es 42. Die Wintersportverbände dürfen übrigens auch mit abstimmen, im Gegensatz zum Deutschen Behindertensportverband. Also die haben jeweils 3 Stimmen, 42 mal 3 sind 126 Stimmen. Dazu kommen die 10 Mitglieder des DOSB-Präsidiums rund um Präsident Thomas Weikert, Michael Mons ist da noch dabei, Kim Bui, beide vom IOC. Und dann sind es noch 8 persönliche Mitglieder, ehemalige oder aktive Athletinnen und Athleten, die an Olympischen Spielen teilgenommen haben. 3 haben da allerdings schon abgesagt. Aktuell sind 141 Stimmen zu vergeben.
14: Ja, und der DOSB hat die Kandidaten vorab bewertet. Beide haben sehr gut abgeschnitten. München noch einen Tick besser als Köln und Rhein-Ruhr. Und die Ministerpräsidenten beider Bewerber wirken ein bisschen aufgeregt. Bayerns Markus Söder weiß aber vermutlich auch, dass München mit seiner internationalen Strahlkraft leichter Favorit sein dürfte.
16: Wir haben schon ein paar Mal danach entschieden, was innerdeutsch das Beste wäre. Die Ergebnisse sind bekannt. Wir sollten entscheiden, was für Deutschland nach außen den meisten Vertrag bringt.
14: Ja, da ist das Konzept in Nordrhein-Westfalen ziemlich einzigartig. Eine ganze Region, die sich bewerben will. Und Ministerpräsident Hendrik Wüst steht voll dahinter.
17: Am Ende geht es darum, dass Deutschland gewinnt. Wir haben ein gutes Konzept vorgelegt. Köln, Rhein-Ruhr. Jetzt auch die einzige gesamtdeutsche Bewerbung mit Segeln in Warnemünde und mit Wildwasserslalom in Markkleeberg im Kanupark dort in Sachsen. Das mag am Ende für den einen oder anderen noch mal ein Punkt mehr sein. Aber noch mal, das Wichtigste ist, wir holen die Spiele nach Deutschland.
14: Ja, und zwar nach 7 gescheiterten Bewerbungen. Der DOSB will die Olympischen Spiele zum ersten Mal seit München 1972 nach Deutschland holen. Und es geht um die 2036, 2040 oder 2044. Das erste überträgt die Veranstaltung in Baden-Baden live. Ab 13.45 Uhr Bundespräsident Frank-Walter Steinmeier wird den nationalen Bewerber dann bekannt geben. Also München oder Rhein-Ruhr. Und das Internationale Olympische Komitee entscheidet dann in 3 Jahren, wer 2036 Gastgeber wird. Vieles anders in der Formel 1 an diesem Wochenende. Der große Preis von Aserbaidschan findet nicht wie die anderen Rennen sonntags statt, sondern heute, also am Samstag. Die Formel 1 rückt auf Bitte der Regierung vom üblichen Zeitplan ab. Denn Aserbaidschan gedenkt an diesem Sonntag der Opfer des Krieges um Bergkarabach im Jahr 2020. Heute geht's also rund. Und der britische Mercedes-Fahrer George Russell war im Qualifying der schnellste, Jens Gideon.
18: Die fünfte Pole-Position in dieser Saison für den WM-Zweiten George Russell. Mercedes war dank überragender Motorenpower über eine schnelle Runde nicht zu schlagen auf dem fast exakt 6 Kilometer langen Stadtkurs in Baku. Mit gut 0,8 Sekunden Rückstand ging Platz 2 in der Qualifikation an Charles Leclerc im Ferrari. Nicht vorn dabei WM-Spitzenreiter Kimi Antonelli. Der Italiener ist in der Qualifikation nach einem Unfall früh ausgeschieden und muss von Position 16 aus ins Rennen gehen.
14: Die Fußball-Bundesliga und die zweite Liga machen wegen der Länderspiele Pause, die dritte Liga nicht. Und am Abend gab es ein Spiel. Havelse hat in Hannover mit 1:3 gegen Fortuna Köln verloren und bleibt Tabellenletzter.
5: Das war der Sport mit Moritz Kasserlet und in wenigen Minuten schauen wir auf die Regierungsbildung in Berlin.
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1: Um 5.30 Uhr mit Ronald Lessig. Die SPD droht offenbar damit, die Pflegereform zu blockieren. Eigentlich sollten die Pläne in der kommenden Woche durch das Bundeskabinett gebracht werden. Die Sozialdemokraten dringen aber darauf, dass nachverhandelt wird, wie unser Korrespondent im ARD-Hauptstadtstudio Moritz Rödle berichtet.
19: Man will damit wohl deutlich machen, dass es bei Reformen nicht nur ums Sparen gehen könne, sondern eben auch um strukturelle Verbesserungen. Und der Plan von Gesundheitsminister Lindemann war bisher, dass man zunächst die Einsparungen beschließt, um die akute Finanzlücke zu schließen und später dann die Strukturreform macht. So war das auch bei der Gesundheitsreform. Und diesen Ablauf sieht die SPD inzwischen als Fehler an, den man nicht wiederholen wolle. Am Montag soll es dann aber offenbar noch mal einen Einigungsversuch mit der Union geben. In der SPD geht man aber Stand jetzt nicht davon aus, dass das in so kurzer Zeit noch möglich ist.
1: Die Linke will in Berlin mit den Grünen und der SPD Sondierungsgespräche zur Regierungsbildung in der Hauptstadt führen. Das haben die Delegierten eines Parteitags am Abend mit breiter Mehrheit beschlossen. Offenbar soll zunächst getrennt mit Vertretern der Grünen und Vertretern der SPD gesprochen werden. Dann soll es ein Treffen im Dreierformat geben. Allerdings äußerten sich beide Parteien mit Blick auf anschließende Koalitionsverhandlungen bisher eher skeptisch. Die Videoplattform TikTok hat einen Gerichtsprozess in den USA mit einem Millionenvergleich abgewendet. Der chinesische Mutterkonzern ByteDance muss laut dem Generalstaatsanwalt 100 Millionen Dollar zahlen. In dem Fall ging es um unzureichenden Schutz Minderjähriger vor Social-Media-Sucht. Der US-Bundesstaat Alabama hatte TikTok vorgeworfen, junge Nutzer ähnlich wie Spielautomaten zu verführen. Ermittler, die sich als 13- bis 15-Jährige registrierten, bekamen demnach unter anderem Videos über Essstörungen sowie Alkohol und Sex angezeigt. Papst Leo XIV. Hat am Abend eine Messe mit 80.000 jungen Menschen im Pariser Stade de France gefeiert. Am heutigen zweiten Tag seines Frankreich-Besuches plant der Papst viele persönliche Begegnungen. Aus Paris, Anna Giordano.
20: Am Vormittag besucht er die Maison Baquita, ein Zentrum für Migranten und Geflüchtete im Norden von Paris. Anschließend fährt der Papst zum Institut Catholique, zur traditionsreichsten katholischen Universität von Paris. Dort trifft er unter anderem erwachsene Taufbewerber oder Neugetaufte. Am Nachmittag findet dann die größte Messe seines Frankreich-Besuches statt. Auf der Place de la Concorde werden rund 600.000 Gläubige erwartet. Am Abend reist Leo XIV. Weiter in den französischen Marienwallfahrtsort Lourdes.
1: Das Wetter in Deutschland. Tagsüber im Norden teilweise Regen, im Süden meist viel Sonne. Bei 17 bis 23 Grad in der Nordhälfte, sonst 21 bis 29 Grad. Morgen Sonne und Wolken im Wechsel bei 18 bis 30 Grad und am Montag wechselhaft bis sonnig 18 bis 31 Grad. Das waren die Nachrichten.
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5: Aktuell gibt's keine Staus zu melden, also weiterhin Ihnen allen gute Fahrt.
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5: Mit Bad Motzni, hallo. Berlin hat gewählt. Knapp eine Woche ist das her und künftig wird die Linke die stärkste Kraft im Abgeordnetenhaus sein. 25,7% der Stimmen holte die Partei mit Spitzenkandidatin Elif Erhalb und damit den Auftrag zur Bildung einer neuen Landesregierung. Jetzt ist klar, die Linke will Grüne und SPD zu Sondierungen einladen. Das haben die Delegierten gestern auf einem Parteitag beschlossen. Hauptstadtkorrespondent Sebastian Schöbel war für uns mit dabei.
0: Frenetisch wird Elif Erhalb, die Siegerin der Berlin-Wahl, auf dem Sonderparteitag der Linken begrüßt, bei dem es auch erstmal um Erfolgsnachlese geht, dann aber auch um eine zentrale Frage. Sollen die Linken Sondierungsgespräche mit Grünen und SPD aufnehmen? Die beiden Wahlverlierer hatten sich zuletzt skeptisch gezeigt, nachdem die Linken fast eine Woche lang massiven Antisemitismusvorwürfen ausgesetzt waren, vor allem von Seiten der Unionsparteien, aber auch von Grünen und Sozialdemokraten selbst. Anlass waren die wiederholten israelfeindlichen Aussagen auf linken Veranstaltungen und Verbindungen einzelner Mitglieder zu Palästinenservertretern, die den Hamas-Terror verherrlichen.
21: Ja, auch in unserer Partei wurden Fehler gemacht, wurden Grenzen überschritten, wurden Sätze gesprochen, die Jüdinnen und Juden Angst machen.
0: So die Co-Landeschefin der Berliner Linken, Kerstin Wolter.
21: Und ich sage auch ganz klar, wo das passiert, passiert es nicht in unserem Namen. Und wir sind in der Pflicht, diese Fälle aufzuklären und aufzuarbeiten.
0: Vor dem Parteitag in Berlin demonstrieren derweil Jüdinnen und Juden. Nicht gegen, sondern für die Linken. Mit Solidaritätsgrüßen und einem Plakat, auf dem steht: Palästina-Solidarität ist kein Antisemitismus. Zuvor hatten sich schon 150 Jüdinnen und Juden aus Berlin hinter die Linken gestellt. Und die schließen auf ihrem Parteitag dann auch die Reihen. Was da gerade über sie hereinbreche, sei auch eine konzertierte Kampagne, sind sich viele Mitglieder sicher. Die Antisemitismusvorwürfe, sie seien auch der Versuch, die von den Linken angekündigte Vergesellschaftung von Konzernen mit mehr als 3000 Wohnungen noch zu verhindern. Vor allem die CDU beteilige sich daran, so Spitzenkandidatin Elif Erhalb, die Berlins erste linke Regierungschefin im Roten Rathaus werden könnte.
22: Während eine faschistische Partei in Sachsen-Anhalt dabei ist, an die Macht zu kommen, meinen diese Leute ernsthaft, eine demokratische Partei, die für soziale Gerechtigkeit, Vielfalt und Demokratie steht, mit dieser Stimmungsmache verhindern zu können.
0: Erhalb verspricht, jüdisches Leben in Berlin zu schützen, genauso wie palästinensisches, queeres oder jedes andere Leben. Am Ende stimmt eine große Mehrheit für die Aufnahme von Sondierungsgesprächen. Die Bundesvorsitzende der Linken, Ines Schwertner, hält dennoch eine Mahnung bereit.
23: Wir haben eine Verantwortung in dieser Stadt. Das dürfen wir nicht leichtfertig vergeben. Wir dürfen keine Fehler machen. Wir müssen jetzt zeigen, dass wir es können. Die Arbeit, die beginnt jetzt.
0: Noch am Freitagabend teilen die Grünen mit, sie stünden für Gespräche bereit. Die SPD reagiert zunächst nicht. Beginnen sollen die Sondierungen für eine neue Landesregierung in Berlin in der kommenden Woche.
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5: Die Linke lädt also in Berlin zu Sondierungsgesprächen ein. Der Wahlkampfschlager der Partei war ja die Bekämpfung der Wohnungsnot in der Hauptstadt. Konkret durch die Vergesellschaftung großer Wohnungsunternehmen. Bei anstehenden Sondierungsgesprächen gilt das Thema als umstritten. Die Frage ist, kann das Wohnungsproblem dadurch durch Enteignung der Konzerne tatsächlich gelöst werden? Heidi Radwilas ist dieser Frage nachgegangen.
24: Was die Spitzenkandidatin der Linken, Elif Erhalb, nach der gewonnenen Wahl des Abgeordnetenhauses in Berlin Anfang der Woche gesagt hat, dürfte so manche private Wohnungsbaugesellschaft in der Hauptstadt nicht gerne hören.
25: Für mich ist ganz klar, dass in einer Regierung auch vergesellschaftet werden muss, weil es ein Mittel ist, um Spekulation vom Mietmarkt zu verdrängen.
24: Was Erhalb will, sofern die angedachten Sondierungsgespräche mit Grünen und SPD gelingen, hat es in der Bundesrepublik noch nie gegeben. Vergesellschaftung, also die zwangsweise Überführung von Privateigentum in die öffentliche Hand, sieht das Grundgesetz zwar gegen Zahlung einer Entschädigung vor, umgesetzt wurde das hierzulande aber noch nie. Konkret will die Linke private Wohnungsbauunternehmen mit mehr als 3000 Wohnungen in Berlin vergesellschaften, darunter Vonovia und die dazugehörige Deutsche Wohnen. Damit soll das Wohnungsproblem in der Hauptstadt entschärft werden. Das betreffe rund 240.000 Wohnungen. Bei den meisten Ökonomen kommt das nicht gut an. Michael Vogtländer vom Institut der deutschen Wirtschaft Köln sagt:
2: wie es geplant ist, ist es auch ein echter Tabubruch. Denn das, was die Linke ja vorhat, ist, dass sie unterhalb des Marktpreises kompensieren möchte. Im Gespräch sind ja 40-60%
24: des aktuellen Marktpreises, die den Anteilseignern der Wohnungskonzerne im Falle einer Vergesellschaftung als Entschädigung zugedacht würden. Vogtländer meint:
2: Und das heißt natürlich ein echter wirtschaftlicher Schaden für die Investoren. Und das hat Folgen eben für den Standort.
24: Investoren würden abgeschreckt, warnen Experten. Es fehle Geld für dringend benötigte neue Wohnungen. Es gibt zu wenig Wohnungen, vor allem bezahlbare. Tom Krebs ist Professor für Wirtschaftspolitik an der Universität Mannheim. Er sagt, Neubau alleine reiche nicht zur Bekämpfung der Wohnungskrise. Er gehört zu den wenigen Ökonomen, die der geplanten Vergesellschaftung etwas abgewinnen können. In einem schriftlichen Statement teilt er der ARD-Finanzredaktion mit:
3: Die Vergesellschaftung erhöht das Angebot an Wohnungen mit Mietpreisbindungen und trägt so zur Stabilisierung der Mieten in diesem Wohnungssegment bei.
24: Daneben brauche es natürlich den öffentlichen Wohnungsbau, meint Tom Krebs. Andere Experten fragen sich, wo das Geld für öffentlichen Wohnungsbau herkommen soll. Denn im Rahmen der geplanten Vergesellschaftung könnte die ohnehin klamme Haushaltskasse der Hauptstadt mit zusätzlich 8-36 Milliarden Euro belastet werden, schätzen Experten. Abhängig davon, ob und wie deutlich die Entschädigung für die Vergesellschaftung unterhalb des Marktpreises liege. Thomas Bayerle von der Hochschule Biberach meint:
6: Ökonomisch betrachtet ist es natürlich offen gesprochen für eine Stadt wie Berlin ein Sündenfall.
24: Er empfiehlt, das Geld nicht für Vergesellschaftung und Entschädigungen auszugeben, sondern gleich in den öffentlichen Wohnungsbau zu stecken und privaten Investoren eher Investitionsanreize wie eine solide Rendite zu bieten. Ob und wann es tatsächlich zu Vergesellschaftungen kommt, ist ohnehin noch unklar.
7: Vom Wohnungsproblem in Berlin zu einem internationalen Konflikt. Die Spannungen zwischen Saudi-Arabien und der Houthi-Miliz im Jemen haben auch Auswirkungen auf die Türkei, denn unlängst hat das Land gemeinsam mit Pakistan und Saudi-Arabien den sogenannten Mekka-Pakt begründet. Ein Bündnis, das auch eine gemeinsame Beistandspflicht im Angriffsfall beinhaltet. Der Türkei ist es bislang gelungen, sich bei all den Konflikten in der Region nahezu unbeschadet herauszuhalten. Hinter den Kulissen mischt Ankara diplomatisch, aber kräftig mit. Wie positioniert sich die Türkei in einer Region, die politisch und militärisch auch weiterhin von Instabilität geprägt sein dürfte?
8: Breaking News am Freitag im türkischen Fernsehen. Der türkische Generalstabschef General Selçuk Bayraktar Oğlu reist nach Saudi-Arabien, um an einem Treffen des Mekka-Bündnisses teilzunehmen. Das Bündnis ist noch keine 2 Monate alt und gleich liegt ein potenzieller Bündnisfall auf dem Tisch. Die Houthi-Angriffe auf die saudische Ölinfrastruktur und die aus Riad gemeldete, unbestätigte Attacke auf die heilige Stadt Mekka wurden von der türkischen Regierung deutlich verurteilt. Davon abgesehen waren die Reaktionen aus Ankara bisher zurückhaltend. Rüstungsgüter, Informationen, Beratung, das könne die Türkei laut Außenminister Hakan Fidan liefern. Von Bodentruppen oder dem Einsatz eigener Kampfflugzeuge war nicht die Rede. Daran dürfte sich auch nach dem Treffen in Riad erst einmal nichts ändern. Für die Türkei ist der Jemen weit weg. Die eigenen Interessen liegen woanders, so der türkische Politikwissenschaftler Nedmettin Acar.
11: Staaten gehen zunächst von ihren unmittelbaren Sicherheitsproblemen aus. Für uns sind beispielsweise Syrien und der Irak primäre Sicherheitsfragen. Der Jemen ist ein Thema zweiter oder dritter Ordnung.
8: Syrien und Irak sind nicht nur direkte Nachbarn. Die Türkei bekämpft dort auch kurdische Milizen, die sie als Terroristen einstuft. Doch Acar gibt zu, mit der Gründung des Mekka-Bündnisses ist der Jemen zu einem Thema für die Türkei geworden. Man sei hier jedoch zu Recht zurückhaltend, sagt Analyst Acar. Denn ein Krieg gegen die Miliz im Jemen sei militärisch kaum zu gewinnen.
11: Ich glaube nicht, dass die Türkei im Rahmen des Mekka-Pakts nach dem NATO-Vorbild Pakistan oder Saudi-Arabien in einem Konflikt militärisch verteidigen könnte. Im Fall des Jemen würden unsere Fähigkeiten nicht ausreichen. Und innenpolitisch wäre es für die Regierung äußerst schwierig, die eigene Öffentlichkeit und sogar die eigene politische Basis davon zu überzeugen, dafür Soldaten zu entsenden.
8: Unabhängig davon ist schon durch die bloße Vereinbarung ein neuer Absatzmarkt für die boomende türkische Rüstungsindustrie entstanden. Vor allem für die Drohnenproduzenten.
9: Entsprechend entspannt reagiert Außenminister Fidan dann auch, als er am Rande der UN-Generalversammlung gefragt wird, ob das neue Bündnis nur ein Papiertiger sei.
11: Wie oft wurde Artikel 5 der NATO in Ihrem Leben bereits ausgelöst? Nur einmal. Das ist nicht fair. Niemand kritisiert die NATO als Papiertiger. Aber wenn es um ein neues Bündnis geht, das mit einer Krise konfrontiert ist, die schon 10 Jahre andauert, dann zu sagen, seht mal, es funktioniert nicht, wir haben doch gerade erst angefangen.
9: Okay. Mehr als um militärischen Beistand dürfte es der Türkei ohnehin darum gehen, die langfristige Entwicklung in der Region zu beeinflussen. Der schwindende Einfluss der USA im Nahen Osten bereitet der türkischen Regierung durchaus Sorgen, die man aber mit Hilfe von Partnern in der Region angehen will. Gerade erst hat Staatspräsident Erdogan das noch einmal in seiner Rede bei der UN-Generalversammlung betont.
11: Im Sinne regionaler Eigenverantwortung stärken wir mit dem Verteidigungsbündnis sowohl unsere gegenseitige Solidarität als auch unser Ziel, Lösungen für die Probleme unserer Region innerhalb der Region selbst zu entwickeln.
9: Was Erdogan hier unter den Tisch fallen lässt, in Ankara sieht man sich seit Jahren nicht nur als ein Player unter vielen, sondern als Regionalmacht. Und als solcher glaubt man, zusammen mit Pakistan und Saudi-Arabien, die Unruhestifter einhegen zu können. Das ist aus der Sicht Ankaras Iran, aber noch viel mehr Israel.
11: In der Türkei denkt man zunehmend, dass Israel in der türkischen Außen- und Sicherheitspolitik zu einem neuen Gegner wird. Der Mekka-Pakt könnte daher ebenfalls als Bestandteil dieser Entwicklung betrachtet werden.
9: In Ankara ist man offenbar der Meinung, mit Saudi-Arabien und Pakistan Partner für die zukünftige Entwicklung in der Region gefunden zu haben. Direkte Konkurrenten für die türkische Einflusssphäre sind sie nicht. Wie belastbar allerdings der militärische Verbündete Türkei im Ernstfall wäre, beispielsweise in einem pakistanisch-indischen Krieg, bleibt dahingestellt.
10: Ein Beitrag war das von Pia Majoschak.

0: Auf diesen Moment hatten in Frankreich viele Katholiken gewartet. Fast zwei Jahre nach der Wiedereinweihung von Notre Dame kam nun auch der Papst in die nach einem Feuer aufwendig wieder aufgebaute Kathedrale. Während Vorgänger Franziskus eine Einladung zur Einweihungsfeier im Dezember 2024 nicht wahrgenommen hatte und lieber nach Korsika fuhr, ließ es sich Papst Leo XIV. Nicht nehmen, Notre Dame mit einem Gottesdienst in den Mittelpunkt des ersten Tages seines Frankreich-Besuches zu stellen. Vor der aufwendig restaurierten Kathedrale im Herzen von Paris begeisterte Menschen, denen der zurückhaltend auftretende Papst die Hände schüttelte. Bei der Feier der Vesper rief Leo XIV. Den Brand der Kathedrale vor sieben Jahren noch einmal in Erinnerung. Wir haben in diesen dramatischen Stunden verstanden, dass Notre Dame mehr als nur eine Sehenswürdigkeit ist. Die gesellschaftliche Beteiligung am Wiederaufbau und das Resultat heute zeigen, dass hier das Herz eines Volkes schlägt. Zuvor war Leo mit dem Papamobil durch die Straßen von Paris gefahren. Auf den Trottoirs tausende Menschen, die ihm zujubelten und ihm immer wieder Babys zur Segnung reichten. Eine weitere Station seines Paris-Besuches war eine Stippvisite bei der UNESCO. Die Organisation der Vereinten Nationen für Erziehung, Wissenschaft und Kultur hat ihren Sitz in Paris. In einer Rede warnte Papst Leo vor den Gefahren, die von der künstlichen Intelligenz ausgingen. In jüngerer Zeit haben bestimmte künstliche Systeme sogar den Namen unserer menschlichen Denkfähigkeit erhalten, Intelligenz. Allerdings besteht die Gefahr, dass unsere Ideen und Beziehungen durch einen Prozess der Entmenschlichung verarmen. Papst Leo wurde auch im Élysée-Palast empfangen. Der französische Präsident Macron erinnerte an die besondere familiäre Beziehung des Papstes zu Frankreich. Lieber Heiliger Vater, wir sind stolz auf Ihre normannischen Wurzeln, so Macron, in Anspielung auf den bürgerlichen Familiennamen Prévost des Papstes, der väterlicherseits auch aus Frankreich stammt. Beide tauschten nicht nur Höflichkeiten aus. Angesichts der jüngsten Gesetze zu Abtreibung und Sterbehilfe in Frankreich erinnerte der Papst eindringlich an das Recht auf Leben. Macron erwähnte die Laizität in Frankreich. Der französische Präsident wohnt denn auch keinem der Gottesdienste des Papstes bei. Der erste Besuchstag Leos XIV. In Frankreich klang mit einer Andacht der etwas anderen Art aus. Im Stade de France waren rund 80.000 junge Menschen eingeladen, mit dem Papst zu beten und sorgten schon beim Aufwärmen für Konzertstimmung. Am Samstag findet in Paris eine große Open-Air-Messe statt. Über 600.000 gläubige Besucher und Schaulustige werden zu diesem Höhepunkt der Frankreich-Reise des Papstes erwartet.
1: Der Papst ist zu Besuch in Frankreich. Aus Paris berichtete Kai Rienecker.
2: Standpunkte.
1: Eigentlich sollte er nicht wiederkommen. Jetzt wird der sogenannte Tankrabatt doch wieder aufgelegt. Bundestag und Bundesrat haben für ein Gesetz der schwarz-roten Koalition gestimmt, das Sprit ab Oktober für Verbraucher um bis zu 17 Cent günstiger machen soll. Noch im Sommer hatte Kanzler Merz gesagt, dass sich ein hoher Ölpreis nicht dauerhaft wegsubventionieren lasse. Die Frankfurter Rundschau merkt an, dass der Tankrabatt Merz nicht, wie erhofft, politisch entlastet hat, trotz Ankündigungen im Eilverfahren vor den Wahlen in Berlin und Mecklenburg-Vorpommern. Außerdem sei der Rabatt generell eine schlechte Idee.
3: Hohe Spritpreise treffen zwar nicht wenige Menschen hart, die auf das Auto angewiesen sind. Nur macht es keinen Sinn, wenn der Staat Milliarden verteilt, ohne zu fragen, wer die Hilfe braucht. Wer einen 70.000 Euro SUV fährt und ihn viel bewegt, bekommt viel Entlastung. Wer einen sparsamen Kleinwagen hat, kriegt wenig. Wer sich kein Auto leisten kann, bekommt nichts. Sozial angemessen ist das nicht. Zumal niemand garantieren kann, dass die Ölkonzerne den Rabatt weitergeben.
1: Ganz anders bewertet es ARD-Hauptstadtkorrespondent Benjamin Großkopf. Seiner Ansicht nach mag der Tankrabatt gesamtökonomisch gesehen sinnbefreit und wenig zielgenau sein. Politisch sei er zurzeit aber richtig.
4: Weil er vielleicht nicht maximal effizient, aber schnell umzusetzen ist und direkt wirkt. Weil er den Energiepreisschock durch Ukraine- und Iran-Krieg zumindest ein wenig abmildert und, Beispiel Lebensmittel, damit die gesamte Lieferkette vom Feld des Landwirtes bis in unseren Kühlschrank trifft. Und weil er im besten Sinne gerecht ist, weil nämlich fast alle etwas davon haben. Man kann es doof, gut oder mittel finden, dass in Deutschland fast 50 Millionen Verbrennerautos fahren, fast jeder LKW tankt Diesel, aber

0: so ist es gerade nun mal. Politik ist eben nicht immer die Kunst des Möglichen, sondern des Machbaren. Und ein Tankrabatt ist gerade machbar.
1: Das war die Meinung von ARD-Korrespondent Benjamin Großkopf. BWL-Professor Jochen Zimmermann von der Uni Bremen wirft seinem Gastkommentar in der Welt einen betriebswirtschaftlichen Blick auf den Tankrabatt und kommt zu dem Schluss, die Kritik daran ist vielerlei Hinsicht absurd. Unter anderem beleuchtet er die Reaktion der Monopolkommission, ein Gremium, das die deutsche Bundesregierung berät.
2: Die Monopolkommission bezeichnete bereits den ersten Tankrabatt als Eingriff in die freie Preisbildung, der knappheitsbedingte Preissignale dämpfe. Welchen Marktpreis schreibt der Staat denn vor, wenn er eine von ihm selbst festgelegte Steuer senkt? Keinen. Die Tankstellen können weiterhin verlangen, was der Markt hergibt. Steigt wegen des niedrigeren Endpreises die Nachfrage, kann auch der Marktpreis wieder steigen. Na und? Genau das soll er.
1: Die Bild meint, der Rabatt löse keinesfalls das Kernproblem, dass Autofahrer als Dukatenesel gelten, denen man beliebig tief in die Tasche greifen kann.
2: Seit Rot-Grün von Gerhard Schröder ging es den Regierungen darum, Sprit stetig zu verteuern. Autofahren mit Benzinern und Dieselfahrzeugen sollte mehr und mehr bestraft werden. Zugleich aber nutzten die Finanzminister dankbar die Extramilliarden, um im Bundeshaushalt diverse Löcher zu stopfen. Eine Politik der kalkulierten Abzocke. Doch genau die steht hoffentlich vor dem Aus. Ein Umdenken ist überfällig. Pendler und Brummifahrer sind nicht die Melkkühe der Nation, sie halten vielmehr unser Land am Laufen. Politiker sollten sich daher künftig genau überlegen, ob sie ihre fleißigen Bürger mit noch mehr und neuen Steuern weiter bestrafen wollen.
1: Das waren die Standpunkte. Zusammengestellt hat sie Marei Beermann.
3: Der Stichtag.
1: Gute-Nacht-Geschichten vom Sandmännchen gibt es seit 1959 im Fernsehen von Ost- und Westdeutschland. Mit der Wiedervereinigung wurde dann der West-Sandmann in den Ruhestand geschickt und es gibt nur noch ein TV-Sandmännchen, das aus der ehemaligen DDR. Der Erfinder war Gerhard Behrendt. Er starb heute vor 20 Jahren.
4: Was hier so harmlos klingt, markiert einen weiteren Sieg des Sozialismus. Nach dem ersten Satelliten, sogar mit Hund im Weltall, nun also das erste Sandmännchen im Fernsehen. Sein Schöpfer, Gerhard Behrendt, hauptamtlicher Angehöriger des Deutschen Fernsehfunks, kurz DFF, Berlin-Ost. Jenseits aller Planvorgaben schafft er es, die Sandmannpuppe in nur 3 Wochen zu entwerfen, zu bauen und in Szene zu setzen. Warum die Eile? Der Klassenkampf erreicht das Kinderfernsehen. Beim Senderfreies Berlin, Klammer auf West, Klammer zu, steht eine Sandmännchensendung in den Startlöchern. Davon hat man auch im Osten Wind bekommen. Dank eifriger Agententätigkeit, nein, durch das Programmheft des SFB für Dezember 59. Helle Aufregung bei den Rundfunkbeamten in Berlin-Ost.
5: Die gegnerische Absicht, uns Zuschauer abzunehmen, darf nicht unterschätzt werden.
4: Walter Heinowski, stellvertretender Intendant des DFF, ordnet an, ein Ost-Sandmann muss auf Sendung gehen und zwar vor dem klassenfeindlichen Westmodell. Und Gerhard Behrendt liefert fristgerecht. 8 Tage vor dem West-Sandmännchen erscheint im Programm des Deutschen Fernsehfunks der DDR-Sandmann. Ein leicht untersetzter, fröhlicher Wicht mit Ziegenbart, Schlafmütze, Sandsack für den Original Sandmann Sand. Das Püppchen gewinnt umgehend die Herzen seines jungen Publikums. Zu märchenhaft befinden Parteifunktionäre bisweilen und fordern mehr DDR-Sandmann-Alltag.
6: Seitdem standen wir immer unter Beobachtung und waren immer attackiert worden, dass wir doch möchten ein bisschen mehr für den Sozialismus tun.
4: Gerhard Behrendt inszeniert den Gute-Nacht-Wichtel also als Teil des Kollektivs. Sandmann bei der Nationalen Volksarmee, bei den jungen Pionieren in der Straßenbaubrigade. Als die Mauer fällt, soll mit dem DDR-Fernsehen auch der Sandmann grußlos abgewickelt werden. Letzteres führt zu Straßenprotesten.
3: Das kann man nicht so sang- und klanglos hier einfach sein lassen.
7: Diese vielen Jahre, wo wir also Freude daran hatten an dem Sandmännchen.
4: Im Gegensatz zum Westsandmännchen überlebt das Original Ost dann doch und streut bis heute täglich Sand. Im Kika zum Beispiel. In den Grundzügen nach wie vor so, wie es Gerhard Behrendt einst in Rekordzeit entworfen hatte. Der Schöpfer des Sandmanns starb am 26. September 2006. Heute vor 20 Jahren.
1: Das Sandmännchen, das war der Stichtag von Axel Rowohlt. Und das war fast die ARD-Infonacht für heute. Unsere Schwerpunkte waren Berlin und die schwierige Regierungsbildung, die Rückrufaktion bei Volkswagen, KI, Fluch oder Segen und auch viel Olympia in Deutschland, das Bewerberrennen zwischen München und Köln. Rhein-Ruhr. Außerdem die Faszination Oktoberfest. All das in der ARD-Infonacht. Mein Name ist Ben Watson. Ich bedanke mich sehr herzlich fürs Zuhören. Ich wünsche Ihnen einen schönen Samstag.

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1: Bitte Vorsicht auf der A10 südlicher Berliner Ring, Dreieck Potsdam Richtung Schönefelder Kreuz. Zwischen Dreieck Nutetal und Ludwigsfelde West steht ein liegen gebliebenes Fahrzeug. Vorsicht auf der B1 Richtung Biesdorf zwischen Friedersdorf und Diedersdorf. Eine ungesicherte Unfallstelle. Stadtverkehr Berlin, Friedenau-Walter-Schreiber-Platz in Höher Rheinstraße sind die Ampeln ausgefallen. Tiergarten, die Straße des 17. Juni ist zwischen Großem Stern und Brandenburger Tor wegen des Berlin-Marathons gesperrt. Zudem sind auch Yitzhak Rabin, Ebert- und Scheidemann-Straße und die John-Foster-Dulles-Allee voll gesperrt. Biesdorf, Alt-Biesdorf in Höhe der Märkischen Allee ist bis Mitte Oktober in beiden Richtungen nur eine Spur frei. Zur S-Bahn Berlin bis Sonntag Betriebsschluss, also morgen Betriebsschluss, fahren für die S8 und S46 Ersatzbusse zwischen Königs Wusterhausen und Grünau.
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1: Um 6 Uhr mit Jonas Ziegler. Die Berliner Linken wollen Grüne und SPD zu Sondierungsgesprächen einladen. Das haben die Delegierten eines Parteitags am Abend mit großer Mehrheit beschlossen. Spitzenkandidatin Ehralp sagte, man habe eine riesige Verantwortung, die man jetzt auch wahrnehmen müsse.
2: Nächste Woche beginnen die Gespräche. Ich freue mich sehr, mit den künftigen möglichen Koalitions- und Sondierungspartnern darüber zu sprechen, wie wir die Mietenkrise endlich gemeinsam angehen. Wir haben da viele Schnittstellen und darüber werden wir die nächsten Tage sprechen.
1: Berlins Linken Spitzenkandidatin Elif Ehralp. Die SPD droht damit, die Pflegereform zu blockieren. Nach ARD-Informationen wollen die Sozialdemokraten am Montag mit der Union noch einmal darüber verhandeln. Sie sind gegen die vorgesehenen Kürzungen für Pflegebedürftige und deren Angehörige. Die Pflegekassen stehen stark unter Druck. Für 2027 wird ein Milliardendefizit erwartet. Brandenburgs Ministerpräsident Woidke hat den gestern beschlossenen Tankrabatt begrüßt. Davon würden die vielen Pendler in Brandenburg profitieren. Gleichzeitig sprach sich der SPD-Politiker dafür aus, extra Profite der Mineralölkonzerne zu verhindern. Im Bundesrat forderte Woidke außerdem Entlastungen bei Gas- und Strompreisen. Die Bundesregierung müsse sich auf solche Debatten vorbereiten und dürfe die Menschen damit nicht allein lassen. Erstmals sind bei einem Zwischenfall mit der KI ChatGPT auch Daten von Nutzern betroffen gewesen. Wie der Entwickler OpenAI erklärte, wurden in gut 50 Fällen von Nutzern hochgeladene Bilder öffentlich auf Online-Plattformen platziert. Ein Großteil sei bereits wieder entfernt worden. Außerdem gab das KI-Unternehmen bekannt, dass man Dutzende Organisationen informiert habe, mit deren Webseiten Software von OpenAI auf ungeplante Weise interagiert habe. Am Marathonwochenende ist in der Berliner Innenstadt mit erheblichen Verkehrsbehinderungen zu rechnen. Heute gibt es wegen des Skatermarathons Straßensperrungen in Mitte, Tiergarten und Charlottenburg. Morgen sind dann für den eigentlichen Berlin-Marathon in der gesamten Innenstadt zahlreiche Hauptverkehrsstraßen den Läufern vorbehalten. Mehr als 56.000 Teilnehmer sind angemeldet. Die Handballer der Füchse Berlin sind mit einem Sieg in die Club-WM gestartet. Sie haben sich in Kairo gegen den kuwaitischen Außenseiter Burgan mit 38:18 durchgesetzt. Soweit die Nachrichten. 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Das Wetter. Heute zunächst sonnig, im Verlauf von Nordwesten wolkiger, maximal 19 bis 23 Grad. Zurzeit in Berlin-Kreuzberg 7 und in Perleberg 3 Grad. Schwacher Wind aus westlichen Richtungen. Morgen am Sonntag nach Nebelauflösung mal sonnig, mal wolkig. Im Tagesverlauf immer freundlicher, 21 bis 24 Grad. Die Zeit 6.03 Uhr.
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3: Alle 2 Jahre trifft sich die internationale Zugbranche bei der Berliner Bahnmesse InnoTrans, seit nunmehr 30 Jahren. Zu Reportagen aus Berlin und Brandenburg begrüßt sie Martin Polanski. Mehr als 100 Züge und Loks wurden bei der InnoTrans in den vergangenen Tagen auf dem Freigelände unter dem Berliner Funkturm präsentiert. Die Bahnbranche ist im Aufwind, alle Messehallen waren restlos ausgebucht. Wirtschaftsreporter Johannes Frevel hat sich auf der InnoTrans und auch bei Zugherstellern in unserer Region umgesehen.
4: Blauer Himmel, einzelne Wolken treiben über die Havel und die Niederneuendorfer See in Hennigsdorf. Die märkische Industriestadt grenzt nordwestlich an Berlin. Dort am Havelkanal werden seit mehr als 100 Jahren Züge und Loks gebaut. Auf kilometerlangen Werksgleisen werden sie auf Herz und Nieren getestet, auch ihre Türen. 1910 startete hier mit einer Erweiterung die AEG. Zu DDR-Zeiten belieferte der VEB Lokomotivbau elektrotechnische Werke Hans Beimler LEW, die sozialistische Wirtschaft. Nach der Wende folgte erneut AEG, den Adtranz von Daimler-Benz aufging. Abgelöst vom kanadischen Unternehmen Bombardier und wiederum übernommen vom französischen Zugbauer Alstom. Die Branche ist kein Ruhekissen. Der Bahnstandort Hennigsdorf steht seit Jahrzehnten unter Transformationsdruck mit immer weniger Beschäftigten.
5: Mein Name ist Nico Härte, Projektleiter für das Projekt X80 hier in Hennigsdorf für Alstom.
4: Nico Härte, ein kräftiger Mann mit Bart und blauem Schutzhelm, dirigiert den Bau der X80, den die schwedische Westtraffic als Regionalzug einsetzt.
5: X80 ist kein ICE, der X80 für Westtraffic ist ein schwedisches Hochgeschwindigkeitsfahrzeug, ausgelegt für 200 Kilometer pro Stunde. In der aktuellen Base Order befinden sich 40 plus 5 Züge, also in Summe 45. Und aktuell befinden sich 10 Fahrzeuge im Fahrgastbetrieb und die restlichen Fahrzeuge folgen dann Mitte nächsten Jahres.
4: Nach jetzigem Stand könnte der weiße X80 die letzte Zugserie sein, die in Hennigsdorf gebaut wird, wenn nicht Westtraffic eine Option zum Nachschlag nutzt und einige weitere X80 bestellt. Wo die dann aber von Alstom gebaut werden könnten, ist offen.
5: Das ist ganz normaler interner Standortwettbewerb bei Alstom und je nach Ausrichtung der einzelnen Standorte wird dann zukünftig entschieden, wo die zusätzlichen Fahrzeuge gefertigt werden.
4: Der elektrische Personenzug für Schweden ist ein Erbe aus der Übernahme von Bombardier durch Alstom. Er wird zwar in Hennigsdorf zusammengebaut, doch die Lieferkette, die der weltweit zweitgrößte Bahnbauer Alstom von Bombardier übernommen hat, reicht bei einzelnen Komponenten bis nach Asien. Der Wagenkasten wird von einem Unternehmen gebaut, das aus strategischer Partnerschaft mit der weltweiten Nummer 1, dem staatlichen chinesischen Bahnkonzern CRRC, hervorging. Das Ende Hennigsdorfs als Zugproduktionsstandort ist beschlossen, freilich nicht das Ende als Bahnstandort.
6: Mein Name ist Jens Küpp und ich bin hier der Standortleiter oder beziehungsweise der Site Director.
4: Jens Küpp hat sich bei Alstom einen Ruf als Standortsanierer gemacht. In Görlitz baute das französische Unternehmen Alstom einst etwa Straßenbahnen für Deutschland. Köp schloss den unwirtschaftlichen Standort und führte Produktionsstätte sowie zahlreiche Beschäftigte zum deutsch-französischen Rüstungskonzern KNDS. Statt Bahnen rollen künftig Panzer aus dem Werkstor. Das ist allerdings keine Blaupause für das Ende der Produktion in Hennigsdorf. Das neue Geschäftsmodell von Alstom in Hennigsdorf heißt Dienstleistungen rund um den Zug. Nach etwa 15 Jahren Einsatz sollen ältere Züge hier grundlegend instand gesetzt, für die nächsten 15 Jahre auf den neuesten Stand umgerüstet und digitalisiert werden.
6: Es ist natürlich ein Riesenunterschied, wenn man Fahrzeuge gewohnt war, neu zu bauen und also durchaus unterschiedliche Ansprüche an die Infrastruktur, die wir damit haben. Das sind Unterschiede an die Lackiertechnik, Platzverhältnisse, die man neu gestalten muss.
4: Ein Ziel sind auch ältere Züge, die eines Tages autonom oder ferngesteuert unterwegs sind. Probefahrt auf der Teststrecke in Hennigsdorf mit einem Nahverkehrszug für Hamburg. Das teilautonome System greift auf das verbreitete Zugsicherungssystem ETCS zurück und unterstützt den Fahrer. Bisher nur eine Technikdemonstration, die ihre Alltagstauglichkeit erst noch erweisen muss.
7: This is basically technology demonstration. We know what we're doing. We know exactly what it takes to make a train run automatically.
4: Zwar sitzt vorn noch ein Fahrer, der alles überwacht, doch der Zug fährt mit digitalen Streckenvorgaben und laufendem Austausch mit dem digitalisierten Gleis selbstständig an, meistert die Teststrecke und bremst an vorgegebenen Haltepunkten. wie beim Auto existieren unterschiedliche Level beim autonomen Fahren. Wann und ob der Zugführer jemals ersetzt werden kann, dafür ist noch jahrelange Entwicklungsarbeit nötig. Was allerdings in der Praxis schon klappt, ist das ferngesteuerte Fahren.
8: Mein Name ist Thomas Weiß, ich bin von der S-Bahn München und ich bin dort der Flottenmanager, das heißt für die Fahrzeuge zuständig.
4: Bisher müssen Lokführer ihren Zug auch nachts bei Regen oder Schnee zu Fuß vom Abstellgleis holen, in den Führerstand hochklettern und starten. In München wird ein Pilotprojekt erprobt, bei dem abgestellte S-Bahnen mithilfe eines abgesicherten 5G-Mobilfunk-Campus-Netzes ferngesteuert per Tablet und Funk zum Zugführer am Bahnsteig rollen sollen. Aus Sicherheitsgründen nicht schneller als ein klassisches Fahrrad.
8: Wir haben einen Prototypen, den Sie hier sehen, der ferngesteuert wird. Also ferngesteuert werden kann in einem geschützten Umfeld. Der ist noch nicht zugelassen. Das heißt, wir müssen irgendwann, wenn wir sagen, das ist die richtige Technologie für uns gemeinsam mit Alstom, müssen wir eine Zulassung für dieses Fahrzeug erwirken. Das haben wir noch nicht.
4: Zukunftsmusik, die in Pilotprojekten aber bereits erprobt wird.
8: Also es ist gar nicht unsere Absicht, Menschen zu ersetzen, sondern wir machen den Arbeitsplatz für diese Menschen viel attraktiver. Und damit auch den Prozess ein bisschen schneller, ein bisschen effektiver und auch robuster. Das heißt, gegen Fehlhandlungen sind sie besser geschützt. Und da haben wir ein Weichenwärterstellwerk, ein ehemaliges, mit einem solchen Fernsteuertisch ausgerüstet. Und da können die dann sitzen und die Züge fernsteuern. Ja? In einer Welt von übermorgen, wenn wir alle Schritte gegangen sind bis hin zur Zulassung. Ja?
4: In der Welt von heute geht es zunächst darum, das Schienennetz mit Digitaltechnik auszurüsten, damit die intelligente Technik in Zügen überhaupt eingesetzt werden kann. Siemens Mobility baut in seinem Werk in der Berliner Kiefholzstraße in Treptow vieles von dem, was zwischen und neben den Gleisen dafür sorgt, dass Züge sicher digital geleitet werden können.
9: Mein Name ist Guido Rumpel, bin der Leiter für das Infrastrukturgeschäft für den Schienenverkehr in Deutschland für die Siemens Mobility.
4: Wer hier automatisierte Fertigungsanlagen mit hohem Produktionsausstoß erwartet, liegt falsch. Ob elektrische Weichenantriebe, Signale, Elektronikkomponenten und vieles mehr, das meiste ist Handarbeit, weil geschichtlich gewachsene Strecken nach sehr unterschiedlich angepasster Technik verlangen. Oft geht es um speziell angepasste Unikate.
9: Das ist tatsächlich hier für die Siemens Mobility einer der größten Signaltechnikstandorte der Welt und hier die Zentrale für die Herstellung und Belieferung von Signalen, das, was Sie hinter mir sehen, aber auch Weichenantrieben, das ganze Thema ETCS, Onboard-Ausrüstung, also die ganze Fahrzeugausrüstung, damit der Zugverkehr in Deutschland und der Welt funktionieren kann.
4: Da der Zug nicht selbst lenken kann, muss das die Strecke mit weichen Signalen und digitaler Leittechnik erledigen. Mit Guido Rumpel beuge ich mich auf dem Werksgelände unter eine Lok. Zwischen den Gleisen ist eine gelbe Balise montiert. Sie ähnelt einer flachen Pizzaschachtel. Die Balise sendet dem Zug Signale. Etwa 20 Zentimeter darüber, unten an der Lok, die gelbe Antenne, die das Signal der Balise empfängt. Beides sind Herzstücke des europäischen Zugleitsystems ETCS.
9: Beim Überfahren der Balise wird entsprechend die Balise angeregt, ein Telegramm zu senden. Und das mehrfach. Und somit wird dann sicher der Standort bestimmt. Und das System muss auch funktionieren, wenn da ein Zug mit 250, mit 300 km/h rüberfährt. Die ingenieurtechnische Herausforderung, die sich daraus ergibt, weil sie nur Millisekunden haben, um diesen Induktion der Energie und auch sicheren mehrfachen Signaltransport zu ermöglichen, dass dieses einfach wirkende Produkt Hightech ist und große Anforderungen an Signalübertragung stellt.
4: Die Auftragslage für Siemens Mobility und andere in der Branche ist wegen des Modernisierungsbedarfs nicht nur in Deutschland gut. Der Trend zeigt aufwärts.
9: Wir beliefern hier die Welt. Und zweitens gibt es einen sehr großen Erneuerungsbedarf in Deutschland. Wir sind in der glücklichen Situation, dass wir ein wachsendes Geschäft haben. Wir sind einer der Hauptausrüster in Deutschland und der Welt mit genau diesen Weichenantrieben. Wir bauen hier in Berlin auf und rüsten damit in die Welt aus.
4: Ortswechsel von Berlin-Köpenick nach Pankow. Der Schweizer Schienenfahrzeughersteller Stadler hat in sein neues Werk in Pankow und in sein Kundenabnahmezentrum in Hennigsdorf erhebliche Millionensummen in unserer Region investiert. Die wachsenden staatlichen Investitionen in die Bahn schieben die Konjunktur an. Bei Stadler steuert der Deutschlandmanager das hiesige Geschäft von Berlin aus.
10: Josef Köcher, ich bin CEO von Stadler Deutschland.
4: Stadler Deutschland-Chef Köcher konnte auf der Bahnmesse InnoTrans in Berlin die erste von 70 maßgeschneiderten gelb-schwarzen Stadtbahnen für Stuttgart präsentieren. Sie sichern in Berlin und Brandenburg Jobs über viele Jahre. Nicht nur durch die Entwicklung der Bahn, sagt mir Josef Köcher auf der InnoTrans.
10: Also vornehmlich natürlich unsere Ingenieure in Pankow in Berlin, aber auch unterschiedliche Ingenieurstandorte waren dabei. Wir haben ja auch Ingenieure in Chemnitz und insofern haben wir das gut im Verbund gemacht. Aber vor allem natürlich gilt der Dank unseren Ingenieuren in Berlin-Pankow.
11: Wo wird gebaut?
10: Auch in Berlin-Pankow. Wir werden jetzt dann die Produktion aufnehmen und relativ lange, bis in weit in die 30er Jahre, dann die DT-816 und dann die DT-817 produzieren.
4: Im April 2025 schlossen Stadler und die IG Metall einen Zukunftstarifvertrag zur Standortsicherung in Berlin. Noch seien nicht alle strukturellen Probleme gelöst, sagt Köcher, aber die wirtschaftliche Lage bessere sich.
10: Weil wir haben da eine relativ hohe Auslastung durch dieses Projekt. Wir haben eine gute Stückzahl. Also man kann schon sagen, dass die Bahnbranche auch für die Industrie in Deutschland insgesamt, glaube ich, ein relevanter Faktor ist. Es kriselt hier und da. Und da macht unsere Industrie schon eine Ausnahme. Nee, wir müssen uns anstrengen, wir müssen weiter anstrengen. Also es ist auch ein schwieriges Umfeld, muss man ganz klar sagen. Also man muss kämpfen, muss wettbewerbsfähig sein. Wir müssen unsere Prozesse weiter verbessern. Das ist ein stetiges Tun. Aber wenn wir das machen, bin ich auch optimistisch, dass wir in die richtige Richtung marschieren.
4: Die InnoTrans war auch ein Schaufenster für Innovationen im Fernverkehr, der noch ganz überwiegend von der Deutschen Bahn bestimmt wird. Flixtrain will ab nächstem Jahr seine Flotte verdoppeln. Stündlich sollen dann die grünen Züge zwischen Berlin und Hamburg pendeln. Bei anderen Wettbewerbern dominiert die Farbe Rot. Die Deutsche Bahn kündigte an, ab nächstem Sommer mit dem roten italienischen Schnellzug Frecciarossa München mit Mailand und Rom zu verbinden. Eine Kooperation des italienischen Staatskonzerns Trenitalia, der österreichischen Bundesbahnen und der Deutschen Bahn, stellte Michael Peterson, Vorstand Personenverkehr bei der Deutschen Bahn, vor dem Frecciarossa, dem roten Pfeil, auf der InnoTrans klar.
12: Der Internationalfernverkehr, der grenzüberschreitend fährt, der ist heute sehr stark abhängig von Kooperationen unterschiedlicher europäischer Bahnen, weil es sehr komplex ist, einen Zug über verschiedene Landesgrenzen zu fahren. Jetzt ist es eine Kooperation, die wir gemeinsam machen. Das heißt, wir sind schon der Betreiber in Deutschland. Wir stellen auch die Lokführer in Deutschland. Wir stellen auch das Bordpersonal in Deutschland. Wir kümmern uns in Deutschland um den Vertrieb dieser Strecken und umgekehrt machen das die Italiener auf ihrer Seite. Das heißt, es ist eine echte Kooperation, sodass dieser Zug auch gemeinsam betrieben wird und nicht nur über ein Codeshare im System steht.
4: Die Schnellzüge sollen die Fahrten über die Alpen ans Mittelmeer ab nächstem Sommer flotter machen als der heutige Railjet der ÖBB. Es geht darum, dem Flugzeugkunden bei Europareisen abzuwerben. Gefördert wird die grenzüberschreitende Verbindung als Pilotprojekt von der EU. Ziel ist es, den europäischen Bahnmarkt zu öffnen, wettbewerbsfähiger zu machen sowie technische und administrative Hürden unterschiedlicher nationaler Bahnsysteme zu überwinden. Ganz anders bei einem weiteren roten Hochgeschwindigkeitszug aus Italien. Dort wird noch um den Zugang zum deutschen Netz gerungen. Der private Konkurrent Italo plant keinen grenzüberschreitenden Verkehr. Italo versucht zunächst allein innerhalb Deutschlands als Wettbewerber im Fernverkehr der Deutschen Bahn in den Markt zu starten, sagte mir Italo-Chef Gian Battista Rocca bei einem Interview auf der InnoTrans. Wir wollen Berlin ansteuern. Wir werden mit 26 Zügen 18 Städte verbinden, um das mit unserem früheren Marktstart 2012 in Italien zu vergleichen. Da waren es 9 Ziele. Es gibt Limits, aber Berlin ist ein großer Teil unseres Projekts. Für Gian Battista La Rocca ist Deutschland als größter Bahnmarkt in Europa wirtschaftlich, aber auch strategisch wichtig. Die 26 neuen Schnellzüge von Siemens für Italo sollen nicht nur für Deutschland ausgerüstet werden, sondern für künftiges Wachstum auch eine Zulassung für Fährten in den Niederlanden und Belgien erhalten. Die InnoTrans hat gezeigt, in die Bahn wird weltweit kräftig investiert. Berlin und Brandenburg sind dabei wichtige Bahnstandorte.
3: Eine Reportage von Johannes Frevel aus Anlass der Bahnmesse InnoTrans. Ein Thema, das in diesen Tagen viele Menschen bewegt, sind die Energiekosten. Nicht nur Benzin und Diesel werden immer teurer, auch die Preise für Strom und Wärme kennen derzeit nur eine Richtung, nach oben. Die seit Monaten anhaltende Eskalation im Nahen Osten sorgt für Unsicherheit auf den Energiemärkten. Das kleine Dorf Feldheim im Fläming, 80 Kilometer südwestlich von Berlin, versucht sich unabhängig zu machen von solchen Weltmarkteinflüssen. Es erzeugt seinen Strom und seine Wärme selbst aus erneuerbaren Quellen vor Ort. Von der Idee bis zur Umsetzung war es ein langer Weg, berichtet Claudia Baradoy, die Feldheim besucht hat.
11: Auf den ersten Blick ist Feldheim ein Dorf wie viele andere. Links und rechts der mit Linden gesäumten Hauptstraße, die kleine Dorfkirche, niedrige Backsteinhäuser. Und doch kommen Besucher aus aller Welt in das Energiewunder im Fläming. Wind, Mais und Getreide. Mehr brauchen die Einwohner nicht, um ihren eigenen Strom und ihre eigene Wärme zu produzieren. Auf dem Gelände der Agrargenossenschaft schlägt das Herz des Dorfes. Die Biogasanlage versorgt den Ort im Winter mit Wärme. Statt den angebauten Mais und das Getreide billig zu verkaufen, nutzen die Feldheimer beides als Brennstoff, erklärt der Vorsitzende der Agrargenossenschaft Sebastian Herbst.
13: Der große Motor, ja, in seiner Lautstärke. Neben dem Motor ist der Abgaswärmetauscher. Dort wird die Hauptwärme aufgefangen und die Wärme geht dann hier rüber über eine Wärmeleitung und dann ab ins Feldheim-Energienetz für die Haushalte.
11: Das spart massenhaft Heizöl und hält die Kosten niedrig. Der Maisbunker sichert die Versorgung das ganze Jahr über ab, unabhängig von der Erntezeit. Er muss immer voll sein.
13: Hier sehen wir jetzt mal den Maisbunker. Hier sehen wir unsere schöne Maissilage, die wir produziert haben. Wichtig ist, dass man einen schönen Körneranteil dabei hat. Das ist dann die Stärke, die Energie. Sie können auch mal riechen.
14: Riecht vergoren.
13: Riecht nach Landwirtschaft.
11: Rund um den Ort stehen 52 Windräder. Schon eines davon reicht, um die 130 Einwohner mit Strom zu versorgen. Der Überschuss wird ins Netz eingespeist und versorgt tausende Haushalte außerhalb des Dorfes. Dass die Windräder manchmal laut sind, stört hier keinen, sagt Einwohner Siegfried Kappert.
15: Wir stehen alle gänzlich für die erneuerbaren Energien. Das ist unsere Zukunft und da lassen wir uns auch nicht abbringen. Und das haben wir gemeinsam auf den Weg gebracht. Bei uns gab es keine Protestierer. Wir wussten zwar vom Anfang nicht, wie weit wir gehen oder was wir hier erreichen, denn wir hatten kein Vorbild, wo wir hingehen konnten. Wir mussten selbstständig handeln und das haben wir geschafft.
11: Die Geschichte Feldheims beginnt nach der Wiedervereinigung, als LPGen und Betriebe reihenweise den Bach runtergehen. Der Bauingenieurstudent Michael Raschemann kommt damals nach Feldheim mit der Idee, auf dem windigen Hochplateau des Dorfes Windräder aufzustellen.
16: Diese moderne Art von Stromerzeugung, die war noch so weit weg, dass die Feldheimer gesagt haben, naja, ach, wo soll denn sein? Ach, da hinten. Ach, den soll man machen. Und ich glaube, das ist wahrscheinlich auch so eine Mischung aus, das wird wahrscheinlich eh nichts und dem Traum wird es nicht zu gewesen ist. Aber für mich hat es ja ausgereicht, dass die Gemeindevertretung gesagt hat, dann mach doch mal und probier.
11: 1995 gingen die ersten 4 Windräder ans Netz. Später kam die Biogasanlage, die erst die Tierstelle und dann die Dorfbewohner mit Wärme versorgte. Keiner wusste, ob das Experiment glückt. Siegfried Kappert.
15: Ach klar, war manch einer auch ein bisschen komisch. Wir wussten ja nicht, was auf uns zukommt. Ich sage es ganz ehrlich, wohne am Dorfende, hatte ich auch Angst, kommt in Wärme da oben noch zum Schluss an. Ach, alles kein Problem. Und diese Zusammenarbeit zwischen Energiequelle, Agrargenossenschaft und der Bevölkerung, die ist in gewissem Sinne einmalig.
11: In das Gemeinschaftsprojekt wurde auch die Stadt Treuenbrietzen, zu der Feldheim gehört, eingebunden. Der damalige Bürgermeister Michael Knape.
17: Als ehemaliger Bürgermeister ging es mir gar nicht so sehr um die Stadtkasse, sondern mehr um die Dinge, die ringsherum so passieren. Arbeitsplätze. Das ist für mich viel wichtiger als vielleicht ein paar tausend Euro in der Stadtkasse, die dann, wie auch immer, ausgegeben werden müssen oder wollen. Wir haben also hier Vollbeschäftigung quasi in Feldheim. Hier sind Industriearbeitsplätze in der Metallverarbeitung entstanden seinerzeit. Wir haben die Arbeitsplätze in der Landwirtschaft halten können, die ja eben auch über die letzten 20 Jahre Höhen und Tiefen hatte. Und wir haben eine Stabilität reinbekommen.
11: Die niedrigen und stabilen Energiepreise bringen den Bewohnern wie auch der Agrargenossenschaft handfeste Vorteile. Niedrige Betriebskosten für Rinder- und Schweineställe. Während die Kunden deutschlandweit rund 37 Cent pro Kilowattstunde zahlen, ist es in Veltheim rund ein Drittel, sagt der Vorsitzende Sebastian Herbst.
14: 11,5 Cent so, das ist schon toll. Gerade wenn man so sieht in den letzten Jahren, ob das die eine oder andere Krise ist, durch die wir uns bewegt haben. Und wir haben diesen Strompreis stabil seit über 10 Jahren. Das ist schon fantastisch.
11: In Deutschland gibt es inzwischen rund 180 Bioenergiedörfer. Doch Veltheim ist das einzige mit komplett eigenem Strom- und Wärmenetz. Und das kam so. In den ersten Jahren mussten die Veltheimer ihre selbst erzeugte Energie noch vom überregionalen Energieversorger zurückkaufen, zu hohen Gebühren. Die von Michael Raschemann gegründete Firma Energiequelle versuchte deshalb, das Stromnetz zu kaufen. Doch die Edis weigerte sich. Und in Veltheim entstand die Idee, sich ein eigenes Ortsnetz zu bauen. Gesagt, getan. Michael Raschemann erinnert sich.
16: Veltheim sah, das war im Herbst, alles aufgerissen. Im Dorf war es echt ganz schön dreckig, so von den Sand, also sehr viel geregnet. Und wir hatten keinen Stress mit Anwohnern, weil ja alle irgendwie Bauherr waren. Daher war das total easy, wenn es auch mal ein bisschen umständlicher war, auf dem Hof wieder raufzufahren.
11: Vor 16 Jahren war das. Alle Haushalte zahlten rund 3.000 Euro ein, um Mitbesitzer des eigenen Netzes zu werden. Dem Strommonopol hat man so ein Schnippchen geschlagen.
16: Letztes Jahr, da hat mir der Chef von Edis Therm gesagt, und wir haben Leute im Konzern, denen steht es heute immer noch, dass damals Veltheim von uns so toleriert wurde, dass wir als Konzern dann nicht mehr gegengehalten haben. Also der Stachel sitzt partiell noch tief. Da ist in Ihrem Königreich, wo Sie Netzbetreiber sind, jemand unterwegs und macht da so sein eigenes Süppchen warm. Bisschen wie die Gallier, ja. Aber es gab nie was Offizielles.
11: Um abzuschauen und zu lernen, kommen inzwischen internationale Delegationen, Schülergruppen oder interessierte Bürger nach Veltheim. Zur Führung mit Michael Raschemann gehört auch ein Abstecher in eine Windmühle.
18: So, kannst auch mit rein.
11: Los, komm. Massive Starkstromkabel sind im Dämmerlicht zu sehen. Nach oben führen eine fest installierte Steigleiter und ein spezieller Servicelift. Und natürlich gehen alle Köpfe nach oben.
13: Wenn Sie sich mal an die Leiter stellen, sieht man noch mal schön, wie hoch es eigentlich rausgeht und wie krumm der Turm scheinbar aussieht, weil er ja so eine Talierung hat, der wird dann nach oben schmaler.
11: Die Besucher staunen, was die Dorfgemeinschaft gemeinsam auf die Beine gestellt hat.
19: Wir kommen beide aus Kleinmachnow und die Idee eines energieautarken Dorfes finde ich einfach toll.
20: Auch diese Autonomie. Mir gefällt dieses genossenschaftliche Denken sehr gut. Wir müssen ja langsam auch mal anders denken, lernen und wirtschaften. Und in Kleinmachnow gibt es im Moment so eine Gruppe, die kümmern sich darum, genossenschaftliche Solaranlagen auf die Gemeindedächer zu bringen.
21: Also wir kommen aus Bad Belzig und es hat mich einfach interessiert, wie man über eine Dorfgemeinschaft, die ja scheinbar unheimlich gut zusammenspielt und zusammenhält, sowas hochziehen kann, ohne großartige Subventionen, dass man nicht viel rumlabert, sondern macht.
11: Doch neuerdings schaut man in Veltheim kritisch nach Berlin. Bundeswirtschaftsministerin Katharina Reiche will das erneuerbare Energiengesetz ändern. Die Bundesregierung hat ihren Entwurf schon gebilligt. Der sieht Einschnitte bei Förderung für kleinere Solaranlagen und neue Regeln für die erneuerbaren Energien vor. Michael Raschemann, der das alles in Veltheim angestoßen hat, sieht das kritisch.
16: Als Unternehmer würde ich sagen, das Unternehmen, was Frau Reiche gerade führt, ist nicht für Wachstum und Entwicklung prädestiniert, sondern eher für Stillstand und vielleicht eher für einen Konkurs. Weil man nicht nach vorne, nicht mit der Zeit geht, nicht die richtigen Entscheidungen fällt. Das ist alles eher unternehmerisch, rückschrittlich und gefährlich.
11: Trotz politisch unsicherer Zukunft plant man in Veltheim weiter voraus. Ein neuer Hybridpark soll Photovoltaik- und Windkraftanlagen verknüpfen. So sollen Flächen gespart und noch effizienter Energie erzeugt werden.
3: Claudia Baradoy über erneuerbare Energien im Dorf Veltheim im Fläming. Und damit enden die Reportagen aus Berlin und Brandenburg. Es verabschiedet sich Martin Polanski.

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1: B1 Richtung Berlin zwischen Seelo und Diedersdorf Behinderungen nach einem Unfall. Stadtverkehr Berlin. Friedenau. Am Walter-Schreiber-Platz sind Ecke Rheinstraße die Ampeln ausgefallen. Tiergarten, die Straße des 17. Juni, ist zwischen Großem Stern und Brandenburger Tor für den Berlin-Marathon gesperrt. Zudem sind Yitzhak Rabin, Ebert- und Scheidemann-Straße sowie die John-Foster-Dulles-Allee gesperrt. Biesdorf, Alt-Biesdorf in Höhe Märkische Allee ist bis Mitte Oktober in beiden Richtungen nur eine Spur frei. Zur S-Bahn Berlin bis morgen Betriebsschluss fahren für die S8 und 46 Ersatzbusse zwischen Königs Wusterhausen und Grünau. Zur Berliner U-Bahn. Nach dem Brand am Bahnhof Wittenbergplatz entfällt die U1 weiterhin komplett und die U2 bleibt zwischen Zoologischem Garten und Gleisdreieck unterbrochen. 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
1: Um 6.30 Uhr mit Jonas Ziegler. Guten Morgen. Die Berliner Linke als Siegerin der Abgeordnetenhauswahl will Sondierungsgespräche mit Grünen und SPD führen. Das haben die Delegierten eines Sonderparteitags am Abend mit großer Mehrheit beschlossen. Die Landesvorsitzende Wolter räumte dabei Fehler im Umgang mit dem Nahostkonflikt ein. Es seien Grenzen überschritten worden, so Wolter. Sebastian Schöbel, RBB 24 Landespolitik.
2: Spitzenkandidatin Elif Eralp, die Berlins nächste regierende Bürgermeisterin werden könnte, wies erneut den Vorwurf zurück, ihre Partei sei im Kern antisemitisch. Sie versprach, Berlins jüdische Gemeinschaft zu stärken und gegen den Judenhass vorzugehen. Die Grünen teilten noch am Freitagabend mit, sie stünden für Sondierungsgespräche bereit.
1: Die SPD will bei der Pflegereform nachverhandeln. Laut dem ARD-Hauptstadtstudio begründet das Generalsekretär Klüssendorf mit massiven Kürzungen, die Pflegebedürftigen und ihren Angehörigen drohten. Er fordert unter anderem, die Eigenanteile in der Pflege zu begrenzen. Die Bundesregierung wollte die Reform eigentlich kommenden Mittwoch beschließen. In der gesetzlichen Pflegeversicherung haben allein im ersten Halbjahr dieses Jahres 770 Millionen Euro gefehlt. Der Deutsche Gewerkschaftsbund hat für heute in Berlin zu einer Demonstration gegen Kürzungen im Sozialbereich aufgerufen. Der Protestmarsch führt durch Kreuzberg und Mitte zum Roten Rathaus. Die Demonstration ist Teil eines bundesweiten Aktionstags mit Kundgebungen in 15 großen Städten. Der DGB will nach eigenen Angaben ein deutliches Zeichen für einen starken Sozialstaat, sichere Arbeitsplätze und gute Arbeitsbedingungen setzen. Der Deutsche Olympische Sportbund gibt am Mittag den deutschen Kandidaten für die Olympia-Bewerbung bekannt. Weil Berlin seine Kandidatur zurückgezogen hat, fällt die Entscheidung nur noch zwischen München und der Region Köln-Rhein-Ruhr. Der DOSB spricht von einem knappen Rennen. Es geht um die Austragung der Olympischen und Paralympischen Sommerspiele 2036, 40 oder 44. Ob Deutschland den Zuschlag bekommt oder ein anderes Land, entscheidet das Internationale Olympische Komitee in 3 Jahren. Bei einem Unfall auf der B156 ist am Abend ein Motorradfahrer ums Leben gekommen. Wie Polizei und Feuerwehr am Morgen auf RBB-Nachfrage mitgeteilt haben, ist der Motorradfahrer nahe Spremberg mit einem LKW zusammengestoßen. Auch ein Autofahrer soll beteiligt gewesen sein. Er wurde verletzt ins Krankenhaus gebracht. Die Ursache für den Unfall ist noch nicht bekannt. Die Handballer der Füchse Berlin sind mit einem Sieg in die Club-WM gestartet. Sie haben sich in Kairo gegen den kuwaitischen Außenseiter Burgan mit 38:18 durchgesetzt. In der deutschen Eishockeyliga haben die Eisbären Berlin ebenfalls gewonnen gegen Köln mit 6:5 nach Penalty-Schießen. Soweit die Nachrichten. 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Das Wetter. Heute zunächst sonnig, im Verlauf von Nordwesten wolkiger, maximal 19 bis 23 Grad. Zurzeit in Berlin-Kreuzberg 7 und in Perleberg 3 Grad. Schwacher Wind aus westlichen Richtungen. Morgen nach Nebelauflösung mal sonnig, mal wolkig. Im Tagesverlauf immer freundlicher, 21 bis 24 Grad. Die Zeit 6.34 Uhr.
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3: Die Berlinerinnen und Berliner haben mir ganz klar einen Regierungsauftrag gegeben, um die CDU aus dem Roten Rathaus abzulösen. Und das werde ich jetzt auch tun.
4: Die Linke ist jetzt sehr deutlich in der Verantwortung, ihre problematischen Teile klar aufzuzeigen, wie sie die in die Schranken weist. Und da meinen wir natürlich das Thema Antisemitismus, aber auch die organisierte Kriminalität.
5: Ich erwarte nicht nur Worte von der Spitzenkandidatin und von den Landesvorsitzenden, sondern Taten.
6: Wir werden dringender gebraucht denn je nach einem Wahltag wie diesem, bei dem die Extreme so sehr erstarkt sind.
7: Berlin 5 Tage nach der Abgeordnetenhauswahl und man kann nicht sagen, der Staub hat sich gelegt. Im Gegenteil, er wirbelt weiter wie verrückt. Antisemitismusvorwürfe, Debatten über ein mögliches Parteiausschlussverfahren, Machtkämpfe, ein spektakulärer Rückzug und auch ein Vortasten schon für Gespräche. Es ist ganz und gar nicht langweilig geworden in diesen 5 Tagen in Berlin. Parteien werden durchgeschüttelt, sammeln sich. Was ist passiert seit der Wahl? Ach ja, von der Olympia-Idee, der Olympia-Bewerbung übrigens, ist der Senat auch noch zurückgetreten. Die böse Linke sei schuld, sagt der noch regierende Bürgermeister Kai Wegner. All das wollen wir in der Spreepolitik unter die Lupe nehmen, sortieren und analysieren in unserem landespolitischen Podcast im RBB. Ich bin Angela Ulrich, schön, dass Sie dabei sind. Und bei mir sind meine Kolleginnen und Kollegen aus der Berliner Landespolitikredaktion, Sabine Müller, Boris Hermel und Sebastian Schöbel. Hallo ihr drei.
8: Hallo.
9: Hallo.
10: Guten Tag.
7: Ja, das sind heftige Zeiten gerade. Was ist euer Rekord der wenigen Schlafstunden?
8: Also ich finde ja ehrlich gesagt, mit dem Schlafen ist gerade gar nicht so schlimm. Was ich wirklich schwierig finde, ist diese 1 Million Baustellen, die es gerade gibt. Wer redet mit? Wer sagt was? Wer will was? Dass man das im Kopf klar bekommt. Ich hoffe, zumindest für mich, dass ich das heute schaffe. Mhm.
11: Ich finde ja irre, dass das Ergebnis der Berliner Abgeordnetenhauswahl inzwischen Kreise zieht bis in die höchsten Kreise der Bundesregierung, dass alle mitsprechen, von der Bundesbildungsministerin über den Bundeskanzler. Das Schlaglicht auf Berlin so groß ist, was da geworfen wird, das ist außergewöhnlich.
7: Und da sind es natürlich die Antisemitismusvorwürfe, die sich ja wirklich drehen und weiterentwickeln. Die Linke veranstaltet einen Parteitag am Freitagabend und wir zeichnen jetzt Freitagmittag ungefähr auf. Also wir haben noch den Blick darauf. Sebastian, ihr habt ja in einem kurzen Podcast gleich nach der Wahl, da war Elif Eralp noch die strahlende Siegerin. Wie sieht's jetzt aus? Die muss sich dieser Vorwürfe erwehren, die Linke sei in Teilen antisemitisch und eben bis zu Friedrich Merz, der das auch mit aufgeführt hat.
12: Die Stimmung hat sich komplett gedreht seit diesem Wahlabend, also am Wahlabend selber. Die Linke hat gefeiert und dann kippte das, glaube ich, schon wirklich am Montagvormittag, als sich dann die ersten Politikerinnen und Politiker aus anderen Parteien zu Wort meldeten und einschätzten und bewerteten, wie dieser linken Wahlsieg zu sehen ist. Und seitdem gibt es wirklich einen starken Gegenwind, viel Zweifel an der Regierungsfähigkeit, teilweise auch Regierungswilligkeit dieser Partei. Was ich wiederum sehr interessant finde, ist, dass auch SPD und Grüne, auch die Grünen, das sehr offen vortragen, wie viel Skepsis sie da fühlen und spüren und sich nicht sicher sind, ob sie mit diesen Linken gemeinsam regieren wollen.
8: Wobei mein Gefühl ist ja, dass die Bundesgrünen da eigentlich lauter sind als die Berliner Grünen. Ja, Werner Graf, wir haben ihn eben auch schon gehört zu Beginn des Podcasts, der sagt schon relativ klar, also wir wollen von der Linken erst nochmal was hören zum Thema Antisemitismus, auch zum Thema organisierte Kriminalität, das Verhältnis dazu und so weiter. Aber die Bundesgrünen sind ja super laut. Cem Özdemir, Ministerpräsident Baden-Württemberg, der ganz klar sagt, mit dieser Linken sollte die Grüne nicht koalieren. Leute aus dem Bundestag.
11: Franziska Brandner.
8: Genau. Die Parteichefin und auch die Fraktionschefin, die auch alle super, super skeptisch sind. Ich finde, dagegen sind die Berliner Grünen eigentlich fast schon leise.
7: Vielleicht sollte man noch mal kurz sagen, Auslöser war ja die linken Wahlparty im Bezirk Neukölln. Clan-Boss Issa Remo war da und auch der Terrorunterstützer Ibrahim Ibrahim. Wie nah sind denen die Linken?
11: Also wenn man bei denen auf den Homepages unterwegs ist und bei Instagram mal guckt, bei Ibrahim Ibrahim, auch bei anderen Aktivisten, die auch gerne vor PFLP-Fahnen beispielsweise posieren, dann gibt es da Grußadressen an die Linke, dann gibt es da Glückwunschadressen an die Linke und auch immer sehr gerne Fotos, die gepostet werden. Auch dieses Foto, was den Auslöser verursacht hat, den du eben angesprochen hast. Also Ibrahim Ibrahim neben einmal Ferhat Kocak auf der Neuköllner Wahlparty.
7: Ferhat Kocak, Bundesabgeordneter aus Neukölln.
11: Bundestagsabgeordneter, der jetzt sozusagen auf auf Tauchstation gehen musste, genau wegen dieses Fotos, und einmal aber auch neben der künftigen Abgeordneten Vanessa Emde, auch Arm in Arm mit Ibrahim Ibrahim, das schlachtet der weidlich aus und sagt, das ist ein Beweis dafür, dass die unsere Themen, mein PFLP-Thema, mein Nahost-Thema mit in die Berliner Politik nehmen.
7: Trotzdem, Elif Erab hat sich ja auch gleich am Montag so geäußert.
3: Ich stehe für den Schutz von jüdischem Leben, genauso wie für den Schutz jedes anderes Lebens, und ich gebe ein Schutzversprechen ab, dass die Menschen in unserer Stadt sich wieder sicher fühlen müssen.
7: Nimmt den Druck aber nicht so richtig, Sebastian, weg?
12: Nimmt den Druck nicht weg. Zumindest die anderen Parteien, die das bewerten, wollen diesen Druck auch nicht wegnehmen. Also, dass die konservativen Parteien das so nicht akzeptieren wollen und im Prinzip pauschal von einer antisemitischen Linken sprechen, das ist teilweise ein bisschen überzogener Diskurs, finde ich, aber das ist nun mal einfach harte Politik. Aber es verfängt eben auch, oder es macht zumindest Sorge bei Grünen und SPD, die ja potenziell eher, ich sag mal, in der Lage wären, politisch auch mit den Grünen zum Beispiel eine Koalition zu bilden. Die sehen das aber und die fragen sich natürlich auch, wird das ein Dauerproblem in unserer gemeinsamen Regierungszeit sein, dass solche Figuren immer wieder bei euch auftauchen, und wie eng ist diese Beziehung dann wirklich?
7: Aber erklärt uns doch nochmal, wie genau setzt sich diese Linke zusammen? Die ist gewaltig angewachsen, mitgliederstärkste Partei, 19.000 inzwischen in Berlin. Was ist das für eine Partei geworden inzwischen?
11: Ganz schwer zu beantworten. Wir haben nochmal gehört, im Oktober 2024 hatte die Berliner Linke 7.500 Mitglieder. Jetzt haben die 19.000 Mitglieder und sind damit, was gesagt, mitgliederstärkste Partei. Das ist in einer gewissen Weise auch eine Blackbox, sogar für die eigene Parteiführung. Die können, glaube ich, auch noch nicht so ganz einschätzen, wo die alle stehen, die da jetzt neu reingekommen sind. Deswegen ist auch ganz schwer einzuschätzen, wie groß ist denn diese Landesarbeitsgemeinschaft Palästina-Solidarität innerhalb der Linken.
7: Die was sagen uns eine das nicht. Dieser Gruppen genau. ist, die jetzt in ja. der Kritik steht.
8: Und was man, glaube ich, auch sagen kann, so steht es zumindest auch in einem Antrag für den Parteitag, ist, dass viele von denen, die neu gekommen sind, das sind keine, die sagen, die Linke muss unbedingt regieren. Das sind keine, die wollen unbedingt das Rote Rathaus stürmen. Sondern da heißt es eben, viele von denen, die dann auch in den letzten ein, zwei Jahren gekommen sind, die sehen Regierung kritisch. Weil sie das Gefühl haben, eigentlich ist Opposition das sozusagen, was man machen muss, wo man richtig draufhauen kann und so weiter. Also von daher, deswegen eben auch jetzt so oft die Frage, Sebastian hat es eben schon gesagt, nach der Regierungswilligkeit dieser Linken.
12: Ja, wobei ich würde da einschränkend sagen, also wir wissen bei diesen Neuen auch nicht genau, ob tatsächlich dieses Regierungsunwilligkeitspotenzial wirklich so groß ist. Die das gesagt haben, das ist eine Gruppe, die heißt abgekürzt Lidl, wofür jetzt der Discounter gar nichts kann, sondern das ist die Abkürzung für Linke in der Linken. Wieder eine von diesen Gruppierungen, die sich innerhalb dieser Partei gebildet haben, und die sagen eben ganz klar, wir wollen im Prinzip den Mist, den die anderen verursacht haben, dass die Kassen leer sind, dass es zu wenig Wohnungen gibt, dass es Berlin insgesamt, also auch der Wirtschaft, das funktioniert alles irgendwie nicht so. Wir wollen das aber nicht ausbaden.
11: Also ganz kurz zu dem Lidl-Lager. Wenn man in der Partei rumfragt, dann hört man, das ist eine kleine Gruppe aus dem Wedding. Zahlenmäßig wirklich sehr klein. Die sind natürlich laut. Und die haben jetzt diesen einen Antrag da gestellt für den Parteitag. Da gibt es aber die klare Einschätzung, soweit sie das sagen können, dass das auf keinen Fall eine Mehrheit darstellt innerhalb der Partei.
7: Aber wenn ihr jetzt von klein, aber laut und auch Blackbox redet, ist dann dieses Störgefühl oder diese Zurückhaltung bei Grünen und SPD mit dieser Linken, auch wenn es zahlenmäßig ein komfortables linkes Bündnis würde, ist das durchaus gerechtfertigt?
8: Also ich glaube, was einen Teil der Linken angeht, ist das absolut gerechtfertigt. Also es gibt da Leute, eine junge Frau wie Hannah Bruns, die gefragt wurde, ob sie sich eigentlich vom Massaker der Hamas am 7. Oktober distanzieren möchte, von uns, von RBB, von Kontraste, und gesagt hat, da gibt's gar nichts zu distanzieren. Mittlerweile sagt sie, hätte ich so nicht sagen sollen und so. Aber ja, es gibt Antisemitismus in dieser Linken, aber das wird auch gerade, ist zumindest mein Eindruck, auf die ganze Partei aufgeblasen, sozusagen drüber gelegt. Und da, glaube ich, muss man auch sagen, es ist keine durch und durch antisemitische Partei. Das ist ja der Eindruck, den gerade auch die CDU im Moment vermitteln will. Aber das stimmt so eben auch nicht.
7: Weil es gab ja so unter anderem auch noch einen offenen Brief von Berliner Jüdinnen und Juden für eine soziale und sichere Stadt, de facto für die Linke, wo genau das, was du gerade sagst, Sabine, wo gerade gesagt wird in diesem offenen Brief, dass die Linken ständig des Antisemitismus beschuldigt werden, ist nicht nur eine politische Instrumentalisierung, sondern setzt beinahe jede Kritik an der israelischen Politik mit Antisemitismus gleich. Ist das jetzt auch eben genau das Problem der Linken, Sebastian?
12: Ja, ich habe auch das Gefühl, dass diese Diskussion über Antisemitismus auf der linken Seite des politischen Spektrums, das ist wahnsinnig akademisch. Es geht teilweise in Definitionsfragen hinein. Die Linke hat sich mal spektakulär zerlegt bei einem Parteitag über die Frage, welche Antisemitismus-Definition sie jetzt eigentlich zur Grundlage macht.
11: Das war der Parteitag, wo die wichtigen genau, früher Regierungserfahrenen Linken ausgetreten sind aus der Partei.
12: Und wenn man zum Beispiel Leuten wie Hannah Bruns, die jetzt so in der Kritik steht, weil sie eben ihre Palästina-Solidarität so interpretiert, dass da eben harte Kritik am Staat Israel, teilweise auch überzogen, dazugehört, dass das gerechtfertigt sei, die wiederum argumentieren, dass es antisemitisch sei, Juden und den israelischen Staat gleichzusetzen. Da reden auch viele aneinander vorbei. Es ist unfassbar emotionalisiert auf beiden Seiten. Und ich glaube, dass Parteien, also die das sehr nach außen tragen und auch sehr offen leben, wie die Linke das macht, automatisch immer damit leben müssen, dass dann Interpretationen und Sorgen auch von außen reingetragen werden.
7: Aber das ist so. Ist das nicht trotzdem eine rote Linie? Und was passiert jetzt? Sabine hat sie erwähnt, du jetzt auch nochmal, Hannah Bruns. Da wird ja jetzt ein Parteiausschlussverfahren zumindest debattiert, aber es ist nicht so einfach.
11: Na, gestellt, es ist beantragt. Da muss jetzt die Landesschiedskommission gucken, 8 Wochen lang, ob sie das Verfahren formal eröffnet, dann wird Stellungnahmefristen werden eingeräumt und so weiter. Das kann dann bis zu einem Jahr dauern. Die kann es eskalieren bis zur Bundesschiedskommission. Also so ein Zeichen, was jetzt von den Linken überall eingefordert wird, wir gehen da knallhart mit um, ist es natürlich auch nicht, weil es ewig dauert, bis da eine Entscheidung gefällt wird, ob sie wirklich ausgeschlossen wird oder nicht. Wir haben andere Beispiele. Vanessa Emde, die Neuköllner Abgeordnete, die jetzt neue drin ist, die hat bei Instagram
7: drin im Abgeordnetenhaus.
11: Genau, die hat einen Post gemacht, wo der anfängt, ein Video, sie am Mikrofon, Staaten haben kein Existenzrecht. Das sind natürlich alles so Sätze, die jetzt total aufgenommen werden von den Medien, von den anderen Parteien, vor allem von der CDU, die warnt vor den Extremen auf der linken Seite und so weiter. Aber nicht nur von denen, eben auch von alten SPD-Granten wie Michael Müller, regierender Bürgermeister AD, Walter Momper, regierender Bürgermeister AD, Ralf Wieland, Parlamentspräsident AD, etlichen Senatoren, sodass der Druck auf die Linke wahnsinnig groß ist im Moment. Und ich habe das Gefühl, dass die sich sehr unter Druck fühlen gerade und dass auch relativ viel davon abhängt, wie dieser Parteitag, der am Freitagabend angesetzt ist, wie der verlaufen wird.
8: Genau, und die Frage ist natürlich einfach, also SPD und Grüne sagen relativ klar, sie erwarten, dass sich da was tut bei der Linken. Steffen Krach haben wir auch gehört am Anfang des Podcasts, der sagt, er will Taten sehen, der dann aber auf die Nachfrage, was heißt denn das, was für Taten wollen Sie denn sehen, da auch überhaupt nicht ins Detail gegangen ist. Also das ist tatsächlich die Frage. Sollen da Leute aus der Fraktion ausgeschlossen werden? Aus der Partei haben wir schon drüber gesprochen, das wird ziemlich lange dauern und so weiter. Also was genau jetzt SPD und Grüne erwarten, bevor sie das Go geben oder bevor sie sagen, wir reden zwar über Sondierungen, aber vielleicht noch nicht über Koalitionsgespräche und so weiter. Das ist halt unklar.
7: Aber wenn ich euch jetzt so zuhöre, heißt das, was rein rechnerisch offensichtlich ist, auch so ein bisschen von der Stimmung in der Stadt mit diesem Wahlergebnis, dass es ein linkes Bündnis geben wird, ist für euch jetzt noch nicht wirklich ausgemacht.
11: Und du hast eben nach den roten Linien gefragt. Das ist die röteste der roten Linien.
7: Dieser Umgang mit noch roter als bei Vergesellschaftung.

0: drin, dass da, glaube ich, noch überhaupt nichts fest ist. Und der Spitzenkandidat aus dem Wahlkampf, Steffen Krach, hat ja auch schon relativ deutlich durchblicken lassen, dass er es eigentlich sehr schön fände, wenn auch der neue CDU-Fraktions- und auch Parteichef und auch Finanzsenator und auch Kultursenator und ehemaliger Spitzenkandidat im Wahlkampf.
1: Wie heißt der noch hinten? Evers?
0: Genau, hinten Namen. Heißt der Stefan Evers. Also wenn Stefan Evers der SPD auch mal ein Gesprächsangebot machen würde, also da ist überall Musik drin.
2: Und das ist das eigentlich Krasse. Ne? Die röteste aller roten Linien ist der Antisemitismus. Direkt danach kommt eine nur schwach weniger rote Linie, nämlich das Thema Vergesellschaftung. Das dürfen wir bei dieser ganzen Debatte nicht vergessen.
1: Das ist fast weggekippt, du hast genau, völlig recht.
2: Eines der unklarsten politischen Großprojekte, die hier in dieser Stadt angefangen werden sollen, die es so noch nie gegeben hat, wo wir komplettes Neuland betreten juristisch. Die Vergesellschaftung ist im Augenblick irgendwie kein Thema. Das kommt übrigens auch noch.
1: Ja, das wird noch kommen, da werden wir dann auch noch drüber reden. Aber tatsächlich, wir haben jetzt schon die anderen angesprochen. Deswegen, das ist ja auch wichtig, wie reagieren die, vor allen Dingen eben die drei Parteien, die zwei, die jetzt erstmal sich Sondierungsgespräche erhoffen und dann die dritte, die CDU, die so ein bisschen da sitzt und sagt, ja, jetzt macht mal und dann gucken wir, was passiert. Stefan Evers hat sich da auch zu Wort gemeldet.
3: Eine Partei, die ihre Wahlparty mit Clanbossen gemeinsam feiert und das nicht von ungefähr, sondern weil es offensichtlich tiefgreifende, weitreichende Verbindungen in das Milieu gibt. Dies stellt ein Sicherheitsrisiko für Berlin dar. Viele Menschen fragen sich, was das für sie bedeutet, was es für die Sicherheit in der Stadt bedeutet. Viele jüdische Menschen fragen sich, wie es weitergeht mit ihnen in dieser Stadt. Viele beschäftigen sich sehr konkret mit der Ausreise aus Berlin. Das sind alles Sorgen, die uns erreichen, die wir sehr ernst nehmen und um die wir uns kümmern werden.
1: Da malt also Stefan Evers schon das große Schauerbild mit diesem Linksbündnis an die Wand. Sabine, ja, und fängt er denn aktiver an, auch dann von sich aus, von CDU-Seite Gespräche ins Spiel zu bringen oder wartet er einfach ab?
0: Also er hat gesagt, dass er SPD und Grünen signalisiert, dass er gerne sprechen möchte, um ein, wie er das genannt hat, Bündnis der Vernunft zu schmieden, ob das möglich ist. Aber er hat auch relativ klar gesagt, die haben gesagt, sie wollen jetzt erstmal mit der Linken reden und von daher ja. Er wartet jetzt erstmal ein bisschen ab. Ich muss sagen, ich finde die Rolle der CDU im Moment wirklich nicht unproblematisch, weil gerade aus der Bundespolitik, von Stefan Evers natürlich auch, aber gerade auch aus der Bundespolitik kommen so scharfe Töne aus der Union. Kanzler Merz, der irgendwie von sozusagen kurz vor der Hölle spricht. Wir haben einen Kulturstaatsminister, der sagt, also da müssen wir eventuell einen Hauptstadtvertrag nochmal aufschnüren, den wir gerade erst geschlossen haben, wo es auch um das Thema Kultur geht. Nach dem Motto, also wenn da die Linke regieren sollte und dann irgendwie antisemitische Kultur gefördert wird, nicht mit uns. Markus Söder, Ministerpräsident der CSU aus Bayern, gut kann man sagen, Söder,
1: der sagt das immer.
0: Der sagt immer, aber der kommt jetzt an und sagt, also wenn wir über den nächsten Länderfinanzausgleich reden, also mehr oder weniger für die Linke in Berlin wollen wir kein Geld geben. Also das ist wahnsinnig aufgeheizt. Ich finde es in so einer Situation, wenn man dermaßen schwarz malt, nach dem Motto, Deutschland steht eigentlich kurz vor dem Untergang, weil in Berlin möglicherweise bald eine Linke im Roten Rathaus sitzt, dann finde ich, ehrlich gesagt, kann man sich eigentlich nicht hinstellen und sagen, na, wir warten jetzt mal ab, ob das klappt mit Rot, Grün, Rot und wenn nicht, dann sind wir ja da. Dann, finde ich, müsste man sich jetzt auch hinstellen und sagen, ich bin euer sozusagen euer weißer Ritter, kommt zu mir, SPD und Grüne. Und
1: schwarzer
0: dann
1: Ritter.
0: Aber schwarzer gut. Ritter.
1: Parteifarbe.
0: Schwarzer Ritter. Und dann verhindern wir hier das Schlimmste in Berlin. Also dann, finde ich, müsste die CDU sich jetzt auch proaktiver dahinstellen und nicht sagen, na mal gucken, wenn es mit den anderen nicht klappt, wir sind da.
2: Nee, schwarzer Ritter geht nicht, sonst machen die Linken machen da dann so ein Meme draus, dann holen sie sich den Monty Python schwarzen Ritter und
0: das ist der ohne Beine.
2: Das war der ohne
4: und
2: Beine
4: ohne
2: und
4: Arme.
2: Ohne Arme, genau.
1: Oh Gott.
2: Aber er hat nicht aufgegeben. Insofern war das ein Kämpfertyp. Es ist schon wirklich interessant auch, nicht nur, dass Markus Söder sich zu Wort meldet, aber viel gewichtiger ist natürlich, dass auch Herr Woidke aus Brandenburg sich zu Wort gemeldet hat, nämlich auch mit der Aussage, die Linke sei ein Sicherheitsrisiko. Sollte übrigens diese Koalition zustande kommen, die müssen über die Ländergrenzen hinweg Politik miteinander machen. Das könnte ein bisschen schwierig werden, wenn dann Frau Ehrhalb zum Antrittsbesuch nach Potsdam kommt.
1: Wobei Herr Woidke ja selber mal mit der Linken regiert hat, wobei er auch sagt, das sei eine ganz andere Linke gewesen. Wo wir jetzt bei der SPD sind, der bisherige Fraktionschef, seit 15 Jahren Machtmensch, Strippenzieher, Machtarchitekt, was habe ich alles über ihn gelesen, der SPD-Fraktion Raed Saleh, er ist nicht mehr angetreten als neuer Fraktionschef. Hat euch das überrascht?
5: Ja, in einer gewissen Weise schon, aber wenn man drüber nachdenkt, dann wird er da seine Truppen gezählt haben. Also was man vorher vor der Wahl hörte, ist, dass er durchaus versucht hat, sehr viel Einfluss zu nehmen auf die Aufstellung der Bezirkslisten, um zu gucken, dass er möglichst viele Getreue in der neuen Fraktion hat. Aber dass es so weit nach unten gehen würde, auf 12,1% und sie nur noch 22 Abgeordnete haben.
1: 12 verloren, ist schon echt
5: genau,
1: viel.
5: Genau, damit hat er, glaube ich, nicht gerechnet und da ist seine Arithmetik durcheinander geraten. Und ich glaube, der hat schlicht und einfach gerechnet und hat festgestellt, ich habe die Mehrheit nicht mehr.
1: Was

0: Heißt das jetzt für die SPD unter dann dem neuen, ja bleibenden offenbar Frontmann Steffen Krach? Wie verändert die sich?
1: Ich habe nicht das Gefühl, dass der Kurs da jetzt schon klar bestimmt ist. Ich muss auch ehrlich sagen, ich habe Steffen Krach ja während des Wahlkampfs ein paar Mal erlebt. Da wirkte der so, als hätte der endlose Energie und sei immer fröhlich und immer optimistisch. Und diese Woche bei den Terminen, wo ich ihn erlebt habe, hatte ich das Gefühl, da sitzt einer, der wirkte bleich, der wirkte irgendwie schockiert. Auch die Art, wie er gesprochen hat, war sehr zurückhaltend. Das war gar nicht so dynamisch. Und das ist einer, der steht, glaube ich, wirklich noch unter dem Eindruck dieses Wahlergebnisses. Und ich hätte jetzt ehrlich gesagt gar nicht unbedingt damit gerechnet, dass er jetzt tatsächlich auf Saleh in dieser Rolle folgt. Wir wissen ja auch noch gar nicht, ob er dann nicht am Ende Senator wird. Und dann muss sich die SPD-Fraktion eh nochmal neu aufstellen, ob es tatsächlich bei diesem Machtwechsel in der SPD-Fraktion bleibt. Also ich würde Herrn Saleh da noch nicht ganz aus dem Rennen nehmen. Irgendeine Rolle wird er noch spielen. Aber Steffen Krach wirkte diese Woche angefasst.
2: Mhm. Wir wissen auch noch nicht, wie die Ermittlungen gegen ihn weitergehen. Das ist ja
0: gegen
2: auch noch
0: Steffen Krach,
2: gegen
0: genau.
2: Steffen Krach, das ist ja auch noch ein Punkt.
0: Hannover Staatsanwaltschaft.
2: Richtig, das ist natürlich auch nochmal eine offene Flanke, die er damit herumschleppt. Deswegen finde ich es ja schon ganz bemerkenswert, dass er sich jetzt durchaus in der Doppelspitze aufstellt. Das ist ja auch ein Risiko für die SPD. Wenn am Ende eine Anklage erhoben werden sollte, wird es umso schwieriger. Mhm. Und wir hatten die SPD-Granten, die Altvorderen da angesprochen in der SPD. Da wirken jetzt Kräfte von allen möglichen Seiten auf die handelnden Personen und wie das am Ende ausgeht, weiß ich nicht. Die SPD hat zusätzlich noch das Problem, selbst wenn Herr Evers jetzt die Hand ausstreckt und sagt, redet mal mit uns, die haben nicht wirklich Trumpfkarten in der Hand als 12,1% Partei. Die können da jetzt keine großen Bedingungen stellen.
3: Und was Raad Saleh angeht, der ist auch in der Fraktion machtmäßig nicht weg, würde ich sagen, weil die designierte Co-Fraktionsvorsitzende, Derya Çalar, da habe ich heute noch mit einem aus der SPD per WhatsApp gesprochen und habe gesagt, ist das eigentlich so ein richtiges Saleh-Fangirl? Und da hat er gesagt, ja, klar, auf jeden Fall.
0: Also er hat seine Finger im Spiel.
3: Raad Saleh wird seine Finger weiter im Spiel haben.
0: Auf die Grünen würde ich jetzt nur mal kurz gucken. Da fand ich ganz interessant, da sind schon auch kritische Stimmen jetzt laut geworden, weil die Grünen haben ja auch verloren, sind auf 14,3%, 4 Punkte runtergegangen, aber eben nicht so schlimm wie die SPD und in dem mitgliederstärksten, aber auch traditionell skeptischen Verband in Berlin-Mitte, die ja mit der linken Ausrichtung der Grünen sowieso nicht so viel anfangen können. Da gab es jetzt wieder die lautstärkste Kritik, aber am Ende fand ich, fühlte es sich doch eher so an, als wolle man mit diesem grünen Spitzenduo Jarasch und Graf, Werner Graf, dann doch eher auch in nächste Koalitionsverhandlungen reingehen. Oder habt ihr da andere Stimmen vernehmen können?
2: Also Mitte war sehr laut, die wollen die beiden weghaben, haben sie auch sehr deutlich gesagt. Aber Mitte ist Mitte und ich glaube, die Mehrheit der Grünen in Berlin ist immer noch links und nicht realo wie die Mehrheit in Mitte. Und die äußern sich eher in die Richtung, wir brauchen jetzt Erfahrung in diesen Sondierungsgesprächen und da können wir die beiden jetzt nicht aus dem Spiel nehmen.
0: In dieser Woche hat auch der noch regierende Senat, der noch regierende Bürgermeister Kai Wegner Berlin ja aus dem Rennen genommen. Trauriger Tag, hat er gemeint. Und dass ja eigentlich die Linke daran schuld sei, eine Elif Ehreib, die eben ja schon erklärtermaßen von Anfang an gegen Olympia gewesen ist. Wie seht ihr das? Schlechter Verlierer Berlin? Warum zurückgezogen? Es ist ja noch gar nicht ausgemacht, dass tatsächlich es eine linke Bürgermeisterin in Berlin gibt.
1: Ja, das war die klassische Fußball-Nachspielanalyse, der Schiri war schuld. Oder der Gegner hat unfair gespielt oder die Regeln waren blöd oder dann Platz war zu nass. Also das erinnert mich doch schwer daran, was wir teilweise dann auch in der Kneipe nach dem Spiel für Diskussionen über Spiele geführt haben. Nein, ich fand das ein bisschen merkwürdig tatsächlich, weil Elif Ehreib hat tatsächlich in dieser Pressekonferenz ihrer ersten nach der Wahl am Montag, Anfang der Woche, auf die Frage übrigens einer Journalistin hin, das hat sie selber gar nicht aufgemacht, das Thema gesagt, die Sache ist damit jetzt ja wohl vom Tisch, es ist entschieden, weil sie hat die Wahl gewonnen und sie hat auch immer gesagt, wir haben die Wahl gewonnen eben mit unserer Haltung zu Olympia und das haben einige...
3: Zu No-Olympia.
1: Zu No-Olympia, genau. Und damit war für sie die Diskussion beendet. Und das wurde dann eben genommen als Anlass für den Senat zu sagen, mit dieser Aussage habe sie die Chancen von Berlin so dramatisch beschädigt, dass wir raus wären.
0: Wobei es gab ja vorher ein Ranking, wo Berlin schon deutlich hinten lag.
1: Nicht vor Ehreibs Aussage. Das Ranking kam dann 2 Tage später und da kamen wir eben auf Platz 3. Und das ist der Teil der Geschichte, den der Senat nicht so gern...
0: 3 von 3.
1: Genau, 3 von 3. Der Teil der Geschichte, den der Senat nicht so gerne erzählt, dass eben dieses Konzept auch in einigen wirklich zentralen Punkten, und das hatte nichts mit dem politischen Rückhalt zu tun, dass Berlin da einfach schlecht abgeschnitten hat. Die Sportstätten, Ticketpotenziale, Wege, die sportfachliche Strahlkraft der Stadt, das tut natürlich weh für eine Stadt, die sich als Sporthauptstadt Deutschlands bezeichnet. Überall da lagen wir hinter München oder Rhein-Ruhr oder sogar hinter beiden. Und das hat im Prinzip die Kritiker bestärkt zu sagen, wir hatten hier eh keine Chance.
3: Mir ist diese Pressekonferenz tatsächlich auch ein bisschen sauer aufgestoßen, weil ich das Gefühl hatte, Berlins ganze glorreiche Zukunft hat an dieser Olympia-Bewerbung gehangen. Und ich meine, man muss ja auch nochmal klar sagen, also Berlin hätte sich erstmal im Kampf dieser drei deutschen Bewerber durchsetzen müssen. Und dann hätte sich Berlin auch noch international durchsetzen müssen. Und jetzt mehr oder weniger zu sagen, Berlin wird nie wieder auf den grünen Zweig kommen, weil wir Olympia nicht bekommen.
2: Ja. Man kann sich ja die Frage stellen, warum sie es denn zurückgezogen haben. So kurz vor der Entscheidung jetzt am
0: bisschen unsportlich
2: am Sonnabend,
0: am Ende, oder?
2: Ohne Not eigentlich. Mhm. Sie fahren ja auch noch hin nach Baden-Baden als Berliner Delegation.
0: Da, wo die Entscheidung
2: getroffen wird. Ich kann mir das eigentlich nur so erklären, dass sie damit politisch auch nochmal Einfluss nehmen wollten.
0: Aber jetzt muss ich kein Senat mehr beweisen in Sachen Olympia. Das ist vorbei, egal wie dieser neue Senat auch aussehen wird. Ganz herzlichen Dank für eure Analysen und Gedanken, Sabine Müller, Boris Hermel und Sebastian Schöbel.
2: Gerne.
1: Gerne, danke.
3: Sehr gerne.
0: Und das war die Spreepolitik für diese Woche. Unsere Wahlanalysen, und das geht natürlich munter so weiter. Auch in den kommenden Wochen werden wir ganz eng und ganz nah für Sie dran sein. Bleiben Sie bei uns dran. Wir freuen uns sehr. 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Abonnieren Sie uns gern. Tschüss, sagt Angela Ulrich.
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5: Bitte Vorsicht auf der A10 südlicher Berliner Ring Richtung Dreieck Werder. Zwischen Dreieck Spreeau und Rastplatz Uckleisee liegen Fahrzeugteile auf der Fahrbahn und es gibt Behinderungen durch einen defekten LKW. Stadtverkehr Berlin, Friedenau am Walter-Schreiber-Platz sind in Höhe-Rheinstraße die Ampeln ausgefallen. Tiergarten, die Straße des 17. Juni, ist zwischen Großem Stern und Brandenburger Tor voll gesperrt wegen des Berlin-Marathons. Zudem sind auch Yitzhak Rabin, Ebert- und Scheidemann-Straße sowie die John-Foster-Dulles-Allee gesperrt. Marzahn-Landsberger Allee stadtauswärts im Kreuzungsbereich zur Allee der Kosmonauten ist bis kommenden Dienstag nur eine Spur frei. Zur S-Bahn Berlin bis morgen Betriebsschluss fahren für die S8 und 46 Ersatzbusse zwischen Königs Wusterhausen und Grünau. 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
5: Um 7 Uhr mit Jonas Ziegler. Die Berliner Linke als Siegerin der Abgeordnetenhauswahl will Grüne und SPD zu Sondierungsgesprächen einladen. Das haben die Delegierten eines Parteitags am Abend mit großer Mehrheit beschlossen. Spitzenkandidatin Ehreib sprach von einer riesigen Verantwortung, die man jetzt auch wahrnehmen müsse.
6: Nächste Woche beginnen die Gespräche. Ich freue mich sehr, mit den künftigen möglichen Koalitions- und Sondierungspartnern darüber zu sprechen, wie wir die Mietenkrise endlich gemeinsam angehen. Wir haben da viele Schnittstellen und darüber werden wir die nächsten Tage sprechen.
5: Berlins Linken Spitzenkandidatin Elif Ehreib. Der Deutsche Olympische Sportbund gibt am Mittag den deutschen Kandidaten für die Olympiabewerbung bekannt. Weil Berlin seine Kandidatur zurückgezogen hat, fällt die Entscheidung nur noch zwischen München und der Region Köln-Rhein-Ruhr. Es geht um die Austragung der Olympischen und Paralympischen Sommerspiele 2036, 40 oder 44. Ob Deutschland den Zuschlag bekommt oder ein anderes Land, entscheidet das Internationale Olympische Komitee in 3 Jahren. Die SPD will laut dem ARD-Hauptstadtstudio bei der Pflegereform nachverhandeln. Generalsekretär Klüssendorf begründet das mit massiven Kürzungen, die Pflegebedürftigen und ihren Angehörigen drohten. Er fordert unter anderem, die Eigenanteile in der Pflege zu begrenzen. Die Bundesregierung wollte die Reform eigentlich kommenden Mittwoch beschließen. In der gesetzlichen Pflegeversicherung droht nach ARD-Informationen ein Milliardendefizit. Der Deutsche Gewerkschaftsbund protestiert heute mit einem bundesweiten Aktionstag dagegen, dass Sozialleistungen gekürzt werden. Laut DGB-Chefin Fahimi soll ein Zeichen für einen starken Sozialstaat, sichere Arbeitsplätze und den Schutz von Arbeitnehmerrechten gesetzt werden. In Berlin zieht ein Protestmarsch am Mittag von Kreuzberg zum Roten Rathaus. In Berlin-Kreuzberg findet heute die jährliche Weinlese statt. Freiwillige werden am Vormittag unter Aufsicht eines Winzers die Trauben der rund 480 Rebstöcke am Fuße des Viktoriaparks ernten. Der Weinberg wurde 1968 angelegt, er geht auf ein Geschenk der Partnerstadt Wiesbaden zurück. Die Handballer der Füchse Berlin sind mit einem Sieg in die Club-WM gestartet. Sie haben sich in Kairo gegen den kuwaitischen Außenseiter Burgan mit 38:18 durchgesetzt. In der deutschen Eishockeyliga haben die Eisbären Berlin ebenfalls gewonnen gegen Köln mit 6:5 nach Penalty-Schießen. Soweit die Nachrichten. 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Das Wetter. Heute zunächst sonnig, im Verlauf von Nordwesten wolkiger, maximal 19 bis 23 Grad. Zurzeit in Berlin-Gatow 8 und in Frankfurt-Oder 5 Grad, schwacher Wind aus westlichen Richtungen. Morgen am Sonntag nach Nebelauflösung mal sonnig, mal wolkig, im Tagesverlauf freundlicher, 21 bis 24 Grad. Die Zeit 7.03 Uhr.
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7: Samstag, der 26. September. Bernhard Kämpfer, Mikrofon. Einen schönen Samstag wünsche ich Ihnen. Die Abgeordnetenhauswahl ist gewonnen, ja, aber damit fängt die eigentliche politische Arbeit für die Berliner Linke erst an, denn jetzt muss sie Partner für eine Regierung finden. Die Delegierten haben gestern auf dem linken Parteitag entschieden, ja, man will mit Grünen und mit SPD Sondierung aufnehmen.
8: Frenetisch wird Elif Eralp, die Siegerin der Berlin-Wahl, auf dem Sonderparteitag der Linken begrüßt, bei dem es auch erstmal um Erfolgsnachlese geht, dann aber auch um eine zentrale Frage. Sollen die Linken Sondierungsgespräche mit Grünen und SPD aufnehmen? Die beiden Wahlverlierer hatten sich zuletzt skeptisch gezeigt, nachdem die Linken fast eine Woche lang massiven Antisemitismusvorwürfen ausgesetzt waren, vor allem von Seiten der Unionsparteien, aber auch von Grünen und Sozialdemokraten selbst. Anlass waren die wiederholten israelfeindlichen Aussagen auf linken Veranstaltungen und Verbindungen einzelner Mitglieder zu Palästinenservertretern, die den Hamas-Terror verherrlichen.
9: Ja, auch in unserer Partei wurden Fehler gemacht, wurden Grenzen überschritten, wurden Sätze gesprochen, die Jüdinnen und Juden Angst machen.
8: So die Co-Landeschefin der Berliner Linken, Kerstin Wolter.
9: Und ich sage auch ganz klar, wo das passiert, passiert es nicht in unserem Namen. Und wir sind in der Pflicht, diese Fälle aufzuklären und aufzuarbeiten.
8: Vor dem Parteitag in Berlin demonstrieren derweil Jüdinnen und Juden. Nicht gegen, sondern für die Linken. Mit Solidaritätsgrüßen und einem Plakat, auf dem steht: Palästina-Solidarität ist kein Antisemitismus. Zuvor hatten sich schon 150 Jüdinnen und Juden aus Berlin hinter die Linken gestellt. Und die schließen auf ihrem Parteitag dann auch die Reihen. Was da gerade über sie hereinbreche, sei auch eine konzertierte Kampagne, sind sich viele Mitglieder sicher. Die Antisemitismusvorwürfe, sie seien auch der Versuch, die von den Linken angekündigte Vergesellschaftung von Konzernen mit mehr als 3000 Wohnungen noch zu verhindern. Vor allem die CDU beteilige sich daran, so Spitzenkandidatin Elif Eralp, die Berlins erste linke Regierungschefin im Roten Rathaus werden könnte.
6: Während eine faschistische Partei in Sachsen-Anhalt dabei ist, an die Macht zu kommen, meinen diese Leute ernsthaft, eine demokratische Partei, die für soziale Gerechtigkeit, Vielfalt und Demokratie steht, mit dieser Stimmungsmache verhindern zu können.
8: Eralp verspricht, jüdisches Leben in Berlin zu schützen, genauso wie palästinensisches, queeres oder jedes andere Leben. Am Ende stimmt eine große Mehrheit für die Aufnahme von Sondierungsgesprächen. Die Bundesvorsitzende der Linken, Ines Schwertner, hält dennoch eine Mahnung bereit.
10: Wir haben eine Verantwortung in dieser Stadt. Das dürfen wir nicht leichtfertig vergeben. Wir dürfen keine Fehler machen. Wir müssen jetzt zeigen, dass wir es können. Die Arbeit, die beginnt jetzt.
8: Noch am Freitagabend teilen die Grünen mit, sie stünden für Gespräche bereit. Die SPD reagiert zunächst nicht. Beginnen sollen die Sondierungen für eine neue Landesregierung in Berlin in der kommenden Woche.
7: Die Linke in Berlin lädt also die Grünen und die Berliner SPD zu Gesprächen für eine Regierungsbildung ein. Informationen waren das von Sebastian Schöbel aus unserer Redaktion für Landespolitik. Hinter uns liegt ein Sommer mit extremer Hitze. Experten warnen schon länger. Wetterextreme durch den Klimawandel, die können in nächster Zeit häufiger werden. Viele Menschen machen sich Sorgen, viele tun was, um das Klima zu schützen. Andere leugnen wiederum, dass Menschen Einfluss auf den Klimawandel haben. Warum kommen Warnungen vor der globalen Erderwärmung bei vielen Menschen nicht an? Diese Frage hat auch beim Extremwetterkongress jetzt in Hamburg eine Rolle gespielt. Von dort berichtet Hanno Christ.
11: In 80 Minuten geht es um die Welt und das mitten in Hamburg auf dem Extremwetterkongress in der Hafen City. In einer Live-Videoübertragung nach der anderen erzählen Wissenschaftler rund um den Globus, wie es um den Klimawandel bestellt ist. Ob auf dem Forschungsschiff Polarstern, in den Alpen oder auf der Neumayer-Station in der Antarktis, sie alle erzählen drastisch von den Folgen der globalen Erwärmung. Auch wenn sich hier alle einig sind, außerhalb des Saales erreicht die Angst vor der Klimakrise immer noch viele Menschen nicht, berichtet Klimaaktivistin Luisa Neubauer. In Mecklenburg-Vorpommern hat sie AfD-Wähler getroffen.
12: Ich fand es im Gespräch mit AfD-WählerInnen in Mecklenburg-Vorpommern sehr bemerkenswert, wie okay die damit sind, einer Partei zu folgen, die in Sachen Ökologie im andauernden Widerspruch steht. Also die AfD hat keine stringente Argumentation, sie hat keine wissenschaftlichen Daten, die ihre Argumentation stützen. Sie leugnet grundsätzliche wissenschaftliche Zusammenhänge, wie zum Beispiel der menschliche Einfluss auf den Klimawandel.
11: 1000 Menschen sind auf dem Kongress angemeldet, so viele wie noch nie seit der ersten Veranstaltung vor 20 Jahren. Dabei geht es auch um die Frage, warum selbst alarmierende Fakten und Daten über den Klimawandel nicht durchdringen. Kongressausrichter und Meteorologe Frank Böttcher sieht dahinter ein System, auf das man Antworten finden müsse.
13: Indem man diese Mechanismen transparent macht, indem man genau darauf hinweist, dass dahinter ein organisierter Prozess steht. Das müssen wir machen. Folgen wir der Spur des Geldes und machen allen Menschen transparent, dass das nicht nur eine Blase von Meinung ist, eine Idee von wir haben andere Erkenntnisse, sondern das ist ein organisierter, kommunikativer Angriff der Irrationalität auf die Rationalität.
11: Man dürfe den Menschen nicht das Gefühl geben, dass man alles besser wisse, meint ARD-Wettermoderator Sven Plöger. Mit Vorträgen zur Klimakrise füllt er ganze Säle, auch in Ostdeutschland. Nicht belehrend, oft unterhaltsam.
14: Wenn wir nur aus Ängsten bestehen und aus einer Schlechtrederei von allem und jedem, dann ist es psychologisch klar, dass es schwer wird, daraus eine Motivation zu ziehen. Und was ich hier versuche, ist Klimathemen zu übersetzen, Lust auf Veränderungen zu machen, niemandem für seine Haltung und politische Position böse zu sein. Was ich im Moment sehe, ist sehr viel Spaltung und das hat die Welt noch nie groß verbessert.
11: Auch Heinrich Strößenreuter ist nach Hamburg gekommen. In Berlin hat er den sogenannten Volksentscheid Baum initiiert, der die Stadt verpflichtet, 1 Million zusätzliche Bäume zu pflanzen. Strößenreuter meint, der Baum vor der Tür ist den Menschen eben näher als der Eisbär in der Arktis.
15: Das, was man vor Ort sieht oder wahrnimmt, ist das, was Leute motiviert und bewegt. Wir hatten im Sommer ja diese 40 Grad. Ich war da ein paar Mal mit Wärmebildkameras unterwegs und man sieht, ein Baum macht halt die Oberfläche, kühlt, hält sie bei 40 Grad. Ohne Baum sind es da 65 Grad. Das merken die Leute im tagtäglichen Leben.
11: Das sei spürbar, so lasse sich auch Lust auf Wandel machen. Der Baumentscheid findet inzwischen auch in anderen Städten statt, übrigens auch im sachsen-anhaltischen Magdeburg. Wahlergebnisse der AfD seien nur eine Realität, so meint die Fridays for Future-Aktivistin Luisa Neubauer. In Mecklenburg-Vorpommern habe sie aber auch viele Menschen erlebt, die die Ärmel hochkrempeln und Windräder, die sich trotzdem weiterdrehen.
7: Soweit Hanno Christ über den Extremwetterkongress in Hamburg. 7:10, die Zeit jetzt. Politik soll Probleme der Menschen lösen. Manchmal schlagen sich die Politiker allerdings auch selbst mit Problemen rum, mit großen und auch mit ganz kleinen. Das jedenfalls seit Uwe Jahn in seiner Kolumne Berliner Notizen beobachtet.
16: Berlin, wir haben ein Problem. Hier der Bundeskanzler mit seinem Kleinsten.
17: Okay, gibt es da irgendwo ein Problem mit dem Ton? Ja, gibt es ein Problem? Okay, können wir das mal versuchen zu lösen? Das liegt nicht in meiner Hand.
16: Nee, das vielleicht nicht. Aber die Probleme der CDU, die werden immer größer, seine Hand nicht. Und selbst wenn Wahlniederlagen vorkommen mögen, dass die CDU in Mecklenburg-Vorpommern nicht mehr im Landtag ist, das ist weit mehr als ein Problem für Merz, hört man es aus dem Süden der Republik knarzen.
18: Wenn man jetzt die 3 Landtagswahlen zusammennimmt, dann kann man sagen, total Schaden.
16: Diesmal lag das Problem mit dem Ton wenigstens am Mikro und nicht am Markus Söder dahinter. Und weil es für fast alles noch eine Steigerung gibt, haben wir die AfD. Mit ihrem speziellen Ton feiert sie Erfolge. Bei Parteichefin Alice Weidel wirkt das Jubeln wohl noch nach.
19: Ich muss meine Stimme heute entschuldigen. Sie ist etwas angeschlagen.
16: So kann es gehen.
17: Ja, gibt's ein Problem?
16: Eins ginge ja noch. Längst sind auch die Benzinpreise dazugekommen, weshalb die Regierungsmehrheit im Bundestag jetzt Entlastungen beschlossen hat. Was Katharina Reiche, CDU, die nun einmal Bundeswirtschaftsministerin ist, wohl irgendwie problematisch findet.
20: Sicherlich ist der Tankrabatt, ich würde ihn jetzt nicht als ordnungspolitische Meisterleistung bezeichnen.
16: Als ob noch jemand mit Meisterleistungen rechnen würde. Wo war ich? Ach ja, bei Berlin, wir haben ein Problem. Zum Beispiel mit möglicherweise überteuerten Neuanschaffungen für die Bundeswehr. Ein Journalist fragt nach Feuerlöschfahrzeugen. Bundesverteidigungsminister Boris Pistorius, SPD, antwortet.
2: Jedes genutztes Feuerlöschflugzeug hat nachvollziehbarerweise Entschuldigung.
16: Wo aus Feuerlöschfahrzeugen Feuerlöschflugzeuge werden, lässt das Problem, Stil und Stil zu unterscheiden, nicht lange auf sich warten. Hier bei Bundesgesundheitsminister Carsten Linnemann, CDU, zum Thema Pflegereform.
21: Wir müssen 10%, mehr als 10% einsparen. Das ist kein Pappenstil.
16: Stilfragen sind das eine, zügige Übergänge von einem Tagesordnungspunkt zum nächsten sind das andere. Bundestagspräsidentin Julia Klöckner mit Problembewusstsein in Sachen Zeitmanagement.
22: Ich bitte zügig, den Raum zu verlassen, freundliche Gespräche gerne draußen zu führen, auch unfreundliche.
16: Lieber freundliche, wenn wir wählen dürfen. Friedrich Merz dagegen versucht, das Raumproblem bei einer Pressekonferenz in einem anderen Ton zu lösen.
17: Haben Sie keinen Platz gefunden? Weil Sie verdecken vielen anderen den Blick. Wenn Sie so freundlich sind, könnten Sie sich irgendwo hinsetzen oder uns auf die Seite stellen. Vielen Dank.
16: Wenn es weiter nichts ist, kein Problem.
7: Die Berliner Notizen von Hauptstadtkorrespondent Uwe Jahn. So, und jetzt an dieser Stelle, wer denn vielleicht der eine oder die andere von Ihnen ein bisschen sentimental, denn wir springen jetzt musikalisch mal zurück in die 90er Jahre.

0: I Wanted That Way, was Sie nicht sehen können. In der Regie draußen wurden eben schon die Handylichter angemacht. Ja, das ist einer der großen Hits der Backstreet Boys. Die große Zeit dieser Boyband, die liegt schon ein bisschen zurück. Aber die Backstreet Boys sind wieder auf Tour in Düsseldorf. Gestern ging's los. Und wie dieses Konzert war, das können Sie hier hören in einer guten Viertelstunde.
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0: Mit einem XXL-Kader, da ist der neue deutsche Fußball-Bundestrainer Jürgen Klopp in die aktuelle Länderspielphase gegangen. Klopp wollte ja möglichst viele Neulinge testen und einer dieser neuen könnte eine der Dauerbaustellen im Team beseitigen. Mehr dazu von DFB-Reporter Burkhard Hupe.
2: Männer und ihre Problemzonen sind ja ein abendfüllendes Thema. Es zwickt und zwackt viel zu oft, bald an allen Ecken und Rundungen. Und man weiß nie so genau, warum eigentlich. Bei den fußballspielenden Männern der Nationalmannschaft ließ sich die akute Problemzone in der jüngeren Vergangenheit meist recht gut eingrenzen, hinten rechts nämlich. Doch nun verbreitet ein junger Mann aus dem Badener Land berechtigte Hoffnung, dass es damit bald vorbei ist. Sein Name Philipp Treu.
3: Ich wollte so peu à peu mich auf die linke Überholspur setzen und meine Konkurrenten überholen. Und so war meine Karriere schon immer. Ich habe mich immer peu à peu rangepirscht und einfach dann Gas geben.
2: Philipp Treu wird bald 26 Jahre alt. Er spielt für den SC Freiburg, war fast 100 Mal in der Bundesliga zu sehen, stand im Finale der Europa League, lief die rechte Seite des Spielfeldes in seiner Karriere viele hundert Kilometer rauf und runter und blieb doch immer unter dem Radar des Bundestrainers. Das hat sich jetzt geändert, seit der Bundestrainer nicht mehr Nagelsmann, sondern Klopp heißt.
3: Ja, das ist natürlich mal cool zu hören, dass mal jemand die Augen aufmacht und vielleicht mal nach Freiburg geguckt hat.
0: Ja, und weiter geht's mit Handball. Pokalsieger Füchse Berlin ist erfolgreich in die Vereinsweltmeisterschaft gestartet in Ägypten. Da siegten die Berliner gegen den asiatischen Champions League-Sieger Burgan SC mit 38:18. Inforadio-Sportreporterin Tabea Kunze.
4: Weil der Gegner aus Kuwait derart überfordert war, konnte Füchse-Welthandballer Matthias Gitzel schon Mitte der ersten Hälfte Feierabend machen. Bester Füchse-Werfer war Neuzugang Emerick Sepfel mit 10 Toren. Der Franzose war einer der Spieler, die viel Zeit auf dem Feld bekamen. Trainer Nikolai Krikau mit dem knappen Fazit.
5: Gut überstanden, ohne Verletzungen und mit Spielzeit für Emerick und auch für Freddy Höhler und eigentlich insgesamt ja, was wir wollen.
4: Torwart Frederik Höhler, der sonst für den VfL Potsdam in der zweiten Liga spielt, war kurzfristig für den verletzten Andreas Palika mit zur Club-WM gereist. Gegen Burgan wurde der 22-Jährige zum Spieler des Spiels gewählt.
6: Ja, so geht natürlich alles ganz schnell, dass ich jetzt hier bin. Aber freut mich, dass ich direkt so helfen kann. Und zweite Halbzeit haben wir nur 7 Tore kassiert. Also war konzentrierte Abwehrleistung. Und dann haben die Jungs mir auch geholfen, dass ich bisschen was halten konnte.
4: Am Sonntag wird es deutlich schwieriger für die Füchse. Dann treffen sie im wohl entscheidenden Spiel um den Gruppensieg auf den ungarischen Topclub Veszprém, gegen den sie erst vergangene Woche in Berlin in der Champions League verloren haben.
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0: Das Wetter für Berlin und Brandenburg. Heute geht's sonnig los. Später kommen dann auch ein paar Wolken dazu. Es bleibt aber trocken. Nur in der Prignitz kann es gegen Abend auch mal ein bisschen nass werden. Aktuell in Berlin-Gatow 8 Grad und in Bad Liebenwerder 7 Grad, 23 Grad. Das ist die Höchsttemperatur.
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0: Den hat Jonas Ziegler.
12: Vorsicht auf der A24 Berlin Richtung Hamburg. Zwischen Dreieck Wittstock, Dosse und Pritzwalk befindet sich eine ungesicherte Unfallstelle. A10 südlicher Berliner Ring Richtung Dreieck Werder zwischen Dreieck Spreeau und Rastplatz Ukleisee. Behinderungen durch einen defekten LKW. Stadtverkehr Berlin in Friedrichshain ist der Bereich Friedenstraße bis Straße der Pariser Kommune zwischen Koppenstraße und Karl-Marx-Allee wegen eines Feuerwehreinsatzes gesperrt. Friedenau am Walter-Schreiber-Platz sind in Höhe Rheinstraße die Ampeln ausgefallen. Tiergarten, die Straße des 17. Juni, ist zwischen Großem Stern und Brandenburger Tor wegen des Berlin-Marathons voll gesperrt. Zur S-Bahn Berlin wegen einer Weichenstörung am Ostkreuz kommt es bei der S3, 5, 7 und 75 zu Ausfällen, Verspätungen und Gleisänderungen.
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12: Um 7.20 Uhr mit Jonas Ziegler. Guten Morgen. Die Berliner Linke hat für Sondierungsgespräche mit Grünen und SPD gestimmt. Die Entscheidung auf dem Landesparteitag fiel mit großer Mehrheit. Erste Treffen solle es schon Mitte kommender Woche geben, sagte Spitzenkandidatin Ehralp. Sie wies erneut Antisemitismusvorwürfe zurück, verurteilte aber zugleich Gewaltaufrufe gegen israelische Soldaten bei einer Parteiveranstaltung. Die Co-Vorsitzende Wolter räumte Fehler im Umgang mit israelkritischen Äußerungen ein. Die SPD will nach ARD-Informationen die Pflegereform nachverhandeln. Generalsekretär Klüssendorf hat das mit massiven Kürzungen begründet, die Pflegebedürftigen und ihren Angehörigen drohen. Lukas Kram.
14: Klüssendorf forderte mehr Entlastungen für Pflegeheimbewohner und eine weitergehende Neuordnung der Finanzierung, damit Menschen und ihre Familien von den Kosten nicht finanziell überfordert werden, wolle die SPD die Eigenanteile von Pflegebedürftigen begrenzen. Eigentlich sollte die Pflegereform am kommenden Mittwoch im Bundeskabinett beschlossen werden. Laut den Plänen sollen durch die Reform die Finanzen der gesetzlichen Pflegeversicherung stabilisiert werden.
12: Der Deutsche Olympische Sportbund gibt am Mittag den deutschen Bewerber für die Olympischen Spiele bekannt. Nach dem Ausscheiden Berlins wird eine knappe Entscheidung zwischen den beiden verbliebenen Kandidaten erwartet. ARD-Sportreporter Markus Tepper.
15: München und Köln-Rhein-Ruhr gehen mit Bestnoten aus dem Prüfbericht des DOSB in die Wahl. Rund 140 Stimmen werden vergeben. Wer die Mehrheit bekommt, darf in den internationalen Wettbewerb um die Austragung der Olympischen Spiele und der Paralympics 2036, 2040 oder erst 2044.
12: Am Marathonwochenende ist in Berlin mit erheblichen Verkehrsbehinderungen zu rechnen. Heute werden wegen des Skater-Marathons Straßen in Mitte, Tiergarten und Charlottenburg gesperrt. Bei dem Lauf morgen ist es für Autos schon ab 7 Uhr schwierig, rund um die Strecke in die Innenstadt oder aus der Innenstadt zu kommen. Für den Berlin-Marathon sind mehr als 56.000 Läuferinnen und Läufer angemeldet. Die Handballer der Füchse Berlin sind mit einem Sieg in die Club-WM gestartet. Sie haben sich in Kairo gegen den kuwaitischen Außenseiter Burgan mit 38:18 durchgesetzt. In der deutschen Eishockeyliga haben die Eisbären Berlin ebenfalls gewonnen, gegen Köln mit 6:5 nach Penalty-Schießen. Soweit die Nachrichten, weitere Meldungen aus Berlin und Brandenburg auf rbb24.de. Das Wetter. Heute zunächst sonnig, im Verlauf von Nordwesten wolkiger, maximal 19 bis 23 Grad. Zurzeit in Berlin-Gatow 8 und in Frankfurt-Oder 5 Grad. Es weht schwacher Wind aus westlichen Richtungen. Morgen nach Nebelauflösung mal sonnig, mal wolkig, im Tagesverlauf immer freundlicher, 21 bis 24 Grad. Die Zeit 7.23 Uhr.
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0: Weiter geht's mit Bernhard Kempf. Einen schönen Samstagmorgen wünsche ich Ihnen. Ja, was passiert eigentlich, wenn eine KI plötzlich Dinge tut, die ihre Entwickler so gar nicht vorgesehen haben? Genau damit beschäftigt sich gerade OpenAI. Der Softwareentwickler hat seine eigenen Modelle nochmal genauer unter die Lupe genommen und dabei offenbar ungeplante Interaktionen entdeckt. In dutzenden Fällen waren auch Systeme fremder Organisationen betroffen. Unsere Korrespondentin Gabi Biesinger hat die Einzelheiten.
16: Die US-Firma OpenAI hat weitere Eskapaden seiner KI-Bots eingeräumt. Die Firma teilte mit, sogenannte KI-Agenten hätten Bilder von ChatGPT-Nutzern auf anderen Webseiten hochgeladen. Die KI-Bots hätten insgesamt 53 Mal Bilder von Nutzern des Sprachmoduls ChatGPT auf anderen Online-Plattformen geleakt. Ob es sich dabei um echte Personen oder KI-generierte Bilder handelte, ließ OpenAI offen. Damit wird erstmals Fehlverhalten der KI von OpenAI bekannt, bei dem auch Daten von ChatGPT-Nutzern betroffen sind. Die Links dazu seien nicht öffentlich gewesen, die betroffenen Bilder inzwischen größtenteils entfernt worden. Die KI-Programme hatten Zugriff auf die Bilder, da OpenAI für das Training seiner Modelle auf anonymisierte Nutzerdaten zurückgreift. Die betroffenen Nutzer hätten der Verwendung ihrer Daten zur Verbesserung der KI-Modelle zugestimmt. Einige der betroffenen Webseiten würden von Regierungen, Universitäten, Behörden und anderen Institutionen betrieben, erklärte OpenAI. Man habe sie über die Eingriffe informiert und überlasse es ihnen, die Vorfälle öffentlich zu machen. Zuletzt hatte die Regierung Australiens für Schlagzeilen gesorgt mit der Mitteilung, dass KI von OpenAI in eine Webseite des australischen Gesundheitssystems eingedrungen war. Die KI-Entwicklerplattform Hugging Face hatte im Juli als erste öffentlich gemacht, dass sie von einem Schwarm von OpenAI-Agenten gehackt worden war. OpenAI übernahm später die Verantwortung dafür und erklärte jetzt, man sei dabei, rückwirkend vom Hugging Face-Vorfall andere Übergriffe zu ermitteln. Es ist in den kommenden Monaten also noch mit weiteren Enthüllungen um eigenständige Hacking-Aktivitäten von OpenAI-KI-Systemen zu rechnen.
0: Sogenannte KI-Bots von OpenAI haben also Dutzende Organisationen angegriffen. Aus San Francisco war das der Bericht von Gabi Biesinger. Und vom Silicon Valley geht's zurück nach Berlin-Kreuzberg. Dort in der Hasenheide ist ein riesiges Bürogebäude zu einer Geflüchtetenunterkunft umgebaut worden. Über 900 Wohnheimplätze sind entstanden und in einer Woche, nämlich am 1. Oktober, sollen dort die ersten Menschen einziehen. Gestern war erstmal die Nachbarschaft eingeladen, sich umzusehen, und für uns war RBB 24 Inforadio-Reporterin Nela Richter mit dabei.
17: 10 Etagen, von außen viel verspiegeltes Glas im 90er-Jahre-Look. Das sind die knapp 36.000 Quadratmeter ehemaliges Bürogebäude, nun Geflüchtetenunterkunft. Ingrid Jungmann hat es durch ihre Wohnzimmergardinen einmal über die Hasenheide gut im Blick. Früher war hier die Deutsche Rentenversicherung.
18: Aber es steht schon so viele Jahre leer, dass ich mich gewundert habe, dass plötzlich dauernd Licht an war.
17: In der kommenden Woche sollen die ersten 30, 40 Menschen einziehen. 921 könnten es insgesamt werden. Dabei ist in einem Trakt auch Platz für 160 Frauen mit ihren Kindern.
18: Ich finde das in Ordnung. Das ist jetzt Realität und nun kommen Sie an, werden wir sehen, wie es geht.
17: Andere Stimmen aus der Nachbarschaft sind kritisch bis optimistisch.
19: Ich hoffe, das geht gut. Es gibt eine Küche. Vielleicht können wir gemeinsam kochen.
20: Es ist ohnehin ein schwer belasteter Bezirk. Es gibt genügend Kriminalität hier in Nordneukölln und im Übergang zu Kreuzberg. Es gibt genügend Probleme sozialer Art. Und ausgerechnet die Menschen, die ohnehin auch ihre Probleme mitbringen, die sind traumatisiert, die brauchen eine ganz andere Auffangmöglichkeit. Dann auch noch zusammen zu färchen, ja, das denken wir, ist ungünstig.
17: Zum Tag der offenen Tür sind um die 200 Besucher gekommen, jung bis alt. Da ist zum Beispiel Ben, 22, Medizinstudent. Hier ist sein Kiez.
21: Ich möchte mir gerne einen Eindruck selbst davon machen, dass hier viele geflüchtete Menschen herkommen sollen, was die Umstände sind, wie die hier aufgenommen werden sollen.
17: Ben steht im ehemaligen Casino, einem lachsfarbenen, hallenden Riesenraum mit Bühne, in dem bald das Essen aus der Großküche für die neuen Bewohner serviert wird. Dann starten die Hausführungen. Man sieht lange weiße Flure, blauer Linoleumfußboden von oben, helles Bürolicht. 7 Waschbecken nebeneinander, 7 Toilettenkabinen mit grasgrüner Tür. In den 2- bis 3-Bettzimmern Hoch- und Einzelbetten, Metallspinde, Tisch und Stühle. Der Stil Jugendherberge, spartanisch.
21: Dürfen die Flüchtende, die selbst kommen, die Zimmer einrichten und gar nicht, also keine Bilder aufhängen.
17: Viele Menschen aus Vietnam werden erwartet, der Ukraine, aus arabischen Ländern und anderen, sagt der kommissarische Leiter des Landesamts für Flüchtlingsangelegenheiten, Steffen Weikert. Maximal 3 Monate sollen sie in diesem Gebäude wohnen.
22: Hier in dieser Erstaufnahmeeinrichtung ist ein sehr, sehr hoher Betreuungsschlüssel, ein sehr hoher Sozialbetreuungsschlüssel, auch für die Kinderbetreuung vorgesehen, der ganz normal nach den Qualitätskriterien des Landesamtes umgesetzt wird. Wir haben hier einen Betreiber mit dem LFGB, den Eigenbetrieb des Landes Berlin, der auch bewusst gewählt wurde für diese große Unterkunft.
17: Vor 3 Jahren hatten die Planungen an der Hasenheide begonnen. Heute würde man solche Dimensionen nicht mehr planen, räumt Steffen Weikert vom LFU ein. Denn mittlerweile kommen weniger Geflüchtete. Gleichzeitig seien aber noch 3000 Menschen in Notunterkünften, Hotels und Hostels.
22: Das ist auch kein guter Zustand, keine gute Unterbringung. Um das halt abzulösen, ist es wichtig, diese Unterkunft hier an den Start zu bringen.
2: Bis zu 1000 Menschen in diesem Gebäude, das ist ein Dorf. Ja, Dorf in einem Bürogebäude.
17: Das ist Dorothea Herlin vom Willkommensbündnis Hasenheide. Das kritisiert die Größe der geflüchteten Unterkunft. Aber es will unterstützen. Mit Deutschkursen, einer Kleidersammlung, Sportangeboten oder gemeinsamem Kochen.
0: Nela Richter wird es über eine neue Flüchtlingsunterkunft in Berlin-Kreuzberg. Jetzt haben wir 7.30 Uhr. Seit Jahren tobt im Jemen ein Bürgerkrieg und er ist angesichts vieler anderer weltweiter Konflikte so ein bisschen aus dem Blickfeld verschwunden. Wegen der aktuellen Kämpfe in der Region aber wollen wir deshalb an dieser Stelle mal genauer hinschauen. Saudi-Arabien und der Iran unterstützen verschiedene Gruppen im Jemen und die vom Iran unterstützte Houthi-Miliz hat innerhalb weniger Zeit große Gebiete an der Westküste eingenommen und die Houthis greifen Saudi-Arabien mit Raketen und Drohnen an und bringen eine der wichtigsten Schifffahrtsrouten der Welt damit unter Druck. Saudi-Arabien seinerseits reagiert militärisch und sucht Unterstützung bei seinen Partnern. Aber wer steht ihnen eigentlich im Kampf gegen die Houthi zur Seite? Dazu der Bericht von Iris Völlnagel.
3: Es ist die Frage, die sich in den vergangenen Tagen viele Politiker stellen. Vorschläge gab es mehrere. In einem Fernsehinterview kündigte Frankreichs Präsident Emmanuel Macron an, Truppen, Radarsysteme und Verteidigungssysteme nach Saudi-Arabien zu entsenden, um die für den Energietransport wichtige Hafenstadt Yanbu am Roten Meer zu schützen. Es gehe aber nicht darum, sich in einen Konflikt einzumischen, so Macron, sondern es gehe lediglich um den Schutz des wichtigen Ölterminals in Yanbu. Auch aus Großbritannien soll Saudi-Arabien Hilfe erhalten. Die britische Luftwaffe bietet an, saudische Militärflugzeuge im Kampf gegen die Houthi in der Luft zu betanken. Auch saudische Verbündete wie Ägypten, die Türkei und Pakistan haben ihre Unterstützung zugesagt. Dazu Ägyptens Außenminister Badel Abdaati.
5: Wir werden unsere Bemühungen um Dialog und Deeskalation im Roten Meer fortsetzen. Aber die Verwaltung des Roten Meeres liegt in unserer Hauptverantwortung. Wir, das bedeutet die Länder, die das Rote Meer überblicken, die Anrainerstaaten des Roten Meeres.
3: Erst vor kurzem unterzeichnete Saudi-Arabien mit der Türkei und Pakistan einen sogenannten Mekka-Verteidigungspakt. Man arbeite mit Hochdruck an der Ausgestaltung des Verteidigungsbündnisses, hieß es. In der vergangenen Woche trafen sich die Außenminister der drei Länder am Rande der UN-Vollversammlung in New York. Als nächstes sei ein Treffen der Armeechefs geplant. US-Präsident Trump hingegen war in den vergangenen Wochen zunächst sehr zurückhaltend mit Hilfe, sehr zum Missfallen der eigentlich eng mit den USA verbündeten Saudis. Leidtragende des Konflikts sind die Menschen und insbesondere die Kinder. Die Vereinten Nationen schätzen, dass in den vergangenen Wochen rund 130.000 Menschen vor der Gewalt geflüchtet sind, darunter 71.000 Kinder. Dazu der Journalist Anwar Al-Ansi.
23: Die Frage der Vertreibung ist eine der schlimmsten Auswirkungen und Folgen des Krieges. Die Vertreibung ging einher mit dem Zusammenbruch des Gesundheitssektors sowie des Bildungssektors. Einige Schulen wurden zerstört, sabotiert und in Militärkasernen umgewandelt, insbesondere nachdem die Houthi die Provinz Taiz eingenommen hatten.
3: Eine Lösung ist vorerst nicht in Sicht.
0: Soweit der Beitrag von Iris Völlnagel.
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0: Die Backstreet Boys sind zurück. Die Boyband aus den 90er Jahren ist wieder auf Tour, beziehungsweise sie macht das, was gerade viele Künstler machen. Sie gastieren in einer Stadt und sie lässt die Fans anreisen. Die auserwählte Stadt ist in diesem Fall Düsseldorf. Dort gab es gestern das erste Konzert. 10 Auftritte, 450.000 verkaufte Tickets. Das muss man erst mal schaffen. Unsere Reporterin Conny Wonigard hat einen ersten Eindruck.
24: Es war eine gigantische Show mit vielen Überraschungen. Direkt der Opener, wirklich einzigartig, denn da sind Nick, AJ, Brian, Howie und Kevin auf Surfbrettern ins Stadion reingeschwebt. Sehr spacig und futuristisch. Und kaum unten angekommen, gab es erstmal viel Deutschlandliebe in der Begrüßung von Kevin.
25: Good evening, Düsseldorf. Welcome to the Into the Millennium Homecoming.
1: It's a homecoming because Deutschland, you were our first love.
24: Ja, die Backstreet Boys, ne, die verdanken Deutschland ihren Karrierestart damals in den 90ern. Das haben sie nicht vergessen und deshalb nennen sie Deutschland auch ihr zweites Zuhause.
0: Homecoming Live in Germany, so also der Untertitel dieser Konzertreihe. Und es war dann auch am Ende irgendwie familiär, zumindest kannten natürlich alle die Songs, meint unsere Korrespondentin.
24: Das war gestern ein richtiges Hit-Feuerwerk. 26 Songs haben sie gesungen, quasi so ein Best-of aus den 90ern und den frühen 2000ern. Und die konnten die Fans alle mitsingen, so wie hier zum Beispiel. Zu jedem Song wurde eine Choreo getanzt, oft sogar die Original-Choreo aus den 90ern. Und die sind ja auch keine 20 mehr, die Backstreet Boys. Das hat man ihnen aber gestern nicht angemerkt.
0: Es war also eine Art Zeitreise gestern in Düsseldorf in die 90er Jahre, allerdings mit einem etwas abrupten Ende.
24: Für jeden, der mit den Backstreet Boys und ihren Songs groß geworden ist, war das gestern ein tolles Konzerterlebnis. Viele Fans sind auch dem Wunsch der Band nachgekommen und haben Weiß oder Silber getragen. Einige hatten extra noch so Glitzerkostüme gebastelt. Das sah im Publikum dann richtig schön aus. Es gab viel Special Effects wie eine riesen Disco-Kugel, schwebende Bühnenelemente, am Ende Konfettiregen, Laser und Feuerwerk. Kleiner Wermutstropfen, die Musik kam komplett vom Band, sie hatten also keine Liveband dabei und nach dem letzten Song, da war einfach Schluss. Es gab keine Zugabe, kein Tschüss, einfach Saallicht an und da wurde man dann so ein bisschen abrupt aus der 90er Nostalgieparty wieder in die Realität geschubst. Aber im Großen und Ganzen ein wirklich schöner Konzertabend und ich habe danach nur in glückliche Gesichter geschaut.
0: Die Konzertkritik von Conny Wohnigard über das erste Konzert der Backstreet Boys gestern Abend in Düsseldorf und bis zum 7. Oktober spielt die US-Band dort noch 10 Stadionkonzerte und für manche Shows gibt es sogar noch Restkarten.
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0: An der Börse in Frankfurt hat sich der DAX in dieser Woche einigermaßen wacker geschlagen. Die führenden deutschen Wirtschaftsforschungsinstitute haben ihre Konjunkturprognose deutlich angehoben. Alles in allem also eher positive Nachrichten aus der Wirtschaft, auch wenn das internationale Umfeld weiterhin schwierig ist. Angela Göpfert aus der ARD-Finanzredaktion in Frankfurt am Main mit dem Wochenrückblick.
4: An den Börsen bleibt die Lage angespannt. Ölpreise und Anleiherenditen geben weiterhin den Takt vor, auch für den deutschen Leitindex DAX. An den Märkten also weiter viel Nervosität, bei der deutschen Konjunktur dagegen zuletzt deutlich mehr Zuversicht. Der IFO-Geschäftsklimaindex stieg im September stärker als erwartet. Auch die Wachstumsprognosen fallen inzwischen günstiger aus. Die OECD rechnet für dieses Jahr nun mit 1,1% Wachstum, die führenden deutschen Wirtschaftsforschungsinstitute sogar mit 1,3%. Woran das liegt, erklärt Carsten Preski, Chefvolkswirt der ING.
6: Die Milliarden aus dem Sondervermögen kommen mittlerweile in der Infrastruktur an. Wir haben auch gesehen, dass vor allem in der chemischen Industrie Unternehmen davon profitiert haben, dass asiatische Konkurrenten stärker betroffen waren von der Schließung der Straße von Hormuz als europäische.
4: Dazu kommen höhere Ausgaben für Verteidigung und überraschend robuste Exporte. Vor allem die Nachfrage nach Elektronik und Ausrüstung für den weltweiten KI-Boom hat den deutschen Ausfuhren geholfen. Doch die Erholung steht noch auf einem schmalen Fundament. Ein erheblicher Teil des Wachstums kommt derzeit vom Staat. Entscheidend wird deshalb sein, ob daraus irgendwann ein selbsttragender Aufschwung entstehen kann. Marc Schattberg, Ökonom bei Deutsche Bank Research.
7: Ja, das ist natürlich ein Thema, das wir jetzt in diesem und im nächsten Jahr erstmal den sogenannten fiskalischen Impuls durch die Zunahme der Staatsausgaben sehen. Aber dann müsste natürlich aus den Investitionen, die in der Realwirtschaft ankommen, umgesetzt werden, auch ein selbsttragender Aufschwung entstehen.
4: Und ausgerechnet vom privaten Konsum kommt derzeit neuer Gegenwind. Das GfK-Konsumklima für Oktober ist überraschend deutlich gefallen. Die hohen Energiepreise drücken auf die Kaufkraft. Gleichzeitig ist die Sparneigung so hoch wie seit der Finanzkrise 2008 nicht mehr.
9: Wenn das Ganze dann über einen langfristigen Durchschnitt hinausgeht, dann geht man halt davon aus, dass Menschen mehr sparen, weil sie Angst haben. Und dieses Angstsparen ist halt kein gutes Zeichen. Das ist eher ein Zeichen dann von übermäßiger Konsumzurückhaltung.
4: Sagt Ökonom Martin Lück von Makro Mankey. Auch deshalb bleibt die Frage, was vom Aufschwung übrig bleibt, wenn der staatliche Schub nachlässt. Ökonomen fordern seit langem mehr private Investitionen und Strukturreformen. etwa weniger Bürokratie und bessere Bedingungen für Unternehmen. Den DAX muss das allerdings nicht automatisch nach unten ziehen. Seine großen Konzerne verdienen einen erheblichen Teil ihres Geldes außerhalb Deutschlands. Für sie sind daher Weltkonjunktur, Ölpreise, Zinsen und internationale Nachfrage oft wichtiger als das deutsche Wachstum allein. Der DAX ging am Freitagabend bei gut 25.400 Punkten aus dem Handel. Auf Wochensicht steht damit ein Plus von 0,4%.
0: Soweit der Börsenwochenrückblick von Angela Göpfert aus der ARD-Finanzredaktion.
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0: Den hat Jonas Ziegler.
12: A10 südlicher Berliner Ring Richtung Dreieck Werder zwischen Dreieck Spreeau und Rastplatz Uckleisee. Behinderungen durch einen defekten LKW. A24 Berlin Richtung Hamburg zwischen Dreieck Wittstock-Dosse und Pritzwalk. Behinderungen nach einem Unfall. Stadtverkehr Berlin, Tiergarten, die Straße des 17. Juni ist zwischen Großem Stern und Brandenburger Tor für den Berlin-Marathon voll gesperrt.
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12: Um 7.40 Uhr. Die Berliner Linke als Siegerin der Abgeordnetenhauswahl will Sondierungsgespräche mit Grünen und SPD führen. Das haben die Delegierten eines Sonderparteitags am Abend mit großer Mehrheit beschlossen. Die Landesvorsitzende Wolter räumte dabei Fehler im Umgang mit dem Nahostkonflikt ein. Es seien Grenzen überschritten worden, so Wolter. Sebastian Schöbel, RBB 24 Landespolitik.
13: Spitzenkandidatin Elif Eralp, die Berlins nächste regierende Bürgermeisterin werden könnte, wies erneut den Vorwurf zurück, ihre Partei sei im Kern antisemitisch. Sie versprach, Berlins jüdische Gemeinschaft zu stärken und gegen den Judenhass vorzugehen. Die Grünen teilten noch am Freitagabend mit, sie stünden für Sondierungsgespräche bereit.
12: Die SPD will laut ARD Hauptstadtstudio bei der Pflegereform nachverhandeln. Generalsekretär Klüssendorf begründet das mit massiven Kürzungen, die Pflegebedürftigen und ihren Angehörigen drohten. Er fordert unter anderem, die Eigenanteile in der Pflege zu begrenzen. Die Bundesregierung wollte die Reform eigentlich kommenden Mittwoch beschließen. In der gesetzlichen Pflegeversicherung haben allein im ersten Halbjahr dieses Jahres 770 Millionen Euro gefehlt. Der Deutsche Olympische Sportbund gibt am Mittag den deutschen Kandidaten für die Olympia-Bewerbung bekannt. Weil Berlin seine Kandidatur zurückgezogen hat, fällt die Entscheidung nur noch zwischen München und der Region Köln-Rhein-Ruhr. Es geht um die Austragung der Olympischen und Paralympischen Sommerspiele 2036, 40 oder 44. Ob Deutschland den Zuschlag bekommt oder ein anderes Land, entscheidet das Internationale Olympische Komitee in 3 Jahren. Erstmals sind bei einem Zwischenfall mit der KI ChatGPT auch Daten von Nutzern betroffen gewesen. Wie der Entwickler OpenAI erklärte, wurden in gut 50 Fällen von Nutzern hochgeladene Bilder öffentlich auf Online-Plattformen platziert. Ein Großteil sei bereits wieder entfernt worden. Außerdem gab das KI-Unternehmen bekannt, dass man Dutzende Organisationen informiert habe, mit deren Webseiten Software von OpenAI auf ungeplante Weise interagiert habe. Die Handballer der Füchse Berlin sind mit einem Sieg in die Club-WM gestartet. Sie haben sich in Kairo gegen den kuwaitischen Außenseiter Burgan mit 38:18 durchgesetzt. In der deutschen Eishockey-Liga haben die Eisbären Berlin ebenfalls gewonnen, gegen Köln mit 6:5 nach Penalty-Schießen. Soweit die Nachrichten. 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Das Wetter. Heute zunächst sonnig, im Verlauf von Nordwesten wolkiger, maximal 19 bis 23 Grad. Zurzeit in Berlin-Wannsee 5 und in Küritz 4 Grad. Morgen nach Nebelauflösung mal sonnig, mal wolkig, im Tagesverlauf immer freundlicher, 21 bis 24 Grad. Die Zeit 7:43 Uhr.
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0: Weiter für Sie im Studio Bernhard Kempf. Einen schönen Samstagmorgen. Wer geht für Deutschland ins Rennen um Olympia? Das entscheidet sich heute in Baden-Baden. Wird es München oder aber die Region Köln-Rhein-Ruhr? Berlin wollte ja eigentlich auch mit dabei sein, hat sich am Ende aber selbst aus dem Rennen genommen. Karl Wegner, der regierende Bürgermeister, macht den Sieg der Linkspartei für den Rückzug verantwortlicher. Und dann ist da auch noch Hamburg ebenfalls raus, weil die Bürger dort mehrheitlich gegen Olympia gestimmt haben. Unsere Sportreporterin Tabea Kunze hat diesen heutigen Termin in Baden-Baden im Blick. Grüß dich, Tabea.
14: Guten Morgen, Bernhard.
0: Tabea, was haben München und Nordrhein-Westfalen von Anfang an besser gemacht als Berlin?
14: Der entscheidende Unterschied zu Berlin ist, dass die beiden Bewerber seit Monaten auf echte Olympiabegeisterung verweisen können. Und das gilt sowohl für die Bevölkerung als auch für die jeweiligen Landesregierungen. In München und Köln-Rhein-Ruhr haben sich in Bürgerreferenden jeweils rund 66% der Abstimmenden für die Olympiabewerbung ausgesprochen. Das war ein starkes Argument im Vergleich zu Berlin, wo es eben ein solches Referendum über die Olympiabewerbung nicht gegeben hat, weil es die Berliner Verfassung nicht vorsieht. Es gab lediglich einen Parlamentsbeschluss. Aber der wurde vom Deutschen Olympischen Sportbund weniger stark gewichtet im Vergleich zu diesen Bürgerreferenden. Und noch entscheidender, muss man sagen, war dann am Ende die politische Stabilität, die München und Rhein-Ruhr vorweisen können. Berlin dagegen eben spätestens seit dem Wahlsonntag nicht mehr.
0: Der Bier, ich habe es gesagt, heute gilt's, heute wird entschieden. Was meinst du, wer hat die Nase vorn?
14: Es ist sehr, sehr schwer zu sagen, denn eigentlich sollte es ja darum gehen, mit welchem Konzept Deutschland international die größten Chancen hat, sich dann auch durchzusetzen. Ich glaube, da kann man sagen, ist München der etwas bessere Kandidat, weil einfach die internationale Bekanntheit der Stadt größer ist als die der Region Köln-Rhein-Ruhr. Aber es ging natürlich auch darum, oder es geht wahrscheinlich auch jetzt noch in den letzten Stunden darum, wer einfach die bessere Lobbyarbeit für seine Bewerbung macht. Denn der überwiegende Teil der Stimmen kommt heute Mittag von den Olympischen Spitzensportverbänden, also den Verbänden, die zum Beispiel von Männern wie Bernd Neuendorf angeführt werden, dem DFB-Präsidenten. Und der war vor einigen Jahren Staatssekretär in Nordrhein-Westfalen. Könnte man vermuten, dass er da vielleicht sein Kreuzchen macht. Stimmen kommen aber auch von den Wintersportverbänden. Die sitzen überwiegend in Bayern. Also deswegen ist es sehr schwer vorherzusagen. Ich glaube, es wird ein sehr enges Rennen zwischen den beiden.
0: Tabea, Berlin ist raus. Jetzt will man die anderen beiden übrig gebliebenen Bewerber unterstützen. Das jedenfalls hat auch der regierende Bürgermeister angekündigt, um Olympia nach Deutschland zu holen, sagt er. Wie soll denn diese Unterstützung aussehen von Berlin?
14: Tja, in den letzten anderthalb Jahren haben die Berliner Organisatoren der Olympiabewerbung, wie zum Beispiel eben Wegner oder auch der Olympiabeauftragte des Senats, Kavi Niromann, viele Kontakte in die Sportwelt geknüpft. Zum Beispiel gerade vor kurzem rund um die Basketball-WM der Frauen in Berlin. Und von diesen Kontakten soll natürlich dann auch die deutsche Bewerberstadt, die es am Ende wird, profitieren. Es geht auch darum, ab heute Mittag dann Deutschland als Olympiagastgeber zu präsentieren, als potenziellen. Und da ist dann auch natürlich die Hauptstadt Berlin gefragt. Ich denke da zum Beispiel morgen an den Marathon. Da gucken wieder viele, viele Menschen, die im Sport etwas zu sagen haben, nach Berlin und damit dann eben auch nach Deutschland. Und deswegen muss Berlin da auch weiter ja an der Außendarstellung einer möglichen deutschen Olympiabewerbung dann mitwirken.
0: Tabea, du hast ihn gerade schon erwähnt, Kavi Niromann, der Olympiabeauftragte des Landes Berlin, der hat ja gesagt, am Konzept habe es am Ende nicht gelegen, dass Berlin raus ist. Wie war denn das Berliner Konzept?
14: Es gab zwei große Säulen. Die erste Säule des Konzepts war immer die internationale Strahlkraft von Berlin. Die wurde überall betont.

0: solche Komponente sein, denn auch in Brandenburg, Sachsen und Mecklenburg-Vorpommern sollten Wettbewerbe stattfinden.
1: Herr Beer, dann lass uns zum Schluss noch kurz nach vorne schauen, nämlich wer immer auch diesen deutschen Voranstalt heute in Baden-Baden gewinnen wird. Was meinst du, wie stehen denn die Chancen im internationalen Wettbewerb?
0: Die Chancen stehen gut, weil sich Deutschland für 3 Auflagen als Gastgeber positioniert hat. Die Sommerspiele 2036, ich glaube, die werden eher nach Asien gehen. Da bewerben sich unter anderem Indien, Katar oder die Türkei. Und zuletzt waren ja häufig westliche Metropolen eben Olympia-Gastgeber wie London, wie Paris, jetzt in 2 Jahren Los Angeles. Aber dann geht es ja auch noch um die Auflagen 2040 und 2044. Und da sehe ich eine deutsche Bewerbung mit sehr guten Karten, gerade eben wegen dieser olympiafreundlichen Referenten und auch wegen der großen Erfahrung, die Deutschland als Gastgeber von Sportgroßereignissen vorweisen kann.
1: Ganz vielen Dank. Sportreporterin Tabea Kunze war das und wir haben gesprochen natürlich über den Termin, denn heute wird in Baden-Baden entschieden, wer denn für Deutschland ins Rennen um Olympia geht. Wird es München oder die Region Köln-Rhein-Ruhr? Alles, was wir da wissen müssen, das erfahren wir heute Mittag. 7:50 Uhr jetzt. 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Die Berliner Linke hat sich entschieden gestern Abend, sie will nach ihrem Wahlsieg versuchen, eine Regierung mit Grünen und SPD zu bilden. Eine Mehrheit der Delegierten hat sich jedenfalls gestern für die Aufnahme von Sondierungsgesprächen ausgestimmt. Die ganze Woche schon gab es Kritik an der Linken. Mitgliedern der Partei wird vorgeworfen, antisemitische Positionen zu vertreten. Das wiederum belastet diese Sondierungsgespräche schon, bevor sie überhaupt begonnen haben. Die Spitzenkandidatin im Wahlkampf, Elif Eralp, hat im RBB-Interview am Abend darauf reagiert.
2: Naja, wir werden natürlich auch über das Thema sprechen und klarziehen, dass für uns jede Form von Antisemitismus, genauso wie jede Form von Rassismus, von Menschenfeindlichkeit absolut inakzeptabel ist. Und wir werden das jüdische Leben, das muslimische Leben, das Leben aller Berlinerinnen und Berliner stärken. Und für mich ist auch ganz klar, niemand darf in unserer Stadt Angst haben. Alle müssen in Sicherheit leben. Das werden wir auch festhalten.
1: Die Linken-Landesvorsitzende Berlin, Kerstin Wolter, die hat Fehler ihrer Partei eingeräumt. Die sollten jetzt aufgearbeitet werden. Das bestätigt auch Elif Eralp und sie erhebt Vorwürfe gegen ihre Kritiker.
2: Naja, wir haben ja klar gesagt, dass wir bestimmte Fehler aufarbeiten. Aber das, was jetzt aktuell passiert, die Angriffe in der Art und Weise, die sind wirklich zerstörend. Und das finde ich nicht in Ordnung und auch inakzeptabel und weise das auch von mir. Ich stehe ganz klar für eine vielfältige, für eine demokratische Stadt. Ich will Berlin bezahlbar machen und das ist mein Thema und das Thema der Partei.
1: Das sagt Elif Eralp, Spitzenkandidatin der Berliner Linken im Wahlkampf. Erinnern wir uns nochmal an den Juli zurück. Innerhalb kürzester Zeit kamen plötzlich Zehntausende Menschen aus Marokko nach Ceuta, also in die spanische Exklave in Nordafrika und damit auf EU-Gebiet. Die allermeisten von ihnen sind mittlerweile zurück in Marokko, allerdings harren immer noch Tausende Menschen in Ceuta aus. Für Europa wird diese Krise damit zum echten Stresstest. Wie belastbar ist die gemeinsame Asyl- und Migrationspolitik? Dazu der Bericht von Spanien-Korrespondent Marc Hoffmann.
3: Juan Jesus Vivas ist Regierungspräsident der Exklave Ceuta. Der konservative Politiker gibt derzeit fast täglich Interviews.
4: ¿Cómo está, presidente?
3: Im spanischen Radiosender Cadena Ser wird er gefragt, wie es ihm gehe. Vivas antwortet, so wie seiner Stadt. Er wolle endlich zurück zur Normalität. Voraussetzung dafür sei, so Vivas wörtlich, dass alle Menschen, die irregulär und illegal nach Ceuta gelangt sind, massenhaft und unter Verletzung der territorialen Integrität zurückkehren müssten. Die große Mehrheit der Migranten ist zwar nach dem Ansturm Ende Juli inzwischen wieder nach Marokko zurückgekehrt, jedoch sitzen weiterhin nach Regierungsangaben etwa 10.000 Menschen in der nur 20 Quadratkilometer großen Exklave fest. Sie hoffen auf eine Zukunft in Europa.
5: Die
3: meisten sind aus wirtschaftlichen Gründen hier. Sie sehen für sich keine Zukunft in Marokko. Sie wollen ein besseres Leben, erklärt Wendel Soares im ARD-Interview. Er ist Mitarbeiter in der Flüchtlingsunterkunft San Antonio in Ceuta. Nicht alle haben einen Platz in den teils provisorischen Notunterkünften gefunden. Tausende leben weiter auf der Straße oder harren unter widrigen Umständen am Strand aus. Das Rote Kreuz versorgt sie unter anderem mit Nahrungsmitteln. So schlagen sich die Menschen schon seit Wochen durch, wie etwa die 18-jährige Alma. Ich will hier eine Arbeit finden. In meiner Familie gibt es dauernd Streit und Probleme.

0: und ich würde Ihnen gerne helfen. Die Weiterreise aufs spanische Festland ist für Sie nicht möglich. Ceuta gehört zwar zu Spanien, jedoch nicht zum Schengen-Raum. Und Marokko? Das nordafrikanische Königreich ist strategischer Partner Spaniens. Die EU stuft es als sicheres Herkunftsland ein. Spaniens linke Minderheitsregierung steht politisch unter enormem Druck und verhandelt weiterhin bilateral über die Rückführung der Migranten. Ministerpräsident Pedro Sánchez sagte in dieser Woche vor der UN-Generalversammlung in New York: Die Versuchung ist groß, die Migranten zu Feinden zu erklären. Mein Land wird das nicht tun. Man kann einer Krise begegnen, ohne auf Anstand zu verzichten, unter Wahrung der Rechtsstaatlichkeit und unter Achtung der Menschenrechte.
1: Soweit der Beitrag von Spanien-Korrespondent Marc Hoffmann.
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1: An der Neuköllner Oper in Berlin inszeniert man Musiktheater immer mal wieder anders, ja, und schreckt jetzt nicht mal davor zurück, zu pöbeln statt zu singen, denn in der neuen Produktion werden Klassiker wie die Zauberflöte, Carmen oder auch Dido und Aeneas auseinandergenommen und dann auf der Straße neu zusammengesetzt. Das Ganze unter dem Titel Pöbel-Arien, unsere Kulturkritikerin Barbara Wiegand mit einem Probenbesuch.
3: Remember me, singt Königin Dido in Henry Purcells berühmte Oper, wenn sie sich verlassen von ihrem Prinzen Aeneas das Leben nimmt. Remember me, forget. In der Neuköllner Oper wird diese traurige Arie der karthagischen Königin auch gesungen. Aber doch ein wenig anders. Mit kristallklarer Stimme oder gerappt. Der Text verändert, die barocken Klänge versetzt mit Elektrobeats. Und überhaupt geht man die Sache hier eher locker an. In Teil 1 der Pöbel-Arien, in der man sich Henry Purcells Oper Dido und Aeneas bzw. Dido und Aeneas annimmt, was Spiel und Probendauer, aber auch den Inhalt der Oper angeht.
4: Der Aeneas kriegt den göttlichen Auftrag, Karthago zu verlassen, um Rom zu gründen. Ich hätte meine Segel! Rom! Ich komme!
5: Aber aus Trauer über diese Entscheidung nimmt Dido sich das Leben.
6: Was normal bei einer Opernproduktion 6 bis 8 Wochen sind, machen wir in 30 Minuten.
7: Und das reicht einfach, weil es ist so eine gute Stimmung. Da reichen uns diese intimen 30 Minuten, in denen wir alles sammeln, unsere ganze Kreativität. Ja.
3: Eine halbe Stunde inklusive Aufwärmen reichen dem Theaterkollektiv der 3 Schlangenknaben, um diese Dido umzukrempeln.
4: Dido stirbt nicht!
3: Denn hier wird nicht gestorben.
6: In vielen Opern, die alte Leier, dass die Frau stirbt.
7: Das ist so die einzige.
8: 80% der Soprane sterben am Schluss. Und ja, das muss man eigentlich nicht so weitererzählen.
7: Und vor allen Dingen ist es irgendwie so wie die einzige Form des Widerstands. So, und das ist so ein bisschen sehr traurig, wenn das die einzige Lösung bleibt, zu zeigen, dass man mit was nicht einverstanden ist, dass man einen Selbstmord wählen muss. Und deswegen haben wir halt nach Alternativen gesucht, diese Geschichten nochmal zu erzählen und ja, umzudeuten.
3: Die Alternativen suchen die 3 Schlangenknaben mit Bart und schrill schrägem Outfit unterwegs, nicht allein, sondern zusammen mit dem Publikum. Für das halten die 3 schillernde Kostüme bereit. Spacige Helme, pinkfarbene Krakenumhänge, coole Sonnenbrillen. Mitmachen heißt hier die Devise. Erst drin auf der Studiobühne, dann draußen auf der Straße. Das Credo der Neuköllner Oper, das Musiktheater zu den Menschen zu bringen, nimmt man hier sehr ernst.
6: So schön, es ist bunt, es glänzt. Gleichzeitig wollte ich nochmal sagen, ich meine, in Neukölln auf der Straße werden sowieso alle 10 Minuten eine Oper geschrieben. Und jetzt machen wir es halt mal kompakt und lauter.
3: Zu Elektrobeats und Purcells Barock zieht der bunte Trupp durch die umliegenden Straßen und integriert sich problemlos ins Stadtbild mit den Pöbel-Arien Teil 1. In weiteren Teilen rückt man dann noch dem Papageno aus Mozarts Zauberflöte oder der Carmen aus der gleichnamigen Oper zu Leibe. Erzählt und singt ihre Geschichten, und zwar mal ganz anders.
1: Die Pöbel-Arien, Premiere ist heute Abend in und rund um die Neuköllner Oper. 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
9: 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Und was ist, wenn sich herausstellt, in den nächsten 20 Jahren, dass das irgendwie ein ungeeigneter Ort für einen Spielplatz war und die irgendwas anderes mit dem Platz hätten machen müssen? Dann reißen wir ihn ab und bauen was anderes dahin.
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1: Den hat Jonas Ziegler.
10: A10 südlicher Berliner Ring Richtung Dreieck Werder zwischen Dreieck Spreeau und Rastplatz Ukleisee. Behinderungen durch einen defekten LKW. A24 Berlin Richtung Hamburg zwischen Dreieck Wittstock-Dosse und Pritzwalk. Behinderungen nach einem Unfall. Stadtverkehr Berlin Friedenau am Walter-Schreiber-Platz. Sind Höher Rheinstraße die Ampeln ausgefallen. Tiergarten, die Straße des 17. Juni, ist zwischen Großem Stern und Brandenburger Tor für den Berlin-Marathon voll gesperrt. Marzahn-Landsberger Allee stadtauswärts im Kreuzungsbereich Allee der Kosmonauten ist bis kommenden Dienstag nur eine Spur frei. Zur S-Bahn wegen einer Weichenstörung am Ostkreuz kommt es bei der S3, 5, 7 und 75 zu Ausfällen, Verspätungen und Gleisänderungen.
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10: Um 8 Uhr mit Jonas Ziegler. Die Berliner Linke als Siegerin der Abgeordnetenhauswahl will Grüne und SPD zu Sondierungsgesprächen einladen. Das haben die Delegierten eines Parteitags am Abend mit großer Mehrheit beschlossen. Spitzenkandidatin Ehralp sprach von einer riesigen Verantwortung, die man jetzt auch wahrnehmen müsse.
11: Nächste Woche beginnen die Gespräche. Ich freue mich sehr, mit den künftigen möglichen Koalitions- und Sondierungspartnern darüber zu sprechen, wie wir die Mietenkrise endlich gemeinsam angehen. Wir haben da viele Schnittstellen und darüber werden wir die nächsten Tage sprechen.
10: Berlins Linken Spitzenkandidatin Elif Ehralp. Die SPD will laut dem ARD-Hauptstadtstudio bei der Pflegereform nachverhandeln. Generalsekretär Klüssendorf begründet das mit massiven Kürzungen, die Pflegebedürftigen und ihren Angehörigen drohten. Er fordert unter anderem, die Eigenanteile in der Pflege zu begrenzen. Die Bundesregierung wollte die Reform eigentlich kommenden Mittwoch beschließen. In der gesetzlichen Pflegeversicherung haben allein im ersten Halbjahr dieses Jahres 770 Millionen Euro gefehlt. Der Deutsche Olympische Sportbund gibt am Mittag den deutschen Kandidaten für die Olympiabewerbung bekannt. Weil Berlin seine Kandidatur zurückgezogen hat, fällt die Entscheidung nur noch zwischen München und der Region Köln-Rhein-Ruhr. Es geht um die Austragung der Olympischen und Paralympischen Sommerspiele 2036, 40 oder 44. Ob Deutschland den Zuschlag bekommt oder ein anderes Land, entscheidet das Internationale Olympische Komitee in 3 Jahren. Der Deutsche Gewerkschaftsbund will heute bundesweit gegen Sozialkürzungen protestieren. In Berlin zieht ein Demonstrationszug am Mittag von Kreuzberg zum Roten Rathaus. Die Bundesvereinigung der Arbeitgeberverbände BDA kritisiert die Proteste. Andreas Gerlach.
12: BDA-Hauptgeschäftsführer Kampeter sagte, jeder wolle sichere Renten, gute Pflege und Gesundheitsversorgung. Demografie, Fachkräftemangel und internationaler Wettbewerb ließen sich aber nicht wegdemonstrieren. Der DGB plant Veranstaltungen in 15 Großstädten. Er will ein Zeichen setzen für sichere Arbeitsplätze und den Schutz von Arbeitnehmerrechten.
10: Die Handballer der Füchse Berlin sind mit einem Sieg in die Club-WM gestartet. Sie haben sich in Kairo gegen den kuwaitischen Außenseiter Burgan 38-18 durchgesetzt. In der deutschen Eishockeyliga haben die Eisbären Berlin ebenfalls gewonnen, gegen Köln mit 6-5 nach Penalty-Schießen. Soweit die Nachrichten. 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Das Wetter. Heute zunächst sonnig, im Verlauf von Nordwesten wolkiger, aber weitgehend trocken, maximal 19 bis 23 Grad. Zurzeit in Berlin-Wannsee 5 und in Küritz in der Prignitz 4 Grad. Schwacher Wind aus westlichen Richtungen. Morgen am Sonntag nach Nebelauflösung mal sonnig, mal wolkig. Im Tagesverlauf wird es immer freundlicher bei 21 bis 24 Grad. Die Zeit 8.03 Uhr.
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1: Bernhard Kemp für Sie im Studio. Einen schönen Samstag wünsche ich Ihnen. Schön, dass Sie wieder dabei sind. Die letzten drei Landtagswahlen, die haben gezeigt, die politische Mitte in Deutschland schrumpft. Feiern können dagegen die extremen Ränder. In Sachsen-Anhalt und in Mecklenburg-Vorpommern, da heißt der Wahlsieger jeweils AfD. In Berlin wird die Linke die stärkste Kraft und in Mecklenburg-Vorpommern, da fliegt die CDU aus dem Landesparlament. Das gab es noch nie in der Geschichte der Bundesrepublik. Stehen CDU und SPD vor einem möglichen Ende als Volkspartei? Dieses Thema möchte ich vertiefen mit Paul Nolte, Historiker, Publizist und Professor für neuere Geschichte und Zeitgeschichte an der FU Berlin. Schönen guten Morgen, Herr Nolte.
13: Ja, schönen guten Morgen, Herr Kemp.
1: Herr Nolte, das Wort Zäsur fiel im Zusammenhang mit den eben erwähnten Landtagswahlen immer wieder. Aus Ihrer Sicht als Historiker zu Recht?
13: Eigentlich nicht zu Recht, denn wir stehen ja in einem Wandel, der seit Jahrzehnten im Grunde schon im Gange ist. Das Abschmelzen der Volksparteien CDU und SPD in der alten Bundesrepublik hat eben schon vor der Wiedervereinigung begonnen, in den 80er Jahren. Und dann sind die Grünen hinzugetreten nach der Wiedervereinigung. Dann die PDS, die heutige Linkspartei. Andere haben es versucht, wie die Piraten. Und dann kam die AfD. Also wir stehen eigentlich in einem jahrzehntelangen Prozess der Veränderung, der Erweiterung des Parteiensystems. Sagen wir ja auch, die einen sagen Erosion, die anderen sagen Pluralisierung, also es wird ein Mehrparteiensystem. Und es ist eigentlich in Deutschland ein Prozess, der langsam vonstatten ging. In anderen Ländern, auch in Nachbarländern wie den Niederlanden, in Italien ist ja schon in den 80er Jahren das alte Parteiensystem mehr oder weniger ruckartig zusammengebrochen. Also wir hatten eigentlich Zeit, uns darauf einzustellen.
1: Herr Nolte, Sie sagen ein Prozess und trotzdem die Mehrheitsverhältnisse hier in Deutschland, die waren ja über Jahrzehnte stabil mit einer starken konservativen und einer ebenso starken sozialdemokratischen Partei. Was meinen Sie, warum verfängt das nicht mehr?
13: Ja, die alte Konstellation mit zwei Volksparteien, einer der linken Mitte und einer der rechten Mitte, so hat man ja auch oft gesagt, mit der SPD und der Union in Deutschland, die war ganz stark auch ein Produkt des Kalten Krieges, der Nachkriegsjahrzehnte, einer Zeit, in der Extreme versucht wurden, im Westen, im Osten, in den sowjetisch dominierten Gesellschaften, auch in der damaligen DDR gab es ja kein freies Parteiensystem, also die Extreme einzufangen, und das versuchte man ja mit Antikommunismus und das versuchte man mit der Abgrenzung nach rechts, und dieses Muster, das gilt nicht mehr. Und gleichzeitig sind wir unzweifelhaft in einer ganz großen gesellschaftlichen Transformationskrise, Klima, demografische Probleme, die auf Rentensystem und anderes durchschlagen, und die alten Lösungen zielen nicht mehr. Also orientieren sich die Menschen woanders hin und probieren auch wieder stärker an die Ränder zu gehen. Also ein Teil dessen, was wir beobachten, ist auch einfach, dass das Spektrum der demokratischen Mitte eben, das war ja vorhin auch das Stichwort, dass das stärker an die Ränder ausgezogen wird. Das erleben wir auch woanders, auch in den USA, wo es keine in die Mitte orientierte republikanische Partei mehr gibt, sondern rechtskonservative, rechtspopulistische Republikaner. Das erleben wir auch im erstarken linkspopulistischer Bewegungen, wie zum Beispiel in Frankreich. Also man probiert auch, und das ist ja in einer solchen Situation, in einer solchen Multikrise, wie wir ja häufig sagen, ja auch verständlich, man ist unzufrieden und probiert auch mal stärker radikalere Lösungen aus.
1: Herr Nolte, wenn diese politische Mitte schrumpft und die Ränder stärker werden, welche Folgen hat es, welche Konsequenzen?
13: Erstmal hat es ja unmittelbar, das sehen wir, Konsequenzen für die Koalitionsbildung, für die Regierungsbildung. Es wird jetzt eben, wir haben uns lange darum rumgedrückt, ja, und immer wieder gesagt, also erst im Bund auch, dann seit 2005 und dann immer wieder unter Merkel dreimal große Koalitionen. Ach, dann reicht das auch nicht mehr. Nehmen wir noch die FDP, solange es sie noch gibt, dazu, dann ist es eine Deutschlandkoalition oder Kenia und so. Und dieses Modell, das kommt dann irgendwann an seine Grenzen. Das reicht nicht mehr aus und das hat ja auch, wie wir jetzt sehen, eben die gegenteiligen Effekte gehabt, weil wenn sich die Altparteien, wie sie in der Wahrnehmung mancher heißen, und das sind ja auch historisch die Älteren, zusammenschließen, dann stärkt das die Ränder oder die Alternativen, sagen wir mal allgemeiner, erst recht. Also ich glaube, wir müssen uns darauf einlassen, auch Regierungsmodelle, so schmerzhaft das ist, auch unter Einbezug der neuen Parteien zuzulassen. Da bleibt uns ja jetzt auch in Sachsen-Anhalt sehr, sehr schmerzvoll nichts anderes übrig. In mancher Hinsicht kann man sagen, es war ein Fehler, nicht die AfD ins Boot zu nehmen, ins Regierungsboot, als die CDU sie noch sozusagen als Juniorpartner hätte haben können. Jetzt hat sie fast die absolute Mehrheit.
1: Da würde ich gerne mal nachhaken, mindestens in Ostdeutschland, so scheint es ja, gibt es eine neue Volkspartei, eben die AfD. Ja. Und immer wieder fällt ja auch der Begriff der politischen Brandmauer in der Union. Da mehren sich jetzt die Stimmen, die eine Abschaffung eben genau dieser Brandmauer fordern. Einer von ihnen ist der frühere CSU-Innenminister Hans-Peter Friedrich. Was meinen Sie, wird sich die AfD eigentlich noch lange ausgrenzen lassen?
13: Ja, ich glaube nicht, dass das möglich ist. Andernfalls ist ja die Alternative, dass die AfD in die absolute Mehrheit bekommt. Und das ist ja die Situation, die wir mit dem kleinen Anhängsel BSW, mal schauen, wie es dann mit Regierungsbeteiligung, Koalition oder Duldung oder wie auch immer durch das BSW dann in Sachsen-Anhalt wird. Das können wir ja nicht wollen. Also müssen wir irgendwie versuchen, ich weiß auch als Historiker vor dem Hintergrund auch des Aufstiegs und der Durchsetzung der NSDAP in den 30er Jahren, ist das sozusagen verbranntes Vokabular, verbranntes Gedankenterrain auch. Aber wir müssen versuchen, so wie das in anderen europäischen Ländern ja auch gewesen ist, wir müssen versuchen, diese rechtspopulistischen Kräfte einzuhegen und dabei auf Positionen bestehen, nicht auf der Partei, sondern sagen, also hier habt ihr eine Position, die mit der stimmen wir nicht überein, aber die lässt sich noch im Spektrum des Grundgesetzes unterbringen und so weit und nicht weiter gehen wir. Etwas, das menschenfeindlich ist, etwas, das den demokratischen Konsens verletzt, etwas, das antisemitisch ist, das kommt nicht in Frage.
1: Ganz vielen Dank. Einschätzungen waren das von Herrn Nolte, dem Professor der FU. Herr Nolte, haben Sie ganz vielen Dank für das Gespräch.
13: Ja, vielen Dank, Herr Kempf, und einen schönen Tag noch.
1: Das wünschen wir Ihnen auch. 8:10 haben wir es jetzt. 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Am 27. September 2006, also vor fast genau 20 Jahren, da tagte hier in Berlin zum ersten Mal die Deutsche Islamkonferenz. Einberufen hat sie damals der Bundesinnenminister Wolfgang Schäuble. Es war der Beginn eines Dialogprozesses, der auch unter der aktuellen Bundesregierung fortgeführt wird. Reporter Matthias Bertsch hat mit zwei Menschen gesprochen, die viele Jahre dabei waren.
14: Burhan Kesici und Sedan Ateş sind beide Muslime. Und doch könnte ihr Blick auf die Deutsche Islamkonferenz kaum unterschiedlicher sein. Kesici ist Vorstandsvorsitzender des Islamrats für die Bundesrepublik Deutschland, einem der vier großen muslimischen Verbände, die Wolfgang Schäuble vor 20 Jahren zum Gespräch geladen hatte.
15: Es wurde eigentlich alles angezweifelt, was man gesagt hat, hatte man den Eindruck. Und wir Muslime haben uns in der Defensive gefühlt, sodass man sich verteidigen musste. Und schlimm an der ganzen Sache war, glaube ich, dass eine ehrliche Diskussion nicht stattgefunden hat.
14: Resümiert Kesici. Grund dafür waren die unterschiedlichen Interessen. Während die muslimischen Verbände das Ziel verfolgten, als Religionsgemeinschaften weitgehende Autonomie zu erhalten, sei es der Politik vor allem um Fragen der Sicherheit gegangen.
15: Es gab nach dem 11. September radikale Muslime, mit denen wir genauso Probleme gehabt haben wie die deutsche Gesellschaft. Sie waren aber nicht in unseren Gemeinden drinne. Aber es wurde so dargestellt, als ob die gewaltbereiten Menschen bei uns in den Gemeinden aktiv wären und von uns unterstützt wären oder zumindest ob unsere Gemeinden genauso radikal wären und ähnlichem. Das war eine sehr, sehr starke Diskussion und kann mich noch daran erinnern, wo man uns aufgefordert hat, die Radikalen in den eigenen Reihen an das Bundesministerium zu denunzieren, ja, und ähnlichem, wo wir gesagt haben, die haben wir nicht.
14: Das stimme nicht, wirft Sedan Ateş ein. Die Frauenrechtlerin, die später die erste liberale Moschee in Berlin gründete, hat er als Einzelperson an der ersten Islamkonferenz teilgenommen.
16: Wir müssen darüber sprechen, dass innerhalb der muslimischen Gemeinschaft radikale Personen existieren, die die Religion nutzen, um zu begründen, dass sie das Recht haben, andere Menschen zu töten. Und wir müssen gemeinsam als Muslime daran arbeiten, herauszubekommen, wie wir das verhindern können. Prävention, Intervention, all das können wir besprechen. Das war unser Anliegen. Das war auf der Seite der Individualpersonen, die an der Islamkonferenz teilgenommen haben.
14: Doch mit diesem Anliegen gerieten die liberalen Muslime in Konflikt mit den Islamverbänden, die weniger über intolerante und gewaltbereite Strömungen im Islam reden wollten, sondern mehr über antimuslimischen Rassismus. Ein Streit, der bis heute anhält, sagt sie.
16: Die Art, wie man mit mir redet, ist teilweise wirklich sehr unterirdisch. Und deshalb kann ich nicht sagen, dass diese Dialoge oder Auseinandersetzungen zu irgendwas geführt haben. Nein, es geht um Deutungshoheit und Machtkampf.
14: Den scheinen die Verbände gewonnen zu haben. Zur bislang letzten Phase der Deutschen Islamkonferenz waren nur noch Vertreter von Verbänden und Organisationen zugelassen. Doch auch Burhan Kesici fühlt sich nicht als Sieger. In den letzten 20 Jahren initiierte die Islamkonferenz islamwissenschaftliche Institute an deutschen Universitäten und die Ausbildung von Imamen. Doch anstatt dabei mit den großen islamischen Verbänden zusammenzuarbeiten, versuche die Politik Parallelstrukturen zu schaffen, ärgert sich Kesici. Der Islamrat habe sich deswegen aus der Islamkonferenz zurückgezogen.
1: Soweit Matthias Bertsch, Errungenschaften, Versäumnisse und Relevanz der Deutschen Islamkonferenz. 20 Jahre nach der ersten Sitzung hier in Berlin. Ja, und genau darum geht es auch in unserer Sendung Leben. Und zwar morgen Mittag um 12:30.
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1: Die deutsche Bewerbung um mögliche Olympische Spiele wird Fahrt aufnehmen. Der DOSB, der Deutsche Olympische Sportbund, entscheidet heute am späten Mittag in Baden-Baden, mit welchem Kandidaten man denn in das Olympiarennen gehen wird. Nachdem es anfangs noch 4 waren, sind mittlerweile mit München sowie Köln in Verbindung mit der Region Rhein-Ruhr nur noch 2 übrig. Über die Abstimmung spreche ich jetzt mit IOC-Reporter Markus Tepper. Grüße nach Baden-Baden.
17: Schönen guten Morgen nach Berlin.
1: Gibt es einen Favoriten heute?
17: Es gibt einen leichten Favoriten von der Papierform und es gibt einen großen Favoriten, wenn man dahinter guckt. Die beiden sind identisch, das ist München. Das liegt in der DOSB-Bewertung, wo man maximal 100 Punkte kassieren konnte, liegt München mit 87 Punkten, knapp vor Köln-Rhein-Ruhr mit 85. Das ist aber nur diese Overall, also die Gesamtbewertung. Wenn man ein bisschen tiefer in diese Matrix eintauscht und nachschaut, welche Noten haben denn die Fachverbände, also der Deutsche Ruderverband, der Deutsche Hockeybund, der Deutsche Fußballbund, den beiden Bewerbern vergeben, dann liegt München mit wesentlich mehr Punkten, bis zu 20 Punkten Abstand in Führung. Und diese Fachverbände, 42 sind es, die das Gros der 141 Stimmen hier heute stellen werden. Und deswegen ist München schon relativ weit vorne.
1: Am Dienstag wurde ja, muss man sagen, das nicht bindende Ergebnis einer Evaluierungskommission bekannt. Berlin abgeschlagen auf dem letzten Platz, zog anschließend zurück. München und Köln relativ gleich gut. Gibt denn dieser Bericht, über den ich hier rede, irgendeinen Hinweis, in welche Richtung das gehen könnte?
17: Ja, das ist eben diese Punktewertung. Es gibt einen Hinweis, aber es lohnt sich eben auch mit den Fachverbänden zu reden. Da braucht man muss man ein bisschen tiefer graben. Und mein Eindruck ist, wenn man mit den Verbandsvertretern redet, dass es eher in Richtung München geht, weil München dann doch auch international das bessere Gesamtpaket bietet. Ne? Kurze Wege zwischen den Sportstätten, eine große Nachhaltigkeit. Ne? Der Olympiapark von 72 ist immer noch schön und auch in Betrieb. Dazu die Ausstrahlung von München, das internationale Renommee. Und das ist eigentlich auch der Fokus. Wir sind sehr, sehr konzentriert gewesen bislang auf den nationalen Wettbewerb. Berlin, was leider raus ist, Köln, Rhein-Ruhr und München. Und die Frage ist ja, die heute ja auch entschieden werden kann. Welcher Bewerber ist derjenige, der im internationalen Wettbewerb demnächst dann gegen Metropolen wie Doha in Katar, Ahmedabad in Indien, Istanbul in der Türkei, Ungarn, eventuell Madrid oder London antritt? Und nochmal, ich glaube, dass München da das bessere Gesamtpaket hat.
1: Ganz kurz noch zum Schluss, so oder so, es wird heute einen deutschen Bewerber geben. Wie geht's denn nach der Entscheidung in Baden-Baden dann weiter?
17: Ja, man muss abwarten, welches Signal vom IOC kommt, wohin es die Spiele 2036 vergibt. Wenn das IOC sagt, wir gehen nach Europa, dann ist 2029 der Sommer der Entscheidung. Wenn das IOC sagt, nee, wir gehen 2036 nach Asien, dann muss man sich hinten anstellen und für 2040 antreten.
1: Ganz vielen Dank. Informationen waren das von Markus Tepper. Heute Mittag also entscheidet sich, wer für Deutschland ins Rennen für Olympia gehen soll.
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1: Wir schauen aufs Wetter für Berlin und Brandenburg. Heute geht's zunächst sonnig los. Später kommen dann auch ein paar Wolken dazu. Es bleibt aber trocken. Nur in der Prignitz kann es gegen Abend auch mal nass werden. Temperaturen in Berlin, Friedrichshain-Kreuzberg 7 Grad, in Wusterwitz 4 Grad, 19 bis 23 Grad. Das ist für heute die Höchsttemperatur.
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1: Den hat Jonas Ziegler.
10: A10 südlicher Berliner Ring Richtung Dreieckwerder zwischen Dreieck Spreeau und Rastplatz Ukleisee. Noch immer Behinderungen durch den defekten LKW. A24 Berlin Richtung Hamburg zwischen Dreieck Wittstock-Dosse und Pritzwalk Behinderungen nach einem Unfall. In Teltow ist die Lichterfelder Allee zwischen Rohlsdorfer Platz und Breitscheidstraße in beiden Richtungen wegen eines Feuerwehreinsatzes gesperrt. Stadtverkehr Berlin-Friedenau. Am Walter-Schreiber-Platz sind in Höhe Rheinstraße nach wie vor die Ampeln ausgefallen. Tiergarten, die Straße des 17. Juni ist zwischen Großem Stern und Brandenburger Tor für den Berlin-Marathon voll gesperrt. Marzahn-Landsberger Allee stadtauswärts im Kreuzungsbereich Allee der Kosmonauten ist bis kommenden Dienstag nur eine Spur frei. Zur S-Bahn Berlin. Wegen einer Weichenstörung am Ostkreuz kommt es bei der S3, 5, 7 und 75 zu Ausfällen, Verspätungen und Gleisänderungen.
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10: Um 8.20 Uhr. Guten Morgen. Die Berliner Linke hat für Sondierungsgespräche mit Grünen und SPD gestimmt. Die Entscheidung auf dem Landesparteitag fiel mit großer Mehrheit. Erste Treffen solle es schon Mitte kommender Woche geben, sagte Spitzenkandidatin Ehralp. Sie wies erneut Antisemitismusvorwürfe zurück, verurteilte aber zugleich Gewaltaufrufe gegen israelische Soldaten bei einer Parteiveranstaltung. Die Co-Vorsitzende Wolter räumte Fehler im Umgang mit israelkritischen Äußerungen ein. Jüdische Menschen seien dadurch verängstigt worden. Die SPD will nach ARD-Informationen die Pflegereform nachverhandeln. Generalsekretär Klüssendorf hat das mit massiven Kürzungen begründet, die Pflegebedürftigen und ihren Angehörigen drohen. Lukas Kram.
22: Klüssendorf forderte mehr Entlastungen für Pflegeheimbewohner und eine weitergehende Neuordnung der Finanzierung. Damit Menschen und ihre Familien von den Kosten nicht finanziell überfordert werden, wolle die SPD die Eigenanteile von Pflegebedürftigen begrenzen. Eigentlich sollte die Pflegereform am kommenden Mittwoch im Bundeskabinett beschlossen werden. Laut den Plänen sollen durch die Reform die Finanzen der gesetzlichen Pflegeversicherung stabilisiert werden.
10: Der Deutsche Gewerkschaftsbund hat für heute in Berlin und vielen weiteren Städten zu einer Demonstration gegen Kürzungen im Sozialbereich aufgerufen. Das ist Teil eines bundesweiten Aktionstags für einen laut DGB starken Sozialstaat, sichere Arbeitsplätze und gute Arbeitsbedingungen. Die Vereinigung der Arbeitgeberverbände kritisiert die Aktion. Demografie, Fachkräftemangel und internationaler Wettbewerb ließen sich nicht wegdemonstrieren. Wegen des Berlin-Marathons gibt es schon heute erste Verkehrsbehinderungen. Ab dem Mittag ziehen die Skater durch die Stadt. Bei dem Lauf morgen werden viele Hauptverkehrsstraßen in der Innenstadt gesperrt. Polizeisprecher Naht hat bei RBB 888 Autofahrer noch einmal daran erinnert, die Parkverbotszonen zu beachten.
23: Das ist auch tatsächlich wirklich zeitkritisch für uns und auch für den Veranstalter. Die Strecke muss halt sicher sein für die Läuferinnen und Läufer. Das Läuferfeld muss da halt durchkommen. Das ist ja alles berechnet, auch die Größe des Lauffeldes des jeweiligen. Und da haben Autos in dem Moment keinen Platz auf dieser Strecke.
10: Florian Naht von der Berliner Polizei. Für den Marathon werden jedes Jahr hunderte Fahrzeuge abgeschleppt. Die Halter kostet das mindestens 270 Euro plus die Strafe fürs Falschparken. Die Handballer der Füchse Berlin sind mit einem Sieg in die Club-WM gestartet. Sie haben sich in Kairo gegen den kuwaitischen Außenseiter Burgan mit 38:18 durchgesetzt. In der deutschen Eishockey-Liga haben die Eisbären Berlin ebenfalls gewonnen, gegen Köln mit 6:5 nach Penalty-Schießen. Soweit die Nachrichten, weitere Meldungen aus Berlin und Brandenburg auf rbb24.de. Das Wetter. Heute zunächst sonnig, im Verlauf von Nordwesten wolkiger, aber weitgehend trocken, maximal 19 bis 23 Grad. Zurzeit im Berlin-Wannsee 5 und in Küritz in der Prignitz 4 Grad. Morgen nach Nebelauflösung mal sonnig, mal wolkig. Im Tagesverlauf immer freundlicher, 21 bis 24 Grad. Die Zeit 8.23 Uhr.
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1: Bernhard Kemp für Sie im Studio. Ich wünsche Ihnen einen schönen Samstagmorgen. Der Wahlsieg der Linken hier in Berlin ist noch keine Woche her. Und jetzt geht es um die Frage, wie geht es weiter? Regierungsbildung, mögliche Partner und Partner könnten Grüne und SPD sein. Denn gestern wurde bei einem Parteitag beschlossen, beide Parteien zu Gesprächen über eine mögliche Regierungsbildung einzuladen. Aber wie sicher war das Votum für die Sondierungen? Sebastian Schöbel dazu aus dem Hauptstadtstudio.
0: Also es stand schon fest, dass relativ viele Linke in Berlin auch tatsächlich diese Regierung, die nächste Regierung in Berlin anführen wollen, denn sie haben ja große Versprechungen gemacht. Das bekannteste Versprechen sicherlich die Vergesellschaftung von Wohnungskonzernen mit mehr als 3000 Wohneinheiten. Aber es gab auch Stimmen in der Partei, vor allem beim Parteinachwuchs, aber auch von anderen, die gesagt haben, Opposition sei besser als zu regieren, denn regieren würde bedeuten, man müsse zu viele Kompromisse machen und dafür waren sie nicht bereit. Allerdings war von diesen Stimmen dann auf dem Parteitag so gut wie gar nichts mehr zu hören. Dort hat man Elif Ereb, die Spitzenkandidatin, gefeiert, hat sich selbst für diesen Sieg, der ja tatsächlich sehr deutlich gewesen ist, gefeiert und sich dann am Ende mit großer Mehrheit dafür entschieden, jetzt auch Sondierungen mit der SPD und mit den Grünen führen zu wollen.
1: Ja, und wichtige Frage natürlich, wie sehr besteht die Linke noch weiter darauf, große Wohnungskonzerne zu vergesellschaften?
0: Na, da zeigen sie sich im Augenblick auch sehr renitent und sagen einfach, das Wahlversprechen ist ja nicht nur eines der Partei, sondern das ist auch durch einen Volksentscheid 2021 von den Berlinerinnen und Berlinern so beschlossen worden und auch der Politik als Aufgabe mitgegeben worden. Damals gab es eine deutliche Mehrheit für diese Vergesellschaftung und die müsse nun umgesetzt werden. Und sie erinnern auch gerne die SPD daran, dass die SPD zumindest hier in Berlin auch schon einen Parteitagsbeschluss hatte, der sich für die Vergesellschaftung der Konzerne ausgesprochen hat. Mit anderen Worten, die SPD versuchte auch im Augenblick ein bisschen ihre eigene Richtung zu finden und die Linken bleiben dabei. Sie wollen nur Koalitionsverhandlungen führen, wenn die Partner bei dieser Vergesellschaftung auch mitmachen wollen.
1: Ja, und auch die Debatte um Antisemitismus, die war gestern Abend Thema beim Parteitag, erklärt unser Korrespondent.
0: Das wurde immer wieder angesprochen. Man hat durchaus auch kritische Töne gehört. Kerstin Wolter, die Co-Landeschefin der Berliner Linken, hat dann auch eingeräumt, es gab in der Partei durchaus in der Vergangenheit Töne, die jüdische Menschen verschreckt, teilweise verstört und verängstigt haben. Und das dürfe nicht sein. So etwas gehöre nicht in die Linkspartei. Und wer das tue, der spreche auch nicht für die Partei. Und gleichzeitig merkte man aber auch, dass so ein Stück weit die Magenburg-Mentalität der Linken dann wieder durchkam. Die haben die Reihen geschlossen und haben auch gesagt, diese Antisemitismusvorwürfe, die weisen sie erstens zurück, sehen sie auch nicht als begründet an und zweitens seien das auch Versuche, sie jetzt von ihrem großen Vorhaben, eben die Wohnungskonzerne zu vergesellschaften, abzuhalten. Sie fühlen sich da auch ein Stück weit einer Kampagne ausgesetzt, vor allem durch die CDU und würden das auf jeden Fall nicht für sich annehmen und da hat man schon auch gemerkt, dass die ein Stück weit Frust schieben und das auch so nicht annehmen, diese Kritik.
1: Als Wahlsieger wird die Berliner Linke Sondierungsgespräche mit den Grünen und der SPD aufnehmen. Informationen waren das von Sebastian Schöbel. 8:54, die Zeit jetzt. Gleicher Saal, gleiches Rednerpult, aber ziemlich unterschiedliche Sichtweisen, was den Krieg in der Ukraine und die Sicherheitslage in Europa betrifft. Bei der UN-Generalversammlung in New York werden sowohl der russische Außenminister Lavrov als auch Bundesaußenminister Wadefuhl zu Wort kommen. Wadefuhl hat Bundeskanzler Friedrich Merz vertreten. Und das nicht zum ersten Mal, wie Martin Ganselmeier aus New York berichtet.
4: Es ist das zweite Jahr in Folge, dass Bundeskanzler Friedrich Merz seine eigentlich geplante Teilnahme an der Generalversammlung der Vereinten Nationen absagen musste. Im vergangenen Jahr war ihm die Haushaltsdebatte im Bundestag wichtiger. Diesmal blieb er in Berlin, damit die Diskussion über seine politische Zukunft nicht aus dem Ruder läuft. An seiner Stelle spricht heute Bundesaußenminister Johann Wadephul für Deutschland. Im Mittelpunkt seiner Rede stehen die Unterstützung für die Ukraine sowie Deutschlands weiteres Engagement für die Vereinten Nationen. Nach der im Juni gescheiterten Bewerbung für einen nichtständigen Sitz im UN-Sicherheitsrat hatte es Forderungen gegeben, dass Deutschland als einer der größten Beitragszahler der UN seine Zuschüsse kürzt. Schon vor Wadephul spricht der russische Außenminister Sergei Lavrov. Mit Spannung wird erwartet, wie Lavrov auf die Einladung Putins zum G20-Gipfel in Miami reagiert. Wadephul begrüßte die von US-Präsident Trump ausgesprochene Einladung. Sie sei ein, so Wadephul wörtlich, Lackmustest für Putin, ob er wirklich bereit ist, ernsthaft zu verhandeln. Es sei richtig, dass die US-Regierung erneut versuche, Putin dazu zu bringen, endlich über ein Ende des Krieges gegen die Ukraine zu verhandeln.
1: Bundesaußenminister Johann Wadephul, heute also einer der Redner bei der UN-Generalversammlung aus New York, berichtete Martin Ganselmeier. Seit gestern ist Papst Leo XIV. Zu Besuch in Frankreich. Eine jubelnde Menschenmenge hat die Straßen von Paris gesäumt, als Leo den Weg zur wiederaufgebauten Kathedrale Notre-Dame zurückgelegt hat. Der Gottesdienst dort dürfte für Leo ein erster Höhepunkt seines viertägigen Besuchs gewesen sein. Eindrücke dazu von Frankreich-Korrespondent Kai Rinecker.
5: Auf diesen Moment hatten in Frankreich viele Katholiken gewartet. Fast 2 Jahre nach der Wiedereinweihung von Notre Dame kam nun auch der Papst in die nach einem Feuer aufwendig wieder aufgebaute Kathedrale. Während Vorgänger Franziskus eine Einladung zur Einweihungsfeier im Dezember 2024 nicht wahrgenommen hatte und lieber nach Korsika fuhr, ließ es sich Papst Leo XIV. Nicht nehmen, Notre Dame mit einem Gottesdienst in den Mittelpunkt des ersten Tages seines Frankreich-Besuches zu stellen. Vor der aufwendig restaurierten Kathedrale im Herzen von Paris begeisterte Menschen, denen der zurückhaltend auftretende Papst die Hände schüttelte. Bei der Feier der Vesper rief Leo XIV. Den Brand der Kathedrale vor 7 Jahren noch einmal in Erinnerung. Wir haben in diesen dramatischen Stunden verstanden, dass Notre Dame mehr als nur eine Sehenswürdigkeit ist. Die gesellschaftliche Beteiligung am Wiederaufbau und das Resultat heute zeigen, dass hier das Herz eines Volkes schlägt. Zuvor war Leo mit dem Papamobil durch die Straßen von Paris gefahren. Auf den Trottoirs tausende Menschen, die ihm zujubelten und ihm immer wieder Babys zur Segnung reichten. Eine weitere Station seines Paris-Besuches war eine Stippvisite bei der UNESCO. Die Organisation der Vereinten Nationen für Erziehung, Wissenschaft und Kultur hat ihren Sitz in Paris. In einer Rede warnte Papst Leo vor den Gefahren, die von der künstlichen Intelligenz ausgingen. In jüngerer Zeit haben bestimmte künstliche Systeme sogar den Namen unserer menschlichen Denkfähigkeit erhalten, Intelligenz. Allerdings besteht die Gefahr, dass unsere Ideen und Beziehungen durch einen Prozess der Entmenschlichung verarmen. Papst Leo wurde auch im Élysée-Palast empfangen. Der französische Präsident Macron erinnerte an die besondere familiäre Beziehung des Papstes zu Frankreich.
6: Très Saint-Père, nous sommes fiers de vos racines normandes.
5: Lieber Heiliger Vater, wir sind stolz auf Ihre normannischen Wurzeln, so Macron, in Anspielung auf den bürgerlichen Familiennamen Prévost des Papstes, der väterlicherseits auch aus Frankreich stammt. Beide tauschten nicht nur Höflichkeiten aus. Angesichts der jüngsten Gesetze zu Abtreibung und Sterbehilfe in Frankreich erinnerte der Papst eindringlich an das Recht auf Leben. Macron erwähnte die Laizität in Frankreich. Der französische Präsident wohnt denn auch keinem der Gottesdienste des Papstes bei. Der erste Besuchstag Leos XIV. In Frankreich klang mit einer Andacht der etwas anderen Art aus. Im Stade de France waren rund 80.000 junge Menschen eingeladen, mit dem Papst zu beten und sorgten schon beim Aufwärmen für Konzertstimmung.
1: Junge Gläubige feiern den Papst in Paris, von dort berichtete Karinika. Heute geht's übrigens weiter mit einer großen Open-Air-Messe auf der Place de la Concorde und dazu erwartet werden mehr als 500.000 Besucher. Kann man 14-jährige Jugendliche eigentlich allein mit den öffentlichen Verkehrsmitteln fahren lassen? In Deutschland ist das keine Frage, ganz anders in Italien, wie unsere Korrespondentin Anna Giordano in Rom festgestellt hat.
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3: In Italien läuft einiges anders, was die Beaufsichtigung und Selbstständigkeit von Kindern angeht. Zum ersten Mal wird mir das durch eine Mail des Schulbusunternehmens bewusst. Entweder, so heißt es da, müssen wir unsere Kinder im Alter von 9, 12 und 14 Jahren jeden Tag persönlich von der Bushaltestelle abholen und nach Hause begleiten oder eine schriftliche Erklärung unterschreiben, dass die Kinder den Weg von der Bushaltestelle zum Wohnhaus alleine laufen dürfen. Ernsthaft? In Deutschland sind unsere Kinder durch das ganze Stadtviertel allein gelaufen, nicht nur zur Schule. Und jetzt soll ich für 500 Meter eine Erklärung unterschreiben? Es kommt mir seltsam vor, aber ich schiebe es darauf, dass das Busunternehmen privat ist und sich vielleicht deshalb besonders absichern will. Nächster Moment. Beim Elternabend an der Schule lerne ich eine Mutter kennen, die mit ihrer Familie vor 3 Jahren von Wien nach Rom gezogen ist. Im ersten Jahr sei ihr 12-jähriger Sohn täglich mit einem Linienbus nach Hause gefahren, erzählt sie. Für ihre Familie sei das eine praktische Lösung gewesen, weil der Bus direkt vor der Schule und auch ganz in der Nähe ihrer Wohnung gehalten habe. Aber, fügt sie hinzu, da habe es viel Kritik von italienischen Eltern gegeben. Eine Mutter habe sie ermahnt, dass sowas in Italien nicht erlaubt sei, also den Jungen einfach allein im Linienbus fahren zu lassen. Und diese italienische Mutter habe es ja wissen müssen, denn sie sei von Beruf Familienanwältin. Ich höre erstaunt zu, dann werde ich neugierig. Ist die Rechtslage in Italien tatsächlich so anders als in Deutschland? Ich schaue im Internet nach. Tatsächlich ist es nach italienischem Gesetz verboten, Kinder unter 14 Jahren unbeaufsichtigt zu lassen, egal ob in der Stadt, im Bus oder sogar in der eigenen Wohnung. Schon seit dem Jahr 1931 gilt in Italien Abbandono di Minore, also das Verlassen von Minderjährigen, als Straftat und kann sogar mit Freiheitsstrafen von 6 Monaten bis zu 5 Jahren geahndet werden. Für den Schulweg gibt es seit dem Jahr 2017 eine Art Abmilderung. Kinder dürfen ihn allein zurücklegen, aber nur mit einer Einverständniserklärung der Eltern. Dass italienische Eltern ihre Kinder aus deutscher Sicht eher überbehüten, hat also mit dem Gesetz zu tun, aber nur mit dem Gesetz? Ein paar Wochen später bekomme ich die Antwort. Meine 14-jährige Tochter hat sich mit Klassenkameradinnen verabredet, fragt, ob sie am Samstagabend mit ihnen shoppen und danach in ein Restaurant gehen darf. Das Gesetz verbietet nur Kindern bis zum 14. Geburtstag allein rauszugehen, das weiß ich ja jetzt. Also gilt es für meine Tochter und ihre Freundinnen nicht mehr. Ich erlaube ihr also das Treffen. Kurz vorher erfahre ich dann aber, die 14-Jährigen gehen weder allein shoppen noch ins Restaurant, sondern werden von ihren Eltern begleitet, zumindest indirekt. Die Eltern shoppen zufällig ein paar Geschäfte weiter und sitzen im Restaurant am Nachbartisch. Laut Gesetz müssten sie das gar nicht. Dass italienische Eltern ihre Kinder so stark beaufsichtigen, liegt also nicht nur daran. Es ist teilweise auch einfach Mentalität, Tradition, Gewohnheit und vermutlich ein bisschen Angst. Mir bleibt nichts anderes übrig, als hier in Italien mein neues Leben als Helikoptermutter zu akzeptieren. Für die jüngeren Kinder sowieso und für die größere zumindest so lange, wie es sich gesellschaftlich gehört. Irgendwann wird sie hoffentlich die Augen verdrehen und mich wegschicken, wenn ich ständig in der Nähe rumhänge.
1: Anja Giordano war das über ihre Erfahrungen in Rom.
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1: Haben Sie sich schon mal gefragt, wie eigentlich der Schaum in den Feuerlöscher kommt oder wie aus tausenden Plastikkrümeln eine Mülltonne wird? Heute können Sie Antworten auf diese Fragen aus erster Hand bekommen bei der Langen Nacht der Wirtschaft rund um Neuruppin. Mehr als 20 Firmen öffnen dort ihre Werkstore, berichtet rbb24-Reporter Andreas Pötzel, etwa FLN-Feuerlöschgeräte Neuruppin.
7: Heiner Armbruster vom Feuerlöschgerätewerk hat sich da schon mal was ausgedacht. Erlebnisfaktor inklusive.
8: Ja, wir sind hier auf unserem eigentlichen Parkplatz und wir werden diesen Bereich teilweise absperren und so ein kleines Handhabungstraining machen. Also alle Leute, die dann mal einen Feuerlöscher in Natura ausprobieren wollen, die können das hier tun.
7: Keine Dummies, sagt der Werksleiter, alles in echt.
8: Ja, wir haben dann so einen kleinen Brandtrainer, wo wir Feuer simulieren. Und das ist einfach so ein bisschen auch, um die Berührungsängste abzubauen. Die Lasche ziehen am Löscher, draufschlagen und dann kann man loslegen.
7: So wie bei FLN Feuerlöschgeräte gibt es anderswo ähnliche Mitmachaktionen oder Führungen. Oder die Besucher können sehen, wie Briefe sortiert werden oder wie ein Gebiss hergestellt wird. Sieht man ja auch nicht alle Tage. Also die Unternehmen haben sich viel einfallen lassen, freut sich Axel Leben, Geschäftsführer von der Wirtschaftsförderung Incom.
9: Die Unternehmen, die sind sehr unterschiedlich aufgestellt an den Standorten. Eigentlich sind ganz viele kleine Veranstaltungen innerhalb einer großen Veranstaltung. Da gibt es eine ganze Menge Gestaltungsspielraum und da gibt es auch eine ganze Menge Überraschung.
11: Die Besucher sollen vor allem die Vielfalt der Unternehmen in den drei Gewerbegebieten rund um Neuruppin kennenlernen.
9: Damit wollen wir auch zeigen, dass wir eine Region sind, in der eben halt auch in der Industrie eine Menge passiert, wo auch produziert wird, wo wir erfolgreiche Unternehmen haben, wo wir zum Teil Marktführer haben. Und da wollen wir die Menschen auch für begeistern.
11: Bei FLN Feuerlöschgeräte sind zum Beispiel die Auftragsbücher voll, trotz internationaler Krisen, ist Heiner Armbruster ein wenig stolz. Trotzdem gibt es Herausforderungen.
12: Ja, wir haben natürlich auch Störgeräusche, wenn die ganze Welt brennt sozusagen. Dann explodieren natürlich auch die Kosten. Wir haben einiges Material, was wir auch von China importieren. Wir merken, dass die ganzen Transportwege kritischer werden, dass die Transportkosten steigen. Und da ist es natürlich wichtig, dass wir in der Lage sind, das in irgendeiner Form zu kompensieren und dadurch die Preise annähernd konstant halten können.
11: Bei der Langen Nacht der Wirtschaft hofft er, dass Fachkräfte auf sein Unternehmen aufmerksam werden.
12: Wir haben auch gerade in der Produktion einige Boomer, die so sukzessive dann auch in Rente gehen. Und da freuen wir natürlich uns, wenn wir hier aus der Gegend adäquate Interessenten bekommen.
11: Axel Leben wiederum setzt auf den potenziellen Fachkräftenachwuchs und damit der sich die Firmen zur Langen Nacht auch ansehen kann, gibt es sogar einen Extra-Service, nämlich einen Bus-Shuttle.
9: Den Bus-Shuttle haben wir eingeführt, um gerade Schülerinnen und Schülern auch die Möglichkeit zu bieten, die Unternehmen zu erleben. Weil die sind noch lange nicht so mobil wie Erwachsene. Und manche Strecken lassen sich auch bestimmt zu manchen Tageszeiten oder auch bei bestimmtem Wetter eben halt auch schlecht mit dem Fahrrad überbrücken.
11: Es ist die 20. Auflage der Langen Nacht der Wirtschaft. Ein Erfolgsmodell.
1: Lange Nacht der Wirtschaft, also in Neuruppin, ein Beitrag von Andreas Pötzel war das.
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1: Den hat Jonas Ziegler.
10: Vorsicht auf der A113 Richtung Dresden zwischen Waltersdorfer Dreieck und Schönefelder Kreuz liegt ein totes Tier. Stadtverkehr Berlin, Friedenau am Walter Schreiber Platz in Höhe Rheinstraße die Ampeln außer Betrieb und Tiergarten die Straße des 17. Juni ist zwischen Großem Stern und Brandenburger Tor für den Marathon in beiden Richtungen gesperrt.
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10: Um 8.40 Uhr. Die Berliner Linke als Siegerin der Abgeordnetenhauswahl will Sondierungsgespräche mit Grünen und SPD führen. Das haben die Delegierten eines Sonderparteitags am Abend mit großer Mehrheit beschlossen. Die Landesvorsitzende Wolter räumte dabei Fehler im Umgang mit dem Nahostkonflikt ein. Es seien Grenzen überschritten worden, so Wolter. Sebastian Schöbel, RBB 24 Landespolitik.
0: Spitzenkandidatin Elif Eralp, die Berlins nächste regierende Bürgermeisterin werden könnte, wies erneut den Vorwurf zurück, ihre Partei sei im Kern antisemitisch. Sie versprach, Berlins jüdische Gemeinschaft zu stärken und gegen den Judenhass vorzugehen. Die Grünen teilten noch am Freitagabend mit, sie stünden für Sondierungsgespräche bereit.
10: Die SPD will laut ARD Hauptstadtstudio bei der Pflegereform nachverhandeln. Generalsekretär Klüssendorf begründet das mit massiven Kürzungen, die Pflegebedürftigen und ihren Angehörigen drohten. Er fordert unter anderem, die Eigenanteile in der Pflege zu begrenzen. Die Bundesregierung wollte die Reform eigentlich kommenden Mittwoch beschließen. In der gesetzlichen Pflegeversicherung haben allein im ersten Halbjahr dieses Jahres 770 Millionen Euro gefehlt. Der Deutsche Olympische Sportbund gibt am Mittag den deutschen Bewerber für die Olympischen Spiele bekannt. Nach dem Ausscheiden Berlins wird eine knappe Entscheidung zwischen den beiden verbliebenen Kandidaten erwartet. ARD-Sportreporter Markus Tepper.
26: München und Köln-Rhein-Ruhr gehen mit Bestnoten aus dem Prüfbericht des DOSB in die Wahl. Rund 140 Stimmen werden vergeben. Wer die Mehrheit bekommt, darf in den internationalen Wettbewerb um die Austragung der Olympischen Spiele und der Paralympics 2036, 2040 oder erst 2044.
10: Bei einem Unfall auf der B156 ist am Abend ein Motorradfahrer ums Leben gekommen. Wie Polizei und Feuerwehr am Morgen auf Nachfrage RBB mitteilten, ist der Motorradfahrer in der Nähe von Spremberg mit einem LKW zusammengestoßen. Auch ein Pkw-Fahrer soll beteiligt gewesen sein. Er wurde verletzt ins Krankenhaus gebracht. Die Unfallursache ist noch nicht bekannt. Die Handballer der Füchse Berlin sind mit einem Sieg in die Club-WM gestartet. Sie haben sich in Kairo gegen den kuwaitischen Außenseiter Burgan mit 38:18 durchgesetzt. In der deutschen Eishockey-Liga haben die Eisbären Berlin ebenfalls gewonnen, gegen Köln mit 6:5 nach Penalty-Schießen. Soweit die Nachrichten, weitere Meldungen aus Berlin und Brandenburg auf rbb24.de. Das Wetter. Heute zunächst sonnig, im Tagesverlauf von Nordwesten wolkiger, aber weitgehend trocken, maximal 19 bis 23 Grad. Zurzeit in Berlin Kladow 8 und in Jüterbock 5 Grad. Morgen nach Nebelauflösung mal sonnig, mal wolkig. Im Tagesverlauf immer freundlicher, 21 bis 24 Grad. Die Zeit 8.43 Uhr.
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1: Bernhard Kempf im Studio, einen schönen Samstag. Ja, was passiert eigentlich, wenn eine KI, eine künstliche Intelligenz, plötzlich Dinge tut, die ihre Entwickler so gar nicht für sie vorgesehen haben? Genau damit beschäftigt sich gerade OpenAI. Der Softwareentwickler hat seine eigenen Modelle nochmal genauer unter die Lupe genommen und dabei offenbar ungeplante Interaktionen seiner Software entdeckt. In dutzenden Fällen waren auch Systeme fremder Organisationen betroffen, mehr dazu von Gabi Biesinger.
13: Die US-Firma OpenAI hat weitere Eskapaden seiner KI-Bots eingeräumt. Die Firma teilte mit, sogenannte KI-Agenten hätten Bilder von ChatGPT-Nutzern auf anderen Webseiten hochgeladen. Die KI-Bots hätten insgesamt 53 Mal Bilder von Nutzern des Sprachmoduls ChatGPT auf anderen Online-Plattformen geleakt. Ob es sich dabei um echte Personen oder KI-generierte Bilder handelte, ließ OpenAI offen. Damit wird erstmals Fehlverhalten der KI von OpenAI bekannt, bei dem auch Daten von ChatGPT-Nutzern betroffen sind. Die Links dazu seien nicht öffentlich gewesen, die betroffenen Bilder inzwischen größtenteils entfernt worden. Die KI-Programme hatten Zugriff auf die Bilder, da OpenAI für das Training seiner Modelle auf anonymisierte Nutzerdaten zurückgreift. Die betroffenen Nutzer hätten der Verwendung ihrer Daten zur Verbesserung der KI-Modelle zugestimmt. Einige der betroffenen Webseiten würden von Regierungen, Universitäten, Behörden und anderen Institutionen betrieben, erklärte OpenAI. Man habe sie über die Eingriffe informiert und überlasse es ihnen, die Vorfälle öffentlich zu machen. Zuletzt hatte die Regierung Australiens für Schlagzeilen gesorgt mit der Mitteilung, dass KI von OpenAI in eine Webseite des australischen Gesundheitssystems eingedrungen war. Die KI-Entwicklerplattform Hugging Face hatte im Juli als erste öffentlich gemacht, dass sie von einem Schwarm von OpenAI-Agenten gehackt worden war. OpenAI übernahm später die Verantwortung dafür und erklärte jetzt, man sei dabei, rückwirkend vom Hugging Face-Vorfall andere Übergriffe zu ermitteln. Es ist in den kommenden Monaten also noch mit weiteren Enthüllungen um eigenständige Hacking-Aktivitäten von OpenAI-KI-Systemen zu rechnen.
1: Sogenannte KI-Bots von OpenAI haben Dutzende Organisationen angegriffen, aus San Francisco, berichtete Gabi Biesinger. Hinter uns liegt ein Sommer mit extremer Hitze. Experten warnen schon länger, dass Wetterextreme durch den Klimawandel häufiger werden. Viele Menschen machen sich Sorgen, viele tun was, um das Klima zu schützen. Dann gibt's die anderen, die den Klimawandel leugnen. Warum kommen Warnungen vor der globalen Erderwärmung bei vielen Menschen nicht an? Diese Frage hat auch beim Extremwetterkongress in Hamburg eine große Rolle gespielt. Mehr dazu von Hanno Christ.
14: In 80 Minuten geht es um die Welt und das mitten in Hamburg auf dem Extremwetterkongress in der Hafen City. In einer Live-Videoübertragung nach der anderen erzählen Wissenschaftler rund um den Globus, wie es um den Klimawandel bestellt ist. Ob auf dem Forschungsschiff Polarstern, in den Alpen oder auf der Neumayer-Station in der Antarktis, sie alle erzählen drastisch von den Folgen der globalen Erwärmung. Auch wenn sich hier alle einig sind, außerhalb des Saales erreicht die Angst vor der Klimakrise immer noch viele Menschen nicht, berichtet Klimaaktivistin Luisa Neubauer. In Mecklenburg-Vorpommern hat sie AfD-Wähler getroffen.
15: Ich fand es im Gespräch mit AfD-Wählern in Mecklenburg-Vorpommern sehr bemerkenswert, wie okay die damit sind, einer Partei zu folgen, die in Sachen Ökologie im andauernden Widerspruch steht. Also die AfD hat keine stringente Argumentation, sie hat keine wissenschaftlichen Daten, die ihre Argumentation stützen. Sie leugnet grundsätzliche wissenschaftliche Zusammenhänge, wie zum Beispiel der menschliche Einfluss auf den Klimawandel.
14: 1000 Menschen sind auf dem Kongress angemeldet, so viele wie noch nie seit der ersten Veranstaltung vor 20 Jahren. Dabei geht es auch um die Frage, warum selbst alarmierende Fakten und Daten über den Klimawandel nicht durchdringen. Kongressausrichter und Meteorologe Frank Böttcher sieht dahinter ein System, auf das man Antworten finden müsse.
16: Indem man diese Mechanismen transparent macht, indem man genau darauf hinweist, dass dahinter ein organisierter Prozess steht. Das müssen wir machen. Folgen wir der Spur des Geldes und machen allen Menschen transparent, dass das nicht nur eine Blase von Meinung ist, eine Idee von wir haben andere Erkenntnisse, sondern das ist ein organisierter, kommunikativer Angriff der Irrationalität auf die Rationalität.
14: Man dürfe den Menschen nicht das Gefühl geben, dass man alles besser wisse, meint ARD-Wettermoderator Sven Plöger. Mit Vorträgen zur Klimakrise füllt er ganze Säle, auch in Ostdeutschland. Nicht belehrend, oft unterhaltsam.
17: Wenn wir nur aus Ängsten bestehen und aus einer Schlechtrederei von allem und jedem, dann ist es psychologisch klar,

0: vor Ort sieht oder wahrnimmt, ist das, was Leute motiviert und bewegt. Wir hatten im Sommer ja diese 40 Grad. Ich war da ein paar Mal mit Wärmebildkameras unterwegs und man sieht einen Baum, macht halt die Oberfläche, hält sie bei 40 Grad. Ohne Baum sind es da 65 Grad. Das merken die Leute im tagtäglichen Leben.
1: Das sei spürbar, so lasse sich auch Lust auf Wandel machen. Der Baumentscheid findet inzwischen auch in anderen Städten statt, übrigens auch im sachsen-anhaltischen Magdeburg. Wahlergebnisse der AfD seien nur eine Realität, so meint die Fridays for Future-Aktivistin Luisa Neubauer. In Mecklenburg-Vorpommern habe sie aber auch viele Menschen erlebt, die die Ärmel hochkrempeln. Und Windräder, die sich trotzdem weiterdrehen.
2: Hanno Christ war das über den Extremwetterkongress in Hamburg. 9:11 haben wir es jetzt. Kann man sich eigentlich darauf verlassen, wenn auf einem Produkt im Supermarkt nachhaltig oder umweltfreundlich steht? Genau das soll für Verbraucher künftig leichter zu erkennen sein, denn ab morgen verschärft die EU die Regeln gegen das sogenannte Greenwashing. Mehr dazu von EU-Korrespondentin Sarah Lopez.
3: Die Vorgaben, wie Unternehmen ihre Produkte als nachhaltig bewerben dürfen, sind jetzt deutlich strenger. Aussagen wie umweltfreundlich und grün sind auf der Verpackung und in der Werbung nur noch erlaubt, wenn sie klar begründet und nachgewiesen werden können. Unternehmen dürfen ihre Produkte auch nicht mehr als klimaneutral bewerben, wenn sie sich dabei auf eine CO2-Kompensation außerhalb der eigentlichen Wertschöpfungskette beziehen, also zum Beispiel für das Pflanzen von Bäumen bezahlt haben. Außerdem gibt es strengere Regeln für Nachhaltigkeitssiegel. Die neue Richtlinie erlaubt nur noch Siegel, die auf einem unabhängigen Zertifizierungssystem beruhen oder von staatlichen Stellen kommen. Die EU will mit den neuen Regeln Verbraucherinnen und Verbraucher vor irreführenden Umweltaussagen schützen. In Deutschland gibt es keine staatliche Behörde, die die Einhaltung der Regeln kontrolliert. Klagen werden unter anderem von Umweltverbänden erwartet. Der Bundestag hat am Donnerstag noch eine befristete Sonderregelung beschlossen. Dabei geht es um Ware, die vor Sonntag in den Verkehr gebracht wurde. Wenn es zu einer Klage kommt, soll die Verhältnismäßigkeit beachtet werden, also zum Beispiel, ob ein Unternehmen viele einwandfreie Produkte hätte wegwerfen müssen. Mehrere Handelsverbände hatten eine 12-monatige Abverkaufsfrist gefordert und die Sorge geäußert, dass Millionen Artikel zerstört werden müssen. Das Bundesumweltministerium verwies darauf, dass Unternehmen schon seit Jahren wissen, dass die Änderungen kommen.
2: Ab morgen gelten also neue Regeln gegen das sogenannte Greenwashing. Informationen waren das aus Brüssel von Sarah Lopez. Ende Juli stürmten zehntausende Menschen von Marokko aus in die spanische Exklave Ceuta. Die meisten kehrten wenig später zurück, doch noch immer harren tausende Migranten in Ceuta aus, leben auf der Straße oder am Strand. Für die EU, für Europa ist das ein echter Stresstest, denn wie belastbar ist die gemeinsame Asyl- und Migrationspolitik? Unser Spanien-Korrespondent Marc Hoffmann berichtet.
4: Juan Jesus Vivas ist Regierungspräsident der Exklave Ceuta. Der konservative Politiker gibt derzeit fast täglich Interviews.
5: ¿Cómo está, presidente?
4: Im spanischen Radiosender Cadena Ser wird er gefragt, wie es ihm gehe. Vivas antwortet, so wie seiner Stadt. Er wolle endlich zurück zur Normalität. Voraussetzung dafür sei, so Vivas wörtlich, dass alle Menschen, die irregulär und illegal nach Ceuta gelangt sind, massenhaft und unter Verletzung der territorialen Integrität zurückkehren müssten. Die große Mehrheit der Migranten ist zwar nach dem Ansturm Ende Juli inzwischen wieder nach Marokko zurückgekehrt, jedoch sitzen weiterhin nach Regierungsangaben etwa 10.000 Menschen in der nur 20 Quadratkilometer großen Exklave fest. Sie hoffen auf eine Zukunft in Europa. Die meisten sind aus wirtschaftlichen Gründen hier. Sie sehen für sich keine Zukunft in Marokko. Sie wollen ein besseres Leben, erklärt Wendel Soares im ARD-Interview. Er ist Mitarbeiter in der Flüchtlingsunterkunft San Antonio in Ceuta. Nicht alle haben einen Platz in den teils provisorischen Notunterkünften gefunden. Tausende leben weiter auf der Straße oder harren unter widrigen Umständen am Strand aus. Das Rote Kreuz versorgt sie unter anderem mit Nahrungsmitteln. So schlagen sich die Menschen schon seit Wochen durch, wie etwa die 18-jährige Alma. Ich will hier eine Arbeit finden. In meiner Familie gibt es dauernd Streit und Probleme und ich würde ihnen gerne helfen. Die Weiterreise aufs spanische Festland ist für sie nicht möglich. Ceuta gehört zwar zu Spanien, jedoch nicht zum Schengen-Raum. Und Marokko?

0: Das nordafrikanische Königreich ist strategischer Partner Spaniens. Die EU stuft es als sicheres Herkunftsland ein. Spaniens linke Minderheitsregierung steht politisch unter enormem Druck und verhandelt weiterhin bilateral über die Rückführung der Migranten. Ministerpräsident Pedro Sánchez sagte in dieser Woche vor der UN-Generalversammlung in New York: Die Versuchung ist groß, die Migranten zu Feinden zu erklären. Mein Land wird das nicht tun. Man kann einer Krise begegnen, ohne auf Anstand zu verzichten, unter Wahrung der Rechtsstaatlichkeit und unter Achtung der Menschenrechte.
1: Sagt Spaniens Regierungschef im Beitrag von Marc Hoffmann.
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1: Ein Reporter und sein Fox-Terrier. Tim und Struppi sind eins der bekanntesten Gespanne der Comic-Geschichte. Heute vor, ja, 80 Jahren, da erschien der erste eigene Band. Erfunden wurden die Figuren vom belgischen Zeichner Hergé, aber schon deutlich früher. Unser Korrespondent in Brüssel, Alexander Meyer-Feist, zum runden Geburtstag von Tim und Struppi. Und da ist zunächst das furchteinflößende Fluchen von Kapitän Haddock zu hören.
3: Nur einer kann so fluchen, Kapitän Haddock. Sein beliebtester Wutsatz: 100.000 heulende Höllenhunde. George Remy, der sich später Hergé nannte, belauschte die Brüsseler Markthändler. Hier hörte er sich die Schimpftiraden für den cholerischen Liebling der Tim und Struppi-Fans ab. In der allerersten Zeichentrick-Adaption von 1957 kommen sie vor. 11 Jahre zuvor gab's das erste gedruckte eigenständige Heft. Im Mittelpunkt ein junger Reporter mit einem schneeweißen Foxterrier. Energisch, intelligent, flink und mutig. Terrier waren damals übrigens die absoluten Modehunde. Daneben Kapitän Haddock und viele andere Typen, die sich Hergé aus der Wirklichkeit abschaute.
4: Es gibt die Bösen, es gibt die Guten, es gibt die dazwischen, es gibt alle möglichen Charaktere, die man sich nur ausdenken kann.
3: Im Fernsehen sprach Hergé 10 Jahre nach dem ersten Magazin ausführlich über sein Werk. Vielen galt er noch als Nazi-Helfer. Mit den deutschen Besatzern hatte er gut und profitabel zusammengearbeitet. Hergé malte an der sauberen Kulisse der Normalität. Draußen hungerten die Belgier, viele wurden deportiert. Dann war der Krieg vorbei, die Menschen wollten Ablenkung und Unterhaltung, und dann kam das erste Heft, der Sonnentempel. Hergé war plötzlich nicht mehr der Kollaborateur, er wurde zum Vorbild einer unbelasteten Jugendkultur.
5: Et chaque enfant.
4: Jedes Kind möchte wie Tim sein. Kinder können sich mit Tim total identifizieren. Das ist, glaube ich, einer der wichtigsten Gründe für seinen Erfolg.
3: Getragen von seinen Zeichnerinnen und Zeichnern, denn Hergé durfte die Arbeit nicht mehr alleine machen. Politisch makellos mussten sie sein, mit einer hohen künstlerischen Qualität, die Hergé anfangs vermissen ließ. Hergé starb 1983. In seinem Testament steht, niemand darf die Serie nach ihm weiterführen, auch nicht seine Zeichner.
4: Ich habe hervorragende Mitarbeiter, die Großartiges leisten. Sie machen es besser, als ich es selbst könnte. Aber ich glaube, dass es im Grunde trotzdem etwas ganz Persönliches ist. Tim bin ich eigentlich selbst. Kapitän Haddock, das bin ich. Und deshalb denke ich, es ist besser so.
3: Das erklärte Hergé wenige Jahre vor seinem Tod in einer französischen Talkshow. Aus dem billig gedruckten Magazin mit wenigen Seiten von 1946 wurden viele Hochglanzbände, Weltauflage bis jetzt 230 Millionen Alben. Mindestens. Laut der offiziellen Tim und Struppi-Plattform könnten es schon bald fast 300 Millionen Exemplare weltweit werden. Übersetzt in 80 Sprachen und noch einmal in rund 30 regionale Dialekte. Tim und Struppi, sie sind beliebt wie eh und je.
1: Ja, und heute vor 80 Jahren, da erschien der erste Comicband von Tim und Struppi. Aus Brüssel war das Alexander Meyer-Feist. So, das Wetter für Berlin und Brandenburg. Heute geht es sonnig los. Später kommen denn hier und da auch ein paar Wolken dazu. Es bleibt aber trocken. Nur in der Prignitz kann es gegen Abend auch mal nass werden. Aktuelle Temperaturen Berlin-Friedrichshain 7 Grad, Wiesenburg 9 Grad, 19 bis 23 Grad sind heute drin. Morgen am Sonntag dann perfektes Läuferwetter zum Berlin-Marathon. Sonne und Wolken im Wechsel bei maximal 23 Grad.
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1: Den hat Jonas Ziegler.
5: A24 Berlin Richtung Hamburg zwischen Dreieck Wittstock-Dosse und Pritzwalk Behinderungen nach einem Unfall. Stadtverkehr Berlin. Friedenau. Am Walter-Schreiber-Platz sind in Höhe Rheinstraße die Ampeln außer Betrieb, ebenso Bundesallee-Ecke Lefebvre-Straße. Tiergarten, die Straße des 17. Juni, ist zwischen Großem Stern und Brandenburger Tor für den Berlin-Marathon voll gesperrt. Ebenfalls gesperrt sind Jitzchak-Rabin, Ebert- und Scheidemann-Straße sowie die John-Foster-Dalles-Allee. Marzahn-Landsberger-Allee statt auswärts im Kreuzungsbereich Allee der Kosmonauten ist bis kommenden Dienstag nur eine Spur frei. Zur S-Bahn Berlin. Wegen einer Weichenstörung am Ostkreuz kommt es bei der S3, 5, 7 und 75 zu Ausfällen, Verspätungen und Gleisänderungen.
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5: Um 9 Uhr mit Jonas Ziegler. Die SPD will nach ARD-Informationen die Pflegereform nachverhandeln. Generalsekretär Klüssendorf hat das mit massiven Kürzungen begründet, die Pflegebedürftigen und ihren Angehörigen drohen. Lukas Kram.
6: Klüssendorf forderte mehr Entlastungen für Pflegeheimbewohner und eine weitergehende Neuordnung der Finanzierung, damit Menschen und ihre Familien von den Kosten nicht finanziell überfordert werden, wolle die SPD die Eigenanteile von Pflegebedürftigen begrenzen. Eigentlich sollte die Pflegereform am kommenden Mittwoch im Bundeskabinett beschlossen werden. Laut den Plänen sollen durch die Reform die Finanzen der gesetzlichen Pflegeversicherung stabilisiert werden.
5: Die Berliner Linken wollen nach ihrem Wahlsieg mit Grünen und SPD Sondierungsgespräche führen. Das ist bei einem Parteitag am Abend mit großer Mehrheit beschlossen worden. Vorher hat die Landesvorsitzende Wolter Fehler ihrer Partei im Umgang mit israelkritischen Äußerungen eingeräumt. Spitzenkandidatin Ehreib sprach von einer zerstörenden Dimension, die die Antisemitismusvorwürfe erreicht hätten, und kündigte an, Antisemitismus zu bekämpfen. Der Deutsche Olympische Sportbund gibt am Mittag den deutschen Kandidaten für die Olympia-Bewerbung bekannt. Weil Berlin seine Kandidatur zurückgezogen hat, fällt die Entscheidung nur noch zwischen München und der Region Köln-Rhein-Ruhr. Es geht um die Austragung der Olympischen und Paralympischen Sommerspiele 2036, 40 oder 44. Ob Deutschland den Zuschlag bekommt oder ein anderes Land, entscheidet das Internationale Olympische Komitee in 3 Jahren. Erstmals sind bei einem Zwischenfall mit KI auch Daten von Nutzern betroffen gewesen. Nach Angaben des US-Unternehmens OpenAI wurden in gut 50 Fällen Bilder von Chat-GPT-Nutzern auf Online-Plattformen gestellt. Ein Großteil der Bilder soll wieder entfernt worden sein. Das Unternehmen hat außerdem bekannt gegeben, dass automatisierte KI-Agenten unter anderem auf mehreren Webseiten der US-Regierung ungeplant aktiv waren. In Bernau und Strausberg wird heute der Christopher Street Day gefeiert. Die queere Community wirbt in beiden Städten ab dem Mittag mit bunten Umzügen für Gleichstellung und Akzeptanz. Die Veranstaltung in Bernau ist ein Nachholtermin. Der ursprüngliche Termin Ende Juni wurde wegen Warnungen vor extremer Hitze abgesagt. Eine Neonazi-Gruppierung hat für heute eine Gegenveranstaltung angekündigt. Soweit die Nachrichten. 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Das Wetter. Heute zunächst sonnig, im Verlauf von Nordwesten wolkiger, aber weitgehend trocken, maximal 19 bis 23 Grad. Zurzeit in Berlin-Kladow 8 und in Jüterbock 5 Grad, schwacher Wind aus westlichen Richtungen. Morgen nach Nebelauflösung mal sonnig, mal wolkig, im Tagesverlauf freundlicher, 21 bis 24 Grad. Es ist 9.03 Uhr.
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1: Im Studio Bernhard Kempf, einen schönen Samstagmorgen wünsche ich Ihnen. Die Wahl ist gewonnen, aber damit fängt die eigentliche Arbeit für die Berliner Linke jetzt erst an, denn sie muss Partner für eine Regierung finden. Gestern gab es einen Sonderparteitag hier in Berlin und da haben die Delegierten am Ende entschieden, ja, sie wollen mit Grünen und der SPD Sondierungsgespräche aufnehmen.
7: Frenetisch wird Elif Eralp, die Siegerin der Berlin-Wahl, auf dem Sonderparteitag der Linken begrüßt, bei dem es auch erstmal um Erfolgsnachlese geht, dann aber auch um eine zentrale Frage. Sollen die Linken Sondierungsgespräche mit Grünen und SPD aufnehmen? Die beiden Wahlverlierer hatten sich zuletzt skeptisch gezeigt, nachdem die Linken fast eine Woche lang massiven Antisemitismusvorwürfen ausgesetzt waren, vor allem von Seiten der Unionsparteien, aber auch von Grünen und Sozialdemokraten selbst. Anlass waren die wiederholten israelfeindlichen Aussagen auf linken Veranstaltungen und Verbindungen einzelner Mitglieder zu Palästinenservertretern, die den Hamas-Terror verherrlichen.
8: Ja, auch in unserer Partei wurden Fehler gemacht, wurden Grenzen überschritten, wurden Sätze gesprochen, die Jüdinnen und Juden Angst machen.
7: So die Co-Landeschefin der Berliner Linken, Kerstin Wolter.
8: Und ich sage auch ganz klar, wo das passiert, passiert es nicht in unserem Namen. Und wir sind in der Pflicht, diese Fälle aufzuklären und aufzuarbeiten.
7: Vor dem Parteitag in Berlin demonstrieren derweil Jüdinnen und Juden. Nicht gegen, sondern für die Linken. Mit Solidaritätsgrüßen und einem Plakat, auf dem steht: Palästina-Solidarität ist kein Antisemitismus. Zuvor hatten sich schon 150 Jüdinnen und Juden aus Berlin hinter die Linken gestellt. Und die schließen auf ihrem Parteitag dann auch die Reihen. Was da gerade über sie hereinbreche, sei auch eine konzertierte Kampagne, sind sich viele Mitglieder sicher. Die Antisemitismusvorwürfe, sie seien auch der Versuch, die von den Linken angekündigte Vergesellschaftung von Konzernen mit mehr als 3000 Wohnungen noch zu verhindern. Vor allem die CDU beteilige sich daran, so Spitzenkandidatin Elif Eralp, die Berlins erste linke Regierungschefin im Roten Rathaus werden könnte.
9: Während eine faschistische Partei in Sachsen-Anhalt dabei ist, an die Macht zu kommen, meinen diese Leute ernsthaft, eine demokratische Partei, die für soziale Gerechtigkeit, Vielfalt und Demokratie steht, mit dieser Stimmungsmache verhindern zu können.
7: Eralp verspricht, jüdisches Leben in Berlin zu schützen, genauso wie palästinensisches, queeres oder jedes andere Leben. Am Ende stimmt eine große Mehrheit für die Aufnahme von Sondierungsgesprächen. Die Bundesvorsitzende der Linken, Ines Schwertner, hält dennoch eine Mahnung bereit.
10: Wir haben eine Verantwortung in dieser Stadt. Das dürfen wir nicht leichtfertig vergeben. Wir dürfen keine Fehler machen. Wir müssen jetzt zeigen, dass wir es können. Die Arbeit, die beginnt jetzt.
7: Noch am Freitagabend teilen die Grünen mit, sie stünden für Gespräche bereit. Die SPD reagiert zunächst nicht. Beginnen sollen die Sondierungen für eine neue Landesregierung in Berlin in der kommenden Woche.
1: Als Wahlsieger wird die Berliner Linke also Sondierungsgespräche mit den Grünen und der SPD aufnehmen. Informationen waren das von Sebastian Schöbel. Wer geht für Deutschland ins Rennen um Olympia? Das entscheidet sich heute in Baden-Baden. Wird es München oder aber die Region Köln-Rhein-Ruhr? Berlin wollte eigentlich auch mit dabei sein, hat sich am Ende aber selbst aus dem Rennen genommen. Karl Wegner, der regierende Bürgermeister, der macht den Sieg der Linkspartei für diesen Rückzug verantwortlich. Ja, und dann ist da auch noch Hamburg, ebenfalls schon raus, weil die Bürger dort mehrheitlich gegen Olympia gestimmt haben. Unsere Sportreporterin Tabea Kunze hat den Termin in Baden-Baden heute im Blick und vorhin konnte sie mir erklären, was München und Nordrhein-Westfalen von Anfang an besser gemacht haben als Berlin.
11: Der entscheidende Unterschied zu Berlin ist, dass die beiden Bewerber seit Monaten auf echte Olympiabegeisterung verweisen können. Und das gilt sowohl für die Bevölkerung als auch für die jeweiligen Landesregierungen. In München und Köln-Rhein-Ruhr haben sich in Bürgerreferenten jeweils rund 66% der Abstimmenden für die Olympiabewerbung ausgesprochen. Das war ein starkes Argument im Vergleich zu Berlin, wo es eben ein solches Referendum über die Olympiabewerbung nicht gegeben hat, weil es die Berliner Verfassung nicht vorsieht. Es gab lediglich einen Parlamentsbeschluss. Aber der wurde vom Deutschen Olympischen Sportbund weniger stark gewichtet im Vergleich zu diesen Bürgerreferenten. Und noch entscheidender, muss man sagen, war dann am Ende die politische Stabilität, die München und Rhein-Ruhr vorweisen können. Berlin dagegen eben spätestens seit dem Wahlsonntag nicht mehr.
1: Der Bär, ich habe es gesagt, heute gilt's. Heute wird entschieden. Was meinst du, wer hat die Nase vorn?
11: Es ist sehr, sehr schwer zu sagen, denn eigentlich sollte es ja darum gehen, mit welchem Konzept Deutschland international die größten Chancen hat, sich dann auch durchzusetzen. Ich glaube, da kann man sagen, ist München der etwas bessere Kandidat, weil einfach die internationale Bekanntheit der Stadt größer ist als die der Region Köln-Rhein-Ruhr. Es geht wahrscheinlich auch jetzt noch in den letzten Stunden darum, wer einfach die bessere Lobbyarbeit für seine Bewerbung macht. Denn der überwiegende Teil der Stimmen kommt heute Mittag von den Olympischen Spitzensportverbänden, also den Verbänden, die zum Beispiel von Männern wie Bernd Neuendorf angeführt werden, dem DFB-Präsidenten. Und der war vor einigen Jahren Staatssekretär in Nordrhein-Westfalen. Könnte man vermuten, dass er da vielleicht sein Kreuzchen macht. Stimmen kommen aber auch von den Wintersportverbänden. Die sitzen überwiegend in Bayern. Also deswegen ist es sehr schwer vorherzusagen. Ich glaube, es wird ein sehr enges Rennen zwischen den beiden.
1: Tabea, Berlin ist raus. Jetzt will man die anderen beiden übrig gebliebenen Bewerber unterstützen. Das jedenfalls hat auch der regierende Bürgermeister angekündigt, um Olympia nach Deutschland zu holen, sagt er. Wie soll denn diese Unterstützung aussehen von Berlin?
11: Tja, in den letzten anderthalb Jahren haben die Berliner Organisatoren der Olympia-Bewerbung, wie zum Beispiel eben Wegner oder auch der Olympia-Beauftragte des Senats, Kavin Niroman, viele Kontakte in die Sportwelt geknüpft. Zum Beispiel gerade vor kurzem rund um die Basketball-WM der Frauen in Berlin. Und von diesen Kontakten soll natürlich dann auch die deutsche Bewerberstadt, die es am Ende wird, profitieren. Es geht auch darum, ab heute Mittag dann Deutschland als Olympia-Gastgeber zu präsentieren, als potenziellen. Und da ist dann auch natürlich die Hauptstadt Berlin gefragt. Ich denke da zum Beispiel morgen an den Marathon. Da gucken wieder viele, viele Menschen, die im Sport etwas zu sagen haben, nach Berlin und damit dann eben auch nach Deutschland. Und deswegen muss Berlin da auch weiter an der Außendarstellung einer möglichen deutschen Olympia-Bewerbung dann mitwirken.
1: Tabea, du hast ihn gerade schon erwähnt, Kavin Niroman, der Olympiabeauftragte des Landes Berlin, der hat ja gesagt, am Konzept habe es am Ende nicht gelegen, dass Berlin raus ist. Wie war denn das Berliner Konzept?
11: Es gab zwei große Säulen. Die erste Säule des Konzepts war immer die internationale Strahlkraft von Berlin. Die wurde überall betont. Und die zweite Säule sollten die vorhandenen Sportstätten sein. Das hat Niromant auch auf jeder Pressekonferenz immer wieder betont. In jedem Interview 97% seien schon vorhanden in Berlin. Man müsste sehr wenig bauen. Man müsste nur eben modernisieren. Und das sollte eben das große Plus sein. Also keine unnötigen Bauten für diese Olympischen Spiele. Die Eröffnungsfeier hätte auf dem Tempelhofer Feld stattfinden sollen. Die Medaillenzeremonie am Brandenburger Tor, das sollten die Bilder sein, die in die Welt gehen. Und damit natürlich auch noch ein wichtiges Argument für Berlin Plus sollte die ostdeutsche Komponente sein. Denn auch in Brandenburg, Sachsen und Mecklenburg-Vorpommern sollten Wettbewerbe stattfinden.
1: Tabea, dann lass uns zum Schluss noch kurz nach vorne schauen. Nämlich, wer immer auch diesen deutschen Voranstalt heute in Baden-Baden gewinnen wird. Was meinst du, wie stehen denn die Chancen im internationalen Wettbewerb?
11: Die Chancen stehen gut, weil sich Deutschland für 3 Auflagen als Gastgeber positioniert hat. Die Sommerspiele 2036, ich glaube, die werden eher nach Asien gehen. Da bewerben sich unter anderem Indien, Katar oder die Türkei. Und zuletzt waren ja häufig westliche Metropolen eben Olympia-Gastgeber wie London, wie Paris, jetzt in 2 Jahren Los Angeles. Aber dann geht es ja auch noch um die Auflagen 2040 und 2044. Und da sehe ich eine deutsche Bewerbung mit sehr guten Karten, gerade eben wegen dieser olympiafreundlichen Referenten und auch wegen der großen Erfahrung, die Deutschland als Gastgeber von Sportgroßereignissen vorweisen kann.
1: Sportreporterin Tabea Kunze sagt das über die deutsche Olympia-Bewerbung hier. Und welche Stadt es werden soll, das entscheidet sich, wie gesagt, am Mittag in Baden-Baden. 9:12. In New York trifft sich gerade wieder die Welt zur UN-Generalversammlung und mittendrin natürlich auch Deutschland. Außenminister Johann Wadephul ist vor Ort und will klarstellen, dass die Bundesregierung weiter hinter den Vereinten Nationen steht. Trotz des deutlichen Dämpfers zuletzt bei der Bewerbung um einen Sitz im Sicherheitsrat. Wie stark ist Deutschlands Rolle bei der UN wirklich? Unsere Korrespondentin Christina Nagel.
12: Bei der Generalversammlung geht es immer auch um Signale. Die Bundesregierung hatte sich deshalb nach der gescheiterten Bewerbung für einen Sitz im UN-Sicherheitsrat vorgenommen, dieses Mal Flagge zu zeigen, auch durch entsprechende Präsenz vor Ort. Der Kanzler wollte anreisen, eine Rede halten, im Reigen der großen und wichtigen Staats- und Regierungschefs. Doch statt Einfluss geltend machen zu können, musste er absagen, wegen der angespannten innenpolitischen Lage nach den Landtagswahlen. Dafür gebe es Verständnis, betont Außenminister Johann Wadephul. Doch auch er weiß um das Signal.
13: Gerade hier in New York spürt man, dass viele darauf blicken, dass Deutschland stabil ist.
12: Hinter der Frage nach der Stabilität der deutschen Regierung steckt auch die Frage, wie viel außenpolitisches Gewicht der Kanzler noch hat, der für sich und seine Regierung einen Führungsanspruch in Europa reklamiert. Außenminister Wadefuhl versichert:
13: Wir sind ein starkes Team und wir können Deutschland hier angemessen vertreten.
12: Neben Wadefuhl, der erst jetzt gegen Ende der Generalversammlung mit seiner Rede dran ist, sind Entwicklungsministerin Alaa Balyradovan und Umweltminister Schneider mit vor Ort. Kurz zuvor war auch Verteidigungsminister Pistorius bei den Vereinten Nationen, um zu unterstreichen, dass Deutschland die UN samt ihrer Friedenseinsätze weiter unterstützen wird.
14: Wir sehen, dass die UN unter Druck steht, politisch, finanziell, dass sie sich nicht mehr so um die Dinge kümmern kann, für die sie geschaffen worden ist, in einer Welt, die eine komplett andere geworden ist.
12: Eine Welt, in der sich auch die deutsche Rolle bei den Vereinten Nationen massiv verändert hat. Die Zeiten, als Deutschland als weitgehend neutraler Vermittler galt, sind vorbei. Auch weil sich die Bundesregierung im Krieg Russlands gegen die Ukraine klar positioniert hat. Wahrgenommen wird auch, wie unterschiedlich die Bundesregierung mit dem Völkerrecht umgeht. Anders als im Fall von Russland fehlen bis heute klare offizielle Bewertungen mit Blick auf die US-Intervention in Venezuela, bei der Staatschef Maduro gefangen genommen wurde, und den Angriff Israels und der USA auf den Iran. Wer den Anspruch erhebe, Hüter einer regelbasierten internationalen Ordnung zu sein, dürfe beim Völkerrecht nicht mit zweierlei Maß messen, heißt es immer häufiger aus den Reihen der SPD.
15: Völkerrecht à la carte kann es nicht geben,
12: mahnte Ralf Stegner gerade erst wieder im Bundestag bei einer Debatte über die israelische Siedlungspolitik im Westjordanland. Ein Thema, das auch bei den Vereinten Nationen eine große Rolle gespielt hat. Dass Deutschland die israelische Regierung für ihr Vorgehen im Gazastreifen und im Westjordanland zwar kritisiert, sie aber dennoch weiter unterstützt, auch das wird zunehmend kritisch gesehen. Bei allen Widersprüchen, in einem Punkt ist die Bundesregierung aber sehr klar. Sie steht weiter zu den Vereinten Nationen, zu ihrem Auftrag.
1: Christina Nagel war das über die UN-Generalversammlung in New York.
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1: Mit einem XXL-Kader ist der neue Fußball-Bundestrainer Jürgen Klopp in die aktuelle Länderspielphase gegangen. Klopp wollte möglichst viele Neulinge testen. Einer dieser neuen könnte eine der Dauerbaustellen im Team beseitigen. Mehr dazu von DFB-Reporter Burkhard Hupe.
16: Männer und ihre Problemzonen sind ja ein abendfüllendes Thema. Es zwickt und zwackt viel zu oft, bald an allen Ecken und Rundungen. Und man weiß nie so genau, warum eigentlich. Bei den fußballspielenden Männern der Nationalmannschaft ließ sich die akute Problemzone in der jüngeren Vergangenheit meist recht gut eingrenzen, hinten rechts nämlich. Doch nun verbreitet ein junger Mann aus dem Badener Land berechtigte Hoffnung, dass es damit bald vorbei ist. Sein Name Philipp Treu.
17: Ich wollte so peu à peu mich auf die linke Überholspur setzen und meine Konkurrenten überholen. Und so war meine Karriere schon immer. Ich habe mich immer peu à peu rangepirscht und einfach dann Gas geben.
16: Philipp Treu wird bald 26 Jahre alt. Er spielt für den SC Freiburg, war fast 100 Mal in der Bundesliga zu sehen, stand im Finale der Europa League, lief die rechte Seite des Spielfeldes in seiner Karriere viele hundert Kilometer rauf und runter und blieb doch immer unter dem Radar des Bundestrainers. Das hat sich jetzt geändert, seit der Bundestrainer nicht mehr Nagelsmann, sondern Klopp heißt.
17: Ja, das ist natürlich mal cool zu hören, dass mal jemand die Augen aufmacht und vielleicht mal nach Freiburg geguckt hat.
1: Das sagt Philipp Treu im Beitrag von DFB-Reporter Burkhard Hupe. Weiter geht's mit Handball. Pokalsieger Füchse Berlin ist erfolgreich in die Vereinsweltmeisterschaft gestartet. In Ägypten siegten die Berliner gegen den asiatischen Champions-League-Sieger Burguan SC mit 38:18. Mehr dazu von Inforadio Sportreporterin Tabia Kunze.
18: Weil der Gegner aus Kuwait derart überfordert war, konnte Füchse-Welthandballer Matthias Gitzel schon Mitte der ersten Hälfte Feierabend machen. Bester Füchse-Werfer war Neuzugang Emmerich Sepfel mit 10 Toren. Der Franzose war einer der Spieler, die viel Zeit auf dem Feld bekamen. Trainer Nikolai Krikau mit dem knappen Fazit.
19: Gut überstanden, ohne Verletzungen und mit Spielzeit für Emmerich und auch für Freddy Höhler und eigentlich insgesamt Ja, was wir wollen.
18: Torwart Frederik Höhler, der sonst für den VfL Potsdam in der zweiten Liga spielt, war kurzfristig für den verletzten Andreas Palicka mit zur Club-WM gereist. Gegen Burugan wurde der 22-Jährige zum Spieler des Spiels gewählt.
19: Ja, so geht natürlich alles ganz schnell, dass ich jetzt hier bin. Aber freut mich, dass ich direkt so helfen kann. Und zweite Halbzeit haben wir nur 7 Tore kassiert. Also war konzentrierte Abwehrleistung. Und dann haben die Jungs mir auch geholfen, dass ich ein bisschen was halten konnte.
18: Am Sonntag wird es deutlich schwieriger für die Füchse. Dann treffen sie im wohl entscheidenden Spiel um den Gruppensieg auf den ungarischen Topclub Veszprém, gegen den sie erst vergangene Woche in Berlin in der Champions League verloren haben.
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1: Kurzer Blick aufs Wetter für Berlin und Brandenburg. Heute zunächst sonnig, später kommen ein paar Wolken dazu. Es bleibt dabei trocken. Temperaturen Berlin-Friedrichshain 7 Grad, in Wiesenburg 9 Grad, 19 bis 23 Grad. Das sind heute die Höchsttemperaturen.
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1: Und den hat Jonas Ziegler.
5: Auf 24 Berlin Richtung Hamburg zwischen Dreieck mit Stockdosse und Pritzwalk Behinderungen nach einem Unfall. Stadtverkehr Berlin-Friedenau am Walter-Schreiber-Platz sind Höher Rheinstraße die Ampeln ausgefallen, ebenso Bundesallee-Ecke Lefebvre-Straße. In Tempelhof müssen Sie rund um den Platz der Luftbrücke bis heute Abend mit Behinderungen rechnen, Grund ist eine Messe. Tiergarten, die Straße des 17. Juni ist zwischen Großem Stern und Brandenburger Tor für den Berlin-Marathon gesperrt. Und zur S-Bahn, wegen einer Weichenstörung am Ostkreuz kommt es bei der S3, 5, 7 und 75 zu Ausfällen, Verspätungen und Gleisänderungen.
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5: Um 9.21 Uhr. Die SPD will laut dem ARD-Hauptstadtstudio bei der Pflegereform nachverhandeln. Generalsekretär Klüssendorf begründet das mit massiven Kürzungen, die Pflegebedürftigen und ihren Angehörigen drohten. Er fordert unter anderem, die Eigenanteile in der Pflege zu begrenzen. Die Bundesregierung wollte die Reform eigentlich kommenden Mittwoch beschließen. In der gesetzlichen Pflegeversicherung haben allein im ersten Halbjahr dieses Jahres 770 Millionen Euro gefehlt. Die Berliner Linke lädt nach ihrem Wahlsieg Grüne und SPD zu Sondierungen ein. Das haben die Delegierten eines Parteitags am Abend mit großer Mehrheit beschlossen. Spitzenkandidatin Ehralp hat in der RBB 24 Abendschau noch einmal die Antisemitismusvorwürfe gegen ihre Partei bestritten.
9: Wir haben ja klar gesagt, dass wir bestimmte Fehler aufarbeiten, aber das, was jetzt aktuell passiert, die Angriffe in der Art und Weise, die sind wirklich zerstörend. Und das finde ich nicht in Ordnung und auch inakzeptabel und weise das auch von mir. Ich stehe ganz klar für eine vielfältige, für eine demokratische Stadt. Ich will Berlin bezahlbar machen und das ist mein Thema und das Thema der Partei.
5: Die Sondierungen sollen Mitte nächster Woche beginnen. In der Unionsfraktion im Bundestag wächst der Unmut über Ex-Fraktionschef Spahn. Nach seinem Rücktritt im Juli bekam er einen Posten im Haushaltsausschuss. An den beiden ersten Sitzungen nahm er aber nicht teil, angeblich weil sein Kind krank war. Zugleich wurde ein Foto öffentlich, das Spahn mit seiner Familie auf Sardinien zeigt. Nach ARD-Informationen sollen Unionsabgeordnete deshalb gefordert haben, Spahn aus dem Ausschuss zu werfen. Auf Wunsch des neuen Fraktionschefs Frei darf Spahn aber bleiben und soll sich bis Dezember bewähren. Der Deutsche Olympische Sportbund gibt am Mittag den deutschen Bewerber für die Olympischen Spiele bekannt. Nach dem Ausscheiden Berlins wird eine knappe Entscheidung zwischen den beiden verbliebenen Kandidaten erwartet. ARD-Sportreporter Markus Tepper.
24: München und Köln-Rhein-Ruhr gehen mit Bestnoten aus dem Prüfbericht des DOSB in die Wahl. Rund 140 Stimmen werden vergeben. Wer die Mehrheit bekommt, darf in den internationalen Wettbewerb um die Austragung der Olympischen Spiele und der Paralympics 2036, 2040 oder erst 2044.
5: Am Marathonwochenende ist in Berlin mit erheblichen Verkehrsbehinderungen zu rechnen. Heute werden wegen des Skatermarathons Straßen in Mitte, Tiergarten und Charlottenburg gesperrt. Beim Lauf morgen ist es für Autos schon ab 7 Uhr schwierig, rund um die Strecke in die Innenstadt oder aus der Innenstadt zu kommen. Für den Berlin-Marathon sind mehr als 56.000 Läuferinnen und Läufer angemeldet. Das Wetter heute zunächst sonnig, im Verlauf von Nordwesten wolkiger, aber weitgehend trocken, maximal 19 bis 23 Grad. Zurzeit in Berlin-Kladow 8 und in Jüterbock 5 Grad. Morgen nach Nebelauflösung mal sonnig, mal wolkig. Im Tagesverlauf immer freundlicher, 21 bis 24 Grad. Die Zeit 9.24 Uhr.
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1: Bernhard Kempf im Studio, guten Morgen. Die letzten drei Landtagswahlen, die haben gezeigt, die politische Mitte in Deutschland schrumpft. Feiern könnte gegen die extremen Ränder. In Sachsen-Anhalt und in Mecklenburg-Vorpommern heißt der Wahlsieger ganz klar AfD. In Berlin wird die Linke die stärkste Kraft und in Mecklenburg-Vorpommern, da fliegt die CDU aus dem Landesparlament. Das gab's noch nie in der Geschichte der Bundesrepublik. Stehen CDU und SPD vor ihrem Ende als Volkspartei? Diese Frage habe ich vorhin vertieft mit Paul Nolte, Historiker, Publizist und Professor für neuere Geschichte und Zeitgeschichte an der FU Berlin. Das Wort Zäsur fiel in diesem Zusammenhang mit den Landtagswahlen recht häufig. Seine Sicht darauf als Historiker hat mich interessiert und ob denn das zu Recht gesagt wird.
0: Eigentlich nicht zu Recht, denn wir stehen ja in einem Wandel, der seit Jahrzehnten im Grunde schon im Gange ist. Das Abschmelzen der Volksparteien CDU und SPD in der alten Bundesrepublik hat eben schon vor der Wiedervereinigung begonnen, in den 80er Jahren. Und dann sind die Grünen hinzugetreten nach der Wiedervereinigung. Dann die PDS, die heutige Linkspartei. Andere haben es versucht, wie die Piraten. Und dann kam die AfD. Also wir stehen eigentlich in einem jahrzehntelangen Prozess der Veränderung, der Erweiterung des Parteiensystems. Sagen wir ja auch, die einen sagen Erosion, die anderen sagen Pluralisierung, also es wird ein Mehrparteiensystem. Und es ist eigentlich in Deutschland ein Prozess, der langsam vonstatten ging. In anderen Ländern, auch in Nachbarländern wie den Niederlanden, in Italien ist ja schon in den 80er Jahren das alte Parteiensystem mehr oder weniger ruckartig zusammengebrochen. Also wir hatten eigentlich Zeit, uns darauf einzustellen.
1: Herr Nolte, Sie sagen ein Prozess und trotzdem die Mehrheitsverhältnisse hier in Deutschland, die waren ja über Jahrzehnte stabil mit einer starken konservativen und einer ebenso starken sozialdemokratischen Partei. Was meinen Sie, warum verfängt das nicht mehr?
0: Ja, die alte Konstellation mit zwei Volksparteien, einer der linken Mitte und einer der rechten Mitte, so hat man ja auch oft gesagt, mit der SPD und der Union in Deutschland, die war ganz stark auch ein Produkt des Kalten Krieges, der Nachkriegsjahrzehnte, einer Zeit, in der Extreme versucht wurden, im Westen, im Osten, in den sowjetisch dominierten Gesellschaften, auch in der damaligen DDR gab es ja kein freies Parteiensystem, also die Extreme einzufangen, und das versuchte man ja mit Antikommunismus und das versuchte man mit der Abgrenzung nach rechts, und dieses Muster, das gilt nicht mehr. Und gleichzeitig sind wir unzweifelhaft in einer ganz großen gesellschaftlichen Transformationskrise, Klima, demografische Probleme, die auf Rentensystem und anderes durchschlagen, und die alten Lösungen zielen nicht mehr. Also orientieren sich die Menschen woanders hin und probieren auch wieder stärker an die Ränder zu gehen. Also ein Teil dessen, was wir beobachten, ist auch einfach, dass das Spektrum der demokratischen Mitte eben, das war ja vorhin auch das Stichwort, dass das stärker an die Ränder ausgezogen wird. Das erleben wir auch woanders, auch in den USA, wo es keine in die Mitte orientierte republikanische Partei mehr gibt, sondern rechtskonservative, rechtspopulistische Republikaner. Das erleben wir auch mehr starken linkspopulistischer Bewegungen, wie zum Beispiel in Frankreich. Also man probiert auch, und das ist ja in einer solchen Situation, in einer solchen Multikrise, wie wir ja häufig sagen, ja auch verständlich, man ist unzufrieden und probiert auch mal stärker radikalere Lösungen aus.
1: Herr Nolte, wenn diese politische Mitte schrumpft und die Ränder stärker werden, welche Folgen hat es, welche Konsequenzen?
0: Erstmal hat es ja unmittelbar, das sehen wir, Konsequenzen für die Koalitionsbildung, für die Regierungsbildung. Es wird jetzt eben, wir haben uns lange darum rumgedrückt, ja, und immer wieder gesagt, also erst im Bund auch, dann seit 2005 und dann immer wieder unter Merkel dreimal große Koalitionen. Ach, dann reicht das auch nicht mehr. Nehmen wir noch die FDP, solange es sie noch gibt, dazu. Dann ist es eine Deutschland-Koalition oder Kenia und so. Und dieses Modell, das kommt dann irgendwann an seine Grenzen. Das reicht nicht mehr aus. Und das hat ja auch, wie wir jetzt sehen, eben die gegenteiligen Effekte gehabt, weil wenn sich die Altparteien, wie sie in der Wahrnehmung mancher heißen, und es sind ja auch historisch die Älteren, zusammenschließen, dann stärkt das die Ränder oder die Alternativen, sagen wir mal allgemeiner, erst recht. Also ich glaube, wir müssen uns darauf einlassen, auch Regierungsmodelle, so schmerzhaft das ist, auch unter Einbezug der neuen Parteien zuzulassen. Da bleibt uns ja jetzt auch in Sachsen-Anhalt sehr, sehr schmerzvoll nichts anderes übrig. In mancher Hinsicht kann man sagen, es war ein Fehler, nicht die AfD ins Boot zu nehmen, ins Regierungsboot, als die CDU sie noch sozusagen als Juniorpartner hätte haben können.
1: Da würde ich gerne mal nachhaken, mindestens in Ostdeutschland, so scheint es ja, gibt es eine neue Volkspartei, eben die AfD. Ja. Und immer wieder fällt ja auch der Begriff der politischen Brandmauer in der Union. Da mehren sich jetzt die Stimmen, die eine Abschaffung eben genau dieser Brandmauer fordern. Einer von ihnen ist der frühere CSU-Innenminister Hans-Peter Friedrich. Was meinen Sie, wird sich die AfD eigentlich noch lange ausgrenzen lassen?
0: Ja, ich glaube nicht, dass das möglich ist. Andernfalls ist ja die Alternative, dass die AfD in die absolute Mehrheit bekommt. Und das ist ja die Situation, die wir mit dem kleinen Anhängsel BSW, mal schauen, wie es dann mit Regierungsbeteiligung, Koalition oder Duldung oder wie auch immer durch das BSW dann in Sachsen-Anhalt wird. Das können wir ja nicht wollen. Also müssen wir irgendwie versuchen, ich weiß auch als Historiker vor dem Hintergrund auch des Aufstiegs und der Durchsetzung der NSDAP in den 30er Jahren, ist das sozusagen verbranntes Vokabular, verbranntes Gedankenterrain auch. Aber wir müssen versuchen, so wie das in anderen europäischen Ländern ja auch gewesen ist, wir müssen versuchen, diese rechtspopulistischen Kräfte einzuhegen und dabei auch Positionen bestehen, nicht auf der Partei, sondern sagen, also hier habt ihr eine Position, die mit der stimmen wir nicht überein, aber die lässt sich noch im Spektrum des Grundgesetzes unterbringen und so weit und nicht weiter gehen wir. Etwas, das menschenfeindlich ist, etwas, das den demokratischen Konsens verletzt, etwas, das antisemitisch ist, das kommt nicht in Frage.
1: Das meint Paul Nolte, Historiker, Publizist und Professor für Neuere Geschichte und Zeitgeschichte an der Freien Universität Berlin. 9:30 Uhr haben wir es jetzt, ganz genau 9:30. Am 27. September 2006, also vor fast genau 20 Jahren, tagte hier in Berlin zum ersten Mal die Deutsche Islamkonferenz. Einberufen wurde sie vom damaligen Bundesinnenminister und der hieß Wolfgang Schäuble. Es war der Beginn eines Dialogprozesses, der auch unter der aktuellen Bundesregierung weitergeführt wird. Unser Reporter Matthias Bertsch hat mit zwei Menschen gesprochen, die viele Jahre lang dabei waren.
3: Burhan Kesici und Sedan Atesh sind beide Muslime. Und doch könnte ihr Blick auf die Deutsche Islamkonferenz kaum unterschiedlicher sein. Kesici ist Vorstandsvorsitzender des Islamrats für die Bundesrepublik Deutschland, einem der vier großen muslimischen Verbände, die Wolfgang Schäuble vor 20 Jahren zum Gespräch geladen hatte.
4: Es wurde eigentlich alles angezweifelt, was man gesagt hat, hatte man den Eindruck. Und wir Muslime haben uns in der Defensive gefühlt, sodass man sich verteidigen musste. Und schlimm an der ganzen Sache war, glaube ich, dass eine ehrliche Diskussion nicht stattgefunden hat.
3: Resümiert Kesici. Grund dafür waren die unterschiedlichen Interessen. Während die muslimischen Verbände das Ziel verfolgten, als Religionsgemeinschaften weitgehende Autonomie zu erhalten, sei es der Politik vor allem um Fragen der Sicherheit gegangen.
4: Es gab nach dem 11. September radikale Muslime, mit denen wir genauso Probleme gehabt haben wie die deutsche Gesellschaft. Sie waren aber nicht in unseren Gemeinden drin. Aber es wurde so dargestellt, als ob die gewaltbereiten Menschen bei uns in den Gemeinden aktiv wären und von uns unterstützt wären oder zumindest ob unsere Gemeinden genauso radikal wären und ähnlichem. Das war eine sehr, sehr starke Diskussion und kann mich noch daran erinnern, wo man uns aufgefordert hat, die Radikalen in den eigenen Reihen an das Bundesministerium zu denunzieren, ja, und ähnlichem, wo wir gesagt haben, die haben wir nicht.
3: Das stimme nicht, wirft Sedan Atesh ein. Die Frauenrechtlerin, die später die erste liberale Moschee in Berlin gründete, hatte als Einzelperson an der ersten Islamkonferenz teilgenommen.
6: Wir müssen darüber sprechen, dass innerhalb der muslimischen Gemeinschaft radikale Personen existieren, die die Religion nutzen, um zu begründen, dass sie das Recht haben, andere Menschen zu töten. Und wir müssen gemeinsam als Muslime daran arbeiten, herauszubekommen, wie wir das verhindern können. Prävention, Intervention, all das können wir besprechen. Das war unser Anliegen. Das war auf der Seite der Individualpersonen, die an der Islamkonferenz teilgenommen haben.
3: Doch mit diesem Anliegen gerieten die liberalen Muslime in Konflikt mit den Islamverbänden, die weniger über intolerante und gewaltbereite Strömungen im Islam reden wollten, sondern mehr über antimuslimischen Rassismus. Ein Streit, der bis heute anhält, sagt sie.
6: Die Art, wie man mit mir redet, ist teilweise wirklich sehr unterirdisch. Und deshalb kann ich nicht sagen, dass diese Dialoge oder Auseinandersetzungen zu irgendwas geführt haben. Nein, es geht um Deutungshoheit und Machtkampf.
3: Den scheinen die Verbände gewonnen zu haben. Zur bislang letzten Phase der Deutschen Islamkonferenz waren nur noch Vertreter von Verbänden und Organisationen zugelassen. Doch auch Burhan Kesici fühlt sich nicht als Sieger. In den letzten 20 Jahren initiierte die Islamkonferenz islamwissenschaftliche Institute an deutschen Universitäten und die Ausbildung von Imamen. Doch anstatt dabei mit den großen islamischen Verbänden zusammenzuarbeiten, versuche die Politik Parallelstrukturen zu schaffen, ärgert sich Kesici. Der Islamrat habe sich deswegen aus der Islamkonferenz zurückgezogen.
1: Der Bericht von Matthias Bertsch, Errungenschaften, Versäumnisse und Relevanz der Deutschen Islamkonferenz 20 Jahre nach der ersten Sitzung in Berlin. Um dieses Thema geht es auch morgen in unserer Sendung Leben. Und zwar beginnt die morgen Mittag um 12:30. So, und jetzt werden vielleicht der eine oder die andere von Ihnen etwas sentimental, denn wir springen musikalisch zurück in die 90er Jahre.

0: I Want It That Way, einer der großen Hits der Backstreet Boys. Die große Zeit der Boyband liegt allerdings schon etwas zurück, aber sie sind wieder auf Tour, beziehungsweise sie machen etwas, das gerade viele Künstler machen. Sie gastieren in einer Stadt und lassen die Fans anreisen. Die auserwählte Stadt ist in diesem Fall Düsseldorf. Dort haben die Backstreet Boys gestern ihre Konzertserie begonnen. Unsere Reporterin Conny Wonigard hat einen ersten Eindruck.
1: Es war eine gigantische Show mit vielen Überraschungen. Direkt der Opener, wirklich einzigartig, denn da sind Nick, AJ, Brian, Howie und Kevin auf Surfbrettern ins Stadion reingeschwebt. Sehr spacig und futuristisch. 26 Songs haben sie gesungen, quasi so ein Best-of aus den 90ern und den frühen 2000ern. Und die konnten die Fans alle mitsingen, so wie hier zum Beispiel. Im Song wurde eine Choreo getanzt, oft sogar die Original-Choreo aus den 90ern. Und die sind ja auch keine 20 mehr, die Backstreet Boys. Das hat man ihnen aber gestern nicht angemerkt.
0: Eine begeisterte Reporterin Conny Wonigard von der Eröffnung der Konzertreihe der Backstreet Boys in Düsseldorf. Bis zum 7. Oktober spielt die US-Band dort noch weitere Stadionkonzerte. Rund 450.000 Tickets wurden dafür verkauft, 10 Termine insgesamt. Und für manche Shows gibt es auch noch Restkarten.
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0: An der Börse in Frankfurt hat sich der DAX in dieser Woche so einigermaßen wacker geschlagen. Die führenden Wirtschaftsforschungsinstitute haben ihre Konjunkturprognose für Deutschland deutlich angehoben. Alles in allem also eher positive Nachrichten aus der Wirtschaft, auch wenn das internationale Umfeld weiterhin schwierig ist. Angela Göpfert aus der ARD-Finanzredaktion in Frankfurt am Main mit dem Wochenrückblick.
3: An den Börsen bleibt die Lage angespannt. Ölpreise und Anleiherenditen geben weiterhin den Takt vor, auch für den deutschen Leitindex DAX. An den Märkten also weiter viel Nervosität, bei der deutschen Konjunktur dagegen zuletzt deutlich mehr Zuversicht. Der IFO-Geschäftsklimaindex stieg im September stärker als erwartet. Auch die Wachstumsprognosen fallen inzwischen günstiger aus. Die OECD rechnet für dieses Jahr nun mit 1,1% Wachstum, die führenden deutschen Wirtschaftsforschungsinstitute sogar mit 1,3%. Woran das liegt, erklärt Carsten Preski, Chefvolkswirt der ING.
4: Die Milliarden aus dem Sondervermögen kommen mittlerweile in der Infrastruktur an. Wir haben auch gesehen, dass vor allem in der chemischen Industrie Unternehmen davon profitiert haben, dass asiatische Konkurrenten stärker betroffen waren von der Schließung der Straße von Hormuz als europäische.
3: Dazu kommen höhere Ausgaben für Verteidigung und überraschend robuste Exporte. Vor allem die Nachfrage nach Elektronik und Ausrüstung für den weltweiten KI-Boom hat den deutschen Ausfuhren geholfen. Doch die Erholung steht noch auf einem schmalen Fundament. Ein erheblicher Teil des Wachstums kommt derzeit vom Staat. Entscheidend wird deshalb sein, ob daraus irgendwann ein selbsttragender Aufschwung entstehen kann. Marc Schattberg, Ökonom bei Deutsche Bank Research.
5: Ja, das ist natürlich ein Thema, das wir jetzt in diesem und im nächsten Jahr erstmal den sogenannten fiskalischen Impuls durch die Zunahme der Staatsausgaben sehen. Aber dann müsste natürlich aus den Investitionen, die in der Realwirtschaft ankommen, umgesetzt werden, auch ein selbsttragender Aufschwung entstehen.
3: Und ausgerechnet vom privaten Konsum kommt derzeit neuer Gegenwind. Das GfK-Konsumklima für Oktober ist überraschend deutlich gefallen. Die hohen Energiepreise drücken auf die Kaufkraft. Gleichzeitig ist die Sparneigung so hoch wie seit der Finanzkrise 2008 nicht mehr.
6: Wenn das Ganze dann über einen langfristigen Durchschnitt hinausgeht, dann geht man halt davon aus, dass Menschen mehr sparen, weil sie Angst haben. Und dieses Angstsparen ist halt kein gutes Zeichen. Das ist eher ein Zeichen dann von übermäßiger Konsumzurückhaltung.
3: Sagt Ökonom Martin Lück von Makro Monkey. Auch deshalb bleibt die Frage, was vom Aufschwung übrig bleibt, wenn der staatliche Schub nachlässt. Ökonomen fordern seit langem mehr private Investitionen und Strukturreformen, etwa weniger Bürokratie und bessere Bedingungen für Unternehmen. Den DAX muss das allerdings nicht automatisch nach unten ziehen. Seine großen Konzerne verdienen einen erheblichen Teil ihres Geldes außerhalb Deutschlands. Für sie sind daher Weltkonjunktur, Ölpreise, Zinsen und internationale Nachfrage oft wichtiger als das deutsche Wachstum allein. Der DAX ging am Freitagabend bei gut 25.400 Punkten aus dem Handel. Auf Wochensicht steht damit ein Plus von 0,4%.
0: Der Börsenwochenrückblick von und mit Angela Göpfert. Noch ein Blick, und zwar der aufs Wetter für Berlin und Brandenburg. Temperaturen aktuell in Berlin-Marzahn 9 Grad und in Wusterwitz 8 Grad. Heute zunächst sonnig, später gibt's noch ein paar Wolken, aber es bleibt den ganzen Tag über trocken. Und das bei Höchstwerten von 19 bis 23 Grad.
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0: Den hat Jonas Ziegler.
7: A24 Berlin Richtung Hamburg zwischen Dreieck Wittstock-Dosse und Pritzwalk Behinderungen nach einem Unfall. Stadtverkehr Berlin. In Friedenau sind Ampeln ausgefallen am Walter Schreiber Platz Höhe Rheinstraße und Bundesallee Ecke Lefevre-Straße. In Tempelhof müssen Sie rund um den Platz der Luftbrücke bis heute Abend mit Behinderungen rechnen. Grund ist eine Messe. Und Tiergarten, die Straße des 17. Juni ist zwischen Großem Stern und Brandenburger Tor für den Berlin-Marathon in beiden Richtungen gesperrt.
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7: Um 9.41 Uhr mit Jonas Ziegler. Die SPD will laut ARD Hauptstadtstudio bei der Pflegereform nachverhandeln. Generalsekretär Klüssendorf begründet das mit massiven Kürzungen, die Pflegebedürftigen und ihren Angehörigen drohten. Er fordert unter anderem, die Eigenanteile in der Pflege zu begrenzen. Die Bundesregierung wollte die Reform eigentlich kommenden Mittwoch beschließen. In der gesetzlichen Pflegeversicherung haben allein im ersten Halbjahr dieses Jahres 770 Millionen Euro gefehlt. Die Berliner Linke als Siegerin der Abgeordnetenhauswahl will Sondierungsgespräche mit Grünen und SPD führen. Das haben die Delegierten eines Sonderparteitags am Abend mit großer Mehrheit beschlossen. Die Landesvorsitzende Wolter räumte dabei Fehler im Umgang mit dem Nahostkonflikt ein. Es seien Grenzen überschritten worden, so Wolter. Sebastian Schöbel, RBB 24 Landespolitik.
8: Spitzenkandidatin Elif Eralp, die Berlins nächste regierende Bürgermeisterin werden könnte, wies erneut den Vorwurf zurück, ihre Partei sei im Kern antisemitisch. Sie versprach, Berlins jüdische Gemeinschaft zu stärken und gegen den Judenhass vorzugehen. Die Grünen teilten noch am Freitagabend mit, sie stünden für Sondierungsgespräche bereit.
7: Der Deutsche Olympische Sportbund gibt am Mittag den deutschen Kandidaten für die Olympiabewerbung bekannt. Weil Berlin seine Kandidatur zurückgezogen hat, fällt die Entscheidung nur noch zwischen München und der Region Köln-Rhein-Ruhr. Es geht um die Austragung der Olympischen und Paralympischen Sommerspiele 2036, 40 oder 44. Ob Deutschland den Zuschlag bekommt oder ein anderes Land, entscheidet das Internationale Olympische Komitee in 3 Jahren. Laut dem US-Unternehmen OpenAI gibt es einen weiteren Fall, in dem sich künstliche Intelligenz selbstständig gemacht hat. Zum ersten Mal sind dabei auch Daten von Nutzern betroffen. US-Korrespondentin Gabi Biesinger.
9: KI-Bots hätten insgesamt 53 Mal Bilder von Nutzern des Sprachmoduls ChatGPT auf anderen Online-Plattformen geleakt. Die Links dazu seien nicht öffentlich gewesen, die betroffenen Bilder inzwischen größtenteils entfernt worden. Die betroffenen Nutzer hätten der Verwendung ihrer Daten zur Verbesserung der KI-Modelle zugestimmt. Einige der betroffenen Webseiten würden von Regierungen, Universitäten, Behörden und anderen Institutionen betrieben, erklärte OpenAI.
7: Bei einem Unfall auf der B156 ist am Abend ein Motorradfahrer ums Leben gekommen. Wie Polizei und Feuerwehr am Morgen auf RBB-Nachfrage mitgeteilt haben, ist der Motorradfahrer in der Nähe von Spremberg mit einem LKW zusammengestoßen. Auch ein PKW-Fahrer soll beteiligt gewesen sein. Er wurde verletzt ins Krankenhaus gebracht. Die Unfallursache ist noch nicht bekannt. Das Wetter. Heute zunächst sonnig, im Verlauf von Nordwesten wolkiger, aber weitgehend trocken, maximal 19 bis 23 Grad. Zurzeit in Berlin-Tempelhof 9 und in Wiesenburg im Fläming 10 Grad. Morgen nach Nebelauflösung mal sonnig, mal wolkig. Im Tagesverlauf immer freundlicher, 21 bis 24 Grad. Die Zeit 9.44 Uhr.
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0: Weiter geht's mit Bernhard Kempf. Ein riesiges Bürogebäude in Berlin-Kreuzberg, genauer gesagt in der Hasenheide, ist zu einer Flüchtlingsunterkunft umgebaut worden. Nächste Woche, am 1. Oktober, sollen dort die ersten Menschen einziehen. Gestern war erstmal die Nachbarschaft eingeladen, um sich umzusehen. Und RBB 24 Inforadio-Reporterin Nela Richter war für uns mit dabei.
10: 10 Etagen, von außen viel verspiegeltes Glas im 90er-Jahre-Look. Das sind die knapp 36.000 Quadratmeter ehemaliges Bürogebäude, nun Geflüchtetenunterkunft. Ingrid Jungmann hat es durch ihre Wohnzimmergardinen einmal über die Hasenheide gut im Blick. Früher war hier die Deutsche Rentenversicherung.
11: Aber es steht schon so viele Jahre leer, dass ich mich gewundert habe, dass plötzlich dauernd Licht an war.
10: In der kommenden Woche sollen die ersten 30, 40 Menschen einziehen. 921 könnten es insgesamt werden. Dabei ist in einem Trakt auch Platz für 160 Frauen mit ihren Kindern.
11: Ich finde das in Ordnung. Das ist jetzt Realität und nun kommen Sie an, werden wir sehen, wie es geht.
10: Andere Stimmen aus der Nachbarschaft sind kritisch bis optimistisch.
12: Ich hoffe, das geht gut. Es gibt eine Küche. Vielleicht können wir gemeinsam kochen.
13: Es ist ohnehin ein schwer belasteter Bezirk. Es gibt genügend Kriminalität hier in Nordneukölln und im Übergang zu Kreuzberg. Es gibt genügend Probleme sozialer Art. Und ausgerechnet die Menschen, die ohnehin auch ihre Probleme mitbringen, die sind traumatisiert, die brauchen eine ganz andere Auffangmöglichkeit. Dann auch noch zusammen zu färchen, ja, das denken wir, ist ungünstig.
10: Zum Tag der offenen Tür sind um die 200 Besucher gekommen, jung bis alt. Da ist zum Beispiel Ben, 22, Medizinstudent. Hier ist sein Kiez.
14: Ich möchte mir gerne einen Eindruck selbst davon machen, dass hier viele geflüchtete Menschen herkommen sollen, was die Umstände sind, wie die hier aufgenommen werden sollen.
10: Ben steht im ehemaligen Casino, einem lachsfarbenen, hallenden Riesenraum mit Bühne, in dem bald das Essen aus der Großküche für die neuen Bewohner serviert wird. Dann starten die Hausführungen. Man sieht lange weiße Flure, blauer Linoleumfußboden von oben, helles Bürolicht. 7 Waschbecken nebeneinander, 7 Toilettenkabinen mit grasgrüner Tür. In den 2- bis 3-Bettzimmern Hoch- und Einzelbetten, Metallspende, Tisch und Stühle. Der Stil Jugendherberge, spartanisch.
14: Dürfen die Flüchtende, die selbst kommen, die Zimmer einrichten und gar nicht, also keine Bilder aufhängen?
10: Viele Menschen aus Vietnam werden erwartet, der Ukraine, aus arabischen Ländern und anderen, sagt der kommissarische Leiter des Landesamts für Flüchtlingsangelegenheiten, Steffen Weikert. Maximal 3 Monate sollen sie in diesem Gebäude wohnen.
15: Hier in dieser Erstaufnahmeeinrichtung ist ein sehr, sehr hoher Betreuungsschlüssel, ein sehr hoher Sozialbetreuungsschlüssel, auch für die Kinderbetreuung vorgesehen, der ganz normal nach den Qualitätskriterien des Landesamtes umgesetzt wird. Wir haben hier einen Betreiber mit dem LFGB, den Eigenbetrieb des Landes Berlin, der auch bewusst gewählt wurde für diese große Unterkunft.
10: Vor 3 Jahren hatten die Planungen an der Hasenheide begonnen. Heute würde man solche Dimensionen nicht mehr planen, räumt Steffen Weikert vom LFU ein. Denn mittlerweile kommen weniger Geflüchtete. Gleichzeitig seien aber noch 3.000 Menschen in Notunterkünften, Hotels und Hostels.
15: Das ist auch kein guter Zustand, keine gute Unterbringung. Um das halt abzulösen, ist es wichtig, diese Unterkunft hier an den Start zu bringen.
16: Bis zu 1.000 Menschen in diesem Gebäude, das ist ein Dorf. Ja, Dorf in einem Bürogebäude.
10: Das ist Dorothea Herlin vom Willkommensbündnis Hasenheide. Das kritisiert die Größe der geflüchteten Unterkunft. Aber es will unterstützen. Mit Deutschkursen, einer Kleidersammlung, Sportangeboten oder gemeinsamem Kochen.
0: Eine neue Flüchtlingsunterkunft in Berlin-Kreuzberg, Nela Richter berichtete. Seit gestern ist Papst Leo XIV. Zu Besuch in Frankreich. Eine jubelnde Menschenmenge hat die Straßen von Paris gesäumt, als Leo den Weg zur wiederaufgebauten Kathedrale Notre-Dame zurückgelegt hat. Ja, und dieser Gottesdienst dort dürfte für Leo ein erster Höhepunkt einer insgesamt 4-tägigen Reise gewesen sein. Aus Paris, Karl Rienecker.
17: Auf diesen Moment hatten in Frankreich viele Katholiken gewartet. Fast 2 Jahre nach der Wiedereinweihung von Notre Dame kam nun auch der Papst in die nach einem Feuer aufwendig wieder aufgebaute Kathedrale. Während Vorgänger Franziskus eine Einladung zur Einweihungsfeier im Dezember 2024 nicht wahrgenommen hatte und lieber nach Korsika fuhr, ließ es sich Papst Leo XIV. Nicht nehmen, Notre Dame mit einem Gottesdienst in den Mittelpunkt des ersten Tages seines Frankreich-Besuches zu stellen. Vor der aufwendig restaurierten Kathedrale im Herzen von Paris

0: und ihm immer wieder Babys zur Segnung reichten. Eine weitere Station seines Paris-Besuches war eine Stippvisite bei der UNESCO. Die Organisation der Vereinten Nationen für Erziehung, Wissenschaft und Kultur hat ihren Sitz in Paris. In einer Rede warnte Papst Leo vor den Gefahren, die von der künstlichen Intelligenz ausgingen. In jüngerer Zeit haben bestimmte künstliche Systeme sogar den Namen unserer menschlichen Denkfähigkeit erhalten, Intelligenz. Allerdings besteht die Gefahr, dass unsere Ideen und Beziehungen durch einen Prozess der Entmenschlichung verarmen. Papst Leo wurde auch im Élysée-Palast empfangen. Der französische Präsident Macron erinnerte an die besondere familiäre Beziehung des Papstes zu Frankreich.
1: Très Saint-Père, nous sommes fiers de vos racines normandes.
0: Lieber Heiliger Vater, wir sind stolz auf Ihre normannischen Wurzeln, so Macron, in Anspielung auf den bürgerlichen Familiennamen Prévost des Papstes, der väterlicherseits auch aus Frankreich stammt. Beide tauschten nicht nur Höflichkeiten aus. Angesichts der jüngsten Gesetze zu Abtreibung und Sterbehilfe in Frankreich erinnerte der Papst eindringlich an das Recht auf Leben. Macron erwähnte die Laizität in Frankreich. Der französische Präsident wohnt denn auch keinem der Gottesdienste des Papstes bei. Der erste Besuchstag Leos des 14. in Frankreich klang mit einer Andacht der etwas anderen Art aus. Im Stade de France waren rund 80.000 junge Menschen eingeladen, mit dem Papst zu beten und sorgten schon beim Aufwärmen für Konzertstimmung.
2: Junge Gläubige feiern Papst Leo in Paris, Kai Rienecker berichtete. Kann man 14-jährige Jugendliche eigentlich allein mit den öffentlichen Verkehrsmitteln fahren lassen? In Deutschland ist das keine Frage, ganz anders in Italien, wie unsere Korrespondentin Anna Giordano in Rom festgestellt hat.
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4: In Italien läuft einiges anders, was die Beaufsichtigung und Selbstständigkeit von Kindern angeht. Zum ersten Mal wird mir das durch eine Mail des Schulbusunternehmens bewusst. Entweder, so heißt es da, müssen wir unsere Kinder im Alter von 9, 12 und 14 Jahren jeden Tag persönlich von der Bushaltestelle abholen und nach Hause begleiten, oder eine schriftliche Erklärung unterschreiben, dass die Kinder den Weg von der Bushaltestelle zum Wohnhaus alleine laufen dürfen. Ernsthaft? In Deutschland sind unsere Kinder durch das ganze Stadtviertel allein gelaufen, nicht nur zur Schule. Und jetzt soll ich für 500 Meter eine Erklärung unterschreiben? Es kommt mir seltsam vor, aber ich schiebe es darauf, dass das Busunternehmen privat ist und sich vielleicht deshalb besonders absichern will. Nächster Moment. Beim Elternabend an der Schule lerne ich eine Mutter kennen, die mit ihrer Familie vor 3 Jahren von Wien nach Rom gezogen ist. Im ersten Jahr sei ihr 12-jähriger Sohn täglich mit einem Linienbus nach Hause gefahren, erzählt sie. Für ihre Familie sei das eine praktische Lösung gewesen, weil der Bus direkt vor der Schule und auch ganz in der Nähe ihrer Wohnung gehalten habe. Aber, fügt sie hinzu, da habe es viel Kritik von italienischen Eltern gegeben. Eine Mutter habe sie ermahnt, dass sowas in Italien nicht erlaubt sei, also den Jungen einfach allein im Linienbus fahren zu lassen. Und diese italienische Mutter habe es ja wissen müssen, denn sie sei von Beruf Familienanwältin. Ich höre erstaunt zu, dann werde ich neugierig. Ist die Rechtslage in Italien tatsächlich so anders als in Deutschland? Ich schaue im Internet nach. Tatsächlich ist es nach italienischem Gesetz verboten, Kinder unter 14 Jahren unbeaufsichtigt zu lassen, egal ob in der Stadt, im Bus oder sogar in der eigenen Wohnung. Schon seit dem Jahr 1931 gilt in Italien Abbandono di Minore, also das Verlassen von Minderjährigen, als Straftat und kann sogar mit Freiheitsstrafen von 6 Monaten bis zu 5 Jahren geahndet werden. Für den Schulweg gibt es seit dem Jahr 2017 eine Art Abmilderung. Kinder dürfen ihn allein zurücklegen, aber nur mit einer Einverständniserklärung der Eltern. Dass italienische Eltern ihre Kinder aus deutscher Sicht eher überbehüten, hat also mit dem Gesetz zu tun, aber nur mit dem Gesetz? Ein paar Wochen später bekomme ich die Antwort. Meine 14-jährige Tochter hat sich mit Klassenkameradinnen verabredet, fragt, ob sie am Samstagabend mit ihnen shoppen und danach in ein Restaurant gehen darf. Das Gesetz verbietet nur Kindern bis zum 14. Geburtstag allein rauszugehen, das weiß ich ja jetzt, also gilt es für meine Tochter und ihre Freundinnen nicht mehr. Ich erlaube ihr also das Treffen. Kurz vorher erfahre ich dann aber, die 14-Jährigen gehen weder allein shoppen noch ins Restaurant, sondern werden von ihren Eltern begleitet, zumindest indirekt. Die Eltern shoppen zufällig ein paar Geschäfte weiter und sitzen im Restaurant am Nachbartisch. Laut Gesetz müssten sie das gar nicht. Dass italienische Eltern ihre Kinder so stark

0: beaufsichtigen, liegt also nicht nur daran. Es ist teilweise auch einfach Mentalität, Tradition, Gewohnheit und vermutlich ein bisschen Angst. Mir bleibt nichts anderes übrig, als hier in Italien mein neues Leben als Helikoptermutter zu akzeptieren. Für die jüngeren Kinder sowieso und für die größere zumindest so lange, wie es sich gesellschaftlich gehört. Irgendwann wird sie hoffentlich die Augen verdrehen und mich wegschicken, wenn ich ständig in der Nähe rumhänge.
1: Italien-Korrespondentin Anna Giordano über ihre Erfahrungen in Rom.
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1: An der Neuköllner Oper in Berlin inszeniert man Musiktheater immer mal wieder anders und schreckt jetzt nicht mal davor zurück zu pöbeln statt zu singen, denn in den neuen Produktionen werden Klassiker wie etwa die Zauberflöte, Carmen oder auch Dido und Aeneas auseinandergenommen und dann auf der Straße wieder neu zusammengesetzt. Das Ganze unter dem Titel Pöbel Arien, Barbara Wiegand mit einem Probenbesuch.
3: Remember me singt Königin Dido in Henry Purcells berühmte Oper, wenn sie sich verlassen von ihrem Prinzen Aeneas das Leben nimmt. Remember me, forget. In der Neuköllner Oper wird die so traurige Arie der karthagischen Königin auch gesungen. Aber doch ein wenig anders. Mit kristallklarer Stimme oder gerappt. Der Text verändert, die barocken Klänge versetzt mit Elektrobeats. Und überhaupt geht man die Sache hier eher locker an. In Teil 1 der Pöbel-Arien, in der man sich Henry Purcells Oper Dido und Aeneas bzw. Dido und Aeneas annimmt, was Spiel und Probendauer, aber auch den Inhalt der Oper angeht.
4: Der Aeneas kriegt den göttlichen Auftrag, Karthago zu verlassen, um Rom zu gründen.
5: Ich hätte meine Segel! Rom! Ich komme!
6: Aber aus Trauer über diese Entscheidung nimmt Dido sich das Leben.
7: Was normal bei einer Opernproduktion 6 bis 8 Wochen sind, machen wir in 30 Minuten.
8: Und das reicht einfach, weil es ist so eine gute Stimmung. Da reichen uns diese intimen 30 Minuten, in denen wir alles sammeln, unsere ganze Kreativität. Ja.
3: Eine halbe Stunde inklusive Aufwärmen reichen dem Theaterkollektiv der 3 Schlangenknaben, um diese Dido umzukrempeln.
9: Dido stirbt nicht! Dido stirbt nicht!
3: Denn hier wird nicht gestorben.
7: In vielen Opern, die alte Leier, dass die Frau stirbt.
10: Das ist so, ich glaube, die einzige 80% der Soprane sterben am Schluss. Und ja, das muss man eigentlich nicht so weiter erzählen.
8: Und vor allen Dingen ist es irgendwie so wie die einzige Form des Widerstands. So, und das ist so ein bisschen sehr traurig, wenn das die einzige Lösung bleibt, zu zeigen, dass man mit was nicht einverstanden ist, dass man einen Selbstmord wählen muss. Und deswegen haben wir halt nach Alternativen gesucht, diese Geschichten nochmal zu erzählen und ja, umzudeuten.
3: Die Alternativen suchen die 3 Schlangenknaben mit Bart und schrill schrägem Auto fit unterwegs, nicht allein, sondern zusammen mit dem Publikum. Für das halten die 3 schillernde Kostüme bereit. Spacige Helme, pinkfarbene Krakenumhänge, coole Sonnenbrillen. Mitmachen heißt hier die Devise. Erst drin auf der Studiobühne, dann draußen auf der Straße. Das Credo der Neuköllner Oper, das Musiktheater zu den Menschen zu bringen, nimmt man hier sehr ernst.
7: So schön, es ist bunt, es glänzt. Gleichzeitig wollte ich nochmal sagen, ich meine, in Neukölln auf der Straße werden sowieso alle 10 Minuten eine Oper geschrieben. Und jetzt machen wir es halt mal kompakt und lauter.
3: Zu Elektrobeats und Purcells Barock zieht der bunte Trupp durch die umliegenden Straßen und integriert sich problemlos ins Stadtbild mit den Pöbel-Arien Teil 1. In weiteren Teilen rückt man dann noch dem Papageno aus Mozarts Zauberflöte oder der Carmen aus der gleichnamigen Oper zu Leibe. Erzählt und singt ihre Geschichten, und zwar mal ganz anders.
1: Die Pöbel-Arien, Premiere heute Abend in und rund um die Neuköllner Oper, der Beitrag von Barbara Wiegand. So, der Blick aufs Wetter für Berlin und Brandenburg. In Berlin Kreuzberg 10 Grad, in Nauen 11 Grad. Heute geht sonnig los, später kommen ein paar Wolken. Es soll aber den ganzen Tag über trocken bleiben. Morgen am Sonntag dann perfektes Läuferwetter zum Berlin-Marathon. Sonne und Wolken im Wechsel, maximal 23 Grad. 23 Grad werden es auch heute. Mein Name ist Bernhard Kempf. Ich wünsche Ihnen ein schönes Wochenende. Und den Blick auf die Straße hat jetzt Jonas Ziegler.
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11: A24 Berlin Richtung Hamburg zwischen Dreieck Wittstock-Dosse und Pritzwalk. Behinderungen nach einem Unfall. Stadtverkehr Berlin Friedenau am Walter-Schreiber-Platz sind in Höher Rheinstraße die Ampeln ausgefallen. Ebenso Bundesallee Ecke Lefebvre-Straße. In Tempelhof müssen Sie rund um den Platz der Luftbrücke bis heute Abend mit Behinderungen rechnen. Grund ist eine Messe. Tiergarten. Die Straße des 17. Juni ist zwischen Großem Stern und Brandenburger Tor für den Berlin-Marathon voll gesperrt. Zur S-Bahn Berlin. Wegen einer Weichenstörung am Ostkreuz kommt es bei der S3, 5, 7 und 75 zu Ausfällen, Verspätungen und auch zu Gleisänderungen.
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11: Um 10 Uhr mit Jonas Ziegler. Die SPD droht nach Information des ARD-Hauptstadtstudios damit, die Pflegereform zu blockieren. Die Bundesregierung wollte eigentlich am nächsten Mittwoch den Gesetzentwurf beschließen, der die Finanzierung der gesetzlichen Pflegeversicherung langfristig sichern soll. Hauptstadtkorrespondentin Ruth Kirchner.
12: Bei den aktuellen Plänen drohten massive Kürzungen, sagt SPD-Generalsekretär Tim Klüssendorf und betont, Zitat, das lassen wir nicht zu. Klüssendorf fordert, die Eigenanteile für Pflegeheimbewohner zu begrenzen. Nach ARD-Informationen soll es am Montag weitere Gespräche der Koalitionspartner geben. In der SPD gehe man aber nicht davon aus, dass es noch zu einer schnellen Einigung komme.
11: Die Berliner Linken wollen nach ihrem Wahlsieg mit Grünen und SPD Sondierungsgespräche führen. Das ist bei einem Parteitag am Abend mit großer Mehrheit beschlossen worden. Vorher hat die Landesvorsitzende Wolter Fehler ihrer Partei im Umgang mit israelkritischen Äußerungen eingeräumt. Spitzenkandidatin Ehralp sprach von einer zerstörenden Dimension, die die Antisemitismusvorwürfe erreicht hätten, und kündigte an, Antisemitismus zu bekämpfen. Bei der UN-Generalversammlung in New York sprechen heute unter anderem der deutsche und der russische Außenminister Wadephul und Lavrov. In Wadephuls Rede dürfte es unter anderem um das weitere deutsche Engagement für die Vereinten Nationen und um die Hilfe für die Ukraine gehen. Lavrov tritt vor dem deutschen Außenminister auf. Es ist noch unklar, ob er sich dazu äußert, dass die USA den russischen Präsidenten Putin zum G20-Gipfel im Dezember eingeladen haben. Der Deutsche Olympische Sportbund gibt am Mittag den deutschen Kandidaten für die Olympia-Bewerbung bekannt. Weil Berlin seine Kandidatur zurückgezogen hat, fällt die Entscheidung nur noch zwischen München und der Region Köln-Rhein-Ruhr. Der DOSB spricht von einem knappen Rennen. Es geht um die Austragung der Olympischen und Paralympischen Sommerspiele 2036, 40 oder 44. In Bernau und Strausberg wird heute der Christopher Street Day gefeiert. Die queere Community wirbt in beiden Städten ab dem Mittag mit bunten Umzügen für Gleichstellung und Akzeptanz. Die Veranstaltung in Bernau ist ein Nachholtermin. Der ursprüngliche Termin Ende Juni wurde wegen Warnungen vor extremer Hitze abgesagt. Eine Neonazi-Gruppierung hat für heute eine Gegenveranstaltung angekündigt. Soweit die Nachrichten. 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Das Wetter. Heute zunächst sonnig, im Verlauf von Nordwesten wolkiger, aber weitgehend trocken. Maximal 19 bis 23 Grad. Zurzeit in Berlin-Tempelhof 9 und in Wiesenburg im Fläming 10 Grad. Morgen am Sonntag nach Nebelauflösung mal sonnig, mal wolkig. Im Tagesverlauf immer freundlicher, 21 bis 24 Grad.
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13: Mein Name ist Martin Spiller. Schönen Samstag. Die Wahl ist gewonnen, die Arbeit beginnt. Zum Beispiel für die Berliner Linke, denn jetzt muss sie Partner für eine Regierung finden. Auf einem Parteitag haben die Delegierten gestern entschieden, ja, sie wollen mit Grünen und SPD Sondierungen aufnehmen.
14: Frenetisch wird Elif Ehralp, die Siegerin der Berlin-Wahl, auf dem Sonderparteitag der Linken begrüßt, bei dem es auch erstmal um Erfolgsnachlese geht, dann aber auch um eine zentrale Frage. Sollen die Linken Sondierungsgespräche mit Grünen und SPD aufnehmen? Die beiden Wahlverlierer hatten sich zuletzt skeptisch gezeigt, nachdem die Linken fast eine Woche lang massiven Antisemitismusvorwürfen ausgesetzt waren, vor allem von Seiten der Unionsparteien, aber auch von Grünen und Sozialdemokraten selbst. Anlass waren die wiederholten israelfeindlichen Aussagen auf linken Veranstaltungen und Verbindungen einzelner Mitglieder zu Palästinenservertretern, die den Hamas-Terror verherrlichen.
15: Ja, auch in unserer Partei wurden Fehler gemacht, wurden Grenzen überschritten, wurden Sätze gesprochen, die Jüdinnen und Juden Angst machen.
14: So die Co-Landeschefin der Berliner Linken, Kerstin Wolter.
15: Und ich sage auch ganz klar, wo das passiert, passiert es nicht in unserem Namen. Und wir sind in der Pflicht, diese Fälle aufzuklären und aufzuarbeiten.
14: Die Antisemitismusvorwürfe, sie seien auch der Versuch, die von den Linken angekündigte Vergesellschaftung von Konzernen mit mehr als 3000 Wohnungen noch zu verhindern. Vor allem die CDU beteilige sich daran, so Spitzenkandidatin Elif Eralp, die Berlins erste linke Regierungschefin im Roten Rathaus werden könnte.
16: Während eine faschistische Partei in Sachsen-Anhalt dabei ist, an die Macht zu kommen, meinen diese Leute ernsthaft, eine demokratische Partei, die für soziale Gerechtigkeit, Vielfalt und Demokratie steht, mit dieser Stimmungsmache verhindern zu können.
14: Eralp verspricht, jüdisches Leben in Berlin zu schützen, genauso wie palästinensisches, queeres oder jedes andere Leben. Am Ende stimmt eine große Mehrheit für die Aufnahme von Sondierungsgesprächen. Die Bundesvorsitzende der Linken, Ines Schwertner, hält dennoch eine Mahnung bereit.
17: Wir haben eine Verantwortung in dieser Stadt. Das dürfen wir nicht leichtfertig vergeben. Wir dürfen keine Fehler machen. Wir müssen jetzt zeigen, dass wir es können. Die Arbeit, die beginnt jetzt.
14: Noch am Freitagabend teilen die Grünen mit, sie stünden für Gespräche bereit. Die SPD reagiert zunächst nicht. Beginnen sollen die Sondierungen für eine neue Landesregierung in Berlin in der kommenden Woche.
13: Die Linke in Berlin lädt also Grüne und SPD ein zu Sondierungen über eine Regierungsbildung. Unser landespolitischer Korrespondent Sebastian Schöbel war das. Erinnern wir uns noch einmal zurück. Ende Juli. Innerhalb kürzester Zeit kommen Zehntausende Menschen aus Marokko nach Ceuta, also in die spanische Enklave in Nordafrika und damit auf EU-Gebiet. Die allermeisten sind mittlerweile wieder nach Marokko zurückgekehrt. Noch immer harren tausende Migranten aus. Viele leben auf der Straße, haben keinen Platz in Aufnahmeunterkünften gefunden. Für Europa wird die Krise damit zum Stresstest. Die Frage, wie belastbar ist die gemeinsame Asyl- und Migrationspolitik? Unser Spanien-Korrespondent Marc Hoffmann berichtet.
18: Juan Jesus Bibas ist Regierungspräsident der Exklave Ceuta. Der konservative Politiker gibt derzeit fast täglich Interviews. Im spanischen Radiosender Cadena Ser wird er gefragt, wie es ihm gehe. Bibas antwortet, so wie seiner Stadt. Er wolle endlich zurück zur Normalität. Voraussetzung dafür sei, so Bibas wörtlich, dass alle Menschen, die irregulär und illegal nach Ceuta gelangt sind, massenhaft und unter Verletzung der territorialen Integrität zurückkehren müssten. Die große Mehrheit der Migranten ist zwar nach dem Ansturm Ende Juli inzwischen wieder nach Marokko zurückgekehrt, jedoch sitzen weiterhin nach Regierungsangaben etwa 10.000 Menschen in der nur 20 Quadratkilometer großen Exklave fest. Sie hoffen auf eine Zukunft in Europa. Die meisten sind aus wirtschaftlichen Gründen hier. Sie sehen für sich keine Zukunft in Marokko. Sie wollen ein besseres Leben, erklärt Wendel Soares im ARD-Interview. Er ist Mitarbeiter in der Flüchtlingsunterkunft San Antonio in Ceuta. Nicht alle haben einen Platz in den teils provisorischen Notunterkünften gefunden. Tausende leben weiter auf der Straße oder harren unter widrigen Umständen am Strand aus. Das Rote Kreuz versorgt sie unter anderem mit Nahrungsmitteln. So schlagen sich die Menschen schon seit Wochen durch, wie etwa die 18-jährige Alma. Ich will hier eine Arbeit finden. In meiner Familie gibt es dauernd Streit und Probleme und ich würde ihnen gerne helfen. Die Weiterreise aufs spanische Festland ist für sie nicht möglich. Ceuta gehört zwar zu Spanien, jedoch nicht zum Schengen-Raum. Und Marokko? Das nordafrikanische Königreich ist strategischer Partner Spaniens. Die EU stuft es als sicheres Herkunftsland ein. Spaniens linke Minderheitsregierung steht politisch unter enormem Druck und verhandelt weiterhin bilateral über die Rückführung der Migranten. Ministerpräsident Pedro Sánchez sagte in dieser Woche vor der UN-Generalversammlung in New York, Die Versuchung ist groß, die Migranten zu Feinden zu erklären. Mein Land wird das nicht tun. Man kann einer Krise begegnen, ohne auf Anstand zu verzichten, unter Wahrung der Rechtsstaatlichkeit und unter Achtung der Menschenrechte.
13: Sagt Spaniens Regierungschef in einem Beitrag von Marc Hoffmann. Wir blicken noch einmal zurück auf den Sommer. Es war ein Sommer mit Extremhitze. Experten warnen ja schon länger, dass Wetterextreme wegen des Klimawandels häufiger werden. Viele Menschen machen sich Sorgen, viele tun etwas, um das Klima zu schützen. Andere leugnen den Zusammenhang zwischen der Veränderung des Weltklimas und dem Einfluss des Menschen. Zum Beispiel die AfD. Die Partei fordert mehr Strom aus Braunkohle und will Windräder teils wieder abreißen. Warum kommen Warnungen vor der globalen Erderwärmung bei vielen gar nicht an? Die Frage hat auch beim Extremwetterkongress in Hamburg eine Rolle gespielt. Unser landespolitischer Reporter Hanno Christ.
19: In 80 Minuten geht es um die Welt und das mitten in Hamburg auf dem Extremwetterkongress in der Hafen City. In einer Live-Videoübertragung nach der anderen erzählen Wissenschaftler rund um den Globus, wie es um den Klimawandel bestellt ist. Ob auf dem Forschungsschiff Polarstern, in den Alpen oder auf der Neumeier-Station in der Antarktis, sie alle erzählen drastisch von den Folgen der globalen Erwärmung. Auch wenn sich hier alle einig sind, außerhalb des Saales erreicht die Angst vor der Klimakrise immer noch viele Menschen nicht, berichtet Klimaaktivistin Luisa Neubauer. In Mecklenburg-Vorpommern hat sie AfD-Wähler getroffen.
20: Ich fand es im Gespräch mit AfD-Wählern in Mecklenburg-Vorpommern sehr bemerkenswert, wie okay die damit sind, einer Partei zu folgen, die in Sachen Ökologie im andauernden Widerspruch steht. Also die AfD hat keine stringente Argumentation, sie hat keine wissenschaftlichen Daten, die ihre Argumentation stützen. Sie leugnet grundsätzliche wissenschaftliche Zusammenhänge, wie zum Beispiel der menschliche Einfluss auf den Klimawandel.
19: 1000 Menschen sind auf dem Kongress angemeldet, so viele wie noch nie seit der ersten Veranstaltung vor 20 Jahren. Dabei geht es auch um die Frage, warum selbst alarmierende Fakten und Daten über den Klimawandel nicht durchdringen. Kongressausrichter und Meteorologe Frank Böttcher sieht dahinter ein System, auf das man Antworten finden müsse.
21: Indem man diese Mechanismen transparent macht, indem man genau darauf hinweist, dass dahinter ein organisierter Prozess steht. Das müssen wir machen. Folgen wir der Spur des Geldes und machen allen Menschen transparent, dass das nicht nur eine Blase von Meinung ist, eine Idee von wir haben andere Erkenntnisse, sondern das ist ein organisierter, kommunikativer Angriff der Irrationalität auf die Rationalität.
19: Man dürfe den Menschen nicht das Gefühl geben, dass man alles besser wisse, meint ARD-Wettermoderator Sven Plöger. Mit Vorträgen zur Klimakrise füllt er ganze Säle, auch in Ostdeutschland. Nicht belehrend, oft unterhaltsam.
22: Wenn wir nur aus Ängsten bestehen und aus einer Schlechtrederei von allem und jedem, dann ist es psychologisch klar, dass es schwer wird, daraus eine Motivation zu ziehen. Und was ich hier versuche, ist Klimathemen zu übersetzen, Lust auf Veränderungen zu machen, niemandem für seine Haltung und politische Position böse zu sein. Was ich im Moment sehe, ist sehr viel Spaltung und das hat die Welt noch nie groß verbessert.
19: Auch Heinrich Strößenreuther ist nach Hamburg gekommen. In Berlin hat er den sogenannten Volksentscheid Baum initiiert, der die Stadt verpflichtet, 1 Million zusätzliche Bäume zu pflanzen. Strößenreuther meint, der Baum vor der Tür ist den Menschen eben näher als der Eisbär in der Arktis.
23: Das, was man vor Ort sieht oder wahrnimmt, ist das, was Leute motiviert und bewegt. Wir hatten im Sommer ja diese 40 Grad. Ich war da ein paar Mal mit Wärmebildkameras unterwegs und man sieht einen Baum, macht halt die Oberfläche, kühlt, hält sie bei 40 Grad. Ohne Baum sind es da 65 Grad. Das merken die Leute im tagtäglichen Leben.
19: Das sei spürbar, so lasse sich auch Lust auf Wandel machen. Der Baumentscheid findet inzwischen auch in anderen Städten statt, übrigens auch im sachsen-anhaltischen Magdeburg. Wahlergebnisse der AfD seien nur eine Realität, so meint die Fridays for Future-Aktivistin Luisa Neubauer. In Mecklenburg-Vorpommern habe sie aber auch viele Menschen erlebt, die die Ärmel hochkrempeln und Windräder, die sich trotzdem weiterdrehen.
13: Hanno Christ über den Extremwetterkongress in Hamburg. Wo wir gerade bei extremem Wetter sind, vor allem Frankreich hat einen katastrophalen Sommer erlebt. Hitze und Trockenheit haben Waldbrände verursacht von historischem Ausmaß. Ein Grund für die verheerenden Brände ist das ausgetrocknete Unterholz, das dem Feuer perfekte Nahrung gibt. Helfen könnten die hier. Ziegen, die fressen alles, was auf dem Waldboden brandgefährlich werden könnte. Korrespondent Michael Strempel durfte eine Herde im Einsatz begleiten.
24: Was hier in der malerischen Waldlandschaft bei Perrol in der Provence den Hang hochtrabt, ist keine normale Ziegenherde. Es ist quasi eine Hilfstruppe der Feuerwehr. Kommandantin ist Émilie Loison. Sie hat die fast 100 ziemlich eigenwilligen Ziegen gut im Griff. Émilie mag den Feuerwehrvergleich.
0: Ich muss lachen, wenn ich das höre, aber es stimmt, die Ziegen haben eine Mission. Vielleicht sollten sie kleine Helmchen tragen, um zu zeigen, dass sie Brandschützer im Wald sind.
24: Ihre Ziegen können zwar nicht löschen, aber die gefräßigen Tiere wirken wie Staubsauger, die den Waldboden von Laub und Gestrüpp befreien. Einem möglichen Feuer wird die Nahrung entzogen. Die Gebiete, in denen Émilies Ziegen grasen, sind extrem brandgefährdet. Nur deshalb darf die Herde hierhin. Ziegen sind im Wald nicht immer gern gesehen. Das Nationale Forstamt überwacht sie genau. Die Sommerhitze in Frankreich wurde in diesem Jahr zur Katastrophe. Feuerwehrleute kämpften bis zur Erschöpfung, doch ihre Mittel reichten kaum aus. Seit Anfang September gibt es landesweite Protestaktionen. Feuerwehrleute machen überall in Frankreich auf ihre Probleme aufmerksam. Olivier Charpentier ist einer von ihnen. Er war beim großen Waldbrand von Fontainebleau südlich von Paris tagelang im Dauereinsatz.
4: Sonst haben wir im Sommer ein paar Einsätze in der Woche. Diesmal waren es 6 bis 7 jeden Tag, alles Feuer in der Natur. Ich mache den Job seit über 30 Jahren, aber so etwas habe ich noch nicht erlebt.
24: Obwohl Olivier und seine Kollegen an ihre Grenzen gegangen sind, fühlten sie sich oft machtlos. Für so viele gewaltige Brände sei die Feuerwehr in Frankreich unzureichend gerüstet.
4: Man weiß nicht, ob man lachen oder weinen soll. Es mangelt hier an professionell ausgebildeten Feuerwehrleuten. Wir haben berechnet, dass uns da in Frankreich etwa 20.000 Kräfte fehlen.
24: Die Region von Émilie blieb diesmal von Bränden verschont. Doch kaum 60 Kilometer weiter wüteten schon die Flammen. Émilie bekommt für ihre Feuerwehrherde finanzielle Unterstützung aus einem EU-Fonds. Der Gemeinde Perrol spart Émilies Herde sogar Geld.
0: Die Ziegen machen eine Waldarbeit, die sonst mit Maschinen gemacht werden muss. Die Ziegen können die Maschinen nicht ganz ersetzen, aber sie sind eine gute Ergänzung dazu.
13: So klingt in Frankreich die Feuerwehr oder zumindest ihre Hilfstrupps. Eine Reportage war das von Michael Strempel. Hier geht's weiter mit Jens Christian Gußmann.
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5: Berlin steht am Wochenende wieder ganz im Zeichen des Laufsports. Der Marathon zieht zehntausende Athleten und hunderttausende Fans an die Strecke. Ein riesiges Fest, das die Stadt allerdings logistisch vor ziemlich große Herausforderungen stellt, von der medizinischen Versorgung bis hin zu massiven Straßensperrungen. Heute machen die Skater den Anfang, morgen folgt dann die Kür mit den Läufern. Was Zuschauer und Berliner jetzt wissen müssen, darüber berichtet RBB-Reporter Matthias Bartsch.
6: Es wird voll, es wird laut und es wird sportlich. Der Berlin-Marathon verwandelt die Hauptstadt wieder in eine riesige Partymeile. Rund 56.000 Läuferinnen und Läufer werden auf der Strecke erwartet, angefeuert von fast 1 Million Menschen am Straßenrand. Damit dieses Event sicher über die Bühne geht, arbeiten die Rettungskräfte hinter den Kulissen im Dauereinsatz. Dennis Freund koordiniert das Team der Johanniter, die wie andere Hilfsorganisationen die Berliner Feuerwehr unterstützen werden.
9: Für uns normal sind wahrscheinlich die Kreislaufproblematiken, die die Teilnehmer haben. Das sind vielleicht auch mal Stürze, die passieren können, dass man mit dem Fuß umgeknickt ist, vielleicht auch mal Wundversorgung zu machen. Wenn sie ins Ziel kommen, natürlich dann die Leute wieder auf ihren Kreislauf zurückzubringen, um halt auch jedem wirklich dementsprechend zu helfen.
6: Doch nicht nur der Sanitätsdienst braucht starke Nerven. Wer am Sonntag in Berlin mit dem Auto unterwegs ist, muss Geduld mitbringen oder lässt den Wagen am besten gleich stehen. Die gesamte 42 Kilometer lange Strecke quer durch die Innenstadt ist bis in den späten Nachmittag komplett für den Verkehr gesperrt. Auch in diesem Jahr wird die Berliner Polizei wieder mehrere hundert Falschparker abschleppen müssen, sagt Polizeisprecher Florian Naht.
25: Das ist auch tatsächlich wirklich zeitkritisch für uns und auch für den Veranstalter. Die Strecke muss halt sicher sein für die Läuferinnen und Läufer. Das Läuferfeld muss da halt durchkommen. Das ist ja alles berechnet, auch die Größe des Lauffeldes des jeweiligen. Und da haben Autos in dem Moment keinen Platz auf dieser Strecke.
6: Wer als Zuschauer dabei sein will, nutzt am besten die U- und S-Bahn. Entlang der Strecke sorgen im Kilometerabstand dutzende Bands für ordentlich Stimmung. Zum Anfeuern gibt es mehrere geeignete Orte. Beliebt sind der Platz am Wilden Eber in Dahlem, der Kudamm und der Zielbereich am Brandenburger Tor, wo die schnellsten Läufer schon nach rund 2 Stunden erwartet werden.
5: Fußball, die deutsche Nationalmannschaft hat morgen Abend ihr zweites Spiel unter dem neuen Bundestrainer Jürgen Klopp. In Augsburg geht es gegen Griechenland. DFB-Reporter Michael Augustin.
1: Das DFB-Team bereitet sich in Herzogenaurach ohne die verletzten Havertz und Musiala auf das Länderspiel gegen Griechenland vor. Als Ersatz hat Bundestrainer Jürgen Klopp Wirtz und Burkhardt früher als geplant angefordert. Die Nationalmannschaft hat bisher 10-mal gegen die Griechen gespielt und noch nie verloren. Die Partie wird in Augsburg ausgetragen, wo zuletzt vor 10 Jahren ein Länderspiel stattgefunden hat. Die deutsche Elf wird sich in vielen Bereichen steigern müssen, zum Beispiel im defensiven Mittelfeld, wo Kimmich und Metscher beim 1:1 in Amsterdam die Abwehr nur wenig entlasten konnten. Kapitän Kimmich hat auf seiner Lieblingsposition nicht mal jeden 5. seiner Zweikämpfe gewonnen.
5: Anstoß ist um 20.45 Uhr. 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
13: Jedes Jahr im September tagt in New York die UN-Generalversammlung. Es ist September, deshalb blicken wir nach New York. Diese Generalversammlung, die kann ja keine völkerrechtlich bindenden Resolutionen verabschieden, wie zum Beispiel der Sicherheitsrat. Aber die Reden im Plenum, die werden mit Spannung verfolgt. Heute zum Beispiel werden sowohl der russische Außenminister Lavrov als auch Bundesaußenminister Wadepfuhl zu Wort kommen. Derselbe Saal, dasselbe Rednerpult, aber wohl sehr verschiedene Sichtweisen auf den Krieg in der Ukraine und die Sicherheitslage in Europa. Martin Ganselmeier blickt voraus.
3: Es ist das 2. Jahr in Folge, dass Bundeskanzler Friedrich Merz seine eigentlich geplante Teilnahme an der Generalversammlung der Vereinten Nationen absagen musste. Im vergangenen Jahr war ihm die Haushaltsdebatte im Bundestag wichtiger. Diesmal blieb er in Berlin, damit die Diskussion über seine politische Zukunft nicht aus dem Ruder läuft. An seiner Stelle spricht heute Bundesaußenminister Johann Wadephul für Deutschland. Im Mittelpunkt seiner Rede stehen die Unterstützung für die Ukraine sowie Deutschlands weiteres Engagement für die Vereinten Nationen. Nach der im Juni gescheiterten Bewerbung für einen nichtständigen Sitz im UN-Sicherheitsrat hatte es Forderungen gegeben, dass Deutschland als einer der größten Beitragszahler der UN seine Zuschüsse kürzt. Schon vor Wadephul spricht der russische Außenminister Sergei Lavrov. Mit Spannung wird erwartet, wie Lavrov auf die Einladung Putins zum G20-Gipfel in Miami reagiert. Wadephul begrüßte die von US-Präsident Trump ausgesprochene Einladung. Sie sei ein, so Wadephul wörtlich, Lackmustest für Putin, ob er wirklich bereit ist, ernsthaft zu verhandeln. Es sei richtig, dass die US-Regierung erneut versuche, Putin dazu zu bringen, endlich über ein Ende des Krieges gegen die Ukraine zu verhandeln.
13: Der Bundesaußenminister ist heute also bei der UN-Generalversammlung vor Ort in New York. Korrespondent Martin Ganselmeier war das. Was passiert, wenn eine KI auf einmal Dinge tut, die ihre Entwickler so gar nicht vorgesehen haben? Genau damit beschäftigt sich gerade OpenAI. Der Softwareentwickler hat seine eigenen Modelle nochmal genauer unter die Lupe genommen und dabei offenbar ungeplante Interaktionen seiner Software entdeckt. In Dutzenden Fällen waren auch Systeme fremder Organisationen betroffen. Unsere Korrespondentin Gabi Biesinger mit den Einzelheiten.
7: Die US-Firma OpenAI hat weitere Eskapaden seiner KI-Bots eingeräumt. Die Firma teilte mit, sogenannte KI-Agenten hätten Bilder von ChatGPT-Nutzern auf anderen Webseiten hochgeladen. Die KI-Bots hätten insgesamt 53 Mal Bilder von Nutzern des Sprachmoduls ChatGPT auf anderen Online-Plattformen geleakt. Ob es sich dabei um echte Personen oder KI-generierte Bilder handelte, ließ OpenAI offen. Damit wird erstmals Fehlverhalten der KI von OpenAI bekannt, bei dem auch Daten von ChatGPT-Nutzern betroffen sind. Die Links dazu seien nicht öffentlich gewesen, die betroffenen Bilder inzwischen größtenteils entfernt worden. Die KI-Programme hatten Zugriff auf die Bilder, da OpenAI für das Training seiner Modelle auf anonymisierte Nutzerdaten zurückgreift. Die betroffenen Nutzer hätten der Verwendung ihrer Daten zur Verbesserung der KI-Modelle zugestimmt. Einige der betroffenen Webseiten würden von Regierungen, Universitäten, Behörden und anderen Institutionen betrieben, erklärte OpenAI. Man habe sie über die Eingriffe informiert und überlasse es ihnen, die Vorfälle öffentlich zu machen. Zuletzt hatte die Regierung Australiens für Schlagzeilen gesorgt mit der Mitteilung, dass KI von OpenAI in eine Webseite des australischen Gesundheitssystems eingedrungen war. Die KI-Entwicklerplattform Hugging Face hatte im Juli als erste öffentlich gemacht, dass sie von einem Schwarm von OpenAI-Agenten gehackt worden war. OpenAI übernahm später die Verantwortung dafür und erklärte jetzt, man sei dabei, rückwirkend vom Hugging Face-Vorfall andere Übergriffe zu ermitteln. Es ist in den kommenden Monaten also noch mit weiteren Enthüllungen um eigenständige Hacking-Aktivitäten von OpenAI-KI-Systemen zu rechnen.
13: KI-Bots von OpenAI haben Dutzende Organisationen angegriffen. Aus San Francisco berichtete Gabi Biesinger.
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13: Ein Reporter und sein Fox Terrier. Tim und Struppi, sie sind eines der bekanntesten Gespanne der Comic-Geschichte. Heute vor 80 Jahren erschien der erste eigene Band. Erfunden wurden sie von ihrem Zeichner, dem Belgier Hergé, aber schon viel früher. Unser Korrespondent in Brüssel, Andreas Meyer-Feist, mit einem Beitrag zum runden Geburtstag von Tim und Struppi. Und was wir da zuerst hören, das ist der fluchende Kapitän Haddock.
8: Nur einer kann so fluchen, Kapitän Haddock. Sein beliebtester Wutsatz, 100.000 heulende Höllenhunde. Georges Remy, der sich später Hergé nannte, belauschte die Brüsseler Markthändler. Hier hörte er sich die Schimpftiraden für den cholerischen Liebling der Tim und Struppi-Fans ab. In der allerersten Zeichentrick-Adaption von 1957 kommen sie vor. 11 Jahre zuvor gab's das erste gedruckte eigenständige Heft. Im Mittelpunkt ein junger Reporter mit einem schneeweißen Foxterrier. Energisch, intelligent, flink und mutig. Terrier waren damals übrigens die absoluten Modehunde. Daneben Kapitän Haddock und viele andere Typen, die sich Hergé aus der Wirklichkeit abschaute.
10: Es gibt die Bösen, es gibt die Guten, es gibt die dazwischen, es gibt alle möglichen Charaktere, die man sich nur ausdenken kann.
8: Im Fernsehen sprach Hergé 10 Jahre nach dem ersten Magazin ausführlich über sein Werk. Vielen galt er noch als Nazi-Helfer. Mit den deutschen Besatzern hatte er gut und profitabel zusammengearbeitet. Hergé malte an der sauberen Kulisse der Normalität. Draußen hungerten die Belgier, viele wurden deportiert. Dann war der Krieg vorbei, die Menschen wollten Ablenkung und Unterhaltung, und dann kam das erste Heft, der Sonnentempel. Hergé war plötzlich nicht mehr der Kollaborateur, er wurde zum Vorbild einer unbelasteten Jugendkultur.
11: Et chaque enfant...
10: Jedes Kind möchte wie Tim sein. Kinder können sich mit Tim total identifizieren. Das ist, glaube ich, einer der wichtigsten Gründe für seinen Erfolg.
8: Getragen von seinen Zeichnerinnen und Zeichnern, denn Hergé durfte die Arbeit nicht mehr alleine machen. Politisch makellos mussten sie sein, mit einer hohen künstlerischen Qualität, die Hergé anfangs vermissen ließ. Hergé starb 1983. In seinem Testament steht, niemand darf die Serie nach ihm weiterführen, auch nicht seine Zeichner.
10: Ich habe hervorragende Mitarbeiter, die Großartiges leisten. Sie machen es besser, als ich es selbst könnte. Aber ich glaube, dass es im Grunde trotzdem etwas ganz Persönliches ist. Tim bin ich eigentlich selbst. Kapitän Haddock, das bin ich. Und deshalb denke ich, es ist besser
11: so.
8: Das erklärte Hergé wenige Jahre vor seinem Tod in einer französischen Talkshow. Aus dem billig gedruckten Magazin mit wenigen Seiten von 1946 wurden viele Hochglanzbände, Weltauflage bis jetzt 230 Millionen Alben. Mindestens. Laut der offiziellen Tim und Struppi-Plattform könnten es schon bald fast 300 Millionen Exemplare weltweit werden. Übersetzt in 80 Sprachen und noch einmal in rund 30 regionale Dialekte. Tim und Struppi, sie sind beliebt wie eh und je.
13: Ja, und heute vor 80 Jahren erschien der erste Comicband von Tim und Struppi. Andreas Meyer-Feist berichtete.
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1: A24 Berlin Richtung Hamburg. Zwischen Dreieck Wittstock, Dosse und Pritzwalk noch immer Behinderungen nach einem Unfall. Stadtverkehr Berlin, Friedenau am Walter-Schreiber-Platz sind in Höhe der Rheinstraße die Ampeln außer Betrieb. Ebenso Bundesallee Ecke Lefebvre-Straße. In Tempelhof müssen Sie rund um den Platz der Luftbrücke bis heute Abend mit Behinderungen rechnen. Grund ist eine Messe. Tiergarten, die Straße des 17. Juni ist zwischen Großem Stern und Brandenburger Tor für den Berlin-Marathon voll gesperrt. Ebenfalls gesperrt sind Yitzhak Rabin, Ebert und Scheidemannstraße sowie John Foster Dulles Allee. Biesdorf, Alt-Biesdorf in Höhe Märkischer Allee ist bis Mitte Oktober in beiden Richtungen nur eine Spur frei. Marzahn-Landsberger Allee stadtauswärts im Kreuzungsbereich Allee der Kosmonauten ist bis kommenden Dienstag nur eine Spur frei. Zur S-Bahn. Wegen einer Weichenstörung am Ostkreuz kommt es bei der S3, 5, 7 und 75 zu Ausfällen, Verspätungen und auch zu Gleisänderungen.
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1: Um 10.30 Uhr mit Jonas Ziegler. Guten Tag. Die SPD will laut dem ARD-Hauptstadtstudio bei der Pflegereform nachverhandeln. Generalsekretär Klüssendorf begründet das mit massiven Kürzungen, die Pflegebedürftigen und ihren Angehörigen drohten. Er fordert unter anderem, die Eigenanteile in der Pflege zu begrenzen. Die Bundesregierung wollte die Reform eigentlich kommenden Mittwoch beschließen. In der gesetzlichen Pflegeversicherung haben allein im ersten Halbjahr dieses Jahres 770 Millionen Euro gefehlt. Die Berliner Linke lädt nach ihrem Wahlsieg Grüne und SPD zu Sondierungen ein. Das haben die Delegierten eines Parteitags am Abend mit großer Mehrheit beschlossen. Spitzenkandidatin Ehralp hat in der RBB 24 Abendschau noch einmal die Antisemitismusvorwürfe gegen ihre Partei bestritten.
2: Wir haben ja klar gesagt, dass wir bestimmte Fehler aufarbeiten, aber das, was jetzt aktuell passiert, die Angriffe in der Art und Weise, die sind wirklich zerstörend. Und das finde ich nicht in Ordnung und auch inakzeptabel und weise das auch von mir. Ich stehe ganz klar für eine vielfältige, für eine demokratische Stadt. Ich will Berlin bezahlbar machen und das ist mein Thema und das Thema der Partei.
1: Elif Ehralp, Spitzenkandidatin der Berliner Linken. Die Sondierungen sollen Mitte nächster Woche anfangen. Der Deutsche Olympische Sportbund gibt am Mittag den deutschen Bewerber für die Olympischen Spiele bekannt. Nach dem Ausscheiden Berlins wird eine knappe Entscheidung zwischen den beiden verbliebenen Kandidaten erwartet. ARD-Sportreporter Markus Tepper.
3: München und Köln-Rhein-Ruhr gehen mit Bestnoten aus dem Prüfbericht des DOSB in die Wahl. Rund 140 Stimmen werden vergeben. Wer die Mehrheit bekommt, darf in den internationalen Wettbewerb um die Austragung der Olympischen Spiele und der Paralympics 2036, 2040 oder erst 2044.
1: Am Marathonwochenende ist in Berlin mit erheblichen Verkehrsbehinderungen zu rechnen. Heute werden wegen des Skatermarathons Straßen in Mitte, Tiergarten und Charlottenburg gesperrt. Bei dem Lauf morgen ist es für Autos schon ab 7 Uhr schwierig, rund um die Strecke in die Innenstadt oder aus der Innenstadt zu kommen. Für den Berlin-Marathon sind mehr als 56.000 Läuferinnen und Läufer angemeldet. Erstmals sind bei einem Zwischenfall mit KI auch Daten von Nutzern betroffen gewesen. Nach Angaben des US-Unternehmens OpenAI wurden in gut 50 Fällen Bilder von ChatGPT-Nutzern auf Online-Plattformen gestellt. Ein Großteil der Bilder soll wieder entfernt worden sein. Das Unternehmen hat außerdem bekannt gegeben, dass automatisierte KI-Agenten unter anderem auf mehreren Webseiten der US-Regierung ungeplant aktiv waren. Mithilfe von Login-Daten, die sie vorher im Internet entdeckt haben. Soweit die Nachrichten. 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Das Wetter. Heute zunächst sonnig, im Tagesverlauf von Nordwesten wolkiger, aber weitgehend trocken. Maximal 19 bis 23 Grad. Zurzeit in Berlin-Tempelhof 9 und in Wiesenburg im Fläming 10 Grad. Es weht schwacher Wind aus westlichen Richtungen. Morgen am Sonntag nach Nebelauflösung mal sonnig, mal wolkig, im Tagesverlauf immer freundlicher. Maximal 21 bis 24 Grad. Die Zeit 10.33 Uhr.
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2: Die Berlinerinnen und Berliner haben mir ganz klar einen Regierungsauftrag gegeben, um die CDU aus dem Roten Rathaus abzulösen. Und das werde ich jetzt auch tun.
4: Die Linke ist jetzt sehr deutlich in der Verantwortung, ihre problematischen Teile klar aufzuzeigen, wie sie die in die Schranken weist. Und da meinen wir natürlich das Thema Antisemitismus, aber auch die organisierte Kriminalität.
5: Ich erwarte nicht nur Worte von der Spitzenkandidatin und von den Landesvorsitzenden, sondern Taten.
6: Wir werden dringender gebraucht denn je nach einem Wahltag wie diesem, bei dem die Extreme so sehr erstarkt sind.
7: Berlin 5 Tage nach der Abgeordnetenhauswahl und man kann nicht sagen, der Staub hat sich gelegt. Im Gegenteil, er wirbelt weiter wie verrückt. Antisemitismusvorwürfe, Debatten über ein mögliches Parteiausschlussverfahren, Machtkämpfe, ein spektakulärer Rückzug und auch ein Vortasten schon für Gespräche. Es ist ganz und gar nicht langweilig geworden in diesen 5 Tagen in Berlin. Parteien werden durchgeschüttelt, sammeln sich. Was ist passiert seit der Wahl? Ach ja, von der Olympia-Idee, der Olympia-Bewerbung übrigens, ist der Senat auch noch zurückgetreten. Die böse Linke sei schuld, sagt der noch regierende Bürgermeister Kai Wegner. All das wollen wir in der Spreepolitik unter die Lupe nehmen, sortieren und analysieren in unserem landespolitischen Podcast im RBB. Ich bin Angela Ulrich, schön, dass Sie dabei sind. Und bei mir sind meine Kolleginnen und Kollegen aus der Berliner Landespolitikredaktion, Sabine Müller, Boris Hermel und Sebastian Schöbel. Hallo ihr drei.
8: Hallo.
9: Hallo.
10: Guten Tag.
7: Ja, das sind heftige Zeiten gerade. Was ist euer Rekord der wenigen Schlafstunden?
8: Also ich finde ja ehrlich gesagt, mit dem Schlafen ist gerade gar nicht so schlimm. Was ich wirklich schwierig finde, ist diese 1 Million Baustellen, die es gerade gibt. Wer redet mit? Wer sagt was? Wer will was? Dass man das im Kopf klar bekommt. Ich hoffe, dass zumindest ich hoffe zumindest für mich, dass ich das heute schaffe. Mhm.
10: Ich finde ja irre, dass das Ergebnis der Berliner Abgeordnetenhauswahl inzwischen Kreise zieht bis in die höchsten Kreise der Bundesregierung. Dass alle mitsprechen, von der Bundesbildungsministerin über den Bundeskanzler. Das Schlaglicht auf Berlin so groß ist, was da geworfen wird, das ist außergewöhnlich.
7: Und da sind es natürlich die Antisemitismusvorwürfe, die sich ja wirklich drehen und weiterentwickeln. Die Linke veranstaltet einen Parteitag am Freitagabend und wir zeichnen jetzt Freitagmittag ungefähr auf. Also wir haben noch den Blick darauf. Sebastian, ihr habt ja in einem kurzen Podcast gleich nach der Wahl, da war Elif Erhard noch die strahlende Siegerin. Wie sieht's jetzt aus? Die muss sich dieser Vorwürfe erwehren, die Linke sei in Teilen antisemitisch und eben bis zu Friedrich Merz, der das auch mit aufgeführt hat.
11: Die Stimmung hat sich komplett gedreht seit diesem Wahlabend, also am Wahlabend selber, die Linke hat gefeiert und dann kippte das, glaube ich, schon wirklich am Montagvormittag, als sich dann die ersten Politikerinnen und Politiker aus anderen Parteien zu Wort meldeten und einschätzten und bewerteten, wie dieser linken Wahlsieg zu sehen ist. Und seitdem gibt es wirklich einen starken Gegenwind, viel Zweifel an der Regierungsfähigkeit, teilweise auch Regierungswilligkeit dieser Partei. Was ich wiederum sehr interessant finde, ist, dass auch SPD und Grüne, auch die Grünen, das sehr offen vortragen, wie viel Skepsis sie da fühlen und spüren und sich nicht sicher sind, ob sie mit diesen Linken gemeinsam regieren wollen.
8: Wobei mein Gefühl ist ja, dass die Bundesgrünen da eigentlich lauter sind als die Berliner Grünen. Ja, Werner Graf, wir haben ihn eben auch schon gehört zu Beginn des Podcasts, der sagt schon relativ klar, also wir wollen von der Linken erst noch mal was hören zum Thema Antisemitismus, auch zum Thema organisierte Kriminalität, das Verhältnis dazu und so weiter. Aber die Bundesgrünen sind ja super laut. Cem Özdemir, Ministerpräsident Baden-Württemberg, der ganz klar sagt, mit dieser Linken sollte die Grüne nicht koalieren. Leute aus dem Bundestag.
10: Franziska Brandner.
8: Genau. Die Parteichefin und auch die Fraktionschefin, die auch alle super, super skeptisch sind. Ich finde, dagegen sind die Berliner Grünen eigentlich fast schon leise.
7: Vielleicht sollte man noch mal kurz sagen, Auslöser war ja die linken Wahlparty im Bezirk Neukölln. Clan-Boss Issa Remo war da und auch der Terrorunterstützer Ibrahim Ibrahim. Wie nah sind denen die Linken?
10: Also wenn man bei denen auf den Homepages unterwegs ist und bei Instagram mal guckt, bei Ibrahim Ibrahim, auch bei anderen Aktivisten, die auch gerne vor PFLP-Fahnen beispielsweise posieren, dann gibt es da Grußadressen an die Linke, dann gibt es da Glückwunschadressen an die Linke und auch immer sehr gerne Fotos, die gepostet werden. Auch dieses Foto, was den Auslöser verursacht hat, den du eben angesprochen hast. Also Ibrahim Ibrahim neben einmal Ferhat Kocak auf der Neuköllner Wahlparty.
7: Ferhat Kocak, Bundesabgeordneter aus Neukölln.
10: Bundestagsabgeordneter, der jetzt sozusagen auf Tauchstation gehen musste, genau wegen dieses Fotos und einmal aber auch neben der künftigen Abgeordneten Vanessa Emde, auch Arm in Arm mit Ibrahim Ibrahim, das schlachtet der weidlich aus und sagt, das ist ein Beweis dafür, dass die unsere Themen, mein PFLP-Thema, mein Nahost-Thema mit in die Berliner Politik nehmen.
7: Trotzdem, Elif Eralp hat sich ja auch gleich am Montag so geäußert.
9: Ich stehe für den Schutz von jüdischem Leben, genauso wie für den Schutz jedes anderes Lebens. Und ich gebe ein Schutzversprechen ab, dass die Menschen in unserer Stadt sich wieder sicher fühlen müssen.
7: Nimmt den Druck aber nicht so richtig, Sebastian, weg?
11: Nimmt den Druck nicht weg. Zumindest die anderen Parteien, die das bewerten, wollen diesen Druck auch nicht wegnehmen. Also, dass die konservativen Parteien das so nicht akzeptieren wollen und im Prinzip pauschal von einer antisemitischen Linken sprechen. Das ist teilweise ein bisschen überzogener Diskurs, finde ich, aber das ist nun mal einfach harte Politik. Aber es verfängt eben auch oder es macht zumindest Sorge bei Grünen und SPD, die ja potenziell eher, ich sag mal, in der Lage wären, politisch auch mit den Grünen zum Beispiel eine Koalition zu bilden. Die sehen das aber und die fragen sich natürlich auch, wird das ein Dauerproblem in unserer gemeinsamen Regierungszeit sein, dass solche Figuren immer wieder bei euch auftauchen und wie eng ist diese Beziehung dann wirklich?
7: Aber erklärt uns doch nochmal, wie genau setzt sich diese Linke zusammen? Die ist gewaltig angewachsen, mitgliederstärkste Partei, 19.000 inzwischen in Berlin. Was ist das für eine Partei geworden inzwischen?
10: Ganz schwer zu beantworten. Wir haben nochmal gehört, im Oktober 2024 hatte die Berliner Linke 7.500 Mitglieder. Jetzt haben die 19.000 Mitglieder und sind damit, was gesagt, mitgliederstärkste Partei. Das ist in einer gewissen Weise auch eine Blackbox, sogar für die eigene Parteiführung. Die können, glaube ich, auch noch nicht so ganz einschätzen, wo die alle stehen, die da jetzt neu reingekommen sind. Deswegen ist auch ganz schwer einzuschätzen, wie groß ist denn diese Landesarbeitsgemeinschaft Palästina-Solidarität innerhalb der Linken.
7: Die was sagen uns das nicht. Eine dieser Gruppen genau. ist, die jetzt in ja. der Kritik steht.
8: Und was man, glaube ich, auch sagen kann, so steht es zumindest auch in einem Antrag für den Parteitag, ist, dass viele von denen, die neu gekommen sind, das sind keine, die sagen, die Linke muss unbedingt regieren. Das sind keine, die wollen unbedingt das Rote Rathaus stürmen. Sondern da heißt es eben, viele von denen, die dann auch in den letzten ein, zwei Jahren gekommen sind, die sehen Regierung kritisch, weil sie das Gefühl haben, eigentlich ist Opposition das sozusagen, was man machen muss, wo man richtig draufhauen kann und so weiter. Also von daher deswegen eben auch jetzt so oft die Frage, Sebastian hat es eben schon gesagt, nach der Regierungswilligkeit dieser Linken.
11: Ja, wobei ich würde da einschränkend sagen, also wir wissen bei diesen Neuen auch nicht genau, ob tatsächlich dieses Regierungsunwilligkeitspotenzial wirklich so groß ist. Die das gesagt haben, das ist eine Gruppe, die heißt abgekürzt Lidl, wofür jetzt der Discounter gar nichts kann, sondern das ist die Abkürzung für Linke in der Linken. Wieder eine von diesen Gruppierungen, die sich innerhalb dieser Partei gebildet haben und die sagen eben ganz klar, wir wollen im Prinzip den Mist, den die anderen verursacht haben, dass die Kassen leer sind, dass es zu wenig Wohnungen gibt, dass es Berlin insgesamt, also auch der Wirtschaft, ne, das funktioniert alles irgendwie nicht so. Wir wollen das aber nicht ausbaden.
10: Also ganz kurz zu dem Lidl-Lager. Wenn man in der Partei rumfragt, dann hört man, das ist eine kleine Gruppe aus dem Wedding. Zahlenmäßig wirklich sehr klein. Die sind natürlich laut. Und die haben jetzt diesen einen Antrag da gestellt für den Parteitag. Da gibt es aber die klare Einschätzung, soweit sie das sagen können, dass das auf keinen Fall eine Mehrheit darstellt innerhalb der Partei.
7: Aber wenn ihr jetzt von klein, aber laut und auch Blackbox redet, ist dann dieses Störgefühl oder diese Zurückhaltung bei Grünen und SPD mit dieser Linken, auch wenn es zahlenmäßig ein komfortables linkes Bündnis würde, ist das durchaus gerechtfertigt?
8: Also ich glaube, was einen Teil der Linken angeht, ist das absolut gerechtfertigt. Also es gibt da Leute, eine junge Frau wie Hannah Bruns, die gefragt wurde, ob sie sich eigentlich vom Massaker der Hamas am 7. Oktober distanzieren möchte, von uns, von RBB, von Kontraste, und gesagt hat, da gibt's gar nichts zu distanzieren. Mittlerweile sagt sie, hätte ich so nicht sagen sollen und so. Aber ja, es gibt Antisemitismus in dieser Linken, aber das wird auch gerade, ist zumindest mein Eindruck, auf die ganze Partei aufgeblasen, sozusagen drüber gelegt. Und da, glaube ich, muss man auch sagen, es ist keine durch und durch antisemitische Partei. Das ist ja der Eindruck, den gerade auch die CDU im Moment vermitteln will. Aber das stimmt so eben auch nicht.
7: Weil es gab ja so unter anderem auch noch einen offenen Brief von Berliner Jüdinnen und Juden für eine soziale und sichere Stadt, de facto für die Linke, wo genau das, was du gerade sagst, Sabine, wo gerade gesagt wird in diesem offenen Brief, dass die Linken ständig des Antisemitismus beschuldigt werden, ist nicht nur eine politische Instrumentalisierung, sondern setzt beinahe jede Kritik an der israelischen Politik mit Antisemitismus gleich. Ist das jetzt auch eben genau das Problem der Linken, Sebastian?
11: Ja, ich habe auch das Gefühl, dass diese Diskussion über Antisemitismus auf der linken Seite des politischen Spektrums, das ist wahnsinnig akademisch. Es geht teilweise in Definitionsfragen hinein. Die Linke hat sich mal spektakulär zerlegt bei einem Parteitag über die Frage, welche Antisemitismus-Definition sie jetzt eigentlich zur Grundlage macht.
10: Das war der Parteitag, wo die wichtigen genau, früher Regierungserfahrenen Linken ausgetreten sind aus der Partei.
11: Und wenn man zum Beispiel Leuten wie Hannah Bruns, die jetzt so in der Kritik steht, weil sie eben ihre Palästina-Solidarität so interpretiert, dass da eben harte Kritik am Staat Israel, teilweise auch überzogen, dazugehört, dass das gerechtfertigt sei, die wiederum argumentieren, dass es antisemitisch sei, Juden und den israelischen Staat gleichzusetzen. Da reden auch viele aneinander vorbei. Es ist unfassbar emotionalisiert auf beiden Seiten. Und ich glaube, dass Parteien, also die das sehr nach außen tragen und auch sehr offen leben, wie die Linke das macht, automatisch immer damit leben müssen, dass dann Interpretationen und Sorgen auch von außen reingetragen werden.
7: Aber das ist so. Ist das nicht trotzdem eine rote Linie? Und was passiert jetzt? Sabine hat sie erwähnt, du jetzt auch nochmal, Hannah Bruns. Da wird ja jetzt ein Parteiausschlussverfahren zumindest debattiert, aber es ist nicht so einfach.
10: Na, gestellt, es ist beantragt. Da muss jetzt die Landesschiedskommission gucken, 8 Wochen lang, ob sie das Verfahren formal eröffnet. Dann wird Stellungnahmefristen werden eingeräumt und so weiter. Das kann dann bis zu einem Jahr dauern. Die kann es eskalieren bis zur Bundesschiedskommission. Also so ein Zeichen, was jetzt von den Linken überall eingefordert wird, wir gehen da knallhart mit um, ist es natürlich auch nicht, weil es ewig dauert, bis dann eine Entscheidung gefällt wird, ob sie wirklich ausgeschlossen wird oder nicht. Wir haben andere Beispiele. Vanessa Emde, die Neuköllner Abgeordnete, die jetzt neue drin ist, die hat bei Instagram
7: drin im Abgeordnetenhaus.
10: Genau, die hat einen Post gemacht, wo der anfängt, ein Video, sie am Mikrofon, Staaten haben kein Existenzrecht. Das sind natürlich alles so Sätze, die jetzt total aufgenommen werden von den Medien, von den anderen Parteien, vor allem von der CDU, die warnt vor den Extremen auf der linken Seite und so weiter. Aber nicht nur von denen, eben auch von alten SPD-Granten wie Michael Müller, regierender Bürgermeister AD, Walter Momper, regierender Bürgermeister AD, Ralf Wieland, Parlamentspräsident AD, etlichen Senatoren, sodass der Druck auf die Linke wahnsinnig groß ist im Moment. Und ich habe das Gefühl, dass die sich sehr unter Druck fühlen gerade und dass auch relativ viel davon abhängt, wie dieser Parteitag, der am Freitagabend angesetzt ist, wie der verlaufen wird.
8: Genau, und die Frage ist natürlich einfach, also SPD und Grüne sagen relativ klar, sie erwarten, dass sich da was tut bei der Linken. Steffen Krach haben wir auch gehört am Anfang des Podcasts, der sagt, er will Taten sehen, der dann aber auf die Nachfrage, was heißt denn das, was für Taten wollen Sie denn sehen, da auch überhaupt nicht ins Detail gegangen ist. Also das ist tatsächlich die Frage. Sollen da Leute aus der Fraktion ausgeschlossen werden? Aus der Partei haben wir schon drüber gesprochen, das wird ziemlich lange dauern und so weiter. Also was genau jetzt SPD und Grüne erwarten, bevor sie das Go geben oder bevor sie sagen, wir reden zwar über Sondierungen, aber vielleicht noch nicht über Koalitionsgespräche und so weiter. Das ist halt unklar.
7: Aber wenn ich euch jetzt so zuhöre, heißt das, was rein rechnerisch offensichtlich ist, auch so ein bisschen von der Stimmung in der Stadt mit diesem Wahlergebnis, dass es ein linkes Bündnis geben wird, ist für euch jetzt noch nicht wirklich ausgemacht.
10: Und du hast eben nach den roten Linien gefragt. Das ist die röteste der roten Linien. Dieser Umgang mit
7: noch roter als bei Vergesellschaftung.
10: Viel roter als bei Vergesellschaftung, wenn sie die Klippe nicht umschifft kriegen. Also das hat die größte Sprengkraft, um eine solche Koalition noch zu verhindern.
8: Und ausgemacht ist da, glaube ich, wirklich noch gar nichts. Ich meine, wir müssen nur mal drauf gucken, wie auch die Debatte in der SPD verläuft. Also da gibt es Leute, die sagen, ja, wir sollen auf jeden Fall reden. Dann haben wir schon gesprochen über die Leute, gerade auch Altvordere, die sagen, nee, wir sollten überhaupt nicht reden. Dann geistert irgendwo noch am Rande das Gespenst rum, naja, vielleicht könnte die SPD ja eine Minderheitsregierung aus Linken und Grünen tolerieren, wo dann aber auch mir zumindest die Genossen sagen, wir sind doch nicht bescheuert, dann regieren wir eigentlich mit, nur haben keine Senatorenposten. Also allein in der SPD ist so viel Debatte drin, dass da, glaube ich, noch überhaupt nichts fest ist. Und der Spitzenkandidat aus dem Wahlkampf, Steffen Krach, hat ja auch schon relativ deutlich durchblicken lassen, dass er es eigentlich sehr schön fände, wenn auch der neue CDU-Fraktions- und auch Parteichef und auch Finanzsenator und auch Kultursenator und ehemaliger Spitzenkandidat im Wahlkampf.
7: Wie heißt schon, der noch hinten? Evers.
8: Genau, war der Name. Hinten heißt der Stefan Evers. Also wenn Stefan Evers der SPD auch mal ein Gesprächsangebot machen würde, also da ist überall Musik drin.
11: Und das ist das eigentlich krass, ne? Die röteste aller roten Linien ist der Antisemitismus. Direkt danach kommt eine nur schwach weniger rote Linie, nämlich das Thema Vergesellschaftung. Das dürfen wir bei dieser ganzen Debatte nicht vergessen.
7: Das ist fast weggekippt, du hast genau. Völlig recht.
11: Eines der unklarsten politischen Großprojekte, die hier in dieser Stadt angefangen werden sollen, die es so noch nie gegeben hat, wo wir komplettes Neuland betreten juristisch. Die Vergesellschaftung ist im Augenblick irgendwie kein Thema. Das kommt übrigens auch noch.
7: Ja, das wird noch kommen, da werden wir dann auch noch drüber reden. Aber tatsächlich, wir haben jetzt schon die anderen angesprochen. Deswegen, das ist ja auch wichtig, wie reagieren die, vor allen Dingen Dingen eben die drei Parteien, die zwei, die jetzt erstmal sich Sondierungsgespräche erhoffen und dann die dritte, die CDU, die so ein bisschen da sitzt und sagt, ja, jetzt macht mal und dann gucken wir, was passiert. Stefan Evers hat sich da auch zu Wort gemeldet.
6: Eine Partei, die ihre Wahlparty mit Clanbossen gemeinsam feiert und das nicht von ungefähr, sondern weil es offensichtlich tiefgreifende, weitreichende Verbindungen in das Milieu gibt, dies stellt ein Sicherheitsrisiko für Berlin dar. Viele Menschen fragen sich, was das für sie bedeutet, was es für die Sicherheit in der Stadt bedeutet. Viele jüdische Menschen fragen sich, wie es weitergeht mit ihnen in dieser Stadt. Viele beschäftigen sich sehr konkret mit der Ausreise aus Berlin. Das sind alles Sorgen, die uns erreichen, die wir sehr ernst nehmen und um die wir uns kümmern werden.
7: Da malt also Stefan Evers schon das große Schauerbild mit diesem Linksbündnis an die Wand. Sabine, ja, und fängt er denn aktiver an, auch dann von sich aus, von CDU-Seite, Gespräche ins Spiel zu bringen oder wartet er einfach ab?
8: Also er hat gesagt, dass er SPD und Grünen signalisiert, dass er gerne sprechen möchte, um ein, wie er das genannt hat, Bündnis der Vernunft zu schmieden, ob das möglich ist. Aber er hat auch relativ klar gesagt, die haben gesagt, sie wollen jetzt erstmal mit der Linken reden und von daher ja. Er wartet jetzt erstmal ein bisschen ab. Ich muss sagen, ich finde die Rolle der CDU im Moment wirklich nicht unproblematisch, weil gerade aus der Bundespolitik, von Stefan Evers natürlich auch, aber gerade auch aus der Bundespolitik kommen so

0: schwarz malt, nach dem Motto, Deutschland steht eigentlich kurz vor dem Untergang, weil in Berlin möglicherweise bald eine Linke im Roten Rathaus sitzt, dann finde ich, ehrlich gesagt, kann man sich eigentlich nicht hinstellen und sagen, na, wir warten jetzt mal ab, ob das klappt mit Rot-Grün-Rot und wenn nicht, dann sind wir ja da. Dann, finde ich, müsste man sich jetzt auch hinstellen und sagen, ich bin euer sozusagen euer weißer Ritter, kommt zu mir, SPD und Grüne und
1: schwarzer
0: dann
1: Ritter.
0: Aber schwarzer gut. Ritter.
1: Parteifarbe.
0: Schwarzer Ritter. Und dann verhindern wir hier das Schlimmste in Berlin. Also dann, finde ich, müsste die CDU sich jetzt auch proaktiver dahinstellen und nicht sagen, na mal gucken, wenn es mit den anderen nicht klappt, wir sind da.
2: Nee, schwarzer Ritter geht nicht, sonst machen die Linken machen da dann so ein Meme draus, dann holen sie sich den Monty Python schwarzen Ritter und
3: war das der ohne Beine?
2: Das war der ohne Beine und ohne Arme. Ohne Arme, genau.
1: Oh Gott.
2: Aber er hat nicht aufgegeben, insofern war das ein Kämpfertyp. Es ist schon wirklich interessant auch, nicht nur, dass Markus Söder sich zu Wort meldet, aber viel gewichtiger ist natürlich, dass auch Herr Woidke aus Brandenburg sich zu Wort gemeldet hat, nämlich auch mit der Aussage, die Linke sei ein Sicherheitsrisiko. Sollte übrigens diese Koalition zustande kommen, die müssen über die Ländergrenzen hinweg Politik miteinander machen. Das könnte ein bisschen schwierig werden, wenn dann Frau Ehrhalb zum Antrittsbesuch nach Potsdam kommt.
1: Wobei Herr Woidke ja selber mal mit der Linken regiert hat, wobei er auch sagt, das sei eine ganz andere Linke gewesen. Wo wir jetzt bei der SPD sind, der bisherige Fraktionschef, seit 15 Jahren Machtmensch, Strippenzieher, Machtarchitekt, was habe ich alles über ihn gelesen, der SPD-Fraktion Raed Saleh, er ist nicht mehr angetreten als neuer Fraktionschef. Hat euch das überrascht?
4: Ja, in einer gewissen Weise schon, aber wenn man drüber nachdenkt, dann wird er da seine Truppen gezählt haben. Also was man vorher vor der Wahl hörte, ist, dass er durchaus versucht hat, sehr viel Einfluss zu nehmen auf die Aufstellung der Bezirkslisten, um zu gucken, dass er möglichst viele Getreue in der neuen Fraktion hat. Aber dass es so weit nach unten gehen würde, auf 12,1% und sie nur noch 22 Abgeordnete haben.
1: 12 verloren, ist schon echt
4: genau,
1: viel.
4: Genau, damit hat er, glaube ich, nicht gerechnet und da ist seine Arithmetik durcheinander geraten. Und ich glaube, der hat schlicht und einfach gerechnet und hat festgestellt, ich habe die Mehrheit nicht mehr.
1: Was heißt das jetzt für die SPD unter dann dem neuen, ja bleibenden offenbar Frontmann Steffen Krach? Wie verändert die sich?
2: Ich habe nicht das Gefühl, dass der Kurs da jetzt schon klar bestimmt ist. Ich muss auch ehrlich sagen, ich habe Steffen Krach ja während des Wahlkampfs ein paar Mal erlebt. Da wirkte der so, als hätte der endlose Energie und sei immer fröhlich und immer optimistisch. Und diese Woche bei den Terminen, wo ich ihn erlebt habe, hatte ich das Gefühl, da sitzt einer, der wirkte bleich, der wirkte irgendwie schockiert. Auch die Art, wie er gesprochen hat, war sehr zurückhaltend. Das war gar nicht so dynamisch. Und das ist einer, der steht, glaube ich, wirklich noch unter dem Eindruck dieses Wahlergebnisses. Und ich hätte jetzt ehrlich gesagt gar nicht unbedingt damit gerechnet, dass er jetzt tatsächlich auf Saleh in dieser Rolle folgt. Wir wissen ja auch noch gar nicht, ob er dann nicht am Ende Senator wird. Und dann muss sich die SPD-Fraktion eh nochmal neu aufstellen, ob es tatsächlich bei diesem Machtwechsel in der SPD-Fraktion bleibt. Also ich würde Herrn Saleh da noch nicht ganz aus dem Rennen nehmen. Irgendeine Rolle wird er noch spielen. Aber Steffen Krach wirkte diese Woche angefasst.
4: Mhm. Wir wissen auch noch nicht, wie die Ermittlungen gegen ihn weitergehen. Das ist ja
1: gegen
4: auch noch
1: Steffen Krach,
4: gegen
1: genau.
4: Steffen Krach, das ist ja auch noch ein Punkt.
1: Hannover Staatsanwaltschaft.
4: Richtig, das ist natürlich auch nochmal eine offene Flanke, die er damit herumschleppt. Deswegen finde ich es ja schon ganz bemerkenswert, dass er sich jetzt durchaus in der Doppelspitze aufstellt. Das ist ja auch ein Risiko für die SPD. Wenn am Ende eine Anklage erhoben werden sollte, wird es umso schwieriger. Mhm. Und wir hatten die SPD-Granten, die Altvorderen, da angesprochen in der SPD. Da wirken jetzt Kräfte von allen möglichen Seiten auf die handelnden Personen und wie das am Ende ausgeht, weiß ich nicht. Die SPD hat zusätzlich noch das Problem, selbst wenn Herr Evers jetzt die Hand ausstreckt und sagt, redet mal mit uns, die haben nicht wirklich Trumpfkarten in der Hand als 12,1% Partei. Die können da jetzt keine großen Bedingungen stellen.
0: Und was Raed Saleh angeht, der ist auch in der Fraktion machtmäßig nicht weg, würde ich sagen, weil die designierte Co-Fraktionsvorsitzende, Derya Çalar, da habe ich heute noch mit einem aus der SPD per WhatsApp gesprochen und habe gesagt, ist das eigentlich so ein richtiges Saleh-Fangirl? Und da hat er gesagt, ja, klar, auf jeden Fall.
1: Also er hat seine Finger im Spiel.
0: Raed Saleh wird seine Finger weiter im Spiel haben.
1: Auf die Grünen würde ich jetzt nur mal kurz gucken. Da fand ich ganz interessant, da sind schon auch kritische Stimmen jetzt laut geworden, weil die Grünen haben ja auch verloren, sind auf 14,3%, 4 Punkte runtergegangen, aber eben nicht so schlimm wie die SPD. Und in dem mitgliederstärksten, aber auch traditionell skeptischen Verband in Berlin-Mitte, die ja mit der linken Ausrichtung der Grünen sowieso nicht so viel anfangen können, da gab es jetzt wieder die lautstärkste Kritik. Aber am Ende, fand ich, fühlte es sich doch eher so an, als wolle man mit diesem grünen Spitzenduo Jarasch und Graf, Werner Graf, dann doch eher auch in nächste Koalitionsverhandlungen reingehen. Oder habt ihr da andere Stimmen vernehmen können?
4: Also Mitte war sehr laut, die wollen die beiden weghaben, haben sie auch sehr deutlich gesagt. Aber Mitte ist Mitte und ich glaube, die Mehrheit der Grünen in Berlin ist immer noch links und nicht Realo wie die Mehrheit in Mitte. Und die äußern sich eher in die Richtung, wir brauchen jetzt Erfahrung in diesen Sonntag.

0: Regierungsgesprächen oder können wir die beiden jetzt nicht aus dem Spiel nehmen?
1: In dieser Woche hat auch der noch regierende Senat, der noch regierende Bürgermeister Kai Wegner Berlin ja aus dem Rennen genommen. Trauriger Tag, hat er gemeint. Und dass ja eigentlich die Linke daran schuld sei, eine Elif Ehralp, die eben ja schon erklärtermaßen von Anfang an gegen Olympia gewesen ist. Wie seht ihr das? Schlechter Verlierer Berlin? Warum zurückgezogen? Es ist ja noch gar nicht ausgemacht, dass tatsächlich es eine linke Bürgermeisterin in Berlin gibt.
2: Ja, das war die klassische Fußball-Nachspielanalyse. Der Schiri war schuld. Oder der Gegner hat unfair gespielt. Oder die Regeln waren blöd. Oder dann Platz war zu nass. Also das erinnert mich doch schwer daran, was wir teilweise dann auch in der Kneipe nach dem Spiel für Diskussionen über Spiele geführt haben. Nein, ich fand das ein bisschen merkwürdig tatsächlich, weil Elif Ehralp hat tatsächlich in dieser Pressekonferenz ihrer ersten nach der Wahl am Montag, Anfang der Woche, auf die Frage übrigens eines Journalisten hin, das hat sie selber gar nicht aufgemacht, das Thema gesagt, die Sache ist damit jetzt ja wohl vom Tisch. Es ist entschieden, weil sie hat die Wahl gewonnen. Und sie hat auch immer gesagt, wir haben die Wahl gewonnen eben mit unserer Haltung zu Olympia. Und das haben einige...
3: Zu No-Olympia,
2: genau. Und damit war für sie diese Diskussion beendet. Und das wurde dann eben genommen als Anlass für den Senat zu sagen, mit dieser Aussage habe sie die Chancen von Berlin so dramatisch beschädigt, dass wir raus wären.
1: Wobei es gab ja vorher ein Ranking, wo Berlin schon deutlich hinten lag.
2: Nicht vor Ehralps Aussage. Das Ranking kam dann zwei Tage später und da kamen wir eben auf Platz 3. Und das ist der Teil der Geschichte, den der Senat nicht so gerne erzählt, dass eben dieses Konzept auch in einigen wirklich zentralen Punkten, und das hatte nichts mit dem politischen Rückhalt zu tun, dass Berlin da einfach schlecht abgeschnitten hat. Die Sportstätten, Ticketpotenziale, Wege, die sportfachliche Strahlkraft der Stadt, das tut natürlich weh für eine Stadt, die sich als Sporthauptstadt Deutschlands bezeichnet. Überall da lagen wir hinter München oder Rhein-Ruhr oder sogar hinter beiden. Und das hat im Prinzip die Kritiker bestärkt zu sagen, wir hatten hier eh keine Chance.
3: Mir ist diese Pressekonferenz tatsächlich auch ein bisschen sauer aufgestoßen, weil ich das Gefühl hatte, Berlins ganze glorreiche Zukunft hat an dieser Olympia-Bewerbung gehangen. Und ich meine, man muss ja auch nochmal klar sagen, also Berlin hätte sich erstmal im Kampf dieser drei deutschen Bewerber durchsetzen müssen. Und dann hätte sich Berlin auch noch international durchsetzen müssen. Und jetzt mehr oder weniger zu sagen, Berlin wird nie wieder auf den grünen Zweig kommen, weil wir Olympia nicht bekommen.
0: Ja. Man kann sich ja die Frage stellen, warum sie es denn zurückgezogen haben. So kurz vor der Entscheidung jetzt am
1: Bisschen unsportlich
0: am Sonnabend,
1: am Ende, oder?
0: Ohne Not eigentlich. Mhm. Sie fahren ja auch noch hin nach Baden-Baden als Berliner Delegation.
1: Da, wo die Entscheidung vom
0: DOSB getroffen wird. Ich kann mir das eigentlich nur so erklären, dass sie damit politisch auch nochmal Einfluss nehmen wollten.
1: Aber jetzt muss sich kein Senat mehr beweisen in Sachen Olympia. Das ist vorbei, egal wie dieser neue Senat auch aussehen wird. Ganz herzlichen Dank für eure Analysen und Gedanken, Sabine Müller, Boris Hermel und Sebastian Schöbel.
2: Gerne, danke.
3: Sehr gerne.
1: Und das war die Spreepolitik für diese Woche. Unsere Wahlanalysen, und das geht natürlich munter so weiter. Auch in den kommenden Wochen werden wir ganz eng und ganz nah für Sie dran sein. Bleiben Sie bei uns dran. Wir freuen uns sehr. 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Tschüss, sagt Angela Ulrich.

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1: Von den Brandenburger Fernstraßen liegen uns derzeit keine Störungsmeldungen vor. Stadtverkehr Berlin. In Tempelhof müssen Sie rund um den Platz der Luftbrücke bis heute Abend mit Behinderungen rechnen. Grund ist eine Messe. Tiergarten. Die Straße des 17. Juni ist zwischen Großem Stern und Brandenburger Tor für den Berlin-Marathon in beiden Richtungen gesperrt. Ebenfalls gesperrt sind Yitzhak-Rabin, Ebert- und Scheidemann-Straße sowie John-Foster-Dulles-Allee. Marzahn-Landsberger Allee statt auswärts im Kreuzungsbereich Allee der Kosmonauten ist bis kommenden Dienstag nur eine Spur frei. Zur S-Bahn. Wegen einer Weichenstörung am Ostkreuz kommt es bei der S3, 5, 7 und 75 zu Ausfällen. Und zur U-Bahn. Nach dem Brand am Bahnhof Wittenbergplatz entfällt die U1 weiterhin komplett.
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1: Um 11 Uhr mit Jonas Ziegler. Die SPD droht nach Information des ARD-Hauptstadtstudios damit, die Pflegereform zu blockieren. Die Bundesregierung wollte eigentlich am nächsten Mittwoch den Gesetzentwurf beschließen, der die Finanzierung der gesetzlichen Pflegeversicherung langfristig sichern soll. Hauptstadtkorrespondentin Ruth Kirchner.
2: Bei den aktuellen Plänen drohten massive Kürzungen, sagt SPD-Generalsekretär Tim Klüssendorf und betont, Zitat, das lassen wir nicht zu. Klüssendorf fordert, die Eigenanteile für Pflegeheimbewohner zu begrenzen. Nach ARD-Informationen soll es am Montag weitere Gespräche der Koalitionspartner geben. In der SPD gehe man aber nicht davon aus, dass es noch zu einer schnellen Einigung komme.
1: Der Deutsche Gewerkschaftsbund protestiert heute mit einem bundesweiten Aktionstag dagegen, dass Sozialleistungen gekürzt werden. Laut DGB-Chefin Fahimi soll ein Zeichen für einen starken Sozialstaat, sichere Arbeitsplätze und den Schutz von Arbeitnehmerrechten gesetzt werden. In Berlin zieht der Protestmarsch am Mittag von Kreuzberg zum Roten Rathaus. Die Vereinigung der Arbeitgeberverbände kritisiert den Aktionstag. Demografie, Fachkräftemangel und internationaler Wettbewerb ließen sich nicht wegdemonstrieren. In der Unionsfraktion im Bundestag wächst der Unmut über Ex-Fraktionschef Spahn. Nach seinem Rücktritt im Juli bekam er einen Posten im Haushaltsausschuss. An den beiden ersten Sitzungen nahm er aber nicht teil, angeblich weil sein Kind krank war. Zugleich wurde ein Foto öffentlich, das Spahn mit seiner Familie auf Sardinien zeigt. Nach ARD-Informationen sollen Unionsabgeordnete deshalb gefordert haben, Spahn aus dem Ausschuss zu werfen. Auf Wunsch des neuen Fraktionschefs Frei darf Spahn aber bleiben und soll sich bis Dezember bewähren. Der Deutsche Olympische Sportbund gibt am Nachmittag den deutschen Kandidaten für die Olympiabewerbung bekannt. Weil Berlin seine Kandidatur zurückgezogen hat, fällt die Entscheidung nur noch zwischen München und der Region Köln-Rhein-Ruhr. Der DOSB spricht von einem knappen Rennen. Es geht um die Austragung der Olympischen Paralympischen Sommerspiele 2036, 40 oder 44. In der thailändischen Hauptstadt Bangkok haben die Behörden wegen Überschwemmungen den Katastrophenfall ausgerufen. Laut dem Gouverneur regnet es seit Donnerstag fast ununterbrochen. Neben Straßen sollen viele Häuser und Restaurants an den Ufern unter Wasser stehen. Der Katastrophenschutz erwartet bis mindestens morgen weiteren starken Regen. Soweit die Nachrichten. 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Das Wetter. Heute zunächst sonnig, im Verlauf von Nordwesten wolkiger, aber weitgehend trocken, maximal 19 bis 23 Grad. Zurzeit in Berlin Kladow 14 und in Neuruppin 12 Grad. Morgen nach Nebelauflösung mal sonnig, mal wolkig, im Tagesverlauf freundlicher, 21 bis 24 Grad. Es ist 11.03 Uhr.
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3: Mit Klaas Wilhelm Brandenburg. Schön, dass Sie dabei sind. Die Wahl ist gewonnen. Jetzt beginnt die Arbeit für die Linke in Berlin. Denn sie muss jetzt Partner für eine Regierung finden. Auf einem Parteitag gestern, da haben sich die Delegierten auch schon entschieden, welche Partner das sein sollen. Aber vorher gab es nochmal Jubel über das eigene Wahlergebnis.
4: Frenetisch wird Elif Eralp, die Siegerin der Berlin-Wahl, auf dem Sonderparteitag der Linken begrüßt, bei dem es auch erstmal um Erfolgsnachlese geht, dann aber auch um eine zentrale Frage. Sollen die Linken Sondierungsgespräche mit Grünen und SPD aufnehmen? Die beiden Wahlverlierer hatten sich zuletzt skeptisch gezeigt, nachdem die Linken fast eine Woche lang massiven Antisemitismusvorwürfen ausgesetzt waren, vor allem von Seiten der Unionsparteien, aber auch von Grünen und Sozialdemokraten selbst. Anlass waren die wiederholten israelfeindlichen Aussagen auf linken Veranstaltungen und Verbindungen einzelner Mitglieder zu Palästinenservertretern, die den Hamas-Terror verherrlichen.
5: Ja, auch in unserer Partei wurden Fehler gemacht, wurden Grenzen überschritten, wurden Sätze gesprochen, die Jüdinnen und Juden Angst machen.
4: So die Co-Landeschefin der Berliner Linken, Kerstin Wolter.
5: Und ich sage auch ganz klar, wo das passiert, passiert es nicht in unserem Namen. Und wir sind in der Pflicht, diese Fälle aufzuklären und aufzuarbeiten.
4: Die Antisemitismusvorwürfe, sie seien auch der Versuch, die von den Linken angekündigte Vergesellschaftung von Konzernen mit mehr als 3000 Wohnungen noch zu verhindern. Vor allem die CDU beteilige sich daran, so Spitzenkandidatin Elif Eralp, die Berlins erste linke Regierungschefin im Roten Rathaus werden könnte.
6: Während eine faschistische Partei in Sachsen-Anhalt dabei ist, an die Macht zu kommen, meinen diese Leute ernsthaft, eine demokratische Partei, die für soziale Gerechtigkeit, Vielfalt und Demokratie steht, mit dieser Stimmungsmache verhindern zu können.
4: Eralp verspricht, jüdisches Leben in Berlin zu schützen, genauso wie palästinensisches, queeres oder jedes andere Leben. Am Ende stimmt eine große Mehrheit für die Aufnahme von Sondierungsgesprächen. Die Bundesvorsitzende der Linken, Ines Schwertner, hält dennoch eine Mahnung bereit.
7: Wir haben eine Verantwortung in dieser Stadt. Das dürfen wir nicht leichtfertig vergeben. Wir dürfen keine Fehler machen. Wir müssen jetzt zeigen, dass wir es können. Die Arbeit, die beginnt jetzt.
4: Noch am Freitagabend teilen die Grünen mit, sie stünden für Gespräche bereit. Die SPD reagiert zunächst nicht. Beginnen sollen die Sondierungen für eine neue Landesregierung in Berlin in der kommenden Woche.
3: Sebastian Schöbel war das über die Linke in Berlin. Die will Grüne und SPD jetzt zu Sondierung einladen über eine Regierungsbildung. Jetzt gehen wir einmal 2 Monate zurück. Ende Juli, da kommen innerhalb kürzester Zeit zehntausende Menschen aus Marokko nach Ceuta, also in die spanische Exklave in Nordafrika. Und damit also auf EU-Gebiet. Die allermeisten, die sind mittlerweile wieder nach Marokko zurückgekehrt. Aber noch immer harren tausende Migranten aus. Viele leben auf der Straße, denn sie haben keinen Platz in Aufnahmeunterkünften gefunden. Manche fragen deshalb schon, wie belastbar ist die gemeinsame Asyl- und Migrationspolitik der EU? Unser Spanien-Korrespondent Marc Hoffmann dazu.
8: Juan Jesus Vivas ist Regierungspräsident der Exklave Ceuta. Der konservative Politiker gibt derzeit fast täglich Interviews. Im spanischen Radiosender Cadena Ser wird er gefragt, wie es ihm gehe. Vivas antwortet, so wie seiner Stadt. Er wolle endlich zurück zur Normalität. Voraussetzung dafür sei, so Vivas wörtlich, dass alle Menschen, die irregulär und illegal nach Ceuta gelangt sind, massenhaft und unter Verletzung der territorialen Integrität zurückkehren müssten. Die große Mehrheit der Migranten ist zwar nach dem Ansturm Ende Juli inzwischen wieder nach Marokko zurückgekehrt, jedoch sitzen weiterhin nach Regierungsangaben etwa 10.000 Menschen in der nur 20 Quadratkilometer großen Exklave fest. Sie hoffen auf eine Zukunft in Europa. Die meisten sind aus wirtschaftlichen Gründen hier. Sie sehen für sich keine Zukunft in Marokko. Sie wollen ein besseres Leben, erklärt Wendell Soares im ARD-Interview. Er ist Mitarbeiter in der Flüchtlingsunterkunft San Antonio in Ceuta. Nicht alle haben einen Platz in den teils provisorischen Notunterkünften gefunden. Tausende leben weiter auf der Straße oder harren unter widrigen Umständen am Strand aus. Das Rote Kreuz versorgt sie unter anderem mit Nahrungsmitteln. So schlagen sich die Menschen schon seit Wochen durch, wie etwa die 18-jährige Alma. Ich will hier eine Arbeit finden. In meiner Familie gibt es dauernd Streit und Probleme und ich würde ihnen gerne helfen. Die Weiterreise aufs spanische Festland ist für sie nicht möglich. Ceuta gehört zwar zu Spanien, jedoch nicht zum Schengen-Raum. Und Marokko? Das nordafrikanische Königreich ist strategischer Partner Spaniens. Die EU stuft es als sicheres Herkunftsland ein. Spaniens linke Minderheitsregierung steht politisch unter enormem Druck und verhandelt weiterhin bilateral über die Rückführung der Migranten. Ministerpräsident Pedro Sánchez sagte in dieser Woche vor der UN-Generalversammlung in New York, Die Versuchung ist groß, die Migranten zu Feinden zu erklären. Mein Land wird das nicht tun. Man kann einer Krise begegnen, ohne auf Anstand zu verzichten, unter Wahrung der Rechtsstaatlichkeit und unter Achtung der Menschenrechte.
3: Das sagt Spaniens Regierungschef im Beitrag von Marc Hoffmann. Wir blicken jetzt noch einmal zurück, diesmal auf den Sommer, denn der war außergewöhnlich heiß. Ein Grund dafür, der Klimawandel. Der sorgt für häufigere Wetterextreme. Davor waren Experten schon länger. Viele Menschen machen sich deshalb Sorgen. Andere aber leugnen den Zusammenhang zwischen der Veränderung des Weltklimas und dem Einfluss des Menschen. Zum Beispiel die AfD. Die Partei fordert mehr Strom aus Braunkohle und will Windräder teils wieder abreißen. Warum kommen Warnungen vor der globalen Erwärmung also bei manchen nicht an? Die Frage hat auch beim Extremwetterkongress in Hamburg eine Rolle gespielt. Auf dem ging es aber lange nicht nur um Deutschland, weiß unser Reporter Hanno Christ.
9: In 80 Minuten geht es um die Welt und das mitten in Hamburg auf dem Extremwetterkongress in der Hafen City. In einer Live-Videoübertragung nach der anderen erzählen Wissenschaftler rund um den Globus, wie es um den Klimawandel bestellt ist. Ob auf dem Forschungsschiff Polarstern, in den Alpen oder auf der Neumeier-Station in der Antarktis, sie alle erzählen drastisch von den Folgen der globalen Erwärmung. Auch wenn sich hier alle einig sind, außerhalb des Saales erreicht die Angst vor der Klimakrise immer noch viele Menschen nicht, berichtet Klimaaktivistin Luisa Neubauer. In Mecklenburg-Vorpommern hat sie AfD-Wähler getroffen.
10: Ich fand es im Gespräch mit AfD-Wählern in Mecklenburg-Vorpommern sehr bemerkenswert, wie okay die damit sind, einer Partei zu folgen, die in Sachen Ökologie im andauernden Widerspruch steht. Also die AfD hat keine stringente Argumentation, sie hat keine wissenschaftlichen Daten, die ihre Argumentation stützen. Sie leugnet grundsätzliche wissenschaftliche Zusammenhänge, wie zum Beispiel der menschliche Einfluss auf den Klimawandel.
9: 1000 Menschen sind auf dem Kongress angemeldet, so viele wie noch nie seit der ersten Veranstaltung vor 20 Jahren. Dabei geht es auch um die Frage, warum selbst alarmierende Fakten und Daten über den Klimawandel nicht durchdringen. Kongressausrichter und Meteorologe Frank Böttcher sieht dahinter ein System, auf das man Antworten finden müsse.
11: Indem man diese Mechanismen transparent macht, indem man genau darauf hinweist, dass dahinter ein organisierter Prozess steht. Das müssen wir machen. Folgen wir der Spur des Geldes und machen allen Menschen transparent, dass das nicht nur eine Blase von Meinung ist, eine Idee von wir haben andere Erkenntnisse, sondern das ist ein organisierter, kommunikativer Angriff der Irrationalität auf die Rationalität.
9: Man dürfe den Menschen nicht das Gefühl geben, dass man alles besser wisse, meint ARD-Wettermoderator Sven Plöger. Mit Vorträgen zur Klimakrise füllt er ganze Säle, auch in Ostdeutschland. Nicht belehrend, oft unterhaltsam.
12: Wenn wir nur aus Ängsten bestehen und aus einer Schlechtrederei von allem und jedem, dann ist es psychologisch klar, dass es schwer wird, daraus eine Motivation zu ziehen. Und was ich hier versuche, ist Klimathemen zu übersetzen, Lust auf Veränderungen zu machen, niemandem für seine Haltung und politische Position böse zu sein. Was ich im Moment sehe, ist sehr viel Spaltung und das hat die Welt noch nie groß verbessert.
9: Auch Heinrich Strößenreuter ist nach Hamburg gekommen. In Berlin hat er den sogenannten Volksentscheid Baum initiiert, der die Stadt verpflichtet, 1 Million zusätzliche Bäume zu pflanzen. Strößenreuter meint, der Baum vor der Tür ist den Menschen eben näher als der Eisbär in der Arktis.
13: Das, was man vor Ort sieht oder wahrnimmt, ist das, was Leute motiviert und bewegt. Wir hatten im Sommer ja diese 40 Grad. Ich war da ein paar Mal mit Wärmebildkameras unterwegs und man sieht, ein Baum macht halt die Oberfläche, kühlt, hält sie bei 40 Grad. Ohne Baum sind es da 65 Grad. Das merken die Leute im tagtäglichen Leben.
9: Das sei spürbar, so lasse sich auch Lust auf Wandel machen. Der Baumentscheid findet inzwischen auch in anderen Städten statt, übrigens auch im sachsen-anhaltischen Magdeburg. Wahlergebnisse der AfD seien nur eine Realität, so meint die Fridays for Future-Aktivistin Luisa Neubauer. In Mecklenburg-Vorpommern habe sie aber auch viele Menschen erlebt, die die Ärmel hochkrempeln und Windräder, die sich trotzdem weiterdrehen.
3: Hanno Christ war das über den Extremwetterkongress in Hamburg. Und extremes Wetter, das gab es in diesem Sommer auch in Frankreich. Hitze und Trockenheit sorgten für Waldbrände von historischem Ausmaß. Ein Grund für die verheerenden Brände ist das ausgetrocknete Unterholz. Das gibt dem Feuer perfekte Nahrung. Aber es gibt Hilfe. Und zwar von, ja, richtig gehört, Ziegen. Die fressen nämlich alles, was auf dem Waldboden liegt und brandgefährlich werden könnte. Michael Strempel durfte eine Herde im Einsatz begleiten.
14: Was hier in der malerischen Waldlandschaft bei Perrol in der Provence den Hang hochtrabt, ist keine normale Ziegenherde. Es ist quasi eine Hilfstruppe der Feuerwehr. Kommandantin ist Emilie Loison. Sie hat die fast 100 ziemlich eigenwilligen Ziegen gut im Griff. Emily mag den Feuerwehrvergleich.
15: Ich muss lachen, wenn ich das höre, aber es stimmt, die Ziegen haben eine Mission. Vielleicht sollten sie kleine Helmchen tragen, um zu zeigen, dass sie Brandschützer im Wald sind.
14: Ihre Ziegen können zwar nicht löschen, aber die gefräßigen Tiere wirken wie Staubsauger, die den Waldboden von Laub und Gestrüpp befreien. Einem möglichen Feuer wird die Nahrung entzogen. Die Gebiete, in denen Emilys Ziegen grasen, sind extrem brandgefährdet. Nur deshalb darf die Herde hierhin. Ziegen sind im Wald nicht immer gern gesehen. Das Nationale Forstamt überwacht sie genau. Die Sommerhitze in Frankreich wurde in diesem Jahr zur Katastrophe. Feuerwehrleute kämpften bis zur Erschöpfung, doch ihre Mittel reichten kaum aus. Seit Anfang September gibt es landesweite Protestaktionen. Feuerwehrleute machen überall in Frankreich auf ihre Probleme aufmerksam. Olivier Charpentier ist einer von ihnen. Er war beim großen Waldbrand von Fontainebleau südlich von Paris tagelang im Dauereinsatz.
16: Sonst haben wir im Sommer ein paar Einsätze in der Woche. Diesmal waren es 6 bis 7 jeden Tag, alles Feuer in der Natur. Ich mache den Job seit über 30 Jahren, aber so etwas habe ich noch nicht erlebt.
14: Obwohl Olivier und seine Kollegen an ihre Grenzen gegangen sind, fühlten sie sich oft machtlos. Für so viele gewaltige Brände sei die Feuerwehr in Frankreich unzureichend gerüstet.
16: Man weiß nicht, ob man lachen oder weinen soll. Es mangelt hier an professionell ausgebildeten Feuerwehrleuten. Wir haben berechnet, dass uns da in Frankreich etwa 20.000 Kräfte fehlen.
14: Die Region von Emilie blieb diesmal von Bränden verschont. Doch kaum 60 Kilometer weiter wüteten schon die Flammen. Emilie bekommt für ihre Feuerwehrherde finanzielle Unterstützung aus einem EU-Fonds. Der Gemeinde Perrol spart Emilies Herde sogar Geld.
15: Die Ziegen machen eine Waldarbeit, die sonst mit Maschinen gemacht werden muss. Die Ziegen können die Maschinen nicht ganz ersetzen, aber sie sind eine gute Ergänzung dazu.
3: Im Kampf gegen Waldbrände in Frankreich helfen jetzt auch Ziegen. Eine Reportage da war das von Michael Strempel. Und hier geht's jetzt weiter mit Jens-Christian Guzman.
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17: München oder Köln? Vor dieser Frage steht heute der DOSB, der Deutsche Olympische Sportbund. In Baden-Baden wird am frühen Nachmittag entschieden, wer für Deutschland ins Rennen um die Ausrichtung Olympischer Sommerspiele gehen soll. Gestern zeigten sich beide Bewerber nochmal von ihrer besten Seite. Beim letzten Schaulaufen, kurz vor der Entscheidung. Aus Baden-Baden, Markus Depper.
18: Freitagabend vor dem Kongresszentrum in Baden-Baden. Empfang der Stadt für die Delegierten der DOSB-Mitgliederversammlung und das letzte Schaulaufen der Bewerber. München und Köln-Rhein-Ruhr liegen dicht auf. Berlin ist aus dem Rennen um Olympia ausgeschieden. Thomas Weikert, Präsident des Deutschen Olympischen Sportbundes, bedauert das.
19: Sehr traurig, weil ich hätte mir gewünscht, dass es ein Dreier-Bewerbungsteam gibt. Und klar, wir haben 2 sehr gute Bewerber, aber es wäre schön gewesen, wenn wir 3 sehr gute Bewerber gehabt hätten. Aber es lässt sich nun nicht ändern.
18: Jetzt also der Showdown zwischen München und Köln-Rhein-Ruhr. München liegt im DOSB-Ranking leicht vorne. Bei den Sportfachverbänden, welche die Mehrheit der 141 Stimmen stellen, ist der Vorsprung vielleicht ein bisschen größer. Da schlägt auch beim DOSB-Präsidenten der Puls höher.
19: Aufgeregt, aber Stimmung ist gut, aber nicht geschäftsmäßig, sondern man freut sich auf den Tag morgen. Und das findet jeder sehr gut. Das Ambiente hier in Baden-Baden ist eben auch sehr schön.
18: An diesem sonnigen Herbstabend, wo das sportliche Wahlvolk auf die Olympia-Bewerber trifft. Es ist eine geschlossene Gesellschaft, ohne die neugierigen Blicke der Medien. Zeit also, um letzte Dinge zu be- oder versprechen? Thomas Weikert winkt ab.
19: Hier passiert, außer dass wir zusammen sind, nichts. Natürlich werden Gespräche geführt. Ich gehe mal davon aus, dass auch die Ministerpräsidenten der Bewerber noch versuchen, mit den Verbänden zu sprechen.
18: Und richtig, fast zeitgleich treffen Markus Söder aus Bayern und NRW-Ministerpräsident Hendrik Wüst ein. Beide mittlerweile ziemlich routiniert in ihrer Rolle als Olympia-Bewerber.
20: Alle Argumente sind eigentlich ausgetauscht worden. Wir haben das Beste gegeben und jetzt schauen wir mal, was rauskommt.
21: Alle haben gute Bewerbungen abgegeben. München, Hamburg, Berlin, wir eben.
2: eben auch. Und jetzt muss es der Sport entscheiden.
18: Markus Söder wirkt kurz ein wenig schmallippig, als er nach dem Last-Minute-Schachzug der Bewerbung von Köln-Rhein-Ruhr gefragt wird. Mit Warnemünde und Mark Kleeberg, zwei ostdeutsche Standorte, für Segeln und Kanuslalom ins NRW-Boot zu holen.
20: Wir haben schon ein paar Mal danach entschieden, was innerdeutsch das Beste wäre. Die Ergebnisse sind bekannt. Wir sollten entscheiden, was für Deutschland nach außen den meisten auf den Tag bringt.
18: Für den weiteren Abend erwarten Söder und Wüst
20: gute Gespräche, nettes Miteinander, guter Austausch.
2: Heute Abend stehen wir einfach bereit für Gespräche. Wir werben natürlich alle noch einmal und dann trinken wir auch ganz entspannt ein Bier miteinander. Das ist auch gut.
18: Und fast nimmt man Hendrik Wüst ab, wie entspannt er auf die anstehende Wahlentscheidung über den deutschen Olympiabewerber blickt.
2: Dieser Wettbewerb hat uns alle besser gemacht und jetzt soll am Ende der Bessere gewinnen.
17: Kurzer Tipp noch, zu sehen ist die Entscheidung ab 13.45 Uhr in der ARD. Und soweit der Sport mit Jens-Christian Gussmann.
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21: In dieser Woche ist der Filmherbst so richtig angekommen und das heißt, es gibt neue Filmstarts im Überfluss. Herzlich willkommen, ich bin Alexander Soyer und Sie hören das Filmmagazin Abgedreht hier im RBB 24 Inforadio. Um die 25 neue Filme sind in dieser Woche neu in die Kinos gekommen. Brad Pitt mit Hund, ein neuer Berlin-Ausflug mit Emil und seinen Detektiven oder die dokumentarische Innenansicht des Schulalltags in Putins Russland. Außerdem, auf HBO Max wird nun auch die Vorgeschichte des Hamadi-Clans erzählt mit Four Blocks Zero. Mehr dazu am Ende dann von Abgedreht. Los geht es jetzt aber erstmal wie gewohnt mit unserem Neustartsüberblick und mit Brad Pitts Wildnisabenteuer. Mann mit Hund und Flugzeug schlägt sich durch verlassene Welt. Das hatten wir gerade, postapokalyptisch mit Das Ende der Sterne und Jacob Elordi in der Hauptrolle. Und das haben wir jetzt nochmal viel, viel besser und konsequenter mit Brad Pitt und Schäferhund Uber in Eiserne Wildnis, Heart of the Beast. Als Ex-Soldat und Ex-Militärhund, beide verfolgt von traumatischen Erinnerungen an ihre Einsätze, verbringen die beiden ihren gemeinsamen Ruhestand in der unwirtlichen und einsamen Natur Alaskas. Nachdem sie beim Absturz ihres kleinen Wasserflugzeugs gerade so dem Tod entgehen können, machen sie sich auf einen fast 100 Kilometer langen Gewaltmarsch bis zur nächsten Straße. Als wäre das nicht schon schwer genug, bekommen sie es auf dem Weg dahin auch noch mit reißenden Stromschnellen, einem Grizzly und einem Rudel Wölfe zu tun.
22: Nicht die Größe des Hundes entscheidet den Kampf, sondern sein Wille zu kämpfen. Ich glaub sie an dich. Eine letzte Mission. Ich werde dich hier nicht sterben lassen.
21: Was die beiden da auf dieser letzten Mission durch und überstehen, wirkt zwar manchmal etwas übertrieben, aber Pitt und vor allem Hauptschauspielhund Uber als sein treuer Gefährte Odin sorgen dafür, dass man diesen Überlebenskampf trotzdem glaubt und von jedem fast unmöglichen Hindernis bis zum nächsten Rückschlag jede Sekunde mit ihnen mitfiebert. Packend, sinnlich und unglaublich berührend. Eiserne Wildnis, Heart of the Beast. Nach ihrem gefeierten und schon einige Jahre zurückliegenden Western bleibt Valeska Griesebach auch in ihrem neuen Film Das geträumte Abenteuer dem östlichen Balkan treu und erzählt mit zärtlich beobachtendem Blick von dem sehnsüchtigen und romantischen Abenteuer der Archäologin Veska, die in ihrer früheren Heimat im Süden Bulgariens eine Ausgrabung betreut. Durch eine zufällige Begegnung mit einem alten Bekannten und Schwarm von früher, der hier mit einem Schmuggeljob ein bisschen Geld machen will, erwacht etwas in ihr. Alte Liebe, Abenteuerlust, Neugier, Furchtlosigkeit. Als er dann, nach dem schönen gemeinsamen Tag, plötzlich wieder verschwindet, begibt sie sich auf seine Spuren, erkundet die Unterweltmachenschaften, die Wunden, das Herz und die Seelen dieser kargen Gegend und entdeckt dabei auch sich selbst neu. Wenn man sich auf diesen über 2,5-stündigen Kinoausflug nach Bulgarien einlassen kann, dann entfaltet das geträumte Abenteuer eine lakonisch-meditative Kraft. Wenn die beste Sendezeit zum Pranger wird. Ein Film, lose basierend auf wahren Begebenheiten und dem Aufstieg und Fall der kontroversen Fernsehshow To Catch a Predator, die von 2004 bis 2007 einige Wellen schlug. Primetime mit Robert Pattinson in der Hauptrolle schaut hinter die Kulissen der Reality-TV-Serie, die damals vor laufender Kamera und zum Schluss auch mit polizeilicher Unterstützung mögliche sexuelle Triebtäter in eine Falle lockte. Per Internetchats wurden die Kandidaten geködert, kindlich wirkende Schauspieler erledigten den Rest und im Finale der einzelnen Segmente kam Moderator Chris Hansen rein und ertappte die Männer auf frischer Tat.
1: Ich will was Großes, keine kleinen Fische mehr. Ich will ein Wal.
5: Wollen Sie nicht manchmal, dass die dafür büßen?
1: Vielleicht ist das, was ich tue, sogar schlimmer.
21: Robert Pattinson ist grandios in der Hauptrolle dieses Medienthrillers, der sich oft eher wie ein Psychogramm der drei Hauptcharaktere anfühlt. Die Produzentin der Show, der Lockvogel, der hier die Rolle seines Lebens zu spielen scheint und im Zentrum natürlich Pattinsons Hansen, dessen Leben genauso aus dem Ruder läuft wie seine Sendung, als die Jagd auf den nächsten ganz großen Fisch unheilvoll endet. Eine moderne, medienkritische Mischung aus Heart of Darkness und Moby Dick Geschichte, in der es eigentlich nur Abgründe gibt. Primetime. Im Überblick waren das die Filmstarts der Woche. Ebenfalls neu angelaufen, Visa Morinos preisgekröntes Drama von Scham und Geld, das mit der Geschichte eines Ehepaars das Leben und Überleben im Kosovo zeigt. Oder der Oscar-gekrönte Dokumentarfilm Ein Nobody gegen Putin. Mit dem Einmarsch Russlands in die Ukraine begann der Schulvideograf Pavel Talankin über 2 Jahre den Alltag an seiner Gesamtschule einzufangen. Im offiziellen Auftrag hat er dann vor allem undercover gearbeitet.
6: Indem Talankin den Unterricht und die Veranstaltungen filmt und das Material aus dem Land schmuggelt und zusammen mit David Borenstein daraus einen Dokumentarfilm komponiert, wird das Instrument der Propaganda zur Waffe dagegen. So liefert der Film beklemmende Einblicke in die Indoktrinierung der Kinder, in einen Alltag, in dem Helden gefeiert und Gefallene verschwiegen werden.
23: Vielleicht liebe ich Russland sogar mehr. Vaterlandsliebe bedeutet nicht, eine Flagge zu hissen oder die Nationalhymne zu singen. Vaterlandsliebe bedeutet, zu sagen, dass es Probleme gibt und man darüber spricht. Wenn wir ein freies Land wären und frei sagen könnten, was gesagt werden muss, müsste ich nicht gehen.
21: Meine Kollegin Anke Sterneborg war das über Ein Nobody gegen Putin, jetzt im Kino. 25 Jahre nach dem letzten Berlin-Besuch von Emil Tischbein gibt es mal wieder eine neue Filmadaption von Erich Kästners Emil und die Detektive. Dass die Geschichte heute spielen muss, das war von vornherein klar, so Regisseur David Dietl.
24: Total. Also erstmal war es wichtig, eben den Stoff in die Jetztzeit zu transportieren, ihn auch, sag ich mal, diverser zu machen, multikultureller zu machen und auch dieses multikulturelle Berlin zu zeigen. Und deswegen sind wir eben ins Don Juan Center nach Lichtenberg, deswegen sind wir auf die Sonnenallee nach Neukölln, um diese Ecken zu zeigen, die Berlin eben auch ausmachen. Das war ja im Original, war es ja nur so ein relativ kleiner Ausschnitt von Berlin. Und ich finde es eigentlich so schön, dass wir so diesen Radius so geöffnet haben. Und man halt mit jedem neuen Emil, und wie gesagt, ich glaube, alle 25 Jahre ist ein ganz guter Zeitabschnitt, so generationenmäßig, vielleicht so eine Art Emil-Zeitkapsel auch von Berlin erzählt.
21: David Dietl war das, seine Neuverfilmung von Emil und die Detektive, jetzt im Kino. Die Serie Four Blocks war ein mehr als bemerkenswerter Kulterfolg, der nach 3 Staffeln allerdings sein endgültiges Ende fand. Fortsetzung ausgeschlossen. Aber die Vorgeschichte des Hammadi-Clans, die kann man sich ab jetzt auf HBO Max anschauen in Four Blocks Zero.
25: Wir haben neue Spieler in der Stadt. Die bauen sich hier was auf.
21: War Four Blocks eher wie die Sopranos, dann ist Four Blocks Zero eher wie Breaking Bad. Ging es im Original um die menschlichen Seiten des Gangster-Daseins, geht es jetzt im Prequel darum, wie aus Menschen Gangster werden, wie in den 90er Jahren in Berlin-Neukölln aus dem fleißigen Schüler Ali der gefürchtete Tony Hammadi wird. So einer der beiden Regisseure der Serie, Özgür Yildirim.
26: Ja, so kann man das sagen. Ich meine, wir erzählen ja auch einen Ali Hammadi, nicht Tony Hammadi, wir erzählen einen Ali Hammadi, der die besten Voraussetzungen gehabt hätte. Auch da erzählen wir nebenher eben, dass er, so wie sein Vater in der realen Welt da draußen, mit der Bürokratie sich herumschlagen muss, muss er sich in der Schule genauso mit der schulischen Bürokratie herumschlagen und natürlich mit dem Alltagsrassismus.
21: Die Chancen auf ein normales, gutes Leben stehen eher schlecht für Ali und seine Familie, die in Deutschland nur geduldet und alles andere als erwünscht sind. Als dann Onkel Ibrahim aus dem Libanon dazustößt, wird Stück für Stück der Grundstein für ein familiengeführtes Verbrecherimperium gelegt.
4: Was willst du eigentlich?
7: Respekt, Erfolg, Macht.
8: Ein Hammadi.
21: Die Vorgeschichte des Hammadi-Clans, jetzt in 4 Block Zero auf HBO Max. Das war Abgedreht. Am Mikrofon verabschiedet sich bis nächste Woche Alexander Swahy.
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13: A10 westlicher Berliner Ring Richtung Dreieck Werder zwischen Potsdam Nord und Vöben stockender Verkehr an der Baustelle plus 10 Minuten. A11 Berlin Richtung Stettin zwischen Kreuz Uckermark und Schmölln Behinderungen durch ein liegen gebliebenes Fahrzeug. Stadtverkehr Berlin in Tempelhof müssen Sie rund um den Platz der Luftbrücke bis heute Abend mit Behinderungen rechnen. Grund ist eine Messe. Tiergarten, die Straße des 17. Juni ist zwischen Großem Stern und Brandenburger Tor für den Berlin-Marathon in beiden Richtungen gesperrt. Ebenfalls gesperrt sind Tiergartentunnel, Yitzhak-Rabin-Ebert- und Scheidemann-Straße sowie die John-Foster-Dallas-Allee.
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13: Um 11.30 Uhr mit Jonas Ziegler. Die SPD will laut dem ARD-Hauptstadtstudio bei der Pflegereform nachverhandeln. Generalsekretär Klüssendorf begründet das mit massiven Kürzungen, die Pflegebedürftigen und ihren Angehörigen drohten. Er fordert unter anderem, die Eigenanteile in der Pflege zu begrenzen. Die Bundesregierung wollte die Reform eigentlich kommenden Mittwoch beschließen. In der gesetzlichen Pflegeversicherung haben allein im ersten Halbjahr dieses Jahres 770 Millionen Euro gefehlt. AfD und BSW in Sachsen-Anhalt verhandeln in ihren Sondierungen laut der Mitteldeutschen Zeitung über den MDR. Demnach wollen sie in den nächsten Wochen ausloten, ob ihre Ziele für den öffentlich-rechtlichen Sender zusammenpassen. Beim Thema Corona-Aufarbeitung sollen sich beide Parteien schon einig sein. Sie fordern einen Untersuchungsausschuss im Landtag, um das Verhalten der Behörden in der Pandemie zu überprüfen. Der Deutsche Olympische Sportbund gibt am Nachmittag den deutschen Bewerber für die Olympischen Spiele bekannt. Nach dem Ausscheiden Berlins wird eine knappe Entscheidung zwischen den beiden verbliebenen Kandidaten erwartet. ARD-Sportreporter Markus Tepper.
27: München und Köln-Rhein-Ruhr gehen mit Bestnoten aus dem Prüfbericht des DOSB in die Wahl. Rund 140 Stimmen werden vergeben. Wer die Mehrheit bekommt, darf in den internationalen Wettbewerb um die Austragung der Olympischen Spiele und der Paralympics 2036, 2040 oder erst 2044.
13: Wegen des Berlin-Marathons gibt es schon heute erste Verkehrsbehinderungen. Ab dem Mittag ziehen die Skater durch die Stadt. Bei dem Lauf morgen werden viele Hauptverkehrsstraßen in der Innenstadt gesperrt. Polizeisprecher Naht hat bei RBB 888 Autofahrer noch einmal daran erinnert, die Parkverbotszonen zu beachten.
28: Das ist auch tatsächlich wirklich zeitkritisch für uns und auch für den Veranstalter. Die Strecke muss halt sicher sein für die Läuferinnen und Läufer. Das Läuferfeld muss da halt durchkommen. Das ist ja alles berechnet, auch die Größe des Lauffeldes des jeweiligen. Und da haben Autos in dem Moment keinen Platz auf dieser Strecke.
13: Florian Naht von der Berliner Polizei. Für den Marathon werden jedes Jahr hunderte Fahrzeuge abgeschleppt. Die Halter kostet das mindestens 270 Euro plus die Strafe fürs Falschparken. Papst Leo XIV. Hat bei seiner Frankreich-Reise dazu aufgerufen, würdevoll mit Migranten umzugehen. Die Menschen sollten diejenigen sehen, die unsichtbar seien, und diejenigen befreien, die durch die wirtschaftliche Lage in die Sklaverei gedrängt worden seien. Der Papst hat in Paris am Vormittag eine Einrichtung besucht, die Migranten Französischunterricht, Schulungen und psychologische Betreuung anbietet. Am Nachmittag feiert Leo auf der zentralen Place de la Concorde eine Messe mit mehreren hunderttausend Teilnehmern. Das Wetter heute zunächst sonnig, im Verlauf von Nordwesten wolkiger, aber weitgehend trocken, maximal 19 bis 23 Grad. Zurzeit in Berlin-Kladow 14 und in Neuruppin 12 Grad. Schwacher Wind aus westlichen Richtungen. Morgen nach Nebelauflösung mal sonnig, mal wolkig, im Tagesverlauf immer freundlicher, 21 bis 24 Grad. Die Zeit 11.33 Uhr.
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3: Alle zwei Jahre trifft sich die internationale Zugbranche bei der Berliner Bahnmesse InnoTrans. Seit nunmehr 30 Jahren. Zu Reportagen aus Berlin und Brandenburg begrüßt sie Martin Polanski. Mehr als 100 Züge und Loks wurden bei der InnoTrans in den vergangenen Tagen auf dem Freigelände unter dem Berliner Funkturm präsentiert. Die Bahnbranche ist im Aufwind, alle Messehallen waren restlos ausgebucht. Wirtschaftsreporter Johannes Frevel hat sich auf der InnoTrans und auch bei Zugherstellern in unserer Region umgesehen.
9: Blauer Himmel, einzelne Wolken treiben über die Havel und die Niederneuendorfer See in Hennigsdorf. Die märkische Industriestadt grenzt nordwestlich an Berlin. Dort am Havelkanal werden seit mehr als 100 Jahren Züge und Loks gebaut. Auf kilometerlangen Werksgleisen werden sie auf Herz und Nieren getestet, auch ihre Türen. 1910 startete hier mit einer Erweiterung die AEG. Zu DDR-Zeiten belieferte der VEB Lokomotivbau elektrotechnische Werke Hans Beimler LEW, die sozialistische Wirtschaft. Nach der Wende folgte erneut AEG, den Attrans von Daimler-Benz aufging. Abgelöst vom kanadischen Unternehmen Bombardier und wiederum übernommen vom französischen Zugbauer Alstom. Die Branche ist kein Ruhekissen. Der Bahnstandort Hennigsdorf steht seit Jahrzehnten unter Transformationsdruck, mit immer weniger Beschäftigten.
12: Mein Name ist Nico Herte, Projektleiter für das Projekt X80 hier in Hennigsdorf für Alstom.
9: Nico Hertel, ein kräftiger Mann mit Bart und blauem Schutzhelm, dirigiert den Bau der X80, den die schwedische Westtraffic als Regionalzug einsetzt.
12: X80 ist kein ICE, der X80 für Westtraffic ist ein schwedisches Hochgeschwindigkeitsfahrzeug, ausgelegt für 200 Kilometer pro Stunde. In der aktuellen Base Order befinden sich 40 plus 5 Züge, also in Summe 45. Und aktuell befinden sich 10 Fahrzeuge im Fahrgastbetrieb und die restlichen Fahrzeuge folgen dann Mitte nächsten Jahres.
9: Nach jetzigem Stand könnte der weiße X80 die letzte Zugserie sein, die in Hennigsdorf gebaut wird. Wenn nicht Westtraffic eine Option zum Nachschlag nutzt und einige weitere X80 bestellt. Wo die dann aber von Alstom gebaut werden könnten, ist offen.
12: Das ist ganz normaler interner Standortwettbewerb bei Alstom und je nach Ausrichtung der einzelnen Standorte wird dann zukünftig entschieden, wo die zusätzlichen Fahrzeuge gefertigt werden.
9: Der elektrische Personenzug für Schweden ist ein Erbe aus der Übernahme von Bombardier durch Alstom. Er wird zwar in Hennigsdorf zusammengebaut, doch die Lieferkette, die der weltweit zweitgrößte Bahnbauer Alstom von Bombardier übernommen hat, reicht bei einzelnen Komponenten bis nach Asien. Der Wagenkasten wird von einem Unternehmen gebaut, das aus strategischer Partnerschaft mit der weltweiten Nummer 1, dem staatlichen chinesischen Bahnkonzern CRRC, hervorging. Das Ende Hennigsdorfs als Zugproduktionsstandort ist beschlossen, freilich nicht das Ende als Bahnstandort.
14: Mein Name ist Jens Küpp und ich bin hier der Standortleiter oder beziehungsweise der Site Director.
9: Jens Küpp hat sich bei Alstom einen Ruf als Standortsanierer gemacht. In Görlitz baute das französische Unternehmen Alstom einst etwa Straßenbahnen für Deutschland. Köp schloss den unwirtschaftlichen Standort und führte Produktionsstätte sowie zahlreiche Beschäftigte zum deutsch-französischen Rüstungskonzern KNDS. Statt Bahnen rollen künftig Panzer aus dem Werkstor. Das ist allerdings keine Blaupause für das Ende der Produktion in Hennigsdorf. Das neue Geschäftsmodell von Alstom in Hennigsdorf heißt Dienstleistungen rund um den Zug. Nach etwa 15 Jahren Einsatz sollen ältere Züge hier grundlegend instand gesetzt, für die nächsten 15 Jahre auf den neuesten Stand umgerüstet und digitalisiert werden.
14: Es ist natürlich ein Riesenunterschied, wenn man Fahrzeuge gewohnt war, neu zu bauen und also durchaus unterschiedliche Ansprüche an die Infrastruktur, die wir damit haben. Das sind Unterschiede an die Lackiertechnik, Platzverhältnisse, die man neu gestalten muss.
9: Ein Ziel sind auch ältere Züge, die eines Tages autonom oder ferngesteuert unterwegs sind. Probefahrt auf der Teststrecke in Hennigsdorf mit einem Nahverkehrszug für Hamburg. Das teilautonome System greift auf das verbreitete Zugsicherungssystem ETCS zurück und unterstützt den Fahrer. Bisher nur eine Technikdemonstration, die ihre Alltagstauglichkeit erst noch erweisen muss.
2: This is basically technology demonstration. We know what we're doing. We know exactly what it takes to make a train run automatically.
9: Zwar sitzt vorn noch ein Fahrer, der alles überwacht, doch der Zug fährt mit digitalen Streckenvorgaben und laufendem Austausch mit dem digitalisierten Gleis selbstständig an, meistert die Teststrecke und bremst an vorgegebenen Haltepunkten. Wie beim Auto existieren unterschiedliche Level beim autonomen Fahren. Wann und ob der Zugführer jemals ersetzt werden kann, dafür ist noch jahrelange Entwicklungsarbeit nötig. Was allerdings in der Praxis schon klappt, ist das ferngesteuerte Fahren.
5: Mein Name ist Thomas Weiß, ich bin von der S-Bahn München und ich bin dort der Flottenmanager, das heißt für die Fahrzeuge zuständig.
9: Bisher müssen Lokführer ihren Zug auch nachts bei Regen oder Schnee zu Fuß vom Abstellgleis holen, in den Führerstand hochklettern und starten. In München wird ein Pilotprojekt erprobt, bei dem abgestellte S-Bahnen mithilfe eines abgesicherten 5G-Mobilfunk-Campus-Netzes ferngesteuert per Tablet und Funk zum Zugführer am Bahnsteig rollen sollen. Aus Sicherheitsgründen nicht schneller als ein klassisches Fahrrad.
5: Wir haben einen Prototypen, den Sie hier sehen, der ferngesteuert wird. Also ferngesteuert werden kann in einem geschützten Umfeld. Der ist noch nicht zugelassen. Das heißt, wir müssen irgendwann, wenn wir sagen, das ist die richtige Technologie für uns, gemeinsam mit Alstom, müssen wir eine Zulassung für dieses Fahrzeug erwirken. Das haben wir noch nicht.
9: Zukunftsmusik, die in Pilotprojekten aber bereits erprobt wird.
5: Also es ist gar nicht unsere Absicht, Menschen zu ersetzen, sondern wir machen den Arbeitsplatz für diese Menschen viel attraktiver. Und damit auch den Prozess ein bisschen schneller, ein bisschen effektiver und auch robuster. Das heißt, gegen Fehlhandlungen sind sie besser geschützt. Und da haben wir ein Weichenwärterstellwerk, ein ehemaliges, mit einem solchen Fernsteuertisch ausgerüstet. Und da können die dann sitzen und die Züge fernsteuern. Ja? In einer Welt von übermorgen, wenn wir alle Schritte gegangen sind bis hin zur Zulassung. Ja?
9: In der Welt von heute geht es zunächst darum, das Schienennetz mit Digitaltechnik auszurüsten, damit die intelligente Technik in Zügen überhaupt eingesetzt werden kann. Siemens Mobility baut in seinem Werk in der Berliner Kiefholzstraße in Treptow vieles von dem, was zwischen und neben den Gleisen dafür sorgt, dass Züge sicher digital geleitet werden können.
15: Mein Name ist Guido Rumpel, bin der Leiter für das Infrastrukturgeschäft für den Schienenverkehr in Deutschland für die Siemens Mobility.
9: Wer hier automatisierte Fertigungsanlagen mit hohem Produktionsausstoß erwartet, liegt falsch. Ob elektrische Weichenantriebe, Signale, Elektronikkomponenten und vieles mehr, das meiste ist Handarbeit, weil geschichtlich gewachsene Strecken nach sehr unterschiedlich angepasster Technik verlangen. Oft geht es um speziell angepasste Unikate.
15: Das ist tatsächlich hier für die Siemens Mobility einer der größten Signaltechnikstandorte der Welt und hier die Zentrale für die Herstellung und Belieferung von Signalen, das, was Sie hinter mir sehen, aber auch Weichenantrieben, das ganze Thema ETCS, Onboard-Ausrüstung, also die ganze Fahrzeugausrüstung, damit der Zugverkehr in Deutschland und der Welt funktionieren kann.
9: Da der Zug nicht selbst lenken kann, muss das die Strecke mit weichen Signalen und digitaler Leittechnik erledigen. Mit Guido Rumpel beuge ich mich auf dem Werksgelände unter eine Lok. Zwischen den Gleisen ist eine gelbe Balise montiert. Sie ähnelt einer flachen Pizzaschachtel. Die Balise sendet dem Zug Signale. Etwa 20 Zentimeter darüber, unten an der Lok, die gelbe Antenne, die das Signal der Balise empfängt. Beide sind Herzstücke des europäischen Zugleitsystems ETCS.
1: Beim Überfahren der Balise wird entsprechend die Balise angeregt, ein Telegramm zu senden und das mehrfach. Und somit wird dann sicher der Standort bestimmt. Und das System muss auch funktionieren, wenn da ein Zug mit 250, mit 300 km/h rüberfährt. Die ingenieurtechnische Herausforderung, die sich daraus ergibt, weil sie nur Millisekunden haben, um diesen Induktion der Energie und auch sicheren mehrfachen Signaltransport zu ermöglichen, dass dieses einfach wirkende Produkt Hightech ist und große Anforderungen an Signalübertragung stellt.
9: Die Auftragslage für Siemens Mobility und andere in der Branche ist wegen des Modernisierungsbedarfs nicht nur in Deutschland gut. Der Trend zeigt aufwärts.
1: Wir beliefern hier die Welt. Und zweitens gibt es einen sehr großen Erneuerungsbedarf in Deutschland. Wir sind in der glücklichen Situation, dass wir ein wachsendes Geschäft haben. Wir sind einer der Hauptausrüster in Deutschland und der Welt mit genau diesen Weicheantrieben. Wir bauen hier in Berlin auf und rüsten damit in die Welt aus.
9: Ortswechsel von Berlin-Köpenick nach Pankow. Der Schweizer Schienenfahrzeughersteller Stadler hat in sein neues Werk in Pankow und in sein Kundenabnahmezentrum in Hennigsdorf erhebliche Millionensummen in unserer Region investiert. Die wachsenden staatlichen Investitionen in die Bahn schieben die Konjunktur an. Bei Stadler steuert der Deutschlandmanager das hiesige Geschäft von Berlin aus.
6: Josef Köcher, ich bin CEO von Stadler Deutschland.
9: Stadler Deutschland-Chef Köcher konnte auf der Bahnmesse InnoTrans in Berlin die erste von 70 maßgeschneiderten gelb-schwarzen Stadtbahnen für Stuttgart präsentieren. Sie sichern in Berlin und Brandenburg Jobs über viele Jahre. Nicht nur durch die Entwicklung der Bahn, sagt mir Josef Köcher auf der InnoTrans.
6: Also vornehmlich natürlich unsere Ingenieure in Pankow in Berlin, aber auch unterschiedliche Ingenieurstandorte waren dabei. Wir haben ja auch Ingenieure in Chemnitz und insofern haben wir das gut im Verbund gemacht. Aber vor allem natürlich gilt der Dank unseren Ingenieuren in Berlin-Pankow.
16: Wo wird gebaut?
6: Auch in Berlin-Pankow. Wir werden jetzt dann die Produktion aufnehmen und relativ lange, bis in weit in die 30er Jahre, dann die DT-816 und dann die DT-817 produzieren.
9: Im April 2025 schlossen Stadler und die IG Metall einen Zukunftstarifvertrag zur Standortsicherung in Berlin. Noch seien nicht alle strukturellen Probleme gelöst, sagt Köcher, aber die wirtschaftliche Lage bessere sich.
6: Weil wir haben da eine relativ hohe Auslastung durch dieses Projekt. Wir haben eine gute Stückzahl. Also man kann schon sagen, dass die Bahnbranche auch für die Industrie in Deutschland insgesamt, glaube ich, ein relevanter Faktor ist. Es kriselt hier und da und da macht unsere Industrie schon eine Ausnahme. Wir müssen uns anstrengen, wir müssen weiter anstrengen. Also es ist auch ein schwieriges Umfeld, muss man ganz klar sagen. Also man muss kämpfen, muss wettbewerbsfähig sein. Wir müssen unsere Prozesse weiter verbessern. Das ist ein stetiges Tun. Aber wenn wir das machen, bin ich auch optimistisch, dass wir in die richtige Richtung marschieren.
9: Die InnoTrans war auch ein Schaufenster für Innovationen im Fernverkehr, der noch ganz überwiegend von der Deutschen Bahn bestimmt wird. Flixtrain will ab nächstem Jahr seine Flotte verdoppeln. Stündlich sollen dann die grünen Züge zwischen Berlin und Hamburg pendeln. Bei anderen Wettbewerbern dominiert die Farbe Rot. Die Deutsche Bahn kündigte an, ab nächstem Sommer mit dem roten italienischen Schnellzug Frecciarossa München mit Mailand und Rom zu verbinden. Eine Kooperation des italienischen Staatskonzerns Trenitalia, der österreichischen Bundesbahnen und der Deutschen Bahn, stellte Michael Peterson, Vorstand Personenverkehr bei der Deutschen Bahn, vor dem Frecciarossa, dem roten Pfeil, auf der InnoTrans klar.
17: Der Internationalfernverkehr, der grenzüberschreitend fährt, der ist heute sehr stark abhängig von Kooperationen unterschiedlicher europäischer Bahnen, weil es sehr komplex ist, einen Zug über verschiedene Landesgrenzen zu fahren. Jetzt ist es eine Kooperation, die wir gemeinsam machen. Das heißt, wir sind schon der Betreiber in Deutschland. Wir stellen auch die Lokführer in Deutschland. Wir stellen auch das Bordpersonal in Deutschland. Wir kümmern uns in Deutschland um den Vertrieb dieser Strecken und umgekehrt machen das die Italiener auf ihrer Seite. Das heißt, es ist eine echte Kooperation, sodass dieser Zug auch gemeinsam betrieben wird und nicht nur über ein Codeshare im System steht.
9: Die Schnellzüge sollen die Fahrten über die Alpen ans Mittelmeer ab nächstem Sommer flotter machen als der heutige Railjet der ÖBB. Es geht darum, dem Flugzeugkunden bei Europareisen abzuwerben. Gefördert wird die grenzüberschreitende Verbindung als Pilotprojekt von der EU. Ziel ist es, den europäischen Bahnmarkt zu öffnen, wettbewerbsfähiger zu machen sowie technische und administrative Hürden unterschiedlicher nationaler Bahnsysteme zu überwinden. Ganz anders bei einem weiteren roten Hochgeschwindigkeitszug aus Italien. Dort wird noch um den Zugang zum deutschen Netz gerungen. Der private Konkurrent Italo plant keinen grenzüberschreitenden Verkehr. Italo versucht zunächst allein innerhalb Deutschlands als Wettbewerber im Fernverkehr der Deutschen Bahn in den Markt zu starten, sagte mir Italo-Chef Gian Battista Rocca bei einem Interview auf der InnoTrans. Wir wollen Berlin ansteuern. Wir werden mit 26 Zügen 18 Städte verbinden, um das mit unserem früheren Marktstart 2012 in Italien zu vergleichen. Da waren es 9 Ziele. Es gibt Limits, aber Berlin ist ein großer Teil unseres Projekts. Für Gian Battista La Rocca ist Deutschland als größter Bahnmarkt in Europa wirtschaftlich, aber auch strategisch wichtig. Die 26 neuen Schnellzüge von Siemens für Italo sollen nicht nur für Deutschland ausgerüstet werden, sondern für künftiges Wachstum auch eine Zulassung für Fahrten in den Niederlanden und Belgien erhalten. Die InnoTrans hat gezeigt, in die Bahn wird weltweit kräftig investiert. Berlin und Brandenburg sind dabei wichtige Bahnstandorte.
13: Eine Reportage von Johannes Frevel aus Anlass der Bahnmesse InnoTrans. Ein Thema, das in diesen Tagen viele Menschen bewegt, sind die Energiekosten. Nicht nur Benzin und Diesel werden immer teurer, auch die Preise für Strom und Wärme kennen derzeit nur eine Richtung, nach oben. Die seit Monaten anhaltende Eskalation im Nahen Osten sorgt für Unsicherheit auf den Energiemärkten. Das kleine Dorf Feldheim im Fleming, 80 Kilometer südwestlich von Berlin, versucht sich unabhängig zu machen von solchen Weltmarkteinflüssen. Es erzeugt seinen Strom und seine Wärme selbst aus erneuerbaren Quellen vor Ort. Von der Idee bis zur Umsetzung war es ein langer Weg, berichtet Claudia Baradoy, die Feldheim besucht hat.
16: Auf den ersten Blick ist Feldheim ein Dorf wie viele andere. Links und rechts der mit Linden gesäumten Hauptstraße, die kleine Dorfkirche.

0: Wärme aufgefangen und die Wärme geht dann hier rüber über eine Wärmeleitung und dann ab ins Feldheim-Energienetz für die Haushalte.
1: Das spart massenhaft Heizöl und hält die Kosten niedrig. Der Maisbunker sichert die Versorgung das ganze Jahr über ab, unabhängig von der Erntezeit. Er muss immer voll sein.
0: Hier sehen wir jetzt mal den Maisbunker. Hier sehen wir unsere schöne Maissilage, die wir produziert haben. Wichtig ist, dass man einen schönen Körneranteil dabei hat. Das ist dann die Stärke, die Energie. Sie können auch mal riechen.
2: Riecht vergoren.
0: Riecht nach Landwirtschaft.
1: Rund um den Ort stehen 52 Windräder. Schon eines davon reicht, um die 130 Einwohner mit Strom zu versorgen. Der Überschuss wird ins Netz eingespeist und versorgt tausende Haushalte außerhalb des Dorfes. Dass die Windräder manchmal laut sind, stört hier keinen, sagt Einwohner Siegfried Kappert.
3: Wir stehen alle gänzlich für die erneuerbaren Energien. Das ist unsere Zukunft und da lassen wir uns auch nicht abbringen. Und das haben wir gemeinsam auf den Weg gebracht. Bei uns gab es keine Protestierer. Wir wussten zwar vom Anfang nicht, wie weit wir gehen oder was wir hier erreichen, denn wir hatten kein Vorbild, wo wir hingehen konnten. Wir mussten selbstständig handeln und das haben wir geschafft.
1: Die Geschichte Feldheims beginnt nach der Wiedervereinigung, als LPGen und Betriebe reihenweise den Bach runtergehen. Der Bauingenieurstudent Michael Raschemann kommt damals nach Feldheim mit der Idee, auf dem windigen Hochplateau des Dorfes Windräder aufzustellen.
4: Diese moderne Art von Stromerzeugung, die war noch so weit weg, dass die Feldheimer sagten, naja, ach, wo soll denn sein? Ach, da hinten. Ach, den soll man machen. Und ich glaube, das ist wahrscheinlich auch so eine Mischung aus, das wird wahrscheinlich eh nichts und dem Traum wird es nicht zu gewesen ist. Aber für mich hat es ja ausgereicht, dass die Gemeindevertretung gesagt hat, dann mach doch mal und probier.
1: 1995 gingen die ersten 4 Windräder ans Netz. Später kam die Biogasanlage, die erst die Tierstelle und dann die Dorfbewohner mit Wärme versorgte. Keiner wusste, ob das Experiment glückt. Siegfried Kappert.
3: Ach klar, war manch einer auch ein bisschen komisch. Wir wussten ja nicht, was auf uns zukommt. Ich sage es ganz ehrlich, wohne am Dorfende, hatte ich auch Angst, kommt denn Wärme da oben noch zum Schluss an? Ach, alles kein Problem. Und diese Zusammenarbeit zwischen Energiequelle, Agrarwirtschaft und der Bevölkerung, die ist in gewissem Sinne einmalig.
1: In das Gemeinschaftsprojekt wurde auch die Stadt Treuenbrietzen, zu der Feldheim gehört, eingebunden. Der damalige Bürgermeister Michael Knape.
5: Als ehemaliger Bürgermeister ging es mir gar nicht so sehr um die Stadtkasse, sondern mehr um die Dinge, die ringsherum so passieren. Arbeitsplätze. Das ist für mich viel wichtiger als vielleicht ein paar tausend Euro in der Stadtkasse, die dann, wie auch immer, ausgegeben werden müssen oder wollen. Wir haben also hier Vollbeschäftigung quasi in Feldheim. Hier sind Industriearbeitsplätze in der Metallverarbeitung entstanden seinerzeit. Wir haben die Arbeitsplätze in der Landwirtschaft halten können, die ja eben auch über die letzten 20 Jahre Höhen und Tiefen hatte. Und wir haben eine Stabilität reinbekommen.
1: Die niedrigen und stabilen Energiepreise bringen den Bewohnern wie auch der Agrargenossenschaft handfeste Vorteile. Niedrige Betriebskosten für Rinder- und Schweineställe. Während die Kunden deutschlandweit rund 37 Cent pro Kilowattstunde zahlen, ist es in Feldheim rund ein Drittel, sagt der Vorsitzende Sebastian Herbst.
0: 11,5 Cent so, das ist schon toll. Gerade wenn man so sieht in den letzten Jahren, ob das die eine oder andere Krise ist, durch die wir uns bewegt haben. Und wir haben diesen Strompreis stabil seit über 10 Jahren. Das ist schon fantastisch.
1: In Deutschland gibt es inzwischen rund 180 Bioenergiedörfer. Doch Feldheim ist das einzige mit komplett eigenem Strom- und Wärmenetz. Und das kam so. In den ersten Jahren mussten die Feldheimer ihre selbst erzeugte Energie noch vom überregionalen Energieversorger zurückkaufen, zu hohen Gebühren. Die von Michael Raschemann gegründete Firma Energiequelle versuchte deshalb, das Stromnetz zu kaufen. Doch die EDIS weigerte sich. Und in Feldheim entstand die Idee, sich ein eigenes Ortsnetz zu bauen. Gesagt, getan. Michael Raschemann erinnert sich.
4: Feldheim sah, das war im Herbst, alles aufgerissen. Im Dorf war es echt ganz schön dreckig, so von den Sand, also sehr viel regnet. Und wir hatten keinen Stress mit Anwohnern, weil ja alle irgendwie Bauherr waren. Daher war das total easy, wenn es auch mal ein bisschen umständlicher war, auf den Hof wieder raufzufahren.
1: Vor 16 Jahren war das. Alle Haushalte zahlten rund 3000 Euro ein, um Mitbesitzer des eigenen Netzes zu werden. Dem Strommonopol hat man so ein Schnippchen geschlagen.
4: Letztes Jahr, da hat mir der Chef von EDIS Therm gesagt, und wir haben Leute im Konzern, denen steht es heute immer noch, dass damals Feldheim von uns so toleriert wurde, dass wir als Konzern dann nicht mehr gegengehalten haben. Also der Stachel sitzt partiell noch tief. Da ist

0: in Ihrem Königreich, wo Sie Netzbetreiber sind, jemand unterwegs und macht da so sein eigenes Süppchen warm. Bisschen wie die Gallier, ja, aber es gab nie was Offizielles.
1: Um abzuschauen und zu lernen, kommen inzwischen internationale Delegationen, Schülergruppen oder interessierte Bürger nach Veltheim. Zur Führung mit Michael Raschemann gehört auch ein Abstecher in eine Windmühle.
2: So, kannst auch mit rein.
1: Los, komm. Massive Starkstromkabel sind im Dämmerlicht zu sehen. Nach oben führen eine fest installierte Steigleiter und ein spezieller Servicelift. Und natürlich gehen alle Köpfe nach oben.
0: Wenn Sie sich mal an die Leiter stellen, sieht man noch mal schön, wie hoch es eigentlich rausgeht und wie krumm der Turm scheinbar aussieht, weil er ja so eine Talierung hat. Der wird dann nach oben schmaler.
1: Die Besucher staunen, was die Dorfgemeinschaft gemeinsam auf die Beine gestellt hat.
3: Wir kommen beide aus Kleinmachnow. Und die Idee eines energieautarken Dorfes finde ich einfach toll.
4: Auch diese Autonomie. Mir gefällt dieses genossenschaftliche Denken sehr gut. Wir müssen ja langsam auch mal anders denken, lernen und wirtschaften. Und in Kleinmachnow gibt es im Moment so eine Gruppe, die kümmern sich darum, genossenschaftliche Solaranlagen auf die Gemeindedächer zu bringen.
5: Also wir kommen aus Bad Belzig und es hat mich einfach interessiert, wie man über eine Dorfgemeinschaft, die ja scheinbar unheimlich gut zusammenspielt und zusammenhält, sowas hochziehen kann, ohne großartige Subventionen, dass man nicht viel rumlabert, sondern macht.
1: Doch neuerdings schaut man in Veltheim kritisch nach Berlin. Bundeswirtschaftsministerin Katharina Reiche will das Erneuerbare Energiengesetz ändern. Die Bundesregierung hat ihren Entwurf schon gebilligt. Der sieht Einschnitte bei Förderung für kleinere Solaranlagen und neue Regeln für die erneuerbaren Energien vor. Michael Raschemann, der das alles in Veltheim angestoßen hat, sieht das kritisch.
0: Als Unternehmer würde ich sagen, das Unternehmen, was Frau Reiche gerade führt, ist nicht für Wachstum und Entwicklung prädestiniert, sondern eher für Stillstand und vielleicht eher für einen Konkurs. Weil man nicht nach vorne, nicht mit der Zeit geht, nicht die richtigen Entscheidungen fällt. Das ist alles eher unternehmerisch, rückschrittlich und gefährlich.
1: Trotz politisch unsicherer Zukunft plant man in Veltheim weiter voraus. Ein neuer Hybridpark soll Photovoltaik- und Windkraftanlagen verknüpfen. So sollen Flächen gespart und noch effizienter Energie erzeugt werden.
6: Claudia Baradoy über erneuerbare Energien im Dorf Veltheim im Fläming. Und damit enden die Reportagen aus Berlin und Brandenburg. Es verabschiedet sich Martin Polanski.

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1: A10 westlicher Berliner Ring Richtung Dreieck Werder. Zwischen Potsdam Nord und Vöben stockender Verkehr an einer Baustelle. A11 Berlin Richtung Stettin. Zwischen Kreuz Uckermark und Schmölln gibt es Behinderung durch ein liegen gebliebenes Fahrzeug. Stadtverkehr Berlin in Tempelhof müssen Sie rund um den Platz der Luftbrücke bis zum Abend mit Behinderungen rechnen. Grund ist eine Messe. Tiergarten, die Straße des 17. Juni ist zwischen Großem Stern und Brandenburger Tor für den Berlin-Marathon gesperrt. Zudem sind der Tiergartentunnel, die Itzhak-Rabin-Straße, Ebertstraße und Scheidemann-Straße sowie die John-Foster-Dulles-Allee gesperrt. Biesdorf, Alt-Biesdorf in Höhe der Märkischen Allee ist bis Mitte Oktober in beiden Richtungen nur eine Spur frei. Marzahn, Landsberger Allee stadtauswärts im Kreuzungsbereich zur Allee der Kosmonauten ist bis kommenden Dienstag nur eine Spur frei. Aktuelles zur S-Bahn. Wegen einer Weichenstörung am Ostkreuz kommt es auf den Linien S3, 5, 7 und 75 zu Ausfällen, Verspätungen und Gleisänderungen.
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2: Um 12 Uhr mit Anna Tölke. Das Rennen um den deutschen Olympiabewerber für die Spiele ab 2036 ist entschieden. Ob es München oder Köln-Rhein-Ruhr ist, ist aber noch nicht bekannt. Die Mitglieder des Deutschen Olympischen Sportbunds haben heute in geheimer Wahl in Baden-Baden abgestimmt. ARD-Sportreporter Markus Tepper.
3: Bis gegen 20 nach 11 wurde hier gewählt. 141 Stimmen waren zu vergeben. Es war nur ein Wahlgang nötig. Gewählt wurde digital. Und das Ergebnis gibt es tatsächlich erst gegen 14.30 Uhr. Verkünden wird es der Bundespräsident Frank-Walter Steinmeier, und zwar im Rahmen einer offiziellen Zeremonie, die auch in der ARD live übertragen wird. Bis dahin gibt es hier im Kurhaus nur zwei Personen, mutmaßlich ein Jurist und ein Techniker für die digitale Abstimmungstechnik, die das Ergebnis kennen und die bis zur Verkündung auch eher für sich bleiben werden.
2: Die SPD will laut dem ARD-Hauptstadtstudio bei der Pflegereform nachverhandeln. Generalsekretär Klüssendorf begründet das mit massiven Kürzungen, die Pflegebedürftigen und ihren Angehörigen drohten. Er fordert unter anderem, die Eigenanteile in der Pflege zu begrenzen. Die Bundesregierung wollte die Reform eigentlich kommenden Mittwoch beschließen. In der gesetzlichen Pflegeversicherung haben allein im ersten Halbjahr dieses Jahres 770 Millionen Euro gefehlt. Der Deutsche Gewerkschaftsbund hat für heute in Berlin und vielen weiteren Städten zu Demonstrationen gegen Kürzungen im Sozialbereich aufgerufen. Das ist Teil eines bundesweiten Aktionstags für einen laut DGB starken Sozialstaat, sichere Arbeitsplätze und gute Arbeitsbedingungen. Die Vereinigung der Arbeitgeberverbände kritisiert die Aktion. Demografie, Fachkräftemangel und internationaler Wettbewerb ließen sich nicht wegdemonstrieren. Bei der UN-Generalversammlung in New York sprechen heute unter anderem der deutsche und der russische Außenminister Wadephul und Lavrov. In Wadephuls Rede dürfte es unter anderem um die weitere Hilfe für die Ukraine gehen. Lavrov tritt vor Wadephul auf. Es ist noch unklar, ob er sich dazu äußert, dass die USA den russischen Präsidenten Putin zum G20-Gipfel im Dezember eingeladen haben. In Athen sind nach der Explosion eines Hauses in der Altstadt inzwischen zwei Tote in den Trümmern gefunden worden. Vier Menschen werden noch vermisst. Laut griechischen Medien ist noch nicht bekannt, ob die Opfer Bewohner sind oder US-amerikanische Gäste einer Ferienwohnung. Das Haus unterhalb der Akropolis ist gestern früh eingestürzt. Drei Menschen wurden verletzt. Als Grund für die Explosion wird ein Gasleck vermutet. Soweit die Nachrichten. 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Das Wetter heute zunächst sonnig, im Verlauf von Nordwesten wolkiger, aber weitgehend trocken, maximal 19 bis 23 Grad. Zurzeit in Berlin-Kladow 14 und in Neuruppin 12 Grad. Die Zeit, es ist 12 Uhr und 3 Minuten.
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1: Ich bin Martin Spiller, hallo. Wahlpleiten hinterlassen Spuren. Gut beobachten kann man das gerade an der SPD. Die Partei ist verunsichert. Und Stimmen werden laut, geplante Reformvorhaben, lieber nochmal zu reformieren oder ganz auf Eis zu legen. Beispiel Pflegereform. Kommende Woche wollte Gesundheitsminister Linnemann im Bundeskabinett die Sache auf den Weg bringen. Doch nun, drei Landtagswahlen später, will die SPD nachverhandeln und droht nach Informationen des ARD-Hauptstadtstudios mit Blockade der geplanten Pflegereform. Ruth Kirchner mit den Einzelheiten.
4: Kurz vor einem geplanten Kabinettsbeschluss zur Pflegereform spricht sich die SPD gegen Leistungskürzungen aus. Nach Informationen des ARD-Hauptstadtstudios drohen die Sozialdemokraten damit, das Vorhaben kommende Woche im Kabinett vorerst scheitern zu lassen. Bei den aktuellen Plänen drohten massive Kürzungen, sagt SPD-Generalsekretär Tim Klüssendorf und betont, Zitat, das lassen wir nicht zu. Klüssendorf fordert, die Eigenanteile für Pflegeheimbewohner zu begrenzen und eine weitergehende Neuordnung der Finanzierung. Gesundheitsminister Carsten Linnemann, CDU, hat für kommenden Mittwoch einen Gesetzentwurf angekündigt, der die Finanzierung der gesetzlichen Pflegeversicherung langfristig sichern soll. Nach ARD-Informationen soll es am Montag weitere Gespräche der Koalitionspartner geben. In der SPD gehe man aber nicht davon aus, dass es noch zu einer schnellen Einigung komme. Die Pflegekassen stehen massiv unter Druck. Für das kommende Jahr wird ein Milliardendefizit erwartet. Gesundheitsminister Linnemann ist erst seit Juli im Amt. Seine Vorgängerin Nina Wagen hatte einen Entwurf für eine Pflegereform vorgelegt, der unter anderem Kürzungen für pflegende Angehörige vorsah und auf massive Kritik gestoßen war.
1: Informationen von Ruth Kirchner aus unserem Hauptstadtstudio in Berlin. Nicht nur in Bezug auf die SPD haben die drei vergangenen Landtagswahlen gezeigt, die politische Mitte in Deutschland schrumpft. Feiern können dagegen die extremen Ränder. In Sachsen-Anhalt und in Mecklenburg-Vorpommern heißt der Wahlsieger AfD. In Berlin wird die Linke stärkste Kraft und in Mecklenburg-Vorpommern fliegt die CDU aus dem Landesparlament in Schwerin. Das gab's noch nie in der Bundesrepublik. Das Wort Zäsur fällt da schnell, aber auch zu Recht. Historiker Paul Nolte schätzt das so ein.
5: Eigentlich nicht zu Recht, denn wir stehen ja in einem Wandel, der seit Jahrzehnten im Grunde schon im Gange ist. Das Abschmelzen der Volksparteien CDU und SPD in der alten Bundesrepublik hat eben schon vor der Wiedervereinigung begonnen, in den 80er Jahren. Und dann sind die Grünen hinzugetreten nach der Wiedervereinigung. Dann die PDS, die heutige Linkspartei. Andere haben es versucht, wie die Piraten. Und dann kam die AfD. Also wir stehen eigentlich in einem jahrzehntelangen Prozess der Veränderung, der Erweiterung des Parteiensystems. Also wir hatten eigentlich Zeit, uns darauf einzustellen.
1: Keine Zäsur also, sondern eine längerfristige Entwicklung. Bleibt die Frage nach dem Warum. Warum fungieren CDU und SPD dann längst nicht mehr als Volksparteien?
5: Die alte Konstellation mit zwei Volksparteien, einer der linken Mitte und einer der rechten Mitte, so hat man ja auch oft gesagt, mit der SPD und der Union in Deutschland, die war ganz stark auch ein Produkt des Kalten Krieges, der Nachkriegsjahrzehnte, einer Zeit, in der Extreme versucht wurden, im Westen, im Osten, in den sowjetisch dominierten Gesellschaften, auch in der damaligen DDR gab es ja kein freies Parteiensystem, also die Extreme einzufangen. Und das versuchte man ja mit Antikommunismus und das versuchte man mit der Abgrenzung nach rechts. Und dieses Muster, das gilt nicht mehr. Und gleichzeitig sind wir unzweifelhaft in einer ganz großen gesellschaftlichen Transformationskrise, Klima, demografische Probleme, die auf Rentensystem und anderes durchschlagen. Und die alten Lösungen zielen nicht mehr. Also orientieren sich die Menschen woanders hin und probieren auch wieder stärker an die Ränder zu gehen.
1: Ja, das konnte man beobachten in Berlin, vor allem aber in ostdeutschen Flächenländern, in Sachsen-Anhalt, in Mecklenburg-Vorpommern. Dort ist, so scheint es, eine neue Volkspartei entstanden, nämlich die AfD. Paul Nolte ist deshalb auch skeptisch, ob die sich noch lange ausgrenzen lässt.
5: Ich glaube nicht, dass das möglich ist. Andernfalls ist ja die Alternative, dass die AfD die absolute Mehrheit bekommt. Und das können wir ja nicht wollen. Aber wir müssen versuchen, so wie das in anderen europäischen Ländern ja auch gewesen ist, wir müssen versuchen, diese rechtspopulistischen Kräfte einzuhegen und dabei auf Positionen bestehen. Nicht auf der Partei, sondern sagen, also hier habt ihr eine Position, die mit der stimmen wir nicht überein, aber die lässt sich noch im Spektrum des Grundgesetzes unterbringen. Und so weit und nicht weiter gehen wir.
1: Professor Paul Nolte, Publizist und Historiker an der Freien Universität Berlin. Heute Morgen hier bei uns im RBB 24 Inforadio. Im Supermarkt sieht gefühlt jedes zweite Produkt mittlerweile irgendwie grün aus. Total nachhaltig, komplett umweltfreundlich, alles super. Aber wie viel davon stimmt denn überhaupt? Die Europäische Union will derartigen Werbeverheißungen jetzt strengere Grenzen setzen. Ab morgen gilt eine neue Regel gegen Greenwashing. Das heißt, die Klimafreundlichkeit der Produkte muss nachgewiesen werden können. Die SPD-Europaabgeordnete Delara Burkhardt begrüßt die neuen Regeln.
6: Dass die Regeln Verbraucherinnen und Verbraucher gegen Greenwashing stärken und vor allen Dingen auch faireren Wettbewerb organisieren, denn sie helfen auch Unternehmen, die wirklich in Umweltschutz investieren, weil sie nicht mehr gegen bloße Versprechen konkurrieren müssen.
7: Das Gleiche gilt bei Werbung. Und es wird verboten, Produkte als klimaneutral zu bewerben, wenn ein Unternehmen sich dabei auf eine CO2-Kompensation außerhalb der Wertschöpfungskette bezieht. Also wenn es zum Beispiel dafür bezahlt hat, dass Bäume gepflanzt werden. Außerdem gibt es strengere Regeln für Nachhaltigkeitssiegel. Die müssen auf einem unabhängigen Zertifizierungssystem beruhen oder von staatlichen Stellen kommen. Dafür gibt es viel Lob von Carolina Voltal vom Europäischen Verbraucherschutzzentrum.
8: Siegel machen auf Verbraucher ganz großen Eindruck. Und dieser Markt für Umwelt- und Nachhaltigkeitssiegel, der war bislang kaum überschaubar. Also viele Verbraucher konnten gar nicht erkennen, ob hinter einem Siegel ein anspruchsvoller Prüfprozess steht oder es sich lediglich um eine Marketingmaßnahme handelt.
7: Und diese neuen Regeln sind zu einem Problem für den Unternehmer Philipp Siefer geworden. Zwar hat Einhorn vergangenes Jahr noch den Deutschen Nachhaltigkeitspreis bekommen, stand jetzt aber mit rund 2 Millionen Tampons da, deren Verpackungen nicht mit der EU-Richtlinie konform sind.
9: Jetzt diese Richtlinienumsetzung hat uns als kleines Unternehmen einen mittleren 6-stelligen Betrag gekostet. Also was wir vernichten mussten, was wir nicht mehr verkaufen dürfen, was wir an Kosten hatten für zusätzliche Logistik. Das ist wirklich sehr, sehr viel, viel, viel Geld für uns.
7: Ähnliche Probleme hätten andere deutsche Unternehmen, sagt Stefan Gent, Hauptgeschäftsführer des Handelsverbands Deutschland.
10: Es gibt Bücher, die mit einem Nachhaltigkeitssiegel versehen sind, das jetzt gar nicht mehr verwendet werden dürfte. Diese Bücher verkaufen sich aber nicht 100-mal am Tag. Und wir haben das mal zusammengezogen und gehen davon aus, dass gut 300 Millionen Produkte in Deutschland betroffen sind.
7: Mehrere Handelsverbände hatten eine Abverkaufsfrist gefordert, damit sie ihre Produkte noch ein Jahr problemlos weiterverkaufen können. Die gibt es so jetzt nicht. Das Bundesumweltministerium verweist auf Anfrage darauf, dass die Änderungen seit 2,5 Jahren en Detail klar seien. Am Donnerstag hat der Bundestag trotzdem noch eine befristete Sonderregelung beschlossen. Dabei geht es um Produkte, die vor Sonntag in den Verkehr gebracht wurden. Wenn es zu einer Klage kommt, soll die Verhältnismäßigkeit beachtet werden, also etwa, ob Unternehmen viele einwandfreie Produkte hätten wegwerfen müssen. Für Unternehmer Philipp Siefer kommt das zu spät. Er hat mehr als 1 Million Tampons online zum Sonderpreis verkauft.
1: Neue Regeln in der EU gegen das sogenannte Greenwashing. Für Unternehmen könnte das aber zu einem Problem werden. Informationen waren das von Sarah Lopez aus dem ARD-Studio in Brüssel. Tag 2 für Papst Leo in Frankreich. Nach viel Politik gestern geht es heute vor allem um Begegnungen. Höhepunkt wird eine große Messe sein, mitten in Paris. Einzelheiten von Anna Giordano.
11: Am ersten Tag seines Paris-Besuches hat Papst Leo XIV. Viele Termine mit diplomatischem oder repräsentativem Schwerpunkt wahrgenommen. Am zweiten Tag geht es ihm eher um persönliche Begegnungen. Am Vormittag besucht er die Maison Baquita, ein Zentrum für Migranten und Geflüchtete im Norden von Paris. Beobachtern zufolge möchte er damit auch ein Zeichen gegen die immer härtere Migrationspolitik in Frankreich und ganz Europa setzen. Anschließend fährt der Papst zum Institut Catholique, zur traditionsreichsten katholischen Universität von Paris. Dort trifft er unter anderem erwachsene Taufbewerber oder Neugetaufte. In Frankreich lassen sich seit einigen Jahren zunehmend mehr Erwachsene taufen. Diesen Trend will der Papst durch seinen Besuch unterstützen und sichtbar machen. Am Nachmittag findet dann die größte Messe seines Frankreich-Besuches statt. Auf der Place de la Concorde werden rund 600.000 Gläubige erwartet. Der Gottesdienst bildet den Abschluss des Paris-Besuches. Am Abend reist Leo XIV. Weiter in den französischen Marienwallfahrtsort Lourdes.
1: Das alles also steht heute auf dem Programm für Papst Leo XIV. Aus Paris war das unsere Korrespondentin Anna Giordano. Mal angenommen, Sie haben ein Zimmer übrig, brauchen aber auch Hilfe im Garten oder mit den Haustieren. Würden Sie einen Studenten oder eine Studentin bei sich wohnen lassen, wenn der oder die Sie im Gegenzug unterstützt? Das Projekt Wohnen für Hilfe in Potsdam realisiert genau das, bringt die Leute zusammen. Wie das funktioniert, hat sich Chris Rudolph angesehen.
12: Das hier ist Yoshi.
13: Guck mal hier.
12: Yoshi ist 11, liebt Leckerchen und der gut gelaunte Pudelmix braucht regelmäßig Bewegung. Seine Besitzerin Iris Feldmann schafft es körperlich nicht, 3-mal am Tag mit ihm spazieren zu gehen.
13: Wir haben halt eine gemeinsame WhatsApp-Gruppe, sozusagen Hundeplan. Da wird dann angekreuzt, wer wann kann.
12: Wir, das sind die Studenten Gulong und Anastasia, die Frau Feldmann und Yoshi unterstützen.
14: Wir gehen spazieren, spielen eine große Runde und sehr viel schnuppern.
12: Die beiden studieren in Potsdam Interface Design, also die Gestaltung von Apps oder Webseiten. Im Haus von Iris Feldmann im Ortsteil Eiche mieten beide je ein möbliertes Zimmer.
15: Großes Sofa und ein Tisch, Schrank für Bücher und ein großes Bett, passt schon für 2 Menschen.
12: Gulong kommt aus China. Er teilt sich mit der Ukrainerin Anastasia eine Küche und ein Bad mit Dusche und Wanne. Weil sie sich um den Hund kümmern und ab und zu im Garten helfen, zahlen sie recht wenig Miete, jeweils 300 Euro. Gerade mal halb so viel, wie Potsdamer Studenten im Schnitt aufbringen müssen. Manche zahlen sogar noch mehr, erzählt Anastasia.
14: Ich habe eine Freundin, die in Golm wohnt und sie bezahlt 1.000 Euro für 20 Quadratmeter.
12: Und bei den Feldmanns ist noch der Familienanschluss inklusive. An Weihnachten sind die beiden Studenten natürlich mit eingeladen. Gut 60 solcher Wohntandems zählt das Studierendenwerk in Westbrandenburg aktuell. Iris Feldmann ist von der Idee Hilfe für Wohnen überzeugt.
13: Klasse Projekt und man kann sich Unterstützung suchen, ja, die einfach hilfreich ist und die ein bisschen Leben in leere Häuser bringt.
1: Sagt Iris Feldmann, die freie Zimmer in ihrem Haus an Studenten vermietet. rbb24-Reporter Chris Rudolph hat sie getroffen. Die Vermittlung beim Projekt Wohnen für Hilfe läuft übrigens über das Studierendenwerk Westbrandenburg. Zum Sport und damit zu Jens-Christian Gußmann.
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16: Die Wahl ist getroffen, aber ihre Bekanntgabe wird noch ein bisschen hinausgezögert. Das ist der Stand bei der Frage, welche Stadt bzw. Region wird für Deutschland ins Rennen um Olympische Sommerspiele gehen? München oder Köln? Die Auflösung am frühen Nachmittag ab 13.45 Uhr in der ARD. Bundespräsident Frank-Walter Steinmeier wird den Sieger bekannt geben. Damit dann in die Hauptstadt. Berlin steht am Wochenende wieder ganz im Zeichen des Laufsports. Der Marathon zieht zehntausende Athleten und hunderttausende Fans an die Strecke. Ein riesiges Fest, das die Stadt allerdings logistisch vor enorme Herausforderungen stellt. Von der medizinischen Versorgung bis hin zu massiven Straßensperrungen. Heute machen die Skater den Anfang, morgen folgt dann die Kür mit den Läufern. Was Zuschauer und Berliner jetzt wissen müssen, darüber RBB-Reporter Matthias Bartsch.
17: Es wird voll, es wird laut und es wird sportlich. Der Berlin-Marathon verwandelt die Hauptstadt wieder in eine riesige Partymeile. Rund 56.000 Läuferinnen und Läufer werden auf der Strecke erwartet, angefeuert von fast 1 Million Menschen am Straßenrand. Damit dieses Event sicher über die Bühne geht, arbeiten die Rettungskräfte hinter den Kulissen im Dauereinsatz. Dennis Freund koordiniert das Team der Johanniter, die wie andere Hilfsorganisationen die Berliner Feuerwehr unterstützen werden.
18: Für uns normal sind wahrscheinlich die Kreislaufproblematiken, die die Teilnehmer haben. Das sind vielleicht auch mal Stürze, die passieren können, dass man mit dem Fuß umgeknickt ist, vielleicht auch mal Wundversorgung zu machen. Wenn sie ins Ziel kommen, natürlich dann die Leute wieder auf ihren Kreislauf zurückzubringen, um halt auch jedem wirklich dementsprechend zu helfen.
17: Doch nicht nur der Sanitätsdienst braucht starke Nerven. Wer am Sonntag in Berlin mit dem Auto unterwegs ist, muss Geduld mitbringen oder lässt den Wagen am besten gleich stehen. Die gesamte 42 Kilometer lange Strecke quer durch die Innenstadt ist bis in den späten Nachmittag komplett für den Verkehr gesperrt. Auch in diesem Jahr wird die Berliner Polizei wieder mehrere hundert Falschparker abschleppen müssen, sagt Polizeisprecher Florian Naht.
19: Das ist auch tatsächlich wirklich zeitkritisch für uns und auch für den Veranstalter. Die Strecke muss halt sicher sein für die Läuferinnen und Läufer. Das Läuferfeld muss da halt durchkommen. Das ist ja alles berechnet, auch die Größe des Lauffeldes des jeweiligen. Und da haben Autos in dem Moment keinen Platz auf dieser Strecke.
17: Wer als Zuschauer dabei sein will, nutzt am besten die U- und S-Bahn. Entlang der Strecke sorgen im Kilometerabstand Dutzende Bands für ordentlich Stimmung. Zum Anfeuern gibt es mehrere geeignete Orte. Beliebt sind der Platz am Wilden Eber in Dahlem, der Kudamm und der Zielbereich am Brandenburger Tor, wo die schnellsten Läufer schon nach rund 2 Stunden erwartet werden.
16: Formel 1. WM-Spitzenreiter Kimi Antonelli hat im Qualifying zum Großen Preis von Aserbaidschan schwer abgelost bzw. versagt. Antonelli zerstörte seine Vorderradaufhängung, als er eine Mauer mitnahm. Die Konsequenz: Startplatz 16. Ganz vorne steht trotzdem ein Mercedes, der von Teamkollege George Russell. Jens Gideon berichtet.
20: Der WM-Zweite hat allerbeste Chancen auf seinen dritten Saisonsieg. Für George Russell vielleicht die letzte Möglichkeit, noch einmal in den Kampf um den WM-Titel einzugreifen. Der Engländer startet von der Pole Position und hat das mit Abstand schnellste Auto des Feldes. Mercedes-Teamkollege und WM-Spitzenreiter Kimi Antonelli geht nur von Position 16 aus in die 51 Runden von Baku. Russell muss also hoffen, dass die Aufholjagd des Italieners diesmal nicht funktioniert. Denn nur wenn Antonelli möglichst wenig Punkte holt, kann Russell den Abstand nennenswert verkürzen. Alle anderen sind in Aserbaidschan wohl nur in der Abstauberrolle. Nur wenn der Mercedes ganz vorn patzt, haben Ferraris Charles Leclerc von Startplatz 2 und McLarens Oscar Piastri von der 3 eine Chance aufs oberste Treppchen.
16: Start ist schon ausnahmsweise heute um 13 Uhr, also in einer knappen Dreiviertelstunde. Der Sport mit Jens-Christian Großmann.
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1: Jedes Jahr im September tagt in New York die UN-Generalversammlung. Es ist September, deshalb blicken wir nach New York. Diese Generalversammlung, die kann ja keine völkerrechtlich bindenden Resolutionen verabschieden, wie zum Beispiel der Sicherheitsrat. Aber die Reden im Plenum, die werden mit Spannung verfolgt. Heute zum Beispiel werden sowohl der russische Außenminister Lavrov als auch Bundesaußenminister Wadephul zu Wort kommen. Derselbe Saal, dasselbe Rednerpult, aber wohl sehr verschiedene Sichtweisen auf den Krieg in der Ukraine und die Sicherheitslage in Europa. Martin Ganselmeier blickt voraus.
21: Es ist das zweite Jahr in Folge, dass Bundeskanzler Friedrich Merz seine eigentlich geplante Teilnahme an der Generalversammlung der Vereinten Nationen absagen musste. Im vergangenen Jahr war ihm die Haushaltsdebatte im Bundestag wichtiger. Diesmal blieb er in Berlin, damit die Diskussion über seine politische Zukunft nicht aus dem Ruder läuft. An seiner Stelle spricht heute Bundesaußenminister Johann Wadephul für Deutschland. Im Mittelpunkt seiner Rede stehen die Unterstützung für die Ukraine sowie Deutschlands weiteres Engagement für die Vereinten Nationen. Nach der im Juni gescheiterten Bewerbung für einen nichtständigen Sitz im UN-Sicherheitsrat hatte es Forderungen gegeben, dass Deutschland als einer der größten Beitragszahler der UN seine Zuschüsse kürzt. Schon vor Wadephul spricht der russische Außenminister Sergei Lavrov. Mit Spannung wird erwartet, wie Lavrov auf die Einladung Putins zum G20-Gipfel in Miami reagiert. Wadephul begrüßte die von US-Präsident Trump ausgesprochene Einladung. Sie sei ein, so Wadephul wörtlich, Lackmustest für Putin, ob er wirklich bereit ist, ernsthaft zu verhandeln. Es sei richtig, dass die US-Regierung erneut versuche, Putin dazu zu bringen, endlich über ein Ende des Krieges gegen die Ukraine zu verhandeln.
1: Der Bundesaußenminister ist heute also bei der UN-Generalversammlung vor Ort in New York. Korrespondent Martin Ganselmeier war das. Was passiert, wenn eine KI auf einmal Dinge tut, die ihre Entwickler so gar nicht vorgesehen haben? Genau damit beschäftigt sich gerade OpenAI. Der Softwareentwickler hat seine eigenen Modelle nochmal genauer unter die Lupe genommen und dabei offenbar ungeplante Interaktionen seiner Software entdeckt. In dutzenden Fällen waren auch Systeme fremder Organisationen betroffen. Unsere Korrespondentin Gabi Biesinger mit den Einzelheiten.
22: Die US-Firma OpenAI hat weitere Eskapaden seiner KI-Bots eingeräumt. Die Firma teilte mit, sogenannte KI-Agenten hätten Bilder von ChatGPT-Nutzern auf anderen Webseiten hochgeladen. Die KI-Bots hätten insgesamt 53 Mal Bilder von Nutzern des Sprachmoduls ChatGPT auf anderen Online-Plattformen geleakt. Ob es sich dabei um echte Personen oder KI-generierte Bilder handelte, ließ OpenAI offen. Damit wird erstmals Fehlverhalten der KI von OpenAI bekannt, bei dem auch Daten von ChatGPT-Nutzern betroffen sind. Die Links dazu seien nicht öffentlich gewesen, die betroffenen Bilder inzwischen größtenteils entfernt worden. Die KI-Programme hatten Zugriff auf die Bilder, da OpenAI für das Training seiner Modelle auf anonymisierte Nutzerdaten zurückgreift. Die betroffenen Nutzer hätten der Verwendung ihrer Daten zur Verbesserung der KI-Modelle zugestimmt. Einige der betroffenen Webseiten würden von Regierungen, Universitäten, Behörden und anderen Institutionen betrieben, erklärte OpenAI. Man habe sie über die Eingriffe informiert und überlasse es ihnen, die Vorfälle öffentlich zu machen. Zuletzt hatte die Regierung Australiens für Schlagzeilen gesorgt mit der Mitteilung, dass KI von OpenAI in eine Webseite des australischen Gesundheitssystems eingedrungen war. Die KI-Entwicklerplattform Hugging Face hatte im Juli als erste öffentlich gemacht, dass sie von einem Schwarm von OpenAI-Agenten gehackt worden war. OpenAI übernahm später die Verantwortung dafür und erklärte jetzt, man sei dabei, rückwirkend vom Hugging Face-Vorfall andere Übergriffe zu ermitteln. Es ist in den kommenden Monaten also noch mit weiteren Enthüllungen um eigenständige Hacking-Aktivitäten von OpenAI-KI-Systemen zu rechnen.
1: KI-Bots von OpenAI haben Dutzende Organisationen angegriffen. Aus San Francisco berichtete Gabi Biesinger.
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1: Ein Reporter und sein Fox Terrier. Tim und Struppi, sie sind eines der bekanntesten Gespanne der Comic-Geschichte. Heute vor 80 Jahren erschien der erste eigene Band. Erfunden wurden sie von ihrem Zeichner, dem Belgier Hergé, aber schon viel früher. Unser Korrespondent in Brüssel, Andreas Meyer-Feist, mit einem Beitrag zum runden Geburtstag von Tim und Struppi. Und was wir da zuerst hören, das ist der fluchende Kapitän Haddock.
2: Nur einer kann so fluchen, Kapitän Haddock. Sein beliebtester Wutsatz, 100.000 heulende Höllenhunde. Georges Remy, der sich später Hergé nannte, belauschte die Brüsseler Markthändler. Hier hörte er sich die Schimpftiraden für den cholerischen Liebling der Tim und Struppi-Fans ab. In der allerersten Zeichentrick-Adaption von 1957 kommen sie vor. 11 Jahre zuvor gab's das erste gedruckte eigenständige Heft. Im Mittelpunkt ein junger Reporter mit einem schneeweißen Foxterrier, energisch, intelligent, flink und mutig. Terrier waren damals übrigens die absoluten Modehunde. Daneben Kapitän Haddock und viele andere Typen, die sich Hergé aus der Wirklichkeit abschaute.
3: Es gibt die Bösen, es gibt die Guten, es gibt die dazwischen, es gibt alle möglichen Charaktere, die man sich nur ausdenken kann.
2: Im Fernsehen sprach Hergé 10 Jahre nach dem ersten Magazin ausführlich über sein Werk. Vielen galt er noch als Nazi-Helfer. Mit den deutschen Besatzern hatte er gut und profitabel zusammengearbeitet. Hergé malte an der sauberen Kulisse der Normalität. Draußen hungerten die Belgier, viele wurden deportiert. Dann war der Krieg vorbei, die Menschen wollten Ablenkung und Unterhaltung, und dann kam das erste Heft, der Sonnentempel. Hergé war plötzlich nicht mehr der Kollaborateur, er wurde zum Vorbild einer unbelasteten Jugendkultur.
4: Et Jacques Enfant.
3: Jedes Kind möchte wie Tim sein. Kinder können sich mit Tim total identifizieren. Das ist, glaube ich, einer der wichtigsten Gründe für seinen Erfolg.
2: Getragen von seinen Zeichnerinnen und Zeichnern, denn Hergé durfte die Arbeit nicht mehr alleine machen. Politisch makellos mussten sie sein, mit einer hohen künstlerischen Qualität, die Hergé anfangs vermissen ließ. Hergé starb 1983. In seinem Testament steht, niemand darf die Serie nach ihm weiterführen, auch nicht seine Zeichner.
3: Ich habe hervorragende Mitarbeiter, die Großartiges leisten. Sie machen es besser, als ich es selbst könnte. Aber ich glaube, dass es im Grunde trotzdem etwas ganz Persönliches ist. Tim bin ich eigentlich selbst. Kapitän Haddock, das bin ich. Und deshalb denke ich, es ist besser so.
2: Das erklärte Hergé wenige Jahre vor seinem Tod in einer französischen Talkshow. Aus dem billig gedruckten Magazin mit wenigen Seiten von 1946 wurden viele Hochglanzbände, Weltauflage bis jetzt 230 Millionen Alben. Mindestens. Laut der offiziellen Tim und Struppi-Plattform könnten es schon bald fast 300 Millionen Exemplare weltweit werden. Übersetzt in 80 Sprachen und noch einmal in rund 30 regionale Dialekte. Tim und Struppi, sie sind beliebt wie eh und je.
1: Ja, und heute vor 80 Jahren erschien der erste Comicband von Tim und Struppi. Andreas Meyer-Feist berichtete.

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1: Um 12.30 Uhr mit Anna Tölke. Der deutsche Bewerber für die Olympischen Spiele ab 2036 steht fest. Der Deutsche Olympische Sportbund hat bei einer Mitgliederversammlung entschieden, ob es München oder die Region Köln-Rhein-Ruhr wird. Das Ergebnis der geheimen Wahl wird am frühen Nachmittag bekannt gegeben. Die ARD überträgt die Zeremonie aus Baden-Baden ab 13.45 Uhr live. Es geht um die Olympischen und Paralympischen Spiele 2036, 40 oder 44. Berlin hat sich nach dem Wahlsieg der Linken kurzfristig aus dem Bewerberrennen zurückgezogen. Wegen des Berlin-Marathons gibt es schon heute erste Verkehrsbehinderungen. Jetzt am Mittag ziehen die Skater durch die Stadt. Bei dem Lauf morgen werden viele Hauptverkehrsstraßen in der Innenstadt gesperrt. Polizeisprecher Naht hat bei RBB 888 Autofahrer noch einmal daran erinnert, die Parkverbotszonen zu beachten.
2: Das ist auch tatsächlich wirklich zeitkritisch für uns und auch für den Veranstalter. Die Strecke muss halt sicher sein für die Läuferinnen und Läufer. Das Läuferfeld muss da halt durchkommen. Das ist ja alles berechnet, auch die Größe des Lauffeldes, des jeweiligen, und da haben Autos in dem Moment keinen Platz auf dieser Strecke.
1: Florian Naht von der Berliner Polizei. Für den Marathon werden jedes Jahr hunderte Fahrzeuge abgeschleppt. Die Halter kostet das mindestens 270 Euro plus die Strafe fürs Falschparken. In zwei Brandenburger Städten wird heute der Christopher Street Day gefeiert. Mit bunten Umzügen wirbt die queere Community in Bernau und Strausberg für rechtliche Gleichstellung und gesellschaftliche Akzeptanz. Axel Hofmann, RBB 24.
3: In Strausberg findet erstmals eine CSD-Parade statt. Das Motto lautet: Wir sind hier, wir bleiben hier und wir lassen uns nicht leise machen. In Bernau wird unterdessen der CSD nachgeholt, der Ende Juni wegen einer Hitzewelle abgesagt worden war. Eine Neonazi-Gruppierung, die im Brandenburger Verfassungsschutzbericht erwähnt wird, hat parallel dazu eine Gegendemonstration angekündigt.
1: Papst Leo XIV. Hat bei seiner Frankreich-Reise dazu aufgerufen, würdevoll mit Migranten umzugehen. Die Menschen sollten diejenigen sehen, die unsichtbar seien, und diejenigen befreien, die durch die wirtschaftliche Lage in die Sklaverei gedrängt worden seien. Der Papst hat in Paris am Vormittag eine Einrichtung für Migranten besucht. Am Nachmittag feiert er eine Messe mit mehreren hunderttausend Teilnehmern. In der thailändischen Hauptstadt Bangkok haben die Behörden wegen Überschwemmungen den Katastrophenfall ausgerufen. Laut dem Gouverneur regnet es seit Donnerstag fast ununterbrochen. Neben Straßen sollen viele Häuser und Restaurants an den Kanalufern unter Wasser stehen. Der Katastrophenschutz erwartet bis mindestens morgen weiteren starken Regen. Soweit die Nachrichten. 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Das Wetter: heute zunächst sonnig, im Verlauf von Nordwesten wolkiger, aber weitgehend trocken, maximal 19 bis 23 Grad. Zurzeit in Berlin-Friedrichshagen 14 und in Potsdam 18 Grad. Morgen nach Nebelauflösung mal sonnig, mal wolkig, im Tagesverlauf immer freundlicher, 21 bis 24 Grad. Die Zeit ist es 12.33 Uhr.
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4: Saudi-Arabien, Ordnungsmacht am Golf oder Spielball der Ereignisse? Seit die USA und Israel Anfang des Jahres den Iran angegriffen haben, ist die Region am Persischen Golf täglich in den Nachrichten. Sehr schnell war klar, dass dieser Krieg nicht nur nicht so verläuft, wie Donald Trump es sich gewünscht hatte, sondern dass er auch schwerwiegende Folgen für den Rest der Welt haben würde. Am direktesten für die Nachbarn des Iran. Für Saudi-Arabien zum Beispiel, das ein deutscher Wirtschaftsminister vor zwei Jahren noch als Stabilitätsanker bezeichnete. Jetzt nehmen Teheran und seine Verbündeten in der Region die Ölmonarchie in die Zange. Anlass, sich diesen Frontstaat wider Willen genauer anzuschauen, und zwar mit Ulrike Freitag, Direktorin des Leibniz-Zentrums Moderner Orient und Professorin für Islamwissenschaft an der Freien Universität Berlin. Guten Tag, Frau Freitag.
5: Guten Tag. Mattei fragt. 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
4: Frau Freitag, Sie haben im Frühjahr eine Geschichte Saudi-Arabiens vorgelegt. Hätten Sie da gedacht, dass dieser amerikanisch-israelische Krieg gegen den Iran die Ölmonarchie so sehr treffen würde?
6: In gewisser Weise war das absehbar, weil Saudi-Arabien natürlich schon länger in einer starken Rivalität, wenn nicht gar Gegnerschaft, zur Islamischen Republik Iran steht. Man muss betonen, es war nicht immer so. Es gab unter dem Schah durchaus gute Beziehungen. Aber seither ist das doch immer wieder ein angespanntes Verhältnis. Und es gab durchaus, als der Krieg ausbrach, auch unterschiedliche Gerüchte darüber, inwieweit es natürlich hinter verschlossenen Türen Absprachen gegeben hatte, nicht nur natürlich zwischen Israel und den USA, sondern eben auch zwischen den USA und beispielsweise Saudi-Arabien.
4: Wovor fürchtet Saudi-Arabien sich in diesem Konflikt jetzt eigentlich am meisten?
6: Naja, ich denke inzwischen am meisten vor dem Einbruch der Ölexporte. Denn es ist ja nicht nur die Straße von Hormuz blockiert, sondern inzwischen haben die Houthis eine schiitische Miliz oder Rebellengruppe im insbesondere nördlichen Jemen, Saudi-Arabien eben auch mehrfach angegriffen. Auch hier gibt es einen schon sehr viel länger schwelenden Konflikt, der aber jetzt eben dadurch verstärkt wird, dass es den Houthis gelungen ist, die kritische zweite Meerenge, die den Zugang zum Mittelmeer eröffnet, nämlich das Bab el-Mandeb, den Zugang zum Roten Meer, dadurch zu blockieren, dass sie sagen, sie greifen saudische Tanker und saudische Schiffe an. Das tun sie auch tatsächlich. Und zusätzlich haben sie es geschafft, mit einer Drohnenattacke eine Pipeline Saudi-Arabiens anzugreifen. Eine Pipeline, mit der Saudi-Arabien eigentlich versucht hatte, die Exporte über die Straße von Hormuz ins Rote Meer umzudirigieren und auf diese Weise eben weiterhin nicht nur Europa und den Mittelmeerraum, sondern eben vor allem auch Asien mit Öl zu versorgen.
4: Also das Hauptstandbein Saudi-Arabiens, das wirtschaftliche Hauptstandbein, ist damit stark gefährdet. Aber worauf stützt dieser Staat seine Macht?
6: Ökonomisch stützt sich der Staat in der Tat vor allem auf Ölexporte beziehungsweise dann auch auf vom Öl abgeleitete petrochemische Industrie. Er stützt sich ideologisch inzwischen sehr stark auf die Loyalität zum Herrscherhaus. Lange Zeit war das gestützt auch durch das Bekenntnis zum sogenannten Wahhabismus, zu einer besonders rigiden Auslegung der sunnitischen Lesart des Islams. Das gilt weiterhin, aber längst in einer sehr viel moderateren Version. Unterstützt sich natürlich, wenn man so möchte, auch auf einen starken Unterdrückungsapparat.
4: Bleiben wir nochmal bei der Religion. Ich glaube, Mekka und Medina, diese beiden Orte klingen, hallen auch in Europa nach, wenn man an Saudi-Arabien denkt. Wie wichtig ist die Religion oder dieser Status als Hüter der wichtigsten religiösen Stätten des Islam für Saudi-Arabien in der arabischen Welt?
6: Das ist unglaublich wichtig. Deswegen gehen da auch sehr große Investitionen in die Pilgerfahrt, die zwar einerseits eine Einnahmequelle darstellt, aber andererseits eben auch tatsächlich sehr stark vom Staat gestützt wird. Und es ist da auch wirklich stark investiert worden, weil eben der Schutz der Pilgerfahrt ein ganz wesentliches Merkmal ist, was die saudischen Könige für sich reklamieren. Der König nennt sich selber Hüter der beiden heiligen Stätten und hat das gewissermaßen zur Grundlage eines Anspruchs auf eine Art Führungsrolle in der sunnitischen Welt gemacht. Und das geht über die arabischen Staaten hinaus. Das umfasst beispielsweise auch Indonesien, das umfasst Pakistan, das umfasst theoretisch jedenfalls die Türkei. Und es ist auch für die Saudis selber unglaublich wichtig. Also über diese legitimierende Rolle hinaus darf man nicht unterschätzen, dass die meisten Saudis durchaus sehr fromm sind und das auch sehr ernst nehmen, die Gastfreundschaft gegenüber den Gästen Gottes, wie sie auch genannt werden.
4: Frau Freitag, nochmal zurück zu diesem Ölreichtum Saudi-Arabiens, also diese großen Erdölvorkommen, auch Gasvorkommen, Gasfelder, soweit ich weiß, die sich dann eben auch in Petrodollar umgesetzt haben. Wie sehr hat das die saudische Gesellschaft verändert?
6: Sehr stark. Also ich denke in mehrererlei Hinsicht ganz zentral war, dass insbesondere zwischen Mitte der 60er Jahre und den frühen 1980ern eben die Exporte sehr stark anstiegen und dadurch möglich war nicht nur ein dramatischer Aus- und Umbau der Städte und damit verbunden dann auch eine komplette Veränderung des Lebensstils, eine neue Art von Konsum, sondern auch durchaus ländliche Entwicklung, große Bewässerungsprojekte beispielsweise, Sesshaftmachung von Beduinen. Teilweise war Saudi-Arabien ein Weizenexporteur. Das stellt man sich gar nicht vor, wenn man an ein Wüstenland denkt, was natürlich mit fossilen Wasservorkommen, die nicht erneuerbar sind, gemacht wurde. Insofern hat sich sozusagen von der Modernisierung her sehr viel geändert. Es wurde eine Infrastruktur mit Krankenhäusern, mit Schulen, mit Universitäten aufgebaut. Es wurden viele Studenten ins Ausland geschickt. Und hier sieht man gleich den zweiten Aspekt, nämlich auch die Veränderung der Lebensformen, der Einstellungen. Das, inwieweit passte ein solches stark amerikanisch geprägtes, kulturell stark amerikanisch geprägtes Leben denn überhaupt noch zu diesen sehr rigiden Vorstellungen von Islam? Das hat teilweise die Gesellschaft stark zerrissen. Etwa die Frage, ob Fernsehen und wenn ja, welche Art von Programmen zulässig sind. Man denke hier gleichzeitig an das Bilderverbot im Islam, an das Verbot, dass Frauen auftreten, was durchaus bis in die 1960er Jahre passierte, also in Form von Ansagerinnen. Das wurde dann erstmal wieder untersagt. Gleichzeitig hat auch das Königshaus, was natürlich besonders profitiert hat von diesen Öleinnahmen, einen Lebensstil entwickelt, der sehr vielen gewissermaßen ein Schlag ins Gesicht der offiziell geltenden religiösen Vorschriften war. Und auch dieses hat zur internen Radikalisierung bestimmter Kräfte, sicherlich auch von Gruppen, die sich eben selber benachteiligt fühlten, geführt.
4: Wenn Sie das Königshaus erwähnen, Kronprinz Mohammed bin Salman gilt aktuell als der eigentliche Herrscher Saudi-Arabiens. Wie ist der eigentlich dahin gekommen?
6: Der ist ernannt worden durch seinen Vater, König Salman, der seinerseits 2015 an die Macht kam und dann sehr schnell einen seiner jüngsten Sohn befördert hat. Das Ganze vor dem Hintergrund, dass schon seit Jahrzehnten eigentlich darüber diskutiert wird, dass eigentlich ein Generationenwechsel stattfinden müsste. Insofern ist er also vom König ernannt worden. Er hat sich aber auch selber sehr schnell durchgesetzt und er hat, das muss man wirklich sagen, im Land, gerade unter der Jugend, eine riesige Legitimität, weil da plötzlich ein 30-Jähriger war, der mit Vorstellungen eines liberaleren sozialen Lebens kam, der mit Vorstellungen kam, dass dieses sehr abgeschottete, sehr rigide Land sich doch der Außenwelt öffnen möge, dass es doch nicht einzusehen sei, dass junge Saudis in die Nachbarländer fahren, um Musikkonzerte, Kinovorstellungen oder auch Vergnügungsparks zu besuchen, der also begonnen hat, all dies im eigenen Land auch aufzubauen. Und das hat eine große Begeisterungswelle hervorgerufen. Man darf natürlich nicht vergessen, dass das Ganze auch, weil es durchaus auch andere konkurrierende Bewerber um dieses Amt gewissermaßen gab, dass das Ganze auch mit einer starken Repressionswelle einherging. Am bekanntesten natürlich der Mord an dem Journalisten Jamal Khashoggi.
4: Vor 10 Jahren, also ungefähr zu dem Zeitpunkt, zu dem MBS, wie er wohl kurz genannt wird, auch im Westen auffiel, nicht nur wegen des Mords an diesem bekannten Journalisten. Da verkündete der Kronprinz die Vision 2030. Was umfasst die?
6: Das ist eine ganz klare Modernisierungsstrategie, eine, die übrigens auch die anderen Golfstaaten verfolgen, die alle eine Vision 2030 oder 2040 haben. Sie ist bei Saudi-Arabien deswegen so besonders aufgefallen, weil es eben tatsächlich eine Modernisierung war, die nicht nur eine Diversifizierung der Einnahmequellen zu einem Zeitpunkt anstrebte, wo absehbar war, dass das fossile Zeitalter irgendwann seinem Ende entgegengeht, sondern eben, weil sie mit dieser dramatischen Öffnung einherging und mit extrem spektakulären sogenannten Gigaprojekten, also riesigen Entwicklungsprojekten. Eines der bekanntesten ist eines, was gerade wieder gestrichen worden ist, gewissermaßen die 160 Kilometer lange Linienstadt Neom, die verbunden war mit riesigen Entwicklungsprojekten im absoluten Nordwesten des Königreichs gewissermaßen an der Grenze zu Ägypten und zu Israel, wo eben auch große Resorts am Roten Meer entstehen sollten, wo ein Skiort Trojena entstehen sollte, eine schwimmende Industriestadt, ein großer Flughafen, der eben Saudi-Arabien oder diesen Teil Saudi-Arabiens, der bis dahin relativ wenig entwickelt war, innerhalb von 6 Stunden nicht nur mit Europa und den USA, sondern eben auch mit großen Teilen Asiens und Afrikas verbinden sollte. Ein Leuchtturmprojekt, was insbesondere das Ziel auch hatte, solche Projekte wie Dubai und Katar zu überstrahlen. Und das ist ihm auch gelungen, auch wenn das Projekt selber jetzt doch stark stagniert.
4: Sie haben die kulturelle Liberalisierung genannt, die Mohammed bin Salman angestoßen hat. Ist denn Saudi-Arabien auch politisch liberaler geworden unter ihm?
6: Nein. Ich glaube, es hatte in der jüngeren Vergangenheit jedenfalls seine liberalste Phase unter König Abdallah. Auch das in Reaktion etwa auf den 11. September, wo eben unter den Attentätern in New York ja doch eine ganze Reihe an Saudis waren. Und dann gab es natürlich auch erheblichen Druck auf Saudi-Arabien, aber eben auch, weil Abdallah erkannte, dass im eigenen Land sich radikale Strömungen stark ausgebreitet hatten. Zu der Zeit bis etwa 2011, 2013 gab es eine relativ intensive politische Debatte im Land. Das endete dann relativ schnell, weil König Abdallah nicht nur sehr alt war, sondern eben auch dann in den Nachbarländern, wo es ja zu politischen Umstürzen infolge des sogenannten arabischen Frühlings kam, er die Gefahr für das Könighaus sah. Das wurde also zurückgenommen bei gleichzeitigen starken Konzessionen, also etwa mehr Sozialzahlungen, dem Bau von mehr öffentlichem Wohnungsbau und ähnlichem. Und nach der, wenn ich jetzt das Böse sage, Machtergreifung von Mohammed bin Salman, kam auch erst einmal eine starke Repressionswelle. Mein Eindruck ist, dass er jetzt so sicher im Sattel sitzt, dass es eine gewisse Liberalisierung gegeben hat. Aber man darf nicht vergessen, wir leben im Zeitalter der künstlichen Intelligenz. Und gerade die Corona-Pandemie hat hier auch nochmal Möglichkeiten eröffnet des direkten Zugriffs des Staats auf etwa die elektronischen Geräte jedes einzelnen Bürgers, also die Telefone und Computer, die natürlich auch eine recht umfassende Überwachung zulässt.
4: Und wie leben die saudischen Bürger damit? Also gibt es trotzdem liberale Bestrebungen oder lebt es sich doch ganz gut unter einer autoritären Herrschaft?
6: Also für die allermeisten lebt es sich relativ gut unter einer autoritären Herrschaft. Die haben eher Schwierigkeiten damit, dass doch im Moment es so aussieht, als würde die Schere zwischen den Reichen und den Armen wieder stärker werden. Auch weil, auch wieder im Rahmen der Agenda 2030, die Wirtschaftsliberalisierung ein Stück weit vorangetrieben wird und damit diejenigen, die eben nicht so viel haben und damit auch nicht selber investieren können, doch Angst haben, abgehängt zu werden, beziehungsweise teilweise auch einfach abgehängt werden durch staatliche Entwicklungsprojekte, die etwa große Landstriche verstaatlichen und damit dann den Bürgern das Eigentum auch entziehen, zugunsten von Entwicklungsprojekten zwar, aber die Entschädigungen, die hinken doch stark hinterher. Es lebt sich aber im Prinzip auch gut, weil man sieht, dass in Libyen, in Syrien, im Jemen durch den arabischen Frühling ja viel zerstört wurde. Und hier hat ja doch ein Großteil, insbesondere der jüngeren Bevölkerung, die Möglichkeit, sich in den neuen Projekten zu verwirklichen und eben nicht nur im Vergnügungssektor, sondern eben auch durch die Entwicklung von künstlicher Intelligenz, wo eben dann auch Ausbildungsmöglichkeiten geschaffen werden, wo der Staat große Projekte fördert, in denen Leute Beschäftigung finden, im Tourismussektor, wo viele Beschäftigung gefunden haben und so weiter. So dass für viele das erstmal durchaus sehr attraktiv ist. Es gibt natürlich immer diejenigen, die politisch auch anders denken und für die ist es deutlich schwieriger. Die packen ihr Telefon in den Kühlschrank, bevor sie über Politik diskutieren, wenn sie es überhaupt noch tun. Oder sind eben auch ins Ausland gegangen. Also es gab doch eine gewisse Fluchtwelle ins Ausland. Es gab eine große Verhaftungswelle. Da werden zwar jetzt stückweise die Leute auch wieder freigelassen, aber diejenigen, die sich in den sozialen Medien kritisch geäußert hatten, tun das heute eben in der Regel nicht mehr.
4: Ich würde gerne noch mal einen Blick auf die Außenbeziehungen Saudi-Arabiens werfen. Die arabische Welt ist ja dabei, war schon vor dem aktuellen amerikanisch-israelischen Krieg gegen Iran dabei, sich neu zu ordnen, Beziehungen neu zu ordnen, auch Saudi-Arabien, glaube ich. Riad ist eng mit den USA verbündet. Bleibt das so?
6: Naja, es wird sicherlich so bleiben, aber es zeichnet sich jetzt, und es ist zwar vielleicht in der aktuellen Situation nochmal besonders deutlich, aber es zeichnet sich eigentlich seit 2017 oder schon vorher, eigentlich seit Obama ab, dass die USA doch nicht den versprochenen Schutz, den sich Saudi-Arabien immer von ihnen erhofft hat, leisten werden. Ich sagte, aktuell zeichnet es sich besonders ab, weil König Salman und Mohammed bin Salman um Unterstützung der USA im Kampf gegen diese Houthi-Miliz, die wir anfangs erwähnt haben, gebeten haben und die USA gesagt haben, nein,

0: die türkische Wirtschaft natürlich auch gut ist. Das heißt, Saudi-Arabien versucht hier zu diversifizieren. Es hat auch einen Antrag auf Beitritt zum BRICS-Abkommen gestellt, ist aber noch nicht formell richtig beigetreten. Das heißt also, es versucht, sich mehr Optionen aufzubauen. Was ihm dabei etwas in den Weg gerät, ist sein durchaus konfliktreiches Verhältnis zu den Vereinigten Arabischen Emiraten, die nun ganz offiziell Mitglied von BRICS sind, die gleichzeitig sehr viel enger mit den USA und vor allem auch mit Israel kooperieren, die also ganz auf diese Karte eigentlich setzen und die aber eben in einer starken Konkurrenz zu Saudi-Arabien stehen.
1: Gerade in dieser Situation sollte man ja eigentlich meinen, dass Nachbarn zusammenrücken. Warum diese Rivalität mit den Vereinigten Arabischen Emiraten?
0: So ganz klar ist das nicht. Ein Stück weit ist das sicher auch eine persönliche Rivalität zwischen Mohammed bin Zayed, dem ehemaligen Kronprinz und jetzt Herrscher der Vereinigten Arabischen Emirate, und Mohammed bin Salman. Mohammed bin Zayed, oder MBZ, wie er genannt wird, galt ursprünglich einmal als so etwas wie eine Art Tutor fast von MBS. Und MBS meinte aber eben dann, Saudi-Arabien sei ja schließlich das größte Land auf der Halbinsel, wie Sie schon sagten, sehr viel größer ja auch als die Emirate, habe sehr viel mehr Potenzial, hat beispielsweise verfügt, dass alle Unternehmen, die saudische Staatsaufträge bekommen möchten, ihren Hauptsitz in der Golfregion in Riad haben müssten. Die waren vorher überwiegend in Dubai oder Abu Dhabi, nicht zuletzt, weil man dort etwa auch Alkohol trinken kann und generell ein sozial entspannteres Leben pflegen konnte. Das ist sowohl für asiatische als auch für westliche Unternehmen durchaus ein Argument gewesen. Es gibt also hier eine wirtschaftliche Rivalität, es gibt eine geostrategische Rivalität, etwa im Sudan, wo die beiden unterschiedliche Fraktionen unterstützen, in Libyen, wo sie unterschiedliche Fraktionen unterstützen, das war vorher schon in Syrien so und ist jetzt aktuell oder war bis zum Januar aktuell im Jemen so, wo Saudi-Arabien letztlich die Emirate zum Abzug gezwungen hat. Und das ist insofern interessant, als eigentlich die Emirate und Saudi-Arabien eine gemeinsame Fraktion gegen die Houthis gebildet haben, die Emirate dann aber eine Organisation, den Southern Transitional Council, unterstützt haben, der aus saudischer Sicht als ein potenzieller Anwärter auf ein erneutes Südjemen galt, was nicht im Interesse der Saudis lag. Deswegen haben die Saudis Anfang Januar die Emirate gezwungen, ihre Truppen und ihre Unterstützung für den Southern Transitional Council einzustellen und die Truppen abzuziehen. Der Anführer des Southern Transitional Council lebt inzwischen in den Emiraten. Und das hat überhaupt erst das Vorrücken der Houthis jetzt auf das Bab al-Mandab ermöglicht. Insofern haben sich die Saudis da selbst ins Knie geschossen, wenn man so möchte.
1: Der frühere Wirtschaftsminister Robert Habeck hat Saudi-Arabien ja mal als Stabilitätsanker bezeichnet. Das ist erst 2 Jahre her. Bei seinem Besuch 2024 war das. Kann Saudi-Arabien dahin wieder zurück?
0: Naja, selbst wenn Saudi-Arabien anfangs die Angriffe auf den Iran unterstützt haben sollte, wozu es sich offiziell, glaube ich, nie bekannt hat. Es hat allerdings diesen Sommer dann mehrfach auch auf Iran beziehungsweise mit dem Iran verbündete Kräfte auch im Irak Angriffe geflogen in Selbstverteidigung, ist Saudi-Arabien, glaube ich, schon klar, dass es sich langfristig mit dem Iran arrangieren muss. Und ich glaube schon, dass Saudi-Arabien im Prinzip nicht zuletzt, um seine sehr anspruchsvolle und ehrgeizige Wirtschaftsagenda zu verfolgen, auf Stabilität angewiesen ist und auch daran eigentlich ein großes Interesse hat. Nicht zuletzt deswegen hat sich Saudi-Arabien so lange zurückgehalten, gegen die Houthis im Jemen wieder vorzugehen, weil es Angst hat, erneut in die innerjemenitischen Auseinandersetzungen gezogen zu werden. Eigentlich hat Saudi-Arabien ein großes Interesse an Stabilität in der Region und hat sich eigentlich auch bemüht, das in den letzten Jahren zu verfolgen. MBS hat am Anfang seiner Herrschaft eine Reihe von außenpolitischen Abenteuern unternommen. Eingreifen im Jemen, Isolation Katars bis hin zu der absurden Idee, einen Kanal zwischen Saudi-Arabien und Katar zu graben. Er hat damit dann eigentlich relativ schnell wieder aufgehört. Und insofern denke ich, dass Saudi-Arabien schon im Prinzip so etwas wie ein Stabilitätsproblem

0: Sicherheitsanker sein kann. Und schließlich darf man nicht vergessen, Saudi-Arabien hat den aktuellen Krieg nicht angezettelt. Das waren Israel und die Vereinigten Staaten.
1: Stabilitätsanker eventuell ja, aber hat Saudi-Arabien denn das Zeug zur Ordnungsmacht am Golf oder bleibt es den Ereignissen dort ausgeliefert?
0: Also bis auf Weiteres hat es, glaube ich, ein Potenzial dafür, aber es kann es noch nicht ausüben. Das sieht man ja aktuell, wo es eben beispielsweise die Unterstützung der USA bräuchte, um im Jemen agieren zu können. Ich glaube, es wird ganz schwierig, solange Iran so agiert, wie er agiert, und solange Israel so agiert, wie er agiert, in der Region dauerhaft Stabilität zu erreichen. Und Saudi-Arabien hat, um nochmal Richtung Israel-Palästina zu schauen, eben ganz klar die Position, wir haben nichts gegen einen Ausgleich mit Israel, aber es muss ein irgendwie plausibles palästinensisches Staatsgebilde geben, wie immer das gestrickt sein mag. Und damit unterscheidet es sich eben deutlich von den Emiraten. Ich glaube aber, dass das durchaus eine Position ist, die in der arabischen Welt eine unglaubliche Überzeugungsmacht hat. Ich glaube auch, dass Mohammed bin Salman sie möglicherweise nur deswegen einnimmt. Anfangs sah es durchaus so aus, als könnte er dem Abraham's Accords beitreten.
1: Aber das ist zurzeit nicht absehbar.
0: Das ist zurzeit nicht absehbar und seit dem Gaza-Krieg schon gar nicht.
1: Vielen Dank, Frau Professor Freitag. Ulrike Freitag ist Direktorin des Leibniz-Zentrums Moderner Orient und Professorin für Islamwissenschaft an der Freien Universität Berlin. Saudi-Arabien ist Thema ihres neuen Buchs Geschichte Saudi-Arabiens vom Wüstenemirat zur Großmacht am Golf. Das Gespräch mit ihr führte Sabina Mattei.
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1: A10 westlicher Berliner Ring Richtung Dreieckwerda zwischen Potsdam Nord und Vöhm, stockender Verkehr an einer Baustelle. Stau auch in Richtung Dreieckhavelland zwischen Großkreuz und Vöhm. A13 Berlin Richtung Dresden zwischen Baruth-Mark und Starkow gibt es Behinderung durch ein defektes Fahrzeug. Stadtverkehr Berlin A100 Stadtring Richtung Treptow zwischen Dreieck Charlottenburg und Hohenzollerndamm, stockender Verkehr, dauert etwa 10 Minuten länger. In Tempelhof müssen Sie rund um den Platz der Luftbrücke bis zum Abend mit Behinderungen rechnen. Grund ist eine Messe. Tiergarten, die Straße des 17. Juni, ist zwischen Großem Stern und Brandenburger Tor für den Berlin-Marathon gesperrt. Zudem sind auch der Tiergartentunnel, die Itzhak-Rabin-, Ebert- und Scheidemannstraße sowie die John-Foster-Dulles-Allee gesperrt. Aktuelles zur S-Bahn. Wegen einer Weichenstörung am Ostkreuz kommt es bei den Linien S3, 5, 7 und 75 zu Ausfällen, Verspätungen und Gleisänderungen. Und zur U-Bahn nach dem Brand am Bahnhof Wittenbergplatz entfällt die Linie U1 weiterhin komplett. Die U2 bleibt zwischen Zoologischem Garten und Gleisdreieck unterbrochen.
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2: Um 13 Uhr mit Anna Tölke. Das Rennen um die deutsche Bewerbung für die Olympischen Spiele ab 2036 ist entschieden. Eine Mitgliederversammlung des Deutschen Olympischen Sportbundes hat abgestimmt. Am frühen Nachmittag wird bekannt gegeben, ob München oder die Region Köln-Rhein-Ruhr den Zuschlag bekommen hat, live im Ersten und der ARD-Mediathek. Sportstaatsminister Raue sagte, es gehe um das Konzept, das auch international überzeugen könne.
3: Denn unser gemeinsames Ziel ist größer als die heutige Entscheidung. Wir wollen nicht nur eine gute Bewerbung schreiben, wir wollen Menschen begeistern. Wir wollen die Spiele nach Deutschland holen. Und dann stehen wir gemeinsam dahinter. Der Sport, die Politik, die Wirtschaft und die Menschen in unserem Land. Denn vielleicht ist es genau das, was Deutschland gerade gut gebrauchen kann.
2: Sportstaatsminister Ronald Raue. Die SPD will laut dem ARD-Hauptstadtstudio bei der Pflegereform nachverhandeln. Generalsekretär Klüssendorf begründet das mit massiven Kürzungen, die Pflegebedürftigen und ihren Angehörigen drohten. Er fordert unter anderem, die Eigenanteile in der Pflege zu begrenzen. Die Bundesregierung wollte die Reform eigentlich kommenden Mittwoch beschließen. In der gesetzlichen Pflegeversicherung haben allein im ersten Halbjahr dieses Jahres 770 Millionen Euro gefehlt. AfD und BSW in Sachsen-Anhalt verhandeln in ihren Sondierungen laut der Mitteldeutschen Zeitung über die Zukunft des MDR. Demnach wollen sie in den nächsten Wochen ausloten, ob ihre Ziele für den öffentlich-rechtlichen Sender zusammenpassen. Beim Thema Corona-Aufarbeitung sollen sich beide Parteien schon einig sein. Sie fordern einen Untersuchungsausschuss im Landtag, um das Verhalten der Behörden in der Pandemie zu überprüfen. Bei der UN-Generalversammlung in New York sprechen heute unter anderem der deutsche und der russische Außenminister Wadefuhl und Lavrov. In Wadefuhls Rede dürfte es unter anderem um die weitere Hilfe für die Ukraine gehen. Lavrov tritt vor Wadefuhl auf. Es ist noch unklar, ob er sich dazu äußert, dass die USA den russischen Präsidenten Putin zum G20-Gipfel im Dezember eingeladen haben. In Athen sind nach der Explosion in einem Haus in der Altstadt inzwischen zwei Tote in den Trümmern gefunden worden. Vier Menschen werden noch vermisst. Laut griechischen Medien ist noch nicht bekannt, ob die Opfer Bewohner sind oder US-amerikanische Gäste einer Ferienwohnung. Das Haus unterhalb der Akropolis ist gestern früh eingestürzt. Möglicherweise hat ein Gasleck die Explosion ausgelöst. Soweit die Nachrichten. 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Das Wetter am Nachmittag von Nordwesten her zunehmend bewölkt, in der Prignitz örtlich kurze Schauer, ansonsten trocken. Zurzeit in Berlin-Marzahn 17 und in Baruth-Mark 19 Grad. Morgen nach Nebelauflösung mal sonnig, mal wolkig, im Tagesverlauf immer freundlicher, 21 bis 24 Grad. Die Zeit, es ist 13.03 Uhr.
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1: Ich bin Martin Spiller, hallo. Wahlpleiten hinterlassen Spuren. Gut beobachten kann man das gerade an der SPD. Die Partei ist verunsichert. Und Stimmen werden laut, geplante Reformvorhaben, na, lieber nochmal zu reformieren oder ganz auf Eis zu legen. Beispiel Pflegereform. Kommende Woche wollte Gesundheitsminister Linnemann im Bundeskabinett die Sache auf den Weg bringen. Doch nun, drei Landtagswahlen später, will die SPD nachverhandeln und droht nach Informationen des ARD-Hauptstadtstudios mit Blockade der geplanten Pflegereform. Ruth Kirchner mit den Einzelheiten.
4: Kurz vor einem geplanten Kabinettsbeschluss zur Pflegereform spricht sich die SPD gegen Leistungskürzungen aus. Nach Informationen des ARD-Hauptstadtstudios drohen die Sozialdemokraten damit, das Vorhaben kommende Woche im Kabinett vorerst scheitern zu lassen. Bei den aktuellen Plänen drohten massive Kürzungen, sagt SPD-Generalsekretär Tim Klüssendorf und betont, Zitat, das lassen wir nicht zu. Klüssendorf fordert, die Eigenanteile für Pflegeheimbewohner zu begrenzen und eine weitergehende Neuordnung der Finanzierung. Gesundheitsminister Carsten Linnemann, CDU, hat für kommenden Mittwoch einen Gesetzentwurf angekündigt, der die Finanzierung der gesetzlichen Pflegeversicherung langfristig sichern soll. Nach ARD-Informationen soll es am Montag weitere Gespräche der Koalitionspartner geben. In der SPD gehe man aber nicht davon aus, dass es noch zu einer schnellen Einigung komme. Die Pflegekassen stehen massiv unter Druck. Für das kommende Jahr wird ein Milliardendefizit erwartet. Gesundheitsminister Linnemann ist erst seit Juli im Amt. Seine Vorgängerin Nina Waken hatte einen Entwurf für eine Pflegereform vorgelegt, der unter anderem Kürzungen für pflegende Angehörige vorsah und auf massive Kritik gestoßen war.
1: Informationen von Ruth Kirchner aus unserem Hauptstadtstudio in Berlin. Nicht nur in Bezug auf die SPD haben die drei vergangenen Landtagswahlen gezeigt, die politische Mitte in Deutschland schrumpft. Feiern können dagegen die extremen Ränder. In Sachsen-Anhalt und in Mecklenburg-Vorpommern heißt der Wahlsieger AfD. In Berlin wird die Linke stärkste Kraft und in Mecklenburg-Vorpommern fliegt die CDU aus dem Landesparlament in Schwerin. Das gab's noch nie in der Bundesrepublik. Das Wort Zäsur fällt da schnell, aber auch zu Recht. Historiker Paul Nolte schätzt das so ein.
5: Eigentlich nicht zu Recht, denn wir stehen ja in einem Wandel, der seit Jahrzehnten im Grunde schon im Gange ist. Das Abschmelzen der Volksparteien CDU und SPD in der alten Bundesrepublik hat eben schon vor der Wiedervereinigung begonnen, in den 80er Jahren. Und dann sind die Grünen hinzugetreten nach der Wiedervereinigung. Dann die PDS, die heutige Linkspartei. Andere haben es versucht, wie die Piraten. Und dann kam die AfD. Also wir stehen eigentlich in einem jahrzehntelangen Prozess der Veränderung, der Erweiterung des Parteiensystems. Also wir hatten eigentlich Zeit, uns darauf einzustellen.
1: Keine Zäsur also, sondern eine längerfristige Entwicklung. Bleibt die Frage nach dem Warum. Warum fungieren CDU und SPD dann längst nicht mehr als Volksparteien?
5: Die alte Konstellation mit zwei Volksparteien, einer der linken Mitte und einer der rechten Mitte, so hat man ja auch oft gesagt, mit der SPD und der Union in Deutschland, die war ganz stark auch ein Produkt des Kalten Krieges, der Nachkriegsjahrzehnte, einer Zeit, in der Extreme versucht wurden, im Westen, im Osten, in den sowjetisch dominierten Gesellschaften, auch in der damaligen DDR gab es ja kein freies Parteiensystem, also die Extreme einzufangen, und das versuchte man ja mit Antikommunismus und das versuchte man mit der Abgrenzung nach rechts, und dieses Muster, das gilt nicht mehr. Und gleichzeitig sind wir unzweifelhaft in einer ganz großen gesellschaftlichen Transformationskrise, Klima, demografische Probleme, die auf Rentensystem und anderes durchschlagen, und die alten Lösungen zielen nicht mehr. Also orientieren sich die Menschen woanders hin und probieren auch wieder stärker an die Ränder zu gehen.
1: Ja, das konnte man beobachten in Berlin, vor allem aber in ostdeutschen Flächenländern, in Sachsen-Anhalt, in Mecklenburg-Vorpommern. Dort ist, so scheint es, eine neue Volkspartei entstanden, nämlich die AfD. Paul Nolte ist deshalb auch skeptisch, ob die sich noch lange ausgrenzen lässt.
5: Ich glaube nicht, dass das möglich ist. Andernfalls ist ja die Alternative, dass die AfD die absolute Mehrheit bekommt. Und das können wir ja nicht wollen. Aber wir müssen versuchen, so wie das in anderen europäischen Ländern ja auch gewesen ist, wir müssen versuchen, diese rechtspopulistischen Kräfte einzuhegen und dabei auf Positionen bestehen, nicht auf der Partei, sondern sagen, also hier habt ihr eine Position, die mit der stimmen wir nicht überein, aber die lässt sich noch im Spektrum des Grundgesetzes unterbringen, und so weit und nicht weiter gehen wir.
1: Professor Paul Nolte, Publizist und Historiker an der Freien Universität Berlin. Heute Morgen hier bei uns im RBB 24 Inforadio. Im Supermarkt sieht gefühlt jedes zweite Produkt mittlerweile irgendwie grün aus. Total nachhaltig, komplett umweltfreundlich, alles super. Aber wie viel davon stimmt denn überhaupt? Die Europäische Union will derartigen Werbeverheißungen jetzt strengere Grenzen setzen. Ab morgen gilt eine neue Regel gegen Greenwashing. Das heißt, die Klimafreundlichkeit der Produkte muss nachgewiesen werden können. Die SPD-Europaabgeordnete Delara Burkhardt begrüßt die neuen Regeln.
6: Dass die Regeln Verbraucherinnen und Verbraucher gegen Greenwashing stärken und vor allen Dingen auch faireren Wettbewerb organisieren, denn sie helfen auch Unternehmen, die wirklich in Umweltschutz investieren, weil sie nicht mehr gegen bloße Versprechen konkurrieren müssen.
7: Das Gleiche gilt bei Werbung. Und es wird verboten, Produkte als klimaneutral zu bewerben, wenn ein Unternehmen sich dabei auf eine CO2-Kompensation außerhalb der Wertschöpfungskette bezieht. Also wenn es zum Beispiel dafür bezahlt hat, dass Bäume gepflanzt werden. Außerdem gibt es strengere Regeln für Nachhaltigkeitssiegel. Die müssen auf einem unabhängigen Zertifizierungssystem beruhen oder von staatlichen Stellen kommen. Dafür gibt es viel Lob von Carolina Woltal vom Europäischen Verbraucherschutzzentrum.
8: Siegel machen auf Verbraucher ganz großen Eindruck. Und dieser Markt für Umwelt- und Nachhaltigkeitssiegel, der war bislang kaum überschaubar. Also viele Verbraucher konnten gar nicht erkennen, ob hinter einem Siegel ein anspruchsvoller Prüfprozess steht oder es sich lediglich um eine Marketingmaßnahme handelt.
7: Und diese neuen Regeln sind zu einem Problem für den Unternehmer Philipp Siefer geworden. Zwar hat Einhorn vergangenes Jahr noch den Deutschen Nachhaltigkeitspreis bekommen, stand jetzt aber mit rund 2 Millionen Tampons da, deren Verpackungen nicht mit der EU-Richtlinie konform sind.
9: Jetzt diese Richtlinienumsetzung hat uns als kleines Unternehmen einen mittleren 6-stelligen Betrag gekostet. Also was wir vernichten mussten, was wir nicht mehr verkaufen dürfen, was wir an Kosten hatten für zusätzliche Logistik. Das ist wirklich sehr, sehr viel, viel, viel Geld für uns.
7: Ähnliche Probleme hätten andere deutsche Unternehmen, sagt Stefan Gent, Hauptgeschäftsführer des Handelsverbands Deutschland.
10: Es gibt Bücher, die mit einem Nachhaltigkeitssiegel versehen sind, das jetzt gar nicht mehr verwendet werden dürfte. Diese Bücher verkaufen sich aber nicht 100-mal am Tag. Und wir haben das mal zusammengezogen und gehen davon aus, dass gut 300 Millionen Produkte in Deutschland betroffen sind.
7: Mehrere Handelsverbände hatten eine Abverkaufsfrist gefordert, damit sie ihre Produkte noch ein Jahr problemlos weiterverkaufen können. Die gibt es so jetzt nicht. Das Bundesumweltministerium verweist auf Anfrage darauf, dass die Änderungen seit 2,5 Jahren en Detail klar seien. Am Donnerstag hat der Bundestag trotzdem noch eine befristete Sonderregelung beschlossen. Dabei geht es um Produkte, die vor Sonntag in den Verkehr gebracht wurden. Wenn es zu einer Klage kommt, soll die Verhältnismäßigkeit beachtet werden, also etwa, ob Unternehmen viele einwandfreie Produkte hätten wegwerfen müssen. Für Unternehmer Philipp Siefer kommt das zu spät. Er hat mehr als 1 Million Tampons online zum Sonderpreis verkauft.
1: Neue Regeln in der EU gegen das sogenannte Greenwashing. Für Unternehmen könnte das aber zu einem Problem werden. Informationen waren das von Sarah Lopez aus dem ARD-Studio in Brüssel. Tag 2 für Papst Leo in Frankreich. Nach viel Politik gestern geht es heute vor allem um Begegnungen. Höhepunkt wird eine große Messe sein, mitten in Paris. Einzelheiten von Anna Giordano.
11: Am ersten Tag seines Paris-Besuches hat Papst Leo XIV. Viele Termine mit diplomatischem oder repräsentativem Schwerpunkt wahrgenommen. Am zweiten Tag geht es ihm eher um persönliche Begegnungen. Am Vormittag besucht er die Maison Baquita, ein Zentrum für Migranten und Geflüchtete im Norden von Paris. Beobachtern zufolge möchte er damit auch ein Zeichen gegen die immer härtere Migrationspolitik in Frankreich und ganz Europa setzen. Anschließend fährt der Papst zum Institut Catholique, zur traditionsreichsten katholischen Universität von Paris. Dort trifft er unter anderem erwachsene Taufbewerber oder Neugetaufte. In Frankreich lassen sich seit einigen Jahren zunehmend mehr Erwachsene taufen. Diesen Trend will der Papst durch seinen Besuch unterstützen und sichtbar machen. Am Nachmittag findet dann die größte Messe seines Frankreich-Besuches statt. Auf der Place de la Concorde werden rund 600.000 Gläubige erwartet. Der Gottesdienst bildet den Abschluss des Paris-Besuches. Am Abend reist Leo XIV. Weiter in den französischen Marienwallfahrtsort Lourdes.
1: Das alles also steht heute auf dem Programm für Papst Leo XIV. Aus Paris war das unsere Korrespondentin Anna Giordano. Mal angenommen, Sie haben ein Zimmer übrig, brauchen aber auch Hilfe im Garten oder mit den Haustieren. Würden Sie einen Studenten oder eine Studentin bei sich wohnen lassen, wenn der oder die Sie im Gegenzug unterstützt? Das Projekt Wohnen für Hilfe in Potsdam realisiert genau das, bringt die Leute zusammen. Wie das funktioniert, hat sich Chris Rudolf angesehen.
12: Das hier ist Yoshi.
13: Guck mal hier.
12: Yoshi ist 11, liebt Leckerchen und der gut gelaunte Pudelmix braucht regelmäßig Bewegung. Seine Besitzerin Iris Feldmann schafft es körperlich nicht, 3-mal am Tag mit ihm spazieren zu gehen.
13: Wir haben halt eine gemeinsame WhatsApp-Gruppe, sozusagen Hundeplan. Da wird dann angekreuzt, wer wann kann.
12: Wir, das sind die Studenten Gulong und Anastasia, die Frau Feldmann und Yoshi unterstützen.
14: Wir gehen spazieren, spielen eine große Runde und sehr viel schnuppern.
12: Die beiden studieren in Potsdam Interface Design, also die Gestaltung von Apps oder Webseiten. Im Haus von Iris Feldmann im Ortsteil Eiche mieten beide je ein möbliertes Zimmer.
15: Großes Sofa und ein Tisch, Schrank für Bücher und ein großes Bett, passt schon für 2 Menschen.
12: Gulong kommt aus China. Er teilt sich mit der Ukrainerin Anastasia eine Küche und ein Bad mit Dusche und Wanne. Weil sie sich um den Hund kümmern und ab und zu im Garten helfen, zahlen sie recht wenig Miete, jeweils 300 Euro. Gerade mal halb so viel, wie Potsdamer Studenten im Schnitt aufbringen müssen. Manche zahlen sogar noch mehr, erzählt Anastasia.
14: Ich habe eine Freundin, die in Golm wohnt und sie bezahlt 1.000 Euro für 20 Quadratmeter.
12: Und bei den Feldmanns ist noch der Familienanschluss inklusive. An Weihnachten sind die beiden Studenten natürlich mit eingeladen. Gut 60 solcher Wohntandems zählt das Studierendenwerk in Westbrandenburg aktuell. Iris Feldmann ist von der Idee Hilfe für Wohnen überzeugt.
13: Klasse Projekt und man kann sich Unterstützung suchen, ja, die einfach hilfreich ist und die ein bisschen Leben in leere Häuser bringt.
1: Sagt Iris Feldmann, die freie Zimmer in ihrem Haus an Studenten vermietet. RBB24-Reporter Chris Rudolph hat sie getroffen. Die Vermittlung beim Projekt Wohnen für Hilfe läuft übrigens über das Studierendenwerk Westbrandenburg. Zum Sport und damit zu Jens-Christian Gußmann.
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16: Der deutsche Kandidat um die Bewerbung für Olympische Sommerspiele steht fest. Aber der DOSB, der Deutsche Olympische Sportbund, macht auf Spannung. Die Bekanntgabe erfolgt nämlich erst in einer guten Stunde in der ARD aus dem Abstimmungsort Baden-Baden. Holger Kühner.
17: Sport Deutschland hat gewählt, ob sich München oder Köln mit der Region Rhein-Ruhr in den kommenden Jahren um Olympische und Paralympische Spiele bewerben darf, wissen bisher nur 2 juristische Personen. Die Delegierten des Deutschen Olympischen Sportbundes haben abgestimmt. Das Ergebnis wird aber erst um 14.30 Uhr in der Live-Sendung der ARD Sportschau von Bundespräsident Frank-Walter Steinmeier bekannt gegeben. Vor der Wahl hatte der ehemalige Tennisprofi Boris Becker über die Bedeutung der Olympischen Spiele gesprochen und über seinen Olympiasieg 1992 im Doppel mit Michael Stich.
18: Und Sport ist ja auch, da geht es um wir, da geht es nicht um ich. Und jetzt über die Jahre, wo ich natürlich auch oft über meine Einzelerfolge, Wimbledon und so weiter angesprochen, aber über was mich jeder anspricht, ist die olympische Goldmedaille. Also im Alter bedeutet die Goldmedaille mehr wie der Wimbledon-Sieg.
17: Die deutsche Olympiastadt wird sich nun im internationalen Wettbewerb behaupten müssen. Bereits in 3 Jahren wird das IOC die Stadt wählen, in der die Olympischen Spiele 2036 stattfinden werden. München oder Köln-Rhein-Ruhr sind im Rennen.
16: Übrigens, die ARD-Sendung beginnt bereits in einer halben Stunde, also um 13.45 Uhr. Können Sie ja mal reingucken. Fußball. Die deutsche Nationalmannschaft hat morgen ihr 2. Spiel unter dem neuen Bundestrainer Jürgen Klopp. In Augsburg geht es gegen Griechenland. DFB-Reporter Michael Augustin.
19: Das DFB-Team bereitet sich in Herzogenaurach ohne die verletzten Havertz und Musiala auf das Länderspiel gegen Griechenland vor. Als Ersatz hat Bundestrainer Jürgen Klopp Wirtz und Burkhardt früher als geplant angefordert. Die Nationalmannschaft hat bisher 10-mal gegen die Griechen gespielt und noch nie verloren. Die Partie wird in Augsburg ausgetragen, wo zuletzt vor 10 Jahren ein Länderspiel stattgefunden hat. Die deutsche Elf wird sich in vielen Bereichen steigern müssen. Zum Beispiel im defensiven Mittelfeld, wo Kimmich und Metscher beim 1:1 in Amsterdam die Abwehr nur wenig entlasten konnten. Kapitän Kimmich hat auf seiner Lieblingsposition nicht mal jeden 5. seiner Zweikämpfe gewonnen.
16: Deutschland gegen Griechenland. Anstoß ist morgen Abend um 20.45 Uhr. Die komplette Partie sehen Sie in der ARD. Fürs Hören, also für die Ohren, empfehle ich RBB 24 Inforadio. Also uns. Radsport, die beiden wichtigsten Titel fehlen bei der Weltmeisterschaft in Kanada noch. Heute haben die Frauen ihr Straßenrennen. Für Deutschland sieht es dabei gar nicht so schlecht aus. Holger Gerska blickt auf das Rennen voraus.
20: Selten war ein deutsches Frauenteam individuell so stark aufgestellt. Da ist Franziska Koch, die Paris-Roubaix-Siegerin dieses Jahres, die hier in Montreal auch schon Zeitfahrbronze gewonnen hat. Liane Lippert war bei Weltmeisterschaften schon dreimal ganz nah dran am Podium. Und Antonia Niedermayer brillierte in diesem Jahr bei den großen Rundfahrten als Zweite des Giro d'Italia und als Vierte der Tour de France. Und als Helferin ist mit Ricarda Bauernfeind auch noch eine Tour de France-Etappensiegerin im Aufgebot. Es wird darauf ankommen, diese Qualitäten zu bündeln und im Finale dann die stärkste Karte zu spielen. Die Konkurrenz ist natürlich auch nicht zu unterschätzen. Als Top-Favoritin gilt die Tour de France-Siegerin Demi Vollering, doch die Niederländerin hat hier im Zeitfahren enttäuscht. Auch die Streckenlänge ist ein wichtiger Faktor. Es sind stattliche 180 Kilometer mit einer Schleife rund um Montreal und dann 8 Runden auf dem schweren Finalkurs. Gestartet wird um 9 Uhr Ortszeit, also 15 Uhr deutscher Zeit. Und nach rund 5 Stunden stehen dann die Medaillengewinnerinnen fest.
16: Abschließend noch kurzer Blick zur Formel 1. Der große Preis von Aserbaidschan läuft. Startsieger war der Polesetter George Russell, der ist nämlich vorne geblieben. Startverlierer Charles Leclerc, der Ferrari-Pilot. Von 2 ging's runter auf 5. WM-Spitzenreiter Antonelli im hinteren Feld. Der Sport mit Jens-Christian Gussmann.
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1: Mumbai ist Indiens Film- und Glanzmetropole. Doch die Hälfte der Bevölkerung dieser Megacity lebt wenig glamourös in sogenannten informellen Siedlungen, auch bekannt als Slums. Dharavi ist die größte und wohl bekannteste dieser Siedlungen in ganz Indien. Der Blockbuster Slumdog Millionaire hat sie berühmt gemacht und lockt deshalb heute entdeckungslustige Touristen an. Aber nicht nur die, sondern auch Stadtentwickler, die sich von der Lage etwas erhoffen. Unsere Indien-Korrespondentin Lena Bodewein hat sich auf den Spuren von Slumdog Millionär umgeschaut.
21: What can a Slumdog possibly know?
22: He went on the show because I thought she'd be watching. She's my destiny.
23: Dieser Film hat Millionen von Herzen gerührt. Ein Quizgewinner aus dem Slum. Slumdog Millionär machte im Jahr 2008 nicht nur seinen Hauptdarsteller Dev Patel weltberühmt, sondern auch den Drehort Dharavi, der größte Slum Asiens, wo 1 Million Menschen auf knapp 2,5 Quadratkilometern lebt.
24: Talking about slum, slum is an English word.
25: Also reden wir über Slums. Slum ist ein englisches Wort. Es hat eine stark negative Konnotation. Wenn Menschen diesen Begriff hören, denken sie als erstes an einen schmutzigen Ort, an dem Kriminelle leben und wo es unsicher ist, entlang zu gehen. Diese Definition stammt aus einer Zeit, als Indien noch nicht entwickelt war und es an angemessenem Wohnraum mangelte. Für diese armen Viertel gab es keine entsprechenden gesetzlichen Regelungen. Sie wurden stattdessen von Gangs und der Mafia kontrolliert. Der Begriff ist also historisch geprägt und er ist nicht mehr zutreffend.
24: This word been defined in olden times and it's not accurate word to say.
23: Chaitan ist selbst in informellen Siedlungen aufgewachsen. Er führt Besucher durch Dharavi für Reality-Tours. Die Gründer dieser NGO sahen, dass viele Menschen nach Slumdog Millionär neugierig auf Dharavi waren, sich aber alleine nicht in die Siedlung trauten. Taxifahrer fuhren sie auf eine Brücke, von der sie hinunterschauten. Doch Chaitan und seine Kollegen führen die Menschen mitten hinein. Nach Dharavi. Benannt nach den Wellen der See, an deren Rand dieses Zuhause von 1 Million Menschen liegt. Durch enge Gassen, in die kaum Licht fällt, auf kleine Plätze, auf denen Ziegen zwischen Müll nach Essbarem suchen. Und vor allem vorbei an Werkstätten, Nähstuben, Mikrofabriken. So viel Geschäftigkeit auf kleinstem Raum.
24: But most people are poor here. Nobody sit empty. Everybody believe in work hard.
25: Niemand sitzt untätig herum. Alle glauben daran, durch harte Arbeit Geld zu verdienen. Sie betreiben verschiedenste Kleinunternehmen. Es gibt Kunststoffrecycling, Textilverarbeitung, vom Nähen bis zum Färben von Stoffen. Pappe und Metall werden recycelt. Auch die Leder- und Keramikindustrie sind vertreten. Es gibt dort 10.000 Betriebe, die einen Jahresumsatz von 1 Milliarde US-Dollar erwirtschaften.
23: Eine Summe, die sich schwer mit einem Slum zusammenbringen lässt. Was wäre das für ein Film? Slumdog Milliardär. Dharavi ist ein unglaublicher Business-Hub. Kaum zu fassen, aber irgendwie logisch. Ein Ort für Menschen, die nichts haben, aber etwas schaffen wollen. Und wer ein bisschen was geschafft hat, gibt anderen Menschen Arbeit.
25: Die Menschen vom Land lassen ihre Familien dort zurück. Nur die Männer kommen hierher, um zu arbeiten. Sie fragen die Fabrikbesitzer, wir arbeiten für sie und wohnen dafür in ihrer Fabrik, kostenlos. In Ordnung? Und er stimmt zu. Ja, ihr könnt kostenlos wohnen. Diese Menschen arbeiten täglich 10 bis 12 Stunden. Der maximale Tagesverdienst liegt bei 600 Rupien. Das entspricht etwa 6 Euro.
23: Einer der wichtigsten Geschäftszweige ist Plastikrecycling, erzählt Chaitan. 10 Tonnen Plastik pro Tag. Sie liegen in Säcken hochgestapelt, machen die eh schon engen Gassen noch schmaler. In kleinsten Räumen wird nach Farben und Material sortiert, in anderen geschreddert, dann wieder gewaschen. Dass es hier Wasser und Elektrizität gibt, macht Dharavi in Chaitans Augen zu einem 5-Sterne-Slum. Obwohl...
25: Weil die Leitungen nicht regelmäßig gewartet werden, können sie leicht undicht werden und durch Schmutzwasser verunreinigt werden. Dadurch verbreiten sich Krankheiten wie Cholera und Typhus. Das ist ein großes Problem und auch Durchfallerkrankungen.
23: Für die Wohnbereiche der Siedlung gibt es nur Gemeinschaftstoiletten. Hygiene kann also problematisch werden. In einer Färberei entstehen die Stoffe für Kollektionen, die ebenfalls in Dharavi genäht und lokal verkauft werden, auf Mumbais Straßenmärkten. Es riecht intensiv. Die Luft ist dick und voller Chemikalien, ungesund.
25: Wer arm ist, kann sich nicht um seine Gesundheit sorgen. Er muss Geld verdienen, das ist wichtiger,
23: sagt Chaitan. Was hier aber auch in der Luft zu liegen scheint, neben dem Chemikaliengeruch, ein starkes Gemeinschaftsgefühl. Vor allem bei den Töpfern. Die waren die Ersten, die in Dharavi ihr Handwerk begannen. In ihrem Viertel sind die Häuser in lila, grün, pink, ocker gestrichen. Bunte Wäsche flattert im Wind. Kinder spielen Cricket mit Plastikschlägern. Eine Frau in rot-gelbem Sari balanciert einen riesigen Korb voll mit Töpferwaren auf dem Kopf. Wie aus dem Prospekt für schöner Arm sein. Doch das beinahe anheimelnde Gefühl ist nicht nur Fassade. Die Gemeinschaft spielt hier eine große Rolle. Und darum wollen viele Bewohner auch nicht weg, wenn ihnen bessere Wohnungen angeboten werden. Denn Dharavi soll entwickelt werden. Kein Wunder bei der Lage, meint Chaitan.
25: Es ist ein guter Standort für Geschäfte. Ein Flughafen ist nur 20 Minuten entfernt. Märkte, Krankenhäuser und Schulen befinden sich in der Nähe. Alles ist schnell erreichbar. Man gelangt von hier aus in 20 Minuten an jeden Arbeitsplatz. Es gibt U-Bahn-Stationen. Was hier in Dharavi also zählt, ist die Lage. Die Lage, die Lage.
24: What matters here in Dharavi is location. Location, location matters.
23: Und das alles mitten in Mumbai. Eine Sahneschnitte an Grundstücken sozusagen. Die Adani Group des Milliardärs Gautam Adani hat den Auftrag für das große Dharavi Redevelopment Project gewonnen. Menschen, die vor dem Jahr 2000 hier gesiedelt haben, bekommen hier eine Wohnung. Alle anderen sollen woanders angesiedelt werden. Mehr Raum, aber eben nicht mehr hier. Es gibt Menschen, die möchten lieber eine moderne Wohnung, eine bessere Zukunft für ihre Kinder. Aber Imran Khan nicht.
2: Actually, the best thing is the Dharavi community.
3: Das Beste ist eigentlich, dass die Gemeinschaft in Dharavi zwar nicht besonders wohlhabend ist, aber die Menschen helfen einander. Der Zusammenhalt in der Gemeinschaft ist großartig. Manchmal bewirkt Geld nichts, aber die menschliche Natur schon.
23: Er hat hier in den engen Gassen eine kleine Lederfabrik, die sein Vater aufgebaut hat. Und die Koffer, Handtaschen, Totebags tragen alle stolz eingeprägt das D für Dharavi, den Ort, der seinem jetzt 80-jährigen Vater und ihm den Erfolg ermöglicht.
3: Er lieh sich 100 Rupien von seiner Schwiegermutter. Er kam nach Mumbai und begann mit dieser Arbeit, mit gerade einmal 100 Rupien. Nach harter Arbeit und großen Mühen ist er heute Milliardär. Und er arbeitet immer noch. Er kommt jeden Tag hierher.
2: Yeah, now he's 80 years old, but he's coming every day here.
1: Lena Bodewein über den größten und bekanntesten Slum Indiens.
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1: Um 13.30 Uhr mit Anna Tölke. Das Rennen um den deutschen Olympiabewerber für die Spiele ab 2036 ist entschieden. Ob es München oder Köln-Rhein-Ruhr ist, ist aber noch nicht bekannt. Die Mitglieder des Deutschen Olympischen Sportbunds haben heute in geheimer Wahl in Baden-Baden abgestimmt. ARD-Sportreporter Markus Tepper.
2: Bis gegen 20 nach 11 wurde hier gewählt. 141 Stimmen waren zu vergeben. Es war nur ein Wahlgang nötig. Gewählt wurde digital. Und das Ergebnis gibt es tatsächlich erst gegen 14.30 Uhr. Verkünden wird es der Bundespräsident Frank-Walter Steinmeier, und zwar im Rahmen einer offiziellen Zeremonie, die auch in der ARD live übertragen wird. Bis dahin gibt es hier im Kurhaus nur zwei Personen, mutmaßlich ein Jurist und ein Techniker für die digitale Abstimmungstechnik, die das Ergebnis kennen und die bis zur Verkündung auch eher für sich bleiben werden.
1: Die SPD will laut dem ARD-Hauptstadtstudio bei der Pflegereform nachverhandeln. Generalsekretär Klüssendorf begründet das mit massiven Kürzungen, die Pflegebedürftigen und ihren Angehörigen drohten. Er fordert unter anderem, die Eigenanteile in der Pflege zu begrenzen. Die Bundesregierung wollte die Reform eigentlich kommenden Mittwoch beschließen, um die Finanzierung der gesetzlichen Pflegeversicherung zu sichern. Der Deutsche Gewerkschaftsbund protestiert heute mit einem bundesweiten Aktionstag dagegen, dass Sozialleistungen gekürzt werden. Laut DGB-Chefin Fahimi soll ein Zeichen für einen starken Sozialstaat, sichere Arbeitsplätze und den Schutz von Arbeitnehmerrechten gesetzt werden. In Berlin sollte um 12 Uhr ein Protestmarsch von Kreuzberg zum Roten Rathaus starten. Die Vereinigung der Arbeitgeberverbände kritisiert den Aktionstag. Demografie, Fachkräftemangel und internationaler Wettbewerb ließen sich nicht wegdemonstrieren. Ein starker Sozialstaat brauche eine starke Wirtschaft. Papst Leo XIV. Hat bei seiner Frankreich-Reise dazu aufgerufen, würdevoll mit Migranten umzugehen. Die Menschen sollten diejenigen sehen, die unsichtbar seien, und diejenigen befreien, die durch die wirtschaftliche Lage in die Sklaverei gedrängt worden seien. Der Papst hat in Paris am Vormittag eine Einrichtung für Migranten besucht. Laut dem US-Unternehmen OpenAI gibt es einen weiteren Fall, in dem sich künstliche Intelligenz selbstständig gemacht hat. Zum ersten Mal sind dabei auch Daten von Nutzern betroffen. US-Korrespondentin Gabi Biesinger.
3: KI-Bots hätten insgesamt 53 Mal Bilder von Nutzern des Sprachmoduls ChatGPT auf anderen Online-Plattformen geleakt. Die Links dazu seien nicht öffentlich gewesen, die betroffenen Bilder inzwischen größtenteils entfernt worden. Die betroffenen Nutzer hätten der Verwendung ihrer Daten zur Verbesserung der KI-Modelle zugestimmt. Einige der betroffenen Webseiten würden von Regierungen, Universitäten, Behörden und anderen Institutionen betrieben, erklärte OpenAI.
1: Soweit die Nachrichten. 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Das Wetter: am Nachmittag von Nordwesten her zunehmend bewölkt, in der Prignitz örtlich kurze Schauer, sonst trocken. Zurzeit in Zehdenick 17 und in Berlin-Tempelhof 20 Grad. Morgen nach Nebelauflösung mal sonnig, mal wolkig, im Tagesverlauf immer freundlicher, 21 bis 24 Grad. Die Zeit, es ist 13.33 Uhr.
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4: War das in einem Moment der Schwäche, der Orientierungslosigkeit, als der von der Landtagswahl in Mecklenburg-Vorpommern schwer gebeutelte Kanzler das hier gesagt hat?
5: Wenn in der Bevölkerung sich der Eindruck verfestigt, dass diejenigen, die privat versichert sind, sofort jede Leistung bekommen und diejenigen, die gesetzlich krankenversichert sind, Wochen und Monate darauf warten müssen, dann ist das genau ein solches Gerechtigkeitsproblem.
6: Für kurze Zeit schien es im Bereich des Möglichen, dass die CDU unter Kanzler Merz wirklich das Zweiklassensystem in der Gesundheitsversorgung beenden wollen könnte. Einfach nur, um mehr Gerechtigkeit herzustellen.
4: Vor allem die Formulierung wieder, wenn sich der Eindruck verfestigt. Also es klingt, als wäre das für Friedrich Merz gerade erst auf dem Radar erschienen, dass es da tatsächlich Leute geben könnte, die das irgendwie ungerecht finden, wenn privat versicherte Termine gleich morgen kriegen, während Kassenpatienten Wochen warten müssen. Herrlich.
6: Also ist sie richtig oder kann sie weg, die private Krankenversicherung? Und ist Kanzler Merz über sein soziales Gewissen gestolpert und damit über die Rampe zum Comeback der CDU als Volkspartei, oder war das aus Versehen?
4: Einige unserer Fragen in dieser Folge von 7 Tage wach. Wir sind Christoph Schrag
6: und Hendrik Schröder. Wir sind Journalisten und Freunde, wir kennen uns seit knapp 30 Jahren und ehrlich gesagt genauso lange diskutieren wir auch schon miteinander, denn wir sind gern gut informiert.
4: Aber selten einer Meinung, auch über die Frage, ob die Vergesellschaftung oder Enteignung von Wohnraum so wirklich zielführend ist.
6: Diese Debatte wird ja derzeit gerade in Berlin heiß geführt, nachdem die Linke die Wahl gewonnen hat und unter anderem mit der Forderung, große Immobilienkonzerne zu enteignen, an den Start gegangen war. Ist das ein beispielhaftes Tool gegen hohe Mieten oder ist das eine beispiellos bescheuerte Idee?
4: Also, links enteignen, rechts versichern, das sind unsere Themen in dieser Folge bei 7 Tage wach. Und wenn euch der Podcast gefällt, dann vergesellschaftet ihn doch unter euren Freunden einfach.
6: Oder lasst uns private Kommentare da, wie ihr so zum Enteignen steht oder zum Leben als Privatpatient. Lesen wir sehr gern.
4: Eigentlich sind wir ja schon vergesellschaftet, ne? Bei ARD Sounds.
6: Ah ja.
4: Dann reden wir als erstes über Enteignung, ja? Also das Thema hat ja seit dem Wahlsieg der Linken in Berlin derart an Fahrt aufgenommen.
6: Wobei wir gleich am Anfang genau bleiben sollten. Es geht ja bei der Debatte, ob man große Wohnungsgesellschaften, ob man denen die Wohnungen quasi wegnehmen kann gegen Entschädigung, nicht um Enteignung, sondern es geht um Vergesellschaftung. Das sind zwei verschiedene Begriffe.
4: Also die Befürworter der Vergesellschaftung, wie die Linke zum Beispiel, die benutzen aber auch Enteignen. Also im Wahlkampf stand das ja auch auf dem Plakaten. Also
6: Enteignen ist aber wirklich was anderes und bezieht sich auch auf einen anderen Paragraphen im Grundgesetz. Also die Idee ist, die Wohnung zu vergesellschaften.
4: Dann lass uns doch gleich da anfangen. Also auf welcher rechtlichen Grundlage soll das alles überhaupt passieren? Und was ist der Unterschied enteignen, vergesellschaften?
6: Ja, gerne.
4: Die Linke hat in Berlin die Abgeordnetenhauswahl gewonnen. Am 20.09. stellt möglicherweise bald die regierende Bürgermeisterin eine Koalition mit Grünen und SPD, die angepeilt war, könnte aber auch noch scheitern. Zum Beispiel an diesem Thema, was für die Linken ganz wichtig ist, womit sie massiv in den Wahlkampf gegangen waren. Sie wollen große Wohnungsunternehmen die Wohnungen wegnehmen. Der mögliche Koalitionspartner SPD will das aber auf keinen Fall.
6: Ja, wobei ich das Thema jetzt ehrlich gesagt ungern anhand von irgendwelchen Parteilinien besprechen würde. Also es geht ja am Ende um mehr, als was jetzt gerade diese oder jene Partei möchte. Es geht darum, darf der Staat sich unter bestimmten Voraussetzungen Privateigentum aneignen und ist das zielführend oder darf er das nicht und ist das Quatsch?
4: Naja, natürlich darf er das erstmal grundsätzlich.
6: Genau.
4: Das passiert ja auch ziemlich häufig. Meistens unterm Radar, wenn es um Grundstücke geht, die für den Bau von Autobahnen oder von Zugstrecken gebraucht werden, wenn die Eigentümer da nicht freiwillig verkaufen, dann kann der Staat die Grundstücke enteignen. Muss eigentlich natürlich Entschädigung dafür zahlen. Ja. Und das passiert wirklich total oft. Also kannst bei Wikipedia schon gucken, da steht zum Beispiel, im Zeitraum zwischen 2009 und 2020 alleine gab es über 1600 solchen Enteignungsverfahren.
6: Aber das ist, wie gesagt, was im Grunde was völlig anderes als das, worum es bei den Wohnungen geht. Also was du meinst, ist, ich habe mir diese Gesetzeslage mal angeguckt, geregelt durch Artikel 14 im Grundgesetz. Darin geht es ja um das Recht auf Eigentum und eben auch um die seltenen Fälle, in denen Eigentum entzogen werden kann. Ich habe mir das rauskopiert, da gibt es diesen Artikel 14 Absatz 3. Eine Enteignung ist nur zum Wohle der Allgemeinheit zulässig. Sie darf nur durch Gesetz oder aufgrund eines Gesetzes erfolgen, das Art und Ausmaß der Entschädigung regelt.
4: Ja, also im Grunde schützt dieser Artikel ja den Bürger vor dem Staat, in dem da gesagt wird, eigentlich hat der Staat an deinem Eigentum nichts rumzufummeln, außer zum Wohl der Allgemeinheit und gegen Entschädigung.
6: Genau, und da geht es sozusagen um so Einzeldinge. Bei der Vergesellschaftung von Wohnraum geht es aber eigentlich um was ganz anderes. Das ist auch auf Basis von einem anderen Artikel gedacht, von Artikel 15. Und Artikel 15 erlaubt konkret zum Beispiel private Wohnungsbestände in Gemeineigentum zu überführen, auch ohne Autobahn so. In diesem Artikel 15 heißt es nämlich, Grund und Boden, Naturschätze und Produktionsmittel können zum Zweck der Vergesellschaftung durch ein Gesetz, das Art und Ausmaß der Entschädigung regelt, in Gemeineigentum oder in andere Formen der Gemeinwirtschaft überführt werden. Mhm. Also es ist genau Grund und Boden, Naturschätze, Produktionsmittel. Mhm. So, und hier geht es ja um Grund und Boden dann im weitesten Sinne. Ja. Und weißt du, warum sowas überhaupt so allgemein im Grundgesetz steht? Also es ist ja erstmal seltsam, oder? Dass das verfassungsrechtlich theoretisch überhaupt geht, Grund, Boden, Produktionsmittel in Gemeineigentum zu überführen.
4: Stand auf den Seiten von der Tagesschau, dass das bei der Gründung der Bundesrepublik wohl noch gar nicht genau feststand, welche Wirtschaftsform das Land denn jetzt am Ende haben soll. Und dass man das verfassungsrechtlich eben offen lassen wollte, damit sich diese Wirtschaftsordnung nach und nach auch einfach entwickeln kann.
6: Ja, und deswegen hat man diesen Artikel 15 geschaffen, der Vergesellschaftungen eben laut Grundgesetz ermöglicht, damit da später noch Spielraum ist. Den man aber nie genutzt hat, weil ja nun mal die Entwicklung, sage ich mal, welchen Stellenwert also Privateigentum hatte, dann eine ganz andere war.
4: Der Artikel wurde noch nie angewendet und
6: Er wurde noch nie angewendet. Mhm. Und ewig hat diesen Artikel, also das hat auch niemanden wirklich interessiert, bis dann irgendwann politische Initiativen und eben auch Parteien auf die Idee gekommen sind, das könnte doch ein Instrument sein, wie man den Mietmarkt in den Griff bekommen könnte. Wir verstaatlichen die Wohnungsgesellschaften unter bestimmten Voraussetzungen.
4: Also wobei du dann ja auch jetzt genau sein musst, wenn wir schon so genau sind, vergesellschaften ist das ja dann. Also verstaatlichen ist ja nochmal was anderes.
6: Ich weiß, aber das willst du das jetzt auch noch aufdröseln? Es wird ein bisschen kleinteilig.
4: Nein, aber wir benutzen das jetzt einfach richtig. Also vergesellschaften.
6: Ja.
4: Also wir halten fest, Artikel 15 im Grundgesetz erlaubt es dem Staat, der Gemeinschaft, theoretisch, tatsächlich, zum Beispiel Wohnraum aus Privatbesitz zu vergesellschaften. Es gab aber diesen Fall bisher noch nicht.
6: Und das ist auch mit ein Grund, warum da jetzt so viel drüber diskutiert wird, weil es gibt keinerlei Gerichtsentscheidungen, auf die man sich beziehen könnte. Es gibt keine Urteile vom Bundesverfassungsgericht, nichts. Merkel würde sagen, wir haben hier komplettes Neuland.
4: Die Frage ist ja auch, wie müssen denn die Unternehmen entschädigt werden eigentlich?
6: Naja, dass sie entschädigt werden müssen, steht ja im Grundgesetz. Also der
4: kann
6: Staat
4: ja
6: kann sich
4: halten.
6: Das nicht einfach nehmen.
4: Ja. Das ist ja im Grunde ja auch der Punkt, an dem es spätestens hakt, finde ich. Also weil die einen sagen, der Staat muss den Unternehmen den Verkehrswert bezahlen. Ja.
6: Also Verkehrswert ist gleich, was die Wohnungen jetzt am freien Markt wert wären, wenn die Unternehmen die von sich aus verkaufen würden.
4: Genau so. Nur ich will jetzt nicht mit riesigen Zahlen da um mich schmeißen, aber stell dir vor, das Land Berlin kauft jetzt 240.000 Wohnungen, wovon die Rede ist, zum Verkehrswert. Aber ich meine, überleg mal, das würde 40 Milliarden Euro kosten. Das hatte der Berliner Rechnungshof mal ausgerechnet. Und das ist nie und nimmer in irgendeiner Form gegenfinanzierbar. Das sagen sogar die Befürworter selbst, dass diese Summe überhaupt gar nicht aufzubringen ist.
6: Ja, ja. Also diese 240.000 Wohnungen, jetzt im konkreten Fall von Berlin, was da auf dem Tisch liegt, zu kaufen, das würde nur gehen, wenn das Land Berlin deutlich weniger als den Verkehrswert zahlen würde. Auch dazu gibt es ja eine Rechnung von den Befürwortern, die sagen, 40% des Verkehrswerts würde reichen als Entschädigung und das Geld könnte man dann über Kredite auszahlen, die dann von den Mieteinnahmen zurückgezahlt werden.
4: So, aber diese 40%, das habe ich schon mehrfach gelesen, MDR, RBB 24, Tagesspiegel. Und ich verstehe, wie kommen die überhaupt darauf?
6: Naja, also es ist relativ viel Juristerei und auch viel Rechnerei. Ich habe auf der Seite opinjurus.de, da habe ich so.
4: Opinion und Jura heißt das, ne?
6: Ja, ja, so. Also, ne, das ist so eine offene Plattform für juristische Themen, wo eben viele Juristen schreiben. Da habe ich so ein paar Kommentare und Einschätzungen dazu gelesen. Und ich habe es zusammengefasst so verstanden. Man könnte argumentieren, diese Unternehmen haben schon richtig viel Geld mit den Wohnungen verdient. Und der Allgemeinheit ist nicht zuzumuten, sie noch stärker für Spekulationsgewinne zu entschädigen. Mhm. Weißt du, weil schließlich haben die Unternehmen die Wohnungen ja mal deutlich billiger gekauft, als sie heute wert sind. Mhm. Also daher diese Idee, man kann die auch mit deutlich weniger als dem aktuellen Wert, als dem Verkehrswert entschädigen und es wäre immer noch verfassungskonform. Also das so ganz
4: aber
6: grob.
4: Verfassungskonform ist ein bisschen der Haken jetzt wieder, weil das wäre mit EU-Recht offenbar nicht vereinbar. Also alles unter dem realen Marktwert ist juristisch anfechtbar. Also so argumentieren manche Juristen ja auch. Zum Beispiel Professor Hubertus Gersdorf, den habe ich gefunden, von der Uni Leipzig.
7: Der Staat darf nur vergesellschaften, wenn er den Verkehrswert zahlt. Sonst würde er sich Vorteile verschaffen, die die Privaten nicht hätten. Und das ist mit Unionsrecht eindeutig unvereinbar. Und das, was für nach Unionsrecht unzulässig ist, kann nach Verfassungsrecht nicht zulässig sein.
4: Kompliziert aber auch. Das hat Hubertus Gersdorf dem MDR gesagt. So, nun, also ist Vergesellschaftung von Wohnraum jetzt möglich oder nicht?
6: Man kann es nicht abschließend sagen. Also so ist das mit dem Recht, oder? Es ist auslegbar, es ist abwägbar, sonst bräuchte man ja keine Gerichte und Gerichtsverfahren, wenn das alles eindeutig wäre. Da müsste eine Regierung mal einmal das probieren und den Weg durch alle Instanzen gehen. Dann hätte man Beispielurteile, dann hätte man mehr Klarheit.
4: Ja, aber mal zurück zu den Mieterinnen und Mietern, um die es ja eigentlich geht. Weil da ist doch die Frage, ob das denen am Ende nicht mehr hilft, wenn man all das Geld, die Mühe, die Kraft und die Zeit nimmt, die man so in so ein Gerichtsverfahren stecken würde, um den Mietmarkt vielleicht mit anderen Mitteln zu entspannen. Muss doch noch
8: auf der anderen Seite könnte es auch wirklich einen neuen Twist geben, bei dem der Staat viel mehr Verantwortung für die Bereitstellung von bezahlbarem Wohnraum übernimmt als bisher.
4: Also bei NTV habe ich gelesen, dass das IFO-Institut ausgerechnet hat, dass die Mieten in den betroffenen Wohnungen um 2 Euro pro Quadratmeter sinken würden. Und dafür jahrelang durch die Instanzen gehen.
8: Naja, aber damit würde ja auch der gesamte Mietspiegel in sozusagen betroffenen Regionen sinken, der ja den Preis von Neuvermietungen bestimmt. Also natürlich könnte das was bringen.
4: Aber neue Wohnungen schafft das am Ende auch nicht.
8: Aber das sind doch zwei Themen. Also man kann doch neu bauen und Teile der vorhandenen Wohnungen für günstigere Mieten vergesellschaften. Also spricht jetzt erstmal, schließt sich ja nicht gegenseitig aus.
4: Aber überleg mal, wer nimmt Geld in die Hand und baut Wohnungen, wenn man damit nichts mehr verdienen kann, weil der Mietspiegel viel zu gering ist? Also macht das dann der Staat oder erwartest du dann noch private Investitionen, wenn sich damit nichts mehr verdienen lässt?
8: Naja, aber wenn man Wohnungen nur noch so bauen kann, dass sich am Ende nur noch Besserverdiener diese Wohnungen leisten können, dann ist doch im gesamten System irgendwas faul. Also wenn der Markt das nicht schafft, eine Nachfrage zu bedienen, nämlich die nach bezahlbarem Wohnraum. Es will ja keiner das geschenkt, aber irgendwie bezahlbar mit einem normalen Einkommen. Dann ist doch auch am Markt irgendwas kaputt, wenn der Markt das gar nicht mehr bereitstellen kann. Und dann kann man doch nicht einfach so weitermachen wie bisher.
4: Ja, stimmt auch wieder. Aber trotzdem, ich weiß nicht, mein Eindruck ist am Ende, Vergesellschaftung klingt super aufwendig, rechtlich unsicher, um Menschen in absehbarer Zeit wirklich damit zu helfen.
8: Kann sein, aber es lenkt zumindest den Fokus dahin, dass auf diesem Gebiet etwas passieren muss.
5: Es gibt gute Gründe für beide Systeme, aber wenn die Bevölkerung das als ein so massives Problem ansieht und ich teile die Einschätzung, dann müssen wir daran etwas ändern. Und genau darüber werden wir reden.
4: Genau, darüber reden wir jetzt, über die private neben der gesetzlichen Krankenversicherung. Der Bundeskanzler selbst hat es ja leider nicht mehr getan, obwohl er es angekündigt hat. Alle haben nur gerätselt, was sollte das jetzt genau heißen mit dem Ungerechtigkeitsproblem, ja, das er ausgemacht
8: bleibt
4: hat.
8: Bleibt ja auch erstmal alles wie gehabt jetzt mit dem dualen Gesundheitssystem, weil was der Kanzler da am Dienstag bei einer Pressekonferenz in einem Anflug von Leutseligkeit gefreestylt hat, das wurde ja direkt wieder eingefangen vom Unionsfraktionsvorsitzenden Thorsten Frey.
9: Dass das System aus gesetzlicher Krankenversicherung und privater Krankenversicherung in Frage stünde, das kann ich nun absolut nicht sagen. Das ist auch nicht gemeint gewesen vom Bundeskanzler und das wäre auch nicht unsere Politik in dieser Frage.
8: Hat er gar nicht so gemeint. Machen wir auch nicht. Haben wir auch noch nie vorgehabt. Aber bitte gehen auch, Sie weiter.
4: Aber auch wenn das ganz schnell wieder abgeräumt wurde, ich finde das wirklich bemerkenswert, dass das überhaupt auf den Tisch kam. Und ich finde, darüber sollten wir reden. Weil ist das nicht genau das, was der Kanzler gesagt hat? Das ist ein Gerechtigkeitsproblem.
8: Ja, aber ist deswegen gleich das ganze System aus gesetzlicher und privater Krankenversicherung wirklich im Kern ungerecht und gehört über den Haufen geworfen?
4: Ich finde ja. Da sind ja nicht nur wir hellhörig geworden bei den Sätzen von Merz, weil hier, hör mal, der Juso-Chef Philipp Thürmer, also SPD, der war bei NTV zu Gast und man hört ihm das an. Der konnte es auch kaum glauben.
10: Das sage ich ja nicht so häufig, aber ich muss sagen, da hat er recht. Ne? Auch ein blindes Huhn findet mal ein Korn. Und genau das ist wirklich ein ganz großes Problem in unserer Gesellschaft, dass wir ein zweigliedriges Krankenkassensystem haben, bei dem die Privatversicherten quasi, wenn sie mit dem Finger schnipsen, am nächsten Tag einen Termin bekommen und die gesetzlich Versicherten teilweise monatelang warten müssen. Und die Antwort darauf, die hat der Kanzler nicht gegeben, aber die gebe ich jetzt gerne, das ist die Bürgerversicherung. Dass wir alle in ein System überführen, dass alle die gleichen Leistungen bekommen, wenn jeder Mensch gleich viel wert ist. Und so ist das, dann gehört auch dazu, dass jeder eine gleich gute Krankenversorgung bekommt.
4: Sagt Philipp Thürmer bei NTV. Und ich sage das auch nicht so oft, aber da hat er doch recht.
8: Es hat niemand was gegen Gerechtigkeit. Die Frage ist immer nur, was ist Gerechtigkeit und was ist der Weg dahin? Und da gibt es ja nicht nur einen. Und ich finde, dieses kurze Anpieksen der privaten Krankenversicherung von Merz, das war ja vor allem deswegen interessant, weil du erstmal ganz kurz mal gesehen hast, wer da am schnellsten auf der Palme ist und weil alle nochmal schnell die aus ihrer Sicht wichtigsten Argumente pro und contra Privatversicherung auf den Tisch geknallt haben. Und was der Direktor des PKV, also der Private Krankenkassenverband, Florian Reuter, was der zur Privatversicherung gesagt hat, das lässt die plötzlich in einem ganz anderen Licht erscheinen.
11: Es ist sehr häufig so, dass moderne Geräte moderne Behandlungsverfahren, neue Medikamente zunächst bei den Privatversicherten angewandt werden und dann in einem relativ überschaubaren Zeitraum auch bei den gesetzlich Versicherten. Und dieser Innovationsweg ist extrem wichtig für das System.
8: Hat er dem MDR so gesagt. Also diese schnelle Innovation sei ohne das Geld aus der PKV gar nicht möglich. Und dazu kommt eine Zahl, die er immer wieder zitiert, nach der die PKV einen sogenannten Mehrumsatz einfährt für das Gesundheitssystem von über 15 Milliarden Euro im Jahr. Und er sagt, den größten Effekt hat die private Krankenversicherung bei den niedergelassenen Ärzten, die alle Versicherten betreuen. Da seien also die Einkünfte, verstehst du, worauf ich hinaus will? Die Einkünfte sind ein unverzichtbares Standbein, um eine wohnortnahe Versorgung überhaupt anbieten zu können. So argumentieren die das. Und das klingt auch schlüssig, finde ich. Also das sollte man sich nochmal anschauen, was das dann für die Ärzte wirklich heißt, bevor man sagt, kann das weg.
4: Aber das heißt doch im Prinzip, ey, die Ärzte, die tun sich das nicht mehr an, wenn sie nur noch Fußvolk aus der Gesellschaft behandeln müssen.
8: Jetzt spitzt es doch nicht so zu.
4: Also das rechtfertigt jedenfalls nicht, finde ich, die bestehenden Ungerechtigkeiten. Und die sind ja real. Also bei der Terminvergabe, ist ja schon angesprochen worden, es ist ja wirklich so, warten gesetzlich Versicherte im Schnitt 42 Tage auf einen Facharzttermin.
8: So schnell? In Berlin wartest du länger.
4: Es kommt wahrscheinlich, aber es ist ja im Schnitt.
8: Anekdotische
4: Evidenz. Im Schnitt und es geht um sozusagen über verschiedene Fachärzte und natürlich ganz Deutschland. Aber ich finde das schon unfassbar. Also laut Bundesgesundheitsministerium, das sind das die Zahlen, für 2024 gab es mal eine kleine Anfrage. Und Privatversicherte, weißt du ja selber, warten überhaupt nicht.

0: die Privatversicherten sich aus dem Solidarsystem der Gesetzlichen verabschieden und deren Finanzierung fehlt einfach an der Stelle.
1: Ja, aber ja an anderer Stelle schießt ja dieses Geld ins Gesundheitssystem. Also das hatten wir doch gerade schon.
0: Aber damit ist ja nicht geklärt, ob das Geld auch wirklich da ankommt, wo man es braucht. Also es bessert vielleicht die Honorare der Ärzteschaft auf und ist vielleicht auch gerechtfertigt, aber die tatsächlich anfallenden Gesundheitskosten, die trägt vor allem die gesetzliche Krankenkasse. Hat die Apothekenumschau alles nochmal durchexerziert, gerade mit dem Gesundheitsökonom Stefan Grees von der Hochschule Fulda, der das auseinandergenommen hat nochmal und dargelegt hat. Und der Fokus, der hat lang und breit mit einem anderen Ökonomen gesprochen, habe ich auch gelesen, mit Heinz Rothgang aus Bremen. Und der sagt, unter dem Aspekt Gerechtigkeit ist eine Einheitsversicherung, so ungefähr wie die Bürgerversicherung, diese SPD- und Grünen-Idee, ist das Optimum. Und eine Zusammenlegung würde eine weitere Ungerechtigkeit beseitigen, die es bislang noch gibt.
2: In der Privatversicherung haben wir eine günstigere Altersstruktur. Da fehlen die Hochaltrigen weitgehend. In der Privatversicherung haben wir eine andere Geschlechterstruktur. Die ist männlich dominiert und Männer machen niedrigere Pflegekosten als Frauen. Und wir haben die gesünderen, weil in der privaten Pflegeversicherung sind nur die Privatkrankenversicherten. Und bei Eintritt in die private Krankenversicherung machen sie eine Risikoprüfung. Nur die Gesunden wechseln in die private Krankenversicherung.
0: Also kurz gesagt, alles was teuer ist, ist in der Gesetzlichen oder alles andere ist woanders und das so kann man es zusammenfassen und Heinz Rothgang hat das, was wir hier gerade gehört haben, vor einem Jahr schon dem MDR gesagt. Ach so. Und man kann es hier nochmal spielen, weil sich genau gar nichts daran geändert hat.
1: Diese CDU wird daran aber auch nichts ändern. Also da kann der Kanzler noch so sehr Gerechtigkeitsprobleme entdecken, das System wird die CDU nicht auflösen, solange die an der Regierung sind, in den Bundeskanzler stellen. Weil es war ja ganz offenbar, am Anfang haben wir es ja auch schon gesagt, ein Freestyle mal wieder von Friedrich Merz mit der privaten Krankenversicherung. Ich meine, ist ja auch ganz erfrischend eigentlich, wenn Politiker auch mal aus dem Bauch reden und das nicht immer nur alles so vorgestrippelt ist. Aber er hat es ja irgendwie so herassoziiert, weil es in der Besprechung davor, die er davor hatte, von einem CDU-Mitglied direkt angesprochen wurde.
0: Ja. Laumann war das. Karl-Josef Laumann, genau. Das soziale Gewissen der CDU.
1: Genau. Und das war Merz offenbar noch im Ohr. Aber das war nur ein Beispiel von ihm, um das zu verdeutlichen, was sein eigentlicher Befund war nach der Wahl, dass die CDU offenbar für viele Leute auf zentrale Fragen keine guten Antworten hat. Also es war eine Illustration, es war kein politisches Vorhaben.
0: Ich glaube, er hat das Beispiel benutzt, weil es was zum Anfassen ist, was man sofort versteht. Und ich finde, da ist er und da ist die CDU gerade einer echt wichtigen Sache auf der Spur. Deutschland ist ungerecht. Und die Leute merken das. Das ist in der Schulbildung so, wo wir immer wieder erfahren, dass die Zugehörigkeit zu einer sozialen Schicht viel zu viel Einfluss hat auf den Bildungsweg. Das ist beim Aufbau von Wohlstand so, wo das Vorhandensein von Erbschaften maßgeblich mitentscheidet darüber, wie vermögend du mal sein wirst. Und das ist eben auch bei der Krankenversicherung so.
1: Also du meinst, er hätte genauso gut jetzt Erbschaftssteuer zur Debatte stellen können oder das dreigliedrige Schulsystem irgendwie anzweifeln.
0: Ja.
1: Ich weiß es nicht. Du wünschst dir so eine CDU herbei, die eine SPD ist. Also SPD früher. So. Und du hast doch an den Reaktionen gemerkt, die CDU will diese private Krankenversicherung nicht abschaffen. Nicht nur Thorsten Frey hat das klargestellt, auch der neue Gesundheitsminister Carsten Lindemann hat das nochmal deutlich gesagt. Wolfgang Wosbach, CDU ausgestellt, hat sofort ausgeschlossen.
0: Aber was machst du dann aus der Aussage von Merz? Wie kommt er darauf in diesem Moment? Ist er nicht einfach wirklich nachhaltig angefasst von den desaströsen Wahlergebnissen in Sachsen-Anhalt, in, ja gut, Berlin auch, aber vor allem Mecklenburg-Vorpommern, wo die CDU jetzt eine außerparlamentarische Opposition organisieren muss.
1: Ja, das ist krass. Natürlich.
0: Als wären die so eine idealistische Bewegung, die vor den Toren des Landesparlaments demonstrieren geht. Das gibt's doch nicht. Also ich glaube, das macht was mit ihm, mit Merz. Das ist seine Partei. Er steht an der Spitze. Und der ist sich und der CDU vielleicht wirklich auf der Schliche jetzt. Das ist eine andere konservative Politik.
1: Aber was heißt denn eine andere konservative Politik? So soll er die Partei auf den Kopf stellen und jetzt Umverteilung machen? Dafür sind ja nur andere politische Strömungen zuständig. So, also die CDU kümmert sich auch um, sagen wir mal, die sogenannten Leistungsträger der Gesellschaft.
0: Also 4,9.
1: Es ist ja jetzt auch egal, was wir beide von diesem Programm halten. Aber wieso erwartest du denn von einer Partei, die eine ganz andere Programmatik
0: aber
1: hat, dass sie auf einmal diese Dinge so
0: die
1: macht?
0: Die Partei selber scheint das zu erwarten oder die Leute, die sie mal gewählt haben. 4,9%. Das ist das Ergebnis von einer rein wirtschaftsliberal agierenden oder wahrgenommenen CDU, die die AfD in Sachen Migration nachäfft.
1: Also 4,9%.

0: in Landtagswahlen in Mecklenburg-Vorpommern.
1: Ja, aber das ist das amtliche Endergebnis. Es gibt ja auch eine andere Art, konservativ zu sein. Stichwort Laumann. Ich bin durch Zufall auf ein Video von einer Podiumsdiskussion gestoßen. Ganz große Bühne, Schaubühne, Caroline Emke, die Philosophin, diskutiert da mit zwei CDU-Leuten, mit Ruprecht Polenz und Monika Grütters über, was ist konservativ im 21. Jahrhundert. 2 Stunden haben die sich da Zeit genommen.
0: Wozu du überall Zeit hast, Schaubühnen, YouTube, zwei Schrank im Wohnzimmer, der hängt 2 Stunden davor.
1: Ja, wenn die kurz mal drüber gestolpert und dann bin ich wirklich hängen geblieben, weil das ist doch die große Frage jetzt. Und da redet Monika Grütters, ehemalige Kulturstaatsministerin, von Frau Merkel und davon, wie die die einfachen konservativen Werte einer CDU so verkörpert hat, dass die Leute da mitgegangen sind. Und sie sagt, gibt es nicht mehr in der CDU.
2: Ich finde, dass uns zunehmend der sozialethische Kompass, ich will nicht sagen verloren geht, aber er wird viel weniger in die Politik eingebaut. Also das, was wir mal als Verantwortung füreinander, als für Freiheit einzustehen, aber auch Bindung möglich zu machen, für Maß und Mitte zu werben, aber auch mit Begriffen, ganz ehrlich, selbst wenn sie sentimental wirken, wie Nächstenliebe und Menschenwürde zu operieren. Es gibt viel zu wenige, die sich darauf berufen.
0: Meinst du, Merz hat, wie du, da gesessen und dieselbe Podiumsdiskussion bei YouTube sich angeguckt im Bundeskanzleramt in der,
1: du, ich glaube, die hat
0: in der Pause.
1: 2700 Views, einer ich, einer er, das könnte schon sein.
0: Könnte doch sein.
1: Ich glaube, da, in dieser sozialen Frage, die Frau Grütters angesprochen hat, da liegt der Schlüssel begraben für das Comeback der CDU. Da und in der Abschaffung von der privaten Krankenversicherung.
0: Ja. Die Meinung von Christoph Schrag. Exklusiv. Das war's bei 7 Tage wach für heute. 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
1: Tschüss, sagt Christoph Schrag.
0: Und tschüss, sagt Hendrik Schröder.
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4: Vorsicht auf der A11 Stettin Richtung Berlin. Zwischen Fienefurt und Lanke gibt es Behinderungen durch auslaufenden Kraftstoff. A10 westlicher Berliner Ring Richtung Dreieck Werder. Zwischen Potsdam Nord und Vöben stockender Verkehr an einer Baustelle. Es dauert 30 Minuten länger. Stau auch in Richtung Dreieck Havelland. Zwischen Großkreuz und Vöben dauert es 10 Minuten länger. A13 Dresden Richtung Berlin. Zwischen Baruth-Mark und Teubitz blockiert ein defektes Fahrzeug die rechte Spur. Stadtverkehr Berlin, A100, Stadtring Richtung Treptow, zwischen Dreieck Charlottenburg und Hohenzollerndamm, stockender Verkehr, 10 Minuten dauert es hier länger. A100 Stadtring Richtung Wedding, zwischen Buschkrugallee und Detmolder Straße Stau, dort dauert es 20 Minuten länger. Und in Tempelhof müssen Sie rund um den Platz der Luftbrücke bis zum Abend mit Behinderungen rechnen.
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5: Um 14 Uhr mit Tobias Möck. Guten Tag. Der Deutsche Olympische Sportbund hat einen Olympia-Bewerber gewählt. Das Ergebnis wird aber erst am frühen Nachmittag in einer Live-Show im Ersten bekannt gegeben. Holger Kühner.
6: München oder Köln-Rhein-Ruhr, wer darf sich um Olympische und Paralympische Spiele im Jahr 2036, 40 oder sogar erst 2044 bewerben? 141 Stimmen wurden in geheimer Wahl abgegeben. Das Ergebnis kennen aktuell nur 2 Personen, die sich abgeschottet und ohne Handy in einem Raum aufhalten müssen. Die deutsche Olympiastadt wird sich nun im internationalen Wettbewerb behaupten müssen. Bereits in 3 Jahren wird das IOC die Stadt wählen, in der die Olympischen Spiele 2036 stattfinden werden.
5: Die SPD will laut dem ARD-Hauptstadtstudio bei der Pflegereform nachverhandeln. Generalsekretär Klüssendorf begründet das mit massiven Kürzungen, die Pflegebedürftigen und ihren Angehörigen drohten. Er fordert unter anderem, die Eigenanteile in der Pflege zu begrenzen. Die Bundesregierung wollte die Reform eigentlich kommenden Mittwoch beschließen. In der gesetzlichen Pflegeversicherung haben allein im ersten Halbjahr dieses Jahres 770 Millionen Euro gefehlt. Ein Kabeldiebstahl in Gelsenkirchen hat bundesweite Auswirkungen auf den Zugverkehr. Es kommt zu Ausfällen und Umleitungen. Betroffen sind etwa Verbindungen von Dortmund nach München oder von Norddeutschland nach Köln. Der gesamte Großraum Gelsenkirchen sei aktuell nicht befahrbar, so die Deutsche Bahn. Wegen des Kabeldiebstahls entlang einer Bahnstrecke sind Signale und Steuerungsanlagen ausgefallen. Auf den Champs-Élysées in Paris haben sich Hunderttausende Menschen versammelt, um einer Messe des Papstes beizuwohnen. Mehr als 600.000 registrierte Teilnehmer werden erwartet. Papst Leo XIV. Hält sich seit gestern zu einem viertägigen Besuch in Frankreich auf. Bei einer Rede am Sitz der UN-Kulturorganisation UNESCO hatte er gestern die globale politische Führung kritisiert und wiederholt vor den Gefahren der künstlichen Intelligenz gewarnt. Wegen des Skatermarathons müssen Autofahrer in der Innenstadt mit erheblichen Verkehrsbehinderungen rechnen. Es gibt Straßensperrungen in Berlin-Mitte, Tiergarten und Charlottenburg. Die Straße des 17. Juni ist bereits seit Wochenbeginn zwischen Brandenburger Tor und Siegessäule gesperrt. Beim eigentlichen Marathon morgen sind dann in der gesamten Innenstadt viele Straßen dicht. Mehr als 56.000 Läufer gehen an den Start. Soweit die Nachrichten. 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Das Wetter. Am Nachmittag von Nordwesten her zunehmend bewölkt, in der Prignitz örtlich kurze Schauer, sonst trocken. Zurzeit in Zedenick 17 Grad und in Berlin-Tempelhof 20. Morgen nach Nebelauflösung mal sonnig, mal wolkig, im Tagesverlauf immer freundlicher, 21 bis 24 Grad. Die Zeit 14.03 Uhr.
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4: Schön, dass Sie dabei sind. Ich bin Klaas Wilhelm Brandenburg. Wird es ein Herbst der Reformen oder ein Herbst der Reförmchen? Die Bundesregierung hatte sich ja viel vorgenommen, auch die Reform der Pflegeversicherung. Aber die könnte jetzt auf der Kippe stehen, Hauptstadtkorrespondentin Ruth Kirchner.
7: Kurz vor einem geplanten Kabinettsbeschluss zur Pflegereform spricht sich die SPD gegen Leistungskürzungen aus. Nach Informationen des ARD-Hauptstadtstudios drohen die Sozialdemokraten damit, das Vorhaben kommende Woche im Kabinett vorerst scheitern zu lassen. Bei den aktuellen Plänen drohten massive Kürzungen, sagt SPD-Generalsekretär Tim Klüssendorf und betont, Zitat, das lassen wir nicht zu. Klüssendorf fordert, die Eigenanteile für Pflegeheimbewohner zu begrenzen und eine weitergehende Neuordnung der Finanzierung. Gesundheitsminister Carsten Linnemann, CDU, hat für kommenden Mittwoch einen Gesetzentwurf angekündigt, der die Finanzierung der gesetzlichen Pflegeversicherung langfristig sichern soll. Nach ARD-Informationen soll es am Montag weitere Gespräche der Koalitionspartner geben. In der SPD gehe man aber nicht davon aus, dass es noch zu einer schnellen Einigung komme. Die Pflegekassen stehen massiv unter Druck. Für das kommende Jahr wird ein Milliardendefizit erwartet. Gesundheitsminister Linnemann ist erst seit Juli im Amt. Seine Vorgängerin Nina Wagen hatte einen Entwurf für eine Pflegereform vorgelegt, der unter anderem Kürzungen für pflegende Angehörige vorsah und auf massive Kritik gestoßen war.
4: Ruth Kirchner war das aus unserem Hauptstadtstudio. Wie gefährlich ist KI, sogenannte künstliche Intelligenz? Extrem gefährlich, das sagen die Chefs der führenden KI-Unternehmen. Manche Experten sagen aber, das sei alles nur geschickte PR. Deutschlands Digitalminister Wildberger will trotzdem lieber auf Nummer sicher gehen. In einem Interview mit der Funke Mediengruppe fordert er eine weltweite Aufsicht über KI. Oliver Neuroth.
8: Es geht um das Szenario, vor dem KI-Fachleute seit Monaten warnen, dass leistungsfähige KI-Systeme außer Kontrolle geraten und Ziele verfolgen könnten, die nicht im Interesse der Menschheit liegen, etwa durch eigenständige Hackerangriffe oder Datenklau. Digitalminister Wildberger versucht zu beruhigen, wir seien der künstlichen Intelligenz nicht hilflos ausgeliefert. Sein Vorschlag, ein Sicherheitskatalog, international abgestimmt, der KI-Programme nach dem neuesten Stand der Technik überprüft, um sie nicht zu einer Gefahr werden zu lassen. Wildberger regt an, ein neues Kontrollorgan zu schaffen. Als Beispiel nennt er die Internationale Atomenergiebehörde. Sie kontrolliert die friedliche Nutzung der Kernenergie. Der CDU-Minister stellt sich ein Pendant für die KI-Nutzung vor, eine Art Sicherheitsaufsicht der Staaten. Er gibt aber zu bedenken, das Zeitfenster dafür stehe nicht mehr lange offen. Der technische Fortschritt sei rasant. Wir müssen jetzt handeln, sagt Wildberger wörtlich. Auf nationaler und europäischer Ebene laufen schon Versuche, die KI-Nutzung und den Markt zu regulieren. Zum Beispiel soll die Bundesnetzagentur den deutschen KI-Markt überwachen. Außerdem will die Bundesregierung ein KI-Sicherheitsinstitut schaffen. Oliver Neuroth, Berlin.
4: Genau, aus dem Hauptstadtstudio war das Oliver Neuroth. Sie wollten feiern und wurden getötet. 12 Menschen starben 1980 auf dem Münchner Oktoberfest bei einem rechtsextremen Attentat. Ein Neonazi hatte eine Bombe am Haupteingang deponiert. Heute wurde den Opfern gedacht und Birgit Grundner aus München hat mit einem Mann gesprochen, der überlebt hat.
9: Ramin Assisi wollte das Festgelände gerade verlassen, als wenige Meter neben ihm die Bombe hochging. Sofort leistete er erste Hilfe.
10: Und dann geschah etwas, das ich lange für eine Gnade hielt und das ich in Wahrheit rächen sollte. Verdrängte das Ganze. Ich funktionierte, ich arbeitete, ich glaubte, davon gekommen zu sein.
9: Doch 30 Jahre später kamen die Bilder zurück. Bis heute leidet er unter dem Erlebten. Schlafen kann er nur mit Medikamenten. Überlebende und Angehörige seien von Behörden und Institutionen lange nicht ausreichend gesehen worden und hätten um Unterstützung kämpfen müssen, sagte zweite Bürgermeisterin Mona Fuchs. Betroffene müssten sich darauf verlassen können, dass Politik, Verwaltung und Behörden verlässlich an ihrer Seite stehen. Fuchs appellierte auch an die bayerische Staatsregierung, das Thema Oktoberfestattentat in den Lehrplan aufzunehmen.
11: Denn wir müssen jungen Menschen erklären, dass dieser Anschlag nicht die unpolitische Tat eines Einzelnen war. Wir müssen erklären, was Rechtsextremismus und gruppenbezogene Menschenfeindlichkeit anrichten können.
9: In einer Durchsage auf dem Festgelände wurden die Namen aller Todesopfer verlesen. Wenig später wurden die Eingänge geöffnet.
4: Birgit Grundner war das über das Gedenken an das rechtsextreme Attentat auf das Münchner Oktoberfest 1980. In New York, da trifft sich gerade wieder die Welt zur UN-Generalversammlung. Und für Deutschland ist es nicht irgendeine Generalversammlung, sondern die erste seit der gescheiterten Bewerbung um einen Sitz im UN-Sicherheitsrat. Wie stark ist Deutschlands Rolle bei der UN also noch und worauf kommt es an, damit die Vereinten Nationen Deutschland ernst nehmen? USA-Korrespondentin Christina Nagel mit Antworten.
12: Bei der Generalversammlung geht es immer auch um Signale. Die Bundesregierung hatte sich deshalb nach der gescheiterten Bewerbung für einen Sitz im UN-Sicherheitsrat vorgenommen, dieses Mal Flagge zu zeigen, auch durch entsprechende Präsenz vor Ort. Der Kanzler wollte anreisen, eine Rede halten, im Reigen der großen und wichtigen Staats- und Regierungschefs. Doch statt Einfluss geltend machen zu können, musste er absagen, wegen der angespannten innenpolitischen Lage nach den Landtagswahlen. Dafür gebe es Verständnis, betont Außenminister Johann Wadephul. Doch auch er weiß um das Signal.
13: Gerade hier in New York spürt man, dass viele darauf blicken, dass Deutschland stabil ist.
12: Hinter der Frage nach der Stabilität der deutschen Regierung steckt auch die Frage, wie viel außenpolitisches Gewicht der Kanzler noch hat, der für sich und seine Regierung einen Führungsanspruch in Europa reklamiert. Außenminister Wadephul versichert:
13: Wir sind ein starkes Team und wir können Deutschland hier angemessen vertreten.
12: Neben Wadephul, der erst jetzt gegen Ende der Generalversammlung mit seiner Rede dran ist, sind Entwicklungsministerin Ala Bali Radovan und Umweltminister Schneider mit vor Ort. Kurz zuvor war auch Verteidigungsminister Pistorius bei den Vereinten Nationen, um zu unterstreichen, dass Deutschland die UN samt ihrer Friedenseinsätze weiter unterstützen wird.
14: Wir sehen, dass die UN unter Druck steht, politisch, finanziell, dass sie sich nicht mehr so um die Dinge kümmern kann, für die sie geschaffen worden ist, in einer Welt, die eine komplett andere geworden ist.
12: Eine Welt, in der sich auch die deutsche Rolle bei den Vereinten Nationen massiv verändert hat. Die Zeiten, als Deutschland als weitgehend neutraler Vermittler galt, sind vorbei. Auch weil sich die Bundesregierung im Krieg Russlands gegen die Ukraine klar positioniert hat. Wahrgenommen wird auch, wie unterschiedlich die Bundesregierung mit dem Völkerrecht umgeht. Anders als im Fall von Russland fehlen bis heute klare offizielle Bewertungen mit Blick auf die US-Intervention in Venezuela, bei der Staatschef Maduro gefangen genommen wurde, und den Angriff Israels und der USA auf den Iran. Wer den Anspruch erhebe, Hüter einer regelbasierten internationalen Ordnung zu sein, dürfe beim Völkerrecht nicht mit zweierlei Maß messen, heißt es immer häufiger aus den Reihen der SPD.
15: Völkerrecht à la carte kann es nicht geben,
12: mahnte Ralf Stegner gerade erst wieder im Bundestag bei einer Debatte über die israelische Siedlungspolitik im Westjordanland. Ein Thema, das auch bei den Vereinten Nationen eine große Rolle gespielt hat. Dass Deutschland die israelische Regierung für ihr Vorgehen im Gazastreifen und im Westjordanland zwar kritisiert, sie aber dennoch weiter unterstützt, auch das wird zunehmend kritisch gesehen. Bei allen Widersprüchen, in einem Punkt ist die Bundesregierung aber sehr klar. Sie steht weiter zu den Vereinten Nationen, zu ihrem Auftrag.
4: Christina Nagel war das über Deutschlands Einfluss bei den Vereinten Nationen. Es war eine extreme Hitzewelle Ende Juni bei uns in Berlin und Brandenburg. Aber die war noch nichts gegen den extremen Sommer in Frankreich mit Waldbränden von historischem Ausmaß. Ein Grund für die Brände ist das ausgetrocknete Unterholz. Das gibt dem Feuer perfekte Nahrung. Aber dafür gibt es Hilfe, hat unser Korrespondent Michael Strempel herausgefunden. Und zwar von ungewöhnlicher Seite.
16: Was hier in der malerischen Waldlandschaft bei Perrol in der Provence den Hang hochtrabt, ist keine normale Ziegenherde. Es ist quasi eine Hilfstruppe der Feuerwehr. Kommandantin ist Emilie Loison. Sie hat die fast 100 ziemlich eigenwilligen Ziegen gut im Griff. Emilie mag den Feuerwehrvergleich.
17: Ich muss lachen, wenn ich das höre, aber es stimmt. Die Ziegen haben eine Mission. Vielleicht sollten sie kleine Helmchen tragen, um zu zeigen, dass sie Brandschützer im Wald sind.
16: Ihre Ziegen können zwar nicht löschen, aber die gefräßigen Tiere wirken wie Staubsauger, die den Waldboden von Laub und Gestrüpp befreien. Einem möglichen Feuer wird die Nahrung entzogen. Die Gebiete, in denen Emilies Ziegen grasen, sind extrem brandgefährdet. Nur deshalb darf die Herde hierhin. Ziegen sind im Wald nicht immer gern gesehen. Das Nationale Forstamt überwacht sie genau. Die Sommerhitze in Frankreich wurde in diesem Jahr zur Katastrophe. Feuerwehrleute kämpften bis zur Erschöpfung, doch ihre Mittel reichten kaum aus. Seit Anfang September gibt es landesweite Protestaktionen. Feuerwehrleute machen überall in Frankreich auf ihre Probleme aufmerksam. Olivier Charpentier ist einer von ihnen. Er war beim großen Waldbrand von Fontainebleau südlich von Paris tagelang im Dauereinsatz.
18: Sonst haben wir im Sommer ein paar Einsätze in der Woche. Diesmal waren es 6 bis 7 jeden Tag, alles Feuer in der Natur. Ich mache den Job seit über 30 Jahren, aber so etwas habe ich noch nicht erlebt.
16: Obwohl Olivier und seine Kollegen an ihre Grenzen gegangen sind, fühlten sie sich oft machtlos. Für so viele gewaltige Brände sei die Feuerwehr in Frankreich unzureichend gerüstet.
18: Man weiß nicht, ob man lachen oder weinen soll. Es mangelt hier an professionell ausgebildeten Feuerwehrleuten. Wir haben berechnet, dass uns da in Frankreich etwa 20.000 Kräfte fehlen.
16: Die Region von Emilie blieb diesmal von Bränden verschont. Doch kaum 60 Kilometer weiter wüteten schon die Flammen. Emilie bekommt für ihre Feuerwehrherde finanzielle Unterstützung aus einem EU-Fonds. Der Gemeinde Perrol spart Emilies Herde sogar Geld.
17: Die Ziegen machen eine Waldarbeit, die sonst mit Maschinen gemacht werden muss. Die Ziegen können die Maschinen nicht ganz ersetzen, aber sie sind eine gute Ergänzung dazu.
4: Ziegen helfen im Kampf gegen Waldbrände in Frankreich. Eine Reportage war das von Michael Strempel. Und jetzt nach Philadelphia, denn da buddeln sie heute teils mit bloßen Händen nach Kartoffeln. Jetzt denken Sie vielleicht, was ist da schon wieder los in den USA? Aber es geht um Philadelphia in Brandenburg, nicht weit weg von Storkow im Landkreis Oder-Spree. Da gibt's heute das große Kartoffelbuddeln. RBB24-Reporterin Eva Kirchner war für uns vorher schon mal da.
19: Die Trecker in Philadelphia bei Storkow laufen schon mal warm. Und auf dem Kartoffelacker kontrolliert Bauer Fritz Walter Peter ein letztes Mal die Knollen. Es sieht gut aus in diesem Jahr, trotz Trockenheit.
20: Wir haben jetzt schon vorgebuddelt und waren eigentlich positiv überrascht. Je nach Sorte ist ein bisschen unterschiedlich. Eine hat ein bisschen mehr dran, eine ein bisschen weniger. Ein paar kleine, ein paar große, aber wir sind top zufrieden.
19: 6 verschiedene Sorten können gebuddelt werden. Und die haben so klangvolle Namen wie Birgit oder Baltic Rose.
20: 2 rote, die sind vorwiegend festkochend, denn die Wendy ist auch vorwiegend festkochend, die Soraya noch.
19: Dazu kommen die Polly und die Nixe, beide vorwiegend mehlig kochend. Kartoffeln also für jeden Geschmack. Und apropos Geschmack, natürlich gibt es beim Kartoffelbuddeln auch kulinarisch alles rund um die Knolle, verspricht Ralf Wittke von den Schlepperfreunden Philadelphia.
21: Wir machen die Pellkartoffeln mit Quark klassisch oder mit Grützwurst, dann gibt's Pommes, dann sind wir natürlich mit unserem Pufferzelt dabei wieder. Kartoffelsuppe noch dazu. Also alles, was die Kartoffel hergibt, wird dort gemacht und angeboten.
19: Außerdem gibt es alte Landtechnik zu bestaunen, wie zum Beispiel eine Kartoffelkombine, eine Vollerntemaschine aus DDR-Zeiten.
21: Da kann man auch mal sich mit selbst draufsetzen und mal ein bisschen sortieren, damit man mal weiß, was das alles für Arbeit macht, bis die Kartoffel irgendwann mal im Regal landet oder auf dem Teller erst. Also ist viel zu sehen.
19: Beim Kartoffelbuddeln zwischen Philadelphia und Großschauen bei Storkow an diesem Wochenende.
4: RBB24-Reporterin Eva Kirchner war das mit einem Ausblick aufs große Kartoffelbuddeln. Und hier macht jetzt Jens-Christian Gussmann weiter.
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22: Und bei mir geht es gleich weiter nach Baden-Baden, denn dort wird in ein paar Minuten der Sieger der Wahl bei der Frage, wer wird Deutschland im Rennen um die Ausrichtung Olympischer Sommerspiele vertreten. München oder Köln? Die Entscheidung ist bereits gefallen, aber das DOSB, der Deutsche Olympische Sportbund, macht auf geheimnisvoll. Man will das noch nicht verkünden. Warum, Holger Kühner?
6: Also die Entscheidung wird zum ersten Mal live in der Sportschau im ARD-Fernsehen übertragen und man nutzt die Veranstaltung hier natürlich auch, um einfach nochmal zurückzublicken auf die Geschichte der Olympischen Spiele, auch auf die Olympischen Spiele in Deutschland. Momentan, wir hören es im Hintergrund, läuft das offizielle Bewerbungsvideo von München. Zuvor war das Bewerbungsvideo von Köln-Rhein-Ruhr. Und nun hören wir Esther Sedlacek, die moderiert. Also man feiert die olympische Bewegung. Und Frank-Walter Steinmeier, der Bundespräsident, der auch hier ist, der hat gerade eben noch gesprochen und hat es auf den Punkt gebracht und hat gesagt, viel mehr Spannung geht nicht. Also das ist dann tatsächlich so wie ein Wettbewerb, bei dem man den Ausgang nicht kennt. Und in der Tat, der DOSB hat gewählt, die Delegierten haben gewählt. Sehr viel politische Prominenz ist da seit gestern aktuell auf der Bühne. Die beiden Ministerpräsidenten Henrik Wüst und Markus Söder, NRW und Bayern. Also großes Aufgebot hier. Und in einer guten halben Stunde wissen wir, welche deutsche Stadt sich um Olympische Spiele bewerben darf. 36, 40 oder 44.
22: Ja, und das werden dann entweder wird es München sein oder Köln plus die Region Rhein-Ruhr. Damit zum Radsport. Eine Dreiviertelstunde noch. Und dann startet bei der WM in Kanada das Straßenrennen der Frauen. Alles, was Sie zu diesem Rennen wissen müssen und vor allen Dingen, wie die deutschen Chancen sind, dazu jetzt Holger Gerska.
0: Selten war ein deutsches Frauenteam individuell so stark aufgestellt. Da ist Franziska Koch, die Paris-Roubaix-Siegerin dieses Jahres, die hier in Montreal auch schon Zeitfahrbronze gewonnen hat. Liane Lippert war bei Weltmeisterschaften schon dreimal ganz nah dran am Podium und Antonia Niedermayer brillierte in diesem Jahr bei den großen Rundfahrten als Zweite des Giro d'Italia und als Vierte der Tour de France. Und als Helferin ist mit Ricarda Bauernfeind auch noch eine Tour de France-Etappensiegerin im Aufgebot. Es wird darauf ankommen, diese Qualitäten zu bündeln und im Finale dann die stärkste Karte zu spielen.
22: Start ist um 15 Uhr. Bei den Fußballfrauen von Hertha BSC ist bereits Anpfiff gewesen. DFB-Pokal gegen Köln läuft. Mit dabei Antonia Kurzatz. Wie steht es, Antonia?
1: Ja, aktuell steht's hier 0-1 nach knapp 20 Minuten zwischen Hertha BSC und dem ersten FC Köln getroffen. Für Köln hat in der 13. Minute Dora Zeller und das hatte sich so ein bisschen abgezeichnet. Hertha kommt hier nicht besonders gut ins Spiel, sind defensiv eher verhalten, gehen natürlich nicht ins volle Pressing gegen die starken Kölnerinnen. Was aber dafür sorgt, dass die natürlich mehr Ballbesitz haben, mehr Aktionen in der Hälfte der Berlinerinnen, immer wieder auch Strafraumaktionen. Und aktuell fällt's den Herthanerinnen einfach schwer, offensiv irgendwie was zu entwickeln. Viele Fehlpässe, hier schon wieder der Abgefangene. Jetzt gibt's mal den Angriff, aber das Problem ist auch so ein bisschen die Körperlichkeit. Ja, da sieht man vielleicht auch mal so ein bisschen den Unterschied zwischen der ersten und der zweiten Bundesliga, denn die Körperlichkeit der Kölnerin in den Zweikämpfen ist einfach viel stärker. Das heißt, die Herthanerinnen können maximal vielleicht mit einem kleinen Befreiungsschlag hier mal nach vorne. Eine Torchance gab es bisher aus der Distanz, ging aber über den Kasten. Bisher also 0-1, klar mehr Spielanteil bei den Kölnerinnen.
22: Kurzer Blick noch zur Formel 1. Der große Preis von Aserbaidschan läuft ganz vorne. Der Pole-Setter George Russell und dann von 8 auf 2 nach vorne gearbeitet. Max Verstappen, WM-Spitzenreiter Antonelli auf Rang 7. Der Sport mit Jens-Christian Gussmann.
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2: In dieser Woche ist der Filmherbst so richtig angekommen und das heißt, es gibt neue Filmstarts im Überfluss. Herzlich willkommen, ich bin Alexander Soyer und Sie hören das Filmmagazin Abgedreht hier im RBB 24 Inforadio. Um die 25 neue Filme sind in dieser Woche neu in die Kinos gekommen. Brad Pitt mit Hund, ein neuer Berlin-Ausflug mit Emil und seinen Detektiven oder die dokumentarische Innenansicht des Schulalltags in Putins Russland. Außerdem, auf HBO Max wird nun auch die Vorgeschichte des Hammadi-Clans erzählt mit Four Blocks Zero. Mehr dazu am Ende dann von Abgedreht. Los geht es jetzt aber erstmal wie gewohnt mit unserem Neustartsüberblick und mit Brad Pitts Wildnisabenteuer. Mann mit Hund und Flugzeug schlägt sich durch verlassene Welt. Das hatten wir gerade, postapokalyptisch mit Das Ende der Sterne und Jacob Elordi in der Hauptrolle. Und das haben wir jetzt nochmal viel, viel besser und konsequenter mit Brad Pitt und Schäferhund Uber in Eiserne Wildnis, Heart of the Beast. Als Ex-Soldat und Ex-Militärhund, beide verfolgt von traumatischen Erinnerungen an ihre Einsätze, verbringen die beiden ihren gemeinsamen Ruhestand in der unwirtlichen und einsamen Natur Alaskas. Nachdem sie beim Absturz ihres kleinen Wasserflugzeugs gerade so dem Tod entgehen können, machen sie sich auf einen fast 100 Kilometer langen Gewaltmarsch bis zur nächsten Straße. Als wäre das nicht schon schwer genug, bekommen sie es auf dem Weg dahin auch noch mit reißenden Stromschnellen, einem Grizzly und einem Rudel Wölfe zu tun.
5: Nicht die Größe des Hundes entscheidet den Kampf, sondern sein Wille zu kämpfen. Ich glaub's ja nicht. Eine letzte Mission. Ich werde dich hier nicht sterben lassen.
2: Was die beiden da auf dieser letzten Mission durch- und überstehen, wirkt zwar manchmal etwas übertrieben, aber Pitt und vor allem Hauptschauspielhund Uber als sein treuer Gefährte Odin sorgen dafür, dass man diesen Überlebenskampf trotzdem glaubt und von jedem fast unmöglichen Hindernis bis zum nächsten Rückschlag jede Sekunde mit ihnen mitfiebert. Packend, sinnlich und unglaublich berührend. Eiserne Wildnis, Heart of the Beast. Nach ihrem gefeierten und schon einige Jahre zurückliegenden Western bleibt Valeska Griesebach auch in ihrem neuen Film Das geträumte Abenteuer dem östlichen Balkan treu und erzählt mit zärtlich beobachtendem Blick von dem sehnsüchtigen und romantischen Abenteuer der Archäologin Veska, die in ihrer früheren Heimat im Süden Bulgariens eine Ausgrabung betreut. Durch eine zufällige Begegnung mit einem alten Bekannten und Schwarm von früher, der hier mit einem Schmuggeljob ein bisschen Geld machen will, erwacht etwas in ihr. Alte Liebe, Abenteuerlust, Neugier, Furchtlosigkeit. Als er dann, nach dem schönen gemeinsamen Tag, plötzlich wieder verschwindet, begibt sie sich auf seine Spuren, erkundet die Unterweltmachenschaften, die Wunden, das Herz und die Seelen dieser kargen Gegend und entdeckt dabei auch sich selbst neu. Wenn man sich auf diesen über 2,5-stündigen Kinoausflug nach Bulgarien einlassen kann, dann entfaltet das geträumte Abenteuer eine lakonisch-meditative Kraft. Wenn die beste Sendezeit zum Pranger wird. Ein Film, lose basierend auf wahren Begebenheiten und dem Aufstieg und Fall der kontroversen Fernsehshow To Catch a Predator, die von 2004 bis 2007 einige Wellen schlug. Primetime mit Robert Pattinson in der Hauptrolle schaut hinter die Kulissen der Reality-TV-Serie, die damals vor laufender Kamera und zum Schluss auch mit polizeilicher Unterstützung mögliche sexuelle Triebtäter in eine Falle lockte. Per Internetchats wurden die Kandidaten geködert, kindlich wirkende Schauspieler erledigten den Rest und im Finale der einzelnen Segmente kam Moderator Chris Hansen rein und ertappte die Männer auf frischer Tat.
7: Ich will was Großes, keine kleinen Fische mehr, ich will ein Wal.
8: Wollen Sie nicht manchmal, dass die dafür büßen?
7: Vielleicht ist das, was ich tue, sogar schlimmer.
2: Robert Pattinson ist grandios in der Hauptrolle dieses Medienthrillers, der sich oft eher wie ein Psychogramm der drei Hauptcharaktere anfühlt. Die Produzentin der Show, der Lockvogel, der hier die Rolle seines Lebens zu spielen scheint und im Zentrum natürlich Pattinsons Hansen, dessen Leben genauso aus dem Ruder läuft wie seine Sendung, als die Jagd auf den nächsten ganz großen Fisch unheilvoll endet. Eine moderne, medienkritische Mischung aus Heart of Darkness und Moby Dick-Geschichte, in der es eigentlich nur Abgründe gibt. Primetime. Im Überblick waren das die Filmstarts der Woche. Ebenfalls neu angelaufen, Visa Morinos preisgekröntes Drama von Scham und Geld, das mit der Geschichte eines Ehepaars das Leben und Überleben im Kosovo zeigt. Oder der Oscar-gekrönte Dokumentarfilm Ein Nobody gegen Putin. Mit dem Einmarsch Russlands in die Ukraine begann der Schulvideograf Pavel Talankin über 2 Jahre den Alltag an seiner Gesamtschule einzufangen. Im offiziellen Auftrag hat er dann vor allem undercover gearbeitet.
23: Indem Talankin den Unterricht und die Veranstaltungen filmt und das Material aus dem Land schmuggelt und zusammen mit David Borenstein daraus einen Dokumentarfilm komponiert, wird das Instrument der Propaganda zur Waffe dagegen. So liefert der Film beklemmende Einblicke in die Indoktrinierung der Kinder, in einen Alltag, in dem Helden gefeiert und Gefallene verschwiegen werden.
24: Vielleicht liebe ich Russland sogar mehr. Vaterlandsliebe bedeutet nicht, eine Flagge zu hissen oder die Nationalhymne zu singen. Vaterlandsliebe bedeutet, zu sagen, dass es Probleme gibt und man darüber spricht. Wenn wir ein freies Land wären und frei sagen könnten, was gesagt werden muss, müsste ich nicht gehen.
2: Meine Kollegin Anke Sterneburg war das über ein Nobody gegen Putin, jetzt im Kino. 25 Jahre nach dem letzten Berlin-Besuch von Emil Tischbein gibt es mal wieder eine neue Filmadaption von Erich Kästners Emil und die Detektive. Dass die Geschichte heute spielen muss, das war von vornherein klar, so Regisseur David Dietl.
9: Total. Also erstmal war es wichtig, eben den Stoff in die Jetztzeit zu transportieren, ihn auch, sag ich mal, diverser zu machen, multikultureller zu machen und auch dieses multikulturelle Berlin zu zeigen. Und deswegen sind wir eben ins Don Juan Center nach Lichtenberg, deswegen sind wir auf die Sonnenallee nach Neukölln, um diese Ecken zu zeigen, die Berlin eben auch ausmachen. Das war ja im Original, war es ja nur so ein relativ kleiner Ausschnitt von Berlin. Und ich finde es eigentlich so schön, dass wir so diesen Radius so geöffnet haben. Und man halt mit jedem neuen Emil, und wie gesagt, ich glaube, alle 25 Jahre ist ein ganz guter Zeitabschnitt, so generationenmäßig, vielleicht so eine Art Emil-Zeitkapsel auch von Berlin erzählt.
2: David Dietl war das, seine Neuverfilmung von Emil und die Detektive, jetzt im Kino. Die Serie Four Blocks war ein mehr als bemerkenswerter Kulterfolg, der nach 3 Staffeln allerdings sein endgültiges Ende fand, Fortsetzung ausgeschlossen. Aber die Vorgeschichte des Hammadi-Clans, die kann man sich ab jetzt auf HBO Max anschauen, in Four Blocks Zero.
10: Wir haben neue Spieler in der Stadt. Die bauen sich hier was auf.
2: War Four Blocks eher wie die Sopranos, dann ist Four Blocks Zero eher wie Breaking Bad. Ging es im Original um die menschlichen Seiten des Gangster-Daseins, geht es jetzt im Prequel darum, wie aus Menschen Gangster werden. Wie in den 90er Jahren in Berlin-Neukölln aus dem fleißigen Schüler Ali der gefürchtete Tony Hammadi wird. So einer der beiden Regisseure der Serie, Özgür Yildirim.
11: Ja, so kann man das sagen. Ich meine, wir erzählen ja auch einen Ali Hammadi, nicht Tony Hammadi, wir erzählen einen Ali Hammadi, der die besten Voraussetzungen gehabt hätte. Auch da erzählen wir nebenher eben, dass er, so wie sein Vater in der realen Welt da draußen, mit der Bürokratie sich herumschlagen muss er sich in der Schule genauso mit der schulischen Bürokratie herumschlagen und natürlich mit dem Alltagsrassismus.
2: Die Chancen auf ein normales, gutes Leben stehen eher schlecht für Ali und seine Familie, die in Deutschland nur geduldet und alles andere als erwünscht sind. Als dann Onkel Ibrahim aus dem Libanon dazustößt, wird Stück für Stück der Grundstein für ein familiengeführtes Verbrecherimperium gelegt.
13: Was willst du eigentlich?
14: Respekt, Erfolg, Macht.
25: Ein Hammadi.
2: Die Vorgeschichte des Hammadi-Clans, jetzt in Four Blocks Zero auf HBO Max. Das war abgedreht. Am Mikrofon verabschiedet sich bis nächste Woche Alexander Swahi.
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29: 14.30 Uhr ist es. Mein Name ist Tobias Möck. Guten Tag. Der Deutsche Olympische Sportbund verkündet in diesen Minuten seine Entscheidung über die Bewerbung für die Olympischen Spiele ab 2036. Zur Wahl stehen München und die Region Köln-Rhein-Ruhr. Das erste überträgt die Verkündungszeremonie aus Baden-Baden live. Berlin hatte sich nach dem Wahlsieg der Linken kurzfristig aus dem Bewerberrennen zurückgezogen. Die SPD droht nach Informationen des ARD-Hauptstadtstudios damit, die Pflegereform zu blockieren. Die Bundesregierung wollte eigentlich am nächsten Mittwoch den Gesetzentwurf beschließen, der die Finanzierung der gesetzlichen Pflegeversicherung langfristig sichern soll. Hauptstadtkorrespondentin Ruth Kirchner.
30: Bei den aktuellen Plänen drohten massive Kürzungen, sagt SPD-Generalsekretär Tim Klüssendorf und betont, Zitat, das lassen wir nicht zu. Klüssendorf fordert, die Eigenanteile für Pflegeheimbewohner zu begrenzen. Nach ARD-Informationen soll es am Montag weitere Gespräche der Koalitionspartner geben. In der SPD gehe man aber nicht davon aus, dass es noch zu einer schnellen Einigung komme.
29: Hunderttausende Menschen sind in Paris zu einer Freiluftmesse mit Papst Leo geströmt. Auf den berühmten Prachtboulevard Champs-Élysées sind Gläubige und Besucher aus aller Welt gekommen. Aus Paris, Kai Rienecker.
4: 14.000 Sicherheitskräfte sollen für einen geordneten Ablauf sorgen. Den katholischen Organisatoren war es wichtig, dass alle Interessierten an dem Gottesdienst im Zentrum von Paris teilnehmen können. Über mehrere Kilometer verteilt sich die gigantische Menschenmenge auf den gesamten Champs-Élysées bis hinauf zum Triumphbogen und darüber hinaus. 600.000 Gläubige und sonstige Besucher sind angemeldet.
29: Bei der Explosion in einem Haus in Athen sind 6 Menschen ums Leben gekommen. Sie wurden tot aus den Trümmern geborgen. Nach Medienberichten soll es sich um ein älteres Ehepaar und 4 US-Amerikaner handeln. Die Identitäten sind noch nicht offiziell bestätigt. Die Ursache für die Explosion ist unklar. Experten prüfen ein mögliches Gasleck. Anwohner hatten vor der Detonation Gasgeruch wahrgenommen. Ein Kabeldiebstahl in Gelsenkirchen hat bundesweite Auswirkungen auf den Zugverkehr. Es kommt zu Ausfällen und Umleitungen. Betroffen sind etwa Verbindungen von Dortmund nach München oder von Norddeutschland nach Köln. Der gesamte Großraum Gelsenkirchen sei aktuell nicht befahrbar, so die Deutsche Bahn. Wegen des Kabeldiebstahls entlang einer Bahnstrecke sind Signale und Steuerungsanlagen ausgefallen. Soweit die Nachrichten. 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Das Wetter. Am Nachmittag von Nordwesten her zunehmend bewölkt, in der Prignitz örtlich kurze Schauer, sonst trocken, zurzeit in Zedenik 17 Grad und in Berlin-Tempelhof 20. Morgen nach Nebelauflösung mal sonnig, mal Wolke, im Tagesverlauf immer freundlicher, 21 bis 24 Grad. Am Montag wechseln sich Sonne und lockere Wolken ab, dabei bleibt es weitgehend trocken bei 22 bis 26 Grad. Die Zeit, es ist 14.33 Uhr.
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6: Hallo Sportsfreunde, im Studio ist Thomas Kroh. Ich wünsche Ihnen ein schönes Wochenende, das hoffentlich erholsam verläuft und für die, die arbeiten müssen, nicht allzu stressig sein wird. In Baden-Baden wurde auch gearbeitet, genauer gesagt getagt. Dort hat die außerordentliche Mitgliederversammlung des Deutschen Olympischen Sportbundes getagt und einen Bewerber für die Olympischen Sommerspiele 2036, 2040 oder 2044 gekürt und gewählt, aber verkündet ist dieser Kandidat noch nicht. Es wird München oder Köln sein. So in gut, über den Daumen gepeilt, 6 Minuten könnten wir dann schon Bescheid wissen. Sie werden es live hier bei uns im RBB 24 Inforadio erfahren. Vorher schalten wir zum Fußball. DFB-Pokal erste Runde. Die Frauen von Hertha BSC in der zweiten Liga. Sind sie erfolgreich? Liegen dort in der Tabelle auf dem 2. Platz, Antonia Kurzhals, und haben heute Kölle zu Gast. Wie läuft's?
1: Ja, es läuft aus Berliner Sicht eher nicht so gut. 0:1 steht's hier nach knapp 35 Minuten zwischen Hertha BSC und dem 1. FC Köln. Getroffen für Köln hat in der 13. Minute Dora Zeller. Und das 0:1, das hat sich in der ersten Viertelstunde tatsächlich so ein bisschen abgezeichnet. Hertha ist nicht so wirklich gut ins Spiel gekommen. Die wirkten so ein bisschen überrumpelt von dem starken Kölner Pressing. Aber seit dem Gegentreffer ist die Hertha so ein bisschen wachgerüttelt. Sie schaffen es jetzt immer mal wieder auch in den Kölner Strafraum zu kommen. 2 gute Chancen, die waren schon dabei, aber es ist irgendwie der letzte Pass, der fehlt, um jetzt vorm Tor zum richtig guten Abschluss zu kommen. Trotzdem deutlich ausgeglichener das Spiel jetzt noch als in den ersten 20 Minuten, und du hast es schon gesagt, verstecken müssen sich die Berlinerinnen hier auf jeden Fall nicht. Sie kommen aus einer langen Siegesserie, 7 Pflichtspiele in Folge gewonnen, das gibt natürlich Selbstbewusstsein, aber mit dem 1. FC Köln ist hier natürlich eine sehr erfahrene Bundesligamannschaft zu Gast, vor allem körperlich merkt man auf jeden Fall den Unterschied. Sie sind in den Zweikämpfen einfach robuster. Aktuell jetzt Einwurf auf der rechten Seite. Die Kölnerinnen mit definitiv doch mehr Spielanteilen als die Herthanerinnen. Ah, sogar ein Eckball, der jetzt reingeschlagen wird von den Kölnerinnen. Die Herthanerinnen verteidigen es bisher gut weg. Weiterhin 0:1, und wer weiß, vielleicht fällt ja dann doch noch der Treffer auf der Berliner Seite.
6: Antonia Kurzhals beim Spiel der Herthanerinnen gegen den 1. FC Köln, und Lars Becker, der hat sich aufgemacht zu Turbine Potsdam, dem einstigen Meister im deutschen Frauenfußball, der sogar die Champions League gewonnen hat. Hallo Lars.
0: Hallo Thomas.
6: Für die Turbinen steht heute das Spiel in der ersten Pokalrunde gegen den VfB Stuttgart an. Aber im Gegensatz zu den Frauen von Hertha BSC und Viktoria Berlin läuft es für die Mannschaft von Turbine Potsdam in der zweiten Liga gar nicht gut. Da steht Potsdam auf dem vorletzten Platz. Mit welchen Erwartungen geht die Mannschaft in diese Partie?
0: Ja, sie freuen sich auf die Begegnung, aber mit sportlich relativ geringen Erwartungen. Das wäre schon eine mittelschwere Sensation, wenn Turbine Potsdam, der Tabellenvorletzte der zweiten Liga, gegen den Bundesliga-Aufsteiger Stuttgart, der sich aber in den ersten Spielen richtig gut verkauft hat, im Mittelfeld steht, hier was reißen würde. Die Mannschaft von Sten Grafgott, dem dänischen Trainer, Turbine Potsdam, hat von den 7 Zweitligaspielen ein einziges gewonnen, ist Tabellenvorletzter mit 3 Punkten. Die Mannschaft hat ja im letzten Jahr unter dem Trainer, der im Januar gekommen ist, gerade so den Abstieg vermeiden können. Der Kader ziemlich umgemodelt, viele gegangen, viele neu dazugegangen. Es bleibt das alte Problem, zu wenig Geld, kaum Sponsoren. Man ist im Prinzip in dieser zweiten Liga auch nur schwer konkurrenzfähig. Insofern ist das heute ein Highlight für die Mannschaft und vielleicht auch für die Zuschauer im Gedenken an gute alte Zeiten. 6-mal Meister, 3-mal Pokalsieger, 2-mal die Champions League gewonnen. Ist schon lange, lange her und eine reine Frauenmannschaft, ein reiner Frauenverein, das wissen wir ja alle, hat kaum noch Aussichten zu bestehen im Profifußball. Mit der SGS Essen ist im letzten Sommer der letzte reine Frauenclub abgestiegen.
6: Ja, wie sieht denn da die Zukunft aus von Turbine Potsdam? Gibt es irgendeinen Silberstreif am Horizont?
0: Nee, tatsächlich nicht wirklich. Sie versuchen, um Carsten Ritter-Lang, den Präsidenten, der ja wirklich auch viel versucht hat zu bewegen, händeringend nach Sponsoren, nach Unterstützern. Aber sie sind kaum in der Lage, eben einen konkurrenzfähigen Kader zu bezahlen. Und wenn man sich die letzten Jahre anguckt, Bundesliga-Abstieg, dann nochmal direkt wieder in die Bundesliga, 2025 abgestiegen als Tabellenletzter mit einem einzigen Pünktchen. Nur der letzte ist abgestiegen, weil die Liga dann auf 14 erhöht wurde, im letzten Jahr gerade so die zweite Liga gehalten. Also die Gefahr, nicht nur mittel- oder langfristig, sondern kurzfristig in der dritten Liga, in der Regionalliga und damit so ein Stück weit in der Versenkung zu verschwinden, das ist schon verdammt groß und da sollte man dann alle Highlights mitnehmen. Und wenn man mal geguckt auf den Gegner Stuttgart, dann ist es genau das Gegenmodell. Also die Frauenfußballclubs haben langsam keine Chance mehr, die Männer pampern ihre Frauenabteilung immer mehr, beziehungsweise in Stuttgart ist die Frauenabteilung erst 2021 gegründet worden. Die haben halt 22 am Spielbetrieb dann teilgenommen, ein Jahr in der Oberliga, haben auch wie Hertha BSC von einem anderen Verein die Lizenz für die Oberliga übernommen, haben sich ein Jahr akklimatisiert und sind dann 3-mal in Folge aufgestiegen bis in die Bundesliga, weil natürlich die Substanz des Vereins des VfB Stuttgart dahinter steht, da kann Turbine nicht mithalten.
6: Die Bemühungen der Potsdamer in allen Ehren, aber eigentlich ja auch vergebene Liebesmüh, oder?
0: Ja, es ist immer noch die Hoffnung dabei, dass man weiterhin in der Nische Talente findet. Man guckt natürlich auch in ganz Europa, hat andererseits aber auch nicht die Möglichkeiten, was das Scouting angeht, was die Manpower angeht, da hinterher zu sein. Das ist natürlich wirklich eine richtig schwierige Geschichte und in gewisser Weise befürchte ich, dass die ganze Sache zum Scheitern verurteilt ist. Es kommt ja noch dazu, dass Turbine über viele Jahre, Jahrzehnte die Top-Mannschaft war. Und was passiert jetzt? Es gibt in Berlin 3 Konkurrenten, die höher oder gleichklassig spielen. Der erste FC Union, in der Bundesliga inzwischen, Viktoria, dieses Projekt der Investorinnen, der Frauen, die wollen in diesem Jahr unbedingt hoch. Hertha BSC als Aufsteiger in der zweiten Liga hat sich sehr gut gemacht, spielt oben mit. Ja, und dann gibt es eben noch das in Anführungsstrichen kleine Turbine Potsdam. Ich wiederhole mich, Tabellenletzter. Tabellenvorletzter der zweiten Liga, 6 Niederlagen, 1 Sieg. Das wird extrem schwierig mit der nationalen Konkurrenz und mit der regionalen sowieso.
6: Aber Lars, in 20 Minuten geht's los im DFB-Pokal. Die erste Runde, Turbine Potsdam gegen den VfB Stuttgart. Und noch einmal zurück zur Partie von Hertha BSC gegen Köln und zurück zu Antonia Kurzhals.
1: Ja, da ist man mal kurz 5 Minuten weg und schon steht's hier 1:1 nach knapp 40 Minuten jetzt zwischen Hertha BSC und dem 1. FC Köln. Es gab den Ausgleich für die Herthanerinnen in der 37. Minute. Getroffen hat Herthas Top-Stürmerin Elfie Wellhausen. Sie ist nicht nur Top-Torschützin der Berlinerin, sondern auch aktuell in der zweiten Fußball-Bundesliga führt sie die Torjägerinnenliste an. Hat hier geknipst und es ist ein verdienter Ausgleich, würde ich sagen. Denn dieser Gegentreffer von Köln in der 13. Minute hat die Berlinerin so ein bisschen wachgerüttelt. Sie sind erstmal nicht sonderlich gut ins Spiel gekommen, wirkten so ein bisschen überrumpelt vom Kölner Pressing, können sich jetzt aber lösen. Schöner Pass nach vorne. Leider steht die Berlinerin Elfi Wellhausen hier im Abseits. Wäre sonst alleine vorm Tor gewesen. Also wir sehen immer mehr Chancen, die sich die Berlinerin hier rausspielen. Auch wenn wir hier einen Erstligisten gegen einen Zweitligisten sehen. Die Berlinerin müssen sich nicht verstecken. Sie kommen aus einer langen Siegesserie. 7 Pflichtspiele in Folge wurden gewonnen. Und Trainer Tobias Kurbjoweit hat gesagt, er will aktiven, mitreißenden Fußball spielen. Und den sehen wir hier 1:1 Hertha gegen Köln bei den Frauen.
6: Und in Baden-Baden ist alles angerichtet. Wer darf sich für Deutschland um Olympische Sommerspiele bewerben? München oder Köln? Auf der Bühne bei Moderatorin Esther Sedlacek, unter anderem Bundespräsident Frank-Walter Steinmeier.
5: Zeit, in der wir mit der Gegenwart etwas hadern. Das kam ja auch in den Worten von Jürgen Klopp eben zum Ausdruck. Und ich wünschte mir, dass wir mit etwas mehr Selbstbewusstsein unterwegs sind und uns auch zutrauen, solche sportlichen Großereignisse im eigenen Land zu organisieren. Und dann denke ich natürlich, wie viele andere hier im Saal, auch an 2006 zurück, wo sich ein Land mit der gesamten Bevölkerung hinter Wettkämpfen, damals Fußball, vereinigt hat. Und so etwas kann Olympia ausrichten. Und der Weg dahin wird das Interessante sein, das ist schon jetzt zu spüren.
12: Vielen Dank. Und jetzt kommen wir zu dem Moment, auf den wir alle gewartet haben. Die Notarin hat den Brief, bringt ihn jetzt her. Großen Applaus für Nathalie Sonntag. Vielen Dank, Frau Sonntag. Er wird übergeben an den Präsidenten des DOSB. Und Sie sind ja Schirmherr des DOSB. Also Sie teilen sich jetzt die Aufgabe, Sie öffnen und Sie verkünden.
15: Dann mache ich das mal.
12: Oh, naja, da hat vielleicht der ein oder andere schon was gesehen.
5: Wer es jetzt eben nicht gesehen hat, dem sage ich, Sieger ist München.
12: Ja! München holt die Olympischen und Paralympischen Spiele beziehungsweise kann sich international für 2036, 2040 und 2044 bewerben. Kommen Sie alle nach oben.

0: Also es ist entschieden und so gekommen, wie die meisten es nach dem Rückzug von Berlin am Donnerstag. Berlin war ja der dritte Kandidat auf der Bewerberliste neben München und Köln, wie es alle erwartet hatten oder zumindest die meisten. Ja, wenn zwischen München und Köln zu entscheiden ist, dann entscheidet sich wohl die Mehrheit für München. Und Tabea Kunze, meine Kollegin, die hat das Ganze aufmerksam verfolgt und auch seit Tagen begleitet und ist jetzt bei mir im Studio. Hallo Tabea.
1: Hallo Thomas.
0: Für all jene Hörer, die jetzt nicht so genau wissen, woraus der Gag da eben noch bestand auf der Bühne. Also es ist kaum in Worte zu fassen. Man könnte jetzt sagen, sie kriegen es nicht einmal hin, den Zettel, auf dem der Kandidat steht, richtig aus dem Briefumschlag herauszuziehen.
1: Ich kann das auch kaum verarbeiten, dass eine Veranstaltung im Kurhaus in Baden-Baden, der festlichste Rahmen, den sich eben Deutschland für diesen Moment anscheinend vorstellen konnte. Und dann wird dieser Moment wirklich so verhunzt, muss man wirklich sagen. Also wir können es ja nochmal erzählen. Es ist ein ungefähr DIN A4 großer weißer Umschlag gewesen, den die Notarin auf die Bühne gebracht hat. Sie hat dem DOSB-Präsidenten Thomas Weikert diesen überreicht und der hat den dann geöffnet. Ich weiß gar nicht warum, weil der Bundespräsident sollte ihn doch eigentlich öffnen und hat ihn aber so ungeschickt geöffnet, dass man schon lesen konnte, dass da München draufsteht. Und dann hat eigentlich der Bundespräsident nur noch das bestätigt, was sowieso schon von allen Kameras eingefangen worden ist. Also ich hoffe mal, dass das jetzt kein schlechtes Omen ist für die weitere deutsche Olympiabewerbung.
0: Vielleicht ist es ja ein gutes Omen. Wenn die Generalprobe schon schief geht, dann läuft es dann vielleicht bei der richtigen Bewerbung dann besser. So, also ich habe es auch schon erwähnt, Berlin ist dann am Donnerstag ausgestiegen. Da hieß es, zusammengefasst, Berlin habe die schlechteste Bewerbung abgegeben. Und das klang auch für mich so, um Gottes Willen, Berlin hat sich wieder blamiert. Dann habe ich gestern Abend noch ein bisschen herumtelefoniert und erfahren, so schlecht ist die Bewerbung gar nicht gewesen. Wenn man es zusammenfassen will, München und Köln hatten wohl vom DOSB eine 1- bekommen und Berlin eine 2+. Inwiefern stimmt das?
1: Genau, du sprichst die Ergebnisse der Evaluierungskommission an des Deutschen Olympischen Sportbundes. Da gab es in dieser Woche eben die Punkte, die jeweiligen Konzepte bekommen haben. Da hatte München die beste Bewertung und Köln-Rhein-Ruhr knapp dahinter, Berlin dann etwas mehr dahinter. Trotzdem war das immer noch die Gesamtnote gut für die Berliner Bewerbung im Vergleich zu sehr gut bei den anderen beiden Konzepten. Und ja, du hast recht, die Berliner Bewerbung war nicht schlecht. Sie hatte halt einen entscheidenden Nachteil. Es gab kein Bürgerreferendum in Berlin und Köln-Rhein-Ruhr und auch München hatten Zustimmungsraten von 66% in Bürgerbefragungen. Das konnten sie vorweisen. Das war ein Riesenfund und das war der größte Nachteil, den die Berliner Bewerbung dann auch nicht mehr wettmachen konnte.
0: Und natürlich steht es jedem Bürger frei, darüber zu entscheiden oder sich eine Meinung zu bilden, ob nun Olympische Spiele in seiner Stadt stattfinden sollen oder eben nicht. Und die Berliner Organisatoren der Bewerbung, die werden schon gewusst haben, warum sie eben kein Bürgerbegehren oder keine Bürgerbefragung durchgeführt haben. Aber es war auch zu hören, dass Berlin in einigen Punkten deutlich vorn lag, nämlich zum Beispiel, was die Strahlkraft der Stadt, des Bewerbers betrifft. Da lag Berlin bei 100% und eben vor München und Köln. Das wird kaum jemanden überraschen. Insofern bleibt wohl zu konstatieren, die Wahl zum Berliner Abgeordnetenhaus hat alles kaputt gemacht?
1: Ja, genau. Es wäre nämlich spannend gewesen, wenn Berlin heute angetreten wäre. Dann war das natürlich die Hoffnung der Berliner Organisatoren, dass die Abstimmenden dann am Ende sagen, na ja, man muss es ja mal so sehen, mit wem haben wir denn international die größten Chancen, als Olympiagastgeber ausgewählt zu werden. Und da ist natürlich die Strahlkraft ein ganz großes Fund. Und deswegen ist es eben schade, dass sich in dieser Woche jetzt nach den Wahlergebnissen ja diese Dynamik dann entwickelt hat, dass Elif Erab am Montag gesagt hat, die linken Spitzenkandidatin, diese Bewerbung habe sich erledigt. Das war dann eben nicht mehr zu retten. Die Spitzenverbände, die eben heute abgestimmt haben, die Deutschen, haben danach den Berliner Organisatoren signalisiert, von uns werdet ihr keine Stimme mehr bekommen. Die politische Stabilität fehlt. Und das war etwas, was dann im Endeffekt auch zu diesem Rückzug von Berlin geführt hat.
0: Ich habe ja vor gut 30 Jahren schon die Bewerbung für die Sommerspiele 2000 miterlebt, die dann in Sydney stattgefunden haben.
1: Ja.
0: Ich weiß noch, damals wurden Stars aufgefahren, also wirklich Sportgrößen als Werber für Berlin. Franz Beckenbauer war dabei, Wilma Rudolph, die legendäre Leichtathletin aus den USA, Jochen Schümann, der Segler, kann ich mich auch noch dran erinnern. Die gaben alle eine große Pressekonferenz im Steigenberger Hotel bei den Organisatoren. Da gab es eine große Euphorie und auch eine ziemliche Selbstgewissheit, dass das klappen würde, und dann gab es einen Skandal nach dem anderen bis hin zu Dossiers über die gewissen Vorlieben einzelner IOC-Mitglieder, und das Ganze ging krachend scheitern. Jetzt wieder machen wir erst einmal einen Haken drunter. Jetzt ist es also München aus deiner Sicht. Welche Chancen wird denn nun München haben in der Bewerbungsrunde, zum Beispiel auch mit einer Weltstadt wie Istanbul?
1: Ich glaube, wir müssen es tatsächlich mal trennen. Für die Spiele 2036 glaube ich nicht, dass eine deutsche Bewerbung große Chancen haben wird. Es waren jetzt viele westliche Metropolen Olympia-Gastgeber. Deswegen vermute ich, dass das IOC da eher auf ein Kandidaten aus Asien gehen wird. Da gibt's ja zum Beispiel auch Katar oder Indien, die diese Spiele gerne ausrichten möchten. Wenn wir uns danach auf die Auflagen 2040 und 44 konzentrieren, glaube ich, dass München sehr gute Karten hat. Einfach wegen der Begeisterung in der Bevölkerung, aber auch, weil Deutschland natürlich schon nachgewiesen hat, Sportgroßereignisse auch vernünftig organisieren zu können. Deswegen erwarte ich, dass München für diese beiden Auflagen, ja, auch, ich sag jetzt einfach mal, sehr, sehr gute Karten hat.
0: Tabea Kunze über die Entscheidung des Deutschen Olympischen Sportbundes, München als Bewerber für Olympische Sommerspiele ins Rennen zu schicken. Wir schalten in Kürze auch gleich nach Baden-Baden und hören uns die Einschätzung unseres Kollegen vor Ort im Kurhaus an. Jetzt aber erst einmal das nächste Thema, die deutsche Nationalelf, das Debüt von Bundestrainer Jürgen Klopp. Ein 1:1 am Donnerstagabend in Amsterdam in den Niederlanden. Morgen Abend geht's in Augsburg weiter mit dem Nations League-Spiel gegen starke Griechen. Und apropos stark, überzeugt hat Philipp Treu, der Außenverteidiger vom SC Freiburg. Burkhard Hupe.
2: Männer und ihre Problemzonen sind ja ein abendfüllendes Thema. Es zwickt und zwackt viel zu oft, bald an allen Ecken und Rundungen. Und man weiß nie so genau, warum eigentlich. Bei den fußballspielenden Männern der Nationalmannschaft ließ sich die akute Problemzone in der jüngeren Vergangenheit meist recht gut eingrenzen, hinten rechts nämlich. Doch nun verbreitet ein junger Mann aus dem

0: immer unter dem Radar des Bundestrainers. Das hat sich jetzt geändert, seit der Bundestrainer nicht mehr Nagelsmann, sondern Klopp heißt.
1: Ja, das ist natürlich mal cool zu hören, dass mal jemand die Augen aufmacht und vielleicht mal nach Freiburg geguckt hat. Das ist einfach ein Zeichen dafür, dass Jürgen Klopp mich auch auf dem Schirm hatte und mir das Vertrauen jetzt auch mal gegeben hat mit der Einladung und ja einfach auch Bock hatte auf mich. Und so hat das auch zu mir gesagt, hey, ich will dich jetzt mal sehen, ich weiß, was du da ablieferst und in dir steckt noch ganz viel mehr.
0: In Amsterdam hat Philipp Treu gegen ausgewiesene Weltklasse-Angreifer eine vielversprechende, mutige Premiere gefeiert und neue Fans hinter sich versammelt. Einer davon scheint Jonathan Tah zu sein.
2: Wenn ich gucke, wie unser Pipo Treu die Linie hoch und runter gesprintet ist in beide Richtungen, das ist überragend und genau das brauchen wir.
0: Applaus von allen Seiten also. Philipp Pipo Treu kriegt das Grinsen im Moment kaum aus dem Gesicht.
1: Wenn ich dann auf die Tribüne gucke und meine Eltern mit ganz viel Stolz nach dem Spiel von der Tribüne winken, dann ist es ein unfassbares Gefühl. Man checkt erst, ey, was du für einen Weg gegangen bist, das ist schon Wahnsinn.
0: Bleiben eigentlich nur zwei Fragen. Erstens, kann Treu die Problemzone hinten rechts wirklich dauerhaft befrieden? Und zweitens, welchen Ehrenplatz bekommt das DFB-Premierentrikot?
1: Es wird natürlich mit nach Hause genommen und irgendwo aufgehangen. Vielleicht im Wohnzimmer, muss ich die Freundin mal fragen, ob das da hängen darf.
3: Philipp Treu, der neue Außenverteidiger der deutschen Nationalelf. Das nächste Spiel, ich habe es schon gesagt, morgen Abend 20.45 Uhr live im Ersten zu sehen und auch zu hören im Stream auf sportschau.de. Deutschland gegen Griechenland. Wir hier vom Inforadio sind dann auch live dabei. Und was nun die Formel 1 angeht und den großen Preis von Aserbaidschan heute in Baku, da hat George Russell seinen ersten Sieg seit 3 Monaten gefeiert und den sonst so souveränen WM-führenden Kimi Antonelli distanziert. Russell im Mercedes entschied den großen Preis von Aserbaidschan für sich und Teamkollege Antonelli, der wurde nach einem verpatzten Qualifying gestern heute 5. Zurück zur Entscheidung des Deutschen Olympischen Sportbundes München als Bewerber für die Sommerspiele 2036, 40 oder 44 ins Rennen zu schicken. Und jetzt schalten wir live nach Baden-Baden. Im Kurhaus wurde der Sieger bekannt gegeben unter recht amüsanten Umständen und Holger Kühner hat's live gesehen. Schönen guten Tag, Holger.
4: Guten Tag.
3: Wir haben hier darüber schon gesprochen. Meine Kollegin Tabea Kunze, die hat's auch verfolgt. Jetzt wollen wir aber auch deine Einschätzung von vor Ort natürlich hören. Wir waren etwas, nun ja, leicht befremdet, dass die nicht einmal hinkriegen, den Zettel mit dem Bewerbernamen richtig herum aus dem Briefumschlag zu ziehen. Wie hast du es empfunden und wie haben es die Zuschauer im Kurhaus empfunden?
4: Also wäre das Ganze nicht so spannend gewesen, hätte ich wirklich die Augen zugemacht, weil ja, es war amüsant und man wird das natürlich in Screenshots dann irgendwann sehen. Ich glaube, es ging so schnell, dass es kaum jemand gesehen hat, weil es hat auch niemand gejubelt unten im Saal. Also das ist natürlich, ich sag mal so, nicht den entscheidenden Elfmeter verschossen, aber bei der Zeremonie, die wir hier erlebt haben, über eine Stunde, ja, war, du hast es gesagt, es war amüsant, das wird wahrscheinlich durch die sozialen Medien gehen, aber jetzt ist das Ding durch und wir haben einen deutschen Olympiakandidaten, wir hatten viele große Reden gehört. Und jetzt geht es darum, in den internationalen Wettbewerb einzusteigen und dann gucken, dass München die Spiele kriegt. Gab auch ganz interessante Interviews und Aussagen am Vormittag bei dieser außerordentlichen Mitgliederversammlung. Und da sagte unter anderem Thomas Weikert und Frank-Walter Steinmeier, der Bundespräsident, der hat ihm beigepflichtet, dass man schauen muss, dass man die guten und die positiven Aspekte der beiden Bewerbungen, die nun nicht zum Zug gekommen sind, Hamburg am Bürgerreferendum gescheitert, Berlin zurückgezogen unter der Woche, dass man die einbindet. Und das fände ich echt cool, wenn es Olympische Spiele wirklich in ganz Deutschland geben wird, 36 oder 40, 44. Aber warum nicht auch nach Berlin gucken? So eine großartige Stadt hat einen olympischen Wettbewerb verdient, auch wenn die großen Spiele dann in München stattfinden.
3: Du bist schon lange als

0: Journalist in der Sportpolitik unterwegs. Welche Chancen hätte eine solch deutschlandweite Bewerbung, auch wenn München jetzt der offizielle Bewerber ist, beim IOC aus deiner Sicht?
1: Also auf jeden Fall gute Chancen. Das mit Berlin habe ich tatsächlich auch ein bisschen aus emotionalen Gründen gesagt, weil ich einfach finde, dass die Berliner Bewerbung auch großartig war und ich mir schon vorgestellt habe, als ich in Paris war, hey, wie wäre das Beachvolleyball vor dem Brandenburger Tor? Also bis dahin ist es noch ein weiter Weg, aber es gab ja diese Evaluierungskommission, diesen Prüfbericht und da hat München wirklich super abgeschnitten. Es werden Olympische Spiele werden im Olympiapark, im ehemaligen, der muss natürlich umgebaut werden, das Olympiastadion. Es werden wirklich Spiele der ganz, ganz kurzen Wege. Also das ist ein großes Pfund und was es international noch nie gegeben hat, das ist ein Bürgerreferendum und 66% der Menschen in und um München haben gesagt, wir wollen die Spiele und das ist ein großes Pfund.
0: Sagt Holger Kühner, ARD-Reporter in Baden-Baden. Die Entscheidung ist gefallen. München wird sich um Olympische Sommerspiele für Deutschland bewerben. Sie hören das RBB 24 Inforadio und gleich die Nachrichten.
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0: A10 westlicher Berliner Ring Richtung Dreieck Havelland zwischen Dreieck Werder und Großkreuz ist nach einem Unfall die rechte Spur gesperrt. Und in Richtung Dreieck Werder zwischen Potsdam Nord und Vöben stockender Verkehr an einer Baustelle. Dort dauert es derzeit 10 Minuten länger. Die B156 im Landkreis Spree-Neiße ist zwischen Wolfshain und Großdüben in Sachsen nach einem Unfall in beiden Richtungen gesperrt. Zum Stadtverkehr Berlin. A100 Richtung Treptow zwischen Dreieck Charlottenburg und Dreieck Funkturm stockender Verkehr plus 10 Minuten. Und auf der A100 Richtung Wedding zwischen Oberlandstraße und Detmolder Straße Stau an einer Baustelle. Dort dauert es für sie auch 10 Minuten länger. Tiergarten, die Straße des 17. Juni ist zwischen Großem Stern und Brandenburger Tor für den Berlin-Marathon gesperrt. Zudem sind auch der Tiergartentunnel, die Itzhak-Rabin-Ebert- und Scheidemannstraße gesperrt.
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3: Um 15 Uhr mit Tobias Möck. Guten Tag. München bewirbt sich um Olympische und Paralympische Spiele. Die bayerische Landeshauptstadt hat sich bei einer außerordentlichen Mitgliederversammlung des Deutschen Olympischen Sportbunds gegen die Region Köln-Rhein-Ruhr durchgesetzt. München ist damit die Bewerberstadt für die Spiele 2036, 40 oder 44. Berlin hatte sich nach dem Wahlsieg der Linken kurzfristig aus dem Bewerberrennen zurückgezogen. Die SPD will laut dem ARD-Hauptstadtstudio bei der Pflegereform nachverhandeln. Generalsekretär Klüssendorf begründet das mit massiven Kürzungen, die Pflegebedürftigen und ihren Angehörigen drohten. Er fordert unter anderem, die Eigenanteile in der Pflege zu begrenzen. Die Bundesregierung wollte die Reform eigentlich kommenden Mittwoch beschließen. In der gesetzlichen Pflegeversicherung haben allein im ersten Halbjahr dieses Jahres 770 Millionen Euro gefehlt. In Berlin beteiligen sich mehr als 5000 Menschen an einem Protestmarsch gegen Kürzungen im Sozialbereich. Das hat die Polizei mitgeteilt. Der Deutsche Gewerkschaftsbund spricht von rund 12.000 Teilnehmern. Die Demonstration zieht durch Kreuzberg und Mitte zum Roten Rathaus. Sie ist Teil eines bundesweiten Aktionstages mit Kundgebungen in 15 Städten. Der DGB will damit nach eigenen Angaben ein Zeichen für einen starken Sozialstaat und sichere Arbeitsplätze setzen. Hunderttausende Menschen sind in Paris zu einer Freiluftmesse mit Papst Leo geströmt. Auf den berühmten Prachtboulevard Champs-Élysées sind Gläubige und Besucher aus aller Welt gekommen. Aus Paris Kai Rienecker.
4: 14.000 Sicherheitskräfte sollen für einen geordneten Ablauf sorgen. Den katholischen Organisatoren war es wichtig, dass alle Interessierten an dem Gottesdienst im Zentrum von Paris teilnehmen können. Über mehrere Kilometer verteilt sich die gigantische Menschenmenge auf den gesamten Champs-Élysées bis hinauf zum Triumphbogen und darüber hinaus. 600.000 Gläubige und sonstige Besucher sind angemeldet.
3: Ein Kabeldiebstahl in Gelsenkirchen hat bundesweite Auswirkungen auf den Zugverkehr. Es kommt zu Ausfällen und Umleitungen. Betroffen sind etwa Verbindungen von Dortmund nach München oder von Norddeutschland nach Köln. Der gesamte Großraum Gelsenkirchen sei aktuell nicht befahrbar, so die Deutsche Bahn. Wegen des Kabeldiebstahls entlang einer Bahnstrecke sind Signale und Steuerungsanlagen ausgefallen. Soweit die Nachrichten. 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Das Wetter. Am Nachmittag von Nordwesten her zunehmend bewölkt, in der Prignitz örtlich kurze Schauer, sonst trocken. Aktuell in Berlin-Kreuzberg 20 Grad und in Steglitz 22, in Brandenburg zwischen 19 in Angermünde und 22 Grad in Cottbus. Viel wärmer wird es heute nicht mehr. Morgen nach Nebelauflösung mal sonnig, mal wolkig bis 24 Grad. Die Zeit, es ist 15.03 Uhr.
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5: Schön, dass Sie dabei sind. Ich bin Klaas Wilhelm Brandenburg. Wird es ein Herbst der Reformen oder ein Herbst der Reförmchen? Die Bundesregierung hatte sich ja viel vorgenommen, auch die Reform der Pflegeversicherung. Aber die könnte jetzt auf der Kippe stehen, Hauptstadtkorrespondentin Ruth Kirchner.
6: Kurz vor einem geplanten Kabinettsbeschluss zur Pflegereform spricht sich die SPD gegen Leistungskürzungen aus. Nach Informationen des ARD-Hauptstadtstudios drohen die Sozialdemokraten damit, das Vorhaben kommende Woche im Kabinett vorerst scheitern zu lassen. Bei den aktuellen Plänen drohten massive Kürzungen, sagt SPD-Generalsekretär Tim Klüssendorf und betont, Zitat, das lassen wir nicht zu. Klüssendorf fordert, die Eigenanteile für Pflegeheimbewohner zu begrenzen und eine weitergehende Neuordnung der Finanzierung. Gesundheitsminister Carsten Linnemann, CDU, hat für kommenden Mittwoch einen Gesetzentwurf angekündigt, der die Finanzierung der gesetzlichen Pflegeversicherung langfristig sichern soll. Nach ARD-Informationen soll es am Montag weitere Gespräche der Koalitionspartner geben. In der SPD gehe man aber nicht davon aus, dass es noch zu einer schnellen Einigung komme. Die Pflegekassen stehen massiv unter Druck. Für das kommende Jahr wird ein Milliardendefizit erwartet. Gesundheitsminister Linnemann ist erst seit Juli im Amt. Seine Vorgängerin Nina Wagen hatte einen Entwurf für eine Pflegereform vorgelegt, der unter anderem Kürzungen für pflegende Angehörige vorsah und auf massive Kritik gestoßen war.
5: Ruth Kirchner war das aus unserem Hauptstadtstudio. Wie gefährlich ist KI, sogenannte künstliche Intelligenz? Extrem gefährlich, das sagen die Chefs der führenden KI-Unternehmen. Manche Experten sagen aber, das sei alles nur geschickte PR. Deutschlands Digitalminister Wildberger will trotzdem lieber auf Nummer sicher gehen. In einem Interview mit der Funke Mediengruppe fordert er eine weltweite Aufsicht über KI. Oliver Neuroth.
7: Es geht um das Szenario, vor dem KI-Fachleute seit Monaten warnen, dass leistungsfähige KI-Systeme außer Kontrolle geraten und Ziele verfolgen könnten, die nicht im Interesse der Menschheit liegen. Etwa durch eigenständige Hackerangriffe oder Datenklau. Digitalminister Wildberger versucht zu beruhigen, wir seien der künstlichen Intelligenz nicht hilflos ausgeliefert. Sein Vorschlag, ein Sicherheitskatalog, international abgestimmt, der KI-Programme nach dem neuesten Stand der Technik überprüft, um sie nicht zu einer Gefahr werden zu lassen. Wildberger regt an, ein neues Kontrollorgan zu schaffen, als Beispiel nennt er die Internationale Atomenergiebehörde. Sie kontrolliert die friedliche Nutzung der Kernenergie. Der CDU-Minister stellt sich ein Pendant für die KI-Nutzung vor, eine Art Sicherheitsaufsicht der Staaten. Er gibt aber zu bedenken, das Zeitfenster dafür stehe nicht mehr lange offen, der technische Fortschritt sei rasant. Wir müssen jetzt handeln, sagt Wildberger wörtlich. Auf nationaler und europäischer Ebene laufen schon Versuche, die KI-Nutzung und den Markt zu regulieren. Zum Beispiel soll die Bundesnetzagentur den deutschen KI-Markt überwachen. Außerdem will die Bundesregierung ein KI-Sicherheitsinstitut schaffen.
5: Sie wollten feiern und wurden getötet. 12 Menschen starben 1980 auf dem Münchner Oktoberfest bei einem rechtsextremen Attentat. Ein Neonazi hatte eine Bombe am Haupteingang deponiert. Heute wurde den Opfern gedacht und Birgit Grundner aus München hat mit einem Mann gesprochen, der überlebt hat.
8: Ramin Azizi wollte das Festgelände gerade verlassen, als wenige Meter neben ihm die Bombe hochging. Sofort leistete er erste Hilfe.
9: Und dann geschah etwas, das ich lange für eine Gnade hielt und das ich in Wahrheit rächen sollte. Verdrängte das Ganze. Ich funktionierte, ich arbeitete, ich glaubte, davon gekommen zu sein.
8: Doch 30 Jahre später kamen die Bilder zurück. Bis heute leidet er unter dem Erlebten. Schlafen kann er nur mit Medikamenten. Überlebende und Angehörige seien von Behörden und Institutionen lange nicht ausreichend gesehen worden und hätten um Unterstützung kämpfen müssen, sagt die zweite Bürgermeisterin Mona Fuchs. Betroffene müssten sich darauf verlassen können, dass Politik, Verwaltung und Behörden verlässlich an ihrer Seite stehen. Fuchs appellierte auch an die bayerische Staatsregierung, das Thema Oktoberfestattentat in den Lehrplan aufzunehmen.
10: Denn wir müssen jungen Menschen erklären, dass dieser Anschlag nicht die unpolitische Tat eines Einzelnen war. Wir müssen erklären, was Rechtsextremismus und gruppenbezogene Menschenfeindlichkeit anrichten können.
8: In einer Durchsage auf dem Festgelände wurden die Namen aller Todesopfer verlesen. Wenig später wurden die Eingänge geöffnet.
5: Birgit Grundner war das über das Gedenken an das rechtsextreme Attentat auf das Münchner Oktoberfest 1980. In New York, da trifft sich gerade wieder die Welt zur UN-Generalversammlung. Und für Deutschland ist es nicht irgendeine Generalversammlung, sondern die erste seit der gescheiterten Bewerbung um einen Sitz im UN-Sicherheitsrat. Wie stark ist Deutschlands Rolle bei der UN also noch und worauf kommt es an, damit die Vereinten Nationen Deutschland ernst nehmen? USA-Korrespondentin Christina Nagel mit Antworten.
11: Bei der Generalversammlung geht es immer auch um Signale. Die Bundesregierung hatte sich deshalb nach der gescheiterten Bewerbung für einen Sitz im UN-Sicherheitsrat vorgenommen, dieses Mal Flagge zu zeigen, auch durch entsprechende Präsenz vor Ort. Der Kanzler wollte anreisen, eine Rede halten, im Reigen der großen und wichtigen Staats- und Regierungschefs. Doch statt Einfluss geltend machen zu können, musste er absagen, wegen der angespannten innenpolitischen Lage nach den Landtagswahlen. Dafür gebe es Verständnis, betont Außenminister Johann Wadephul. Doch auch er weiß um das Signal.
12: Gerade hier in New York spürt man, dass viele darauf blicken, dass Deutschland stabil ist.
11: Hinter der Frage nach der Stabilität der deutschen Regierung steckt auch die Frage, wie viel außenpolitisches Gewicht der Kanzler noch hat, der für sich und seine Regierung einen Führungsanspruch in Europa reklamiert. Außenminister Wadephul versichert.
12: Wir sind ein starkes Team und wir können Deutschland hier angemessen vertreten.
11: Neben Wadephul, der erst jetzt gegen Ende der Generalversammlung mit seiner Rede dran ist, sind Entwicklungsministerin Alabali Radovan und Umweltminister Schneider mit vor Ort. Kurz zuvor war auch Verteidigungsminister Pistorius bei den Vereinten Nationen, um zu unterstreichen, dass Deutschland die UN samt ihrer Friedenseinsätze weiter unterstützen wird.
13: Wir sehen, dass die UN unter Druck steht, politisch, finanziell, dass sie sich nicht mehr so um die Dinge kümmern kann, für die sie geschaffen worden ist, in einer Welt, die eine komplett andere geworden ist.
11: Eine Welt, in der sich auch die deutsche Rolle bei den Vereinten Nationen massiv verändert hat. Die Zeiten, als Deutschland als weitgehend neutraler Vermittler galt, sind vorbei. Auch weil sich die Bundesregierung im Krieg Russlands gegen die Ukraine klar positioniert hat. Wahrgenommen wird auch, wie unterschiedlich die Bundesregierung mit dem Völkerrecht umgeht. Anders als im Fall von Russland fehlen bis heute klare offizielle Bewertungen mit Blick auf die US-Intervention in Venezuela, bei der Staatschef Maduro gefangen genommen wurde, und den Angriff Israels und der USA auf den Iran. Wer den Anspruch erhebe, Hüter einer regelbasierten internationalen Ordnung zu sein, dürfe beim Völkerrecht nicht mit zweierlei Maß messen, heißt es immer häufiger aus den Reihen der SPD.
14: Völkerrecht à la carte kann es nicht geben,
11: mahnte Ralf Stegner gerade erst wieder im Bundestag bei einer Debatte über die israelische Siedlungspolitik im Westjordanland. Ein Thema, das auch bei den Vereinten Nationen eine große Rolle gespielt hat. Dass Deutschland die israelische Regierung für ihr Vorgehen im Gazastreifen und im Westjordanland zwar kritisiert, sie aber dennoch weiter unterstützt, auch das wird zunehmend kritisch gesehen. Bei allen Widersprüchen, in einem Punkt ist die Bundesregierung aber sehr klar. Sie steht weiter zu den Vereinten Nationen, zu ihrem Auftrag.
5: Christina Nagel war das über Deutschlands Einfluss bei den Vereinten Nationen. Es war eine extreme Hitzewelle Ende Juni bei uns in Berlin und Brandenburg. Aber die war noch nichts gegen den extremen Sommer in Frankreich mit Waldbränden von historischem Ausmaß. Ein Grund für die Brände ist das ausgetrocknete Unterholz. Das gibt dem Feuer perfekte Nahrung. Aber dafür gibt es Hilfe, hat unser Korrespondent Michael Strempel herausgefunden. Und zwar von ungewöhnlicher Seite.
15: Was hier in der malerischen Waldlandschaft bei Perrol in der Provence den Hang hochtrabt, ist keine normale Ziegenherde. Es ist quasi eine Hilfstruppe der Feuerwehr. Kommandantin ist Emilie Loison. Sie hat die fast 100 ziemlich eigenwilligen Ziegen gut im Griff. Emilie mag den Feuerwehrvergleich.
16: Ich muss lachen, wenn ich das höre, aber es stimmt. Die Ziegen haben eine Mission. Vielleicht sollten sie kleine Helmchen tragen, um zu zeigen, dass sie Brandschützer im Wald sind.
15: Ihre Ziegen können zwar nicht löschen, aber die gefräßigen Tiere wirken wie Staubsauger, die den Waldboden von Laub und Gestrüpp befreien. Einem möglichen Feuer wird die Nahrung entzogen. Die Gebiete, in denen Emilys Ziegen grasen, sind extrem brandgefährdet. Nur deshalb darf die Herde hierhin. Ziegen sind im Wald nicht immer gern gesehen. Das Nationale Forstamt überwacht sie genau. Die Sommerhitze in Frankreich wurde in diesem Jahr zur Katastrophe. Feuerwehrleute kämpften bis zur Erschöpfung, doch ihre Mittel reichten kaum aus. Seit Anfang September gibt es landesweite Protestaktionen. Feuerwehrleute machen überall in Frankreich auf ihre Probleme aufmerksam. Olivier Charpentier ist einer von ihnen. Er war beim großen Waldbrand von Fontainebleau südlich von Paris tagelang im Dauereinsatz.
17: Sonst haben wir im Sommer ein paar Einsätze in der Woche. Diesmal waren es 6 bis 7 jeden Tag, alles Feuer in der Natur. Ich mache den Job seit über 30 Jahren, aber so etwas habe ich noch nicht erlebt.
15: Obwohl Olivier und seine Kollegen an ihre Grenzen gegangen sind, fühlten sie sich oft machtlos. Für so viele gewaltige Brände sei die Feuerwehr in Frankreich unzureichend gerüstet.
17: Man weiß nicht, ob man lachen oder weinen soll. Es mangelt hier an professionell ausgebildeten Feuerwehrleuten. Wir haben berechnet, dass uns da in Frankreich etwa 20.000 Kräfte fehlen.
15: Die Region von Emily blieb diesmal von Bränden verschont. Doch kaum 60 Kilometer weiter wüteten schon die Flammen. Emily bekommt für ihre Feuerwehrherde finanzielle Unterstützung aus einem EU-Fonds. Der Gemeinde Perrol spart Emilys Herde sogar Geld.
16: Die Ziegen machen eine Waldarbeit, die sonst mit Maschinen gemacht werden muss. Die Ziegen können die Maschinen nicht ganz ersetzen, aber sie sind eine gute Ergänzung dazu.
5: Ziegen helfen im Kampf gegen Waldbrände in Frankreich. Eine Reportage war das von Michael Strempel. Und jetzt nach Philadelphia, denn da buddeln sie heute teils mit bloßen Händen nach Kartoffeln. Jetzt denken Sie vielleicht, was ist da schon wieder los in den USA? Aber es geht um Philadelphia in Brandenburg, nicht weit weg von Storkow im Landkreis Oder-Spree. Da gibt's heute das große Kartoffelbuddeln. RBB24-Reporterin Eva Kirchner war für uns vorher schon mal da.
18: Die Trecker in Philadelphia bei Storkow laufen schon mal warm. Und auf dem Kartoffelacker kontrolliert Bauer Fritz Walter Peter ein letztes Mal die Knollen. Es sieht gut aus in diesem Jahr, trotz Trockenheit.
19: Wir haben jetzt schon vorgebuddelt und waren eigentlich positiv überrascht. Je nach Sorte ist ein bisschen unterschiedlich. Eine hat ein bisschen mehr dran, eine ein bisschen weniger. Ein paar kleine, ein paar große, aber wir sind top zufrieden.
18: 6 verschiedene Sorten können gebuddelt werden. Und die haben so klangvolle Namen wie Birgit oder Baltic Rose.
19: 2 rote, die sind vorwiegend festkochend, denn die Wendy ist auch vorwiegend festkochend, die Soraya noch.
18: Dazu kommen die Polly und die Nixe, beide vorwiegend mehlig kochend. Kartoffeln also für jeden Geschmack. Und apropos Geschmack, natürlich gibt es beim Kartoffelbuddeln auch kulinarisch alles rund um die Knolle, verspricht Ralf Wittke von den Schlepperfreunden Philadelphia.
20: Wir machen die Pellkartoffeln mit Quark klassisch oder mit Grützwurst, dann gibt's Pommes, dann sind wir natürlich mit unserem Pufferzelt dabei wieder. Kartoffelsuppe noch dazu. Also alles, was die Kartoffel hergibt, wird dort gemacht und angeboten.
18: Außerdem gibt es alte Landtechnik zu bestaunen, wie zum Beispiel eine Kartoffelkombine, eine Vollerntemaschine aus DDR-Zeiten.
20: Da kann man auch mal sich mit selbst draufsetzen und mal ein bisschen sortieren, damit man mal weiß, was das alles für Arbeit macht, bis die Kartoffel irgendwann mal im Regal landet oder auf dem Teller erst. Also ist viel zu sehen.
18: Beim Kartoffelbuddeln zwischen Philadelphia und Großschauen bei Storkow an diesem Wochenende.
5: RBB24-Reporterin Eva Kirchner war das mit einem Ausblick aufs große Kartoffelbuddeln.
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0: Mit Thomas Kroh am Mikrofon. Ich wünsche Ihnen ein schönes Wochenende. Und irgendwo in irgendeinem deutschen Rundfunkarchiv müsste noch ein Band liegen mit der Aufzeichnung vom Nachtdrusch. Ein Reporter des DDR-Rundfunks war dabei und interviewte damals Bauern bei der Arbeit. Ein Klassiker des Humors. Sehr zum Amüsieren geeignet. Apropos
5: Amüsant fand das Ganze heute mit Sicherheit Kimi Antonelli nicht, der WM-Führende bei der Formel 1, dass er da vom 16. Startplatz aus in Baku beim Grand Prix von Aserbaidschan loslegen musste. Aber das hatte er sich selbst zuzuschreiben, weil er gestern in der Qualifikation seinen Mercedes gleich in der ersten Runde da in die Leitplanke gesetzt hatte. Aber eine Aufholjagd konnte er starten, wenngleich sie ihn auch nicht aufs Siegertreppchen führte. Dort standen andere. Achim Scheu.
1: Die ganz großen Highlights fehlten dem Rennen. Nach einer knappen Stunde Rennunfall von Alex Albon, Safety Car. Beim Restart wieder ein Unfall. Dieses Mal erwischte es den Weltmeister Lando Norris im McLaren, der zuletzt so überzeugen konnte, aber in Baku somit ausschied. Auf dem Startkurs war George Russell im Mercedes der Dominator. Start-Zielsieg für den Briten, wenn auch denkbar knapp, weil Max Verstappen im Red Bull ihm alles abforderte im Kampf um Platz 1. Russell am Ende also der Sieger vor Verstappen und dessen Teamkollege Isaac Hadjar. Der WM-Führende Kimi Antonelli im zweiten Mercedes kam als Fünfter ins Ziel, bleibt in der WM-Gesamtwertung vorne. Der deutsche Pilot Nico Hülkenberg im Audi wurde Elfter, verpasste knapp die Punkte. Das nächste Rennen schon am kommenden Wochenende, gefahren wird dann in Malaysia.
5: Zum Fußball, DFB-Pokal, erste Runde, und zwar die der Frauen, Hertha BSC. Der Zweitligist hat heute den ersten FC Köln zu Gast, Antonia Kurzhals. Die zweite Hälfte läuft, wie steht's?
21: Es steht tatsächlich 1:2. Die Herthanerinnen sind eigentlich sehr gut gelaunt aus der Kabine gekommen, sind hier tänzelnd auf den Platz zur Stadionmusik. Aber wir müssen leider sagen, die Anfangsphase der zweiten Halbzeit, die gehört hier wie in der ersten Halbzeit den Kölnerinnen. In der 51. Minute gab es die Führung für Köln durch Pauline Bremer. Es bleibt zu hoffen, dass es so ein bisschen ist wie in der ersten Halbzeit. Da hat es auch erst den Gegentreffer gebraucht, um die Hertha hier so ein bisschen wach zu rütteln. Dann hatte ja in der 37. Elfi Wellhausen zum Ausgleich getroffen. Die Hertha, die probiert hier vor allem gegen die Körperlichkeit der Kölnerin mitzuhalten, was so ein bisschen dazu führt, dass hier auch deutlich mehr gefoult wird. Bisher aber keine Verwarnungen von der Unparteiischen. Es sieht wieder so aus, als wäre das Spiel mehr bei Köln. Hertha jetzt den ersten Wechsel, bringt nochmal eine offensive Kraft, um vielleicht hier dann doch noch den Ausgleich zu erzielen. Wer weiß, wie es hier weitergeht. Wir hoffen natürlich, dass die Herthanerinnen es vielleicht noch schaffen, den Ausgleich zu erzielen, sich in die Verlängerung zu retten oder vielleicht das Spiel sogar nochmal zu drehen.
5: Zweite Hälfte bei dieser Partie. Die erste gibt's zu bestaunen. Lars Becker bei dem Spiel Turbine Potsdam gegen den VfB Stuttgart.
22: Da sind 19 Minuten gespielt und es steht erstaunlicherweise immer noch 0:0. Turbine Potsdam macht das bisher ziemlich gut, hat zwar selber vorne noch keine Akzente setzen können, hat es aber geschafft, die Stuttgarterinnen praktisch komplett vom eigenen Strafraum wegzuhalten und auch keine Chance des Bundesligisten zuzulassen. Jetzt gibt es sogar eine Konterchance für Turbine, aber die Torhüterin von Stuttgart, Clara Beck, kann in der Situation aus dem Strafraum heraus stürmend die Situation klären. Bianca Schmidt, das ist ja so die letzte Verbliebene aus der erfolgreichen Zeit von Turbine Potsdam mit 37 Jahren, eigentlich immer noch dabei, auch in der zweiten Liga noch aktiv. Heute ist sie nicht dabei und insofern ist das inzwischen bei Turbine Potsdam ein Team der Namenlosen geworden, während viele aus der guten alten Zeit ja noch in diversen Bundesliga- und Zweitligamannschaften unterwegs sind. Aber diese ersten 20 Minuten, die haben mir ganz gut gefallen von Turbine. Mit hohem läuferischen Aufwand, mit viel Begeisterung und Leidenschaft halten sie hier gegen den Bundesligisten, gegen den Aufsteiger Stuttgart, das 0:0.
5: München darf sich für Deutschland um Olympische Sommerspiele bewerben. Das hat der DOSB entschieden. Bekannt gegeben wurde das alles heute in Baden-Baden. Und nun frage ich noch einmal meinen Kollegen Holger Kühner nach den Details. Hallo Holger.
23: Hallo, servus.
5: Wir suchen verzweifelt nach den Stimmen. Wie viele hat München bekommen? Wie viele Köln? Wird das unter Verschluss gehalten oder warum ist da noch nichts bekannt?
23: Ja, ich stelle mir die Frage auch tatsächlich. Also wir wissen, und das ist ja das Wichtigste, München ist der deutsche Kandidat. Vielleicht ist es so wie bei der Vergabe, dass... so ein Aufriss hat es wirklich schon lange nicht mehr gegeben. Ich frage mich auch, ich habe gerade dem DOSB mal eine WhatsApp geschrieben. Also wenn es hier gleich Ping macht, dann haben wir das Ergebnis live. Also es ist so, dass das tatsächlich sehr viel geheim gehalten wurde hier. Man muss sich vorstellen, kurz nach 11 stand das Ergebnis fest. Das kennen seither aber nur zwei Personen. Die wurden dann in einem kleinen Räumchen mehr oder weniger eingesperrt, bis dann um 14.40 Uhr Frank-Walter Steinmeier von DOSB-Präsident Thomas Weikert den Umschlag bekam. Und vielleicht für diejenigen, die es nicht gesehen haben, Thomas Weikert hat den Umschlag geöffnet und er hielt ihn so, dass man den Namen der Stadt schon sehen konnte. Dann hat sich Frank-Walter Steinmeier, unser Bundespräsident, den Spaß gemacht und gesagt, also ich sage das jetzt für diejenigen, die es nicht eh schon gesehen haben, der Gewinner ist München. Also es gibt so die eine oder andere amüsante Panne in den Kleinigkeiten, aber natürlich das Ergebnis, ich habe auch immer gesagt, das sind tolle Bewerbungen, inklusive natürlich auch die Berliner Bewerbung. Deshalb ist das Ergebnis natürlich auch so spannend. War es wirklich so knapp, wie wir alle vermutet haben, oder war es am Ende dann doch eine deutliche Entscheidung? Das braucht's für die Analyse, und auch die Münchner müssen das ja wissen. Wie stark ist das Fundament im deutschen Sport? Also 141 Stimmen gab's zu vergeben, mehr als 70, 72 war dann die absolute Mehrheit. Also haben Sie 73 Stimmen, dann wäre es echt eine knappe Entscheidung. Oder haben Sie 100 Stimmen, dann wäre es echt echt eine coole Entscheidung. Man könnte wirklich davon sprechen, dass es eine gesamtdeutsche Bewerbung dann wird.
0: Sagt Holger Kühner, unser Reporter in Baden-Baden, bei der Entscheidung oder zur Entscheidung des Deutschen Olympischen Sportbundes, München als Bewerber, um Sommerspiele ins Rennen zu schicken. Und damit zurück zu Antonia Kurzhals auf den Fußballplatz. Hertha im Pokal gegen Köln. Letzter Stand, Antonia, war 1:2.
3: Ja, daran hat sich nichts getan. Es gab einen Doppelwechsel bei der Hertha. Frische Beine für die letzten, ja, gut 25 Minuten. Svenja Pog und Amelie Blättner sind für die Hertha reingekommen. Weiterhin 1:2 und die Hertha schafft es irgendwie nicht so wirklich, sich aus dem starken Pressing der Kölnerin zu lösen. Es gibt ab und zu mal einen Ball nach vorne, aber auch da versanden die Angriffe ein bisschen. Gerade gab es eine kleine Verletzungspause. Die Hertha-Torhüterin Inga Lux lag da auf dem Boden, steht jetzt aber wieder. Das heißt, kurze Verschnaufpause für die Hertha Frauen, die hier wirklich alles versuchen, die hier alles reinschmeißen, versuchen gegenzuhalten, auch körperlich. Sie verteidigen das hinten ganz gut raus, müssen aber aufpassen, dass sie sich jetzt eben nicht noch ein Gegentor fangen, sondern vielleicht mit einem guten Angriff hier nochmal reinkommen ins Spiel.
0: Und damit gleich weiter zum Spiel von Turbine Potsdam gegen den VfB Stuttgart und zu Lars Becker.
22: Hier hat sich am Spielstand auch nichts verändert. Weiterhin 0:0 im Karl-Liebknecht-Stadion. 24. Minute läuft Stuttgart mit einer Angriffsaktion mit der Flanke von der rechten Seite. Ist aber geklärt worden. Gab auf beiden Seiten so eine kleine Chance. Zum einen durch Smith für Turbine aus halbrechter Position links am Pfosten vorbei. Hat den Ball auch gar nicht richtig getroffen. Dann die Stuttgarterin im Gegenzug mit der, ja, ziemlich wuchtig unterwegs seienden Verena wieder mit einem Fernschuss aus 18 Metern, den aber Ravillier, die Torhüterin von Turbine, halten konnte. Ansonsten die Stuttgarter auch individuell natürlich deutlich besser besetzt. Die Kapitänin Chantal Hagel, eine Nationalspielerin, zumindest eine ehemalige Nationalspielerin. Eine andere fehlt. Jetzt kommen die Stuttgarterinnen wieder mit der Flanke von der rechten Seite. Aber die ist schlecht und ist wieder in den Händen von Gavier, die jetzt abwerfen kann. Und mit Nicole Biller sitzt die Österreicherin, die Torschützenkönigin der Saison 2021, nur auf der Bank. Damals sogar Fußballerin des Jahres. Also diese Stuttgarter Mannschaft ist richtig gut besetzt. Aber Turbine macht es weiter prima. 0:0.
0: Und damit zur deutschen Nationalelf. Bundestrainer Jürgen Klopp bereitet die Mannschaft auf ihr zweites Spiel unter seiner Führung vor. Morgen in Augsburg in der Nations League gegen Griechenland. Thomas Kattenbeck ist vor Ort. Hallo.
4: Ja, servus, grüß dich.
0: Thomas, ich könnte jetzt natürlich auch noch sagen, Glückwunsch zur Wahl von München. Okay, du arbeitest beim Bayerischen Rundfunk, ja. Aber das ist nicht unser Thema. Unser Thema ist die deutsche Nationalelf. Welche Stimmung herrscht nach dem 1:1 in der Truppe?
4: Also, ich will nicht sagen, dass sie ausgelassen ist, aber es ist natürlich eine Lockerheit zurückgekehrt, die einfach dem Trainer auch geschuldet ist. Das wurde auch der Pressekonferenz heute deutlich. Da war der Jonathan Tah oben gesessen nach Jürgen Klopp. Da haben sie noch einen kleinen Joke gemacht über Geheimratsecken, die Jürgen Klopp verlieren würde. Und der Tah hätte sich fast nicht mehr einbekommen. So nach dem Motto, Mensch, was ist das eigentlich für ein Mac und was ist das für ein cooler Trainer? Und das hat er dann, können wir jetzt gleich mal reinhören, auch im Gespräch sogar nochmal bestätigt.
6: Wir haben tolle Fußballmomente gehabt, jetzt natürlich nicht genügend, nicht so viele, wie wir in der Zukunft gerne haben wollen, aber trotzdem waren sie dabei und das haben wir den Jungs natürlich auch gezeigt. Es ging einfach darum, auf das aufzubauen, was gut war. Und das werden wir versuchen.
4: Ein typischer Klopp, er geht davon aus und schaut danach, was man hat, was man besser machen kann und nicht nur, was schlecht gemacht ist. Und ich kann mich nur noch mal wiederholen, Jonathan Tah, der hat auch noch mal gesagt, was er von diesem Trainer hält.
7: Als wir die Eingangsbesprechung hatten, sind alle danach rausgegangen und dachten sich so, okay, wir gehen jetzt gemeinsam durchs Feuer. Ja, das schafft er einfach in der Mannschaft auszulösen und deswegen war er, glaube ich, auch so erfolgreich, weil er unter anderem das halt sehr, sehr gut kann.
4: Und das wollen Sie natürlich jetzt gegen Griechenland auch zeigen.
8: Es war schon zu lesen, dass es einige Änderungen in der Startelf geben wird, möglicherweise auch auf der Position des Torhüters.
4: Ja, absolut. Das hat er auch sofort bestätigt. Sonst hat er über die Aufstellung nicht allzu viel gesagt, Alexander Nübel. Und das war von Anfang an geplant, mit Ter Stegen abgesprochen. Brauchen wir jetzt auch gar nichts groß reininterpretieren. Der spielt bei Beşiktaş eine super Saison, darf in Augsburg dann zwischen den Toren stehen. Aber dass Marc-André Ter Stegen seine Nummer 1 bleibt, das hat er auf alle Fälle auch nochmal deutlich gemacht. Hat auch nochmal darauf hingewiesen, dass er ihn richtig gut fand beim Spiel in den Niederlanden. Und von daher darf Nübel mal zeigen, was er drauf hat. Ansonsten, ja, die Bayern-Spieler werden dabei sein, Tah, dann auch Kimmich. Und vorne freuen wir uns einfach wieder, dass Edno Talib hoffentlich, der Frankfurter, genauso erfrischend spielt wie jetzt hier im Spiel in Amsterdam.
8: Kai Havertz und Jamal Musiala, die beiden haben sich verletzt. Für sie wurden Florian Wirtz und Johnny Burkhardt von Eintracht Frankfurt frühzeitiger an Bord geholt. Werden die möglicherweise morgen auch gleich in der Startelf stehen?
4: Glaube ich eher nicht, weil die beiden ja dann auch länger bleiben. Da sind ja nochmal zwei weitere Länderspiele, Serbien in München und dann in Griechenland. Ich glaube schon, dass auch wieder mit Kevin Schade und mit dem Adeyemi anfängt. Die beiden Jungs haben ja gezeigt, was für ein Speed auch in einer Mannschaft sein kann. Also da haben wir ja zum Teil mit den Ohren geschlackert, wie schnell die an ihren niederländischen Gegenspielern vorbeigekommen sind, auch gut nach hinten gearbeitet. Also ich glaube eher, dass er mit diesen beiden Jungs wieder von Anfang an spielen wird und ehrlich gesagt, ich freue mich auch auf die.
8: Thomas Kattenbeck live von der deutschen Nationalelf. Das Spiel gegen Griechenland können Sie morgen Abend im Ersten im Fernsehen verfolgen oder auch im Stream hören auf sportschau.de. Hier geht's dann nach den Nachrichten weiter mit der Spreepolitik.
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28: 15.30 Uhr ist es. Mein Name ist Tobias Mück. Guten Tag. München ist der deutsche Bewerber für die Olympischen und Paralympischen Spiele. Das Ergebnis hat Bundespräsident Steinmeier während einer feierlichen Zeremonie in Baden-Baden bekannt gegeben. Holger Kühner.
23: Zuvor hatten die Delegierten des Deutschen Olympischen Sportbundes in einer geheimen Wahl München den Vorzug vor Köln und der Region Rhein-Ruhr gegeben. München soll sich nun vorbereiten für die Kandidatur um die Olympischen Spiele 2036, 40 oder 44. Bereits im kommenden März wird das Internationale Olympische Komitee entscheiden, ob München in die nächste Bewerbungsphase für die Olympischen Spiele 2036 aufgenommen wird.
28: Die SPD hat nach Informationen des ARD-Hauptstadtstudios ein Konzept für einen Pflegedeckel vorgelegt. Demnach wollen die Sozialdemokraten den Eigenanteil für Pflegeheimbewohner zunächst auf 1.500 Euro im Monat begrenzen. So soll verhindert werden, dass Pflegebedürftige und ihre Familien durch steigende Pflegekosten finanziell überfordert werden. Die Bundesregierung wollte die Pflegereform eigentlich kommenden Mittwoch beschließen. In Berlin beteiligen sich mehr als 5000 Menschen an einem Protestmarsch gegen Kürzungen im Sozialbereich. Das hat die Polizei mitgeteilt. Der Deutsche Gewerkschaftsbund spricht von rund 12.000 Teilnehmern. Die Demonstration zieht durch Kreuzberg und Mitte zum Roten Rathaus. Sie ist Teil eines bundesweiten Aktionstags mit Kundgebungen in 15 Städten. Der DGB will damit nach eigenen Angaben ein Zeichen für einen starken Sozialstaat und sichere Arbeitsplätze setzen. In Paris nehmen rund 700.000 Menschen an einer Freiluftmesse des Papstes auf der Place de la Concorde teil. Das seien 100.000 mehr als ursprünglich geplant, teilte der Vatikan mit. Zuvor war Leo XIV. Im Papamobil über die Champs-Élysées gefahren. Das Oberhaupt der katholischen Kirche hält sich seit gestern zu einem viertägigen Besuch in Frankreich auf. In der griechischen Hauptstadt Athen sind 6 Menschen bei der Explosion eines Hauses ums Leben gekommen. Das 3-stöckige Gebäude ist eingestürzt. Griechenland-Korrespondentin Lisa Weiß.
10: Mehrere Häuser in der Umgebung sind ebenfalls beschädigt worden. Momentan wird geprüft, ob sie einsturzgefährdet sind und abgerissen werden müssen. Die Ursache für das Unglück ist noch nicht vollständig klar. Polizei und Stadtverwaltung gehen derzeit von einem Gasleck aus.
28: Soweit die Nachrichten. 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Das Wetter. Am Nachmittag von Nordwesten her zunehmend bewölkt, in der Prignitz örtlich kurze Schauer, sonst trocken. Aktuell in Berlin-Kreuzberg 20 Grad und in Steglitz 22, in Brandenburg zwischen 19 in Angermünde und 22 Grad in Cottbus. Morgen nach Nebelauflösung mal sonnig, mal wolkig, im Tagesverlauf immer freundlicher 21 bis 24 Grad. Am Montag wechseln sich Sonne und lockere Wolken ab, dabei weitgehend trocken bei 22 bis 26 Grad. Die Zeit, es ist 15.33 Uhr.
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11: Die Berlinerinnen und Berliner haben mir ganz klar einen Regierungsauftrag gegeben, um die CDU aus dem Roten Rathaus abzulösen. Und das werde ich jetzt auch tun.
12: Die Linke ist jetzt sehr deutlich in der Verantwortung, ihre problematischen Teile klar aufzuzeigen, wie sie die in die Schranken weist. Und da meinen wir natürlich das Thema Antisemitismus, aber auch die organisierte Kriminalität.
13: Ich erwarte nicht nur Worte von der Spitzenkandidatin und von den Landesvorsitzenden, sondern Taten.
14: Wir werden dringender gebraucht denn je nach einem Wahltag wie diesem, bei dem die Extreme so sehr erstarkt sind.
15: Berlin 5 Tage nach der Abgeordnetenhauswahl und man kann nicht sagen, der Staub hat sich gelegt. Im Gegenteil, er wirbelt weiter wie verrückt. Antisemitismusvorwürfe, Debatten über ein mögliches Parteiausschlussverfahren, Machtkämpfe, ein spektakulärer Rückzug und auch ein Vortasten schon für Gespräche. Es ist ganz und gar nicht langweilig geworden in diesen 5 Tagen in Berlin. Parteien werden durchgeschüttelt, sammeln sich. Was ist passiert seit der Wahl? Ach ja, von der Olympia-Idee, der Olympia-Bewerbung übrigens, ist der Senat auch noch zurückgetreten. Die böse Linke sei schuld, sagt der noch regierende Bürgermeister Kai Wegner. All das wollen wir in der Spreepolitik unter die Lupe nehmen, sortieren und analysieren in unserem landespolitischen Podcast im RBB. Ich bin Angela Ulrich, schön, dass Sie dabei sind. Und bei mir sind meine Kolleginnen und Kollegen aus der Berliner Landespolitikredaktion, Sabine Müller, Boris Hermel und Sebastian Schöbel. Hallo ihr drei.
16: Hallo.
17: Hallo.
19: Guten Tag.
15: Ja, das sind heftige Zeiten gerade. Was ist euer Rekord der wenigen Schlafstunden?
16: Also ich finde ja ehrlich gesagt, mit dem Schlafen ist gerade gar nicht so schlimm. Was ich wirklich schwierig finde, ist diese 1 Million Baustellen, die es gerade gibt. Wer redet mit? Wer sagt was? Wer will was? Dass man das im Kopf klar bekommt. Ich hoffe, dass zumindest ich hoffe für mich, dass ich das heute schaffe. Mhm.
19: Ich finde ja irre, dass das Ergebnis der Berliner Abgeordnetenhauswahl inzwischen Kreise zieht bis in die höchsten Kreise der Bundesregierung. Dass alle mitsprechen, von der Bundesbildungsministerin über den Bundeskanzler. Das Schlaglicht auf Berlin so groß ist, was da geworfen wird, das ist außergewöhnlich.
15: Und da sind es natürlich die Antisemitismusvorwürfe, die sich ja wirklich drehen und weiterentwickeln. Die Linke veranstaltet einen Parteitag am Freitagabend und wir zeichnen jetzt Freitagmittag ungefähr auf. Also wir haben noch den Blick darauf. Sebastian, ihr habt ja in einem kurzen Podcast gleich nach der Wahl, da war Elif Erhalb noch die strahlende Siegerin. Wie sieht's jetzt aus? Die muss sich dieser Vorwürfe erwehren.
16: die Linke sei in Teilen antisemitisch und eben bis zu Friedrich Merz, der das auch mit aufgeführt hat.
0: Die Stimmung hat sich komplett gedreht seit diesem Wahlabend, also am Wahlabend selber, die Linke hat gefeiert und dann kippte das, glaube ich, schon wirklich am Montagvormittag, als sich dann die ersten Politikerinnen und Politiker aus anderen Parteien zu Wort meldeten und einschätzten und bewerteten, wie dieser linken Wahlsieg zu sehen ist. Und seitdem gibt es wirklich einen starken Gegenwind, viel Zweifel an der Regierungsfähigkeit, teilweise auch Regierungswilligkeit dieser Partei. Was ich wiederum sehr interessant finde, ist, dass auch SPD und Grüne, auch die Grünen, das sehr offen vortragen, wie viel Skepsis sie da fühlen und spüren und sich nicht sicher sind, ob sie mit diesen Linken gemeinsam regieren wollen.
16: Wobei mein Gefühl ist ja, dass die Bundesgrünen da eigentlich lauter sind als die Berliner Grünen. Ja, Werner Graf, wir haben ihn eben auch schon gehört zu Beginn des Podcasts, der sagt schon relativ klar, also wir wollen von der Linken erst nochmal was hören zum Thema Antisemitismus, auch zum Thema organisierte Kriminalität, das Verhältnis dazu und so weiter. Aber die Bundesgrünen sind ja super laut. Cem Özdemir, Ministerpräsident Baden-Württemberg, der ganz klar sagt, mit dieser Linken sollte die Grüne nicht koalieren. Leute aus dem Bundestag.
19: Franziska Brandner.
16: Genau, die Parteichefin und auch die Fraktionschefin, die auch alle super, super skeptisch sind. Ich finde, dagegen sind die Berliner Grünen eigentlich fast schon leise.
1: Vielleicht sollte man noch mal kurz sagen, Auslöser war ja die linken Wahlparty im Bezirk Neukölln. Clan-Boss Issa Remo war da und auch der Terrorunterstützer Ibrahim Ibrahim. Wie nah sind denen die Linken?
19: Also wenn man bei denen auf den Homepages unterwegs ist und bei Instagram mal guckt, bei Ibrahim Ibrahim, auch bei anderen Aktivisten, die auch gerne vor PFLP-Fahnen beispielsweise posieren, dann gibt es da Grußadressen an die Linke, dann gibt es da Glückwunschadressen an die Linke und auch immer sehr gerne Fotos, die gepostet werden. Auch dieses Foto, was den Auslöser verursacht hat, den du eben angesprochen hast. Also Ibrahim Ibrahim neben einmal Ferhat Kocak auf der Neuköllner Wahlparty.
16: Ferhat Kocak, Bundesabgeordneter aus Neukölln.
19: Bundestagsabgeordneter, der jetzt sozusagen auf Tauchstation gehen musste, genau wegen dieses Fotos. Und einmal aber auch neben der künftigen Abgeordneten Vanessa Emde, auch Arm in Arm mit Ibrahim Ibrahim. Das schlachtet der weidlich aus und sagt, das ist ein Beweis dafür, dass die unsere Themen, mein PFLP-Thema, mein Nahost-Thema mit in die Berliner Politik nehmen.
16: Trotzdem, Elif Erhalb hat sich ja auch gleich am Montag so geäußert.
11: Ich stehe für den Schutz von jüdischem Leben, genauso wie für den Schutz jedes anderes Lebens. Und ich gebe ein Schutzversprechen ab, dass die Menschen in unserer Stadt sich wieder sicher fühlen müssen.
16: Nimmt den Druck aber nicht so richtig, Sebastian, weg?
0: Nimmt den Druck nicht weg. Zumindest die anderen Parteien, die das bewerten, wollen diesen Druck auch nicht wegnehmen. Also, dass die konservativen Parteien das so nicht akzeptieren wollen und im Prinzip pauschal von einer antisemitischen Linken sprechen. Das ist teilweise ein bisschen ein überzogener Diskurs, finde ich, aber das ist nun mal einfach harte Politik. Aber es verfängt eben auch oder es macht zumindest Sorge bei Grünen und SPD, die ja potenziell eher, ich sag mal, in der Lage wären, politisch auch mit den Grünen zum Beispiel eine Koalition zu bilden. Die sehen das aber und die fragen sich natürlich auch, wird das ein Dauerproblem in unserer gemeinsamen Regierungszeit sein, dass solche Figuren immer wieder bei euch auftauchen und wie eng ist diese Beziehung dann wirklich?
16: Aber erklärt uns doch nochmal, wie genau setzt sich diese Linke zusammen? Die ist gewaltig angewachsen, mitgliederstärkste Partei, 19.000 inzwischen in Berlin. Was ist das für eine Partei geworden inzwischen?
19: Ganz schwer zu beantworten. Wir haben nochmal gehört, im Oktober 24 hatte die Berliner Linke 7.500 Mitglieder. Jetzt haben die 19.000 Mitglieder und sind damit, was gesagt, mitgliederstärkste Partei. Das ist in einer gewissen Weise auch eine Blackbox, sogar für die eigene Parteiführung. Die können, glaube ich, auch noch nicht so ganz einschätzen, wo die alle stehen, die da jetzt neu reingekommen sind. Deswegen ist auch ganz schwer einzuschätzen, wie groß ist denn diese Landesarbeitsgemeinschaft Palästina-Solidarität innerhalb der Linken. Die
16: was
19: sagen uns
16: eine
19: das nicht.
16: Dieser Gruppen genau. ist, die jetzt in ja. der Kritik steht. Und was man, glaube ich, auch sagen kann, so steht es zumindest auch in einem Antrag für den Parteitag, ist, dass viele von denen, die neu gekommen sind, das sind keine, die sagen, die Linke muss unbedingt regieren. Das sind keine, die wollen unbedingt das Rote Rathaus stürmen. Sondern da heißt es eben, viele von denen, die dann auch in den letzten ein, zwei Jahren gekommen sind, die sehen Regierung kritisch, weil sie das Gefühl haben, eigentlich ist Opposition das sozusagen, was man machen muss, wo man richtig draufhauen kann und so weiter. Also von daher deswegen eben auch jetzt so oft die Frage, Sebastian hat es eben schon gesagt, nach der Regierungswilligkeit dieser Linken.
0: Ja, wobei ich würde da einschränkend sagen, also wir wissen bei diesen Neuen auch nicht genau, ob tatsächlich dieses Regierungsunwilligkeitspotenzial wirklich so groß ist. Die das gesagt haben, das ist eine Gruppe, die heißt abgekürzt Lidl, wofür jetzt der Discounter gar nichts kann, sondern das ist die Abkürzung für Linke in der Linken. Wieder eine von diesen Gruppierungen, die sich innerhalb dieser Partei gebildet haben. Und die sagen eben ganz klar, wir wollen im Prinzip den Mist, den die anderen verursacht haben, dass die Kassen leer sind, dass es zu wenig Wohnungen gibt, dass es Berlin insgesamt, also auch der Wirtschaft, das funktioniert alles irgendwie nicht so. Wir wollen das aber nicht ausbaden.
19: Also ganz kurz zu dem Lidl-Lager. Wenn man in der Partei rumfragt, dann hört man, das ist eine kleine Gruppe aus dem Wedding. Zahlenmäßig wirklich sehr klein. Die sind natürlich laut. Und die haben jetzt diesen einen Antrag da gestellt für den Parteitag. Da gibt es aber die klare Einschätzung, soweit sie das sagen können, dass das auf keinen Fall eine Mehrheit darstellt innerhalb der Partei.
1: Aber wenn ihr jetzt von klein, aber laut und auch Blackbox redet, ist dann dieses Störgefühl oder diese Zurückhaltung bei Grünen und SPD mit dieser Linken, auch wenn es zahlenmäßig ein komfortables linkes Bündnis würde, ist das durchaus gerechtfertigt?
16: Also ich glaube, was einen Teil der Linken angeht, ist das absolut gerechtfertigt. Also es gibt da Leute, eine junge Frau wie Hannah Bruns, die gefragt wurde, ob sie sich eigentlich vom Massaker der Hamas am 7. Oktober distanzieren möchte, von uns, von RBB, von Kontraste, und gesagt hat, da gibt's gar nichts zu distanzieren. Mittlerweile sagt sie, hätte ich so nicht sagen sollen und so. Aber ja, es gibt Antisemitismus in dieser Linken, aber das wird auch gerade, ist zumindest mein Eindruck, auf die ganze Partei aufgeblasen, sozusagen drüber gelegt. Und da, glaube ich, muss man auch sagen, es ist keine durch und durch antisemitische Partei. Das ist ja der Eindruck, den gerade auch die CDU im Moment vermitteln will. Aber das stimmt so eben auch nicht.
1: Weil es gab ja so unter anderem auch noch einen offenen Brief von Berliner Jüdinnen und Juden für eine soziale und sichere Stadt, de facto für die Linke, wo genau das, was du gerade sagst, Sabine, wo gerade gesagt wird in diesem offenen Brief, dass die Linken ständig des Antisemitismus beschuldigt werden, ist nicht nur eine politische Instrumentalisierung, sondern setzt beinahe jede Kritik an der israelischen Politik mit Antisemitismus gleich. Ist das jetzt auch eben genau das Problem der Linken, Sebastian?
0: Ja, ich habe auch das Gefühl, dass diese Diskussion über Antisemitismus auf der linken Seite des politischen Spektrums, das ist wahnsinnig akademisch. Es geht teilweise in Definitionsfragen hinein. Die Linke hat sich mal spektakulär zerlegt bei einem Parteitag über die Frage, welche Antisemitismus-Definition sie jetzt eigentlich zur Grundlage macht.
19: Das war der Parteitag, wo die wichtigen genau, früher Klaus Lederer, Linken ausgetreten sind aus der Partei.
0: Und wenn man zum Beispiel Leuten wie Hannah Bruns, die jetzt so in der Kritik steht, weil sie eben ihre Palästina-Solidarität so interpretiert, dass da eben harte Kritik am Staat Israel, teilweise auch überzogen, dazugehört, dass das gerechtfertigt sei, die wiederum argumentieren, dass es antisemitisch sei, Juden und den israelischen Staat gleichzusetzen. Da reden auch viele aneinander vorbei. Es ist unfassbar emotionalisiert auf beiden Seiten. Und ich glaube, dass Parteien, also die das sehr nach außen tragen und auch sehr offen leben, wie die Linke das macht, automatisch immer damit leben müssen, dass dann Interpretationen und Sorgen auch von außen reingetragen werden.
1: Aber das ist so. Ist das nicht trotzdem eine rote Linie? Und was passiert jetzt? Sabine hat sie erwähnt, du jetzt auch nochmal, Hannah Bruns. Da wird ja jetzt ein Parteiausschlussverfahren zumindest debattiert, aber es ist nicht so einfach.
19: Na, gestellt, es ist beantragt. Da muss jetzt die Landesschiedskommission gucken, 8 Wochen lang, ob sie das Verfahren formal eröffnet. Dann wird Stellungnahmefristen werden eingeräumt und so weiter. Das kann dann bis zu einem Jahr dauern. Die kann es eskalieren bis zur Bundesschiedskommission. Also so ein Zeichen, was jetzt von den Linken überall eingefordert wird, wir gehen da knallhart mit um, ist es natürlich auch nicht, weil es ewig dauert, bis dann eine Entscheidung gefällt wird, ob sie wirklich ausgeschlossen wird oder nicht. Wir haben andere Beispiele. Vanessa Emde, die Neuköllner Abgeordnete, die jetzt neue drin ist, die hat bei Instagram
1: drin im Abgeordnetenhaus.
19: Genau, die hat einen Post gemacht, wo der anfängt, ein Video, sie am Mikrofon, Staaten haben kein Existenzrecht. Das sind natürlich alles so Sätze, die jetzt total aufgenommen werden von den Medien, von den anderen Parteien, vor allem von der CDU, die warnt vor den Extremen auf der linken Seite und so weiter. Aber nicht nur von denen, eben auch von alten SPD-Granten wie Michael Müller, regierender Bürgermeister AD, Walter Momper, regierender Bürgermeister AD, Ralf Wieland, Parlamentspräsident AD, etlichen Senatoren, sodass der Druck auf die Linke wahnsinnig groß ist im Moment. Und ich habe das Gefühl, dass die sich sehr unter Druck fühlen gerade und dass auch relativ viel davon abhängt, wie dieser Parteitag, der am Freitagabend angesetzt ist, wie der verlaufen wird.
16: Genau, und die Frage ist natürlich einfach, also SPD und Grüne sagen relativ klar, sie erwarten, dass sich da was tut bei der Linken? Steffen Krach haben wir auch gehört am Anfang des Podcasts, der sagt, er will Taten sehen, der dann aber auf die Nachfrage, was heißt denn das, was für Taten wollen Sie denn sehen, da auch überhaupt nicht ins Detail gegangen ist. Also das ist tatsächlich die Frage, sollen da Leute aus der Fraktion ausgeschlossen werden? Aus der Partei haben wir schon drüber gesprochen, das wird ziemlich lange dauern und so weiter. Also was genau jetzt SPD und Grüne erwarten, bevor sie das Go geben oder bevor sie sagen, wir reden zwar über Sondierungen, aber vielleicht noch nicht über Koalitionsgespräche und so weiter. Das ist halt unklar.
1: Aber wenn ich euch jetzt so zuhöre, heißt das, was rein rechnerisch offensichtlich ist, auch so ein bisschen von der Stimmung in der Stadt mit diesem Wahlergebnis, dass es ein linkes Bündnis geben wird, ist für euch jetzt noch nicht wirklich ausgemacht.
19: Du hast eben nach den roten Linien gefragt. Das ist die röteste der roten Linien. Mhm. Dieser Umgang
1: mit noch roter als bei Vergesellschaftung.
19: Viel roter als bei Vergesellschaftung, wenn sie die Klippe nicht umschifft kriegen. Also das hat die größte Sprengkraft, um eine solche Koalition noch zu verhindern.
16: Und ausgemacht ist da, glaube ich, wirklich noch gar nichts. Ich meine, wir müssen nur mal drauf gucken, wie auch die Debatte in der SPD verläuft. Also da gibt es Leute, die sagen, ja, wir sollen auf jeden Fall reden. Dann haben wir schon gesprochen über die Leute, gerade auch Altvordere, die sagen, nee, wir sollten überhaupt nicht reden. Dann geistert irgendwo noch am Rande das Gespenst rum, naja, vielleicht könnte die SPD ja eine Minderheitsregierung aus Linken und Grünen tolerieren, wo dann aber auch mir zumindest die Genossen sagen, wir sind doch nicht bescheuert, dann regieren wir eigentlich mit, nur haben keine Senatorenposten. Also allein in der SPD ist so viel Debatte drin, dass da, glaube ich, noch überhaupt nichts fest ist. Und der Spitzenkandidat aus dem Wahlkampf, Steffen Krach, hat ja auch schon relativ deutlich durchblicken lassen, dass er es eigentlich sehr schön fände, wenn auch der neue CDU-Fraktions- und auch Parteichef und auch Finanzsenator und auch Kultursenator und ehemaliger Spitzenkandidat im Wahlkampf.
1: Wie heißt schon, der noch hinten? Evers.
16: Genau, hinten Name. Heißt der Stefan Evers. Also wenn Stefan Evers der SPD auch mal ein Gesprächsangebot machen würde. Also da ist überall Musik drin.
0: Und das ist das eigentlich krass. Ne? Die röteste aller roten Linien ist der Antisemitismus. Direkt danach kommt eine nur schwach weniger rote Linie, nämlich das Thema Vergesellschaftung. Das dürfen wir bei dieser ganzen Debatte nicht vergessen.
1: Das ist fast weggekippt, du hast genau, völlig recht.
0: Eines aber, der unklarsten politischen Großprojekte, die hier in dieser Stadt angefangen werden sollen, die es so noch nie gegeben hat, wo wir komplettes Neuland betreten juristisch. Die Vergesellschaftung ist im Augenblick irgendwie kein Thema. Das kommt übrigens auch noch.
1: Ja, das wird noch kommen, da werden wir dann auch noch drüber reden. Aber tatsächlich, wir haben jetzt schon die anderen angesprochen. Deswegen, das ist ja auch wichtig, wie reagieren die, vor allen Dingen eben die drei Parteien, die zwei, die jetzt erstmal sich Sondierungsgespräche erhoffen und dann die dritte, die CDU, die so ein bisschen da sitzt und sagt, ja, jetzt macht mal und dann gucken wir, was passiert. Stefan Evers hat sich da auch zu Wort gemeldet.
3: Eine Partei, die ihre Wahlparty mit Clanbossen gemeinsam feiert und das nicht von ungefähr, sondern weil es offensichtlich tiefgreifende, weitreichende Verbindungen in das Milieu gibt. Dies stellt ein Sicherheitsrisiko für Berlin dar. Viele Menschen fragen sich, was das für sie bedeutet, was es für die Sicherheit in der Stadt bedeutet. Viele jüdische Menschen fragen sich, wie es weitergeht mit ihnen in dieser Stadt. Viele beschäftigen sich sehr konkret mit der Ausreise aus Berlin. Das sind alles Sorgen, die uns erreichen, die wir sehr ernst nehmen und um die wir uns kümmern werden.
1: Da malt also Stefan Evers schon das große Schauerbild mit diesem Linksbündnis an die Wand. Sabine, ja, und fängt er denn aktiver an, auch dann von sich aus, von CDU-Seite, Gespräche ins Spiel zu bringen oder wartet er einfach ab?
16: Also er hat gesagt, dass er SPD und Grünen signalisiert, dass er gerne sprechen möchte, um ein, wie er das genannt hat, Bündnis der Vernunft zu schmieden, ob das möglich ist. Aber er hat auch relativ klar gesagt, die haben gesagt, sie wollen jetzt erstmal mit der Linken reden und von daher ja. Er wartet jetzt erstmal ein bisschen ab. Ich muss sagen, ich finde die Rolle der CDU im Moment wirklich nicht unproblematisch, weil gerade aus der Bundespolitik, von Stefan Evers natürlich auch, aber gerade auch aus der Bundespolitik kommen so scharfe Töne aus der Union. Kanzler Merz, der irgendwie von sozusagen kurz vor der Hölle spricht. Wir haben einen Kulturstaatsminister, der sagt, also da müssen wir eventuell einen Hauptstadtvertrag nochmal aufschnüren, den wir gerade erst geschlossen haben, wo es auch um das Thema Kultur geht. Nach dem Motto, also wenn da die Linke regieren sollte und dann irgendwie antisemitische Kultur gefördert wird, nicht mit uns. Markus Söder, Ministerpräsident der CSU aus Bayern, gut kann man sagen, Söder,
1: der sagt das immer.
16: Der sagt immer, aber der kommt jetzt an und sagt, also wenn wir über den nächsten Länderfinanzausgleich reden, also mehr oder weniger für die Linke in Berlin wollen wir kein Geld geben. Also das ist wahnsinnig aufgeheizt. Ich finde es in so einer Situation, wenn man dermaßen schwarz malt, nach dem Motto, Deutschland steht eigentlich kurz vor dem Untergang, weil in Berlin möglicherweise bald eine Linke im Roten Rathaus sitzt, dann finde ich, ehrlich gesagt, kann man sich eigentlich nicht hinstellen und sagen, na, wir warten jetzt mal ab, ob das klappt mit Rot, Grün, Rot und wenn nicht, dann sind wir ja da. Dann, finde ich, müsste man sich jetzt auch hinstellen und sagen, ich bin euer sozusagen euer weißer Ritter, kommt zu mir, SPD und Grüne. Und
1: schwarzer
16: dann
1: Ritter.
16: Aber schwarzer gut. Ritter.
1: Parteifarbe.
16: Schwarzer Ritter. Und dann verhindern wir hier das Schlimmste in Berlin. Also dann, finde ich, müsste die CDU sich jetzt auch proaktiver dahinstellen und nicht sagen, na mal gucken, wenn es mit den anderen nicht klappt, wir sind da.
0: Nee, schwarzer Ritter geht nicht, sonst machen die Linken machen da dann so ein Meme draus, dann holen sie sich den Monty Python schwarzen Ritter und
16: war das der ohne Beine?
0: Das war der ohne Beine und Arme. Ohne Arme, genau.
16: Oh Gott.
0: Aber er hat nicht aufgegeben, insofern war das ein Kämpfertyp. Es ist schon wirklich interessant auch, nicht nur, dass Markus Söder sich zu Wort meldet, aber viel gewichtiger ist natürlich, dass auch Herr Woidke aus Brandenburg sich zu Wort gemeldet hat, nämlich auch mit der Aussage, die Linke sei ein Sicherheitsrisiko. Sollte übrigens diese Koalition zustande kommen, die müssen über die Ländergrenzen hinweg Politik miteinander machen. Das könnte ein bisschen schwierig werden, wenn dann Frau Ehrhardt zum Antrittsbesuch nach Potsdam kommt.
1: Wobei Herr Woidke ja selber mal mit der Linken regiert hat, wobei er auch sagt, das sei eine ganz andere Linke gewesen. Wo wir jetzt bei der SPD sind, der bisherige Fraktionschef, seit 15 Jahren Machtmensch, Strippenzieher, Machtarchitekt, was habe ich alles über ihn gelesen, der SPD-Fraktion Raed Saleh, er ist nicht mehr angetreten als neuer Fraktionschef. Hat euch das überrascht?
19: Ja, in einer gewissen Weise schon, aber wenn man drüber nachdenkt, dann wird er da seine Truppen gezählt haben. Also was man vorher vor der Wahl hörte, ist, dass er durchaus versucht hat, sehr viel Einfluss zu nehmen auf die Aufstellung der Bezirkslisten, um zu gucken, dass er möglichst viele Getreue in der neuen Fraktion hat. Aber dass es so weit nach unten gehen würde, auf 12,1% und sie nur noch 22 Abgeordnete haben.
1: 12 verloren, ist schon echt
19: genau,
1: viel.
19: Genau, damit hat er, glaube ich, nicht gerechnet und da ist seine Arithmetik durcheinander geraten. Und ich glaube, der hat schlicht und einfach gerechnet und hat festgestellt, ich habe die Mehrheit nicht mehr.
1: Was heißt das jetzt für die SPD unter dann dem neuen, ja bleibenden offenbar Frontmann Steffen Krach? Wie verändert die sich?
0: Ich habe nicht das Gefühl, dass der Kurs da jetzt schon klar bestimmt ist. Ich muss auch ehrlich sagen, ich habe Steffen Krach ja während des Wahlkampfs ein paar Mal erlebt. Da wirkte der so, als hätte der endlose Energie und sei immer fröhlich und immer optimistisch. Und diese Woche bei den Terminen, wo ich ihn erlebt habe, hatte ich das Gefühl, da sitzt einer, der wirkte bleich, der wirkte irgendwie schockiert. Auch die Art, wie er gesprochen hat, war sehr zurückhaltend. Das war gar nicht so dynamisch. Und das ist einer, der steht, glaube ich, wirklich noch unter dem Eindruck dieses Wahlergebnisses. Und ich hätte jetzt ehrlich gesagt gar nicht unbedingt damit gerechnet, dass er jetzt tatsächlich auf Saleh in dieser Rolle folgt. Wir wissen ja auch noch gar nicht, ob er dann nicht am Ende Senator wird. Und dann muss sich die SPD-Fraktion eh nochmal neu aufstellen, ob es tatsächlich bei diesem Machtwechsel in der SPD-Fraktion bleibt. Also ich würde Herrn Saleh da noch nicht ganz aus dem Rennen nehmen. Irgendeine Rolle wird er noch spielen. Aber Steffen Krach wirkte diese Woche angefangen.

0: die haben nicht wirklich Trumpfkarten in der Hand als 12,1% Partei. Die können da jetzt keine großen Bedingungen stellen.
1: Und was Raad Saleh angeht, der ist auch in der Fraktion machtmäßig nicht weg, würde ich sagen, weil die designierte Co-Fraktionsvorsitzende, Derya Challa, da habe ich heute noch mit einem aus der SPD per WhatsApp gesprochen und habe gesagt, ist das eigentlich so ein richtiges Saleh-Fangirl? Und da hat er gesagt, ja, klar, auf jeden Fall.
2: Also er hat seine Finger im Spiel
1: weiterhin. Raad Saleh wird seine Finger weiter im Spiel haben.
2: Auf die Grünen würde ich jetzt nur mal kurz gucken. Da fand ich ganz interessant, da sind schon auch kritische Stimmen jetzt laut geworden, weil die Grünen haben ja auch verloren, sind auf 14,3%, 4 Punkte runtergegangen, aber eben nicht so schlimm wie die SPD. Und in dem mitgliederstärksten, aber auch traditionell skeptischen Verband in Berlin-Mitte, die ja mit der linken Ausrichtung der Grünen sowieso nicht so viel anfangen können, da gab es jetzt wieder die lautstärkste Kritik. Aber am Ende, fand ich, fühlte es sich doch eher so an, als wolle man mit diesem grünen Spitzenduo Jarasch und Graf, Werner Graf, dann doch eher auch in nächste Koalitionsverhandlungen reingehen. Oder habt ihr da andere Stimmen vernehmen können?
0: Also Mitte war sehr laut, die wollen die beiden weghaben, haben sie auch sehr deutlich gesagt. Aber Mitte ist Mitte und ich glaube, die Mehrheit der Grünen in Berlin ist immer noch links und nicht Realo wie die Mehrheit in Mitte. Und die äußern sich eher in die Richtung, wir brauchen jetzt Erfahrung in diesen Sondierungsgesprächen und da können wir die beiden jetzt nicht aus dem Spiel nehmen.
2: In dieser Woche hat auch der noch regierende Senat, der noch regierende Bürgermeister Kai Wegner Berlin ja aus dem Rennen genommen. Trauriger Tag, hat er gemeint. Und dass ja eigentlich die Linke daran schuld sei, eine Elif Ehralp, die eben ja schon erklärtermaßen von Anfang an gegen Olympia gewesen ist. Wie seht ihr das? Schlechter Verlierer Berlin? Warum zurückgezogen? Es ist ja noch gar nicht ausgemacht, dass tatsächlich es eine linke Bürgermeisterin in Berlin gibt.
3: Ja, das war die klassische Fußball-Nachspielanalyse, der Schiri war schuld oder der Gegner hat unfair gespielt oder die Regeln waren blöd oder dann Platz war zu nass. Also das erinnert mich doch schwer daran, was wir teilweise dann auch in der Kneipe nach dem Spiel für Diskussionen über Spiele geführt haben. Nein, ich fand das ein bisschen merkwürdig tatsächlich, weil Elif Ehralp hat tatsächlich in dieser Pressekonferenz ihrer ersten nach der Wahl am Montag, Anfang der Woche, auf die Frage übrigens eines Journalisten hin, das hat sie selber gar nicht aufgemacht, das Thema gesagt, die Sache ist damit jetzt ja wohl vom Tisch, es ist entschieden, weil sie hat die Wahl gewonnen und sie hat auch immer gesagt, wir haben die Wahl gewonnen eben mit unserer Haltung zu Olympia und das haben einige
1: zu No-Olympia.
3: Zu No-Olympia, genau. Und damit war für sie diese Diskussion beendet. Und das wurde dann eben genommen als Anlass für den Senat zu sagen, mit dieser Aussage habe sie die Chancen von Berlin so dramatisch beschädigt, dass wir raus wären.
2: Wobei es gab ja vorher ein Ranking, wo Berlin schon deutlich hinten lag.
3: Nicht vor Ehralps Aussage. Das Ranking kam dann 2 Tage später und da kamen wir eben auf Platz 3. Und das ist der Teil der Geschichte, den der Senat nicht
2: drei
3: so gern...
2: 3 von 3.
3: Genau, 3 von 3. Der Teil der Geschichte, den der Senat nicht so gerne erzählt, dass eben dieses Konzept auch in einigen wirklich zentralen Punkten, und das hatte nichts mit dem politischen Rückhalt zu tun, dass Berlin da einfach schlecht abgeschnitten hat. Die Sportstätten, Ticketpotenziale, Wege, die sportfachliche Strahlkraft der Stadt, das tut natürlich weh für eine Stadt, die sich als Sporthauptstadt Deutschlands bezeichnet. Überall da lagen wir hinter München oder Rhein-Ruhr oder sogar hinter beiden. Und das hat im Prinzip die Kritiker bestärkt zu sagen, wir hatten hier eh keine Chance.
1: Mir ist diese Pressekonferenz tatsächlich auch ein bisschen sauer aufgestoßen, weil ich das Gefühl hatte, Berlins ganze glorreiche Zukunft hat an dieser Olympia-Bewerbung gehangen. Und ich meine, man muss ja auch nochmal klar sagen, also Berlin hätte sich erstmal im Kampf dieser 3 deutschen Bewerber durchsetzen müssen. Und dann hätte sich Berlin auch noch international durchsetzen müssen. Und jetzt mehr oder weniger zu sagen, Berlin wird nie wieder auf den grünen Zweig kommen, weil wir Olympia nicht bekommen.
0: Ja. Man kann sich auch die Frage stellen, warum sie es denn zurückgezogen haben. So kurz vor der Entscheidung jetzt am
2: bisschen unsportlich
0: am Sonnabend,
2: am Ende, oder?
0: Ohne Not eigentlich. Mhm. Sie fahren ja auch noch hin nach Baden-Baden als Berliner Delegation.
2: Da wo die Entscheidung vom
0: DOSB getroffen wird. Ich kann mir das eigentlich nur so erklären, dass sie damit politisch auch nochmal Einfluss nehmen wollten.
2: Aber jetzt muss sich kein Senat mehr beweisen in Sachen Olympia. Das ist vorbei, egal wie dieser neue Senat auch aussehen wird. Ganz herzlichen Dank für eure Analysen und Gedanken, Sabine Müller, Boris Hermel und Sebastian Schöbel.
0: Gerne.
3: Gerne, danke.
1: Sehr gerne.
2: Und das war die Spreepolitik für diese Woche. Unsere Wahlanalysen und das geht natürlich munter so weiter. Auch in den kommenden Wochen werden wir ganz eng und ganz nah für Sie dran sein. Bleiben Sie bei uns dran. Wir freuen uns sehr. 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Tschüss, sagt Angela Ulrich.

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1: A10 westlicher Berliner Ring Richtung Dreieck Havelland. Zwischen Dreieck Werder und Großkreuz ist nach einem Unfall die rechte Spur gesperrt. Die B156 im Landkreis Spree-Neiße ist in Höhe Wolfshain nach einem Unfall in beiden Richtungen gesperrt. Zum Stadtverkehr Berlin. A100 Stadtring Richtung Treptow zwischen Dreieck Charlottenburg und Dreieck Funkturm stockender Verkehr. Dort dauert es für Sie derzeit 10 Minuten länger. Und auf der A100 Richtung Wedding zwischen Oberlandstraße und Detmolder Straße Stau an einer Baustelle. Ebenfalls plus 10 Minuten. An diesem Wochenende gibt es wegen des Berlin-Marathons viele Sperrungen in der Innenstadt. In Tiergarten ist die Straße des 17. Juni zwischen Großem Stern und Brandenburger Tor gesperrt. Zudem sind auch der Tiergartentunnel, die Zack-Rabin-Ebert- und Scheidemann-Straße sowie die John-Foster-Dulles-Allee gesperrt. Weitere Sperrungen gibt es wegen des Inline-Skating-Marathons in Tiergarten und Mitte. Trotzdem gute Fahrt.
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2: Um 16 Uhr mit Tobias Möck. Guten Tag. München ist der deutsche Bewerber für die Olympischen und Paralympischen Spiele. Das Ergebnis hat Bundespräsident Steinmeier während einer feierlichen Zeremonie in Baden-Baden bekannt gegeben. Holger Kühner.
3: Zuvor hatten die Delegierten des Deutschen Olympischen Sportbundes in einer geheimen Wahl München den Vorzug vor Köln und der Region Rhein-Ruhr gegeben. München soll sich nun vorbereiten für die Kandidatur um die Olympischen Spiele 2036, 40 oder 44. Bereits im kommenden März wird das Internationale Olympische Komitee entscheiden, ob München in die nächste Bewerbungsphase für die Olympischen Spiele 2036 aufgenommen wird.
2: Die SPD hat nach Informationen des ARD-Hauptstadtstudios ein Konzept für einen Pflegedeckel vorgelegt. Demnach wollen die Sozialdemokraten den Eigenanteil für Pflegeheimbewohner zunächst auf 1.500 Euro im Monat begrenzen. Hauptstadtkorrespondentin Ruth Kirchner.
4: SPD-Generalsekretär Klüssendorf betont, Leistungskürzungen mache seine Partei nicht mit. Die SPD fordert daher einen Deckel für die Pflegekosten. Im Bundesdurchschnitt müssen Pflegebedürftige im ersten Jahr im Pflegeheim rund 3.400 Euro pro Monat aus eigener Tasche zahlen. Der größte Teil davon entfällt auf den sogenannten einrichtungseinheitlichen Eigenanteil, der derzeit im Schnitt bei 1.775 Euro liegt.
2: In Berlin beteiligen sich mehr als 5000 Menschen an einem Protestmarsch gegen Kürzungen im Sozialbereich. Das hat die Polizei mitgeteilt. Der Deutsche Gewerkschaftsbund spricht von rund 12.000 Teilnehmern. Die Demonstration zieht durch Kreuzberg und Mitte zum Roten Rathaus. Sie ist Teil eines bundesweiten Aktionstages mit Kundgebungen in 15 Städten. In Paris nehmen rund 700.000 Menschen an einer Freiluftmesse des Papstes auf der Place de la Concorde teil. Das seien 100.000 mehr als ursprünglich geplant, teilte der Vatikan mit. Zuvor war Leo XIV. Im Papamobil über die Champs-Élysées gefahren. Das Oberhaupt der katholischen Kirche hält sich seit gestern zu einem viertägigen Besuch in Frankreich auf. Ein Kabeldiebstahl in Gelsenkirchen hat für massive Störungen im Bahnverkehr gesorgt. Nach Angaben der Bahn mussten Züge weiträumig umgeleitet werden oder verspäteten sich. Betroffen sind Verbindungen im Großraum Gelsenkirchen sowie von Dortmund nach München oder Hamburg nach Basel. Nachdem die Kabel gegen Mittag wieder repariert waren, konnten erste Züge wieder fahren. Soweit die Nachrichten. 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Das Wetter. Bis zum Abend durchziehende Wolken, zwischen Prignitz und Uckermark etwas Regen. Nachts neben Wolken auch Auflockerungen, örtlich Nebel, trocken bei 11 bis 6 Grad. Morgen freundlich und trocken bei 21 bis 24 Grad. Montag wechseln sich Sonne und lockere Wolken ab, weitgehend trocken bis 26 Grad. Die Zeit, es ist 16.03 Uhr.
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5: Mit Jessica Wiener, ich grüße Sie. Von A wie Askania über C wie Zirkus Busch, Die Stadtgüter Esso oder Engelhardt, IAW Treptow. Das öffentlich zugängliche Wirtschaftsarchiv Berlin-Brandenburg bietet eine Rettungsstation für Unterlagen insolventer oder erloschener Unternehmen in der Region. Für kleinere Unternehmen, die sich kein eigenes Archiv leisten. Der Leiter Björn Berghausen führt das mit Leidenschaft. RBB24 Inforadio-Redakteurin Anke Burmeister hat mit ihm über Papiertüten, DIN-Normung und die Zeit gesprochen, als auf den Wiesen von Berlin-Moabit noch Laken getrocknet wurden.
6: Jemand, der sagt, Archive an sich sind nicht sexy, aber man kann ganz schön tolle Sachen daraus machen, ist Björn Berghausen. Schön, dass Sie da sind.
7: Danke für die Einladung.
6: Große Unternehmen pflegen Archive. Es gibt auch Pflichten, Dinge zu archivieren. Und dann sind Sie in einer Lücke, Sie verwalten, kann ich das so sagen, das Gedächtnis von untergegangenen Firmen?
7: Wir verstehen uns als das Gedächtnis der Wirtschaft der Region in der Tat. Wir bewahren aber nicht nur das Gedächtnis untergegangener Firmen. Wir beraten auch existierende Firmen beim Aufbau ihrer Archive. Aber wir sind die Rettungsstelle für das herrenlose Schriftgut der Unternehmen, die es nicht mehr gibt.
6: Ja. Wie kommt es zu Ihnen? Gehen Sie dann hin zu der Firma und sagen, interessiert mich?
7: Na, es gibt verschiedene Wege. Wir haben anfangs versucht, Firmen anzusprechen, bei denen wir gesehen haben, ihr seid jetzt 100, ihr seid gar nicht so groß, ein eigenes Archiv lohnt sich gar nicht für euch, gebt uns doch die Sachen, wir machen das schön für euch und sobald es bei uns liegt, ist es nutzbar und dann kommen auch andere Leute und fragen danach. Das könnte auch für die eigene Öffentlichkeitsarbeit interessant sein und für euch sowieso, wenn ihr jetzt den 100. Geburtstag feiert, schenkt euch das noch. Das war nicht so erfolgreich, wie ich mir das gewünscht hätte. Manchmal fehlt offensichtlich den Berlinern das Verständnis dafür, wie ungewöhnlich so ein 100. Geburtstag ist. Die Kollegen in Stuttgart, die können darüber nicht klagen, denen wird die Bude eingerannt, weil die Unternehmen da unten alle so stolz sind darauf, seit 100 Jahren prägend in ihrer Branche zu sein, Hidden Champions. Und wir haben dann einen umgekehrten Weg gewählt. Wir haben den Honigtopf aufgemacht und haben versucht, die Bienen anzulocken, indem wir viel Öffentlichkeitsarbeit gemacht haben und auf die Schätze hinzuweisen, die bei uns schlummern.
6: Wenn man auf Ihre Seite geht, kann man durchscrollen, durchs Menü, wer so alles bei Ihnen seine alten Unterlagen hinterlegt. Interessant, Maggi saß mal hier. Die Maggi-Pflanze ist eigentlich Liebstöckel, aber man nennt es jetzt Maggi-Kraut. Kernkraftwerk Rheinsberg, Revatex, die alte Reinigung aus dem Osten, hat Spuren und Wurzeln bis nach Spindlers Feld, weil Herr Spindler mal in Mitte eine Wäscherei gegründet hat. Sarotti, Kiepert, die Buchhandlung. Holzmann, das Bildarchiv. Es hört überhaupt nicht auf. Flick, ein großes, großes Konzernarchiv, was Sie aus Jena hierher geholt haben. Allen ist gemeinsam, oder vielen, die haben ihren Ursprung in der Industrialisierung Berlins. Wenn Sie so ein Bild entwerfen, wie muss ich mir Berlin damals vorstellen? Berlin-Brandenburg, war das ein Boomtown?
7: Das war die Boomtown schlechthin. Die Industrialisierung beginnt so in den 1830er Jahren. Zu dem Zeitpunkt war Berlin noch auf die Akzisemauer beschränkt. Frankfurter Tor, Brandenburger Tor, Strausberger Tor etc. Das ist so die alte Akzisemauer. Und man hat dann ein Industriegebiet ausgewiesen vor dem Oranienburger Tor. Das ist da, wo heute der BND sitzt, der U-Bahnhof Schwarzkopfstraße, benannt nach der Maschinenbauanstalt und Lokomotivenfabrik von Louis Schwarzkopf. Und da dieses Industriegebiet wurde das Feuerland genannt, weil da die Schlote nicht aufhörten zu rauchen. Und von da startete die Industrialisierung Berlins. Ja, und die ersten großen Firmen dieser Zeit sind Eisenbahnfirmen, Maschinenbaufirmen und die Zulieferer dazu. Und das ist übrigens auch ganz spannend. Wir stellen uns immer die große Lokomotive vor, aber natürlich gab es auch Unternehmen, die Zahnräder herstellen mussten oder Schrauben. Und das sind so die kleinen Helden dieser Zeit, ja, wie die sich verbessert haben, unter anderem durch das Eingreifen des Deutschen Instituts für Normung, also das DIN, was auch in Berlin sitzt.
6: Und wurde auch hier gegründet?
7: Wurde auch hier gegründet. Und dann begann das, was man die industrielle Randwanderung nennt. Man sprang dann über die Stadtgrenzen hinaus, bohr sich nach Moabit zum Beispiel und viele gingen nach Lichtenberg, Tempelhof.
6: Ist verrückt, wenn Sie sagen, über die Stadtgrenzen hinaus, Moabit, Lichtenberg, ja, klang exotisch damals.
7: Ja, Moabit, das waren Wiesen. Ja, da saß vor allem Alfred Gebauer und hat seine Bleiche betrieben. Bleiche hieß damals vor allem, weißes Tuch in die Sonne zu legen. Mhm. Das konnte man nur da, wo kein Dreck entstand. Hat aber nur 20 Jahre gehalten. In Berlin wuchs dann so schnell, dass man ganz weit auf die grüne Wiese gezogen ist. Siemens auf die Nonnenwiesen, Borsig auf die Dalldorfer Heide, AEG nach Schöneweide. Und wenn Sie heute sich den Stadtplan angucken, dann sehen Sie auch so x-förmig von links oben nach rechts unten der Spree folgend die Industrie.
6: Stimmt, ja.
7: Und die andere Richtung von Zehlendorf nach Buch die Wohnsiedlung, im Großen und Ganzen.
6: Ja, ja. Stimmt, ja.
7: Das hat mit den Verkehrswegen zu tun. Wirtschaftsgeschichte ist auch Infrastrukturgeschichte.
6: Stundenlang könnten wir wahrscheinlich über die Schokoladenfabrik Sarotti reden. Da machen wir noch ganz andere Debatten auf, die nämlich an der Mohrenstraße tatsächlich auch ihre Firma hatte, ne? Richtig?
7: Ursprünglich. Aber den Mohr hat sie natürlich an der Wand. Und bis heute können Sie am Mehringdamm den Sarotti-Mohr auf dem Hinterhof sehen. Also Schokolade ist ein Luxusprodukt gewesen. Luxusprodukte hätten zwar der Werbung nicht bedurft, aber man wollte das Exotische auch in der Werbung präsentieren. Und ein schwarzköpfiger Mohr mit der Pluderhose und der goldbetressten Weste ist natürlich etwas Exotisches. Der Sarotti-Mohr ist eines der erfolgreichsten
6: Merchandising.
7: Ja, ja. Sie haben vorhin anfangs gefragt, wie sah das damals aus? Also ganz wichtig sind die Hinterhoffabriken. Mhm. Wenn Sie das alte Adressbuch von Berlin aufschlagen, alles digitalisiert, können Sie bei der ZLB selber auch sich anschauen. Da steht da ganz häufig Federfabrik oder Zahnradfabrik oder so. Und das heißt nichts anderes, als Sie gehen durch die Toreinfahrt nach hinten und da gibt es ein Hinterhaus. Und in diesem Hinterhaus gab es eine Geschossfabrik. Geschoss heißt nicht Patronen, sondern im ersten, zweiten und dritten Geschoss gab es kleine Maschinen und die haben produziert. Vielleicht 20 Mitarbeiter und Siemens hat genau so angefangen.
6: Ja. Ja. Diese Unterlagen von vielen, sage ich mal, untergegangenen Firmen, entdecken Sie da irgendein Muster? Wann ist der Punkt, wo so eine Firma nicht mehr kann? Sind es politische Umstände, die Sie da zum Aufgeben zwingen? Oder ist es unternehmerisches Versagen?
7: Ah, das ist ganz vielfältig.
6: Gibt es kein Muster?
7: Da gibt es kein Muster. Allerdings muss man sagen, Wirtschaftsgeschichte ist auch Technikgeschichte.
6: Okay.
7: Und natürlich geht die Technik manchmal weiter und dann ist es nicht mehr rentabel, Schreibmaschinen herzustellen. Und wer nicht rechtzeitig umgestellt hat, der geht dann vor die Hunde. Dann gibt's Moden. Also es gab eine Sandbläserei Polens in Alt-Reinickendorf, die hat Schwarzglas beblasen, also ziseliert.
6: Okay.
7: Oder auch die schönen alten Ladenfenster, die so mit so floralen Mustern eingeladen haben. Das ist so mit Sandgebläse hergestellt worden. Die waren spezialisiert auf Schwarzglas, weil es eine Mode gegeben hat, auf Friedhöfen Schwarzglas für die Schilder einzusetzen. Als die Mode vorbei war, war Schwarzglas nicht mehr das Produkt, mit dem man weitermachen konnte.
6: Also da fehlte dann der Zeitgeist oder man hat nicht erkannt, wohin die Reise geht.
7: Ein Innovationsstau letztendlich, der dann nicht mehr aufzulösen war. Das andere sind natürlich die vielen politischen Brüche, die wir gerade in Berlin hatten. Darum ist es ja so ungewöhnlich, dass ein Unternehmen 100 Jahre alt wird, weil es mit zwei Kriegen klarkommen musste. Es musste mit der Weltwirtschaftskrise klarkommen. Es musste mit der Teilung der Stadt klarkommen. Womöglich mit Enteignungen, mit Betriebsverlagerungen. Das ist alles extrem schwierig. Eine Branche zum Beispiel, das ist die stahlverarbeitende Industrie in Berlin. Da gab es sehr viele Unternehmen, insbesondere im Norden Berlins, die in dem Augenblick, wo die Mauer gebaut worden ist, so lange Lieferwege hatte und so ein kleineres Absatzgebiet, dass die innerhalb von 10 Jahren von 61 bis 70, 9 von 10 Stahlbauunternehmen hören auf.
6: Gibt es Momente, wo Sie so ein Aha-Erlebnis haben, wo Sie auf was gestoßen sind und sagen, das verblüfft mich jetzt. Was war der letzte überraschende Moment, den Sie erlebt haben?
7: Dieser Aha-Effekt kommt immer dann, wenn die Synapsen einrasten. Wenn ich alte Werbemarken zum Beispiel betrachte, die sind ja sehr schön, kommen aus der Zeit um 1900 bis 1910.
6: Kann man auch auf ihrer Seite sehen.
7: Das ist schön. Ja. Die größten Künstler der Zeit haben damals solche Werbemarken kreiert. Also wunderbar. Und da gab es so einen Nährmittelhersteller, dessen Geschichte ich herausfinden wollte. Und dann habe ich recherchiert und habe dann herausgefunden, dass die in den Engelbeckenhöfen gesessen haben, an denen ich fast täglich vorbeigegangen bin. Das war so ein Effekt. Oder Schuhputzmittel von Urbin. Total spannend, der große Konkurrent von Erdal hier in Berlin. Und dann stellt sich raus, das ist das Gebäude, was Sie von der Autobahnbrücke aus sehen können. Dieses gelb geklinkerte Gebäude, was rechts steht, das war Urban und Lemm. Da wurde Schuhputzmittel hergestellt. Das sind so Aha-Momente. Und das andere betrifft häufig so Produkte. Wir alle wissen, dass die Papiertüte, gerade die Plastiktüte, wieder verdrängt, muss man sagen. Aber Papiertüten müssen ja auch hergestellt werden. Ja. Und wir haben jetzt die Hinterlassenschaften einer Fabrik bekommen, die Papiertütenmaschinen hergestellt hat. Und dazu lesen, wie problematisch das war, dass das erst funktioniert hat mit dem Rotationsdruck und der eng gewickelten Papierrolle, der schnell trocknenden Druckerfarbe, dem Leim, der die Maschine nicht verkleben durfte. Und dann lese ich so tolle Begriffe wie Kreuzbodenbeutel.
6: Also das gehört zu der Papiertüte.
7: Das gehört alles zur Papiertüte, okay. Genau. Ja, und das finde ich toll.
6: Letzte Frage. Wir haben ein großes Interesse gerade hervorgerufen durch die Veröffentlichung der Akten, was Spiegel und Zeit online machen. Merken Sie ein zunehmendes Interesse an der Geschichte?
7: Ja, aber ob das jetzt mit der Offenlegung der Parteiakten zu, das weiß ich nicht. Mhm. Wir haben natürlich sehr viele Anfragen zu Zwangsarbeiterinnen und Zwangsarbeiter in Berlin. Die wollen mehr wissen und was sie nicht in Arolsen finden können oder beim Dokumentationszentrum NS-Zwangsarbeit. Das versuchen sie dann über die Unternehmensakten herauszufinden. Man muss aber sagen, die sind meistens nicht überliefert. Wir haben aber zum Beispiel die Zwangsarbeiterakten der Engelhardt-Brauerei. Und das ist dann schon überraschend. Ich habe nicht erwartet, dass in den Überresten der Engelhardt-Überlieferung Zwangsarbeiterakten sind.
6: Trotzdem nochmal die Frage des Interesse. Können Sie sich das erklären, das Zunehmende?
7: Also Geschichte interessiert immer dann, glaube ich, wenn man sich mit seiner eigenen Identität befasst. Und wir haben, glaube ich, jetzt so Zeitläufe, die so global und international sind, dass womöglich der eine oder die andere sich lieber mit einer Geschichte befassen möchte, die nicht gleich über den Atlantik geht oder in den Nahen Osten, sondern sich mit der eigenen Geschichte befassen möchte. Die ist handfester, die hat mit mir selbst zu tun. Und dazu gehört auch womöglich die Arbeitszusammenhänge von Opa oder Oma herauszufinden. Das ist ja auch sehr menschlich. Und die Überlieferung der Wirtschaft ist ja auch, das ist nicht nur Wirtschaftsgeschichte, sondern auch Sozialgeschichte, weshalb da tatsächlich viel zu finden ist. Und hat gerade eine Konjunktur, die gab es früher auch schon, Familienforschung, ja. Aber die findet gerade vermehrt statt, ja.
6: Vielen Dank und viel Erfolg bei Ihren Recherchen und viele, viele Interessenten. Dankeschön.
7: Vielen Dank.
5: Anke Burmeister im Gespräch mit dem Leiter des Wirtschaftsarchivs Berlin-Brandenburg, Björn Berghausen.
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1: Hallo Sportsfreunde, im Studio ist Thomas Kroh. Ich wünsche Ihnen ein schönes Wochenende. Basketball mit dem Topspiel Bayern München gegen Alba Berlin, gegen den deutschen Meister Florian Hecht in München. Da haben die Bayern ja noch was aufzuarbeiten.
8: Ja, nach dieser Wahnsinnsniederlage in Spiel 5 im Finale letztes Jahr, als Alba einen 20-Punkte-Rückstand in einen deutschen Meistertitel umdrehte und hier im blauen Konfettiregen in München stand. Aber heute sieht es noch nicht danach aus. 3 Minuten 24 sind noch in der ersten Hälfte zu spielen und die Bayern führen mit 33-16. Und das läuft richtig rund, auch wenn ihr NBA-Neuzugang Marjon Bojan hier so ein ganz einfaches Ding mitten unterm Korb verlegt und ein super Anspiel von Jack Kyle, der durch die Mitte gegangen ist und dann mal mit der Rückhand ihn durchsteckt unter den Korb und dann sind das die Punkte 17 und 18 für die Berliner, die hier vor allem unterm Korb Schwierigkeiten haben. Bis jetzt haben die Münchner das Ding im Griff, sie führen 33-18.
1: Apropos Schwierigkeiten, damit sind wir beim Fußball und Turbine Potsdam. Die Mannschaft aus der zweiten Liga spielt heute in der ersten Pokalrunde gegen den VfB Stuttgart. Lars Becker, wie läuft's für Turbine?
9: Es läuft ziemlich gut. Vor der Partie habe ich gesagt, es wäre eine mittelschwere Sensation, wenn Turbine hier tatsächlich Stuttgart Paroli bieten könnte. Und bislang bieten sie nicht nur Paroli, sie führen sogar mit 1-0 durch Madeline Smith kurz vor der Pause. Der Führungstreffer für Turbine, ihr dritter Schuss aufs Tor. Und der hat dann gesessen, so ein bisschen aus dem Gewusel heraus. Stuttgart tut sich total schwer, heute auch mit einer halben B-Besetzung. Und das könnte sich noch rächen für den Trainer. Für Nico Schneck hat jetzt mit Nicole Biller die Torjägerin auch gebracht, die ja 2021 Fußballerin des Jahres war und Torschützenkönigin in der Bundesliga. Und auf ihre etwas älteren Tage inzwischen in Stuttgart unterwegs. Und die Zuschauer sind so einige hundert, vielleicht sind es doch 500, 600 in der ersten Halbzeit relativ zurückgenommen. Die machen jetzt hier ordentlich Alarm bei jeder gelungenen Aktion von Potsdam. Die führen mit 1-0, 62,5 Minuten gespielt. Also müssen noch eine knappe halbe Stunde aushalten, machen es aber gut und führen.
1: Die Frauen von Hertha BSC sind ausgeschieden heute gegen den ersten FC Köln. Antonia Kurshals.
10: 1:2 trennen sich Hertha BSC und der 1. FC Köln in der ersten DFB-Pokalrunde. Und damit endet die Siegesserie der Berlinerinnen. 7 Spiele in Folge hatten sie gewonnen und auch heute sind sie mit dem klaren Ziel ins Spiel gegangen, den Bundesligisten aus Köln hier zu ärgern. Das hat bedingt geklappt. Köln aufs komplette Spiel gesehen, die bessere Mannschaft. Vor allem körperlich waren sie den Hertha-Frauen klar überlegen. Und nach der Kölner Führung in der 13. Minute wurden die Herthanerinnen so ein bisschen wachgerüttelt, haben es dann geschafft, auch immer mal wieder gute Angriffe nach vorne zu bringen, wurden in der 37. Minute dann auch mit dem Ausgleich belohnt durch Stürmerin Elfi Wellhausen. Nach der Pause müssen wir sagen, gehörte das Spiel aber wieder den Kölnerinnen. In der 51. gehen sie dann in Führung. Die Hertha hat hier alles reingehauen, hat es aber in der zweiten Halbzeit nicht mehr wirklich geschafft, sich Chancen zu erspielen. 1:2 also Hertha gegen Köln, das Aus im DFB-Pokal nach der ersten Runde.
1: Eine außerordentliche Mitgliederversammlung des Deutschen Olympischen Sportbundes hat abgestimmt und München darf sich um Olympische Sommerspiele für Deutschland bewerben. Die Entscheidung wurde heute Nachmittag in Baden-Baden bekannt gegeben. Tabea Kunze hat das Ganze verfolgt und ist jetzt wieder bei mir im Studio. Hallo Tabea.
11: Na, hallo Thomas.
1: Wir haben ja vor einer Stunde noch gerätselt, welche Stadt, München und Köln, waren übrig geblieben von den Vieren. Hamburg hatte zurückgezogen, nachdem der Bürgerentscheid so ausgegangen war, dass die Hamburger Verantwortlichen gesagt haben, nee, da fangen wir gar nicht erst an. Und Berlin hat dann am Donnerstag zurückgezogen nach der Wahl zum Abgeordnetenhaus. Also die beiden waren nun übrig geblieben und wir wussten bis vor einer Stunde nicht, wer hat wie viel Stimmen bekommen. Wissen wir es jetzt?
11: Jetzt wissen wir es. Es gab eine Pressekonferenz des Deutschen Olympischen Sportbunds und da ist dann das doch recht deutliche Ergebnis bekannt gegeben worden. Es ist da ausgegangen 91:50 Stimmen für München, für die Bewerbung, für die der Ministerpräsident Bayerns Markus Söder so viel Werbung gemacht hat. Der hat sich natürlich in seiner ersten Siegerreaktion aber gleich staatsmännisch gegeben.
12: Wir denken deutsch. Wir freuen uns jetzt heute, ich sage das ganz ausdrücklich, ich will auch ausdrücklich sagen, die Kölner haben es uns ganz schön spannend und schwer gemacht. Das muss ich wirklich sagen, die haben in diesem ganzen Wettbewerb eine tolle Leistung gebracht. Mal einfach mein Kompliment, habt uns ganz schön zum Zittern gebracht, das will ich ausdrücklich sagen. Ja.
11: Dass also die freundlichen Worte an den Bewerber trotzdem, wir haben es ja gerade gehört, war das Ergebnis in der Abstimmung relativ deutlich. Also das Münchner Konzept mit kompakten Spielen in einer Stadt hat dann die Abstimmenden beim Deutschen Olympischen Sportbund doch mehr überzeugt.
1: Und wie haben die Verlierer aus Köln die Niederlage aufgenommen?
11: Da hat der Oberbürgermeister der Kölner, Thorsten Burmester, als erster reagiert und hat natürlich versucht, gleich die deutsche Bewerbung, also ähnlich wie Söder getan hat, jetzt in den Blick zu rücken.
13: Wir haben uns ein faires Rennen geliefert, haben verloren. Aus der Niederlage gehen wir gestärkt hervor, weil wir viel für den Sport erreicht haben. Ein Dank an das großartige Team in Nordrhein-Westfalen, bei den vielen Städten, die zu einem Team geworden sind. Und insgesamt war es aber ein Sieg für den Sport heute. Wir werden alles tun, damit die Olympia-Bewerbung, damit die Bewerbung um Paralympische Spiele für Deutschland zum Erfolg geführt wird.
11: Das zieht sich durch alle Reaktionen. Es muss jetzt eben eine deutsche Bewerbung sein, eine deutsche Anstrengung, aber vielleicht auch noch ganz interessant, es wird keine ostdeutschen Sportstätten geben, die in diesem Münchner Konzept eine Rolle spielen. Gesegelt werden soll in Kiel. NRW hatte sich ja mit Rostock-Warnemünde beworben als Segelstandort. Kanu hätte in Sachsen stattfinden sollen, in Markkleeberg. Jetzt sind also München und der Segelstandort Kiel die geplanten Austragungsorte.
1: Vielleicht haben sich die Bayern gesagt, wir schicken eh schon so viel Geld, beispielsweise über den Länderfinanzausgleich nach Berlin. Irgendwann ist aber auch mal gut. Es war natürlich viel Prominenz in Baden-Baden versammelt, vom Sport beispielsweise ein gewisser Boris Becker, vom Schwimmen Michael Groß und der Fußball-Bundestrainer, der war doch auch da.
11: Ja, nee, der war tatsächlich auf der Pressekonferenz. Morgen ist ja schon wieder Länderspiel in Augsburg und da wurde Jürgen Klopp gefragt, was denn diese deutsche Olympia-Bewerbung für ihn bedeutet.
14: Ein gemeinsames Ziel zu haben, würde ich sagen, hilft immer. Wenn dann alle an einem Strang ziehen in diese Richtung, dann ist es auch absolut möglich, dass es ein Erfolg wird. Und ich wäre überzeugt davon, dass wir ein wundervolles Land wären, um Olympische Spiele stattfinden zu lassen, um die Welt nach Deutschland einzuladen und ihnen unser schönstes Gesicht zu zeigen.
11: Das wird aber jetzt wirklich uns noch ein paar Jahre beschäftigen, denn die Entscheidung über die Spiele 2036, also wohin sie vergeben werden, trifft das IOC erst 2029.
1: Soweit Tabea Kunze. Wir machen mit dem Sport vom Tage weiter. Fußballpokal. Turbine Potsdam gegen den VfB Stuttgart. Lars Becker, unser Reporter am Spielfeldrand. Turbine führt immer noch.
9: Turbine führt immer noch mit 1-0 durch den Treffer von Smith aus der 44. Minute. Es ist ein richtiges Pokalspiel geworden, ein richtiger Pokalfight. Das Publikum ist da, bejubelt jede gelungene, meist Rettungsaktion, Verteidigungsaktion der eigenen Mannschaft. Die stehen hinten drin. Stuttgart jetzt mit viel, viel Druck und auch der ein oder anderen Chance. Turbine ein bisschen glücklich inzwischen mit 1-0 vorne. Sie müssen es noch gut 20 Minuten verteidigen, um hier tatsächlich eine große Überraschung, vielleicht sogar eine Sensation zu schaffen und den Bundesligisten auszuschalten.
1: Und damit weiter nach München zum Basketball. Bayern gegen Alba Berlin. Das war die Finalrunde der vergangenen Saison. Alba konnte triumphieren, steckt heute aber in Schwierigkeiten.
8: 38 Sekunden sind es noch in der ersten Halbzeit. Und momentan die Bayern mit 40-21 vorne. Duane Washington Jr. steht an der Freiwurflinie, hat den ersten Freiwurf versenkt und wird jetzt den zweiten losschicken. Der ist daneben, bleibt also bei diesem 40-21. 19 Punkte der Vorsprung für die Bayern. Das ist durchaus verdient, denn sie verteidigen hart, sie lassen den Ball laufen. Bei Berlin ist noch sehr, sehr viel Sand im Getriebe. Momentan allerdings der Ball runter auf Bean, den MVP der Finalserie, und sein Drei-Punkte-Wurf ist gut und damit verkürzen die Berliner der Meister etwas und der letzte Angriff gehört dem FC Bayern Basketball. Duane Washington in der Mitte, angefeuert von gut 6.000 Zuschauern. Halle nicht ganz voll und dann das Foul, wird aber nicht abgepfiffen, Ball rein unter den Korb und Duane Washington schaut da recht unglaublich. Kann ich verstehen, das hätte man pfeifen können und jetzt gibt es auch noch ein technisches hinten drauf. Also hier noch ein bisschen Trubel, aber die ersten 20 Minuten waren eine eindeutige Geschichte und zwar für den FC Bayern, der ja natürlich Revanche nehmen will für diese Finalserie, die sie in Spiel 5 dann verloren haben. Auch da, obwohl sie mit 20 Punkten geführt hatten. Aber heute machen sie einen sehr stabilen Eindruck. Sie führen zur Halbzeit mit 40-24.
1: Die Formel 1 hat an diesem Wochenende in Aserbaidschan gastiert, in Baku auf dem Stadtkurs, und George Russell, der Mercedes-Mann aus Großbritannien, der hat das Rennen gewonnen. Achim Scheu, ARD Formel 1 Experte, hat's verfolgt. Hallo Achim.
15: Hallo nach Berlin.
1: Nun ist er wieder da, George Russell, nach einer Flaute. Aber was kann der Brite noch holen in dieser Saison? In der Gesamtwertung liegt er auf dem zweiten Platz hinter Kimi Antonelli.
15: Ja, es war sein erster Rennsieg nach 3 Monaten. Der Rückstand in der WM-Gesamtwertung von George Russell auf Antonelli beträgt aber immer noch 66 Punkte. Also ich glaube, man kann dann eher sagen, das war so ein Sieg, ein moralischer Sieg für den Briten Kimi Antonelli, der als 16. Januar ins Rennen gegangen war, weil er im Qualifying gestern einen kleinen Unfall gebaut hatte. Der wurde am Ende 5., hat also auch seine Pünktchen gesammelt und bei noch 8 ausstehenden Rennen. Ja, ich wage mal die wahrscheinlich gar nicht so kühne Prognose, dass der Weltmeister am Ende im Mercedes sitzen wird. Und wenn es so weitergeht, dann ist das ein 20 Jahre alter Italiener und der heißt Kimi Antonelli.
1: Du hast seinen Unfall gestern in der Qualifikation angesprochen. Antonelli gilt als Wunderkind, das aber doch noch hier und da etwas lernen muss, oder war das unverschuldet?
15: Ja, unverschuldet nicht. Er ist einfach selbst in die Wand reingefahren ein bisschen. Aber es ist ja auch so, dass einem Wunderkind, einem 20 Jahre Alten, das länger in einem Formel-1-Auto Rennen fährt, als dass es den Straßenführerschein hat, mal ab und zu ein Fehler passiert. Und das war eben gestern der Fall. Aber das verzeiht man auch Kimi Antonelli bei Mercedes, weil er halt immer noch ein Lernender ist und dennoch ein unfassbar talentierter Fahrer. Und selbst wenn er es in diesem Jahr noch nicht packen sollte, Weltmeister zu werden, ich habe es gesagt, er hat die besten Chancen dazu, dann wird er in den kommenden Jahren irgendwann Weltmeister werden, da bin ich mir ganz sicher. Er ist einfach ein Talent und auch einem Talent passieren mal kleinere Fehler.
1: Die beiden Red Bull-Piloten chauffierten ihre Dienstwagen auf die Plätze 2 und 3. Was sagt das über die Stärke von Red Bull aus?
15: Ja, es ist so, dass Mercedes ja alles dominiert. In den letzten Wochen, in den letzten Rennen war McLaren so ein bisschen der Rennstall, der die Mercedes hat ein bisschen ärgern können. Heute waren es jetzt zumindest vorübergehend Max Verstappen, der Zweiter wurde, und Isaac Hadjar, der Dritter wurde. Max Verstappen vor allem hat George Russell schon richtig was abverlangt da im Kampf um Platz 1. Der Mercedes-Fahrer konnte das Ding ja dann für sich entscheiden. Ich glaube, für die WM-Entscheidung hat das keine großartigen Auswirkungen. Wie gesagt, McLaren in den letzten Wochen, jetzt mal wieder Red Bull, Ferrari fährt ja irgendwo im Mittelfeld rum, heute sind sie Vierter und Sechster geworden, Charles Leclerc und Lewis Hamilton. Das ist so the best of the rest, aber Mercedes ist und bleibt das dominante Team in diesem Jahr in der Formel 1.
1: Nico Hülkenberg wurde im Audi 15., musste sich aber seinem Teamkollegen geschlagen geben. Wie sehr nagt das an ihm, was glaubst du?
15: Ja, Bortoleto ist schon meistens schneller als Nico Hülkenberg. Das ist schon etwas, womit der einzige Deutsche in der Formel 1 ein bisschen hadert. Nichtsdestotrotz ist es jetzt mal unabhängig davon, wer welchen Platz belegt, immer noch eine Phase des Lernens für Audi. Sie sind ja neu in der Formel 1 in diesem Jahr das erste Mal dabei. Und für sie ist es in diesem Jahr vor allem an Nummer 1 erst einmal Erfahrung zu sammeln und im nächsten Jahr dann vorne anzugreifen.
1: Achim Scheu über den Grand Prix von Aserbaidschan heute in Baku. Nach den Nachrichten geht's hier im RBB 24 Inforadio weiter mit den Reportagen aus Berlin und Brandenburg und mehr vom Sport dann um 17.15 Uhr.
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2: 16.30 Uhr ist es. Mein Name ist Tobias Möck. Guten Tag. München bewirbt sich um Olympische und Paralympische Spiele. Die bayerische Landeshauptstadt hat sich bei einer außerordentlichen Mitgliederversammlung des Deutschen Olympischen Sportbunds gegen die Region Köln-Rhein-Ruhr durchgesetzt. München ist damit die Bewerberstadt für die Spiele 2036, 40 oder 44. Berlin hatte sich nach dem Wahlsieg der Linken kurzfristig aus dem Bewerberrennen zurückgezogen. Die SPD hat nach Informationen des ARD-Hauptstadtstudios ein Konzept für einen Pflegedeckel vorgelegt. Demnach wollen die Sozialdemokraten den Eigenanteil für Pflegeheimbewohner zunächst auf 1.500 Euro im Monat begrenzen. So soll verhindert werden, dass Pflegebedürftige und ihre Familien durch steigende Pflegekosten finanziell überfordert werden. Die Bundesregierung wollte die Pflegereform eigentlich kommenden Mittwoch beschließen. In Berlin haben sich mehr als 5000 Menschen an einem Protestmarsch gegen Kürzungen im Sozialbereich beteiligt. Das hat die Polizei mitgeteilt. Der Deutsche Gewerkschaftsbund spricht von rund 12.000 Teilnehmern. Die Demonstration zog durch Kreuzberg und Mitte zum Roten Rathaus. Sie war Teil eines bundesweiten Aktionstages mit Kundgebungen in 15 Städten. Der DGB wollte damit nach eigenen Angaben ein Zeichen für einen starken Sozialstaat und sichere Arbeitsplätze setzen. Bundesverkehrsminister Bilger ist unzufrieden mit dem Sanierungstempo bei der Bahn. Im Interview mit dem Spiegel fordert er mehr Tempo. Hauptstadtkorrespondent Oliver Neuroth.
18: Aus Sicht des Verkehrsministers gelingen die sogenannten Korridorsanierungen bei der Bahn nicht gut genug. Das sind gebündelte Bauarbeiten an einem ganzen Streckenabschnitt, für die er mehrere Monate gesperrt wird, statt Arbeiten an einzelnen Bereichen der Strecke, die sich oft über Jahre ziehen. Bilger wählt im Spiegel-Interview deutliche Worte. Man könne niemandem erklären, warum Pendlerstrecken so lange gesperrt seien und die Situation danach immer noch nicht besser werde. Ich bin überhaupt nicht zufrieden, sagt Bilger wörtlich, mit Blick auf die Modernisierung von Gleisen, Weichen oder von Sicherheitstechnik.
2: In der griechischen Hauptstadt Athen sind 6 Menschen bei der Explosion eines Hauses ums Leben gekommen. Das 3-stöckige Gebäude ist eingestürzt. Griechenland-Korrespondentin Lisa Weiß.
19: Mehrere Häuser in der Umgebung sind ebenfalls beschädigt worden. Momentan wird geprüft, ob sie einsturzgefährdet sind und abgerissen werden müssen. Die Ursache für das Unglück ist noch nicht vollständig klar. Polizei und Stadtverwaltung gehen derzeit von einem Gasleck aus.
2: Soweit die Nachrichten. 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Das Wetter. Bis zum Abend durchziehende Wolken, zwischen Prignitz und Uckermark etwas Regen. Aktuell in Berlin-Dahlem 21 Grad und in Marzahn 22, in Brandenburg zwischen 15 in Wittstock und 23 Grad in Lübben. Nachts neben Wolken auch Auflockerungen, örtlich Nebel, trocken bei 11 bis 6 Grad. Die Zeit 16.33 Uhr.
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1: Alle zwei Jahre trifft sich die internationale Zugbranche bei der Berliner Bahnmesse InnoTrans. Seit nunmehr 30 Jahren. Zu Reportagen aus Berlin und Brandenburg begrüßt sie Martin Polanski. Mehr als 100 Züge und Loks wurden bei der InnoTrans in den vergangenen Tagen auf dem Freigelände unter dem Berliner Funkturm präsentiert. Die Bahnbranche ist im Aufwind, alle Messehallen waren restlos ausgebucht. Wirtschaftsreporter Johannes Frevel hat sich auf der InnoTrans und auch bei Zugherstellern in unserer Region umgesehen.
20: Blauer Himmel, einzelne Wolken treiben über die Havel und die Niederneuendorfer See in Hennigsdorf. Die märkische Industriestadt grenzt nordwestlich an Berlin. Dort am Havelkanal werden seit mehr als 100 Jahren Züge und Loks gebaut. Auf kilometerlangen Werksgleisen werden sie auf Herz und Nieren getestet, auch ihre Türen. 1910 startete hier mit einer Erweiterung die AEG. Zu DDR-Zeiten belieferte der VEB Lokomotivbau elektrotechnische Werke Hans Beimler LEW, die sozialistische Wirtschaft. Nach der Wende folgte erneut AEG, den Atrans von Daimler-Benz aufging. Abgelöst vom kanadischen Unternehmen Bombardier und wiederum übernommen vom französischen Zugbauer Alstom. Die Branche ist kein Ruhekissen. Der Bahnstandort Hennigsdorf steht seit Jahrzehnten unter Transformationsdruck, mit immer weniger Beschäftigten.
21: Mein Name ist Nico Herte, Projektleiter für das Projekt X80 hier in Hennigsdorf. Für Alstom.
20: Nico Hertel, ein kräftiger Mann mit Bart und blauem Schutzhelm, dirigiert den Bau der X80, den die schwedische Westtraffic als Regionalzug einsetzt.
21: X80 ist kein ICE, der X80 für Westtraffic ist ein schwedisches Hochgeschwindigkeitsfahrzeug, ausgelegt für 200 Kilometer pro Stunde. In der aktuellen Base Order befinden sich 40 plus 5 Züge, also in Summe 45. Und aktuell befinden sich 10 Fahrzeuge im Fahrgastbetrieb und die restlichen Fahrzeuge folgen dann Mitte nächsten Jahres.
20: Nach jetzigem Stand könnte der weiße X80 die letzte Zugserie sein, die in Hennigsdorf gebaut wird. Wenn nicht Westtraffic eine Option zum Nachschlag nutzt und einige weitere X80 bestellt. Wo die dann aber von Alstom gebaut werden könnten, ist offen.
21: Das ist ganz normaler interner Standortwettbewerb bei Alstom und je nach Ausrichtung der einzelnen Standorte wird dann zukünftig entschieden, wo die zusätzlichen Fahrzeuge gefertigt werden.
20: Der elektrische Personenzug für Schweden ist ein Erbe aus der Übernahme von Bombardier durch Alstom. Er wird zwar in Hennigsdorf zusammengebaut, doch die Lieferkette, die der weltweit zweitgrößte Bahnbauer Alstom von Bombardier übernommen hat, reicht bei einzelnen Komponenten bis nach Asien. Der Wagenkasten wird von einem Unternehmen gebaut, das aus strategischer Partnerschaft mit der weltweiten Nummer 1, dem staatlichen chinesischen Bahnkonzern CRRC, hervorging. Das Ende Hennigsdorfs als Zugproduktionsstandort ist beschlossen, freilich nicht das Ende als Bahnstandort.
22: Mein Name ist Jens Küpp und ich bin hier der Standortleiter oder beziehungsweise der Site Director.
20: Jens Küpp hat sich bei Alstom einen Ruf als Standortsanierer gemacht. In Görlitz baute das französische Unternehmen Alstom einst etwa Straßenbahnen für Deutschland. Köp schloss den unwirtschaftlichen Standort und führte Produktionsstätte sowie zahlreiche Beschäftigte zum deutsch-französischen Rüstungskonzern KNDS. Statt Bahnen rollen künftig Panzer aus dem Werkstor. Das ist allerdings keine Blaupause für das Ende der Produktion in Hennigsdorf. Das neue Geschäftsmodell von Alstom in Hennigsdorf heißt Dienstleistungen rund um den Zug. Nach etwa 15 Jahren Einsatz sollen ältere Züge hier grundlegend instand gesetzt, für die nächsten 15 Jahre auf den neuesten Stand umgerüstet und digitalisiert werden.
22: Es ist natürlich ein Riesenunterschied, wenn man Fahrzeuge gewohnt war, neu zu bauen und also durchaus unterschiedliche Ansprüche an die Infrastruktur, die wir damit haben. Das sind Unterschiede an die Lackiertechnik, Platzverhältnisse, die man neu gestalten muss.
20: Ein Ziel sind auch ältere Züge, die eines Tages autonom oder ferngesteuert unterwegs sind. Probefahrt auf der Teststrecke in Hennigsdorf mit einem Nahverkehrszug für Hamburg. Das teilautonome System greift auf das verbreitete Zugsicherungssystem ETCS zurück und unterstützt den Fahrer. Bisher nur eine Technikdemonstration, die ihre Alltagstauglichkeit erst noch erweisen muss.
3: This is basically technology demonstration. We know what we're doing. We know exactly what it takes to make a train run automatically.
20: Zwar sitzt vorn noch ein Fahrer, der alles überwacht, doch der Zug fährt mit digitalen Streckenvorgaben und laufendem Austausch mit dem digitalisierten Gleis selbstständig an, meistert die Teststrecke und bremst an vorgegebenen Haltepunkten. Wie beim Auto existieren unterschiedliche Level beim autonomen Fahren. Wann und ob der Zugführer jemals ersetzt werden kann, dafür ist noch jahrelange Entwicklungsarbeit nötig. Was allerdings in der Praxis schon klappt, ist das ferngesteuerte Fahren.
4: Mein Name ist Thomas Weiß, ich bin von der S-Bahn München und ich bin dort der Flottenmanager, das heißt für die Fahrzeuge zuständig.
20: Bisher müssen Lokführer ihren Zug auch nachts bei Regen oder Schnee zu Fuß vom Abstellgleis holen, in den Führerstand hochklettern und starten. In München wird ein Pilotprojekt erprobt, bei dem abgestellte S-Bahnen mithilfe eines abgesicherten 5G-Mobilfunk-Campus-Netzes ferngesteuert per Tablet und Funk zum Zugführer am Bahnsteig rollen sollen. Aus Sicherheitsgründen nicht schneller als ein klassisches Fahrrad.
4: Wir haben einen Prototypen, den Sie hier sehen, der ferngesteuert wird. Also ferngesteuert werden kann in einer geschützten Umfeld. Der ist noch nicht zugelassen. Das heißt, wir müssen irgendwann, wenn wir sagen, das ist die richtige Technologie für uns gemeinsam mit Alstom, müssen wir eine Zulassung für dieses Fahrzeug erwirken. Das haben wir noch nicht.
20: Zukunftsmusik, die in Pilotprojekten aber bereits erprobt wird.
4: Also es ist gar nicht unsere Absicht, Menschen zu ersetzen, sondern wir machen den Arbeitsplatz für diese Menschen viel attraktiver. Und damit auch den Prozess ein bisschen schneller, ein bisschen effektiver und auch robuster. Das heißt, gegen Fehlhandlungen sind sie besser geschützt. Und da haben wir ein Weichenwärterstellwerk, ein ehemaliges, mit einem solchen Fernsteuertisch ausgerüstet. Und da können die dann sitzen und die Züge fernsteuern. Ja? In einer Welt von übermorgen, wenn wir alle Schritte gegangen sind bis hin zur Zulassung. Ja?
20: In der Welt von heute geht es zunächst darum, das Schienennetz mit Digitaltechnik auszurüsten, damit die intelligente Technik in Zügen überhaupt eingesetzt werden kann. Siemens Mobility baut in seinem Werk in der Berliner Kiefholzstraße in Treptow vieles von dem, was zwischen und neben den Gleisen dafür sorgt, dass Züge sicher digital geleitet werden können.
6: Mein Name ist Guido Rumpel, bin der Leiter für das Infrastrukturgeschäft für den Schienenverkehr in Deutschland für die Siemens Mobility.
20: Wer hier automatisierte Fertigungsanlagen mit hohem Produktionsausstoß erwartet, liegt falsch. Ob elektrische Weichenantriebe, Signale, Elektronikkomponenten und vieles mehr, das meiste ist Handarbeit, weil geschichtlich gewachsene Strecken nach sehr unterschiedlich angepasster Technik verlangen. Oft geht es um speziell angepasste Unikate.
6: Das ist tatsächlich hier für die Siemens Mobility einer der größten Signaltechnikstandorte der Welt und hier die Zentrale für die Herstellung und Belieferung von Signalen, das, was Sie hinter mir sehen, aber auch Weichenantrieben, das ganze Thema ETCS, Onboard-Ausrüstung, also die ganze Fahrzeugausrüstung, damit der Zugverkehr in Deutschland und der Welt funktionieren kann.
20: Da der Zug nicht selbst lenken kann, muss das die Strecke mit weichen Signalen und digitaler Leittechnik erledigen. Mit Guido Rumpel beuge ich mich auf dem Werksgelände unter eine Lok. Zwischen den Gleisen ist eine gelbe Balise montiert. Sie ähnelt einer flachen Pizzaschachtel. Die Balise sendet dem Zug Signale. Etwa 20 Zentimeter darüber, unten an der Lok, die gelbe Antenne, die das Signal der Balise empfängt. Beide sind Herzstücke des europäischen Zugleitsystems ETCS.
6: Beim Überfahren der Balise wird entsprechend die Balise angeregt, ein Telegramm zu senden und das mehrfach. Und somit wird dann sicher der Standort bestimmt. Und das System muss auch funktionieren, wenn da ein Zug mit 250, mit 300 km/h rüberfährt. Die ingenieurtechnische Herausforderung, die sich daraus ergibt, weil sie nur Millisekunden haben, um diesen Induktion der Energie und auch sicheren mehrfachen Signaltransport zu ermöglichen, dass dieses einfach wirkende Produkt Hightech ist und große Anforderungen an Signalübertragung stellt.
20: Die Auftragslage für Siemens Mobility und andere in der Branche ist wegen des Modernisierungsbedarfs nicht nur in Deutschland gut. Der Trend zeigt aufwärts.
6: Wir beliefern hier die Welt. Und zweitens gibt es einen sehr großen Erneuerungsbedarf in Deutschland. Wir sind in der glücklichen Situation, dass wir ein wachsendes Geschäft haben. Wir sind einer der Hauptausrüster in Deutschland und der Welt mit genau diesen Weichenantrieben. Wir bauen hier in Berlin auf und rüsten damit in die Welt aus.
20: Ortswechsel von Berlin-Köpenick nach Pankow. Der Schweizer Schienenfahrzeughersteller Stadler hat in sein neues Werk in Pankow und in sein Kundenabnahmezentrum in Hennigsdorf erhebliche Millionensummen in unserer Region investiert. Die wachsenden staatlichen Investitionen in die Bahn schieben die Konjunktur an. Bei Stadler steuert der Deutschlandmanager das hiesige Geschäft von Berlin aus.
5: Josef Köcher, ich bin CEO von Stadler Deutschland.
20: Stadler Deutschland-Chef Köcher konnte auf der Bahnmesse InnoTrans in Berlin die erste von 70 maßgeschneiderten gelb-schwarzen Stadtbahnen für Stuttgart präsentieren. Sie sichern in Berlin und Brandenburg Jobs über viele Jahre. Nicht nur durch die Entwicklung der Bahn, sagt mir Josef Köcher auf der InnoTrans.
5: Also vornehmlich natürlich unsere Ingenieure in Pankow in Berlin, aber auch unterschiedliche Engineering-Standorte waren dabei. Wir haben ja auch Ingenieure in Chemnitz und insofern haben wir das gut im Verbund gemacht. Aber vor allem natürlich gilt der Dank unseren Ingenieuren in Berlin-Pankow.
7: Wo wird gebaut?
5: Auch in Berlin-Pankow. Wir werden jetzt dann die Produktion aufnehmen und relativ lange, bis in weit in die 30er Jahre, dann die DT-816 und dann die DT-817 produzieren.
20: Im April 2025 schlossen Stadler und die IG Metall einen Zukunftstarifvertrag zur Standortsicherung in Berlin. Noch seien nicht alle strukturellen Probleme gelöst, sagt Köcher, aber die wirtschaftliche Lage bessere sich.
5: Weil wir haben da eine relativ hohe Auslastung durch dieses Projekt. Wir haben eine gute Stückzahl. Also man kann schon sagen, dass die Bahnbranche auch für die Industrie in Deutschland insgesamt, glaube ich, ein relevanter Faktor ist. Es kriselt hier und da und da macht unsere Industrie schon eine Ausnahme. Nee, wir müssen uns anstrengen, wir müssen weiter anstrengen. Also es ist auch ein schwieriges Umfeld, muss man ganz klar sagen. Also man muss kämpfen, muss wettbewerbsfähig sein. Wir müssen unsere Prozesse weiter verbessern. Das ist ein stetiges Tun. Aber wenn wir das machen, bin ich auch optimistisch, dass wir in die richtige Richtung marschieren.
20: Die InnoTrans war auch ein Schaufenster für Innovationen im Fernverkehr, der noch ganz überwiegend von der Deutschen Bahn bestimmt wird. Flixtrain will ab nächstem Jahr seine Flotte verdoppeln. Stündlich sollen dann die grünen Züge zwischen Berlin und Hamburg pendeln. Bei anderen Wettbewerbern dominiert die Farbe Rot. Die Deutsche Bahn kündigte an, ab nächstem Sommer mit dem roten italienischen Schnellzug Frecciarossa München mit Mailand und Rom zu verbinden. Eine Kooperation des italienischen Staatskonzerns Trenitalia, der österreichischen Bundesbahnen und der Deutschen Bahn, stellte Michael Peterson, Vorstand Personenverkehr bei der Deutschen Bahn, vor dem Frecciarossa, dem roten Pfeil, auf der InnoTrans klar.
10: Der Internationalfernverkehr, der grenzüberschreitend fährt, der ist heute sehr stark abhängig von Kooperationen unterschiedlicher europäischer Bahnen, weil es sehr komplex ist, einen Zug über verschiedene Landesgrenzen zu fahren. Jetzt ist es eine Kooperation, die wir gemeinsam machen. Das heißt, wir sind schon der Betreiber in Deutschland. Wir stellen auch die Lokführer in Deutschland. Wir stellen auch das Bordpersonal in Deutschland. Wir kümmern uns in Deutschland um den Vertrieb dieser Strecken und umgekehrt machen das die Italiener auf ihrer Seite. Das heißt, es ist eine echte Kooperation, sodass dieser Zug auch gemeinsam betrieben wird und nicht nur über ein Codeshare im System steht.
20: Die Schnellzüge sollen die Fahrten über die Alpen ans Mittelmeer ab nächstem Sommer flotter machen als der heutige Railjet der ÖBB. Es geht darum, dem Flugzeugkunden bei Europareisen abzuwerben. Gefördert wird die grenzüberschreitende Verbindung als Pilotprojekt von der EU. Ziel ist es, den europäischen Bahnmarkt zu öffnen, wettbewerbsfähiger zu machen sowie technische und administrative Hürden unterschiedlicher nationaler Bahnsysteme zu überwinden. Ganz anders bei einem weiteren roten Hochgeschwindigkeitszug aus Italien. Dort wird noch um den Zugang zum deutschen Netz gerungen. Der private Konkurrent Italo plant keinen grenzüberschreitenden Verkehr. Italo versucht zunächst allein innerhalb Deutschlands als Wettbewerber im Fernverkehr der Deutschen Bahn in den Markt zu starten, sagte mir Italo-Chef Gian Battista Rocca bei einem Interview auf der InnoTrans. Wir wollen Berlin ansteuern. Wir werden mit 26 Zügen 18 Städte verbinden, um das mit unserem früheren Marktstart 2012 in Italien zu vergleichen. Da waren es 9 Ziele. Es gibt Limits, aber Berlin ist ein großer Teil unseres Projekts. Für Gian Battista La Rocca ist Deutschland als größter Bahnmarkt in Europa wirtschaftlich, aber auch strategisch wichtig. Die 26 neuen Schnellzüge von Siemens für Italo sollen nicht nur für Deutschland ausgerüstet werden, sondern für künftiges Wachstum auch eine Zulassung für Fahrten in den Niederlanden und Belgien erhalten. Die InnoTrans hat gezeigt, in die Bahn wird weltweit kräftig investiert. Berlin und Brandenburg sind dabei wichtige Bahnstandorte.
1: Eine Reportage von Johannes Frevel aus Anlass der Bahnmesse InnoTrans. Ein Thema, das in diesen Tagen viele Menschen bewegt, sind die Energiekosten. Nicht nur Benzin und Diesel werden immer teurer, auch die Preise für Strom und Wärme kennen derzeit nur eine Richtung, nach oben. Die seit Monaten anhaltende Eskalation im Nahen Osten sorgt für Unsicherheit auf den Energiemärkten. Das kleine Dorf Feldheim im Fläming, 80 Kilometer südwestlich von Berlin, versucht sich unabhängig zu machen von solchen Weltmarkteinflüssen. Es erzeugt seinen Strom und seine Wärme selbst aus erneuerbaren Quellen vor Ort. Von der Idee bis zur Umsetzung war es ein langer Weg, berichtet Claudia Baradoy, die Feldheim besucht hat.
7: Auf den ersten Blick ist Feldheim ein Dorf wie viele andere. Links und rechts der mit Linden gesäumten Hauptstraße, die kleine Dorfkirche, niedrige Backsteinhäuser. Und doch kommen Besucher aus aller Welt in das Energiewunder im Fläming. Wind, Mais und Getreide. Mehr brauchen die Einwohner nicht, um ihren eigenen Strom und ihre eigene Wärme zu produzieren. Auf dem Gelände der Agrargenossenschaft schlägt das Herz des Dorfes. Die Biogasanlage versorgt den Ort im Winter mit Wärme. Statt den angebauten Mais und das Getreide billig zu verkaufen, nutzen die Feldheimer beides als Brennstoff, erklärt der Vorsitzende der Agrargenossenschaft Sebastian Herbst.
12: In seiner Lautstärke. Neben dem Motor ist der Abgas-Wärmetauscher. Dort wird die Hauptwärme aufgefangen. Und die Wärme geht dann hier rüber, über eine Wärmeleitung und dann ab ins Feldheim Energienetz für die Haushalte.
7: Das spart massenhaft Heizöl und hält die Kosten niedrig. Der Maisbunker sichert die Versorgung das ganze Jahr über ab, unabhängig von der Erntezeit. Er muss immer voll sein.
12: Hier sehen wir jetzt mal den Maisbunker. Hier sehen wir unsere schöne Maissilage, die wir produziert haben. Wichtig ist, dass man einen schönen Körneranteil dabei hat. Das ist dann die Stärke, die Energie. Sie können auch mal riechen.
13: Riecht vergoren.
12: Riecht nach Landwirtschaft.
7: Rund um den Ort stehen 52 Windräder. Schon eines davon reicht, um die 130 Einwohner mit Strom zu versorgen. Der Überschuss wird ins Netz eingespeist und versorgt tausende Haushalte außerhalb des Dorfes. Dass die Windräder manchmal laut sind, stört hier keinen, sagt Einwohner Siegfried Kappert.
23: Wir stehen alle gänzlich für die erneuerbaren Energien. Das ist unsere Zukunft und da lassen wir uns auch nicht abbringen. Und das haben wir gemeinsam auf den Weg gebracht. Bei uns gab es keine Protestierer. Wir wussten zwar vom Anfang nicht, wie weit wir gehen oder was wir hier erreichen, denn wir hatten kein Vorbild, wo wir hingehen konnten. Wir mussten selbstständig handeln und das haben wir geschafft.
7: Die Geschichte Feldheims beginnt nach der Wiedervereinigung, als LPGen und Betriebe reihenweise den Bach runtergehen. Der Bauingenieurstudent Michael Raschemann kommt damals nach Feldheim mit der Idee, auf dem windigen Hochplateau des Dorfes Windräder aufzustellen.
24: Diese moderne Art von Stromerzeugung, die war noch so weit weg, dass die Feldheimer gesagt haben, naja, ach, wo soll denn sein? Ach, da hinten. Ach, den sollen wir machen. Und ich glaube, das ist wahrscheinlich auch so eine Mischung aus, das wird wahrscheinlich eh nichts und dem Traum wird es nicht zu gewesen ist. Aber für mich hat es ja ausgereicht, dass die Gemeindevertretung gesagt hat, dann mach doch mal und probier.
7: 1995 gingen die ersten 4 Windräder ans Netz. Später kam die Biogasanlage, die erst die Tierstelle und dann die Dorfbewohner mit Wärme versorgte. Keiner wusste, ob das Experiment glückt. Siegfried Kappert.
23: Ach klar, war manch einer auch ein bisschen komisch. Wir wussten ja nicht, was auf uns zukommt. Ich sah es ganz ehrlich, wohne am Dorfende, hatte ich auch Angst, kommt in Wärme da oben noch zum Schluss an. Ach, alles kein Problem. Und dieses Zusammenhalt zwischen Energiequelle, Agrargemeinschaft und der Bevölkerung,

0: Energiepreise bringen den Bewohnern wie auch der Agrargenossenschaft handfeste Vorteile. Niedrige Betriebskosten für Rinder- und Schweineställe. Während die Kunden deutschlandweit rund 37 Cent pro Kilowattstunde zahlen, ist es in Veltheim rund ein Drittel, sagt der Vorsitzende Sebastian Herbst.
1: 11,5 Cent so, das ist schon toll. Gerade wenn man so sieht in den letzten Jahren, ob das die eine oder andere Krise ist, durch die wir uns bewegt haben. Und wir haben diesen Strompreis stabil seit über 10 Jahren. Das ist schon fantastisch.
0: In Deutschland gibt es inzwischen rund 180 Bioenergiedörfer. Doch Veltheim ist das einzige mit komplett eigenem Strom- und Wärmenetz. Und das kam so. In den ersten Jahren mussten die Veltheimer ihre selbst erzeugte Energie noch vom überregionalen Energieversorger zurückkaufen, zu hohen Gebühren. Die von Michael Raschemann gegründete Firma Energiequelle versuchte deshalb, das Stromnetz zu kaufen. Doch die EDIS weigerte sich. Und in Veltheim entstand die Idee, sich ein eigenes Ortsnetz zu bauen. Gesagt, getan. Michael Raschemann erinnert sich.
2: Veltheim sah, das war im Herbst, alles aufgerissen. Im Dorf war es echt ganz schön dreckig, so von den Sand, also sehr viel regnet. Und wir hatten keinen Stress mit Anwohnern, weil ja alle irgendwie Bauherr waren. Daher war das total easy, wenn es auch mal ein bisschen umständlicher war, auf dem Hof wieder raufzufahren.
0: Vor 16 Jahren war das. Alle Haushalte zahlten rund 3.000 Euro ein, um Mitbesitzer des eigenen Netzes zu werden. Dem Strommonopol hat man so ein Schnippchen geschlagen.
2: Letztes Jahr, da hat mir der Chef von EDIS Therm gesagt, und wir haben Leute im Konzern, denen steht es heute immer noch, dass damals Veltheim von uns so toleriert wurde, dass wir als Konzern dann nicht mehr gegengehalten haben. Also der Stachel sitzt partiell noch tief. Da ist in Ihrem Königreich, wo Sie Netzbetreiber sind, jemand unterwegs und macht da so sein eigenes Süppchen warm. Bisschen wie die Gallier, ja. Aber es gab nie was Offizielles.
0: Um abzuschauen und zu lernen, kommen inzwischen internationale Delegationen, Schülergruppen oder interessierte Bürger nach Veltheim. Zur Führung mit Michael Raschemann gehört auch ein Abstecher in eine Windmühle.
3: So, kannst auch mit rein.
0: Na los, komm. Massive Starkstromkabel sind im Dämmerlicht zu sehen. Nach oben führen eine fest installierte Steigleiter und ein spezieller Servicelift. Und natürlich gehen alle Köpfe nach oben.
4: Wenn Sie sich mal an die Leiter stellen, sieht man nochmal schön, wie hoch es eigentlich rausgeht und wie krumm der Turm scheinbar aussieht, weil er ja so eine Talierung hat. Der wird dann nach oben schmaler.
0: Die Besucher staunen, was die Dorfgemeinschaft gemeinsam auf die Beine gestellt hat.
5: Wir kommen beide aus Kleinmachnow. Und die Idee eines energieautarken Dorfes finde ich einfach toll.
6: Auch diese Autonomie. Mir gefällt dieses genossenschaftliche Denken sehr gut. Wir müssen ja langsam auch mal anders denken, lernen und wirtschaften. Und in Kleinmachnow gibt es im Moment so eine Gruppe, die kümmern sich darum, genossenschaftliche Solaranlagen auf die Gemeindedächer zu bringen.
7: Also wir kommen aus Bad Belzig und es hat mich einfach interessiert, wie man über eine Dorfgemeinschaft, die ja scheinbar unheimlich gut zusammenspielt und zusammenhält, sowas hochziehen kann, ohne großartige Subventionen, dass man nicht viel rumlabert, sondern macht.
0: Doch neuerdings schaut man in Veltheim kritisch nach Berlin. Bundeswirtschaftsministerin Katharina Reiche will das erneuerbare Energiengesetz ändern. Die Bundesregierung hat ihren Entwurf schon gebilligt. Der sieht Einschnitte bei Förderung für kleinere Solaranlagen und neue Regeln für die erneuerbaren Energien vor. Michael Raschemann, der das alles in Veltheim angestoßen hat, sieht das kritisch.
2: Als Unternehmer würde ich sagen, das Unternehmen, was Frau Reiche gerade führt, ist nicht für Wachstum und Entwicklung prädestiniert, sondern eher für Stillstand und vielleicht eher für einen Konkurs. Weil man nicht nach vorne, nicht mit der Zeit geht, nicht die richtigen Entscheidungen fällt. Das ist alles eher unternehmerisch, rückschrittlich und gefährlich.
0: Trotz politisch unsicherer Zukunft plant man in Veltheim weiter voraus. Ein neuer Hybridpark soll Photovoltaik- und Windkraftanlagen verknüpfen. So sollen Flächen gespart und noch effizienter Energie erzeugt werden.
8: Claudia Baradoy über erneuerbare Energien im Dorf Veltheim im Fleming. Und damit enden die Reportagen aus Berlin und Brandenburg. Es verabschiedet sich Martin Polanski.

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1: A10 westlicher Berliner Ring Richtung Dreieck Havelland. Hoi, da springt das Bild um und die Meldung ist verschwunden. Dafür ist eine andere da. Nehmen wir die. Vorsicht in Berlin auf der A100 Stadtring Richtung Treptow. Im Britzer Tunnel blockiert ein defektes Fahrzeug die rechte Spur. A10 westlicher Berliner Ring Richtung Dreieck Havelland. Zwischen Dreieck Werder und Großkreuz ist nach einem Unfall die rechte Spur gesperrt. Und wieder zum Stadtverkehr Berlin. A100 Stadtring Richtung Wedding. Zwischen Oberlandstraße und Detmolder Straße gibt es einen Stau. Dort dauert es 10 Minuten länger. An diesem Wochenende gibt es wegen des Berlin-Marathons viele Sperrungen in der Innenstadt. In Tiergarten ist die Straße des 17. Juni zwischen Großem Stern und Brandenburger Tor gesperrt. Zudem sind auch Izergrabin, Ebert und Scheidemann Straße sowie John Foster Dulles Allee gesperrt.
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2: Um 17 Uhr mit Tobias Möck. Guten Tag. München ist der deutsche Bewerber für die Olympischen und Paralympischen Spiele. Das Ergebnis hat Bundespräsident Steinmeier während einer feierlichen Zeremonie in Baden-Baden bekannt gegeben. Holger Kühner.
3: Zuvor hatten die Delegierten des Deutschen Olympischen Sportbundes in einer geheimen Wahl München den Vorzug vor Köln und der Region Rhein-Ruhr gegeben. München soll sich nun vorbereiten für die Kandidatur um die Olympischen Spiele 2036, 40 oder 44. Bereits im kommenden März wird das Internationale Olympische Komitee entscheiden, ob München in die nächste Bewerbungsphase für die Olympischen Spiele 2036 aufgenommen wird.
2: Die SPD hat nach Informationen des ARD-Hauptstadtstudios ein Konzept für einen Pflegedeckel vorgelegt. Demnach wollen die Sozialdemokraten den Eigenanteil für Pflegeheimbewohner zunächst auf 1.500 Euro im Monat begrenzen. Hauptstadtkorrespondentin Ruth Kirchner.
4: SPD-Generalsekretär Klüssendorf betont, Leistungskürzungen mache seine Partei nicht mit. Die SPD fordert daher einen Deckel für die Pflegekosten. Im Bundesdurchschnitt müssen Pflegebedürftige im ersten Jahr im Pflegeheim rund 3.400 Euro pro Monat aus eigener Tasche zahlen. Der größte Teil davon entfällt auf den sogenannten einrichtungseinheitlichen Eigenanteil, der derzeit im Schnitt bei 1.775 Euro liegt.
2: Rund 700.000 Menschen haben in Paris einen Gottesdienst mit dem Papst gefeiert. Wegen des großen Andrangs wurden Teile der Champs-Élysées und weitere Straßen gesperrt. In seiner Predigt auf der Place de la Concorde rief Leo XIV. Dazu auf, sich für eine Kultur der Liebe einzusetzen. Morgen ist eine weitere große Freiluftmesse im Wallfahrtsort Lourdes geplant. Zehntausende Menschen haben bundesweit für den Sozialstaat demonstriert. Allein in Nürnberg zählte die Polizei mehr als 20.000 Teilnehmende. In Berlin nahmen den Angaben zufolge über 5.000 Menschen teil. Der Deutsche Gewerkschaftsbund sprach von rund 12.000. Weitere Veranstaltungen gab es in Frankfurt am Main und Essen. Bundesverkehrsminister Bilger erhöht den Druck auf die Deutsche Bahn. Mit dem Tempo bei der Sanierung wichtiger Bahnstrecken sei er nicht zufrieden, sagte der CDU-Politiker dem Spiegel. Pendlerstrecken würden zu lange gesperrt, ohne dass sich die Situation danach ausreichend verbessere. Bilger verwies zugleich auf das Ziel, bis 2029 eine Pünktlichkeit von 70% im Fernverkehr zu erreichen. Soweit die Nachrichten. 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Das Wetter. Bis zum Abend durchziehende Wolken, zwischen Prignitz und Uckermark etwas Regen. Nachts neben Wolken auch Auflockerungen, örtlich Nebel, trocken bei 11 bis 6 Grad. Morgen freundlich und trocken, 21 bis 24 Grad. Die Zeit, es ist 17.03 Uhr.
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5: Es hat lange gedauert, bis sich Potsdam nach vielen Streitereien rund um die Wendezeit dazu entschließen konnte, ein Theater zu bauen, das mehr ist als ein Provisorium. Als der Neubau dann vor genau 20 Jahren in der Schiffbauergasse eröffnet wurde, waren die Reaktionen gemischt. Die Taz feierte den Bau als Architektursensation, die FAZ sprach von der Errichtung eines zu kleinen Provinztheaters. Verwechselbar war der Bau mit dem knallroten Muscheldach jedenfalls nie. Mittlerweile ist seine Farbe verblasst und die Technik im Haus veraltet. Das Theater darin aber ist so erfolgreich wie nie. Unsere Theaterexpertin Barbara Behrendt spricht anlässlich des Jubiläums mit der Intendantin Bettina Jahnke über das Theatermachen in Potsdam.
6: 20 Jahre Hans-Otto-Theater in der Schiffbauergasse in Potsdam, Bettina Jahnke. Ich weiß gar nicht, wem gratuliert man da jetzt eigentlich?
7: Ja, eigentlich der Stadt, die vor 20 Jahren diese mutige Entscheidung getroffen hat. Das war 2006. Die politische Lage war so, wie sie damals war. Es war einer der ersten Theaterneubauten nach der Friedlichen Revolution. Und das war ein Riesenzeichen. Und dem ging ein sehr langer und erbitterter Streit voraus. Also es war jetzt nicht so, wow, wir bauen jetzt ein neues Haus, sondern nee, wir müssen ein neues Haus bauen, weil das Theater 15 Jahre lang in einem Provisorium gespielt hat.
6: Jetzt sitzen wir hier in Ihrem Büro, haben einen fantastischen Blick über den tiefen See und Sie sind wahrscheinlich das einzige Stadttheater in Deutschland, das einen eigenen Schiffsanleger hat. Kommen Sie auch manchmal mit dem Schiff zur Arbeit?
7: Ja, schön wär's. Aber ich kann mit dem Fahrrad zur Arbeit fahren und fahre immer an dem See vorbei. Und deswegen haben wir ja unser Jubiläum auch genannt, 20 Jahre Haus am See. Weil ein Haus am See wollen wir ja alle gerne haben.
6: Ja, total. Also es ist wirklich eine fantastische Lage. Und Schiffsanleger, das klingt ja auch immer gleich so nach Ausflug. Also diese Lage hier eben direkt am Wasser, aber eben auch ein bisschen abseits des Zentrums. Und das war ja auch immer die Kritik an diesem Haus, dass es einfach ein bisschen zu weit ab vom Schuss ist. Wie sehr beeinflusst oder erschwert oder ich weiß nicht, vielleicht ja auch erleichtert diese Lage Ihr Arbeiten?
7: Also mein Arbeiten erleichtert es ungemein, weil ich in all dem Stress immer wieder den Blick auf den See habe und auch die Kolleginnen das alle erzählen, dass man in der Mittagspause sich mal kurz ins Wasser setzen kann und mal kurz mal die Stille genießt. Ansonsten ist es schwieriger für uns zu arbeiten, weil wir halt kein Laufpublikum haben und weil wir einmal sehr viel arbeiten müssen, dass die Menschen zu uns kommen. Das ist keine Selbstverständlichkeit. Und ich habe oft, dass wir hier Menschen auflesen, die das rote Dach suchen, die abends dann hier auf der Schiffbauergasse ziellos herumlaufen und wo ist denn hier denn das Theater und so. Das muss nach wie vor noch verbessert werden.
6: Sie sagten es, fürs eigene Arbeiten ist es eigentlich gut, weil Sie halt die Probebühnen auch hier haben. Sie haben die Büros hier, Sie haben die Bühne hier. Es ist alles quasi zusammen an einem Ort. Wie prägt denn aber auch diese Enge das Arbeiten am Haus?
7: Ja, das ist einfach traumhaft, muss ich sagen. Also weil man wirklich die Theaterfamilie spürt mit den Vorteilen. Kurze Wege, schnelle Verständigung, man achtet aufeinander, man weiß umeinander. Und wie das in der Familie auch so ist, die Konflikte sind natürlich damit auch ganz schnell vorprogrammiert. Es ist auch manchmal große Spannung dann da, gerade dann natürlich in den Endproben. Aber insgesamt überwiegen die Vorteile, weil wir uns einfach tagtäglich begegnen. Mit den Werkstätten, das Ensemble untereinander. Wir proben ja immer drei Stücke parallel und oft verliert man sich dann aus den Augen. Und wir haben noch eine Kantine ist heutzutage in diesen Zeiten noch ein Goldstück und sehr viel wert, dass man sich dann so einen Begegnungsraum auch hat.
6: Der Bau ist ja aber auch ein Kompromissprodukt aus 15 Jahren Streit, kann man sagen, in der Stadt. Mehrere Sparrunden, dann erstmal ein gescheiterter Standort. Nach der Eröffnung gab es ja begeisterte Stimmen, die gesagt haben, wow, was für ein architektonisches Wunder. Es gab aber auch die Stimmen, die gesagt haben, das sei doch ein Provinztheater, das sei viel zu klein von den Plätzen her. Was sagen Sie, merkt man diese Kompromisslösung dem Haus immer noch an? Was mögen Sie denn an diesem Haus und was mögen Sie vielleicht nicht so gern?
7: Ich finde, das merkt man überhaupt nicht. Also das Haus ist von einem Architekten sehr klug durchdacht. Also die Wege funktionieren. Für mich funktioniert das mit den Werkstätten eben auch im Haus. Das finde ich ganz toll und großartig. Ich kann gar nicht sagen, was nicht funktioniert, weil das sind eher Kleinigkeiten und die sich hauptsächlich auf den technischen Bereich beziehen. Aber auch da ist so viel nachgebessert worden. Sie haben es gesagt, das Haus ist 2006 mit Pimp und Porium dort eröffnet worden und dann stellte man fest, dass man kein Wort versteht. Es wurde also nochmal extremst aufwendig nachgebessert mit der Akustik, ne, weil es war für Musik gebaut und nicht für das Sprechtheater. Das ist verbessert worden. Wir haben eine der modernsten Tonanlagen inzwischen. Jetzt vor 2 Jahren ist sie eingebaut worden. Es ist wirklich der Porsche unter den Tonanlagen. Wir arbeiten jetzt noch daran und das ist eine der nächsten großen Baumaßnahmen, das Gestühl zu erneuern. Und das größte Bauvorhaben jetzt ist die Erneuerung der Inspizientenanlage. Ne, das kostet über 500.000 und ist eine sehr aufwendige Baumaßnahme, weil die Inspizientenlage ist also das Herzstück der Inszenierung. Der Inspizient gibt die Zeichen, der koordiniert die gesamte Vorstellung, gibt Vorstellungen, so wie zum Beispiel bei Lazarus, da sind 300 Zeichen zu geben. Und ich muss als Inspizient davon ausgehen, wenn ich das Zeichen oben dem Licht gebe, dass das auch ankommt. Und das ist im Moment nicht gegeben. Jetzt haben wir einen Termin für den Sommer 27 und wir hoffen inständig, dass es klappt. Aber wer weiß.
6: Ja, das sind ja auch schon einige Geburtstagswünsche dabei, würde ich sagen. Da brauchst du ja aber auch die richtigen politischen Entscheidungen dafür. Und jetzt gucken wir gerade auf 3 Landtagswahlen zurück in Ostdeutschland. Wie geht's Ihnen denn nach den letzten beiden Landtagswahlen, die wir jetzt gerade hinter uns haben?
7: Naja, ich hoffe ja, dass durch das Erstarken der AfD die demokratischen Parteien den Wert der Kultur und der Kulturpolitik wieder mehr zu schätzen wissen, dass sie doch erkennen, wie wichtig wir sind und welche Relevanz wir haben, wie weit wir auch in die demokratischen Prozesse mit eingreifen können mit der Kunst, wie bewusstseinsbildend wir sind für die Bildung, gerade der jungen Leute. Das Erschreckende ist ja, dass so viele Nichtwähler die AfD gewählt haben. Und die zu erreichen, dafür sind die Theater prädestiniert. Und ich hoffe, dass jetzt so die Kürzungsdebatten, durch die wir ja nun langsam alle uns also durchgearbeitet haben, dass sie nicht weiter fortschreiten, sondern dass man erkennt, dass wir ein ganz, ganz wichtiger Baustein für die Demokratie sind.
6: Sie sind jetzt seit 2018 ja hier und da hat sich ja in der Zeit auch ganz schön viel politisch verändert. Wie anders ist denn Ihr Theatermachen da auch geworden?
7: Na, wir merken es immer, wir machen ja unsere Spielpläne ein Jahr vorher. Wie langwierig, wie kompliziert und wie schwierig es ist, einen Spielplan zu machen, der ein Jahr später noch politische Relevanz hat. Dass man versucht, nicht so tagesaktuell zu sein, das können wir nicht. Und trotzdem aber solche Themen setzt, die dann in einem Jahr relevant sind. Ich habe jetzt letzte Woche mit der Mutter Courage von Brecht angefangen und wir werfen uns jetzt gerade die Texte zu. Und ja, man merkte so, ja, das geht in Resonanz, das hat was mit uns zu tun. Oder Alice Bodeberg hat jetzt gerade mit den Nibelungen eröffnet und setzt sich mit dem Thema Gewalt auseinander und Militarismus und auch die Frage, wie so ein deutscher Mythos von der AfD, von den Rechten vereinnahmt wird und warum. Und das ist jetzt genau das Stück auch der Stunde. Und so. Und dann bin ich immer ganz happy, dass wir dann so Stoffe und Themen auch setzen können, die dann auch wirklich nochmal sehr greifen.
6: Gerade die Mutter Courage, ne? Die werden Sie ja wahrscheinlich dann auch im Hinblick auf die jetzige Kriegssituation interpretieren oder was haben Sie da vor?
7: Ja, auf alle Fälle. Aber natürlich weist es darüber auch wiederum auch hinaus. Wir werden dort nicht auf die Ukraine direkt verweisen. Trotzdem werden wir sie alle aber im Kopf haben. Die Frage eben natürlich auch nach der Militarisierung unserer Gesellschaft. Darum geht es ja in der Courage.
6: Und lassen Sie uns noch mal ganz kurz zurück auf die Politik hier gucken. Sie haben ja schon gesagt, also dieses Haus hat eigentlich 2006 ein wahnsinnig schön strahlendes rotes Dach bekommen. Eine Muschel, ein Fächer, finde ich, sieht es auch immer so aus. Das ist total verblasst. Das wollen Sie unbedingt saniert wissen, kostet sehr viel Geld. Das Inspizientenpult ist wahnsinnig wichtig, weil daran wirklich der ganze Theaterabend hängt. Wie sehen Sie denn die Chancen gerade in der politischen Lage, auch in der finanziellen Situation, dass da die Relevanz auch gesehen wird?
7: Naja, im Moment sag ich, muss die Relevanz durch das Programm kommen. Wir werden unterstützt von Stadt wie von Land. Also wir spüren da, dass die wirklich uns den Rücken stärken. Sie können nicht immer, wie sie wollen, aber wir sind im Gespräch. Das sind vertrauensvolle und auch sehr produktive Gespräche, die wir da führen. Ich kann mich da überhaupt nicht beschweren. Gleichzeitig aber weiß ich eben auch um die Notwendigkeiten. Und da müssen wir vielleicht in den nächsten 3-4 Jahren noch irgendwie so einen Weg finden, dass wir sagen, im Moment brauche ich das Geld für die Kunst in erster Linie. Und wenn dann später vielleicht in ein paar Jahren, vielleicht zum 25. Jubiläum, die Lage sich etwas entspannt hat, politisch wie auch finanziell, dass dann das Dach dran ist. Und die Inspizientenanlage sagt, da haben wir jetzt das Geld bekommen. Das war auch ein langer Kampf, ein langer Weg, aber ich spüre da schon auch ein großes Wollen.
6: Das Hans-Otto-Theater steht ja, was jetzt die Kunst angeht, zum Jubiläum eigentlich super da. Sie sind gerade zum Theatertreffen eingeladen worden. Guido Lamprecht aus dem Ensemble ist Schauspieler des Jahres geworden. Macht so eine Auszeichnung jetzt für Sie gerade auch in so einem Jubiläumsjahr die Arbeit dann wahrscheinlich leichter, oder?
7: Ja, auf alle Fälle. Es gibt eben so ein bisschen Wind unter den Flügeln und gerade auch hier im Ensemble und auch bei den Mitarbeitenden. Aber ich habe mich gefreut. Es ist jetzt nicht nur die Theaterblase, sondern auch, dass mich beim Bäcker oder im Supermarkt Menschen ansprechen und sagen, auch herzlichen Glückwunsch, toll, Theatertreffen und so. Also das hat auch hier in der Stadtgesellschaft was bewirkt, weil sie irgendwie auch das Gefühl haben, so wir werden gesehen, wir werden wahrgenommen. Und Potsdam hat ja immer mit dem großen Bruder oder der großen Schwester Berlin vor der Haustür zu tun. Und da haben sie jetzt schon viele das Gefühl so, okay. Das ist ein gutes Zeichen.
6: Andererseits habe ich jetzt gelesen, dass es jetzt öffentlich gerade auch Kritik am Haus gibt, was die Ensemblezusammensetzung anbelangt. Also Sie haben 24 Schauspielerinnen und Schauspieler und es ist einfach niemand mit einem Migrationshintergrund dabei. Sie haben aber ja gerade 6 neue Schauspielerinnen und Schauspieler aufgenommen. Warum gibt es da keine Diversität im Ensemble? Was ist die Schwierigkeit da dran?
7: Naja, man muss immer sagen, keinen sichtbaren Migrationshintergrund. Ne? Und Diversität, da wird ja breiter gefasst. Also das geht eben auch ja, um Sichtbarkeit auch von ja, Bildungsfernschichten. Es geht da auch um die sexuelle Orientierung. Wir haben da eine Arbeitsgruppe Diversität. Wir beschäftigen uns mit dem Thema. Wir haben das auf dem Schirm. Letztendlich muss es Klick machen beim Vorsprechen. Und wir hatten unser Vorsprechen unter das Thema, wir wollen gerne einen POC oder eine Frau oder einen Mann mit sichtbarem Migrationshintergrund engagieren. Aber es sollte nicht sein. Die wir wollten, wollten uns nicht und die uns wollten, wollten wir nicht. Und letztendlich entscheidet das natürlich immer dann das Vorsprechen. Ne? Und bei uns saßen auch bei den Vorsprechen nicht nur die DramaturgInnen und ich, sondern auch Ensemblemitglieder und wir haben das gemeinsam entschieden und wussten, dass wir da eine Mehrstelle haben und wir werden das durch Gäste ausgleichen.
6: Jetzt 20 Jahre Jubiläum. Was wünschen Sie denn diesem Haus für die nächsten 20 Jahre oder vielleicht auch länger?
7: Naja, was ich mir wünsche, ist erstmal so, dass wir in der Breite und in der Vielfalt so aufgestellt bleiben können, wie wir jetzt sind. Dass wir unsere vier Spielstätten erhalten können, in die Reithalle, dass wir die Seebühne erhalten können, dass wir das große Haus und die Box, also dass so auch in dieser Strahlkraft wir weiterhin auch arbeiten können. Ne? Und ich hoffe, dass wir mit 160 Mitarbeitenden, 25 SchauspielerInnen, dass wir so in die nächsten 10, 15 Jahre, ja, dass wir das erhalten können. Und das kostet halt etwas.
6: Und die wichtigste Frage zuletzt, wie wird gefeiert?
7: Ja, wir machen einen schönen Festakt, eine große Party und wir haben einen Jubiläumsfilm drehen lassen, nochmal, der so das in die Geschichte des Hauses erzählt, der nochmal einen Einblick auch in die Arbeitsweise des Hauses gibt, wird seine Uraufführung zum Festakt am Samstag erleben.
5: Bettina Jahnke, die Intendantin des Hans-Otto-Theaters in Potsdam zum 20-jährigen Jubiläum des Theaterbaus. Das Gespräch hat Barbara Behrendt geführt.
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1: Hallo Sportsfreunde, schön, dass Sie dabei sind. Ich wünsche Ihnen ein schönes Wochenende und auf in die nächste Runde mit Fußball-DFB-Pokal, erste Runde der Frauen. Hertha BSC ist heute ausgeschieden gegen den ersten FC Köln mit 1:2. Um 15 Uhr begann das Spiel von Turbine Potsdam, Lars Becker gegen den VfB Stuttgart. Und es läuft immer noch, das heißt, es gibt Verlängerung.
8: Genau so ist es. 2 Minuten haben Turbine Potsdam gefehlt, um hier für eine große Überraschung, vielleicht sogar für eine Sensation zu sorgen, um Stuttgart, den Bundesligisten aus dem DFB-Pokal in der ersten Runde rauszukegeln. In der 4. Minute der Nachspielzeit das 2:2 durch Mira Aruna. Dann ging es in die Verlängerung. Die erste Hälfte dieser Verlängerung, die ersten 15 Minuten sind durch und inzwischen führt der Gast, der Favorit Stuttgart auch noch in Überzahl mit 3:2. Die ehemalige Nationalspielerin Chantal Hagel hat getroffen, aber der Reihe nach Führung für Turbine, kurz vor der Pause Madeline Smith, dann in eine Drangperiode von Stuttgart hinein in der zweiten Hälfte. Leonie Preußner nutzt einen Fehler und macht das 2:0 und dann der Gamechanger, diese rote Karte gegen die Brasilianerin Thalia Dias de Souza. Eine Teamkollegin war gefoult worden und sie ist dann auf die Gegnerin losgegangen. Klare Tätigkeit, keine andere Entscheidung als rot war richtig und dann der Anschlusstreffer in der 84. Minute durch Wieder und der schon genannte Ausgleich Aruna in der 90. plus 4, 2 Minuten vor dem Abpfiff. Jetzt hat gerade die zweite Hälfte der Verlängerung begonnen. Stuttgart führt mit 3:2 und ist zudem in Überzahl.
1: Der deutsche Basketballmeister Alba Berlin ist heute beim FC Bayern München zu Gast, Florian Hecht. Die Bayern von Beginn an darauf bedacht, Revanche zu nehmen für die verlorene Finalserie der vergangenen Saison. Wie ist es dann im 3. und möglicherweise auch schon 4. Viertel weitergegangen?
9: Eindeutig. Momentan noch 7 Minuten zu spielen und die Bayern führen mit 73:44. Sie waren sogar schon 31 Pünktchen in Front. Es ist eine relativ wilde Partie. Viele Fehler, viele Würfe, die da daneben gelegt werden. Aber die deutlich stabilere Mannschaft und die, die vor allem defensiv den Ton setzt, das ist der FC Bayern Basketball. Da merkt man deutlich die Handschrift von Anton Garvel, der ja mit den Münchnern selber als Spieler schon Meister geworden war. Er einer, der immer auf die Verteidigung Wert gelegt hat und das auch mit den Bayern in der kurzen Zeit, in der er hier ist, schon ganz gut hinbekommen hat. Die Münchner im Vorfeld mit dem Einwurf gefallen, bringt da den Ball noch hinein, 3 Sekunden noch zu spielen. Norris mit dem Drehwurf, aber der ist nicht gut und jetzt sind die Berliner unterwegs. Über Delo mal auf der rechten Seite, wollen den Ball tief bringen, aber da ist gut abgedeckt von den Bayern und das haben wir heute schon so oft gesehen, dass sie die Passwege richtig gut zugestellt haben. Berlin mit dem Fehlwurf und schon wieder geht's ab. Für die Bayern, die richtig schnell spielen, und dann kann man sie nur mit einem Foul stoppen. In dem Fall ist es Justin Ford, der US-Amerikaner, der da erstmal das Spiel unterbricht. Also wir setzen eine eindeutige Geschichte. Die Münchner führen 73-44.
1: Das war Florian Hecht aus München. Apropos München, Deutschland schickt München ins Rennen um Olympische Sommerspiele 2036, 2040 oder eben 2044. Das wurde heute in Baden-Baden bekannt gegeben. Nach der Entscheidung des Deutschen Olympischen Sportbundes sprach mein Kollege Markus Tepper mit dem DOSB-Präsidenten, mit Thomas Weikert.
10: Herr Weikert, helles statt Kölsch, passt das für Sie?
11: Für mich passt das. Es waren zwei hervorragende Bewerbungen. Der Souverän hat entschieden und jetzt gehen wir positiv an die ganze Geschichte ran. Jetzt beginnt München zu planen oder weiter zu planen. Sehr zufrieden mit dem Ergebnis und ich denke, ein bisschen traurig natürlich für die Bewerber in Köln, aber so ist es nun mal in der Demokratie.
12: Was ist denn da mit dem Umschlag schiefgegangen?
11: Gestern bei der Probe war der Umschlag in der anderen Richtung drin. Ist ja insofern nichts schiefgegangen. Nur man hat schon, als ich aufgemacht habe, schon gesehen, wer es ist. Mir ist das gar nicht aufgefallen. Aber ich habe schon 17 WhatsApps bekommen, was ich da gemacht habe. Aber der Bundespräsident hat verkündet, so war es geplant. Mein Gott, shit happens.
12: Das wird ein Marathonlauf unter Umständen, ne? Gehen wir es mal kurz durch. Also in 3 Jahren wird das IOC entscheiden, wohin es die Spiele 2036 vergibt. Wenn es Europa ist, wäre München im Rennen. Aber es kann ja auch sein, dass das IOC sagt, wir gehen 2036 nach Asien oder woanders hin. Oder erst 2040 oder 44 nach Europa. München braucht einen langen Atem.
11: Das kann sein. Wir haben gesagt, wir sind bereit, wenn wir dran sind. Aber man muss natürlich erstmal abwarten, wie das IOC auch entscheidet. Das war ja jetzt in einem kleinen Gremium. Das wird vermutlich so nicht mehr sein. Und da müssen wir einfach mal abwarten. Vielleicht entscheidet man sich auch für 2 Sessions und dann ist 36 und 40. Ist spekulativ, jetzt dazu irgendwas zu sagen. Schön wär's, wenn man natürlich schon bald dran wäre.
12: Herzlichen Dank, Herr Weikert.
1: Der Präsident des Deutschen Olympischen Sportbundes und bei mir im Studio, nicht minder bedeutend, meine Kollegin Tabea Kunze. Tabea, du hast das Ganze verfolgt heute Nachmittag, das Geschehen in Baden-Baden. Wir hatten vor einer Stunde schon über die Reaktion der Politik gesprochen. Wir haben den bayerischen Ministerpräsidenten Markus Söder gehört, der sich mächtig gefreut hat. Mhm. Kölns Oberbürgermeister Burmeister in dem Falle war ein bisschen enttäuscht, kann man nachvollziehen. Jetzt kommen wir mal zu den Sportlern. Da wird sich ja auch der eine oder andere zu Wort gemeldet haben.
13: Ja, absolut. Zum Beispiel auch einer hier bei uns aus Berlin, Jakob Schopf, der ist Berliner Kanu-Olympiasieger und es ist ja klar, dass er heute am Tag dieser großen Entscheidung beim Deutschen Olympischen Sportbund dann doch noch eine, ja zumindest kleine Träne verdrückt hat, dass es eben nicht seine Heimatstadt geworden ist.
14: Mein Herz hätte auf jeden Fall nochmal ein Salto mehr gemacht, wenn es nach Berlin kommt. Wir sind jetzt leider raus. Ich denke, München als Kandidat ist mehr als stark. Wir machen unsere Trainingslager sehr häufig auf der Regattastrecke in Oberschleißheim, München. Wir hatten dort auch schon coole Wettkämpfe.
13: Das ist genau das, was ich jetzt bei den Sportlerreaktionen rausgelesen habe. Eigentlich können sich viele auf München einigen, sagen, das ist eine Stadt, die wirklich schon viele Sportevents auch toll ausgerichtet hat. Es geht immer wieder um die European Championships 2022. Da war ich auch als Reporterin in München und das war wirklich eine tolle Atmosphäre in diesem Olympiapark mit tausenden Menschen, die da den Sport gefeiert haben. Und dieser kompakte Olympiapark von 1972, der ja immer noch in Benutzung ist, der ist einfach auch ein großes Merkmal dieser Bewertung heute pro München. Das vermutet auch der Paralympicsieger Schwimmer Taliso Engel.
14: Ich glaube, München hat einfach so ein gutes Gesamtkonzept als eine Stadt an sich, dass man alles kompakt an einem Ort veranstalten kann. Ich glaube, das haben wir in Paris gesehen, dass eben, wenn möglichst viele Sportarten an einem Ort stattfinden, dass das einfach ein gutes Gesamtkonzept und sehr, sehr kompakt das Ganze hält. Das ist sehr gut für die Zuschauer, aber auch für die Sportler natürlich.
13: Und damit stand München ja im Gegensatz zu der Rhein-Ruhr-Bewerbung, wo 15 Kommunen die Spiele hätten ausrichten wollen. Da hat jetzt wirklich diese Kompaktheit, das alles in München gesammelt auszutragen, den Ausschlag heute gegeben.
1: Und was kostet das Ganze?
13: Ja, das ist jetzt wirklich sehr interessant, denn der Münchner Oberbürgermeister Krause hatte gerade verkündet, dass sie mit 10 Milliarden Euro rechnen. 5 Milliarden für das sogenannte Eventbudget, das soll durch Ticketverkäufe und IOC-Zuschüsse gedeckt werden. Bleiben noch 5 Milliarden, die für Infrastrukturmaßnahmen eingeplant sind. Und da kommt der Bund ins Spiel. Und deswegen hat sich auch schon Lars Klingbeil, der Finanzminister von der SPD, der Bundesfinanzminister, geäußert, hat sozusagen eine Zusage erteilt, eine Olympiagarantie, die gebe er damit als Finanzminister. Wir wollen und wir können uns Olympische Spiele leisten. Das hat Klingbeil gesagt.
1: Geld, das nun nicht nach Berlin fließen
13: Richtig,
1: wird.
13: Richtig, genau das. Genau das ist ja auch wirklich schade, wenn wir es hier aus regionaler Sicht sehen, denn die Investitionen werden sich eben auf München konzentrieren. Und da ist jetzt Berlin aktuell raus.
1: Ja, und wenn man dann nochmal aus der Politik hört, man könne das Geld jetzt woanders einsetzen. Ja, das Geld kommt jetzt aber nicht.
13: Das ist, finde ich, genau ein Manko auch der Argumentation gegen Olympische Spiele. Oder wir haben es ja auch hier von den No-Olympia-Akteuren häufiger gehört. Das Geld, ja, was man jetzt nicht für Olympia braucht, das kann man jetzt in Berlin für die Sanierung der Sportstätten einsetzen. Und das Problem ist wirklich, das Geld ist ja einfach nicht da im Haushalt. Und es wäre eine Möglichkeit gewesen, eben über diese Olympia-Bewerbung Zuschüsse vom Bund nach Berlin zu holen. Die gehen jetzt nach München.
1: Soweit Tabea Kunze und wir sind wieder beim Fußball und der deutschen Nationalelf, die morgen in der Nations League in Augsburg gegen Griechenland spielt. Die letzte Pressekonferenz vor der Partie hat mein Kollege Michael Augustin besucht.
15: Strahlend blauer Himmel, Sonne, 23 Grad. Bei allerschönstem Spätsommerwetter bereitet sich das DFB-Team in Herzogenaurach auf das zweite Nations League-Spiel gegen Griechenland vor. Für die verletzten Havertz und Musiala sind Würz und Burkhardt früher als geplant zur Mannschaft gekommen. Für die Startelf kommen beide aber noch nicht in Frage. Eine Änderung wird es im Tor geben. Der neue Bundestrainer Jürgen Klopp setzt auf Alexander Nübel. Marc-André Ter Stegen muss auf die Bank.
16: Marc hat überragend gehalten und ja, er hat den Gegner zweimal im eigenen Ballbesitz nicht den Ball gespielt, den er spielen wollte oder sollte. Das kommt vor. Bin sehr, sehr froh, sehr happy mit seiner Leistung und dementsprechend darf Alex morgen aber trotzdem ran und nicht deswegen. Auch er hat sich das verdient, weil alle drei Torhüter hier einen sensationellen Eindruck machen.
15: Wie die Aufstellung ansonsten aussehen wird, dazu gab es von Klopp keine Aussage. Vor seiner Zeit als Bundestrainer hat die Nationalmannschaft 10-mal gegen Griechenland gespielt und noch nie ein Länderspiel verloren. Mit Karezas von Borussia Dortmund steht ein Bundesliga-Profi im Kader der Griechen.
1: 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Und wir hier im RBB 24 Inforadio sind auch mit von der Partie, womit wir bei der Formel 1 wären. Heute der Grand Prix von Aserbaidschan in Baku. Achim Scheu.
17: Für George Russell war es der erste Rennsieg nach 3 Monaten. Sein Rückstand in der WM-Gesamtwertung auf seinen Teamkollegen Kimi Antonelli beträgt noch 66 Punkte. Das Wochenende in Baku war somit vor allem ein moralischer Sieg für den Briten. Kimi Antonelli, nur vom Platz 16 aus gestartet, wurde am Ende Fünfter. 8 Rennen stehen noch aus. Der Italiener bleibt Topfavorit auf den Titel. Mercedes, also auch in Aserbaidschan dominant, aber Red Bull konnte auch überzeugen. 2 Podiumsplätze, Max Verstappen wurde Zweiter, Isaac Hadjar Dritter. Das Ferrari-Duo Charles Leclerc und Lewis Hamilton belegte die Plätze 4 und 6. Nico Hülkenberg verpasste im Audi als 11. knapp die Punkte. Die Formel 1 gönnt sich jetzt keine Pause. In den nächsten 2 Wochen 2 Rennen. Kommendes Wochenende in Malaysia, danach in Singapur.
1: Soweit die Formel 1. Wir kehren zurück aufs Basketballparkett nach München, wo die Bayern Alba Berlin weiter wohl mächtig zusetzen, Florian Hecht.
18: Ja, 3:47 sind noch zu spielen. Alba gerade mit ihrem Kapitän, mit Jonas Matyzek an der Freiwurflinie. Aber der Blick auf die Handzeigentafel, der tut richtig weh, auch wenn der Kapitän da jetzt den zweiten Freiwurf macht. 85:52 steht es derzeit. Also das wird eine richtige Packung und es war sogar schon noch schlimmer, denn die Münchner lagen mit 39 Punkten in Front. Da läuft bei Berlin nicht so richtig viel zusammen. Man merkt, dass die Neuen sich da echt schwer tun, mit einzufinden. Justin Wien noch der Einzige, der da so richtig dagegen hält, er mit 13 Punkten. Aber die Bayern sind einfach die bessere Mannschaft, lassen die Kugel gut laufen. Sie führen mit 85-52.
1: Verlängerung im Spiel des DFB-Pokals der Frauen. Erste Runde, Turbine Potsdam gegen den VfB Stuttgart, Lars Becker.
8: Ich bin beeindruckt von Turbine. Die Mannschaft von Sten Bafgard liegt weiterhin mit 2-3 zurück, ist in Unterzahl gegen den Bundesligisten und drängt hier auf den Ausgleich. Sie wollten Elfmeter haben, war eine knappe Entscheidung, haben den Pfosten getroffen. Also das 3-3 war möglich, sind noch 3 Minuten regulär zu spielen in dieser Verlängerung. Und die Schuldige, wenn es schief geht, ich muss es so deutlich sagen, das wäre die Brasilianerin Thalia Dias de Souza, die sich eine völlig unnötige rote Karte eingehandelt hat. Tätigkeit beim Stand von 2-0 und dann ging es dahin.
1: Nach den Nachrichten das Interview der Woche mit Monika Schnitzer, der Wirtschaftsweisen und mehr vom Sport um 18.14 Uhr.
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2: Der deutsche Bewerber für die Olympischen und Paralympischen Spiele heißt München. Die Entscheidung hatten die Delegierten des Deutschen Olympischen Sportbundes getroffen. Julius Richter berichtet.
22: Das Ergebnis war am Ende deutlich. 91 Stimmen fielen auf München, 50 auf die Bewerbung Köln-Rhein-Ruhr. Bayerns Ministerpräsident Markus Söder sprach von einer historischen Chance und betonte, man wolle nun alles geben, damit Deutschland sich gemeinsam als ein Land präsentieren könne. München bewirbt sich beim Internationalen Olympischen Komitee IOC um die Sommerspiele und Paralympics 2036, 2040 oder 2044.
2: Bundesaußenminister Wadephul hat sich in New York mit seinem russischen Kollegen Lavrov getroffen. Das Gespräch fand am Rande der UN-Generaldebatte statt. Nach russischen Angaben hatte die deutsche Seite um das Treffen gebeten. Über konkrete Inhalte wurde noch nichts bekannt. Es war das erste bilaterale Gespräch auf Außenministerebene zwischen Deutschland und Russland seit Beginn des russischen Angriffskrieges gegen die Ukraine. Die SPD hat nach Informationen des ARD-Hauptstadtstudios ein Konzept für einen Pflegedeckel vorgelegt. Demnach wollen die Sozialdemokraten den Eigenanteil für Pflegeheimbewohner zunächst auf 1.500 Euro im Monat begrenzen. So soll verhindert werden, dass Pflegebedürftige und ihre Familien durch steigende Pflegekosten finanziell überfordert werden. Die Bundesregierung wollte die Pflegereform eigentlich kommenden Mittwoch beschließen. Bundesverkehrsminister Bilger ist unzufrieden, dass Sanierungen bei der Bahn lange dauern. Im Interview mit dem Spiegel fordert er mehr Tempo. Hauptstadtkorrespondent Oliver Neuroth.
23: Aus Sicht des Verkehrsministers gelingen die sogenannten Korridorsanierungen bei der Bahn nicht gut genug. Das sind gebündelte Bauarbeiten an einem ganzen Streckenabschnitt, für die er mehrere Monate gesperrt wird, statt Arbeiten an einzelnen Bereichen der Strecke, die sich oft über Jahre ziehen. Bilger wählt im Spiegel-Interview deutliche Worte. Man könne niemandem erklären, warum Pendlerstrecken so lange gesperrt seien und die Situation danach immer noch nicht besser werde. Ich bin überhaupt nicht zufrieden, sagt Bilger wörtlich, mit Blick auf die Modernisierung von Gleisen, Weichen oder von Sicherheitstechnik.
2: Mehrere hundert Menschen haben in Bernau im Landkreis Barnim den Christopher Street Day gefeiert. Laut Polizei verlief die Veranstaltung friedlich. Zum Gegenprotest einer rechtsextremen Gruppierung kamen nur wenige Menschen. Auch in Strausberg im Kreis Märkisch-Oderland gab es einen CSD-Umzug. Die queere Community wollte so für Gleichstellung und Akzeptanz werben. Soweit die Nachrichten. 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Das Wetter. Bis zum Abend durchziehende Wolken, zwischen Prignitz und Uckermark etwas Regen. Nachts neben Wolken auch Auflockerungen, örtlich Nebel, trocken bei 11 bis 6 Grad. Morgen freundlich und trocken, 21 bis 24 Grad. Es ist 17.33 Uhr.
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3: Herzlich willkommen zum ARD-Interview der Woche. Ich bin Lissi Kaufmann, Korrespondentin im ARD-Hauptstadtstudio. Und mein Gast heute ist eine Frau, von der man eigentlich erwarten könnte, dass sie jetzt mal ziemlich wütend auf den Tisch haut und sagt, wieso hört mir hier eigentlich keiner zu? Aber auf den Tisch hauen ist eigentlich gar nicht so ihre Art, eher das beharrliche Mahnen. Und wir werden gleich mal hören, wie lange die Geduld noch reicht. Bei mir ist die Vorsitzende des Sachverständigenrats Wirtschaft, also eine der sogenannten Wirtschaftsweisen, Monika Schnitzer. Und bevor wir loslegen, noch ein kurzer Hinweis. 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Jetzt aber zu meinem Gast. Herzlich willkommen, Frau Schnitzer.
4: Ich freue mich.
3: Frau Schnitzer, die Wirtschaftsweisen, die sollen die Bundesregierung unabhängig beraten, Wirtschaftsexpertise liefern. Und Sie, wie viele andere Ökonomen, mahnen seit Monaten, dass ein Tankrabatt Unsinn ist. Und genau so ein Tankrabatt, der kommt jetzt. Was geht in einem Kopf einer Wirtschaftsweisen vor, die mahnt und mahnt und mahnt und warnt und warnt und warnt und dann macht das die Politik trotzdem?
4: Es ist nicht so, dass ich so ganz überrascht gewesen bin, als ich das dann gehört habe. Für mich war das vor allen Dingen Ausdruck der Verzweiflung der Politik, die offensichtlich denkt, sie muss jetzt ganz schnell vor den Landtagswahlen noch irgendetwas ankündigen, was die Wählerinnen und Wähler dann doch auf ihre Seite ziehen würde. Und an der Stelle dachte ich mir, vielleicht hätte man das Ganze doch ganz anders vorbereiten sollen und mehr darüber aufklären sollen, warum es diese hohen Preise gibt und dass wir damit umgehen müssen, aber eben nicht auf die Weise. Ich glaube, da gibt's noch ganz viel Aufklärungsarbeit zu tun.
3: Sie haben ja aber auch schon Aufklärungsarbeit schon im Sommer geleistet. Sie haben gesagt, dieser Tankrabatt entlastet die Falschen. Das ist Entlastung mit der Gießkanne. Es bekommen das Geld auch Leute, die es überhaupt nicht brauchen. Warum kommt man mit guten ökonomischen, aber nicht nur ökonomischen, sondern einfach nur guten Argumenten in der Politik nicht mehr durch?
4: Das ist eine wirklich gute Frage und die richtige Antwort weiß nur die Politik selbst. Natürlich sagen die Menschen wollen jetzt entlastet werden. Sie sind verzweifelt, wenn sie die hohen Preise an der Tankstelle sehen. Und jetzt sind tatsächlich Tankstellenpreise etwas, was besonders sichtbar ist. Aber gleichzeitig, gerade als im Frühjahr das ja schon mal Thema war, habe ich sehr viel positive Zuschriften von Menschen bekommen, die gesagt haben, ja gut, dass sie sich dagegen aussprechen, denn wir brauchen es wirklich nicht. Und das ist doch die zentrale Frage. Klar sind jetzt alle, die Auto fahren, belastet. Aber nicht alle sind so stark belastet, dass sie wirklich in Existenznöte geraten. Und man muss an der Stelle sich einfach klar machen, wir sind in einer Kriegssituation. Also nicht wir selbst, nicht wir haben Krieg geführt, aber es wird ein Krieg im Nahen Osten geführt, der führt zu dieser Ölknappheit und dementsprechend zu den hohen Tankstellenpreisen. Das ist nicht etwas, was man einfach nur wegsubventionieren kann. Das,
3: was der Kanzler auch selber gesagt hat, ja, eigentlich mal noch in einem Sommerinterview.
4: Was er selbst gesagt hat, genau. Wo man aber trotzdem denkt, irgendwie müssen wir die Leute unterstützen. Und an der Stelle genau macht man den Denkfehler, weil das muss man nicht.
3: Und wie sollte man sie dann entlasten und wie mit dieser Wut vielleicht auch und dieser Sorge der Menschen umgehen?
4: Eigentlich möchte man doch genau die entlasten, die wirklich in existenzielle Nöte kommen, die wirklich auf das Auto angewiesen sind, gar keine Alternative haben und sich das nicht leisten können. Und denen würde man gerne direkt und gezielt helfen. Das war ja unser Vorschlag schon im Sommer. Das war unser Vorschlag schon 2022, als wir die Energiekrise haben. Wenn helfen, dann gezielt helfen denen, die es wirklich brauchen.
3: Durch einen Auszahlungsmechanismus, den wir aber immer noch nicht haben.
4: Ganz genau. Jetzt sind wir am springenden Punkt. Da ist inzwischen auch einiges passiert. Also in den 4 Jahren seit 2022 hat man jetzt zumindest die technischen Voraussetzungen geschaffen, um direkt etwas auszuzahlen. Jetzt fehlt es noch an 2 Dingen. Das erste, woran es fehlt, sind Kontonummern. Man hat bisher nur von einem Fünftel der Menschen die IBAN-Nummer. Und jetzt könnte man sagen, okay, das können doch die Leute einfach schnell irgendwo eingeben. Wer Geld haben will, der wird das schon machen. Da hätte ich also keine Sorge, dass das wirklich ein Hemmnis sein muss. Das zweite, was fehlt, ist die Information darüber, wie hoch ist denn das Einkommen der Betroffenen. Denn wir sollten eigentlich nur die unterstützen, die wirklich wenig Geld haben. Und an der Stelle fehlt es noch. Diese Verknüpfung ist noch nicht gelungen. Und da fragt man sich natürlich nach 4 Jahren, warum hat das noch nicht geklappt?
3: Eine Antwort, die wir aber wahrscheinlich hier nicht finden können, sondern die Politik uns eigentlich liefern müsste.
4: Die Politik, die Administration. Denn man muss ja sagen, in anderen Ländern hat das ja funktioniert. Frankreich hat das vorgemacht. Die haben für ein Viertel der Haushalte, das ärmste Viertel sozusagen, haben die einfach direkt ausgezahlt 100 Euro. Das waren 10 Millionen Haushalte, 100 Euro, 1 Milliarde. Das ist deutlich weniger als das, was wir vorhaben, in 3 Monaten jetzt auszugeben, nämlich 2,5 Milliarden. Und das kommt ja zu den 1,6 Milliarden noch dazu, die wir im Sommer schon ausgegeben haben. Am Ende werden wir also 4 Milliarden ausgegeben haben. Frankreich macht es mit einem Viertel und hat ein Viertel der Haushalte damit entlastet.
3: Aber man hat, wenn man jetzt beobachtet, wie der Staat vorgeht, schon den Eindruck, dass sich die Bundesregierung und der deutsche Staat ein bisschen verhält wie so Helikoptereltern. Also sobald eine Belastung da ist, versucht man das abzumildern, ja, genau. Dass man es ja nicht spürt. Ist das was typisch Deutsches, dass man der Bevölkerung nicht mehr zutraut, in Krisen zu leben und das zu spüren?
4: Ich weiß gar nicht, ob das typisch deutsch ist, aber es ist auf jeden Fall etwas, was sich entwickelt hat, weil sich die Erwartungshaltung entwickelt hat. Und ich glaube, das kann man zurückführen auf die Zeit, als wir Pandemie hatten. Da hat man gesagt, okay, das ist jetzt ein so ungewöhnliches Ereignis. Da wollen wir, dass die Menschen nicht in Panik geraten und einigermaßen gut durchkommen. Man hat die Unternehmen unterstützt, man hat auch die Menschen unterstützt. Man hat also die Erwartung geschaffen, wir helfen euch, wir lassen euch nicht allein. Da kam 2022, 2 Jahre später, die Energiekrise wegen des Ukraine-Kriegs. Und wieder hat man gesagt, na ja, da wollen wir nicht, dass die Leute jetzt vielleicht sogar verweigern, der Ukraine zu helfen. Und wir wollen, dass wir irgendwie durchkommen mit der Gasknappheit. Also man hat wieder die Erwartung geschaffen, es wird nicht schlimm für euch. Wir werden das schon alles schaffen. Und mit dieser Erwartungshaltung kommt natürlich jetzt immer mehr dieser Modus, der Staat wird uns schon immer raushauen. Und das geht einfach nicht. Also die Erkenntnis, dass wir als Land ärmer geworden sind durch diese Krisen, die hat sich nicht wirklich durchgesetzt, weil man immer davon ausgegangen ist, na gut, da wird uns der Staat schon helfen. Aber der Staat, wer ist das denn? Das sind ja wir Steuerzahlerinnen und Steuerzahler. Und weil es momentan gar nicht reicht mit den Steuern, wird das mit Verschuldung passieren und dann sind es die Kinder, die das zahlen.
3: Wie kommt man denn aber aus dieser Spirale, die man sich da geschaffen hat, diese Erwartungshaltung wieder raus? Denn in einer Zeit, wo wir auch erstarkende politische Ränder haben, die das nochmal viel krasser polarisieren, dann Entscheidungen zu treffen, die hart sind für die Bevölkerung, ist ja in der Mitte der Politik kaum noch zu machen.
4: Also erklären, warum das jetzt so ist, kann man sehr gut. Denn die Menschen, wenn sie einen gewissen Status quo erreicht haben, davon wieder etwas abzugeben, das fällt ihnen extrem schwer. Also man kann das psychologisch sehr gut erklären. Man nennt sowas Verlustaversion. Man gibt ungern etwas wieder ab. Also ein solcher Verlust, ein drohender Verlust, der wird von den Menschen als sehr, sehr negativ bewertet. Insofern hat man sich hier in eine sehr unglückliche Lage manövriert, denn jetzt haben wir diese Erwartungen geschaffen. Wir werden später vielleicht noch über die Rente sprechen. Da ist genau das Gleiche passiert, dass man...
3: Wäre genau mein Punkt jetzt gewesen, dass man diese Erwartung geschaffen hat. Man kann mit nach 45 Beitragsjahren abschlagsfrei in Rente gehen. Und jetzt will man sozusagen das wieder abschaffen, weil es sehr viel Geld kostet. Und da gibt es heftigsten Widerstand, auch noch mal viel mehr als vielleicht beim Tankrabatt.
4: Das ist genau der Punkt. Also durch diese Erwartung finden die Leute, wenn jetzt etwas wieder abgeschafft wird, es wird ihnen etwas weggenommen, etwas, was man ihnen vorher geschenkt hatte. Und da wird man sich schwer tun, aber man muss es trotzdem versuchen, jetzt erstmal alle mitzunehmen und denen klarzumachen, also den Menschen klarzumachen. Wir sind an einem Punkt angelangt, wo wir ganz viel durch äußere Einflüsse, hier Krieg, aber auch durch selbstgemachte Einflüsse, demografischer Wandel, wir haben nicht genug Kinder bekommen, das reicht alles nicht für die Sozialversicherung, wo man sagen muss, okay, jetzt müssen wir mal Karten auf den Tisch legen, was können wir uns leisten, was können wir uns nicht leisten. Man kann jeden Euro nur einmal ausgeben und wenn ich ihn für den Tankrabatt ausgebe, kann ich ihn nicht für was anderes ausgeben. Jetzt überlegen wir einfach mal, 2,5 Milliarden jetzt für den Tankrabatt, 3 Monate, damit alle ein bisschen günstiger fahren, auch die, die sich wirklich leisten können. Wir könnten zum Beispiel 2 Milliarden nutzen und in das Startchancenprogramm reingeben.
3: Also für Bildung.
4: Für Bildung. Mit 2 Milliarden unterstützt der Staat momentan die sehr benachteiligten Schulen, sehr benachteiligte Kindergruppen, die es bisher nicht schaffen, beim Rechnen, beim Schreiben, beim Lesen überhaupt den Mindeststandard zu erreichen. Damit sollen die ganz gezielt unterstützt werden, damit sich die Zahl reduziert, halbiert der Kinder, die diesen Mindeststandard überhaupt nicht schaffen.
3: Wie schafft man das, den Wählern zu vermitteln?
4: Ich glaube, wir müssen einfach da ehrlicher sein und müssen auch bereit sein, in Kauf zu nehmen, dann eben auch mal für eine bestimmte Zeit Wähler zu verlieren. Ich fürchte, so wie man es momentan macht, verliert man ja auch Wähler. Wir sehen es ja an der Wahlurne. Es hat ja nicht geholfen, diesen Tankrabatt dann doch nochmal schnell zu versprechen. Die Wahlen sind ja trotzdem nicht besser ausgegangen für die Parteien, die das jetzt vorgeschlagen haben. Also man muss hier auch mit einer gewissen Offenheit und Ehrlichkeit rangehen. Denn die Wählerinnen und Wähler, die kann man ja auch nicht für dumm verkaufen. Die sehen ja eigentlich, was Sache ist.
3: Bei der abschlagsfreien Rente nach 45 Beitragsjahren scheint das aber nicht so zu sein. Also da kommt auch aus der Politik immer wieder das Argument, die Leute haben hart gearbeitet, die haben mal locht auf der Baustelle. Das berühmte Beispiel, der Dachdecker, der dann einfach nicht mehr arbeiten kann. Und da gibt es doch aber auch eigentlich ganz vernünftige ökonomische Gründe, auch wo man sagen muss, eigentlich passt das gar nicht, dieses Beispiel mit dem Dachdecker. Es ist nämlich gar nicht der Dachdecker, der hier auch entlastet wird.
4: Ganz genau. Also hier gibt's wirklich völlig falsche Vorstellungen. Also der Dachdecker ist in dem Alter schon gar nicht mehr auf dem Dach. Der macht inzwischen was anderes oder ist in Frührente, weil er tatsächlich, oder Erwerbsminderungsrente, weil er es tatsächlich gar nicht mehr schafft. Also wer momentan die berühmte Rente mit 63 in Anspruch nimmt, der ist typischerweise nicht krank oder nicht mehr arbeitsfähig, denn die haben es gar nicht so lange geschafft. An der Stelle lassen Sie mich einmal sagen, wenn ich über die Rente mit 63 spreche, ich war dann immer sofort korrigiert und dann heißt es sofort, das ist ja gar nicht mehr die Rente mit 63. Es ist nur der Begriff, unter dem das mal eingeführt worden ist. Eigentlich bedeutet das immer 2 Jahre vorzeitig vor dem eigentlichen Renteneintrittsalter abschlagfrei in Rente zu gehen. Und da wären wir momentan bei eher 64. Mit dieser Rente erreicht man bisher, oder wenn man sich anschaut, wer nutzt die, erreicht man Menschen, die durchschnittlich verdienen, überdurchschnittlich gesund sind, die also mitnichten jetzt gar nicht mehr arbeiten könnten, die uns ganz wesentlich fehlen auf dem Arbeitsmarkt. Wir brauchen eigentlich die Fachkräfte. Die Unternehmen sagen ja immer noch, uns fehlen die Fachkräfte. Die sind gut ausgebildet, die können ihren Job und an der Stelle verlieren wir. Und
3: aber jetzt könnte man ja fragen, also okay, die Wähler davon zu überzeugen, da muss man noch ein bisschen vielleicht erklären, aber die Politik davon zu überzeugen, also vielleicht auch eine SPD, die im Moment vor allen Dingen, aber nicht nur die SPD, auch aus der Union, aus der CDU, hören wir es von Ministerpräsidenten, die dagegen gewettert haben, denen das klar zu machen und zu erklären und die Chance zu geben, das praktisch an die Wähler weiterzugeben im Wahlkampf, aber auch so, um es zu erklären, das muss doch eigentlich auch für Sie als Wirtschaftsweise der erste Schritt sein, zu sagen, wir haben die Politik überzeugt mit guten Argumenten und die müssen das jetzt umsetzen und auch den Wählern erklären. Und das passiert ja aber nicht. Also es wird ja praktisch populistisch auch in der Mitte Wahlkampf damit gemacht und versucht damit Wähler zu gewinnen.
4: Das ist genau das Problem. Wobei ich glaube, auch in der Politik zum Teil die Diskussion falsch geführt wird oder falsch verstanden wird. Ich gehe gleich auf das Gerechtigkeitsargument ein, das dann immer verwendet wird. Die Politik sieht schon, mit diesem Thema kann man nicht gut Wahlkämpfe gewinnen. Deswegen ist ja übrigens im letzten Wahlkampf das gar nicht groß zum Thema gemacht wurde. Gerade die CDU-CSU hat damals gesagt, naja, also das Thema wollen wir da lieber nicht anfassen, da verlieren wir ja nur. Und genauso ist man in die Koalitionsverhandlungen reingegangen. Man hat ja als erstes mal Rentengeschenke verteilt. Man hat die Mütterrente erhöht. 5 Milliarden pro Jahr kostet allein diese Erhöhung. Man hat die Rente mit 63 zementiert. Man hat die Haltelinie mit 48%, also wie hoch kann die Rente sein, erstmal zementiert. Das kostet uns in den nächsten Jahren auch über 20 Milliarden Euro Steuergeld. Also solche Dinge hat man dann erstmal verteilt. Und wenn wir jetzt sagen, das ist ökonomisch nicht tragbar, darum geht's ja, wir können uns das schlicht auf Dauer nicht mehr leisten, weil es alles so viel Geld kostet, dann kommt das berühmte Argument, ja, das ist aber doch ungerecht, weil diese Menschen, die jetzt vorzeitig in Rente gehen, abschlagsfrei, die haben doch 45 Jahre hart gearbeitet und die haben sich das jetzt verdient. Also erstens nochmal, die haben nicht physisch so hart gearbeitet, die sind körperlich nicht so stark belastet. Die kann man ja anders unterstützen, wenn es wirklich das Problem sein sollte.
3: Und es zählt ja, glaube ich, auch Zivildienst dazu in die Jahre, aber auch Elternzeit. Ne?
4: Ganz genau. Vor allen Dingen aber sind das Menschen, die jetzt 2 Jahre länger Rente beziehen. Denn Die Lebenserwartung von den Menschen, über die wir sprechen, die ist jetzt nicht geringer als die Lebenserwartung insgesamt. Also das heißt, man geht 2 Jahre früher in Rente, bezieht dadurch 2 Jahre länger Rente, die anderen nicht bekommen. Also wenn es hier wirklich um Gerechtigkeit geht, dann geht es nicht nur darum, wie lange hat man eingezahlt, sondern auch, wie lange kriegt man später etwas aus diesem Topf. Und da kriegt man hier 2 Jahre länger. Also mit Gerechtigkeit hat es an der Stelle wenig zu tun.
5: Woher kommt denn dieses Ungerechtigkeitsgefühl, das ja scheinbar gerade in ganz vielen Bereichen auch vorherrscht? Also ist da wirklich in unserer Gesellschaft gerade viel los in Sachen Ungerechtigkeit oder ist es nur ein Gefühl, das wir in Deutschland haben?
4: Ich glaube, das ist ein Gefühl, was sich gut verkaufen lässt, politisch gut nutzen lässt, um die Menschen dann für sich zu gewinnen. Wo man aber wirklich an jeder Stelle immer nochmal nachbohren muss, ob das wirklich so ist. Und jetzt bei dem Beispiel abschlagsfreie Rente vorzeitig, habe ich schon angeführt, man hat dann vielleicht lang gearbeitet, aber man hat 2 Jahre länger Rentenbezug. Und man muss sich an der Stelle auch nochmal klar machen, es ist ungerecht der Jugend gegenüber, wenn man diese Dinge in Anspruch nimmt. Wir haben in unserem letzten Gutachten sehr schön aufgedröselt, wie viel zahlen denn die Menschen über ihr ganzes Leben an Beiträgen für Sozialversicherungen? Und da sieht man einfach, dass die Menschen, die inzwischen sehr alt sind, also wer 1940 geboren ist, der hat im Laufe seines Lebens 35% seines Erwerbseinkommens für Sozialversicherungsbeiträge ausgegeben, inklusive der Arbeitgeberbeiträge. Wenn jemand 2020 geboren ist, ich spreche dann so quasi über meine Enkelkinder, der wird im Laufe seines Lebens 60% des Einkommens für Sozialversicherungsbeiträge ausgeben, wenn wir das System nicht ändern. Also das heißt, wer früh geboren ist, hat im Leben nicht so viele Beiträge gezahlt, wie die Jungen das zahlen müssen, um das ganze System am Laufen zu halten. Also wenn es wirklich eine Ungerechtigkeit gibt, dann für die jungen Leute. Und die werden wir jetzt weiter belasten. Deren Beiträge werden steigen, beziehungsweise die müssen als Steuerzahlerinnen und Steuerzahler das alles unterstützen.
5: Jetzt ist man in der Politik aber so weit, dass man dieses Paket, das eigentlich eine Kommission als Gesamtpaket geschnürt hat, was man in Sachen Rentenreform tun muss und was auch erstmal in der Politik als Gesamtpaket gesehen wurde. Jetzt ist man aber so weit zu sagen, ja, da müssen wir noch mal ran. So, also es sieht ja alles danach aus, als würde man bei der abschlagsfreien Rente mit 45, als würde man da noch mal rangehen. Gibt es denn aus Ihrer Sicht eine Möglichkeit, noch einen kleinen Stellschrauben zu drehen, um praktisch das Signal zu setzen, wir machen da was, aber um trotzdem ökonomisch sinnvoll eine Rentenreform durchzuführen?
4: Ich glaube, das Einzige, was an der Stelle überzeugend wäre, wäre zu sagen, jetzt schauen wir uns ganz konkret an, sind darunter jetzt Menschen, die wirklich körperlich sehr belastet sind und aus dem Grund vielleicht doch etwas früher abschlagsfrei in Rente gehen sollten. Also wenn man das genau machen will.
5: Härtefälle sozusagen.
4: Härtefälle, ja. Genau. Aber das wird ein unglaublicher bürokratischer Aufwand geben. Ne? Also da müssen die Leute zum Amtsarzt. Ich möchte mir das gar nicht vorstellen. Aber gut, also wenn überhaupt, dann auf die Weise. Denn ansonsten muss man auch ganz klar sagen, um das System zu stabilisieren, hat man ja ein Reformpaket zusammengestellt. Da sind alle in irgendeiner Form betroffen. Die Jungen sollen ein bisschen mehr zahlen, damit sie mit einer kapitalbasierten Rente schon ein bisschen für sich selber ansparen können. Die Älteren eben nicht mehr die ganzen Vergünstigungen haben. Und das alles ist ein Gesamtpaket, auf das sich diese Kommission verständigt hat, weil sie wusste, wenn wir uns verständigen, und da waren ja aus allen Richtungen die Vertreterinnen und Vertreter drin, dann macht die Politik das auch. Mhm. Wenn die jetzt an der Stelle wieder zurückzuckt und sagt, nein, nein, machen wir nicht, dröseln wir auf, dann verliert man ja alle, die gesagt haben, ja Gott sei Dank, jetzt hat man sich endlich mal auf ein Gesamtpaket verständigt. Also da kann ich mir nicht vorstellen, dass es am Ende wirklich Wählerstimmen gewinnt. Ich glaube, man wird zusätzlich Wählerstimmen verlieren.
5: Diese ganzen Debatten, Rente, Tankrabatt, finden ja auch statt in so einem Gegrummel, also einer Unzufriedenheit. Und zum Teil auch zu Recht, also will das den Menschen gar nicht absprechen. Aber die Frage ist, gibt es denn auch aus Ihrer Expertensicht einen Bereich, wo wir sagen können, eigentlich könnten wir optimistisch in die Zukunft blicken? Wir haben jetzt in dieser Woche zum Beispiel die Gemeinschaftsdiagnose der Wirtschaftsforschungsinstitute gehabt, die gesagt haben, für dieses Jahr steigern sie ihre Prognose, was das Wirtschaftswachstum angeht, um 0,7 Prozentpunkte auf jetzt 1,3 Prozent Wachstum, also viel besser, als man noch am Jahresanfang gedacht hat. Das sind ja erstmal ganz optimistische Aussichten. Kann uns das jetzt endlich mal optimistisch stimmen, vielleicht in dieser Gesellschaft?
4: Naja, was diese Prognose vor allen Dingen zeigt, ist, es ist nicht ganz so schlimm gekommen, wie wir denn zur Mitte des Jahres dachten, als der Krieg im Iran gestartet ist, als die Ölpreise hochgegangen sind. Das zeigt aber, dass wir weiterhin viel Unsicherheit haben. Also wenn jetzt im Nahen Osten das nochmal eskalieren sollte, weiß man nicht, wie lange das jetzt gut geht. Was das zum Ausdruck bringt, ist, was ohne all diese Krisen doch grundsätzlich möglich wäre, ein konjunktureller Aufschwung getrieben, einerseits durch die Exporte, die nicht so schlecht gelaufen sind, obwohl wir zu USA nicht mehr so viel exportieren, nach China nicht mehr so viel exportieren. Was läuft gerade gut? Der Export in die Europäische Union. Das ist eigentlich unser größter Exportmarkt und der läuft gut. Was auch jetzt konjunkturförderlich ist, das sind die Ausgaben des Staates. Wir verschulden uns ja momentan wirklich sehr stark. Und das kommt endlich an, also sprich Infrastrukturmaßnahmen, jetzt wird tatsächlich gebaut, wir geben für Verteidigung aus, auch das wirkt sich konjunkturell positiv aus.
5: Aber das muss ja wirklich auch nachhaltig sein, also das muss ja um

0: Hoffnung machen.
1: Ich glaube, was jetzt wirklich entscheidend ist, ist, dass man nach vorne schaut und sich überlegt, in welchen Bereichen müssen wir uns jetzt weiterentwickeln. Wir haben ja die letzten Jahre sehr viele Rückzugsgefechte geführt, immer gesagt, wir müssen erhalten, was wir gerade so haben und wenig drauf geschaut, in welche Richtung müssen wir uns in die Zukunft entwickeln. Was tatsächlich die große Chance ist, ist, dass wir mit den Themen künstliche Intelligenz unsere Wirtschaft wieder flott machen, im Sinne von hier zu diesen Produktivitätssteigerungen kommen, die uns dann auch wettbewerbsfähiger machen und die genau zu diesem nachhaltigen Wachstumseffekt führen könnte, auf den wir ja so setzen.
0: Da haben Sie jetzt auch gerade ein Papier veröffentlicht mit Kollegen, wo es um eine KI-Strategie in Europa auch geht. Und da fragt man sich, na, sind wir nicht eigentlich schon längst abgehängt von den USA und auch von China? Aber es geht gar nicht darum, dass Deutschland jetzt das nächste KI-Modell selber entwickeln soll, sondern Zulieferungen, die es schon gibt, stärker einsetzen, um sich auch unabhängiger zu machen. Können Sie das mal zusammenfassen, wie genau das klappen könnte konkret?
1: Also momentan ist es einfach so, die USA, die entwickeln die Spitzenmodelle. Da können wir momentan nicht mithalten und ist auch nicht abzusehen, dass wir das in absehbarer Zeit können. Wir müssen aber dafür sorgen, dass wir Zugang zu diesen Spitzenmodellen haben. Und das müssen wir sicherstellen, indem wir das vertraglich absichern und indem wir sagen, wenn ihr uns nicht beliefert, dann zeigen wir mal, wo wir euch vielleicht nicht beliefern. Und wir haben diese Möglichkeiten, denn um Chips zu produzieren, und die sind ja der wesentliche Baustein, um das Ganze zum Laufen zu bringen, braucht es Inputs, die in Europa und nur in Europa produziert werden.
0: Zum Beispiel?
1: Also von ASML, von Trumpf, von Zeiss werden Lithografie-Bestandteile, die also gebraucht werden, um diese Superchips zu produzieren, die dann so leistungsfähig sind, damit man mit denen diese Spitzenmodelle entwickeln und laufen lassen kann. Wenn wir sagen würden, nein, kriegt ihr nur, wenn ihr uns mitspielen lasst, dann hätten wir hier eine Chance. Das muss man natürlich sehr diplomatisch machen. Also wir wollen jetzt hier nicht einen Handelskrieg anzetteln von unserer Seite. Wir wollen nur sagen, bitte auf Augenhöhe mit uns umgehen. Ja, also wir müssen letztlich die Instrumente zeigen. Wir müssen sagen, also wenn ihr uns außen vor lasst, dann können wir auch anders. Ich glaube, das machen wir bisher zu wenig.
0: Ist das vielleicht der Optimismus, den Sie uns am Schluss dieses Gesprächs mitgeben können, dass wir eigentlich viel mehr Stärken haben, als wir manchmal selber glauben in Deutschland?
1: Wir haben Stärken und wir haben gerade auch, wenn wir jetzt das Thema Sicherheit angehen, Stärken, die wir bisher unterschätzen. Denn was in den letzten Wochen ja gerade Schlagzeilen gemacht hat, ist, dass künstliche Intelligenz auch Sicherheitsrisiken mit sich bringt, die man eindämmen muss. Und dafür braucht es wiederum auch Technologie, die gibt es bisher noch nicht, um wirklich zu überprüfen, was machen die Modelle, was machen die Chips, sind da vielleicht Dinge versteckt, die man nicht so sieht. Wir könnten eigentlich in Europa genau diese Spitzentechnologie herstellen, mit der man dann die Sicherheit garantieren und überprüfen könnte. Wir haben das Verständnis dafür, wir haben die Talente, die Expertise dafür. Das wäre eine Marktnische, die wir sehr gut entwickeln könnten und sollten.
0: Vielen Dank für das Gespräch, Frau Schnitzer.
1: Sehr gerne.
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1: Vorsicht auf der A15 Übergang Forst Richtung Dreieck Spreewald. Zwischen Cottbus West und Vetschau liegen Reifenteile auf der Fahrbahn. B158 Bad Freienwalde Richtung Berlin. Zwischen der A10 und Ahrensfelde gibt es einen Stau. Dort dauert es derzeit 10 Minuten länger. Zum Stadtverkehr Berlin. A100 Stadtring Richtung Wedding. Zwischen Oberlandstraße und Detmolder Straße ebenfalls Stau plus 10.

0: 10 Minuten. An diesem Wochenende gibt es wegen des Berlin-Marathons so manche Sperrungen in der Innenstadt. In Tiergarten ist die Straße des 17. Juni zwischen Großem Stern und Brandenburger Tor gesperrt. Zudem sind auch die Zagrabin-, Ebert- und Scheidemannstraße sowie die John-Foster-Dulles-Allee gesperrt. Weitere Sperrungen gibt es bis etwa 18 Uhr wegen des Inline-Skating-Marathons. Betroffen ist die Straße unter den Linden. Der Tiergartentunnel, da ist die Einfahrt Reichpietschufer gesperrt. Trotzdem allen eine gute Fahrt.
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2: Um 18 Uhr mit Tobias Möck. Guten Abend. München ist der deutsche Bewerber für die Olympischen und Paralympischen Spiele. Das Ergebnis hat Bundespräsident Steinmeier während einer feierlichen Zeremonie in Baden-Baden bekannt gegeben. Holger Kühner.
3: Zuvor hatten die Delegierten des Deutschen Olympischen Sportbundes in einer geheimen Wahl München den Vorzug vor Köln und der Region Rhein-Ruhr gegeben. München soll sich nun vorbereiten für die Kandidatur um die Olympischen Spiele 2036, 40 oder 44. Bereits im kommenden März wird das Internationale Olympische Komitee entscheiden, ob München in die nächste Bewerbungsphase für die Olympischen Spiele 2036 aufgenommen wird.
2: Die SPD hat nach Informationen des ARD-Hauptstadtstudios ein Konzept für einen Pflegedeckel vorgelegt. Demnach wollen die Sozialdemokraten den Eigenanteil für Pflegeheimbewohner zunächst auf 1.500 Euro im Monat begrenzen. Hauptstadtkorrespondentin Ruth Kirchner.
4: SPD-Generalsekretär Klüssendorf betont, Leistungskürzungen mache seine Partei nicht mit. Die SPD fordert daher einen Deckel für die Pflegekosten. Im Bundesdurchschnitt müssen Pflegebedürftige im ersten Jahr im Pflegeheim rund 3.400 Euro pro Monat aus eigener Tasche zahlen. Der größte Teil davon entfällt auf den sogenannten einrichtungseinheitlichen Eigenanteil, der derzeit im Schnitt bei 1.775 Euro liegt.
2: Rund 700.000 Menschen haben in Paris einen Gottesdienst mit dem Papst gefeiert. Wegen des großen Andrangs wurden Teile der Champs-Élysées und weitere Straßen gesperrt. In seiner Predigt auf der Place de la Concorde rief der Papst dazu auf, sich für eine Kultur der Liebe einzusetzen. Morgen ist eine weitere große Freiluftmesse im Wallfahrtsort Lourdes geplant. Bundesverkehrsminister Bilger erhöht den Druck auf die Deutsche Bahn. Mit dem Tempo bei der Sanierung wichtiger Bahnstrecken sei er nicht zufrieden, sagte der CDU-Politiker dem Spiegel. Pendlerstrecken würden zu lange gesperrt, ohne dass sich die Situation danach ausreichend verbessere. Bilger verwies zugleich auf das Ziel, bis 2029 eine Pünktlichkeit von 70% im Fernverkehr zu erreichen. In der Basketball-Bundesliga hat Alba Berlin eine deutliche Niederlage kassiert. Der deutsche Meister unterlag in München klar mit 61-95. Für die Albatrosse war es die erste Saisonniederlage. Soweit die Nachrichten. 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Das Wetter. Bis zum Abend durchziehende Wolken, zwischen Prignitz und Uckermark etwas Regen, aktuell in Berlin Eiskeller 19 Grad und in Adlershof 22, in Brandenburg zwischen 16 in Stechlin und 24 Grad in Baruth. Nachts neben Wolken auch Auflockerungen, örtlich Nebel, trocken bei 11 bis 6 Grad, morgen freundlich und trocken 21 bis 24 Grad, das sind die Höchstwerte morgen. Die Zeit, es ist 18.03 Uhr.
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0: Mit Thomas Kroh am Mikrofon. Von Albas Niederlage in der Basketball-Bundesliga in München bei den Bayern haben Sie gerade gehört. Ich habe zwei Ergebnisse vom DFB-Pokal, also Fußball, Frauen, erste Runde. Hertha BSC hat gegen den 1. FC Köln 1-2 verloren und Turbine Potsdam ist ebenfalls ausgeschieden, allerdings nach großem Kampf und Verlängerung 2-3 gegen den VfB Stuttgart. Die Formel 1 war in Aserbaidschan zu Besuch, in Baku. George Russell im Mercedes hat gewonnen vor den beiden Red Bull-Piloten Max Verstappen und Isaac Hadjar. Der WM-Spitzenreiter Kimi Antonelli im zweiten Mercedes, der wurde Fünfter. Und nun kommen wir zum Handball, das Spiel im Norden. Kiel gegen Flensburg mit Thomas Koos.
5: Die Partie läuft hier keine zwei Minuten. Zwei Tore haben wir gesehen. 1-1, aber Flensburg mit dem Tempo-Gegenstoß. Dann kommt der Wurf und der geht unter Kante der Latte. Und jetzt die Frage, was die beiden Unparteiischen dazu sagen. Zählt das Tor oder nicht? Also ein rasantes Duell hier zwischen dem ersten und dem zweiten. Und die beiden Unparteiischen gehen zum Zeitnehmertisch und wollen sich das sicherlich noch einmal genau anschauen, was hier passiert ist. Beide noch ohne Punktverlust, beide mit 5 Siegen. Und natürlich die Füchse aus Berlin, die lauern dahinter, haben schon 2 Minuspunkte auf dem Konto. Und sie gehen raus und werden sich das nochmal angucken. Das war ein Tempogegenstoß, Emil Jakobsen. Der Linksaußen war durch, der Flensburger warf den Ball direkt unter Kante Latte. Dann sprang er wieder raus. Ich bin mir nicht ganz sicher, ob der drin war. Das werden Sie prüfen, werden wir aber nicht mitbekommen. Videobeweis, 2 Minuten rum, 1-1, der Spielstand.
0: Thomas Kohs aus Kiel, mehr von diesem Spiel dann in 10 Minuten. Und übrigens die Füchse Berlin, die spielen derzeit nicht in der Bundesliga, denn die sind bei der Club-Weltmeisterschaft in Ägypten.
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6: Mit Stefan Einöder, guten Abend. Die Pflegereform der Bundesregierung steht überraschend auf der Kippe. Eigentlich sollte das Kabinett über die Pläne von Gesundheitsminister Linnemann von der CDU am kommenden Mittwoch beraten. Doch die SPD, die hat nun Widerstand angekündigt. Die Sozialdemokraten lehnen Leistungskürzungen ab und fordern einen Deckel für die Pflegekosten. Das Konzept dafür liegt dem ARD-Hauptstadtstudio exklusiv vor. Ruth Kirchner mit den Einzelheiten.
4: SPD-Generalsekretär Klüssendorf betont, Leistungskürzungen mache seine Partei nicht mit. Pflege dürfe nicht zum finanziellen Risiko für Pflegebedürftige und ihre Familien werden. Die SPD fordert daher einen Deckel für die Pflegekosten. Ein Konzept dafür hat der saarländische Gesundheitsminister Jung seinen Länderkolleginnen und Kollegen jetzt vorgelegt. Nach Informationen des ARD-Hauptstadtstudios will sich die SPD die Vorschläge zu eigen machen. Hintergrund sind die ständig steigenden Kosten der Pflege. Im Bundesdurchschnitt müssen Pflegebedürftige im ersten Jahr im Pflegeheim rund 3.400 Euro pro Monat aus eigener Tasche zahlen. Der größte Teil davon entfällt auf den sogenannten einrichtungseinheitlichen Eigenanteil, der derzeit im Schnitt bei 1.775 Euro liegt. Das Konzept aus dem Saarland sieht vor, diesen Anteil in einem ersten Schritt bei 1.500 Euro zu deckeln. In den ersten 12 Monaten im Pflegeheim würde das eine Entlastung von 275 Euro monatlich bedeuten. In späteren Jahren wären die Entlastungen deutlich geringer, weil die Zuschüsse der Pflegeversicherung steigen. In einem zweiten Schritt soll der Eigenanteil sogar auf unter 1.500 Euro sinken können. Die anderen Kosten für Unterbringung und Verpflegung, Pflege und Betreuung kommen wie bisher dazu. Die Kosten für den ersten Schritt des Pflegedeckels beziffert das Konzept mit rund 1 Milliarde Euro. Der zweite Schritt würde rund 3 Milliarden Euro kosten. Ob die Vorschläge Aussicht auf Umsetzung haben, ist unklar. Am Montag sollen die Gespräche über die Reform der Pflegeversicherung fortgesetzt werden.
6: Bundesinnenminister Dobrindt hat mehrere EU-Innenminister nach München eingeladen, zum sogenannten Munich Migration Meeting. Dabei ging es vor allem darum, wie irreguläre Migration in die Europäische Union weiter eingedämmt werden kann. Aber auch für die Grenzagentur Frontex hatten die Minister Vorschläge. Die könnte künftig mehr Befugnisse bekommen. Daniel Knopp über das heutige Treffen.
7: Die EU-Innenminister wollen einen neuen Krisenmechanismus etablieren. Getrieben durch Schleuser und kriminelle Banden komme es immer wieder zu Ausnahmesituationen an den europäischen Außengrenzen, sagt Bundesinnenminister Alexander Dobrindt. Es brauche deswegen in Situationen wie jüngst in Ceuta neue Regeln. Keine regulären Asylverfahren, sondern Schnellverfahren für Rückführungen, so Dobrindt im Bayerischen Hof.
8: Also bewusst dann nicht den Prozess der normalen Asylverfahren in Gang setzt, sondern eben ein Schnellverfahren zu Rückführungen, weil eine Ausnahmesituation identifiziert ist, die nichts mit einer humanitären Notlage zu tun hat.
7: Auch geht es in München um mehr Kompetenzen der europäischen Grenzschutzagentur Frontex. Sie soll, so Dobrindt, künftig auch Rückführungen aus Transitstaaten wie Serbien oder Albanien durchführen können. In Zukunft denkt Dobrindt auch an Frontex-Rückführungen in Drittstaaten außerhalb der EU, in sogenannte Return-Hubs, die eröffnet werden sollen. In jedem Fall brauche Frontex mehr Personal, sagt EU-Migrationskommissar Magnus Brunner. Zentraler Punkt für Brunner ist der Schutz der Außengrenzen.
9: Wir haben gesehen, dass Menschen ausgenutzt, ausgebeutet werden. Und wir haben gesehen, wie Migration teilweise von Akteuren auch gesteuert wird, die Europa schaden wollen. Also der Schutz der Außengrenzen ist keine Frage der Härte, sondern es ist eine Frage und eine souveräne Kernaufgabe, würde ich sagen, jedes einzelnen Staaten.
7: Die illegale Migration, sagt EU-Migrationskommissar Magnus Brunner, sei erheblich gesunken. Die europäische Migrationswende wirke, dabei sei die illegale Migration in diesem Jahr nochmals um ein Drittel zurückgegangen, so Brunner.
9: Und ich freue mich wirklich, dass Deutschland hier eine führende Rolle und du persönlich auch eine führende Rolle in Europa übernommen hast. Europa braucht ein starkes Deutschland, selbstverständlich, gerade wenn es um die Frage im Kampf gegen die illegale Migration und die Migration insgesamt geht.
7: Auf dem zweiten Münchner Migrationstreffen kündigte Dobrindt weitere Gespräche über die Errichtung von Abschiebezentren in Drittstaaten, also Return Hubs, an. Deutschland treibt dieses Vorhaben seit längerem gemeinsam mit Österreich, den Niederlanden, Dänemark und Griechenland voran.
6: Daniel Knopf war das aus München über das dortige Migrationstreffen einiger EU-Innenminister. Red Storm Charlie, so heißt die Bundeswehrübung, die heute nach 3 Tagen in Hamburg zu Ende gegangen ist. Geprobt wurde zum Beispiel, was bei einem Chemieunfall im Hafen zu tun ist oder bei einem Anschlag auf einen Zug. Aus Hamburg berichtet Sebastian Vesper.
10: Kommandeur Kurt Leonards hat eine positive Bilanz gezogen. Man sei bei der Zusammenarbeit von Militär und zivilen Kräften einen Riesenschritt nach vorne gekommen. Die Zahl der zivilen Partner war im Vergleich zum Vorjahr von 12 auf 60 gestiegen. Hamburgs zweite Bürgermeisterin Katharina Fegebank sagte, es sollte keine Angst verbreitet werden. Es gehe darum, sich gemeinsam auf eine veränderte Lage vorzubereiten. Am letzten Tag stand die Versorgung von Verletzten im Mittelpunkt. In einer Tiefgarage entstand eine Behelfsnotaufnahme. Am Flughafen flogen Hubschrauber Verletzte ein. Die Schwerverletzten kamen danach ins Universitätsklinikum Eppendorf. An den Tagen zuvor ging es unter anderem um Drohnenabwehr und einen Chemieunfall im Hafen. Kritiker werfen der Bundeswehr vor, mit der Übung die Stadt zu militarisieren. Auch am dritten Tag der Übung gab es wieder mehrere Demonstrationen gegen Red Storm Charlie.
6: Hunderttausende Menschen haben sich heute in Paris versammelt, um gemeinsam mit Papst Leo dem 14. eine Messe zu feiern. Der Pontifex ist gerade auf einer mehrtägigen Reise in Frankreich unterwegs. Heute stand unter anderem der große Freiluftgottesdienst auf der Place de la Concorde an. Um was es dort ging, dazu Kai Rienicker.
11: Eine riesige Menschenmenge zog sich über die Champs-Élysées von der Place de la Concorde bis zum Triumphbogen. Unter dem Jubel der Gläubigen fuhr Papst Leo XIV. Die gesamte Strecke zunächst im Papamobil ab. Dann zelebrierte er die außergewöhnliche Messe im Zentrum von Paris. Nach Angaben des Vatikans und unter Berufung auf die französischen Behörden sollen etwa 800.000 Menschen dabei gewesen sein. Damit war es vermutlich einer der größten Gottesdienste, der jemals in der Pariser Innenstadt abgehalten wurde. Die meisten Besucher konnten die Messe nur auf den zahlreichen Großbildschirmen verfolgen. Tausende von Sicherheitskräften sorgten für einen reibungslosen Ablauf. Der französische Präsident Macron war aus Gründen der in Frankreich geltenden Trennung von Staat und Kirche nicht anwesend, hatte aber seinen Premierminister geschickt. In einer Botschaft erklärte Macron nach dem Gottesdienst, dass Frankreich stolz sei, Papst Leo den 14. zu empfangen und diese monumentale Messe im Herzen von Paris ausgerichtet zu haben. Der Papst ist inzwischen weitergeflogen nach Lourdes. Der Wallfahrtsort für die Marienverehrung ist die nächste Station der 4-tägigen Frankreichreise des katholischen Kirchenoberhaupts.
6: Beim Oktoberfest in München ist am Morgen eine Stunde vor Öffnung des Festgeländes an den rechtsextremistischen Bombenanschlag vor 46 Jahren erinnert worden. Ein Neonazi hatte am Haupteingang eine Bombe deponiert. Bei der Explosion kamen 12 Menschen und der Attentäter ums Leben. Mehr als 200 weitere wurden zum Teil schwer verletzt. Birgit Grundner hat die Gedenkveranstaltung besucht.
12: Ramin Azizi wollte das Festgelände gerade verlassen, als wenige Meter neben ihm die Bombe hochging. Sofort leistete er erste Hilfe.
13: Und dann geschah etwas, das ich lange für eine Gnade hielt und das ich in Wahrheit rächen sollte. Ich verdrängte das Ganze. Ich funktionierte, ich arbeitete, ich glaubte, davon gekommen zu sein.
12: Doch 30 Jahre später kamen die Bilder zurück. Bis heute leidet er unter dem Erlebten. Schlafen kann er nur mit Medikamenten. Überlebende und Angehörige seien von Behörden und Institutionen lange nicht ausreichend gesehen worden und hätten um Unterstützung kämpfen müssen, sagte zweite Bürgermeisterin Mona Fuchs. Betroffene müssten sich darauf verlassen können, dass Politik, Verwaltung und Behörden verlässlich an ihrer Seite stehen. Fuchs appellierte auch an die bayerische Staatsregierung, das Thema Oktoberfestattentat in den Lehrplan aufzunehmen.
14: Denn wir müssen jungen Menschen erklären, dass dieser Anschlag nicht die unpolitische Tat eines Einzelnen war. Wir müssen erklären, was Rechtsextremismus und gruppenbezogene Menschenfeindlichkeit anrichten können, wenn aus Worten Ideologie, aus Ideologie Entmenschlichung und aus Entmenschlichung Gewalt wird.
12: In einer Durchsage auf dem Festgelände wurden die Namen aller Todesopfer verlesen. Wenig später wurden die Eingänge geöffnet.

0: Gleich 18.15 Uhr.
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2: So sieht's aus, und zwar in jeder Hinsicht. Es ist 18.15 Uhr und hier ist der Sport. Ich grüße Sie und wünsche Ihnen ein schönes Wochenende. Am Mikrofon ist Thomas Kroh. In der kommenden Viertelstunde haben wir das Topspiel in der Handball-Bundesliga. Kiel gegen Flensburg. Wir schauen auf die deutsche Nationalelf und berichten von der krachenden Niederlage Alba Berlins in München bei den Bayern. Der deutsche Meister, das ist nämlich Alba Berlin, hat heute richtig eins übergezogen bekommen in der Basketball-Bundesliga. Und wir sind live in Montreal bei der Radweltmeisterschaft, also bei der Straßenrad-WM. Und Formel 1 mit dem Grand Prix von Aserbaidschan wird dann auch noch ein Thema sein. Ich hoffe, die Zeit reicht für all das. Los geht's mit Thomas Kos. Er ist unser Reporter in der Kieler Halle, der THW gegen Flensburg.
3: 10 Minuten rum hier in dem Derby hier in Kiel und die Kieler konnten gerade verkürzen durch Rune Dahmke den Linksaußen auf 5:6, denn die Flensburger, die machen das richtig gut hier in dieser Anfangsphase. Sie haben ja den besten Angriff, aber sie stellen heute auch eine richtig gute Abwehr und da hat der beste Angriff der Liga, der THW Kiel, hat den nämlich richtig Schwierigkeiten in dieser Anfangsphase. Jetzt aber Flensburg mit dem Ballverlust. Kiel hat den Ball, muss jetzt Tempo machen, aber das dauert alles viel zu lange. Da können die Flensburger sich in Ruhe wieder aufbauen. Es ist auch ein Duell der Torhüter. Buric, 3 Paraden. Auf der anderen Seite der Kieler Andreas Wolf, insgesamt schon mit 5, aber dennoch ist im Moment der Gast aus Flensburg hier vorne in diesem 117. Derby. Beide Mannschaften ja mit 5 Siegen gestartet, beide Mannschaften noch ohne Punktverlust. Beide Mannschaften stehen ganz oben und eine Mannschaft bleibt hier vielleicht sogar heute ohne Punktverlust. Beim Unentschieden natürlich nicht. Und natürlich schaut auch die Konkurrenz da ganz genau hin. Der Meister aus Magdeburg und natürlich auch die Füchse aus Berlin, die schon 2 Minuszähler auf dem Konto haben. Jetzt gleich 11 Minuten rum. Der THW Kiel baut noch einmal auf mit Erik Johansson. Domen Markuc, der exzellente Slowene, der Spielmacher, der vom FC Barcelona gekommen ist, ist mittlerweile auf der Platte, weil es einfach nicht läuft im Angriff beim THW Kiel. Da haben sie große Schwierigkeiten gegen die sehr variable Deckung heute. Sehr überraschend, sehr stark durchzukommen und jetzt ist schon wieder ein Zeitspiel angezeigt. Also der THW muss richtig arbeiten für seine Tore, weil die Flensburger exzellent in der Deckung eingestellt sind. 11 Minuten rum, 6:05 für Flensburg in Kiel.
2: Zum Fußball. Die deutsche Nationalelf bestreitet morgen ihr 2. Spiel unter Anleitung von Bundestrainer Jürgen Klopp. Beim Debüt am Donnerstagabend in Amsterdam gab es ein 1:1 gegen die Niederlande. Morgen in Augsburg wird dann Griechenland der Gegner sein. Heute die Abschlusspressekonferenz, besucht von Anne van Eickels.
4: Manchmal laufen die kleinen Spielchen großer Teams im Hintergrund. Die Pressekonferenz mit Jürgen Klopp vor dem Nations League-Spiel gegen Griechenland war eigentlich schon vorbei.
5: Dankeschön.
6: Bitteschön.
5: Wenn du alles untergebracht hast, was du dir so vorgenommen hast, dann...
6: Ich habe viel mehr gesagt, als ich wollte. Also
5: tauschen wir einmal.
6: Ja, das ist gut.
4: Der Bundestrainer machte Platz für Jonathan Tah, kam dann aber ein paar Sekunden später doch nochmal zurück in den Raum und drückte sich an Tah vorbei Richtung Mikrofon.
6: Wenn die Jungs morgen nicht performen, dann kommen meine alten Geheimratsecken wieder zurück.
4: Ein Satz, viele Fragezeichen. Die blieben, wenn man nicht die folgende kleine Szene im Hintergrund des Presseraums gesehen hatte. Denn in seiner letzten Antwort der Pressekonferenz reagierte Jonathan Tah auf einen Zettel, den ihm DFB-Bodyguard José kurz zuvor von einer der hinteren Stuhlreihen aus hochgehalten hatte. Ein schnell aufs Papier gekritzeltes Schweinegesicht mit extra groß gemaltem Schweineohr.
7: Gibt's eigentlich in München auch Schweineohren? Kennst du die aus Nordrhein-Westfalen? Dieses Gebäck?
4: Tah und Klopp mussten in der Pressekonferenz die Begriffe Schweineohr und Geheimratsecken unterbringen. In der Mannschaft wird ziemlich offensichtlich das sogenannte Einschmugglerspiel, auch bekannt als Wort-Challenge, gezockt. Und der Trainer macht selbstverständlich mit. Um welchen Einsatz es geht, wollten Jonathan Tah und Jürgen Klopp im schnellen Smalltalk nach der PK nicht verraten. Doch das Spielchen unterstreicht im Kleinen die großen Lobesworte von Jonathan Tah.
7: Zu spüren, dass es natürlich um Leistung geht und darum geht, für Deutschland alles reinzuhauen, aber gleichzeitig auch Spaß dabei zu haben. Und dieser Spaß und diese Leidenschaft, die bringt der Coach einfach mit.
4: Eine gemeinsame Team-Challenge, wie das Einschmugglerspiel, stärkt den Zusammenhalt und fördert die Kommunikation. Und diese soll, so heißt es, in der deutschen Mannschaft nicht die beste gewesen sein bei der vergangenen WM. Jürgen Klopp hat es offenbar in nur wenigen Tagen geschafft, seine Spieler für seine Idee und auch sich zu vereinnahmen.
7: Als wir die Eingangsbesprechung hatten, sind alle danach rausgegangen und dachten sich so, okay, wir gehen jetzt gemeinsam durchs Feuer. Und das schafft er einfach in der Mannschaft auszulösen.
4: Es sind eben oft die kleinen Dinge im Hintergrund, die am Ende ganz Großes bewirken können.
2: Soweit Anne van Eickels. Deutschland gegen Griechenland morgen Abend 8:45 zu sehen im Ersten und zu hören im Stream auf sportschau.de. Wir bleiben beim Fußball und kommen zum DFB-Pokal. In der ersten Runde der Frauen ist Hertha BSC ausgeschieden. Der Zweitligist unterlag heute dem 1. FC Köln mit 1:2. Und Turbine Potsdam spielt ja ebenfalls jetzt in der zweiten Liga und dort nicht besonders erfolgreich. Die Turbinen stehen auf dem vorletzten Tabellenplatz. Also Turbine Potsdam heute mit großem Kampf gegen den VfB Stuttgart. Es ging in die Verlängerung und dann war dann aber doch Schluss. Lars Becker.
8: 2 Minuten fehlten den Zweitligisten Turbine Potsdam zur Pokalüberraschung gegen Bundesliga-Aufsteiger Stuttgart. In der 4. Minute der Nachspielzeit kam der Favorit der VfB zum 2:2 Ausgleich und am Ende setzt sich das Team von Nico Schneck nach Verlängerung mit 3:2 durch. Das Ganze ziemlich glücklich. Ausgeglichene erste Halbzeit mit der Führung in der 44. Minute durch Madeleine Smith für Potsdam. In die Drangperiode des Favoriten Stuttgart hinein das 2:0 in der 71. Minute Leonie Preußler. Dann der Gamechanger in dieser Partie, 81. Minute, glattrot wegen einer Tätigkeit gegen die Turbinespielerin Talia Diaz de Sousa. Anschlusstreffer Verena wieder, 84. Minute und 90+4 Mira Aruna mit dem 2:2. Dann in der Nachspielzeit der entscheidende Treffer durch Chantal Hagel zum Weiterkommen für Stuttgart. Turbine versucht in Unterzahl alles, am Ende das Bittere aus. 2:3 nach Verlängerung gegen Stuttgart.
2: Soweit Lars Becker. Bleibt noch Basketball. Alba Berlin, ich hatte es angekündigt, hat heute hoch verloren in der Bundesliga. Der Meister unterlag in München den Bayern mit 61:95. Und damit sind wir bei der Weltmeisterschaft im Straßenradsport. Holger Gersker ist vor Ort in Montreal. Einen wunderschönen guten Tag, Holger.
9: Hallo aus Kanada.
2: Ich habe mir hier aufgeschrieben, von Brossard über 180 Kilometer nach Montreal. Ist das richtig?
9: Das ist im Prinzip richtig. Brossard ist ein Stadtteil mehr oder minder von Montreal. Es liegt auf der anderen Seite des St. Lorenz-Stroms. Dort hat das Rennen heute um 9 Uhr Ortszeit, 15 Uhr war es in Deutschland, begonnen mit einer 73 Kilometer langen Strecke, so ein bisschen um Montreal herum. Und jetzt führen die letzten 8 Runden hier auf diesem Kurs, auf dem auch schon die Nachwuchsfahrer unterwegs waren in den vergangenen Tagen. 13 Kilometer mit 2 Anstiegen rund um den Montreal, also um den Hausberg hier von Montreal. Das ist eine sehr anstrengende Strecke jetzt, da insgesamt noch 60 Kilometer zu absolviert sind. Wir sind also in der 5. Runde.
2: Und wer liegt vorn?
9: Vorn liegen etwa 35 Fahrerinnen, das ist das Favoritenfeld. Der entscheidende Punkt, zumindest mal bis hierher, passierte vor einer Stunde, als es einen Sturz gegeben hat und auch einige der Mitfavoritinnen auf der Strecke blieben. Hoffentlich keine dramatischen Verletzungen, aber es war wirklich ein heftiger Crash. Die Deutschen haben sich da gut raushalten können. Ihre 3 wichtigsten Fahrerinnen, die stärksten dieser Saison, Franziska Koch, Liane Lippert und Antonia Niedermayer, sind alle vorn dabei. Die beiden Helferinnen sind da zurückgefallen, Ricarda Bauernfeind und Linda Riedmann. Auch die Titelverteidigerin Madeleine Vallières hier aus Kanada musste, weil sie wirklich schwer gestürzt war, schon aufgeben. Deswegen ist dieses Favoritenfeld so klein geworden.
2: Schauen wir auf das morgige Rennen der Männer. Ich hoffe, dir ist diese Meldung untergekommen und du kannst meine Frage beantworten. Ich habe hier nur mitbekommen, dass bei der slowakischen Mannschaft der Masseur antreten wird. Was ist da los?
9: Ja, es ist ein ganz kompliziert, das in 20 Sekunden zu erklären. Also die slowakische Mannschaft hat große Verletzungsprobleme. Sie hätten hier theoretisch sogar 4 Slots gehabt, aber sie haben keinen Fahrer zur Verfügung. Man muss ja Profi sein, braucht eine Lizenz. Und der Masseur, der ehemals Profi war, der ist halt hier für die Frauen unter anderem unterwegs. Und sie haben ja auch eine U23-Weltmeisterin gestellt, die Slowakei. Und damit sie nicht ihre Startplätze verlieren und Punkte für die kommende Saison, wird er hier aufs Rad steigen und nach einem Kilometer wieder aufhören. Allein um Juristen juristisch das Startrecht dann nicht verwirken zu lassen, sonst hätte es Strafen gegeben für die Slowaken.
2: Holger, die 20 Sekunden waren mehr als ausreichend. Wir sind im Bilde und schauen auf die Formel 1. George Russell im Mercedes hat heute seine Durststrecke beenden können mit einem Sieg beim Grand Prix von Aserbaidschan. Und darüber habe ich auch mit Achim Scheu, unserem Formel 1 Reporter, gesprochen.
10: Ja, es war sein erster Rennsieg nach 3 Monaten. Der Rückstand in der WM-Gesamtwertung von George Russell auf Antonelli beträgt aber immer noch 66 Punkte. Also ich glaube, man kann dann eher sagen, es war so ein Sieg, ein moralischer Sieg für den Briten Kimi Antonelli, der als 16. Januar ins Rennen gegangen war, weil er im Qualifying gestern einen kleinen Unfall gebaut hatte. Der wurde am Ende 5., hat also auch seine Pünktchen gesammelt und bei noch 8 ausstehenden Rennen. Ja, ich wage mal die wahrscheinlich gar nicht so kühne Prognose, dass der Weltmeister am Ende im Mercedes sitzen wird. Und wenn es so weitergeht, dann ist das ein 20 Jahre alter Italiener und der heißt Kimi Antonelli.
2: Du hast seinen Unfall gestern in der Qualifikation angesprochen. Antonelli gilt als Wunderkind, das aber doch noch hier und da etwas lernen muss. Oder war das unverschuldet?
10: Ja, unverschuldet nicht. Er ist einfach selbst in die Wand reingefahren ein bisschen. Aber es ist ja auch so, dass einem Wunderkind, einem 20 Jahre alten, das länger in einem Formel-1-Auto Rennen fährt, als dass es den Straßenführerschein hat, mal ab und zu ein Fehler passiert. Und das war eben gestern der Fall. Aber das verzeiht man auch Kimi Antonelli bei Mercedes, weil er halt immer noch ein Lernender ist und dennoch ein unfassbar talentierter Fahrer. Und selbst wenn er es in diesem Jahr noch nicht packen sollte, Weltmeister zu werden, ich habe es gesagt, er hat die besten Chancen dazu, dann wird er in den kommenden Jahren irgendwann Weltmeister werden, da bin ich mir ganz sicher. Er ist einfach ein Talent und auch einem Talent passieren mal kleinere Fehler.
2: Die beiden Red Bull-Piloten chauffierten ihre Dienstwagen auf die Plätze 2 und 3. Was sagt das über die Stärke von Red Bull aus?
10: Ja, es ist so, dass Mercedes ja alles dominiert. In den letzten Wochen, in den letzten Rennen war McLaren so ein bisschen der Rennstall, der die Mercedes hat ein bisschen ärgern können. Heute waren es jetzt zumindest vorübergehend Max Verstappen, der 2. wurde, und Isaac Hadjar, der 3. wurde. Max Verstappen vor allem hat George Russell schon richtig was abverlangt da im Kampf um Platz 1. Der Mercedes-Fahrer konnte das Ding ja dann für sich entscheiden. Ich glaube, für die WM-Entscheidung hat das keine großartigen Auswirkungen. Wie gesagt, McLaren in den letzten Wochen, jetzt mal wieder Red Bull, Ferrari fährt da irgendwo im Mittelfeld rum, heute sind sie 4. und 6. geworden, Charles Leclerc und Lewis Hamilton. Das ist so the best of the rest, aber Mercedes ist und bleibt das dominante Team in diesem Jahr in der Formel 1.
2: Nico Hülkenberg wurde im Audi 15., musste sich aber seinem Teamkollegen geschlagen geben. Wie sehr nagt das an ihm, was glaubst du?
10: Ja, Bortoleto ist schon meistens schneller als Nico Hülkenberg. Das ist schon etwas, womit der einzige Deutsche in der Formel 1 ein bisschen hadert. Nichtsdestotrotz ist es jetzt mal unabhängig davon, wer welchen Platz belegt, immer noch eine Phase des Lernens für Audi. Sie sind ja neu in der Formel 1 in diesem Jahr das erste Mal dabei. Und für sie ist es in diesem Jahr vor allem an Nummer 1 erst einmal Erfahrung zu sammeln und im nächsten Jahr dann vorne anzugreifen.
2: Soweit Achim Scheu und jetzt wieder Handball.
3: Sie hören die Pfiffe vielleicht noch so ein bisschen. Ja, die Partie ist mal wieder unterbrochen worden, weil die Kieler jetzt die 2. Zeitstrafe kassiert haben. Veron Nasinovic, der kroatische Kreisläufer, den hat es erwischt nach einem Foulspiel an den Flensburger Kapitän Emil Berghold und deshalb die 2. Zeitstrafe. Gleich 19 Minuten sind rum. Wir haben schon 19 Tore gesehen. 9 für den THW Kiel, für den Rekordmeister und 10 für den Gast, für die SG Flensburg-Handewitt in diesem 117. Derby. Und die Flensburger, die machen das richtig, richtig gut. Waren ja schon zweimal auf 3 Tore weg, aber der THW Kiel ist zurückgekommen. Und jetzt die über 10.000 natürlich mit einem Pfeifkonzert und versuchen so, ihre Mannschaft zu unterstützen und die Flensburger zu verunsichern. Die jetzt ganz in Blau gekleidet wieder angreifen mit Min und dann der überragende Simon Petlek sieht wieder seinen Außenspieler, versucht man das Spiel breit zu machen, weil natürlich die Kieler in Unterzahl sind und jetzt gibt's eine Ermahnung vom Schiedsrichter an den Kapitän der Kieler, an Domagoj Duvnjak, der da so ein bisschen provoziert hat und das war eine ganz klare Ansage. Noch einmal, dann gehst du auch runter für 2 Minuten. Noch einmal bauen die Flensburger auf mit Simon Petlek, der Däne, der in der kommenden Saison zu den Füchsen aus Berlin wechseln wird. Bisher der überragende Mann, hat schon 4-mal getroffen. Jetzt versuchen sie das Spiel breit zu machen. Jetzt ist Zeitspiel angezeigt und jetzt verlieren sie den Ball und hat der THW aufgepasst, aber dann ist abgepfiffen worden. Da haben die Flensburger Glück gehabt, dass die Unparteiischen da noch einmal zurückgepfiffen haben. Oh, oh, oh, oh. Also es geht heiß her hier in diesem Nordderby zwischen Kiel und Flensburg. Wieder unterbrochen. 9:10 aktuell der Spielstand.
2: So wie immer, wenn diese beiden aufeinandertreffen. Das war's erst einmal mit dem Sport. Tobias Mölk hat gleich die Nachrichten. Anschließend bei Sabina Mattei zu Gast die Islamwissenschaftlerin Ulrike Freitag und mehr vom Sport um 19.15 Uhr.
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11: 18.30 Uhr ist es. Mein Name ist Tobias Mölk. Guten Abend. Der deutsche Bewerber für die Olympischen und Paralympischen Spiele heißt München. Die Entscheidung hatten die Delegierten des Deutschen Olympischen Sportbundes getroffen. Julius Richter.
12: Das Ergebnis war am Ende deutlich. 91 Stimmen fielen auf München, 50 auf die Bewerbung Köln-Rhein-Ruhr. Bayerns Ministerpräsident Markus Söder sprach von einer historischen Chance und betonte, man wolle nun alles geben, damit Deutschland sich gemeinsam als ein Land präsentieren könne. München bewirbt sich beim Internationalen Olympischen Komitee IOC um die Sommerspiele und Paralympics 2036, 2040 oder 2044.
11: Bundesaußenminister Wadefuhl hat sich in New York mit seinem russischen Kollegen Lavrov getroffen. Das Gespräch fand am Rande der UN-Generaldebatte statt. Von der deutschen Delegation heißt es, Wadefuhl habe Lavrov aufgefordert, den Weg der Eskalation gegenüber Deutschland, Europa und der NATO zu verlassen. Es war das erste bilaterale Gespräch auf Außenministerebene zwischen Deutschland und Russland seit Beginn des russischen Angriffskriegs gegen die Ukraine. Die SPD hat nach Informationen des ARD-Hauptstadtstudios ein Konzept für einen Pflegedeckel vorgelegt. Demnach wollen die Sozialdemokraten den Eigenanteil für Pflegeheimbewohner zunächst auf 1.500 Euro im Monat begrenzen. So soll verhindert werden, dass Pflegebedürftige und ihre Familien durch steigende Pflegekosten finanziell überfordert werden. Die Bundesregierung wollte die Pflegereform eigentlich kommenden Mittwoch beschließen. Rund 800.000 Menschen haben in Paris einen Gottesdienst mit Papst Leo XIV. Gefeiert. Die Zahl hat der Vatikan genannt. Aus Paris Kai Rinecker.
13: Damit war es vermutlich einer der größten Gottesdienste, der jemals in der Pariser Innenstadt abgehalten wurde. Eine riesige Menschenmenge zog sich über die Champs-Élysées von der Place de la Concorde bis zum Triumphbogen. Unter dem Jubel der Gläubigen fuhr Papst Leo XIV. Die gesamte Strecke zunächst im Papamobil ab. Dann zelebrierte er die außergewöhnliche Messe im Zentrum von Paris. Tausende von Sicherheitskräften sorgten für einen reibungslosen Ablauf.
11: Mehrere hundert Menschen haben in Bernau im Landkreis Barnim den Christopher Street Day gefeiert. Laut Polizei verlief die Veranstaltung friedlich. Zum Gegenprotest einer rechtsextremen Gruppierung kamen nur wenige Menschen. Auch in Strausberg im Kreis Märkisch-Oderland gab es einen CSD-Umzug. In der Basketball-Bundesliga hat aber Berlin eine deutliche Niederlage kassiert. Der deutsche Meister unterlag in München klar mit 61:95. Soweit die Nachrichten. 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Das Wetter. Bis zum Abend durchziehende Wolken zwischen Prignitz und Uckermark, etwas Regen. Nachts neben Wolken auch Auflockerungen, örtlich Nebel, trocken bei 11 bis 6 Grad. Morgen freundlich und trocken, 21 bis 24 Grad. Am Montag wechseln Sonne und lockere Wolken, weitgehend trocken, 22 bis 26 Grad. Die Zeit, es ist 18.33 Uhr.
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14: Saudi-Arabien. Ordnungsmacht am Golf oder Spielball der Ereignisse? Seit die USA und Israel Anfang des Jahres den Iran angegriffen haben, ist die Region am Persischen Golf täglich in den Nachrichten. Sehr schnell war klar, dass dieser Krieg nicht nur nicht so verläuft, wie Donald Trump es sich gewünscht hatte, sondern dass er auch schwerwiegende Folgen für den Rest der Welt haben würde. Am direktesten für die Nachbarn des Iran. Für Saudi-Arabien zum Beispiel, das ein deutscher Wirtschaftsminister vor 2 Jahren noch als Stabilitätsanker bezeichnete. Jetzt nehmen Teheran und seine Verbündeten in der Region die Ölmonarchie in die Zange. Anlass, sich diesen Frontstaat wider Willen genauer anzuschauen, und zwar mit Ulrike Freitag, Direktorin des Leibniz-Zentrums Moderner Orient und Professorin für Islamwissenschaft an der Freien Universität Berlin. Guten Tag, Frau Freitag.
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16: Frau Freitag, Sie haben im Frühjahr eine Geschichte Saudi-Arabiens vorgelegt. Hätten Sie da gedacht, dass dieser amerikanisch-israelische Krieg gegen den Iran die Ölmonarchie so sehr treffen würde?
17: In gewisser Weise war das absehbar, weil Saudi-Arabien natürlich schon länger in einer starken Rivalität, wenn nicht gar Gegnerschaft, zur Islamischen Republik Iran steht. Man muss betonen, es war nicht immer so. Es gab unter dem Schah durchaus gute Beziehungen. Aber seither ist das doch immer wieder ein angespanntes Verhältnis. Und es gab durchaus, als der Krieg ausbrach, auch unterschiedliche Gerüchte darüber, inwieweit es natürlich hinter verschlossenen Türen Absprachen gegeben hatte, nicht nur natürlich zwischen Israel und den USA, sondern eben auch zwischen den USA und beispielsweise Saudi-Arabien.
16: Wovor fürchtet Saudi-Arabien sich in diesem Konflikt jetzt eigentlich am meisten?
17: Naja, ich denke inzwischen am meisten vor dem Einbruch der Ölexporte. Denn es ist ja nicht nur die Straße von Hormuz blockiert, sondern inzwischen haben die Houthis eine schiitische Miliz oder Rebellengruppe im insbesondere nördlichen Jemen Saudi-Arabien eben auch mehrfach angegriffen. Auch hier gibt es einen schon sehr viel länger schwelenden Konflikt, der aber jetzt eben dadurch verstärkt wird, dass es den Houthis gelungen ist, die kritische zweite Meerenge, die den Zugang zum Mittelmeer eröffnet, nämlich das Bab el-Mandeb, den Zugang zum Roten Meer, dadurch zu blockieren, dass sie sagen, sie greifen saudische Tanker und saudische Schiffe an. Das tun sie auch tatsächlich. Und zusätzlich haben sie es geschafft, mit einer Drohnenattacke eine Pipeline Saudi-Arabiens anzugreifen. Eine Pipeline, mit der Saudi-Arabien eigentlich versucht hatte, die Exporte über die Straße von Hormuz ins Rote Meer umzudirigieren und auf diese Weise eben weiterhin nicht nur Europa und den Mittelmeerraum, sondern eben vor allem auch Asien mit Öl zu versorgen.
16: Also das Hauptstandbein Saudi-Arabiens, das wirtschaftliche Hauptstandbein, ist damit stark gefährdet. Aber worauf stützt dieser Staat seine Macht?
17: Naja, ökonomisch stützt sich der Staat in der Tat vor allem auf Ölexporte beziehungsweise dann auch auf vom Öl abgeleitete petrochemische Industrie. Er stützt sich ideologisch inzwischen sehr stark auf die Loyalität zum Herrscherhaus. Lange Zeit war das gestützt auch durch das Bekenntnis zum sogenannten Wahhabismus, zu einer besonders rigiden Auslegung der sunnitischen Lesart des Islams. Das gilt weiterhin, aber längst in einer sehr viel moderateren Version. Unterstützt sich natürlich, wenn man so möchte, auch auf einen starken Unterdrückungsapparat.
16: Bleiben wir nochmal bei der Religion. Ich glaube, Mekka und Medina, diese beiden Orte klingen, hallen auch in Europa nach, wenn man an Saudi-Arabien denkt. Wie wichtig ist die Religion oder dieser Status als Hüter der wichtigsten religiösen Stätten des Islam für Saudi-Arabien in der arabischen Welt?
17: Das ist unglaublich wichtig. Deswegen gehen da auch sehr große Investitionen in die Pilgerfahrt, die zwar einerseits eine Einnahmequelle darstellt, aber andererseits eben auch tatsächlich sehr stark vom Staat gestützt wird. Und es ist da auch wirklich stark investiert worden, weil eben der Schutz der Pilgerfahrt ein ganz wesentliches Merkmal ist, was die saudischen Könige für sich reklamieren. Der König nennt sich selber Hüter der beiden heiligen Stätten und hat das gewissermaßen zur Grundlage eines Anspruchs auf eine Art Führungsrolle in der sunnitischen Welt gemacht. Und das geht über die arabischen Staaten hinaus. Das umfasst beispielsweise auch Indonesien, das umfasst Pakistan, das umfasst theoretisch jedenfalls die Türkei. Und es ist auch für die Saudis selber unglaublich wichtig. Also über diese legitimierende Rolle hinaus darf man nicht unterschätzen, dass die meisten Saudis durchaus sehr fromm sind und das auch sehr ernst nehmen, die Gastfreundschaft gegenüber den Gästen Gottes, wie sie auch genannt werden.
16: Frau Freitag, nochmal zurück zu diesem Ölreichtum Saudi-Arabiens, also diese großen Erdölvorkommen, auch Gasvorkommen, Gasfelder, soweit ich weiß, die sich dann eben auch in Petrodollar umgesetzt haben. Wie sehr hat das die saudische Gesellschaft verändert?
17: Sehr stark. Also ich denke in mehrererlei Hinsicht. Ganz zentral war, dass insbesondere zwischen Mitte der 60er Jahre und den frühen 1980ern eben die Exporte sehr stark anstiegen und dadurch möglich war nicht nur ein dramatischer Aus- und Umbau der Städte und damit verbunden dann auch eine komplette Veränderung des Lebensstils, eine neue Art von Konsum, sondern auch durchaus ländliche Entwicklung, große Bewässerungsprojekte beispielsweise, Sesshaftmachung von Beduinen. Teilweise war Saudi-Arabien ein Weizenexporteur. Das stellt man sich gar nicht vor, wenn man an ein Wüstenland denkt. Was natürlich mit fossilen Wasservorkommen, die nicht erneuerbar sind, gemacht wurde. Insofern hat sich sozusagen von der Modernisierung her sehr viel geändert. Es wurde eine Infrastruktur mit Krankenhäusern, mit Schulen, mit Universitäten aufgebaut. Es wurden viele Studenten ins Ausland geschickt. Und hier sieht man gleich den zweiten Aspekt, nämlich auch die Veränderung der Lebensformen, der Einstellungen. Das inwieweit passte ein solches stark amerikanisch geprägtes, kulturell stark amerikanisch geprägtes Leben denn überhaupt noch zu diesen sehr rigiden Vorstellungen von Islam? Das hat teilweise die Gesellschaft stark zerrissen. Etwa die Frage, ob Fernsehen und wenn ja, welche Art von Programmen zulässig sind. Man denke hier gleichzeitig an das Bilderverbot im Islam, an das Verbot, dass Frauen auftreten, was durchaus bis in die 1960er Jahre passierte, also in Form von Ansagerinnen. Das wurde dann erstmal wieder untersagt. Gleichzeitig hat auch das Königshaus, was natürlich besonders profitiert hat von diesen Öleinnahmen, einen Lebensstil entwickelt, der sehr vielen gewissermaßen ein Schlag ins Gesicht der offiziell geltenden religiösen Vorschriften war. Und auch dieses hat zur internen Radikalisierung bestimmter Kräfte, sicherlich auch von Gruppen, die sich eben selber benachteiligt fühlten, geführt.
16: Wenn Sie das Königshaus erwähnen, Kronprinz Mohammed bin Salman gilt aktuell als der eigentliche Herrscher Saudi-Arabiens. Wie ist der eigentlich dahin gekommen?
17: Der ist ernannt worden durch seinen Vater, König Salman, der seinerseits 2015 an die Macht kam und dann sehr schnell einen seiner jüngsten Sohn befördert hat. Das Ganze vor dem Hintergrund, dass schon seit Jahrzehnten eigentlich darüber diskutiert wird, dass eigentlich ein Generationenwechsel stattfinden müsste. Insofern ist er also vom König ernannt worden. Er hat sich aber auch selber sehr schnell durchgesetzt und er hat, das muss man wirklich sagen, im Land, gerade unter der Jugend, eine riesige Legitimität, weil da plötzlich ein 30-Jähriger war, der mit Vorstellungen eines liberaleren sozialen Lebens kam, der mit Vorstellungen kam, dass dieses sehr abgeschottete, sehr rigide Land sich doch der Außenwelt öffnen möge, dass es doch nicht einzusehen sei, dass junge Saudis in die Nachbarländer fahren, um Musikkonzerte, Kinovorstellungen oder auch Vergnügungsparks zu besuchen, der also begonnen hat, all dies im eigenen Land auch aufzubauen. Und das hat eine große Begeisterungswelle hervorgerufen. Man darf natürlich nicht vergessen, dass das Ganze auch, weil es durchaus auch andere konkurrierende Bewerber um dieses Amt gewissermaßen gab, dass das Ganze auch mit einer starken Repressionswelle einherging. Am bekanntesten natürlich der Mord an dem Journalisten Jamal Khashoggi.
16: Vor 10 Jahren, also ungefähr zu dem Zeitpunkt, zu dem MBS, wie er wohl kurz genannt wird, auch im Westen auffiel, nicht nur wegen des Mords an diesem bekannten Journalisten. Da verkündete der Kronprinz die Vision 2030. Was umfasst die?
17: Das ist eine ganz klare Modernisierungsstrategie, eine, die übrigens auch die anderen Golfstaaten verfolgen, die alle eine Vision 2030 oder 2040 haben. Sie ist bei Saudi-Arabien deswegen so besonders aufgefallen, weil es eben tatsächlich eine Modernisierung war, die nicht nur eine Diversifizierung der Einnahmequellen zu einem Zeitpunkt anstrebte, wo absehbar war, dass das fossile Zeitalter irgendwann seinem Ende entgegengeht, sondern eben, weil sie mit dieser dramatischen Öffnung einherging und mit extrem spektakulären sogenannten Gigaprojekten, also riesigen Entwicklungsprojekten. Eines der bekanntesten ist eines, was gerade wieder gestrichen worden ist, gewissermaßen die 160 Kilometer lange Linienstadt Neom, die verbunden war mit riesigen Entwicklungsprojekten im absoluten Nordwesten des Königreichs, gewissermaßen an der Grenze zu Ägypten und zu Israel, wo eben auch große Resorts am Roten Meer entstehen sollten, wo ein Skiort Trojena entstehen sollte, eine schwimmende Industriestadt, ein großer Flughafen, der eben Saudi-Arabien oder diesen Teil Saudi-Arabiens, der bis dahin relativ wenig entwickelt war, innerhalb von 6 Stunden nicht nur mit Europa und den USA, sondern eben auch mit großen Teilen Asiens und Afrikas verbinden sollte. Ein Leuchtturmprojekt, was insbesondere das Ziel auch hatte, solche Projekte wie Dubai und Katar zu überstrahlen. Und das ist ihm auch gelungen, auch wenn das Projekt selber jetzt doch stark stagniert.
16: Sie haben die kulturelle Liberalisierung genannt, die Mohammed bin Salman angestoßen hat. Ist denn Saudi-Arabien auch politisch liberaler geworden unter ihm?
17: Nein. Ich glaube, es hatte in der jüngeren Vergangenheit jedenfalls seine liberalste Phase unter König Abdallah. Auch das in Reaktion etwa auf den 11. September, wo eben unter den Attentätern in New York ja doch eine ganze Reihe an Saudis waren. Und dann gab es natürlich auch erheblichen Druck auf Saudi-Arabien, aber eben auch, weil Abdallah erkannte, dass im eigenen Land sich radikale Strömungen stark ausgebreitet hatten. Zu der Zeit bis etwa 2011, 2013 gab es eine relativ intensive politische Debatte im Land. Das endete dann relativ schnell, weil König Abdallah nicht nur sehr alt war, sondern eben auch dann in den Nachbarländern, wo es ja zu politischen Umstürzen infolge des sogenannten arabischen Frühlings kam, er die Gefahr für das Könighaus sah. Das wurde also zurückgenommen bei gleichzeitigen starken Konzessionen, also etwa mehr Sozialzahlungen, dem Bau von mehr öffentlichem Wohnungsbau und ähnlichem. Und nach der, wenn ich jetzt das Böse sage, Machtergreifung von Mohammed bin Salman, kam auch erst einmal eine starke Repressionswelle. Mein Eindruck ist, dass er jetzt so sicher im Sattel sitzt, dass es eine gewisse Liberalisierung gegeben hat. Aber man darf nicht vergessen, wir leben im Zeitalter der künstlichen Intelligenz. Und gerade die Corona-Pandemie hat hier auch nochmal Möglichkeiten eröffnet des direkten Zugriffs des Staats auf etwa die elektronischen Geräte jedes einzelnen Bürgers, also die Telefone und Computer, die natürlich auch eine recht umfassende Überwachung zulässt.
16: Und wie leben die saudischen Bürger damit? Also gibt es trotzdem liberale Bestrebungen oder lebt es sich doch ganz gut unter einer autoritären Herrschaft?
17: Also für die allermeisten lebt es sich relativ gut unter einer autoritären Herrschaft. Die haben eher Schwierigkeiten damit, dass doch im Moment es so aussieht, als würde die Schere zwischen den Reichen und den Armen wieder stärker werden. Auch weil, auch wieder im Rahmen der Agenda 2030, die Wirtschaftsliberalisierung ein Stück weit vorangetrieben wird und damit diejenigen, die eben nicht so viel haben und damit auch nicht selber investieren können, doch Angst haben, abgehängt zu werden, beziehungsweise teilweise auch einfach abgehängt werden durch staatliche Entwicklungsprojekte, die etwa große Landstriche verstaatlichen und damit dann den Bürgern das Eigentum auch entziehen, zugunsten von Entwicklungsprojekten zwar, aber die Entschädigungen, die hinken doch stark hinterher. Es lebt sich aber im Prinzip auch gut, weil man sieht, dass in Libyen, in Syrien, im Jemen durch den arabischen Frühling ja viel zerstört wurde. Und hier hat ja doch ein Großteil, insbesondere der jüngeren Bevölkerung, die Möglichkeit, sich in den neuen Projekten zu verwirklichen und eben nicht nur im Vergnügungssektor, sondern eben auch durch die Entwicklung von künstlicher Intelligenz, wo eben dann auch Ausbildungsmöglichkeiten geschaffen werden, wo der Staat große Projekte fördert, in denen Leute Beschäftigung finden, im Tourismussektor, wo viele Beschäftigung gefunden haben und so weiter. Sodass für viele das erstmal durchaus sehr attraktiv ist. Es gibt natürlich immer diejenigen, die politisch auch anders denken und für die ist es deutlich schwieriger. Die packen ihr Telefon in den Kühlschrank, bevor sie über Politik diskutieren, wenn sie es überhaupt noch tun. oder sind eben auch ins Ausland gegangen. Also es gab doch eine gewisse Fluchtwelle ins Ausland. Es gab eine große Verhaftungswelle, da werden zwar jetzt stückweise die Leute auch wieder freigelassen, aber diejenigen, die sich in den sozialen Medien kritisch geäußert hatten, tun das heute eben in der Regel nicht mehr.
16: Ich würde gerne nochmal einen Blick auf die Außenbeziehungen Saudi-Arabiens werfen. Die arabische Welt ist ja dabei, war schon vor dem aktuellen amerikanisch-israelischen Krieg gegen Iran dabei, sich neu zu ordnen, Beziehungen neu zu ordnen, auch Saudi-Arabien, glaube ich. Riad ist eng mit den USA verbündet. Bleibt das so?
17: Naja, es wird sicherlich so bleiben, aber es zeichnet sich jetzt, und es ist zwar vielleicht in der aktuellen Situation nochmal besonders deutlich, aber es zeichnet sich eigentlich seit 2017 oder schon vorher, eigentlich seit Obama ab, dass die USA doch nicht den versprochenen Schutz, den sich Saudi-Arabien immer von ihnen erhofft hat, leisten werden. Ich sagte, aktuell zeichnet es sich besonders ab, weil König Salman und Mohammed bin Salman um Unterstützung der USA im Kampf gegen diese Houthi-Miliz, die wir anfangs erwähnt haben, gebeten haben und die USA gesagt haben, nein, da greifen sie jetzt nicht ein, obwohl die USA ja eigentlich den Krieg am Golf vom Zaun gebrochen haben. Saudi-Arabien hat also schon länger begonnen, sozusagen zu diversifizieren. Die Politikwissenschaftler würden das Hedging nennen. Es hat also seine Beziehungen zu China ausgebaut. Es hat seine Beziehungen zu Russland ausgebaut, einschließlich Waffenkäufe. Es hat jetzt diesen Sommer ein Abkommen geschlossen, das sogenannte Mekka-Abkommen mit Pakistan und der Türkei, was wohl auch die Absicht großer Waffenkäufe in der Türkei beinhaltet, was für die türkische Wirtschaft natürlich auch gut ist. Das heißt, Saudi-Arabien versucht hier zu diversifizieren. Es hat auch einen Antrag auf Beitritt zum BRICS-Abkommen gestellt, ist aber noch nicht formell richtig beigetreten. Das heißt also, es versucht, sich mehr Optionen aufzubauen. Was ihm dabei etwas in den Weg gerät, ist sein durchaus konfliktreiches Verhältnis zu den Vereinigten Arabischen Emiraten, die nun ganz offiziell Mitglied von BRICS sind, die gleichzeitig sehr viel enger mit den USA und vor allem auch mit Israel kooperieren, die also ganz auf diese Karte eigentlich setzen und die aber eben in einer starken Konkurrenz zu Saudi-Arabien stehen.
16: Gerade in dieser Situation sollte man ja eigentlich meinen, dass Nachbarn zusammenrücken. Warum diese Rivalität mit den Vereinigten Arabischen Emiraten?
17: So ganz klar ist das nicht. Ein Stück weit ist das sicher auch eine persönliche Rivalität zwischen Mohammed bin Zayed, dem ehemaligen Kronprinz und jetzt Herrscher der Vereinigten Arabischen Emirate, und Mohammed bin Salman. Mohammed bin Zayed, oder MBZ, wie er genannt wird, galt ursprünglich einmal als so etwas wie eine Art Tutor fast von MBS. Und MBS meinte aber eben dann, Saudi-Arabien sei ja schließlich das größte Land auf der Halbinsel, wie Sie schon sagten, sehr viel größer ja auch als die Emirate, habe sehr viel mehr Potenzial, hat beispielsweise verfügt, dass alle Unternehmen, die saudische Staatsaufträge bekommen möchten, ihren Hauptsitz in der Golfregion in Riad haben müssten. Die waren vorher überwiegend in Dubai oder Abu Dhabi, nicht zuletzt, weil man dort etwa auch Alkohol trinken kann und generell ein sozial entspannteres Leben pflegen konnte. Das ist sowohl für asiatische als auch für westliche Unternehmen durchaus ein Argument gewesen. Es gibt also hier eine wirtschaftliche Rivalität, es gibt eine geostrategische Rivalität, etwa im Sudan, wo die beiden unterschiedliche Fraktionen unterstützen, in Libyen, wo sie unterschiedliche Fraktionen unterstützen, das war vorher schon in Syrien so und ist jetzt aktuell oder war bis zum Januar aktuell im Jemen so, wo Saudi-Arabien letztlich die Emirate zum Abzug gezwungen hat. Und das ist insofern interessant, als eigentlich die Emirate und Saudi-Arabien eine gemeinsame Fraktion gegen die Houthis gebildet haben, die Emirate dann aber eine Organisation, den Southern Transitional Council, unterstützt haben, der aus saudischer Sicht als ein potenzieller Anwärter auf ein erneutes Südjemen galt, was nicht im Interesse der Saudis lag. Deswegen haben die Saudis Anfang Januar die Emirate gezwungen, ihre Truppen und ihre Unterstützung für den Southern Transitional Council einzustellen und die Truppen abzuziehen. Der Anführer des Southern Transitional Council lebt inzwischen in den Emiraten. Und das hat überhaupt erst das Vorrücken der Houthis jetzt auf das Bab al-Mandab ermöglicht. Insofern haben sich die Saudis da selbst ins Knie geschossen, wenn man so möchte.

0: geflogen in Selbstverteidigung. Ist Saudi-Arabien, glaube ich, schon klar, dass es sich langfristig mit dem Iran arrangieren muss? Und ich glaube schon, dass Saudi-Arabien im Prinzip nicht zuletzt, um seine sehr anspruchsvolle und ehrgeizige Wirtschaftsagenda zu verfolgen, auf Stabilität angewiesen ist und auch daran eigentlich ein großes Interesse hat. Nicht zuletzt deswegen hat sich Saudi-Arabien so lange zurückgehalten, gegen die Houthis im Jemen wieder vorzugehen, weil es Angst hat, erneut in die innerjemenitischen Auseinandersetzungen gezogen zu werden. Eigentlich hat Saudi-Arabien ein großes Interesse an Stabilität in der Region und hat sich eigentlich auch bemüht, das in den letzten Jahren zu verfolgen. MBS hat am Anfang seiner Herrschaft eine Reihe von außenpolitischen Abenteuern unternommen. Eingreifen im Jemen, Isolation Katars bis hin zu der absurden Idee, einen Kanal zwischen Saudi-Arabien und Katar zu graben. Er hat damit dann eigentlich relativ schnell wieder aufgehört. Und insofern denke ich, dass Saudi-Arabien schon im Prinzip so etwas wie ein Stabilitätsanker sein kann. Und schließlich darf man nicht vergessen, Saudi-Arabien hat den aktuellen Krieg nicht angezettelt. Das waren Israel und die Vereinigten Staaten.
1: Stabilitätsanker eventuell ja, aber hat Saudi-Arabien denn das Zeug zur Ordnungsmacht am Golf oder bleibt es den Ereignissen dort ausgeliefert?
0: Also bis auf Weiteres hat es, glaube ich, ein Potenzial dafür, aber es kann es noch nicht ausüben. Das sieht man ja aktuell, wo es eben beispielsweise die Unterstützung der USA bräuchte, um im Jemen agieren zu können. Ich glaube, es wird ganz schwierig, solange Iran so agiert, wie er agiert, und solange Israel so agiert, wie er agiert, in der Region dauerhaft Stabilität zu erreichen. Und Saudi-Arabien hat, um nochmal Richtung Israel-Palästina zu schauen, eben ganz klar die Position, wir haben nichts gegen einen Ausgleich mit Israel, aber es muss ein irgendwie plausibles palästinensisches Staatsgebilde geben, wie immer das gestrickt sein mag. Und damit unterscheidet es sich eben deutlich von den Emiraten. Ich glaube aber, dass das durchaus eine Position ist, die in der arabischen Welt eine unglaubliche Überzeugungsmacht hat. Ich glaube auch, dass Mohammed bin Salman sie möglicherweise nur deswegen einnimmt. Anfangs sah es durchaus so aus, als könnte er dem Abraham's Accords beitreten.
1: Aber das ist zurzeit nicht absehbar.
0: Das ist zurzeit nicht absehbar und seit dem Gaza-Krieg schon gar nicht.
1: Vielen Dank, Frau Professor Freitag. Ulrike Freitag ist Direktorin des Leibniz-Zentrums Moderner Orient und Professorin für Islamwissenschaft an der Freien Universität Berlin. Saudi-Arabien ist Thema ihres neuen Buchs Geschichte Saudi-Arabiens vom Wüstenemirat zur Großmacht am Golf. Das Gespräch mit ihr führte Sabina Mattei.
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1: Um 19 Uhr mit Tobias Möck. Guten Abend. Der deutsche Bewerber für die Olympischen und Paralympischen Spiele heißt München. Die Entscheidung haben die Delegierten des Deutschen Olympischen Sportbunds getroffen, Julius Richter berichtet.
2: Das Ergebnis war am Ende deutlich. 91 Stimmen fielen auf München, 50 auf die Bewerbung Köln-Rhein-Ruhr. Bayerns Ministerpräsident Markus Söder sprach von einer historischen Chance und betonte, man wolle nun alles geben, damit Deutschland sich gemeinsam als ein Land präsentieren könne. München bewirbt sich beim Internationalen Olympischen Komitee IOC um die Sommerspiele und Paralympics 2036, 2040 oder 2044.
1: Bundesaußenminister Wadephul hat sich in New York mit seinem russischen Kollegen Lavrov getroffen. Das Gespräch fand am Rande der UN-Generaldebatte statt. Von der deutschen Delegation heißt es, Wadephul habe Lavrov aufgefordert, den Weg der Eskalation gegenüber Deutschland, Europa und der NATO zu verlassen. Es war das erste bilaterale Gespräch auf Außenministerebene zwischen Deutschland und Russland seit Beginn des russischen Angriffskrieges gegen die Ukraine. Die SPD hat nach Informationen des ARD-Hauptstadtstudios ein Konzept für einen Pflegedeckel vorgelegt. Demnach wollen die Sozialdemokraten den Eigenanteil für Pflegeheimbewohner zunächst auf 1.500 Euro im Monat begrenzen. So soll verhindert werden, dass Pflegebedürftige und ihre Familien durch steigende Pflegekosten finanziell überfordert werden. Die Bundesregierung wollte die Pflegereform eigentlich kommenden Mittwoch beschließen. Das Aktionsbündnis gegen Gewalt und Rechtsextremismus in Brandenburg fordert, Stolpersteine weiter im öffentlichen Raum zu verlegen. Hintergrund ist die Debatte um die sächsische Stadt Heidenau. Dort hatten CDU und AfD die Verlegung neuer Stolpersteine abgelehnt. Steve Neuwirth, RBB 24.
3: Aus Sicht des Aktionsbündnisses müssen die Stolpersteine zur Erinnerung an Opfer des Nationalsozialismus im Stadtbild sichtbar bleiben. Das Gedenken solle nicht auf Friedhöfe verbannt werden, sagte eine Sprecherin vom Aktionsbündnis. In Brandenburg gibt es demnach fast 1.500 Stolpersteine.
1: Mehrere hundert Menschen haben in Bernau im Landkreis Barnim den Christopher Street Day gefeiert. Laut Polizei verlief die Veranstaltung friedlich. Zum Gegenprotest einer rechtsextremen Gruppierung kamen nur wenige Menschen. Auch in Strausberg im Kreis Märkisch-Oderland gab es einen CSD-Umzug. In der Basketball-Bundesliga hat aber Berlin eine deutliche Niederlage kassiert. Der deutsche Meister unterlag in München klar mit 61-95. Soweit die Nachrichten. 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Das Wetter. In der Nacht vor allem im Süden noch dichte Wolken, von Norden her auch größere Auflockerungen, örtlich Nebel, trocken bei Tiefstwerten zwischen 11 und 6 Grad. Morgen freundlich und trocken, maximal 22 bis 24 Grad. Montag Sonne und Wolken bis 26 Grad. 19.03 Uhr.
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5: Mit Thomas Kroh, dann wollen wir mal das Wichtigste vom Tage zusammenfassen. Das eine oder andere haben Sie auch schon in den Nachrichten gehört. Aber jetzt geht's los. Zweimal Fußball, DFB-Pokal, Frauen, erste Runde. Hertha BSC ist ausgeschieden, 1-2 gegen den ersten FC Köln. Das gleiche Schicksal hat Turbine Potsdam erfahren müssen, und zwar nach Verlängerung 2-3 gegen den VfB Stuttgart. In der Formel 1 beim großen Preis von Aserbaidschan in Baku war George Russell im Mercedes erfolgreich. Zweiter Platz für Max Verstappen im Red Bull. Nico Hülkenberg, der einzige deutsche Formel 1 Pilot in dieser Saison, der kam in seinem Audi auf den 15. Platz. Und jetzt sind wir beim Topspiel in der Handball-Bundesliga. Der THW Kiel, der deutsche Rekordmeister, gegen Flensburg. Thomas Kos.
6: Der zukünftige Füchse-Spieler Simon Pitlek bei den Flensburgern konnte gerade verkürzen. 3 Minuten gleich rum im Durchgang 2. 15-19 aus Flensburger Sicht. Denn der THW, der hat diese Partie gedreht, lag teilweise mit 3 Toren zurück, so nach 20 Minuten, aber dann die letzten 10 Minuten, da standen sie deutlich besser in der Deckung, viel aggressiver. Da hatten die Flensburger, die ja den besten Angriff der Liga haben, große Probleme durchzukommen. Und dann hatten sie den 9-3-Lauf, gingen also mit einer 4-Tore-Führung in die Pause und haben jetzt auch 4 Tore vor und sind wieder im Angriff mit Erik Johansson. Er werft den Ball an den Pfosten und von da prallt er in die Arme von Keeper Buric bei den Flensburgern. Also Glück gehabt bei den Gästen, die aber jetzt vorne einen erneuten technischen Fehler hinlegen und den Ball verlieren. Also 19-15 für Kiel gegen Flensburg.
5: Mehr von diesem Spiel hören Sie dann in 10 Minuten und dann dreht sich auch mal wieder alles um die deutsche Nationalelf vor dem Länderspiel morgen gegen Griechenland.
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7: Mit Stefan Einöder, guten Abend. Die Pflegereform der Bundesregierung steht überraschend auf der Kippe. Eigentlich sollte das Kabinett über die Pläne von Gesundheitsminister Linnemann von der CDU am kommenden Mittwoch beraten. Doch die SPD, die hat nun Widerstand angekündigt. Die Sozialdemokraten lehnen Leistungskürzungen ab und fordern einen Deckel für die Pflegekosten. Das Konzept dafür liegt dem ARD-Hauptstadtstudio vor. Ruth Kirchner berichtet.
8: SPD-Generalsekretär Klüssendorf betont, Leistungskürzungen mache seine Partei nicht mit. Pflege dürfe nicht zum finanziellen Risiko für Pflegebedürftige und ihre Familien werden. Die SPD fordert daher einen Deckel für die Pflegekosten. Ein Konzept dafür hat der saarländische Gesundheitsminister Jung seinen Länderkolleginnen und Kollegen jetzt vorgelegt. Nach Informationen des ARD-Hauptstadtstudios will sich die SPD die Vorschläge zu eigen machen. Hintergrund sind die ständig steigenden Kosten der Pflege. Im Bundesdurchschnitt müssen Pflegebedürftige im ersten Jahr im Pflegeheim rund 3.400 Euro pro Monat aus eigener Tasche zahlen. Der größte Teil davon entfällt auf den sogenannten einrichtungseinheitlichen Eigenanteil, der derzeit im Schnitt bei 1.775 Euro liegt. Das Konzept aus dem Saarland sieht vor, diesen Anteil in einem ersten Schritt bei 1.500 Euro zu deckeln. In den ersten 12 Monaten im Pflegeheim würde das eine Entlastung von 275 Euro monatlich bedeuten. In späteren Jahren wären die Entlastungen deutlich geringer, weil die Zuschüsse der Pflegeversicherung steigen. In einem zweiten Schritt soll der Eigenanteil sogar auf unter 1.500 Euro sinken können. Die anderen Kosten für Unterbringung und Verpflegung, Pflege und Betreuung kommen wie bisher dazu. Die Kosten für den ersten Schritt des Pflegedeckels beziffert das Konzept mit rund 1 Milliarde Euro. Der zweite Schritt würde rund 3 Milliarden Euro kosten. Ob die Vorschläge Aussicht auf Umsetzung haben, ist unklar. Am Montag sollen die Gespräche über die Reform der Pflegeversicherung fortgesetzt werden.
7: Auf Initiative von Bundesinnenminister Alexander Dobrindt sind in München im Hotel Bayerischer Hof die Innenminister mehrerer europäischer Länder zusammengekommen. Es geht dabei um die Frage, wie der sogenannte Europäische Migrationspakt besser umgesetzt und vielleicht auch verschärft werden könnte. Und dabei könnte die Grenzagentur Frontex eine neue Rolle spielen und ein neuer europäischer Krisenmechanismus. Daniel Knopp hat gehört, wie der Bundesinnenminister die Konferenz eingeleitet hat.
9: Getrieben durch Schleuser und kriminelle Banden komme es immer wieder zu Ausnahmesituationen an den europäischen Außengrenzen, sagt Bundesinnenminister Alexander Dobrindt. Es brauche deswegen im Umgang mit diesen Ausnahmesituationen neue Regeln, einen neuen Krisenmechanismus, der in einem Schnellverfahren Rückführungen organisieren könne, so Dobrindt im Bayerischen Hof in München.
10: Also bewusst dann nicht den Prozess der normalen Asylverfahren in Gang setzt, sondern eben ein Schnellverfahren zu Rückführungen, weil eine Ausnahmesituation identifiziert ist, die nichts mit einer humanitären Notlage zu tun hat.
9: Auch geht es in München um mehr Kompetenzen der europäischen Grenzagentur Frontex. Sie soll, so Dobrindt, künftig auch Rückführungen aus Transitstaaten wie Serbien oder Albanien durchführen können. In Zukunft denkt Dobrindt auch an Frontex-Rückführungen in Drittstaaten. Auf der Suche nach einem Drittstaat sind die EU-Innenminister jedoch noch nicht fündig geworden.
7: Papst Leo XIV. Ist gerade auf einer mehrtägigen Reise in Frankreich unterwegs. Die größte Veranstaltung, die fand heute in Paris statt. 800.000 Menschen sind auf die Place de la Concorde gepilgert, um mit dem Oberhaupt der katholischen Kirche eine Messe zu feiern. Der französische Präsident Macron, der war nicht dabei. Zur Begründung verwies der Élysée-Palast auf die strikte Trennung von Kirche und Staat in Frankreich. Henrik Lesser-Villon mit Eindrücken von der Messe.
11: Begleitet von euphorisierten Rufen der Gläubigen und der Zuschauer kam Papst Leo XIV. Im Papamobil die knapp 3 Kilometer lange Strecke der Champs-Élysées heruntergefahren. Ungefähr 800.000 Menschen hatten sich laut Pariser Behörden zwischen Arc de Triomphe und Place de la Concorde versammelt, um bei diesem Spektakel dabei zu sein. Die anderthalbstündige Messe hielt der Papst zu Ehren von Maria. Für französische Katholiken ist sie die wichtigste Schutzpatronin des Landes. Auf der Place de la Concorde wurde sie als Quelle des Heils gefeiert. Die gesamte Messe war durchzogen von Wassermotiven. Auch das Motto des Papstbesuches, damit die Welt Leben hat, bezieht sich darauf. Die Predigt hat Papst Leo XIV. Auf Französisch gehalten.
12: De cette belle ville de Paris, je prie avec fervour.
11: Von dieser schönen Stadt Paris aus bete ich inständig dafür, dass sich das lebendige Wasser des Heiligen Geistes über ganz Frankreich ausbreitet. Ich denke an euch, liebe junge Menschen. Ihr seid die Kirche von heute. Wie schön ist es, eure Begeisterung, eure Tatkraft, euer Engagement und eure Freude in den christlichen Gemeinschaften zu sehen. Ich denke auch an euch, liebe Katechumenen und Neugetaufte, die ihr den Weg des Glaubens, der Bekehrung und der christlichen Initiation beschreitet. In Frankreich entdecken gerade junge Erwachsene den katholischen Glauben neu. In diesem Jahr wurden so viele von ihnen getauft wie seit Jahrzehnten nicht mehr. Vor der Messe hat der Papst auch Neugetaufte und Menschen, die sich bald taufen lassen, sogenannte Katechumenen, getroffen. Auch diese jungen Menschen waren vor Ort.
13: Pour moi aujourd'hui c'est un moment assez extraordinaire de voir le pape Léon.
11: Es ist einfach ein außergewöhnlicher Moment, den Papst auf den Champs-Élysées mit so vielen Personen zusammenzusehen. Diese Messe ist grandios und etwas wirklich Herausragendes. Für mich ist das Besondere, dass wir hier alle zusammen sind und es sich wirklich nach Gemeinschaft anfühlt. Ich spüre hier ganz viel positive Energie und Spiritualität. Das ist ein großartiges Event und wir hoffen, so etwas nochmal erleben zu dürfen.
14: On espère d'avoir d'autres dans notre vie comme ça.
11: Auf den Champs-Élysées waren Dutzende Großbildschirme aufgebaut worden. Während der Messe wurden über 500.000 Hostien ausgegeben. Dafür waren 3.000 sogenannte Kommunionspunkte auf dem Gelände vorgesehen. Die Auswirkungen des Besuchs waren in großen Teilen der Pariser Innenstadt zu spüren. Zahlreiche Metrostationen waren geschlossen, tausende Sicherheitskräfte im Einsatz, ganze Straßenzüge abgesperrt. Vor den Zugängen zu den Champs-Élysées hatten sich lange Schlangen gebildet mit teils sehr langen Wartezeiten. Besucher hatten zeitweise Angst, nicht rechtzeitig zur Messe zu kommen. Nach der Messe hat sich Papst Leo XIV. Auf den Weg nach Lourdes gemacht, ein religiöser Pilgerort rund um die Verehrung von Maria. Dort wird er Sonntag Opfer sexuellen Missbrauchs innerhalb katholischer Einrichtungen treffen. Am Montag ist er dann zum Abschluss seines Besuches in Metz.
7: Henrik Lesser-Willun war das aus Paris. Dort hat Papst Leo XIV. Heute eine riesige Freiluftmesse mit 800.000 Menschen gefeiert. Die Zustände bei der Bahn sind Dauerthema bei allen, die auf öffentliche Verkehrsmittel angewiesen sind. Zugausfälle, Streckensperrungen, Verspätungen scheinen fast schon eher die Regel zu sein als die Ausnahme. Nun hat Bundesverkehrsminister Bilger Kritik am Sanierungstempo der Bahn geübt. Im Interview mit dem Magazin Der Spiegel forderte Bilger mehr Tempo. Oliver Neuroth mit den Einzelheiten.
15: Aus Sicht des Verkehrsministers gelingen die sogenannten Korridorsanierungen bei der Bahn nicht gut genug. Das sind gebündelte Bauarbeiten an einem ganzen Streckenabschnitt, für die er mehrere Monate gesperrt wird, statt Arbeiten an einzelnen Bereichen der Strecke, die sich oft über Jahre ziehen. Bilger wählt im Spiegel-Interview deutliche Worte. Man könne niemandem erklären, warum Pendlerstrecken so lange gesperrt seien und die Situation danach immer noch nicht besser werde. Ich bin überhaupt nicht zufrieden, sagt Bilger wörtlich, mit Blick auf die Modernisierung von Gleisen, Weichen oder von Sicherheitstechnik. Der CDU-Politiker nennt das Ziel der Bahn ziemlich ambitioniert, dass bis 2029 70% der Fernzüge pünktlich fahren sollen. Im vergangenen Monat lag die Pünktlichkeitsquote nur bei 54%. Bilger fordert im Gespräch mit der Mediengruppe Bayern, dass die Industrie verlässlicher arbeitet, gerade bei Korridorsanierungen. Er spricht von sehr hohen Belastungen für die Betroffenen. Bund und Bahn hatten sich zu Zeiten der Ampelregierung auf Korridorsanierungen verständigt. Sie sollen langfristig dafür sorgen, dass der Betrieb zuverlässiger läuft, kurzfristig verschlechtern sie aber die Pünktlichkeit, weil Züge Umleitungen fahren müssen.
7: Bundesverkehrsminister Bilger von der CDU ist unzufrieden mit dem Sanierungstempo bei der Bahn. Oliver Neuroth berichtete aus Berlin.

0: gleich 19.15 Uhr.
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2: Mit Thomas Groh am Mikrofon. Ich wünsche Ihnen einen schönen Abend und ich hoffe, dass Sie erholsam ins Wochenende gestartet sind. Wir starten auch, und zwar mit der deutschen Nationalelf. Die spielt morgen ihre zweite Partie unter Anleitung von Bundestrainer Jürgen Klopp in Augsburg gegen Griechenland. Die Griechen haben einen doch recht überzeugenden Auftritt in der Nations League hingelegt, in Serbien und dort gewonnen. Und nun also Deutschland als nächster Gegner. Und heute gab es dann noch eine Pressekonferenz mit dem Bundestrainer und mit Jonathan Tah vom FC Bayern München. Die hat für uns Anne van Eickels besucht.
3: Manchmal laufen die kleinen Spielchen großer Teams im Hintergrund. Die Pressekonferenz mit Jürgen Klopp vor dem Nations League-Spiel gegen Griechenland war eigentlich schon vorbei.
4: Dankeschön.
5: Bitteschön.
4: Wenn du alles untergebracht hast, was du dir so vorgenommen hast, dann...
5: Ich habe viel mehr gesagt, als ich wollte. Also
4: tauschen wir einmal.
5: Ja, das ist gut.
3: Der Bundestrainer machte Platz für Jonathan Tah, kam dann aber ein paar Sekunden später doch nochmal zurück in den Raum und drückte sich an Tah vorbei Richtung Mikrofon.
5: Wenn die Jungs morgen nicht performen, dann kommen meine alten Geheimratsecken wieder zurück.
3: Ein Satz, viele Fragezeichen. Die blieben, wenn man nicht die folgende kleine Szene im Hintergrund des Presseraums gesehen hatte. Denn in seiner letzten Antwort der Pressekonferenz reagierte Jonathan Tah auf einen Zettel, den ihm DFB-Bodyguard José kurz zuvor von einer der hinteren Stuhlreihen aus hochgehalten hatte. Ein schnell aufs Papier gekritzeltes Schweinegesicht mit extra groß gemaltem Schweineohr.
6: Gibt's eigentlich in München auch Schweineohren? Kennst du die aus Nordrhein-Westfalen? Dieses Gebäck.
3: Tah und Klopp mussten in der Pressekonferenz die Begriffe Schweineohr und Geheimratsecken unterbringen. In der Mannschaft wird ziemlich offensichtlich das sogenannte Einschmugglerspiel, auch bekannt als Wort-Challenge, gezockt. Und der Trainer macht selbstverständlich mit. Um welchen Einsatz es geht, wollten Jonathan Tah und Jürgen Klopp im schnellen Smalltalk nach der PK nicht verraten. Doch das Spielchen unterstreicht im Kleinen die großen Lobesworte von Jonathan Tah.
6: Zu spüren, dass es natürlich um Leistung geht. Und darum geht, für Deutschland alles reinzuhauen, aber gleichzeitig auch Spaß dabei zu haben. Und dieser Spaß und diese Leidenschaft, die bringt der Coach einfach mit.
3: Eine gemeinsame Team-Challenge wie das Einschmugglerspiel stärkt den Zusammenhalt und fördert die Kommunikation. Und diese soll, so heißt es, in der deutschen Mannschaft nicht die beste gewesen sein bei der vergangenen WM. Jürgen Klopp hat es offenbar in nur wenigen Tagen geschafft, seine Spieler für seine Idee und auch sich zu vereinnahmen.
6: Als wir die Eingangsbesprechung hatten, sind alle danach rausgegangen und dachten sich so, okay, wir gehen jetzt gemeinsam durchs Feuer. Und das schafft er einfach in der Mannschaft auszulösen.
3: Es sind eben oft die kleinen Dinge im Hintergrund, die am Ende ganz Großes bewirken können.
2: Soweit Anne van Eickels, Deutschland gegen Griechenland, morgen Abend live zu hören, 8:45 hier im RBB 24 Inforadio. Alba Berlin hat heute in der Basketball-Bundesliga verloren.
7: Es war eigentlich nur 5 Minuten spannend, dieses Spiel. Meister gegen Vizemeister, am Ende der FC Bayern Basketball mit 95-61 die klar bessere Mannschaft. Sie lagen zur Halbzeit schon mit 16 Punkten in Führung, aber anders als noch in Spiel Nummer 5 im Finale haben sie sich dieses Spiel hier nicht mehr aus der Hand nehmen lassen. Besonders beeindruckend die Verteidigung. Exemplarisch im letzten Viertel in den ersten 5 Minuten da für die Berliner nur 2 Pünktchen zu Buche gestanden. Die Münchner zogen an, ließen nicht mehr locker. Bester Werfer bei den Münchnern war Oscar da Silva mit 14 Punkten. Bei Berlin Jack Cahill ebenso 14 Punkten. Aber die Münchner am Ende, die klar bessere Mannschaft, gewinnen mit 95-61 gegen Berlin.
8: 4 Tore vor zur Pause für den THW und aktuell sind es weiterhin 4 Tore, gleich 12 Minuten rum im zweiten Durchgang. 25-21 hier vor den 10.000 in der ausverkauften Arena. Flensburg versucht es jetzt, ist aber gerade eben mit einer Zeitstrafe davon gekommen, also in Unterzahl. Jetzt aber der Wurf über außen und das haben sie in diesem Fall gut gemacht. Domen Novak. Das zweite Tor kann verkürzen auf 3 Treffer Rückstand. Ja, diese Flensburger, die hatten das Spiel eigentlich die ersten 20 Minuten völlig im Griff hier in Kiel beim großen Erzrivalen. Aber dann in den letzten 10 Minuten zu viele technische Fehler im Angriff. Der THW offensiver gedeckt, aggressiver gedeckt und da kamen die Flensburger die ja den besten Angriff der Liga haben, überhaupt nicht mit klar. Und dann konnte der THW sich einen 4-Tore-Vorsprung herausarbeiten. Die Kieler haben Glück gehabt, bleiben im Ballbesitz, fast weg. Jetzt machen sie Tempo über Matzen, der jetzt wieder gekommen ist. 5 Tore hat er gemacht zu Ende der ersten Halbzeit. Das war richtig wichtig für den THW. Spielt auf Julian Köster, der da jetzt auf dem Feld auch im Angriff ist. Nicht nur in der Deckung, wieder über außen. Aber die Flensburger, die noch in Unterzahl sind, verschieben da gut jetzt der Wurf. Und dann gibt es den 7 Meter Abwehr durch den Kreis. Das wollen die Flensburger in diesem Fall nicht wahrhaben. Aber das war völlig zu Recht. Und ich würde da jetzt nicht so rumdiskutieren. Ansonsten gibt es die nächste Zeitstrafe für die SG Flensburg-Handewitt, die aktuell mit 3 Toren zurückliegt. Und das Ganze 17,5 Minuten vor dem Ende dieser Partie, dem 117. Nordderby. Also 25-22 für Kiel gegen Flensburg.
2: Es war jetzt ein wenig Holterdiepolter, also nochmal schön der Reihe nach. Morgen Abend 8:45 live im RBB 24 Inforadio. Das Fußballspiel der deutschen Nationalelf in der Nations League gegen Griechenland. Alba Berlin hat in der Basketball-Bundesliga verloren. Florian Hecht hat davon berichtet, aus München bei den Bayern 61-95. Dann hatten wir das Topspiel in der Handball-Bundesliga. Kiel führt gegen Flensburg. Thomas Kos war unser Reporter in Kiel und Holger Gersker, der sitzt für uns bei der Straßenrad-Weltmeisterschaft in Montreal. Holger, es läuft das Rennen der Frauen. Wie ist der Stand?
9: Der Stand ist so, dass die deutschen Medaillenträume schon geplatzt sind und das binnen weniger Kilometer. Als es in der drittletzten Runde berghoch ging, attackierten die Niederländerinnen eine dramatische Tempoverschärfung zugunsten der diesjährigen Tour de France-Siegerin Demi Vollering. Die fährt aktuell auch alleine vorn. Franziska Koch versuchte zu folgen. Und dabei hat sie, zumindest sah es aus der Ferne jetzt hier so aus, für uns ein bisschen den Bogen überspannt. Sie wird uns das nachher im Ziel erklären müssen, denn sie konnte dann überraschenderweise auch der Verfolgerinnengruppe nicht mehr folgen. Da waren dann plötzlich 8 Fahrerinnen zusammen und wir gingen fest davon aus, dass natürlich darin Franziska Koch, die Paris-Roubaix-Siegerin dieses Jahres, ihren Platz finden würde. Aber es ist nicht passiert. Stattdessen hat sie allein in dieser Runde auf wenigen Kilometern fast 2 Minuten verloren auf Demi Vollering und die beiden anderen, Diane Lippert und Antonia Niedermayer, sogar fast 3 Minuten. Das bedeutet, aktuell für dieses Rennen, das noch 20 Kilometer lang ist, also eine halbe Stunde etwa noch dauern wird, Demi Vollering mit 18 Sekunden Vorsprung auf jetzt noch 5 Verfolgerinnen, darunter mit Katarzyna Nevia-Doma aus Polen, eine weitere Tour de France-Siegerin. Sie hat ja damals das dramatische Finish in Alpe d'Huez für sich entschieden, 2024. Und dann haben wir Franziska Koch ganz allein auf der Strecke, auf weiter Flur. Sie fuhr, als es hier zuletzt über den Zielstrich ging, an der 10. Position, aber weit weg von den Medaillen. Und die beiden anderen dann erst in einer lange abgehängten Verfolgergruppe. Das ist die Konstellation hier in Montreal.
2: In München haben sie dieser Tage viel zu feiern, auf dem Oktoberfest mit den Bayern sowieso. Und jetzt dürfen sie auch noch sich für Olympische Spiele bewerben. Verkündet hat es heute Bundespräsident Steinmeier in Baden-Baden.
10: Sieger ist München.
11: Im Saal hatten es wohl schon viele geahnt, was Bundespräsident Frank-Walter Steinmeier verkündete. Der deutsche Sport bewirbt sich nach 1972 erneut mit München um olympische und diesmal auch paralympische Sommerspiele. Denn anders als vor 4 Jahrzehnten gehört beides heute fest zusammen, sagt Nico Kappel, Paralympicsieger in Rio vor 10 Jahren.
12: Olympics, Paralympics, die Spiele. Olympische und paralympische Spiele, wo man dann fast 10 Minuten braucht, um das einmal durchzusagen. Es ist völlig egal. Ich glaube, wir sind uns alle einig hier. Egal, ob wir von Olympics sprechen, ob wir von den Paralympics sprechen. Wir reden von dem größten Sportevent der Welt.
11: Und das soll wieder nach München kommen. Dazu Kanuslalom in Augsburg, Segeln in Kiel und Fußball in weiteren Städten von Stuttgart bis Nürnberg. Herz aber bleibt der Olympiapark von 72 mit seinem ikonischen Zeltdach. Bayerns Ministerpräsident Markus Söder.
13: Eine der großen Stärken ist dieses One-Village-Konzept. Das war ja auch die Idee, die wir in Paris gesehen haben. Die Pariser Spiele haben eigentlich die Stimmung in Deutschland verändert zu Olympia. Es waren so begeisternde Spiele, alles an einem Ort, innerhalb weniger Sekunden von einem Sportevent zum anderen zu gehen. Du schaust beim Schwimmen in der See, drehst dich um und die Radfahrer fahren vorbei und um die Ecke dann ist das nächste Event. Und deswegen glaube ich, hat das Paris auch uns, auch mich persönlich übrigens, noch total geflasht.
11: Genau dieses Konzept verfolgt auch München. Was es nicht gibt, soll temporär entstehen. Wie bei den European Championships 2022 mit Wettkampfstätten in Messehallen und mitten in der Stadt. Wettkampfstätten, die nach den Spielen wieder verschwinden. so wie in Paris. Da wurde Daria Fafolomeev erste deutsche Olympiasiegerin der rhythmischen Sportgymnastik.
14: Olympia ist auf jeden Fall was ganz Besonderes für jeden Sportler. Es ist der Event, auf den man sich fokussiert und jahrelang arbeitet und dafür wirklich alles gibt, auf den wichtigen Punkt wirklich Bestleistung zu bringen, und das macht auch das Besondere.
11: Klar ist aber auch, München muss Gas geben, vor allem bei der Infrastruktur, bei Straßen und ÖPNV. 2029 fällt die Entscheidung, wer die Spiele 2036 bekommt. Es könnte München sein, nicht viel Zeit. Der Bundespräsident aber betont die Chancen einer deutschen Bewerbung.
15: Bringen wir unser Land jetzt in Bewegung, um alles zu stärken, was uns verbindet. Stellen wir uns geschlossen hinter unseren Olympiakandidaten. Ich bin überzeugt, wenn wir als Team Deutschland an den Start gehen, dann haben wir beste Chancen, Gastgeber der Spiele zu werden.
2: Bundespräsident Steinmeier in diesem Beitrag von Frank Hollmann. Und den Kommentar zur Entscheidung, den spricht Markus Tepper.
16: Am Ende hat sich der Favorit durchgesetzt, und zwar deutlich. Der Deutsche Olympische Sportbund wird München ins Rennen um die Sommerspiele 2036, 2040 oder 2044 schicken. Auch wenn die unterlegene Region Köln-Rhein-Ruhr am Ende dieses Wettbewerbs eine beeindruckende Aufholjagd hinlegte und im Prüfbericht des DOSB nur knapp hinter München lag, scheint das Münchner Konzept vor allem die abstimmenden 42 olympischen Fachverbände überzeugt zu haben. Kurze Wege, viele moderne Sportstätten, dazu wirtschaftliche und politische Stabilität. Am Ende bot München wohl das beste Gesamtpaket, wozu auch das Flair und die Lebensqualität der bayerischen Landeshauptstadt zählen. Deren Einwohner hatten, genauso wie in der Region Köln-Rhein-Ruhr, mit 2/3 Mehrheit für eine Bewerbung votiert. Das kommt so auch nicht oft vor. Interessant wird sein, ob nach diesem deutlichen Wahlergebnis nachgekartet wird. Denn eigentlich haben sich alle Bewerber, mit Berlin und Hamburg waren es ursprünglich ja mal 4, in die Hand versprochen, sich nach der Entscheidung geschlossen hinter dem gewählten deutschen Olympiakandidaten zu versammeln, um der Bewerbung mit demonstrativer Einheit auch nach außen Wucht zu verleihen. Denn das darf man nicht vergessen. Die heutige nationale Wahl von München war erst der Anfang eines internationalen Bewerbungsmarathons, der unter Umständen bis weit in die 30er Jahre laufen wird. Das nächste Etappenziel ist die Vergabe der Sommerspiele 2036 in 3 Jahren, sofern sich das IOC für Europa als Austragungsort für diese Spiele entscheidet. Sollte Europa erst wieder 2040 oder gar 2044 drankommen, braucht München als deutscher Olympiabewerber einen langen Atem.
2: Der Kommentar von Markus Tepper. 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Übrigens, Berlin hatte ja am Donnerstag seine Kandidatur dann zurückgezogen, nachdem die Linke die Wahlsiegerin zur Abgeordnetenhauswahl klargemacht hatte, keine Olympischen Spiele mit der Linken. Und nun wieder Handball aus dem hohen Norden Deutschlands zumindest. Der THW Kiel im Spitzenspiel der Bundesliga gegen die SG Flensburg-Handewitt. Thomas Kos.
8: Gute 13 Minuten noch hier im hohen Norden zu spielen zwischen dem THW Kiel und der SG Flensburg-Handewitt. Und der THW, der Rekordmeister, führt hier in diesem Spitzenspiel mit 27-23. Jetzt aber 7 Meter für die SG Flensburg-Handewitt, die wieder rankommen will. Also Jakobsen, der Däne, gegen Andreas Wolf, den deutschen Nationaltorwart, der überragend gehalten hat. 11 Paraden, jetzt aber kann er nichts machen, weil der ist ganz sicher verwandelt. Und Emil Jakobsen erzielt hier gerade erstmal sein 2. Tor. Der beste Torschütze der SG Flensburg-Handewitt. Und das sagt alles, denn die Kieler haben hier nach 20 Minuten richtig Beton angerührt in der Deckung und haben hier aktuell 3 Tore vor. Aber das hat noch nichts zu sagen. Im Handball kann das alles ganz, ganz schnell gehen. Das haben wir auch im ersten Durchgang gesehen. Da waren die Flensburger, die alles im Griff hatten, hier mit 3 Toren vorne. Und dann kommt der eine technische Fehler, dann kommt die Nervosität dazu, der Druck. Und dann hält der Torwart mal. Und jetzt hat die Mannschaft aus Kiel auch den Torwart rausgenommen. Geht da Risiko mit 7-6. Und jetzt gibt es die nächste Zeitstrafe. Die 2. erst für die SG Flensburg-Handewitt gegen Blas Blagotinzek, den Abwehrspezialisten. Der kann es nicht wahrhaben, muss runter für 2 Minuten, der da im Innenblock mit aushelfen muss natürlich und geht jetzt runter. Also das ist natürlich ein Handicap für das Team von Alice Pajovic, das ja genauso wie der THW Kiel vorher alle 5 Partien in der Bundesliga gewonnen hat. Jetzt aber 3 Tore vor für den THW Kiel und ein Mann mehr auf dem Feld. Beide versuchten es mal mit 7-6, gerade die Flensburger, um ranzukommen. Aktuell aber 3 Tore vor für Kiel gegen Flensburg.
2: Das war's für heute mit dem Sport hier im RBB 24 Inforadio. Thomas Kroh dankt Ihnen für Ihr Interesse, wünscht noch ein schönes Wochenende. Und nach den Nachrichten mit Tobias Möck geht's dann weiter mit einer neuen Ausgabe von Weltmacht China.
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17: 19.30 Uhr ist es. Mein Name ist Tobias Möck. Guten Abend. Bundesaußenminister Wadephul hat sich in New York mit seinem russischen Kollegen Lavrov getroffen. Das Gespräch fand am Rande der UN-Generaldebatte statt. Aus New York, Ute Scheins.
18: Es war das erste bilaterale Treffen der Außenminister beider Länder seit Jahren. Das Treffen dauerte nur 20 Minuten, doch zum Abschluss gaben sich beide Außenminister die Hand. Aus Kreisen der deutschen Delegation hieß es, Wadephul habe seinen Kollegen Lavrov aufgefordert, den gefährlichen Weg der Eskalation gegenüber Deutschland, Europa und der NATO zu verlassen. Für Russland bestehe jederzeit die Möglichkeit, zu einem konstruktiveren Verhältnis beider Regierungen zurückzukehren.
17: München ist der deutsche Bewerber für die Olympischen und Paralympischen Spiele. Das Ergebnis hat Bundespräsident Steinmeier während einer feierlichen Zeremonie in Baden-Baden bekannt gegeben. Holger Kühner.
19: Zuvor hatten die Delegierten des Deutschen Olympischen Sportbundes in einer geheimen Wahl München den Vorzug vor Köln und der Region Rhein-Ruhr gegeben. München soll sich nun vorbereiten für die Kandidatur um die Olympischen Spiele 2036, 40 oder 44. Bereits im kommenden März wird das Internationale Olympische Komitee entscheiden, ob München in die nächste Bewerbungsphase für die Olympischen Spiele 2036 aufgenommen wird.
17: Zehntausende Menschen haben bundesweit für den Sozialstaat demonstriert. Allein in Nürnberg zählte die Polizei mehr als 20.000 Teilnehmende. In Berlin nahmen den Angaben zufolge über 5.000 Menschen teil. Der Deutsche Gewerkschaftsbund sprach von rund 12.000. Weitere Veranstaltungen gab es in Frankfurt am Main und Essen. Stolpersteine zum Gedenken an NS-Opfer sollen nach Ansicht einer Brandenburger Initiative im öffentlichen Raum bleiben. Das Gedenken dürfe nicht auf Friedhöfe verbannt werden, sagte die Leiterin des Aktionsbündnisses gegen Gewalt und Rechtsextremismus Brandenburg Vierkant. Hintergrund ist die Debatte um die sächsische Stadt Heidenau. Dort hatten CDU und AfD die Verlegung neuer Stolpersteine in der Öffentlichkeit abgelehnt. Rund 800.000 Menschen haben in Paris einen Gottesdienst mit Papst Leo XIV. Gefeiert. Die Zahl hat der Vatikan genannt. Wegen des großen Andrangs wurden Teile der Champs-Élysées und weitere Straßen gesperrt. In seiner Predigt auf der Place de la Concorde rief der Papst dazu auf, sich für eine Kultur der Liebe einzusetzen. Morgen ist da an eine weitere große Freiluftmesse im Wallfahrtsort Lourdes geplant. In der Basketball-Bundesliga hat aber Berlin eine deutliche Niederlage kassiert. Der deutsche Meister unterlag in München klar mit 61-95. Soweit die Nachrichten. 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Das Wetter. 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
20: War das in einem Moment der Schwäche? Der Orientierungslosigkeit, als der von der Landtagswahl in Mecklenburg-Vorpommern schwer gebeutelte Kanzler das hier gesagt hat?
21: Wenn in der Bevölkerung sich der Eindruck verfestigt, dass diejenigen, die privatversichert sind, sofort jede Leistung bekommen und diejenigen, die gesetzlich krankenversichert sind, Wochen und Monate darauf warten müssen, dann ist das genau ein solches Gerechtigkeitsproblem.
22: Für kurze Zeit schien es im Bereich des Möglichen, dass die CDU unter Kanzler Merz wirklich das Zweiklassensystem in der Gesundheitsversorgung beenden wollen könnte. Einfach nur, um mehr Gerechtigkeit herzustellen.
20: Vor allem die Formulierung wieder, wenn sich der Eindruck verfestigt. Also es klingt, als wäre das für Friedrich Merz gerade erst auf dem Radar erschienen, dass es da tatsächlich Leute geben könnte, die das irgendwie ungerecht finden, wenn privat versicherte Termine gleich morgen kriegen, während Kassenpatienten Wochen warten müssen. Herrlich.
22: Also ist sie richtig oder kann sie weg, die private Krankenversicherung? Und ist Kanzler Merz über sein soziales Gewissen gestolpert und damit über die Rampe zum Comeback der CDU als Volkspartei oder war das aus Versehen?
20: Einige unserer Fragen in dieser Folge von 7 Tage wach. Wir sind Christoph Schrag
22: und Hendrik Schröder. Wir sind Journalisten und Freunde, wir kennen uns seit knapp 30 Jahren und ehrlich gesagt genauso lange diskutieren wir auch schon miteinander, denn wir sind gern gut informiert.
20: Aber selten einer Meinung, auch über die Frage, ob die Vergesellschaftung oder Enteignung von Wohnraum so wirklich zielführend ist.
0: Diese Debatte wird ja derzeit gerade in Berlin heiß geführt, nachdem die Linke die Wahl gewonnen hat und unter anderem mit der Forderung, große Immobilienkonzerne zu enteignen, an den Staat gegangen war. Ist das ein beispielhaftes Tool gegen hohe Mieten oder ist das eine beispiellos bescheuerte Idee?
20: Also, links enteignen, rechts versichern, das sind unsere Themen in dieser Folge bei 7 Tage wach. Und wenn euch der Podcast gefällt, dann vergesellschaftet ihn doch unter euren Freunden einfach.
0: Oder ihr lasst uns private Kommentare da, wie ihr so zum Enteignen steht oder zum Leben als Privatpatient. Lesen wir sehr gern.
20: Eigentlich sind wir ja schon vergesellschaftet, ne? Bei ARD Sounds.
0: Ah ja.
20: Dann reden wir als erstes über Enteignung, ja? Also das Thema hat ja seit dem Wahlsieg der Linken in Berlin derart an Fahrt aufgenommen.
0: Wobei wir gleich am Anfang genau bleiben sollten. Es geht ja bei der Debatte, ob man große Wohnungsgesellschaften, ob man denen die Wohnungen quasi wegnehmen kann gegen Entschädigung, nicht um Enteignung, sondern es geht um Vergesellschaftung. Das sind zwei verschiedene Begriffe.
20: Also die Befürworter der Vergesellschaftung, wie die Linke zum Beispiel, die benutzen aber auch Enteignen. Also im Wahlkampf stand das ja auch auf dem Plakat. Also
0: Enteignen ist aber wirklich was anderes und bezieht sich auch auf einen anderen Paragraphen im Grundgesetz. Also die Idee ist, die Wohnung zu vergesellschaften.
20: Dann lass uns doch gleich da anfangen. Also auf welcher rechtlichen Grundlage soll das alles überhaupt passieren? Und was ist der Unterschied enteignen, vergesellschaften?
0: Ja, gerne.
20: Die Linke hat in Berlin die Abgeordnetenhauswahl gewonnen. Am 20.09. stellt möglicherweise bald die regierende Bürgermeisterin eine Koalition mit Grünen und SPD, die angepeilt war, könnte aber auch noch scheitern. Zum Beispiel an diesem Thema, was für die Linken ganz wichtig ist, womit sie massiv in den Wahlkampf gegangen waren. Sie wollen große Wohnungsunternehmen die Wohnungen wegnehmen. Der mögliche Koalitionspartner SPD will das aber auf keinen Fall.
0: Ja, wobei ich das Thema jetzt ehrlich gesagt ungern anhand von irgendwelchen Parteilinien besprechen würde. Also es geht ja am Ende um mehr, als was jetzt gerade diese oder jene Partei möchte. Es geht darum, darf der Staat sich unter bestimmten Voraussetzungen Privateigentum aneignen und ist das zielführend oder darf er das nicht und ist das Quatsch?
20: Naja, natürlich darf er das erstmal grundsätzlich.
0: Genau.
20: Das passiert ja auch ziemlich häufig. Meistens unterm Radar, wenn es um Grundstücke geht, die für den Bau von Autobahnen oder von Zugstrecken gebraucht werden, wenn die Eigentümer da nicht freiwillig verkaufen, dann kann der Staat die Grundstücke enteignen. Muss eigentlich natürlich Entschädigung dafür zahlen. Ja. Und das passiert wirklich total oft. Also kannst bei Wikipedia schon gucken, da steht zum Beispiel, im Zeitraum zwischen 2009 und 2020 alleine gab es über 1600 solchen Enteignungsverfahren.
0: Aber das ist, wie gesagt, was im Grunde was völlig anderes als das, worum es bei den Wohnungen geht. Also was du meinst, ist, ich habe mir diese Gesetzeslage mal angeguckt, geregelt durch Artikel 14 im Grundgesetz. Darin geht es ja um das Recht auf Eigentum und eben auch um die seltenen Fälle, in denen Eigentum entzogen werden kann. Ich habe mir das rauskopiert. Da gibt es diesen Artikel 14 Absatz 3. Eine Enteignung ist nur zum Wohle der Allgemeinheit zulässig. Sie darf nur durch Gesetz oder aufgrund eines Gesetzes erfolgen, das Art und Ausmaß der Entschädigung regelt.
20: Ja, also im Grunde schützt dieser Artikel ja den Bürger vor dem Staat, in dem da gesagt wird, eigentlich hat der Staat an deinem Eigentum nichts rumzufummeln, außer zum Wohl der Allgemeinheit und gegen Entschädigung.
0: Genau, und da geht es sozusagen um so Einzeldinge. Bei der Vergesellschaftung von Wohnraum geht es aber eigentlich um was ganz anderes. Das ist auch auf Basis von einem anderen Artikel gedacht, von Artikel 15. Und Artikel 15 erlaubt konkret zum Beispiel private Wohnungsbestände in Gemeineigentum zu überführen, auch ohne Autobahn so. In diesem Artikel 15 heißt es nämlich, Grund und Boden, Naturschätze und Produktionsmittel können zum Zweck der Vergesellschaftung durch ein Gesetz, das Art und Ausmaß der Entschädigung regelt, in Gemeineigentum oder in andere Formen der Gemeinwirtschaft überführt werden. Also ist genau Grund und Boden, Naturschätze, Produktionsmittel. So, und hier geht es ja um Grund und Boden dann im weitesten Sinne. Und weißt du, warum sowas überhaupt so allgemein im Grundgesetz steht? Also es ist ja erstmal seltsam, oder? Dass das verfassungsrechtlich theoretisch überhaupt geht, Grund, Boden, Produktionsmittel in Gemeineigentum zu überführen.
20: Stand auf den Seiten von der Tagesschau, dass das bei der Gründung der Bundesrepublik wohl noch gar nicht genau feststand, welche Wirtschaftsform das Land denn jetzt am Ende haben soll. Und dass man das verfassungsrechtlich eben offen lassen wollte, damit sich diese Wirtschaftsordnung nach und nach auch einfach entwickeln kann.
0: Ja, und deswegen hat man diesen Artikel 15 geschaffen, der Vergesellschaftungen eben laut Grundgesetz ermöglicht, damit da später noch Spielraum ist. Den man aber nie genutzt hat, weil ja nun mal die Entwicklung, sage ich mal, welchen Stellenwert also Privateigentum hatte, dann eine ganz andere war.
20: Der Artikel wurde noch nie angewendet
0: und nie angewendet. Mhm. Und ewig hat diesen Artikel, also das hat auch niemanden wirklich interessiert. Bis dann irgendwann politische Initiativen und eben auch Parteien auf die Idee gekommen sind, das könnte doch ein Instrument sein, wie man den Mietmarkt in den Griff bekommen könnte. Wir verstaatlichen die Wohnungsgesellschaften unter bestimmten Voraussetzungen.
20: Also wobei du dann ja auch jetzt genau sein musst, wenn wir schon so genau sind, vergesellschaften ist das ja dann. Also verstaatlichen ist ja nochmal was anderes.
0: Ich weiß, aber das willst du das jetzt auch noch aufdröseln? Es wird ein bisschen kleinteilig.
20: Nein, aber wir benutzen das jetzt einfach richtig. Also vergesellschaften.
0: Ja.
20: Also wir halten fest, Artikel 15 im Grundgesetz erlaubt es dem Staat, der Gemeinschaft, theoretisch tatsächlich zum Beispiel Wohnraum aus Privatbesitz zu vergesellschaften. Es gab aber diesen Fall bisher noch nicht.
0: Und das ist auch mit ein Grund, warum da jetzt so viel drüber diskutiert wird, weil es gibt keinerlei Gerichtsentscheidungen, auf die man sich beziehen könnte. Es gibt keine Urteile vom Bundesverfassungsgericht, nichts. Merkel würde sagen, wir haben hier komplettes Neuland.
20: Die Frage ist ja auch, wie müssen denn die Unternehmen entschädigt werden eigentlich?
0: Naja, dass sie entschädigt werden müssen, steht ja im Grundgesetz. Also der Staat kann sich das nicht einfach nehmen.
20: Ja. Das ist ja im Grunde ja auch der Punkt, an dem es spätestens hakt, finde ich. Also weil die einen sagen, der Staat muss den Unternehmen den Verkehrswert bezahlen. Ja.
0: Also Verkehrswert ist gleich, was die Wohnungen jetzt am freien Markt wert wären, wenn die Unternehmen die von sich aus verkaufen würden.
20: Genau so. Nur ich will jetzt nicht mit riesigen Zahlen da um mich schmeißen, aber stell dir vor, das Land Berlin kauft jetzt 240.000 Wohnungen, wovon die Rede ist, zum Verkehrswert. Aber ich meine, überleg mal, das würde 40 Milliarden Euro kosten. Das hatte der Berliner Rechnungshof mal ausgerechnet. Und das ist nie und nimmer in irgendeiner Form gegenfinanzierbar. Das sagen sogar die Befürworter selbst, dass diese Summe überhaupt gar nicht aufzubringen ist.
0: Ja, ja. Also diese 240.000 Wohnungen, jetzt im konkreten Fall von Berlin, was da auf dem Tisch liegt, zu kaufen, das würde nur gehen, wenn das Land Berlin deutlich weniger als den Verkehrswert zahlen würde. Auch dazu gibt es ja eine Rechnung von den Befürwortern, die sagen, 40% des Verkehrswerts würde reichen als Entschädigung und das Geld könnte man dann über Kredite auszahlen, die dann von den Mieteinnahmen zurückgezahlt werden.
20: So, aber diese 40%, das habe ich schon mehrfach gelesen, MDR, RBB 24, Tagesspiegel. Und ich verstehe, wie kommen die überhaupt darauf?
0: Naja, also es ist relativ viel Juristerei und auch viel Rechnerei. Ich habe auf der Seite opinjurus.de, da habe ich
20: Opinion und Jura heißt das, ne?
0: Das ist so eine offene Plattform für juristische Themen, wo eben viele Juristen schreiben. Da habe ich so ein paar Kommentare und Einschätzungen dazu gelesen. Und ich habe es zusammengefasst so verstanden. Man könnte argumentieren, diese Unternehmen haben schon richtig viel Geld mit den Wohnungen verdient. Und der Allgemeinheit ist nicht zuzumuten, sie noch stärker für Spekulationsgewinne zu entschädigen. Mhm. Weißt du, weil schließlich haben die Unternehmen die Wohnungen ja mal deutlich billiger gekauft, als sie heute wert sind. Mhm. Also daher diese Idee, man kann die auch mit deutlich weniger als dem aktuellen Wert, als dem Verkehrswert entschädigen und es wäre immer noch verfassungskonform. Also das so ganz
20: aber
0: grob.
20: Verfassungskonform ist ein bisschen der Haken jetzt wieder, weil das wäre mit EU-Recht offenbar nicht vereinbar. Also alles unter dem realen Marktwert ist juristisch anfechtbar. Also so argumentieren manche Juristen ja auch. Zum Beispiel Professor Hubertus Gersdorf, den habe ich gefunden, von der Uni Leipzig.
4: Der Staat darf nur vergesellschaften, wenn er den Verkehrswert zahlt. Sonst würde er sich Vorteile verschaffen, die die Privaten nicht hätten. Und das ist mit Unionsrecht eindeutig unvereinbar. Und das, was für nach Unionsrecht unzulässig ist, kann nach Verfassungsrecht nicht zulässig sein.
20: Kompliziert aber auch. Das hat Hubertus Gersdorf dem MDR gesagt. So, nun, also ist Vergesellschaftung von Wohnraum jetzt möglich oder nicht?
0: Man kann es nicht abschließend sagen. Also so ist das mit dem Recht, oder? Es ist auslegbar, es ist abwägbar, sonst bräuchte man ja keine Gerichte und Gerichtsverfahren, wenn das alles eindeutig wäre. Da müsste eine Regierung mal einmal das probieren und den Weg durch alle Instanzen gehen. Dann hätte man Beispielurteile, dann hätte man mehr Klarheit.
20: Ja, aber mal zurück zu den Mieterinnen und Mietern, um die es ja eigentlich geht. Weil da ist doch die Frage, ob das denen am Ende nicht mehr hilft, wenn man all das Geld, die Mühe, die Kraft und die Zeit nimmt, die man so in so ein Gerichtsverfahren stecken würde, um den Mietmarkt vielleicht mit anderen Mitteln zu entspannen. Muss doch noch
0: auf der anderen Seite könnte es auch wirklich einen neuen Twist geben, bei dem der Staat viel mehr Verantwortung für die Bereitstellung von bezahlbarem Wohnraum übernimmt als bisher.
20: Also bei NTV habe ich gelesen, dass das IFO-Institut ausgerechnet hat, dass die Mieten in den betroffenen Wohnungen um 2 Euro pro Quadratmeter sinken würden. Und dafür jahrelang durch die Instanzen gehen.
0: Naja, aber damit würde ja auch der gesamte Mietspiegel in sozusagen betroffenen Regionen sinken, der ja den Preis von Neuvermietungen bestimmt. Also natürlich könnte das was bringen.
20: Aber neue Wohnungen schafft das am Ende auch nicht.
0: Aber das sind doch zwei Themen. Also man kann doch neu bauen und Teile der vorhandenen Wohnungen für günstigere Mieten vergesellschaften. Also spricht jetzt erstmal, schließt sich ja nicht gegenseitig aus.
20: Aber überleg mal, wer nimmt Geld in die Hand und baut Wohnungen, wenn man damit nichts mehr verdienen kann, weil der Mietspiegel viel zu gering ist? Also macht das dann der Staat oder erwartest du dann noch private Investitionen, wenn sich damit nichts mehr verdienen lässt?
0: Naja, aber wenn man Wohnungen nur noch so bauen kann, dass sich am Ende nur noch Besserverdiener diese Wohnungen leisten können, dann ist doch im gesamten System irgendwas faul. Also wenn der Markt das nicht schafft, eine Nachfrage zu bedienen, nämlich die nach bezahlbarem Wohnraum. Es will ja keiner das geschenkt, aber irgendwie bezahlbar mit einem normalen Einkommen. Dann ist doch auch am Markt irgendwas kaputt, wenn der Markt das gar nicht mehr bereitstellen kann. Und dann kann man doch nicht einfach so weitermachen wie bisher.
20: Ja, stimmt auch wieder. Aber trotzdem, ich weiß nicht, mein Eindruck ist am Ende, Vergesellschaftung klingt super aufwendig, rechtlich unsicher, um Menschen in absehbarer Zeit wirklich damit zu helfen.
0: Kann sein, aber es lenkt zumindest den Fokus dahin, dass auf diesem Gebiet etwas passieren muss.
21: Es gibt gute Gründe für beide Systeme, aber wenn die Bevölkerung das als ein so massives Problem ansieht und ich teile die Einschätzung, dann müssen wir daran etwas ändern. Und genau darüber werden wir reden.
20: Genau, darüber reden wir jetzt, über die private neben der gesetzlichen Krankenversicherung. Der Bundeskanzler selbst hat es ja leider dann nicht mehr getan, obwohl er es angekündigt hat. Alle haben nur gerätselt, was sollte das jetzt genau heißen mit dem Ungerechtigkeitsproblem, ja, das er ausgemacht hat.
0: Bleibt ja auch erstmal alles wie gehabt jetzt mit dem dualen Gesundheitssystem, weil was der Kanzler da am Dienstag bei einer Pressekonferenz in einem Anflug von Leutseligkeit gefreestylt hat, das wurde ja direkt wieder eingefangen vom Unionsfraktionsvorsitzenden Thorsten Frey.
3: Dass das System aus gesetzlicher Krankenversicherung und privater Krankenversicherung in Frage stünde, das kann ich nun absolut nicht sagen. Das ist auch nicht gemeint gewesen vom Bundeskanzler und das wäre auch nicht unsere Politik in dieser Frage.
0: Hat er gar nicht so gemeint. Machen wir auch nicht. Haben wir auch noch nie vorgehabt.
20: Aber
0: bitte gehen Sie weiter.
20: Aber auch wenn das ganz schnell wieder abgeräumt wurde, ich finde das wirklich bemerkenswert, dass das überhaupt auf den Tisch kam. Und ich finde, darüber sollten wir reden. Weil ist das nicht genau das, was der Kanzler gesagt hat? Das ist ein Gerechtigkeitsproblem.
0: Ja, aber ist deswegen gleich das ganze System aus gesetzlicher und privater Krankenversicherung wirklich im Kern ungerecht und gehört über den Haufen geworfen?
20: Ich finde ja. Da sind ja nicht nur wir hellhörig geworden bei den Sätzen von Merz, weil hier, hör mal, der Juso-Chef Philipp Türmer, also SPD, der war bei NTV zu Gast und man hört ihm das an. Der konnte es auch kaum glauben.
5: Das sage ich ja nicht so häufig, aber ich muss sagen, da hat er recht. Ne? Auch ein blindes Huhn findet mal ein Korn. Und genau das ist wirklich ein ganz großes Problem in unserer Gesellschaft, dass wir ein zweigliedriges Krankenkassensystem haben, bei dem die Privatversicherten quasi, wenn sie mit dem Finger schnipsen, am nächsten Tag einen Termin bekommen und die gesetzlich Versicherten teilweise monatelang warten müssen. Und die Antwort darauf, die hat der Kanzler nicht gegeben, aber die gebe ich jetzt gerne, das ist die Bürgerversicherung. Dass wir alle in ein System überführen, dass alle die gleichen Leistungen bekommen, wenn jeder Mensch gleich viel wert ist. Und so ist das, dann gehört auch dazu, dass jeder eine gleich gute Krankenversorgung bekommt.
20: Sagt Philipp Türmer bei NTV. Und ich sage das auch nicht so oft, aber da hat er doch recht.
0: Es hat niemand was gegen Gerechtigkeit. Die Frage ist immer nur, was ist Gerechtigkeit und was ist der Weg dahin? Und da gibt es ja nicht nur einen. Und ich finde, dieses kurze Anpieksen der privaten Krankenversicherung von Merz, das war ja vor allem deswegen interessant, weil du erstmal ganz kurz mal gesehen hast, wer da am schnellsten auf der Palme ist und weil alle nochmal schnell die aus ihrer Sicht wichtigsten Argumente pro und contra Privatversicherung auf den Tisch geknallt haben. Und was der Direktor des PKV, also der Private Krankenkassenverband, Florian Reuter, was der zur Privatversicherung gesagt hat, das lässt die plötzlich in einem ganz anderen Licht erscheinen.
6: Es ist sehr häufig so, dass moderne Geräte, moderne Behandlungsverfahren, neue Medikamente zunächst bei den Privatversicherten angewandt werden und dann in einem relativ überschaubaren Zeitraum auch bei den gesetzlich Versicherten. Und dieser Innovationsweg ist extrem wichtig für das System.
0: Hat er dem MDR so gesagt. Also diese schnelle Innovation sei ohne das Geld aus der PKV gar nicht möglich. Und dazu kommt eine Zahl, die er immer wieder zitiert, nach der die PKV einen sogenannten Mehrumsatz einfährt für das Gesundheitssystem von über 15 Milliarden Euro im Jahr. Und er sagt, den größten Effekt hat die private Krankenversicherung bei den niedergelassenen Ärzten, die alle Versicherten betreuen. Da seien also die Einkünfte, verstehst du, worauf ich hinaus will? Die Einkünfte sind ein unverzichtbares Standbein, um eine wohnortnahe Versorgung überhaupt anbieten zu können. So argumentieren die das. Und das klingt ausschlüssig, finde ich. Also das sollte man sich nochmal anschauen, was das dann für die Ärzte wirklich heißt, bevor man sagt, kann das weg.
1: Aber das heißt doch im Prinzip, ey, die Ärzte, die tun sich das nicht mehr an, wenn sie nur noch Fußvolk aus der gesetzlichen behandeln müssen.
0: Jetzt spitzt es doch nicht so zu.
1: Also das rechtfertigt jedenfalls nicht, finde ich, die bestehenden Ungerechtigkeiten. Und die sind ja real. Also bei der Terminvergabe, ist ja schon angesprochen worden, es ist ja wirklich so, warten gesetzlich Versicherte im Schnitt 42 Tage auf einen Facharzttermin.
0: So das schnell? Laut. In Berlin wartest du länger.
1: Es kommt wahrscheinlich, aber es ist ja im Schnitt.
0: Anekdotische
1: Evidenz. Im Schnitt und es geht um sozusagen über verschiedene Fachärzte und natürlich ganz Deutschland. Aber ich finde das schon unfassbar. Also laut Bundesgesundheitsministerium, das sind das die Zahlen. Für 2024 gab es mal eine kleine Anfrage. Mhm. Und Privatversicherte, weißt du ja selber, warten überhaupt nicht.
0: Naja, das will die CDU ja regeln über dieses Primärarztprinzip, ne? Dass du erst zum Hausarzt musst und der dich dann überweist und dadurch gibt es dann weniger Druck bei den Facharztterminen und es kriegen die, die wirklich einen brauchen, schneller einen Termin.
1: Aber du hast doch als Privatpatient immer noch deine freie Arztwahl. Das ist ja im Tarif geregelt, das kann man nicht einfach abschaffen. Also da musst du ja nicht zum Hausarzt gehen als Privatpatient erstmal. Also dieses Primärarztding, das trifft wieder nur die Gesetzlichen. Dass die nicht einfach zum Facharzt rennen und dem Privaten die beheizten Sitze wegnehmen. Also das macht das Privatprivileg nur noch krasser, wenn das kommt. Und ich finde, es greift auch zu kurz, wenn man nur auf die Termine immer schaut. Weil das Grundproblem ist ja, dass die Privatversicherten sich aus dem Solidarsystem der Gesetzlichen verabschieden und deren Finanzierung fehlt einfach an der Stelle.
0: Ja, aber ja an anderer Stelle schießt ja dieses Geld ins Gesundheitssystem. Also das hatten wir doch gerade schon.
1: Aber damit ist ja nicht geklärt, ob das Geld auch wirklich da ankommt, wo man es braucht. Also es bessert vielleicht die Honorare der Ärzteschaft auf und ist vielleicht auch gerechtfertigt, aber die tatsächlich anfallenden Gesundheitskosten, die trägt vor allem die gesetzliche Krankenkasse. Hat die Apothekenumschau alles nochmal durchexerziert, gerade mit dem Gesundheitsökonom Stefan Grees von der Hochschule Fulda, der das auseinandergenommen hat nochmal und dargelegt hat. Und der Fokus, der hat lang und breit mit einem anderen Ökonomen gesprochen, habe ich auch gelesen, mit Heinz Rothgang aus Bremen. Und der sagt, unter dem Aspekt Gerechtigkeit ist eine Einheitsversicherung, so ungefähr wie die Bürgerversicherung, diese SPD- und Grünen-Idee, ist das Optimum. Und eine Zusammenlegung würde eine weitere Ungerechtigkeit beseitigen, die es bislang noch gibt.
7: In der Privatversicherung haben wir eine günstigere Altersstruktur. Da fehlen die Hochaltrigen weitgehend. In der Privatversicherung haben wir eine andere Geschlechterstruktur. Die ist männlich dominiert und Männer machen niedrigere Pflegekosten als Frauen. Und wir haben die gesünderen, weil in der privaten Pflegeversicherung sind nur die Privatkrankenversicherten. Und bei Eintritt in die private Krankenversicherung machen sie eine Risikoprüfung. Nur die Gesunden wechseln in die private Krankenversicherung.
1: Also kurz gesagt, alles was teuer ist, ist in der Gesetzlichen oder alles andere ist woanders und das so kann man es zusammenfassen und Heinz Rothgang hat das, was wir hier gerade gehört haben, vor einem Jahr schon dem MDR gesagt. Und man kann es hier nochmal spielen, weil sich genau gar nichts daran geändert hat.
0: Diese CDU wird daran aber auch nichts ändern. Also da kann der Kanzler noch so sehr Gerechtigkeitsprobleme entdecken, das System wird die CDU nicht auflösen, solange die an der Regierung sind und den Bundeskanzler stellen. Weil es war ja ganz offenbar, am Anfang haben wir es ja auch schon gesagt, ein Freestyle mal wieder von Friedrich Merz mit der privaten Krankenversicherung. Ich meine, ist ja auch ganz erfrischend eigentlich, wenn Politiker auch mal aus dem Bauch reden und das nicht immer nur alles so vorgestrippelt ist. Aber er hat es ja irgendwie so herassoziiert, weil es in der Besprechung davor, die er davor hatte, von einem CDU-Mitglied direkt angesprochen wurde.
1: Ja. Laumann war das. Karl-Josef Laumann, genau. Das soziale Gewissen der CDU.
0: Genau, und das war Merz offenbar noch im Ohr, aber das war nur ein Beispiel von ihm, um das zu verdeutlichen, was sein eigentlicher Befund war nach der Wahl. dass die CDU offenbar für viele Leute auf zentrale Fragen keine guten Antworten hat. Also es war eine Illustration, es war kein politisches Vorhaben.
1: Aber ich glaube, er hat das Beispiel benutzt, weil es was zum Anfassen ist, was man sofort versteht. Und ich finde, da ist er und da ist die CDU gerade einer echt wichtigen Sache auf der Spur. Deutschland ist ungerecht. Und die Leute merken das. Das ist in der Schulbildung so, wo wir immer wieder erfahren, dass die Zugehörigkeit zu einer sozialen Schicht viel zu viel Einfluss hat auf den Bildungsweg. Das ist beim Aufbau von Wohlstand so, wo das Vorhandensein von Erbschaften maßgeblich mitentscheidet darüber, wie vermögend du mal sein wirst. Und das ist eben auch bei der Krankenversicherung so.
0: Also du meinst, er hätte genauso gut jetzt Erbschaftssteuer zur Debatte stellen können oder das dreigliedrige Schulsystem irgendwie anzweifeln?
1: Ja.
0: Ich weiß es nicht. Du wünschst dir so eine CDU herbei, die eine SPD ist. Also SPD früher. So. Und du hast doch an den Reaktionen gemerkt,

0: die vor den Toren des Landesparlaments
1: Mann, was
0: demonstrieren
1: bist du auf
0: geht.
1: Zinne
0: Das
1: bei dem
0: gibt's
1: Thema,
0: doch nicht.
1: ey.
0: Also ich glaube, das macht was mit ihm, mit Merz. Das ist seine Partei. Er steht an der Spitze. Und der ist sich und der CDU vielleicht wirklich auf der Schliche jetzt. Das ist eine andere konservative
1: Aber
0: Politik
1: was
0: braucht.
1: heißt denn eine andere konservative Politik? So soll er die Partei auf den Kopf stellen und jetzt Umverteilung machen? Dafür sind ja nur andere politische Strömungen zuständig, so. Also die CDU kümmert sich auch um, sage ich mal, die sogenannten Leistungsträger der Gesellschaft.
0: Aber
1: Also
0: 4,9
1: es ist ja jetzt auch egal, was wir beide von diesem Programm halten. Aber wieso erwartest du denn von einer Partei, die eine ganz andere Programmatik
0: Aber
1: hat,
0: hör
1: dass
0: mal,
1: sie auf einmal diese Dinge so
0: die
1: macht?
0: Partei selber scheint das zu erwarten oder die Leute, die sie mal gewählt haben. 4,9%, das ist das Ergebnis von einer rein wirtschaftsliberal agierenden oder wahrgenommenen CDU, die die AfD in Sachen
1: Ja,
0: Migration nachäfft.
1: also 4,9% bei den
0: Das,
1: Landtagswahlen in
0: ja.
1: Mecklenburg-Vorpommern.
0: Aber das ist das amtliche Endergebnis. Es gibt ja auch eine andere Art, konservativ zu sein. Stichwort Laumann. Ich bin durch Zufall auf ein Video von einer Podiumsdiskussion gestoßen. Ganz große Bühne, Schaubühne. Caroline Emke, die Philosophin, diskutiert da mit zwei CDU-Leuten, mit Ruprecht Polenz und Monika Grütters über, was ist konservativ im 21. Jahrhundert. 2 Stunden haben die sich da Zeit genommen.
1: Wozu du überall Zeit hast, Schaubühnen, YouTube, Schrank im Wohnzimmer, er hängt 2 Stunden davor. Aber
0: Ja,
1: gut.
0: wenn die kurz mal drüber gestolpert und dann bin ich wirklich hängen geblieben, weil das ist doch die große Frage jetzt. Und da redet Monika Grütters, ehemalige Kulturstaatsministerin, von Frau Merkel und davon, wie die einfachen konservativen Werte einer CDU so verkörpert hat, dass die Leute da mitgegangen sind. Und sie sagt, gibt es nicht mehr in der CDU.
2: Ich finde, dass uns zunehmend der sozialethische Kompass, ich will nicht sagen, verloren geht, aber er wird viel weniger in die Politik eingebaut. Also das, was wir mal als Verantwortung füreinander, als für Freiheit einzustehen, aber auch Bindung möglich zu machen, für Maß und Mitte zu werben, aber auch mit Begriffen, ganz ehrlich, selbst wenn sie sentimental wirken, wie Nächstenliebe und Menschenwürde zu operieren. Es gibt viel zu wenige, die sich darauf berufen.
1: Meinst du, Merz hat wie du da gesessen und dieselbe Podiumsdiskussion bei YouTube sich angeguckt im Bundeskanzleramt
0: Du, ich glaube, die hat
1: in der Pause.
0: 2700 Views.
1: Naja.
0: Einer ich, einer er, das könnte schon sein.
1: Könnte doch sein.
0: Ich glaube, da in dieser sozialen Frage, die Frau Grütters angesprochen hat, da liegt der Schlüssel begraben für das Comeback der CDU. Da und in der Abschaffung von der privaten Krankenversicherung.
1: Ja. Die Meinung von Christoph Schrag. Exklusiv. Das war's bei 7 Tage Wach für heute. 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
0: Tschüss, sagt Christoph Schrag.
1: Und tschüss, sagt Hendrik Schröder.
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1: 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Heute im Studio Thorsten Schröder.
2: Guten Abend, ich begrüße Sie zur Tagesschau. Auf dem Weg zu einer deutschen Olympiabewerbung ist die nächste Hürde genommen. Mit München bewirbt sich der deutsche

0: Olympische Sportbund für die Sommerspiele 2036, 40 oder 44. Die bayerische Landeshauptstadt konnte sich bei der Abstimmung in Baden-Baden gegen die Region Köln-Rhein-Ruhr durchsetzen.
1: Kurhaus Baden-Baden, 14.42 Uhr.
2: Sieger ist München.
1: Bayerns Ministerpräsident Markus Söder und die Münchner Delegation bekamen Applaus auch von Nordrhein-Westfalens Ministerpräsident Hendrik Wüst, der mit Köln und der Region Rhein-Ruhr in den Wettbewerb gegangen war. München punktete mit dem Flair einer Weltstadt und den Spielen der kurzen Wege. Alle Sportstätten sollen leicht erreichbar sein. Einzige Ausnahme, gesegelt werden soll in Kiel. Der zentrale Punkt bleibt das Olympiastadion. In der ikonischen Sportstätte hatten 1972 die letzten Olympischen Spiele in Deutschland stattgefunden.
3: Eine ganz große Teil der Spiele findet quasi schon auf dem Olympia-Areal statt, wo auch jetzt auch gar nichts Neues im Sinne von neuen Flächen gemacht wird, sondern auf den Flächen völlig die Dinge verändert werden. Und das, glaube ich, war schon am Ende ein ganz wichtiges Signal.
1: NRW warb mit der Erfahrung aus vielen Sportgroßereignissen, mit 17,6 Millionen Ticketverkäufen, vor allem aber mit einem nachhaltigen Konzept, in dem das Olympiastadion zu einem Wohn- und Geschäftsviertel umfunktioniert werden sollte.
4: Ich glaube, wir haben ein sehr, sehr überzeugendes Konzept vorgelegt. München war die Nasenspitze vorne. Glückwunsch dazu und jetzt gemeinsam dafür, die Spiele nach Deutschland zu holen.
1: Die Abstimmung fiel mit 91 zu 50 Stimmen am Ende deutlich aus. Im Münchner Rathaus war der Jubel riesig. Die Entscheidung über Olympia 2036 fällt das Internationale Olympische Komitee in 3 Jahren.
0: Fragen wir nach bei Florian Eckel. Wie geht es denn jetzt für München in dem Bewerbungsprozess weiter?
5: Also zunächst mal wollen Bayerns Ministerpräsident Söder und Münchens Oberbürgermeister Krause zur Feier dieses Entscheids eine Runde in der Olympia-Achterbahn auf dem Oktoberfest drehen. Aber es wird natürlich hinter den Kulissen eifrig gearbeitet. Sowohl München als auch die Partnerstädte Augsburg oder Nürnberg müssen ihre Wettkampfstätten natürlich fit bekommen. Bis März 2027 will dann das Internationale Olympische Komitee Detailpläne und finanzielle Garantien sehen und dann eine Vorauswahl treffen. Ja, und in 3 Jahren werden wir dann erfahren, wer den Zuschlag bekommt international für die Spiele 2036. München geht sehr selbstbewusst in diesen Prozess. Bislang ist nur bekannt, dass zum Beispiel Katars Hauptstadt Doha sich bewerben will. Ansonsten sollen noch Indien oder eben auch die Türkei interessiert sein.
0: Informationen von Florian Eckel in München. Vielen Dank. Zehntausende Menschen haben heute bundesweit gegen die geplanten Sozialreformen der Bundesregierung demonstriert. Im Mittelpunkt der Proteste standen die Rentenpläne. Die Menschen in Deutschland werden immer älter. Das belastet die Rentenkasse stark. Deshalb soll das Rentenalter nach und nach angehoben werden und die abschlagsfreie Rente nach 45 Beitragsjahren wegfallen. Hier ein Überblick.
6: Stößchen auf den 100. Geburtstag. In den 60er Jahren ein Ereignis, das Fernsehen berichtet.
7: Trotz ihres hohen Alters ist Frau Bollon noch sehr rüstig und hilft regelmäßig im Haushalt.
6: Heute gibt es in Deutschland etwa 17.000 Hundertjährige. Die Menschen werden immer älter, bekommen also länger Rente. Einst im Durchschnitt keine 10 Jahre, heute mehr als 20. Deswegen und weil weniger Kinder geboren werden, kommen auf einen Rentner immer weniger Beitragszahler. Früher waren es 3,8, bald könnten es 1,7 sein. Was also ändern? Dazu hat eine Rentenkommission Ideen erarbeitet. Unter anderem das Renteneintrittsalter leicht anheben, zusätzliche Einzahler in die gesetzliche Rente gewinnen, also auch Selbstständige und Abgeordnete. Und es soll eine Kapitalrente eingeführt werden, finanziert mit einem kleinen Teil der Rentenbeiträge.
8: Die Vorteile der Kapitalrente bestehen darin, dass Arbeitnehmer mit ihren Beiträgen jetzt ein Vermögen aufbauen, das an den globalen Kapitalmärkten angelegt wird und das ihnen dann in den 2040er, 50er Jahren eine deutlich höhere Rente bringt.
6: Auch um die Einführung der Kapitalrente gegenzufinanzieren, will die Kommission die sogenannte Rente mit 63 abschaffen. Bundesarbeitsministerin Nahles hatte 2014 durchgesetzt, dass Arbeitnehmer nach 45 Beitragsjahren 2 Jahre früher in Rente gehen können ohne Abschläge. Gedacht vor allem für diejenigen, die stark körperlich gearbeitet haben, nutzen es zuletzt knapp 30% eines Jahrgangs, also etwas mehr als 262.000 Menschen, in der Regel diejenigen mit besonders hohen Renten.
8: Wenn jemand 45 Jahre arbeitet, bekommt er 12,5% mehr Rente als jemand, der 40 Jahre arbeitet bei gleichem Einkommen. Das ist die Honorierung der Lebensleistung. Und wenn man jetzt dem mit 45 Beitragsjahren die Möglichkeit gibt, 2 Jahre früher in Rente zu gehen, dann ist das ein extra Bonus.
6: Diesen Bonus abzuschaffen soll rund 10 Milliarden Euro im Jahr sparen. Wer früher in Rente gehen will, soll das tun können, dann aber mit leichten Abzügen. Dafür bekämen im Gegenzug alle höhere Renten, so das Argument, für eine hoffentlich lange Rentenzeit.
0: Die Gewerkschaften pochen auf die Beibehaltung der abschlagsfreien Rente. Bei den Kundgebungen heute warnten sie auch vor Einschnitten bei Pflege und Gesundheit. DGB-Chefin Fahimi sagte in Essen, die Gewerkschaften seien bereit für Veränderungen, doch die Lebensleistung der Menschen dürfe nicht entwertet werden. Demonstrationen gab es in 15 Städten, auch in Leipzig gingen tausende Menschen auf die Straße.
9: Andreas Fischer hat sich eingereiht in den Demonstrationszug in Leipzig. Er arbeitet seit 27 Jahren bei einem Großbäcker im Erzgebirge, im Schichtsystem und sorgt sich um seinen Ruhestand.
10: Man weiß ja eben nicht, was noch kommt. Am Ende werden wir, wenn ich soweit bin, vielleicht bis 72 arbeiten, nur so, wenn sie alles sagen, es geht nicht mehr zu finanzieren. Und das ist das, was mir auch Sorge macht.
9: Ihm geht es wie vielen anderen mit den Reformideen für Sozialstaat und Rente. Deswegen sind sie heute auf die Straße gegangen, auch in Essen bei der Hauptkundgebung des DGB. Dort verteidigt die Bundesvorsitzende die abschlagsfreie Rente nach 45 Beitragsjahren.
11: Das ist kein Privileg, das ist keine Frühverrentung, das ist Respekt gegenüber einer Lebensleistung. Und da helfen auch keine Übergangslösungen. Dieser Anspruch darf nicht fallen, liebe Kolleginnen und Kollegen.
9: Die Gewerkschaften hatten in insgesamt 15 Großstädten zu Protesten aufgerufen. Kundgebungen gab es unter anderem in Berlin, Hamburg, Stuttgart oder wie hier in Frankfurt. Immer wieder ging es auch um Gerechtigkeit.
12: Der ganzen Politik fällt jede Balance, denn die Reichen und Superreichen werden in Ruhe gelassen, aber die kleinen Leute, die sollen das Geld zusammenbringen.
9: Die Arbeitgeber kritisieren den Aktionstag des DGB. Die Gewerkschaften sagen zu fast jeder Veränderung nein. Sie träumen von der Welt von gestern. Aber Demografie, Fachkräftemangel und internationaler Wettbewerb lassen sich nicht wegdemonstrieren. Andreas Fischer jedenfalls, der Bäcker aus dem Erzgebirge, wünscht sich faire Reformen und dass die Lasten gerecht verteilt werden.
0: Bei den Plänen für die Pflegereform von Gesundheitsminister Lindemann will die SPD nachverhandeln. Generalsekretär Klüssendorf sagte, seine Partei werde Leistungskürzungen nicht zulassen. Die SPD fordert einen Deckel für die Pflegekosten. Der Eigenanteil daran soll nach Informationen des ARD-Hauptstadtstudios in einem ersten Schritt auf 1.500 Euro begrenzt werden. Das Konzept dafür hat der saarländische Gesundheitsminister Jung seinen Länderkollegen vorgelegt. Bundesaußenminister Wadephul ist am Rande der UN-Vollversammlung in New York überraschend mit seinem russischen Amtskollegen Lavrov zusammengekommen. Es war das erste Gespräch auf dieser Ebene seit Beginn des russischen Angriffskriegs gegen die Ukraine. Aus Kreisen der deutschen Delegation hieß es, Wadephul habe Russland aufgefordert, den Krieg zu beenden und an einer dauerhaften Friedensordnung in Europa mitzuwirken. Arndt Henze in Washington, welche Bedeutung hat dieses Treffen?
13: Naja, ein solches Treffen mit Handschlag und Fernsehbildern ist per se schon ein Signal, dass wohl auch aus europäischer und deutscher Sicht sich ein Zeitfenster geöffnet haben könnte für ernsthafte Verhandlungen. Johann Wadephul hat, so hören wir sehr deutlich, nochmal ein Ende der Angriffe auf die Ukraine gefordert. Aber er hat auch darauf gedrängt, dass die russische Seite ihre hybride Kriegsführung gegen Europa und gegen Deutschland beendet. Das bezieht sich zum Beispiel auf den Drohnenvorfall in Leipzig und in anderen Städten. Von der russischen Seite hören wir, der Außenminister hat da gerade eine Pressekonferenz gegeben, dass das Treffen eher runtergespielt wird. Er habe nichts Neues von Wadephul gehört, hat Sergej Lavrov gesagt, und hat in seiner Rede vor der UN sehr harsche, sehr unversöhnliche Töne angeschlagen. Das kann aber auch nur die Begleitmusik sein für tatsächlich Bemühungen hinter den Kulissen, die sehr ernsthaft sein können. Denn der US-Präsident Donald Trump hat ja seinen Amtskollegen aus Russland zum G20-Gipfel nach Miami eingeladen. Und das ist ein Zeitfenster jetzt bis Anfang Dezember, in dem hinter den Kulissen sicherlich sehr handfeste, sehr konkrete Verhandlungen möglicherweise in den Vereinigten Arabischen Emiraten, aber auch anderswo stattfinden werden.
0: Dankeschön, Arndt Henze in Washington. Im Zentrum von Paris haben Hunderttausende Menschen mit Papst Leo XIV. Einen Gottesdienst gefeiert. Die Freiluftmesse auf der Place de la Concorde war Höhepunkt seines Frankreich-Aufenthalts. Das Oberhaupt der katholischen Kirche rief die Menschen auf, über den Sinn des Lebens nachzudenken und den Glauben mit anderen zu teilen. Wegen des starken Andrangs waren auch die angrenzenden Champs-Élysées abgesperrt. Für den Rhein war es ein Sommer der traurigen Rekorde. Teilweise führte Deutschlands längster Fluss kaum noch Wasser, wie hier im August in Rheinland-Pfalz. Das hatte Auswirkungen auf die Schifffahrt und damit auch auf Wirtschaft und Tourismus. Heute ist ein neuer Tiefststand gemessen worden, und zwar im Mittelrheintal in Rheinland-Pfalz. Südlich von Koblenz liegt die für die Schifffahrt wichtige Engstelle Kaub. Der Pegelstand dort fiel heute Nachmittag unter Null.
14: Tief, tiefer, am tiefsten. Der Rheinpegel fällt heute in Kaub auf -3 Zentimeter. Selbst die Anzeige kann das nicht mehr darstellen. Der Fährbetrieb hier musste komplett eingestellt werden.
15: Wir haben eben gerade festgestellt, dass die Fähre nicht mehr fährt. Wir werden ganz gerne rübergefahren mit dem Fahrrad auf die andere Seite.
16: Ich hoffe, dass es noch bald Regen gibt, damit wieder Wasser kommt.
17: Ich bin von hier und ich bin mittlerweile 90. Das habe ich noch nicht erlebt.
14: Auch Ausflugsschiffe können hier am Mittelrhein nicht ablegen. Es kommen immer weniger Touristen.
18: Die wirtschaftliche Belastung ist natürlich sehr extrem. Normalerweise der Spätsommer, Anfang Oktober, ist bei uns Hochsaison. Da fahren alle Schiffe durchweg. Jetzt liegen alle Schiffe durchweg.
14: Nur vereinzelt sind Frachtschiffe unterwegs, meist mit wenig oder ganz ohne Ladung. Und wenn der Rhein als Transportweg ausfällt, leidet die Wirtschaft. Denn Industriebetriebe wie die BASF müssen auf teure Alternativen wie Lkw ausweichen. Dieses Jahr gab es die historisch niedrigsten Wasserstände, sagen Experten.
19: Wenn wir vergleichen mit 2018, da hatten wir als niedrigsten Wasserstand 25 Zentimeter. Und wir liegen jetzt 25 Zentimeter darunter. 25 Zentimeter Unterschied im Wasserstand bedeutet für ein gängiges Rheinschiff 250 Tonnen Ladung, die eben jetzt nicht mehr transportiert werden können.
14: Auch der Oktober sei ein klassischer Niedrigwassermonat. Besserung ist also wohl erstmal nicht in Sicht.
0: Die Vorbereitungszeit läuft vor dem nächsten Länderspiel der Fußballnationalmannschaft morgen Abend in der Nations League. Nach dem 1:1 gegen die Niederlande steht für Nationaltrainer Klopp nun in Augsburg das erste Heimspiel an. Gegner ist Griechenland.
20: Vor dem zweiten Spiel in der Nations League hat Bundestrainer Jürgen Klopp nach dem Abschlusstraining Veränderungen in der Startelf angekündigt. Alexander Nübel wird morgen in Augsburg gegen Griechenland im Tor stehen. Marc-André Ter Stegen, der in den Niederlanden stark gehalten hatte, bekommt eine Pause. Auch in der Defensive sieht es nach Rotation aus. Neben Jonathan Tah könnte Jan-Aurel Bissek in die Innenverteidigung rücken. Er überzeugte in den Übungseinheiten.
21: Die Jungs machen mir geben mir jeden Tag den Eindruck, dass sie sich wirklich komplett auf das einlassen, was wir jetzt machen wollen. Wir sind alle gemeinsam in voller Begeisterung dabei. Aber am Ende ist nur wichtig, wie wir als Fußballmannschaft dann auftreten.
20: Nach dem 1:1 von Amsterdam blieben der DFB-Auswahl nur 2 Trainingseinheiten, um sich auf Griechenland einzustimmen. Klopp setzt dabei weiter auf Intensität und gute Laune, um das neu zusammengestellte Team schnellstmöglich von seiner Philosophie zu überzeugen.
22: Dieser Spaß und diese Leidenschaft, die bringt der Coach einfach mit all seiner Erfahrung. Und es macht einfach extrem viel Spaß, auch wenn wir nicht viel Zeit bisher auf dem Platz hatten.
20: Gegen die Griechen hat Deutschland 10-mal gespielt und 7-mal gewonnen. Dazu gab es 3 Unentschieden. Für den 8. Erfolg setzt Klopp in Augsburg auf die Unterstützung der Fans.
23: Die Stimmung im Stadion hat eine dramatische Auswirkung auf Leistung.
20: Es soll also ein lautstarkes Heimdebüt für den neuen Bundestrainer werden.
0: Und hier noch die Lottozahlen. 6, 11, 19, 20, 23, 28, Superzahl 6. Diese Angaben sind wie immer ohne Gewähr. Weitere Gewinnzahlen finden Sie auf tagesschau.de und im ARD-Text ab Tafel 580. Und nun die Wettervorhersage für morgen, Sonntag, den 27. September.
24: Das Hoch über Mitteleuropa bestimmt unser Wetter. Dabei strömt warme Luft zu uns. Im Süden und im äußersten Norden ist es in der Nacht öfter klar. Überall ist es trocken und örtlich bildet sich Nebel. Am Tag lösen sich die einzelnen Nebelfelder rasch auf, dann viel Sonne neben meist lockeren und nur ab und an dichteren Wolkenfeldern. In der Nacht 15 Grad unter Wolken im Westen, 2 Grad in manchen Tälern des Südostens. Am Tag 18 Grad an der Ostsee, 31 Grad am Kaiserstuhl. Am Montag viel Sonne, lockere Wolken Richtung Nordwesten, dichtere Wolken an der Nordsee, einzelne Schauer. Auch am Dienstag und Mittwoch in weiten Teilen des Landes viel Sonne, höchstens ein paar dünne Schleierwolken Richtung Nordsee, auch mal kompaktere Wolken, im Südwesten ungewöhnlich warm.
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2: Heute aus dem Studio in München mit Florian Haas. Guten Abend. Und wir beginnen auch inhaltlich in der bayerischen Landeshauptstadt. Bundesinnenminister Dobrindt hat heute mehrere EU-Innenminister zum sogenannten Munich Migration Meeting eingeladen. Dabei ging es vor allem darum, wie irreguläre Migration in die Europäische Union weiter eingedämmt werden kann. Aber auch für die Grenzagentur Frontex hatten die Minister Vorschläge, die könnte künftig mehr Befugnisse bekommen. Daniel Knopp über das heutige Treffen.
3: Die EU-Innenminister wollen einen neuen Krisenmechanismus etablieren. Getrieben durch Schleuser und kriminelle Banden komme es immer wieder zu Ausnahmesituationen an den europäischen Außengrenzen, sagt Bundesinnenminister Alexander Dobrindt. Es brauche deswegen in Situationen wie jüngst in Ceuta neue Regeln. Keine regulären Asylverfahren, sondern Schnellverfahren für Rückführungen, so Dobrindt im Bayerischen Hof.
4: Also bewusst dann nicht den Prozess der normalen Asylverfahren in Gang setzt, sondern eben ein Schnellverfahren zu Rückführungen, weil eine Ausnahmesituation identifiziert ist, die nichts mit einer humanitären Notlage zu tun hat.
3: Auch geht es in München um mehr Kompetenzen der europäischen Grenzschutzagentur Frontex. Sie soll, so Dobrindt, künftig auch Rückführungen aus Transitstaaten wie Serbien oder Albanien durchführen können. In Zukunft denkt Dobrindt auch an Frontex-Rückführungen in Drittstaaten außerhalb der EU, in sogenannte Return-Hubs, die eröffnet werden sollen. In jedem Fall brauche Frontex mehr Personal, sagt EU-Migrationskommissar Magnus Brunner. Zentraler Punkt für Brunner ist der Schutz der Außengrenzen.
5: Wir haben gesehen, dass Menschen ausgenutzt, ausgebeutet werden. Und wir haben gesehen, wie Migration teilweise von Akteuren auch gesteuert wird, die Europa schaden wollen. Also der Schutz der Außengrenzen ist keine Frage der Härte, sondern es ist eine Frage und eine souveräne Kernaufgabe, würde ich sagen, jedes einzelnen Staaten.
3: Die illegale Migration, sagt EU-Migrationskommissar Magnus Brunner, sei erheblich gesunken. Die europäische Migrationswende wirke, dabei sei die illegale Migration in diesem Jahr nochmals um ein Drittel zurückgegangen, so Brunner.
5: Und ich freue mich wirklich, dass Deutschland hier eine führende Rolle und du persönlich auch eine führende Rolle in Europa übernommen hast. Europa braucht ein starkes Deutschland, selbstverständlich, gerade wenn es um die Frage im Kampf gegen die illegale Migration und die Migration insgesamt geht.
3: Auf dem zweiten Münchner Migrationstreffen kündigte Dobrindt weitere Gespräche über die Errichtung von Abschiebezentren in Drittstaaten, also Return Hubs, an. Deutschland treibt dieses Vorhaben seit längerem gemeinsam mit Österreich, den Niederlanden, Dänemark und Griechenland voran.
2: Daniel Knopp war das aus München über das dortige Migrationstreffen einiger EU-Innenminister. Immer mehr Veranstaltungen, immer mehr Läuferinnen und Läufer, die bis an ihre Grenzen und darüber hinausgehen. Der schnelle Berglauf, das Trailrunning, erntet zurzeit enorm viel Zuspruch, gleichgültig, ob es um kurze Distanzen geht oder um sehr lange. Denn in den Ultra-Wettbewerben können die Strecken schon mal 100 Kilometer oder länger sein. Angeschoben wird der Boom durch die ständige Vergleichbarkeit der Leistung via Fitness-Apps und über die sozialen Medien. Dem können sich auch Spitzensportlerinnen und Sportler nicht entziehen. Doris Bimmer hat für uns zwei beim Training begleitet.
25: If it's not on Strava, it never happened.
26: Also, was nicht auf der Fitnessplattform Strava steht, hat nicht stattgefunden, sagt Eva-Maria Sperger, eine deutsche Topläuferin im Ultrasegment und hauptberuflich Psychotherapeutin. Vor 11 Jahren hat sie das Trailrunning für sich entdeckt und läuft seitdem fast nur noch die ganz langen Strecken, demnächst einen Ultra-Wettbewerb über 180 Kilometer mit etwa 10.000 Höhenmetern. Das bedeutet für Eva rund 32 Stunden am Stück laufen. Daheim ist sie in Garmisch-Partenkirchen, hat die Berge also vor der Haustür. An diesem Nachmittag trainiert sie mit Philipp Reiter, der selbst etliche Jahre Topathlet war und heute als Fotograf arbeitet.
6: Man weiß ungefähr, wo man hinläuft, man weiß aber nicht, wie schaut das aus. Dann ist es aber dieses Erlebnis draußen. Man hat irgendwie eine Challenge von der Strecke, von den Höhenmeter, die man irgendwie meistern will. Und dieses Berggefühl und Bergerlebnis ist jetzt auch gerade super im Trend, auch gerade bei jungen Leuten. Und da ist sicher auch Social Media daran, was heißt Schuld, aber daran irgendwo beteiligt, dass das jetzt einfach einen Hype hat.
26: Zweifelsohne boomt die Sportart. Allein beim diesjährigen Zugspitztrail haben mehr als 5000 Sportlerinnen und Sportler mitgemacht. Vom Frühjahr bis in den späten Herbst finden inzwischen jede Woche oft mehrere Wettbewerbe statt. Vor allem junge Leute zieht das Trailrunning an. Joggen auf der Straße ist vielen zu monoton. Das zeigt auch eine Umfrage bei einem Sportlauf in Garmisch-Partenkirchen.
7: Trailrun ist Zeit in der Natur draußen, auch eine Auseinandersetzung mit sich selber.
8: Weil es so viel Spaß macht, mit so einer schönen, motivierten Gruppe zu laufen. Und das sehr gut hilft, den inneren Schweinehund jede Woche zu überwinden.
9: Ich bin ganz frisch hergezogen und das ist eigentlich die beste Möglichkeit, um Leute kennenzulernen. Ich finde, es ist keine Alternative zum Wandern, sondern eine Alternative zum Joggen. Und ich finde das Joggen auf der Geraden und auch jetzt nur auf Asphalt immer ein bisschen langweilig und einschläfernd. Und da gefällt mir das schon ganz gut, dann in den Bergen unterwegs zu sein.
26: Aus den gleichen Gründen schlüpfen Eva und Philipp in die Trailschuhe. Auch sie zeichnen, wie die meisten Sportlerinnen und Sportler, ihre Laufstrecken und Zeiten exakt auf. Und durch Apps wie Strava, Runtastic oder Training Peaks kann dann jeder sofort sehen, wie leistungsfähig die anderen sind. Dazu kommen noch die meist nur schönen Bilder in den sozialen Medien.
6: Ich sage jetzt mal, in der Welt, wo Negativität und negative Schlagzeilen immer größer werden, will man ja auch bewusst nur schöne Sachen sehen. Und natürlich die Summe der Highlights gibt dann insgesamt ein falsches Bild. Das ist, glaube ich, grundsätzlich den Menschen schon klar, aber es wird jedes Mal wieder, es ist wie eine Falle, dass man drauf reinfällt. Und es geht mir ganz genauso.
26: Sagt Philipp und erinnert nochmal an die Erkenntnis, was nicht in den Fitness-Apps oder sozialen Medien auftaucht, ist für viele junge Leute nicht passiert. Es ist wie ein Wettlauf, der gefährlich, aber auch inspirierend werden kann, betont Eva.
10: Grundsätzlich ist das ja was sehr Heilsames und was uns gut tut, mal draußen zu sein, ja auch mal an eine körperliche Grenze zu gehen, tatsächlich auch mal zu scheitern, weil ich finde auch, dass es auf eine Art demütig machen kann und dass das halt auch ein Umgehen mit Scheitern einen ermöglicht, dass man da viel Frustrationstoleranz auch lernt.
26: Eva rät, auf sich zu schauen und beim Training Stufe für Stufe zu nehmen, auch wenn es viel Fleißarbeit bedeutet. Das Training der beiden an diesem Nachmittag war übrigens für ihre Verhältnisse sehr moderat. Sie waren am Bank oberhalb von Garmisch-Partenkirchen unterwegs und haben für die Strecke 7 Kilometer und gut 500 Höhenmeter, keine Stunde gebraucht.
2: Ja, sonst sind diese Sportlerinnen und Sportler aber auch mal länger unterwegs. Doris Bimmer über den Trend zum Trailrunning und wer es etwas gemächlicher angehen will, Tipps für Bergsteiger gibt es unter br.de/berge.
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11: Mit Michael Küster. Erstrahlen die Olympischen Ringe in ein paar Jahren wieder in München? Das steht noch lange nicht fest. Was aber seit heute feststeht, ist, die bayerische Landeshauptstadt geht als deutscher Kandidat ins Rennen um die Vergabe 2036, 40 oder 44. Der Mitkonkurrent Köln-Rhein-Ruhr ist damit ausgestochen. Mein Kollege Holger Kühner sagt uns, was denn am Ende vielleicht den Ausschlag für diese Entscheidung gegeben haben könnte.
12: Das Oktoberfest der FC Bayern München und der Olympiapark von den Spielen 1972. Drei Schlagwörter, aber auch drei internationale Markenzeichen, die man in der Welt kennt. Und eine deutsche Bewerbung muss sich nun gegen internationale Konkurrenz durchsetzen. Beide Konzepte, Köln-Rhein-Ruhr und München, wurden ja im Vorfeld vom DOSB mit sehr gut bewertet. Also beiden Städten hat man zugetraut, dass sie moderne Olympische Spiele organisieren können. Das Ergebnis von 91-50 Stimmen für München zeigt auch, dass die Delegierten schon einen Schritt weiter gedacht haben an die Kandidatur beim Internationalen Olympischen Komitee und für die aktuell knapp 100 Mitglieder spielt der Bekanntheitsgrad einer Stadt eben auch eine Rolle. Und da hat München sicherlich bessere Chancen.
11: Eine Entscheidung fällt dann tatsächlich in dieser Frage in 3 Jahren. Super Stimmung heute bei der deutschen Fußballnationalmannschaft im Trainingscamp in Herzogenaurach. Einen Tag vor dem zweiten Nations League-Spiel in Augsburg gegen Griechenland hat Bundestrainer Jürgen Klopp ein paar Veränderungen angekündigt. Thomas Kunze.
13: Bestes Wetter, ein voller Kader, inklusive der Neuankömmlinge Florian Wirtz und Jonathan Burkhardt, die für die verletzten Kai Havertz und Jamal Musiala frühzeitig zum Team gereist sind, aber morgen wohl nicht in der Startformation auftauchen werden. Jürgen Klopp hatte zudem noch eine konkrete Personalinformation im Gepäck. Auf der Pressekonferenz verriet der Bundestrainer, dass es einen geplanten Wechsel auf der Torwartposition geben wird. Für Marc-André Ter Stegen wird Alexander Nübel zwischen den Pfosten in Augsburg stehen. Für Gegner Griechenland, der zum Auftakt Serbien geschlagen hatte, fand Jürgen Klopp ausschließlich lobende Worte und sprach von einer goldenen Generation um den Dortmunder Konstantinos Karezas. Trotzdem auf der Bundestrainer bei seinem Heimdebüt auf einen Sieg.
11: Los geht's morgen in Augsburg um 20.45 Uhr. Die deutsche U21-Nationalmannschaft hat in der EM-Qualifikation am frühen Abend klar mit 4:0 in Lettland gewonnen. Damit hat der DFB-Nachwuchs weiter allerbeste Chancen bei der Europameisterschaft nächstes Jahr in Serbien und Albanien mit dabei zu sein. Die Entscheidung ist mittlerweile gefallen beim Straßenrennen der Frauen bei der Weltmeisterschaft in Kanada. Holger Gersker, jetzt wollen wir natürlich wissen, wer darf sich am meisten freuen und vor allem, wie haben die Deutschen dann am Ende abgeschnitten?
14: Am meisten darf sich Demi Wollering freuen. Sie ist die Radsportlerin der Saison ohne Einschränkungen. Sie hat den Giro d'Italia gewonnen, die Tour de France. Und jetzt ist sie auch zum ersten Mal Straßenweltmeisterin geworden. Und das in einem sehr abwechslungsreichen Rennen, denn zwischendurch sah es so aus, als wäre sie schon geschlagen. Dann kam sie wieder nach vorne und gewann letztlich den Zweiersprint gegen Katarzyna Nevia-Doma aus Polen. Auch sie, Tour de France-Siegerin, und zwar von 2024. Bronze zum 5. Mal bei einem Großereignis an Elisa Longo-Borghini. Und die Deutschen, ja, Platz 10 am Ende für Franziska Koch. Ich habe gerade mit ihr gesprochen, mit der Bronzemedaillengewinnerin im Zeitfahren. Es war genau so, wie wir es schon vermuten haben. Als Demi Wollering attackierte, versuchte Franziska Koch mitzugehen und dabei hat sie den Bogen überspannt und dann fuhr sie sich komplett leer. Alles oder nichts war so das Motto. Sie hätte natürlich auch sich etwas gleichmäßiger die Kräfte einteilen, in der Verfolgerinnengruppe halten können, vielleicht mit einer vagen Medaillenchance, aber sie wollte alles und am Ende ist es eben der 10. Platz geworden. Diane Lippert ist 14. geworden.
11: Sagt Holger Gersker live von der Radweltmeisterschaft in Kanada. Und dann zum Abschluss dieser Weltmeisterschaft gibt's dann auch noch das Straßenradrennen der Männer. Topspiel heute Nachmittag in der Basketball-Bundesliga, denn Vizemeister FC Bayern hatte den Titelträger Alba Berlin aufs heimische Parkett gebeten. Und ja, was soll man sagen, am Ende wurde das Ganze eine unerwartet deutliche Angelegenheit. Florian Hecht.
15: Dass die Revanche für das verlorene Finale der letzten Saison so eindeutig ausfallen würde, hatte wirklich niemand erwartet. Auch nicht Johannes Thiemann, der Neue unter den Körben der Bayern.
16: Man muss natürlich auch sagen, dass Alba ein bisschen verletzungsgeschwächt war. Hermannsson hat Bakukam gefehlt. Das sind natürlich zwei Schlüsselspieler für die. Deswegen darf man das nicht überbewerten.
15: Aber es muss auch erstmal ein 95-61 herauskommen, wenn man gegen den Meister spielt, der nur die ersten 5 Minuten dagegen halten konnte. Dann drückten die Bayern Alba und ihren Nationalspieler Jack Cahill ihren Stempel auf.
17: Wir haben uns auf jeden Fall dominiert am Brett, haben die Rebounds geholt, haben die einfachen Dinger gemacht und wir waren nicht so ganz konzentriert und physisch einfach da. Und am Ende hat Bayern auf jeden Fall verdient gewonnen.
15: Denn München spielte eine aggressive Verteidigung, dominierte an den Brettern und ließ den Ball streckenweise gut laufen. Trotzdem war der neue Bayern-Trainer Anton Gavel nicht ganz zufrieden.
18: Ich glaube, dass die Körpersprache von manchen Spielern nicht die war, die wir uns gewünscht hätten, weil wir auch teilweise 6-7 offene, freie Layups daneben gelegt haben. Aber okay, daran müssen wir arbeiten, dass wir über 40 Minuten konstant spielen.
15: 40 Minuten Konstanz, davon sind die Berliner aber noch viel weiter entfernt. Es bleibt viel zu tun, meint Jack Cahill, aber für ihn steht auch fest, lieber Spiel 3 in München verlieren als das letzte Spiel der Saison.
17: Ich würde es trotzdem jedes Mal wieder so machen, dass wir die Meisterschaft gewinnen und ihr erstes Spiel, aber tut natürlich auch weh.
11: Auch in der Handball-Bundesliga kam es heute zu einem Spitzenspiel. Die punktgleichen Top-Teams Kiel und Flensburg-Handewitt trennten sich am Ende unentschieden 31:31 und damit sind beide Teams weiter gleich auf ganz vorne in der Tabelle auf Platz 1 bzw. 2.

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1: 20.30 Uhr. Die Nachrichten von BR24 mit Andreas Derschall. Baden-Baden. München geht als deutscher Bewerber ins Rennen um die Olympischen Sommerspiele. Die bayerische Hauptstadt gewann das Duell gegen die Region Köln-Rhein-Ruhr überraschend klar mit 91:50. Münchens OB Krause sagte, die Freude sei unendlich. Söder bezeichnete mögliche Spiele in München als Riesenchance für das ganze Land. Die Bewerbung bezieht sich auf die Jahre 2036, 2040 und 2044. New York. Am Rande der UN-Vollversammlung hat Bundesaußenminister Wadephul seinen russischen Kollegen Lavrov getroffen. Das 20-minütige Gespräch war das erste Aufeinandertreffen von Regierungsmitgliedern aus Berlin und Moskau seit mehr als 4 Jahren. Nach Angaben aus deutschen Delegationskreisen verurteilte Wadephul in dem Gespräch vor allem den russischen Angriff auf die Ukraine scharf, machte aber auch deutlich, dass jederzeit ein konstruktives Verhältnis zwischen Berlin und Moskau möglich sei, wenn Russland den Krieg beende. Berlin. Die SPD droht damit, den für Mittwoch geplanten Kabinettsbeschluss zur Pflegereform zu blockieren. Aus der Partei hieß es, man werde keine Leistungskürzungen akzeptieren. Die SPD will vielmehr den sogenannten einrichtungseinheitlichen Eigenanteil bei der Pflege zunächst auf 1.500 Euro im Monat begrenzen und später nochmal senken. Derzeit liegt dieser Anteil bei knapp 1.800 Euro. Die anderen Kosten, etwa für Unterbringung und Betreuung, kommen noch dazu. Paris. Papst Leo XIV. Hat auf der Place de la Concorde in der französischen Hauptstadt eine Freiluftmesse mit etwa 800.000 Menschen gefeiert. Zuvor war der Papst im Papamobil über die Champs-Élysées gefahren, wo er von zahlreichen Gläubigen bejubelt wurde. In seiner Predigt rief das Oberhaupt der katholischen Kirche dazu auf, über den Sinn des Lebens nachzudenken und das Glück im Glauben und nicht in materiellen Dingen zu suchen. Die Messe war die bisher größte Veranstaltung der 4-tägigen Reise des Papstes durch Frankreich. München. Das Oktoberfest erlebt heute einen besonders starken Besucherandrang. Am späten Nachmittag forderte die Festleitung in den sozialen Medien dazu auf, vorerst nicht mehr auf die Theresienwiese zu kommen. Kurz darauf wurden auch die Haupteingänge zum Festgelände vorübergehend geschlossen. Außerdem wurden Besucher mit Durchsagen in Deutsch, Englisch und Italienisch aufgefordert, nicht vor den Zelten stehen zu bleiben. Das Wetter in Bayern. In der Nacht sternenklar oder gering bewölkt, örtlich Nebel, Abkühlung auf Werte zwischen 14 Grad in höheren Lagen und 2 Grad in einigen Senken. Bis zum Dienstag am Vormittag oft Nebelfelder, später sonnig bis locker bewölkt. Höchstwerte 21 bis 29 Grad. 20.33 Uhr.
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2: Mit Florian Haas heute aus dem Studio in München. Schön, dass Sie an diesem Abend mit dabei sind. Als Russland die Ukraine angreift, flieht die Journalistin Marina Ossipowa mit ihren beiden kleinen Kindern nach Frankreich und kehrt nach 1,5 Jahren wieder in ihre Heimat zurück. Warum verlässt jemand einen sicheren Ort und geht freiwillig zurück in die Gefahr? Die Frage, gehen oder bleiben, begleitet Millionen Menschen in der Ukraine täglich und natürlich auch die, die vor den russischen Attacken ins Ausland fliehen mussten und im Unterschied zu Marina noch dort sind, viele von ihnen ja in Deutschland. In unserem Polit-Podcast Die Entscheidung erzählt Christine Auerbach von dem Moment, der Marina zur Heimkehr bewegt hat, und sie spricht mit ARD-Korrespondent Florian Kellermann, der in Kiew lebt, darüber, wie wichtig die Antwort auf diese Gehen- oder Bleiben-Frage für den Ausgang des Krieges ist.
3: Hallo zu einer Folge von Entscheidung aktuell. Eine Folge, kurz und knapp, aber nicht weniger tief als unsere längeren Staffeln. Wie immer geht es um diese eine Entscheidung, diesen einen Moment, der alles verändert und seine Folgen. Ich bin Christine Auerbach, hallo. Heute geht es um eine Entscheidung der Journalistin Marina Ossipowa. Sie ist Ukrainerin und als Russland die Ukraine angreift, flieht sie mit ihren beiden kleinen Kindern nach Frankreich. Dort ist sie in Sicherheit. Aber dann trifft sie eine Entscheidung, die viele Menschen wahrscheinlich eher nicht verstehen.
4: Every day I wanted to come back home.
3: Das ist sie. Und sie sagt hier, jeden Tag, als sie in Frankreich war, wollte sie nach Hause zurückkehren. Und eines Tages macht sie es tatsächlich. Sie verlässt das sichere Frankreich wieder mit ihren zwei kleinen Kindern und geht zurück in die Ukraine. Und zwar nicht in eine einigermaßen sichere Region der Ukraine, wenn es die überhaupt gibt, sondern sie geht nach Tschernichiw, also zurück in den Ort, aus dem sie geflohen ist. Und der ist nur ungefähr 50 Kilometer von der russischen Grenze weg. Auch die belarussische Grenze ist nicht weit. Und zum Beispiel der Kindergartenalltag von ihrem jüngeren Sohn, der schaut nach dieser Entscheidung zurückzugehen im Moment so aus.
4: Pick up my youngest son, it is 5 years old, to kindergarten and all day they stay in a bomb shelter under the ground. All day, from morning, from 8 a.m. till 6 a.m. when I can bring him home.
3: Also es gibt Tage, hat sie mir erzählt, da bringt sie ihren kleinen Sohn, der ist 5 Jahre alt, morgens in den Kindergarten und dann sind die Kinder eben den ganzen Tag in einem unterirdischen Luftschutzbunker von der früh um 8 bis 6 Uhr abends. Und solche Tage, hat sie mir erzählt, sind nicht die Ausnahme, sondern sind der Alltag. Warum geht man freiwillig zurück in so eine Situation, zurück in den Krieg? Und warum ist diese Frage gehen oder bleiben bzw. zurückkommen für die ganze Ukraine so wichtig? Darum wird es in dieser Folge gehen. Und das sind natürlich Fragen, die ich nicht beantworten kann von meinem sicheren Studio aus im friedlichen Deutschland. Ich kann mir nicht annähernd vorstellen, was es bedeutet, in einen Krieg zurückzukehren und dort zu leben, zum Glück. Wer das aber kann, weil er selbst in der Ukraine ist, ist Florian Kellermann, unser ARD-Korrespondent in Kiew und für diese Folge mein Reporter. Hallo Florian.
5: Hallo.
3: Florian, du wohnst ja aktuell in Kiew und Russland bombardiert die ukrainische Hauptstadt genau wie ja auch den Rest des Landes seit Wochen, eigentlich ununterbrochen. Wie sahen denn deine letzten 24 Stunden aus?
5: Ja, ich habe mal eine etwas ruhigere Nacht erlebt. Es gab zwar einmal Alarm, aber ich konnte mehr oder weniger durchschlafen. Aber dann wachst du halt in der Früh auf, also heute Morgen, liest, dass ein Wohnhaus getroffen worden ist von einer Drohne hier in Kiew und dabei ein 14-Jähriger ums Leben gekommen ist. Und dann ist man also sofort wieder zwar halbwegs ausgeschlafen, aber vom ersten Moment an in diese Kriegsrealität angekommen, wo es eben täglich Opfer unter der Zivilbevölkerung auch gibt. Die vergangenen Tage insgesamt, wenn ich es mal insgesamt nehme, waren nochmal eine Stufe schlimmer, als es bisher war, weil es jetzt eben noch viel öfter Alarm gibt. Also diese Drohnen, die Russland losschickt, die kommen jetzt immer mehr verteilter über den Tag und es sind eben auch Drohnen, die Ukraine schlechter abwehren kann, weil sie schneller sind. Die haben so einen Jetantrieb. Und das merkt man also ganz deutlich, diese Veränderung. Dieser Alarm lähmt die Stadt ja in gewisser Weise, denn dann sind bestimmte Dinge nicht mehr möglich. Das heißt, zum Beispiel müssen Geschäfte schließen, die U-Bahn fährt nicht mehr über den Fluss. Die Ukraine hat schon darauf reagiert, auf diesen neuen Lähmungszustand, auf diesen neuen Terror, kann man auch sagen, indem es jetzt zwei Arten von Alarmen gibt, einen roten und einen gelben. Und bei dem gelben ist es so, dass also nicht mehr alles lahmgelegt wird und die Stadt halbwegs weiter funktionieren kann. Aber dann natürlich, während eben Drohnen im Anflug sind. Das ist jetzt auch keine besonders, keine ideale Lösung, aber es ist zumindest so, dass die Menschen weiter irgendwie hier leben können. Also es ist schon nochmal schwieriger geworden, hier zu leben in den vergangenen Wochen.
3: Wir haben gerade bei dir in der Leitung immer mal wieder Aussetzer. Ich weiß nicht, woran das liegt. Auch als ich mit Marina geredet habe, war das Internet zum Beispiel immer mal wieder weg. Ich hoffe, dass wir dich einfach weiterhin gut hören können. Und ich will mit dir zusammen jetzt einfach mal noch tiefer in die Geschichte von Marina eintauchen. Weil bevor wir versuchen können, überhaupt zu verstehen, warum Marina zurückgeht, müssen wir erstmal ganz an den Anfang, ins Jahr 2022. Russland startet den Großangriff auf die Ukraine. Marina wohnt in Tschernichiw und wie schon gesagt, ist ein Ort ungefähr 50 Kilometer von der russischen Grenze entfernt. Und er liegt auf dem Weg der russischen Truppen damals, die Richtung Kiew marschieren. Marinas Stadt wird von den russischen Truppen eingeschlossen.
4: It was a stop of every life. All city went underground and stay here.
3: Er liegt auf dem Weg der russischen Truppen damals, die Richtung Kiew marschieren. Und Marinas Stadt wird von den russischen Truppen eingeschlossen.
4: It was stop of every life. All city went underground and stay here.
3: Die Stadt, hat sie mir erzählt, die ist damals im Untergrund verschwunden sozusagen. Also alle verstecken sich so gut es geht. Es kommt auch fast keiner mehr raus aus der Stadt, weil die russischen Bomber die Brücken über den Fluss zerstört haben. Florian, Tschernihiw war eine der ersten Städte, die massiv damals angegriffen wurden. Kannst du uns die Situation der Menschen in dieser Region zum Start des Krieges nochmal genauer beschreiben?
5: Du hast schon das Wesentliche genannt. Die Stadt war eingeschlossen, eine Blockade, die ja knapp 40 Tage gedauert hat. Und die Stadt ist dann auch regelmäßig beschossen worden von der russischen Armee. Jeden Tag sind dort Zivilisten ums Leben gekommen, auch wenn, wie Marina das sagt, viele die meiste Zeit im Untergrund verbracht haben. Also für die Stadt war das sehr, sehr schwierig, aber noch viel dramatischer war es für die Region, die da direkt besetzt war, wo also direkt russische Truppen Ort waren. Die Situation war ja damals so, dass viele russische Soldaten und wohl auch die russische Staatsführung in Moskau dachte, dass das alles relativ einfach wird mit diesem Krieg und dass viele Ukrainerinnen und Ukrainer das gar nicht so ja negativ sehen, dass eben die Ukraine wieder unter russischen Einfluss kommt, dass das irgendwie von außen aufoktroyiert ist, dieser Westkurs der Ukraine. Und diese ersten Tage dann, die haben eben sehr, sehr viele dann erstaunt, auch die russischen Soldaten, auch ihre Kommandeure, dass sie hier nicht willkommen waren, dass sie auf Widerstand gestoßen sind. Viele haben sich dann auch vor Panzer gestellt, haben protestiert und dann deswegen haben eben sehr, sehr schnell in dieser Region auch um Tschernihiw massivste Repressionen begonnen, gerichtet gegen diejenigen, von denen die russische Armee angenommen hat, dass sie besonders gegen sie eingestellt sind, von denen sie besonders viel Widerstand erwartet hat. Und wo Russland also versucht hat, mit brutalsten Methoden jeden Widerstand aus der Zivilbevölkerung gegen die Besatzung von vornherein zu unterdrücken.
3: Ja, und diesen Terror, den kriegt natürlich auch Marina mit. Sie sitzt mit ihren beiden Kindern in einem Versteck im Keller. 9 Tage lang sind sie schon unter der Erde. Und da trifft eine russische Bombe ein nahes Haus.
4: On the 3rd of March, Russian troops bomb many storied building and 50 people died here, were killed by Russian troops.
3: 50 Menschen sterben damals.
4: And it was that moment when I decided to go out from Chernihiw.
3: Also, das war der Zeitpunkt, wo Marina entscheidet, okay, sie und ihre 2 kleinen Söhne, die müssen hier weg. Und in der Hektik des Aufbruchs hat Marina nur eine einzige Tasche für alle zusammengepackt. Und das Schlimmste, sie vergisst die Kuscheltiere der Kinder.
4: I recall that in Poland, a volunteer gave some beer to my youngest son and he sleep with this beer nowadays.
3: Also auf ihrer Flucht kommen sie dann irgendwann in Polen an und da bekommt ihr kleiner Sohn einen Bären geschenkt von einem der Freiwilligen. Und sie hat mir erzählt, der Sohn schläft immer noch mit diesem Bären. Also er scheint wirklich eine große Zuneigung zu ihm gefunden zu haben. Von Polen aus geht es dann für die Familie weiter nach Frankreich, ins Elsass. Eigentlich ist das jetzt die Rettung. Dort sind sie sicher. Aber für Marina fühlt sich das alles nicht wirklich richtig an dort.
4: And, you know, I'd like that my children weren't so young at that time, so small. And I regret to you that I can't stay in Chernihiw and continue to work.
3: Also sie wünschte, hat sie mir gesagt, dass ihre Kinder damals nicht so klein gewesen wären, sodass sie hätte bleiben können in Chernihiw, um zu arbeiten. Aber das war damals einfach zu gefährlich.
4: A lot of people were killed and I have to document this fact, but I have to make a choice to be mother or to be journalist.
3: Und das ist gerade super wichtig, was sie sagt, weil das ist das, was sie ausmacht, also was auch ihren Konflikt ausmacht. Sie musste sich in dem Moment entscheiden zwischen 2 Sachen, die sie ganz tief drin ausmachen. Mutter sein und Journalistin sein. Also als Mutter ist ihr klar, sie muss gehen. Sie ist aber auch Journalistin, das ist ihr Beruf, ihre Berufung. Und als Journalistin, da will sie natürlich dokumentieren, was passiert. Da sagt sie, naja, mein Platz wäre jetzt eigentlich dort, vor Ort. Und ich finde, man hört es wirklich total raus, dass sie irgendwie ein schlechtes Gewissen hat, dass sie gegangen ist. Auf der einen Seite weiß sie, klar, es ist das Beste, was sie als Mutter für ihre Kinder hätte machen können. Aber auf der anderen Seite ist da auch dieses Gefühl, vielleicht ihr Land zu verlassen. Und da habe ich mich gefragt, Florian, wenn wir hier mal einen Break machen in der Geschichte von Marina, wie wird denn in der Ukraine auf Menschen geschaut, die geflohen sind? Also gelten die als Feiglinge? Gibt es da Verständnis? Was ist da gerade?
5: Es ist ein großer Unterschied, wer da geflohen ist. Bei Frauen, vor allem Frauen dann auch mit Kindern, haben eigentlich alle Verständnis. Und es ist sogar so, dass viele froh sind, dass diese Menschen in Sicherheit sind. Was anderes ist es natürlich schon bei den Männern, die das Land illegal verlassen. Ich denke, das kann auch jeder verstehen, dass sie gehen wollen. Niemand will in den Krieg, niemand will sterben. Aber sehen hier schon viele als Pflicht an für Männer in diesem wehrfähigen Alter, ab 25, dass sie das Land mit verteidigen und dass sie sich nicht einfach davonstehlen. Das illegal heißt ja auch, dass es funktioniert dann mit Schmiergeld. Das ist natürlich auch nicht gut, dass es sowas gibt, dass man das machen kann, dass man sich freikaufen kann. Und es wird halt als extreme Ungerechtigkeit empfunden, dass diejenigen, die das Geld haben, so sich das Schmiergeld leisten können, abhauen können und das dann auch tun.
3: Gehen wir zurück in die Geschichte von Marina. Wir sind da ja gerade in den Jahren 2022, 2023. Sie ist in Frankreich angekommen und für sie und ihre Kinder läuft es gut in Frankreich. Also ihre Kinder sind in Sicherheit, der Große geht in die Schule, findet Freunde. Und ich habe alte Zeitungsartikel online gefunden von damals aus dem Elsass. Und in denen wird sie zum Beispiel interviewt und erzählt von der Situation in der Ukraine und versucht auch zum Beispiel Gelder für ihre Zeitung zu Hause zu bekommen, weil bei der ist durch den Krieg natürlich viel weggebrochen. Also Anzeigen, der Verkauf wird schwierig, es fehlt an Geld. Und Marina hat mir gesagt, sie hat versucht, was sie kann, um eben auch im Ausland irgendwie nützlich zu sein für ihr Land, auch für ihre Zeitung. Aber etwas lässt sie einfach nicht los.
4: We evacuated to France and lived there 1.5 years. And you know, every day I'm so sorry.
3: Ja, in dem Moment hat sie auch im Interview angefangen zu weinen, weil es einfach alles wieder hochgekommen ist, diese Zeit von damals. Dieses Gefühl von ihr, in Frankreich zwar in Sicherheit zu sein, das Beste für ihre Kinder zu machen, aber trotzdem am falschen Platz irgendwie zu sein. Und was sie da beschreibt, da geht es um was ganz anderes als Heimweh. Da geht es um diese Verantwortung, die sie fühlt, eben nicht nur den Kindern gegenüber, sondern auch ihrem Heimatort.
4: Every month I went to borderline and prepare a reportage about local people, about their life, about their issues, about changes in their life. And I don't know who will do it. Who?
3: Also Marina ist Lokaljournalistin und sie sagt, sie war die ganze Zeit in der Region unterwegs. Sie versteht sich als eine, die den Leuten vor Ort eine Stimme gibt. Und sie fühlt sich regelrecht verpflichtet, diesen Krieg in ihrer Region zu dokumentieren. Sie sagt, wenn ich das nicht mache, wer wird das überhaupt machen dann, wenn ich jetzt weg bin? Und was hier auch wichtig ist, ist, dass ihre Kinder die Ukraine als ja Zuhause behalten können.
4: I want to save this home for them.
3: Also ihre Kinder sagt, sie sollen ein Zuhause haben, dass sie zurückkehren können. Dafür will sie kämpfen. Und wie soll das eben gehen, wenn sie weit weg in Frankreich sitzt? Was kann sie da aus dem Elsass schon beitragen bei der Verteidigung gegen Russland? Also kurz, in Frankreich ist sie zwar sicher, aber es fühlt sich irgendwie falsch an. Und Florian, ich finde diese Aussage, alles, was sie da gesagt hat, finde ich wirklich erstaunlich. Also woher kommt denn dieses, ich muss meinem Land helfen, mein Platz ist in der Ukraine, ich muss dieses Land auch verteidigen? Das hört man ja immer wieder von Ukrainern, die erzählen, warum sie zu Hause zurückgegangen sind oder auch nicht geflohen sind. Ist das so eine Art Patriotismus dem eigenen Land gegenüber? Gab es den schon vor dem Krieg oder ist der erst durch diesen Krieg auch erwachsen?
5: Der hat sich schon nochmal verstärkt durch den Krieg, weil hier eben Leute aus einem anderen Land gekommen sind und gesagt haben, wir wollen euch jetzt eben diktieren, wie ihr zu leben habt. Und in so einem Moment wird einem dann halt auch erstmal klar, was man alles eben bisher selber bestimmen konnte, zum Beispiel was die Kultur und was die Sprache anbelangt. Ja, auch einfach was Wahlen anbelangt. In der Ukraine gab es ja mehr oder weniger freie Wahlen jetzt die ganze Zeit bis zum Kriegsbeginn. In Russland eben nicht mehr und das sehen ja die Leute auch hier. Es gibt natürlich die unterschiedlichsten Motive, warum Leute zurückkommen. Es kommt bei manchen natürlich auch noch dazu, dass die Männer nicht raus können und dass dann Frauen sagen, ich will nicht, dass die Familie zerbricht, ich will wieder näher bei meinem Mann sein. Das habe ich häufiger gehört. Aber es gibt auch viele, die einfach sagen, ich kann mich auch nicht so entwickeln, wie ich mich entwickeln möchte in einem fremden Land. Vor kurzem in einer Buchhandlung, eine Mitarbeiterin, 23 Jahre alt, war in Norwegen. Sie hat Choreografie studiert, genau, aber sie möchte eben etwas ja Intellektuelles machen und das geht nicht, wenn sie da nicht Norwegisch kann und deswegen ist sie wieder zurückgekommen. Oder eine Frau vor kurzem hat mir gesagt, dass sie in Polen war, ihr Sohn ist erwachsen geworden, also hat sie da nicht mehr gebraucht und das war dann für sie die Situation, wo sie gesagt haben, sie will ihrem Land helfen und wieder zurückkommen und die hilft jetzt Menschen, die aus den von Russland besetzten Gebieten fliehen wollen. Ich habe auch eine Soldatin getroffen, die schon in Hamburg war, die sogar dort eine Arbeit gefunden hatte als Designerin und die hat mir so eine Situation gegeben, ich habe eine Käseschachtel designt und nebendran hat sie eben ständig die Nachrichten auf dem Handy bekommen aus der Ukraine, was da los ist und sie hat irgendwie das Gefühl gehabt, was mache ich eigentlich, da werde ich gebraucht und diese Käseschachtel kann einfach auch jemand anders designen.
3: Bei Marina ist es so, dass ungefähr nach anderthalb Jahren in Frankreich eben der Moment kommt, der dann für sie alles verändert, wo sie die Entscheidung fällt, ich gehe wirklich zurück, zusammen mit meinen zwei kleinen Kindern. Dieser Moment kommt Mitte 2023, da ist sie eben anderthalb Jahre in Frankreich schon. Und sie hat mir gesagt, es gab jetzt keinen einzelnen Auslöser für diese Entscheidung. Es war jetzt kein heroischer Moment, den sie mir erzählen kann. Sie hat gesagt, es war einfach so, dass die Lage in ihrem Ort in Tschernihiw einfach wieder besser geworden ist. Also die Stadt war nicht mehr eingekesselt von den russischen Truppen. Die Ukrainer hatten die zurückgedrängt. Und es war wieder ein halbwegs normales Leben möglich damals. Aber es ist natürlich immer noch Krieg. Und die Hoffnung, dass der vielleicht bald aufhört, die damals viele gehabt haben, die wird sich eben nicht bewahrheiten. Im Gegenteil. Heute bombardiert Putin die Ukraine eigentlich stärker denn je, und zwar überall, also so gut wie im ganzen Land, gibt es ständig Angriffe, Luftalarm, oft rund um die Uhr. Und trotz dieser Ausnahmesituation muss ja auch irgendwie sowas wie ein Alltag gemeistert werden. Und der sieht bei Marina seit ihrer Entscheidung zurückzugehen aktuell eben so aus. Also sie ist zurück in ihrem Job, sie arbeitet wieder als Journalistin und da gibt's natürlich den normalen Arbeitsstress, wie wir ihn alle kennen. Aber bei ihr ist da eben noch manchmal 20 Stunden Luftalarm dazu.
4: A lot lasted more than 20 hours yesterday. More than 20 hours we have to save our life, to save life of our children. And at the same time, yesterday we prepare our newspaper for print.
3: Also Schutz suchen für sich selber, sich um die Kinder kümmern, sie in Schutz bringen, Luftalarm und dazwischen irgendwie noch die neue Zeitung fertig machen.
4: It is work-life balance every day.
3: Also das ist es, so wie ihre Work-Life-Balance, so sagt sie es, jeden Tag ausschaut. Marina, vielleicht noch ganz kurz, arbeitet bei der Zeitung Wissnik Tsch. Vor dem Krieg haben die sowas wie ein bisschen Yellow Press gemacht, also so People-Geschichten. Es sollten positive Geschichten sein, hat der Verleger mal gesagt in einem Interview vor dem Krieg, weil sich das auch ein bisschen besser verkauft, sowas. Und seit dem Krieg, hat Marina mir gesagt, hat sich das verändert. Also diese positiven Geschichten gibt's immer noch, aber sie recherchieren zum Beispiel auch ganz viel zu Korruption. Und sie sagt, jeder in der Zeitung macht gerade alles. Also ist gleichzeitig Reporter, Korrekturleser, macht noch Videos, macht den Vertrieb. Und sie sagt, es gibt eben sehr, sehr viele Burnouts. Und da habe ich mir gedacht, Florian, diesen Alltag zu meistern und gleichzeitig in diesem Krieg zu leben, wie mürbe sind denn die Menschen im Moment in der Ukraine von diesem Dauerstress?
5: Für mich ist es sehr schwer, das zu messen. Der Stress nimmt ständig zu. Also der Stress fügt den Menschen natürlich immer mehr Schaden zu und macht sie immer mürber. Die Zahl der zum Beispiel Antidepressiva oder die Menge an Antidepressiva, die verkauft werden, nimmt ständig zu. Da kann man es zum Beispiel messen. Auch die Nachfrage nach psychologischer Betreuung nimmt ständig zu. Andererseits versuchen auch sehr, sehr viele Menschen schon auch aktiv was dagegen zu tun. Also sie schauen sich im Internet Videos an, wie man mit Extremsituationen fertig wird. Viele machen auch tatsächlich Sport, viel mehr als früher. Wenn ich hier joggen gehe am Samstagmorgen, ist diese Flussinsel, auf der ich immer jogge, komplett voll mit verschiedenen Gruppen. Und auch in der Gruppe, wo ich bin, sind viele, eigentlich nur Ukrainerinnen und Ukrainer, haben fast alle erst nach der russischen Vollinvasion damit begonnen, eben zu laufen. Es gibt auch unglaublich viel kulturelle Angebote, auch wenn man das, ja, auch ist erstaunlich, aber es ist so, es ist fast jeden Abend irgendwo eine Veranstaltung oder auch schon, die beginnen auch häufig jetzt eben schon am späteren Nachmittag, damit man, weil früher die Luftalarme vor allem abends waren. Aber auch da passiert viel, die Leute gehen raus tatsächlich und versuchen irgendwie, ja, etwas zu bekommen, etwas zu haben, was eben was anderes ist als dieser Krieg, um den dann zu meistern. Aber man darf natürlich trotzdem da nichts beschönigen. Das macht die Menschen unglaublich mürbe. Ich glaube, die meisten merken das selber noch nicht mal so sehr, weil sie eben ständig in

0: Ist ja dann immer noch die Frage, fällt die Heizung aus, wie es im vergangenen Winter der Fall war? Gibt es wieder so starke Minustemperaturen? Wenn das wieder so schlimm wird und wenn die Angriffe nicht aufhören, dann müssen wir uns irgendwas überlegen und müssen wegziehen. Wird dann natürlich auch die Westukraine wird dann in Erwägung gezogen, die westlichere Ukraine, wo es sicherer ist immer noch, aber auch das Ausland.
1: Also Marina hat sie mir auf jeden Fall nicht erzählt, keine Idee, wieder nach Frankreich zu gehen. Sie hat mir aber von ihrem aktuellen Projekt erzählt, was sie jetzt gerne in Angriff nehmen will oder vielleicht oder auch schon macht. Und zwar will sie in jedes Dorf an der Front fahren als Lokaljournalistin und ein Porträt von diesem Ort machen. Nicht, weil es dort irgendwas Besonderes gibt, sondern um überhaupt zu zeigen, hey, dieses Dorf und seine Menschen, die gibt es noch. Und auch um den Menschen dort in diesen Dörfern zu zeigen, wir interessieren uns für dich. Und sie sagt, das ist die Aufgabe von gutem Lokaljournalismus. Florian, jetzt zum Abschied für dich noch eine Frage, die vielleicht wirklich ein bisschen weiter weggeht. Marina ist ja eine von 1,4 Millionen Ukrainerinnen und Ukrainern, die zurückgekehrt sind. Das ist jedenfalls eine Zahl des UNHCRs. Das ist jeder vierte Ukrainer, der damit aus dem Ausland zurückgekommen ist seit Beginn des Krieges. Ich finde, das ist eine ziemlich hohe Zahl angesichts der Bedrohung, die immer noch in der Ukraine herrscht. Wie wichtig ist denn diese Entscheidung, gehen oder bleiben, beziehungsweise zurückkommen, wie sie Marina getroffen hat, für den weiteren Verlauf des Krieges? Was ist da deine Einschätzung?
0: Sehr schwer, weil für den Verlauf des Kriegs eben so viele Faktoren eine Rolle spielen. Klar, die Männer, die eingezogen werden können, die dürfen das Land ja nicht verlassen. Insofern für die Mobilisierung haben die Frauen, die gehen jetzt nicht den großen Ausschlag. Aber trotzdem natürlich jeder, der geht, und jede, die geht, ist auch jemand, der weniger eben zum Beispiel in der Wirtschaft arbeiten kann. Da geht's ums Bruttoinlandsprodukt, da geht's um die Steuereinnahmen. Die Ukraine hat jetzt schon einen ganz, ganz erheblichen Mangel an Fachkräften. Die fehlen überall. Natürlich, es gibt die Eingezogenen, dann gibt es auch viele, die in der Kriegswirtschaft arbeiten. Auch die fehlen ja für andere in anderen Bereichen. Also natürlich hat das, wenn jemand geht, auch einen Einfluss auf den Verlauf des Kriegs. Allerdings würde ich sagen, ja, keinen unmittelbaren. Vor allem hat es einen Einfluss natürlich für die Zukunft der Ukraine. Denn wenn der Krieg vorbei ist, muss das Land ja wieder auf die Beine kommen. Und da werden alle Hände gebraucht.
1: Vielen Dank dir, Florian Kellermann, unser Reporter für diese Staffel von Die Entscheidung aktuell. Danke, dass du dabei warst.
0: Danke dir.
1: Warum geht jemand zurück in den Krieg? Das war unsere Entscheidung aktuell Folge. Reporter für diese Folge war
0: Florian Kellermann,
1: unser ARD-Korrespondent in Kiew. Und ich bin Christine Auerbach. Ciao, wir hören uns.

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1: Um 21 Uhr mit Tobias Möck. Guten Abend. Der Weg für Sondierungen von SPD, Linken und Grünen in Berlin ist frei. Der SPD-Landesvorstand hat beschlossen, mit beiden Parteien Gespräche aufzunehmen. Linke und Grüne hatten schon vorher zugestimmt. Die Grünen stellen allerdings Bedingungen. Die Bundesvorsitzende Brandner sagte dem Spiegel, die Linke dürfe nicht das Innen- oder Justizministerium übernehmen. Als Grund nannte sie Kontakte einzelner linken Politiker zu Hamas-Unterstützern und zur organisierten Kriminalität. Bundesaußenminister Wadephul hat sich in New York mit seinem russischen Kollegen Lavrov getroffen. Das Gespräch fand am Rande der UN-Generaldebatte statt. Aus New York, Ute Scheinz.
2: Es war das erste bilaterale Treffen der Außenminister beider Länder seit Jahren. Das Treffen dauerte nur 20 Minuten, doch zum Abschluss gaben sich beide Außenminister die Hand. Aus Kreisen der deutschen Delegation hieß es, Wadephul habe seinen Kollegen Lavrov aufgefordert, den gefährlichen Weg der Eskalation gegenüber Deutschland, Europa und der NATO zu verlassen.

0: Für Russland bestehe jederzeit die Möglichkeit, zu einem konstruktiveren Verhältnis beider Regierungen zurückzukehren.
1: München ist der deutsche Bewerber für die Olympischen und Paralympischen Spiele. Das Ergebnis hat Bundespräsident Steinmeier während einer feierlichen Zeremonie in Baden-Baden bekannt gegeben. Holger Kühner.
2: Zuvor hatten die Delegierten des Deutschen Olympischen Sportbundes in einer geheimen Wahl München den Vorzug vor Köln und der Region Rhein-Ruhr gegeben. München soll sich nun vorbereiten für die Kandidatur um die Olympischen Spiele 2036, 40 oder 44. Bereits im kommenden März wird das Internationale Olympische Komitee entscheiden, ob München in die nächste Bewerbungsphase für die Olympischen Spiele 2036 aufgenommen wird.
1: Die SPD hat nach Informationen des ARD-Hauptstadtstudios ein Konzept für einen Pflegedeckel vorgelegt. Demnach wollen die Sozialdemokraten den Eigenanteil für Pflegeheimbewohner zunächst auf 1.500 Euro im Monat begrenzen. So soll verhindert werden, dass Pflegebedürftige und ihre Familien durch steigende Pflegekosten finanziell überfordert werden. Die Bundesregierung wollte die Pflegereform eigentlich kommenden Mittwoch beschließen. In der Basketball-Bundesliga hat Alba Berlin eine deutliche Niederlage kassiert. Der deutsche Meister unterlag in München klar mit 61-95. Für die Albatrosse war es die erste Saisonniederlage. Soweit die Nachrichten. 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Das Wetter. In der Nacht vor allem im Süden noch dichte Wolken, von Norden her auch größere Auflockerungen, örtlich Nebel, trocken bei Tiefstwerten von 11 bis 6 Grad. Aktuell in Berlin Eiskeller 15 Grad und in Marzahn 18, in Brandenburg zwischen 12 in Klettwitz und 18 Grad in Rathenow. Morgen freundlich und trocken, maximal 22 bis 24 Grad. Die Zeit, es ist 21.03 Uhr.
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4: Mit Florian Haas heute aus dem Studio in München. Guten Abend, schön, dass Sie dabei sind. Papst Leo XIV. Ist gerade auf einer mehrtägigen Reise in Frankreich unterwegs. Die größte Veranstaltung fand dabei heute in Paris statt. 800.000 Menschen sind laut Vatikan auf die Place de la Concorde gepilgert, um mit dem Oberhaupt der katholischen Kirche eine Messe zu feiern. Der französische Präsident Macron war nicht dabei. Zur Begründung verwies der Élysée-Palast auf die strikte Trennung von Kirche und Staat in Frankreich. Henrik Lesser-Villoun mit Eindrücken von der Messe.
5: Begleitet von euphorisierten Rufen der Gläubigen und der Zuschauer kam Papst Leo XIV. Im Papamobil die knapp 3 Kilometer lange Strecke der Champs-Élysées heruntergefahren. Ungefähr 800.000 Menschen hatten sich laut Pariser Behörden zwischen Arc de Triomphe und Place de la Concorde versammelt, um bei diesem Spektakel dabei zu sein. Die anderthalbstündige Messe hielt der Papst zu Ehren von Maria. Für französische Katholiken ist sie die wichtigste Schutzpatronin des Landes. Auf der Place de la Concorde wurde sie als Quelle des Heils gefeiert. Die gesamte Messe war durchzogen von Wassermotiven. Auch das Motto des Papstbesuches, damit die Welt Leben hat, bezieht sich darauf. Die Predigt hat Papst Leo XIV. Auf Französisch gehalten. Von dieser schönen Stadt Paris aus bete ich inständig dafür, dass sich das lebendige Wasser des Heiligen Geistes über ganz Frankreich ausbreitet. Ich denke an euch, liebe junge Menschen. Ihr seid die Kirche von heute. Wie schön ist es, eure Begeisterung, eure Tatkraft, euer Engagement und eure Freude in den christlichen Gemeinschaften zu sehen. Ich denke auch an euch, liebe Katechumenen und Neugetaufte, die ihr den Weg des Glaubens, der Bekehrung und der christlichen Initiation beschreitet. In Frankreich entdecken gerade junge Erwachsene den katholischen Glauben neu. In diesem Jahr wurden so viele von ihnen getauft wie seit Jahrzehnten nicht mehr. Vor der Messe hat der Papst auch Neugetaufte und Menschen, die sich bald taufen lassen, sogenannte Katechumenen, getroffen. Auch diese jungen Menschen waren vor Ort.
6: Für mich aujourd'hui c'est un moment assez extraordinaire de voir le pape Léon.
5: Es ist einfach ein außergewöhnlicher Moment, den Papst auf den Champs-Élysées mit so vielen Personen zusammenzusehen. Diese Messe ist grandios und etwas wirklich Herausragendes. Für mich ist das Besondere, dass wir hier alle zusammen sind und es sich wirklich nach Gemeinschaft anfühlt. Ich spüre hier ganz viel positive Energie und Spiritualität. Das ist ein großartiges Event und wir hoffen, so etwas nochmal erleben zu dürfen.
7: On espère d'avoir d'autres dans notre vie comme ça.
8: Pater Noster, in excelsis.
5: Auf den Champs-Élysées waren Dutzende Großbildschirme aufgebaut worden. Während der Messe wurden über 500.000 Hostien ausgegeben. Dafür waren 3.000 sogenannte Kommunionspunkte auf dem Gelände vorgesehen. Die Auswirkungen des Besuchs waren in großen Teilen der Pariser Innenstadt zu spüren. Zahlreiche Metrostationen waren geschlossen, tausende Sicherheitskräfte im Einsatz, ganze Straßenzüge abgesperrt. Vor den Zugängen zu den Champs-Élysées hatten sich lange Schlangen gebildet mit teils sehr langen Wartezeiten. Besucher hatten zeitweise Angst, nicht rechtzeitig zur Messe zu kommen. Nach der Messe hat sich Papst Leo XIV. Auf den Weg nach Lourdes gemacht, ein religiöser Pilgerort rund um die Verehrung von Maria. Dort wird er Sonntag Opfer sexuellen Missbrauchs innerhalb katholischer Einrichtungen treffen. Am Montag ist er dann zum Abschluss seines Besuches in Metz.
4: Henrik Lesser-Villoun war das aus Paris. Dort hat Papst Leo XIV. Heute eine riesige Freiluftmesse mit rund 800.000 Menschen gefeiert. Der Blick ins Inland. Bundesinnenminister Dobrindt hat heute mehrere EU-Innenminister nach München eingeladen zum sogenannten Munich Migration Meeting. Dabei ging es vor allem darum, wie irreguläre Migration in die Europäische Union weiter eingedämmt werden kann. Dobrindt ist nicht der Einzige, der den Kurs noch einmal verschärfen will. Eine wichtige, ja vielleicht zentrale Rolle spielt dabei die Grenzagentur Frontex. Für sie hatten die Minister einige Vorschläge. Sie könnte künftig mehr Aufgaben und mehr Befugnisse bekommen. Daniel Knopp über das heutige Treffen.
8: Die EU-Innenminister wollen einen neuen Krisenmechanismus etablieren. Getrieben durch Schleuser und kriminelle Banden komme es immer wieder zu Ausnahmesituationen an den europäischen Außengrenzen, sagt Bundesinnenminister Alexander Dobrindt. Es brauche deswegen in Situationen wie jüngst in Ceuta neue Regeln. Keine regulären Asylverfahren, sondern Schnellverfahren für Rückführungen, so Dobrindt im Bayerischen Hof.
9: Also bewusst dann nicht den Prozess der normalen Asylverfahren in Gang setzt, sondern eben ein Schnellverfahren zu Rückführungen, weil eine Ausnahmesituation identifiziert ist, die nichts mit einer humanitären Notlage zu tun hat.
8: Auch geht es in München um mehr Kompetenzen der europäischen Grenzschutzagentur Frontex. Sie soll, so Dobrindt, künftig auch Rückführungen aus Transitstaaten wie Serbien oder Albanien durchführen können. In Zukunft denkt Dobrindt auch an Frontex-Rückführungen in Drittstaaten außerhalb der EU, in sogenannte Return-Hubs, die eröffnet werden sollen. In jedem Fall brauche Frontex mehr Personal, sagt EU-Migrationskommissar Magnus Brunner. Zentraler Punkt für Brunner ist der Schutz der Außengrenzen.
10: Wir haben gesehen, dass Menschen ausgenutzt, ausgebeutet werden. Und wir haben gesehen, wie Migration teilweise von Akteuren auch gesteuert wird, die Europa schaden wollen. Also der Schutz der Außengrenzen ist keine Frage der Härte, sondern es ist eine Frage und eine souveräne Kernaufgabe, würde ich sagen, jedes einzelnen Staaten.
8: Die illegale Migration, sagt EU-Migrationskommissar Magnus Brunner, sei erheblich gesunken. Die europäische Migrationswende wirke, dabei sei die illegale Migration in diesem Jahr nochmals um ein Drittel zurückgegangen, so Brunner.
10: Und ich freue mich wirklich, dass Deutschland hier eine führende Rolle und du persönlich auch eine führende Rolle in Europa übernommen hast. Europa braucht ein starkes Deutschland, selbstverständlich, gerade wenn es um die Frage im Kampf gegen die illegale Migration und die Migration insgesamt geht.
8: Auf dem zweiten Münchner Migrationstreffen kündigte Dobrindt weitere Gespräche über die Errichtung von Abschiebezentren in Drittstaaten, also Return-Hubs, an. Deutschland treibt dieses Vorhaben seit längerem gemeinsam mit Österreich, den Niederlanden, Dänemark und Griechenland voran.
4: Daniel Knopp war das aus München über das dortige Migrationstreffen einiger EU-Innenminister. Im Gespräch mit BR24 hat Dobrindt am Abend außerdem gesagt, dass die Kontrollen an den deutschen Grenzen nicht automatisch beendet werden. Die Kontrollen seien aktuell noch nötig, um die, so Dobrindt wörtlich, Erfolge beim Rückgang der illegalen Migration zu verstetigen. Wir bleiben beim Thema Sicherheit, für die ja bei uns neben dem Bundesinnenminister auch viele andere Stellen und Behörden zuständig sind, gerade in Notfällen. Wie sollen Bundeswehr, Polizei, Feuerwehr und Hilfsorganisationen am besten reagieren, wenn es beispielsweise einen Chemieunfall gibt? Oder was, wenn ein Krankenhaus nicht mehr einsatzbereit ist und ein Behelfskrankenhaus benötigt wird? All das hat die Bundeswehr mit Partnern 3 Tage lang in Hamburg geprobt. Heute ist die Übung zu Ende gegangen. Die Aktion hatte allerdings nicht nur positive Reaktionen ausgelöst, wie Elias Bartel aus Hamburg berichtet.
11: Hubschrauber über der Stadt, eine Kolonne aus rund 70 Militärfahrzeugen mitten in der Nacht, eine Drohne mit Sprengstoff über dem Hafen. 3 Tage lang hat die Bundeswehr in Hamburg geprobt, was im Ernstfall passieren könnte, allerdings nur im Szenario. Die Soldaten waren dabei nach Angaben der Bundeswehr sogar in der Minderheit. Feuerwehr, Polizei, THW, Hilfsorganisation und Unternehmen übten mit rund 60 Partnern. 5-mal so viele wie im Vorjahr. Sie versorgten Verletzte nach einem Chemieunfall im Hafen, retteten Soldaten nach einer Explosion aus einem Gebäude und flogen Schwerverletzte mit Hubschraubern ein. Hinter allem stand immer dieselbe Frage. Wer ist zuständig und wer muss wen anrufen? Kommandeur Kurt Leonards spricht von einem Riesenschritt und er beobachtet, wie sich der Blick der Hamburger auf die Bundeswehr verändert.
12: Die Wahrnehmung der Soldaten verändert sich. Wir bekommen sehr viele freundliche Gesten an der Kreuzung. Soldaten werden zu Kaffee eingeladen. Das haben wir alles so in der Vergangenheit nicht erlebt. Die Wahrnehmung der Bundeswehr in Hamburg ist deutlich auf einem sehr erfreulich positiven Tendenz. Und das bekommen wir täglich wiedergespiegelt.
11: Nicht alle sehen das so. Kritiker werfen der Bundeswehr vor, mit solchen Übungen die Stadt zu militarisieren. Nachts versuchten Aktivisten, die Militärkolonne an den Elbbrücken zu blockieren. Die Polizei hielt sie auf. Am Freitag blockierte das Aktionsbündnis Ende Gelände Gleise im Hafen. Währenddessen protestierten rund 1900 Schülerinnen und Schüler gegen eine mögliche Wehrpflicht.
13: Wir sind gegen Krieg und gegen die Wehrpflicht. Wir wollen selber über unsere eigene Zukunft und unsere Interessen entscheiden. Und deswegen sind wir heute alle gemeinsam auf der Straße gegen die Aufrüstung und für Frieden.
11: Die Teilnehmer einer Fahrraddemo wurden dagegen vom Veranstalter aufgerufen, Bundeswehrfahrzeuge durchzulassen. Neu im Kreis der Partner war in diesem Jahr die Schwarzgruppe, bekannt durch Lidl und Kaufland. Der Konzern hat inzwischen einen eigenen Verteidigungsbereich und will Polizei und Bundeswehr mit ihren schon bestehenden IT-Netzen helfen. Harald Mannheim leitet diesen Bereich.
14: Was wir anbieten, ist gerade für Sicherheitsbehörden und Streitkräfte gesicherte IT-Netze, resiliente IT-Netze, auch in der Kaskade bis hin zum Einsatzfahrzeug, bis hin zu handelnden Einsatzpersonen, um auch hier in der Resilienz und Souveränität, also der Handlungsfreiheit, auch in der Krise unabhängig von anderen Akteuren entscheiden zu können, handeln zu können und damit auch den Einsatz der entsprechenden Sicherheitsbehörden und Streitkräften sicherzustellen.
11: Eine Botschaft zog sich durch alle 3 Tage. Vorsorge ist nicht nur Sache von Bundeswehr und Behörden. Die SPD-Bürgerschaftsabgeordnete Annika Urbanski erinnert an Corona, als plötzlich Masken und Klopapier ausverkauft waren. Sie rät zur Checkliste des Bundesamts für Bevölkerungsschutz. Zum Beispiel ein Vorrat an Trinkwasser.
15: Der Staat kann sich am Ende nicht um alle einzelnen Personen gleichmäßig genau in der gleichen Sekunde kümmern. Das ist einfach logistisch gar nicht machbar. Und deswegen dürfen wir uns nicht immer so sehr darauf verlassen, dass der Staat für uns alles regelt, sondern dass wir auch unserer eigenen Verantwortung gerecht werden.
11: Die nächste Übung im kommenden Jahr, Red Storm Delta, ist bereits im Gespräch. Die Bundeswehr hofft allerdings, dass es beim Üben bleibt. Am liebsten, sagt ihr Pressesprecher, noch bis zum Red Storm Zulu, dem letzten Buchstaben im Alphabet.
4: Die Bundeswehrübung Red Storm Charlie in Hamburg ist zu Ende. Elias Bartel war das mit einer Zusammenfassung. Seit Jahrzehnten schwelt im Mittelmeer ein Konflikt zwischen Griechenland und der Türkei. Zurzeit flammt er wieder auf. Der Streit um hoheitliche Fragen in der Ägäis spitzt sich zu, seit Griechenland und Israel ein milliardenschweres Rüstungsabkommen abgeschlossen haben, zu Deutsch Achillesschild. Hintergrund: In Griechenland wächst die Sorge, die Türkei könne ein neues Russland werden, also ein Aggressor. Die Türkei wiederum spricht von einer Militarisierung und hat bereits Truppen in Küstenregionen verlagert. Aus Athen berichtet Jasper Riemann.
16: Es ist ein sich aufschaukelndes Hin und Her. Da beschwert sich Griechenland über türkische Luftraumverletzungen, über aus seiner Sicht illegale Ausrufungen türkischer Meeresnationalparks, über türkische Truppenverlegungen an die Küste. Auf der anderen Seite ist ein türkischer Präsident Recep Tayyip Erdogan, der Griechenland aufruft, die Militarisierung seiner Inseln zu beenden, und sein Außenminister Hakan Fidan, der deswegen von einer Sicherheitsbedrohung für die Türkei spricht.
17: Wir treten also wirklich in eine neue Ära ein.
16: Meri Bossi ist emeritierte Professorin für internationale Sicherheit an der Universität Piräus.
17: Wir sehen eine zunehmende Eskalation und eine bedrohliche Rhetorik seitens der Türkei und seitens Griechenlands. All das und natürlich das unsichere regionale und internationale Umfeld trägt dazu bei, dass diese Spannungen vielleicht einen extremeren Punkt erreichen könnten.
16: Die griechische Regierung setzt jetzt auf Abschreckung. Das Prinzip, wer Frieden will, bereite sich besser auf Krieg vor. Ende August hat Griechenland mit Israel einen milliardenschweren Rüstungsvertrag abgeschlossen. Name Schild des Achilles. Griechenland erhält ein umfassendes Luftverteidigungssystem und investiert zugleich in seine eigene Rüstungsindustrie. Aus Sicht des griechischen Analysten und Journalisten John Psaropoulos geht es dabei nur um Selbstverteidigung.
18: Griechenland betrachtet die Türkei als ein potenzielles Russland. Die Bedrohungswahrnehmung, die Europa jetzt von Russland hat, die hat Griechenland schon seit längerem gegenüber der Türkei.
16: In den vergangenen Jahrzehnten, insbesondere seit der türkischen Invasion Zyperns 1974, gerieten Griechenland und die Türkei immer wieder wegen unterschiedlicher Fragen in der Ägäis aneinander. Ronald Mainardos hat über dieses Thema promoviert. Seit langem lebt er in Griechenland. Jetzt arbeitet er als wissenschaftlicher Mitarbeiter für den Athener Think Tank Elia Map.
19: Man ist sich nicht einig, was eigentlich umstritten ist. Und man ist sich nicht einig, wie man diese Streitpunkte denn lösen soll. Und gewissermaßen, wenn man das jetzt mal ganz hart ausdrücken will, tritt man auf der Stelle.
16: So ist für die griechische Regierung zum Beispiel die Frage geklärt, ob man das Recht habe, die Hoheitsgewässer um die Ägäisinseln auf 12 Seemeilen auszuweiten. Das erlaube ja schließlich das UN-Seerechtsübereinkommen. Doch das türkische Parlament hat schon 1995 beschlossen, setzt Griechenland das wirklich um, würde das als Kriegsgrund gesehen werden. Die türkische Befürchtung? Wegen der vielen griechischen Inseln könnten die internationalen Gewässer in der Ägäis erheblich schrumpfen, der türkische Schiffsverkehr wäre drastisch eingeschränkt. Griechische Beobachter wiederum sehen türkische Expansionspläne. Sie verweisen auf die türkische Doktrin der sogenannten blauen Heimat, Mavi Vatan, die demnächst im türkischen Parlament diskutiert werden soll. Sie sieht vor, die türkischen Einflusszonen im Mittelmeer deutlich zu erweitern. Der Politikwissenschaftler Hüseyin Bağcı aus Ankara beschwichtigt allerdings.
20: Zwischen der Türkei und Griechenland könnte es nicht zu einer militärischen Auseinandersetzung kommen, weil beide Seiten Mitglieder der NATO sind und das können sie nicht tun. Das ist ein Familienkonflikt und das sollte man innerhalb der NATO, aber auch innerhalb der Europäischen Union lösen.
16: Dass die Türkei nun gut 2000 Soldaten in die Küstenregion südlich von Izmir geschickt hat, sei zwar ein Zeichen dafür, dass die Türkei bereit sei zu kämpfen, aber Präsident Erdogan, sagt der Politikwissenschaftler Bağcı, sei ohnehin nicht an einem Krieg interessiert.
20: Ich bin sehr viel in Griechenland gewesen und es ist ein wunderschönes Gefühl, in Griechenland zu sein. Warum? Weil jeden Morgen, wenn man aufwacht, die ganzen Nachrichten einfach über die Türkei ist. Da sieht man sich wirklich, mein Gott, wir Türken, wir sind ja so stark, so bedrohlich, was auch immer ist. Aber in der Türkei, es wird nicht so gesehen.
16: Vieles ist, da sind sich die Experten einig, innenpolitisch motiviert. So sind im Frühjahr Wahlen in Griechenland und Ministerpräsident Mitsotakis will nicht schwach wirken. Sicher ist, die Zeit der ruhigen Gewässer, wie die Entspannungsphase seit einem Besuch Erdogans 2023 in Athen genannt wird, diese Zeit ist vorbei.
4: Jasper Riemann über die wieder zunehmenden Spannungen zwischen Griechenland und der Türkei. Wohnort, Automarke, jährlich gefahrene Kilometer. Alles Faktoren, die bei der Kfz-Versicherung über die Beitragshöhe mitbestimmen. Allerdings gibt es da noch einen weiteren Faktor und über den wird deutlich seltener geredet, das Lebensalter. Je älter der Kunde, desto teurer die Versicherung. Fragt sich nur, ob das so eigentlich in Ordnung ist oder nicht doch eher ein Fall von Altersdiskriminierung. Mehr dazu jetzt von Thorsten Link.
21: Seit fast 30 Jahren fährt Wolfgang Allehoff unfallfrei. Er hat die höchste Schadenfreiheitsklasse, seit fast 20 Jahren dasselbe Auto. Eigentlich ein Musterkunde für jede Versicherung. Umso mehr hat den 76-Jährigen aus Stuttgart seine letzte Beitragsrechnung überrascht.
22: Dieses Jahr, vorher ist mir das gar nicht aufgefallen, ist es von 591 auf 728 gestiegen, bei gleicher Schadensfreiheitsklasse.
21: Kein Unfall, keine höhere Fahrleistung, kein neues Auto. Alles wie gehabt, bis auf das Alter. Doch genau das spielt bei der Kfz-Versicherung offenbar eine erhebliche Rolle. Fakt ist, statistisch verursachen ältere Autofahrer höhere Schäden als Menschen mittleren Alters. Versicherungen dürfen das Alter deshalb bei der Berechnung der Beiträge berücksichtigen. Aber wie stark wirkt sich das aus? Wir haben für einen Modellkunden die Tarife von 8 großen Versicherern verglichen. Auto, Wohnort, Fahrleistung und Schadenfreiheitsklasse blieben gleich. Nur das Alter veränderte sich. Ergebnis? Bis Anfang 60 passiert beim Beitrag relativ wenig. Danach wird es teuer. Zwischen 62 und 75 Jahren steigen die Beiträge in unserer Stichprobe im Durchschnitt um fast 60%. Mit 81 kostet derselbe Versicherungsschutz sogar mehr als doppelt so viel wie mit 52. Und noch etwas fällt auf. Die Versicherer bewerten das Alter höchst unterschiedlich. Zwischen 52 und 75 Jahren steigt der Beitrag bei der Signali Duna um rund 46%. Bei der DEVK ist es fast doppelt so viel. Aber warum? Alexander Erpenbach verantwortet bei der DEVK die Tarifkalkulation.
0: Jede Altersgruppe zahlt den Beitrag, den sie auch wirklich an Schäden produziert. Und das ist uns sehr wichtig, denn die Prämie, die die alten Leute nicht zahlen würden, wenn wir also weniger Zuschlag nehmen in der alten Gruppe, müssen ja dann andere Fahrer bezahlen, das trifft dann die Jüngeren.
21: Eine wichtige Datengrundlage liefert der Gesamtverband der deutschen Versicherungswirtschaft. Der GDV wertet rund 100 Millionen Versicherungsverträge und die dazugehörigen Schäden aus. Doch seine Empfehlungen sind nicht verbindlich. Große Versicherer verfügen über eigene Kundendaten und entwickeln daraus eigene Risikomodelle. Bei der DEVK sind es mehr als 3 Millionen versicherte Fahrzeuge und rund 400.000 regulierte Schäden im Jahr, erklärt Alexander Erpenbach.
0: Wir kalkulieren unsere Prämien nicht nach den GDV-Daten, sondern nach eigenen Daten. Wenn eben alle 1:1 die GDV-Daten verwenden würden, gäbe es diese Unterschiede nicht.
21: Genau deshalb kann derselbe ältere Autofahrer bei 2 Versicherungen völlig unterschiedlich eingestuft werden. Wie stark dabei Alter, Schadenfreiheitsklasse und andere Faktoren ins Gewicht fallen, erfahren Kunden allerdings nicht. Die Versicherer betrachten ihre Kalkulation als Geschäftsgeheimnis. Das kritisiert Ferda Attermann, die Antidiskriminierungsbeauftragte des Bundes. Nicht die Risikokalkulation an sich sei das Problem, sagt sie, sondern dass ältere Kunden nicht nachvollziehen könnten, wie ihr Beitrag zustande komme.
1: Da ist es wichtig, dass Unternehmen, die das anbieten, eben ihre Kalkulationsgrundlagen offenlegen. Weil wenn es keine Diskriminierung gibt, und davon gehen wir jetzt erstmal aus, dann sollte es auch kein Problem sein, darzustellen, auf welcher Grundlage berechnet wurde.
21: Attermann fordert deshalb mehr Transparenz. Die Finanzaufsicht BaFin, die auch Versicherungsunternehmen beaufsichtigt, sieht bislang allerdings keine Anhaltspunkte für Verstöße gegen das allgemeine Gleichbehandlungsgesetz. Was also tun? Regelmäßig vergleichen. Gerade für ältere Autofahrer kann das viel ausmachen. Bei unserem 81-jährigen Modellkunden lagen zwischen dem günstigsten und dem teuersten Angebot mehr als 600 Euro im Jahr. Für Wolfgang Allehoff jedenfalls ist klar, seine nächste Beitragsrechnung wird er sich ansehen. Sehr genau.
4: Das Lebensalter und die Kfz-Versicherung. Ein Beitrag von Thorsten Link war das. Wichtige Botschaft: Anbieter vergleichen. Die Preise an den Tankstellen sind, egal an welcher, hoch wie lange nicht. Die Bundesregierung will die Autofahrer jetzt entlasten. Ab Oktober wird es erneut einen Tankrabatt geben. Dadurch soll der Preis für Benzin oder Diesel um bis zu 17 Cent pro Liter fallen. Felix Leitmeier hat Menschen in Berlin gefragt, wie sie den Tankrabatt denn finden.
2: Finde ich gut, nur viel zu wenig. Ich sag mal, bei dem, was jetzt der Liter kostet, ein Preis wie im letzten Jahr, der noch unter 2 Euro liegt pro Liter. Das fände ich gut.
23: Ich bin zwiespältig. Ich finde den Benzinpreis zu hoch, aber ich finde, man müsste anders rangehen. Also beispielsweise einen Deckel und darüber hinaus auch Übergewinne der Unternehmen dann besteuern.
24: Ich halte von diesem Tankrabatt ganz wenig, weil ich denke, die Leute, die den großen Auto fahren und 10, 15 Liter, 20 pro Kilometer brauchen, die haben bestimmt nicht das Geld nötig für einen Tankrabatt.
4: Und was sagen Sie, ist der Tankrabatt die richtige Entlastung? Diskutieren Sie mit hier im Radio am Montag ab 20.15 Uhr oder im YouTube-Kanal von Mitreden Deutschland diskutiert.
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25: Mit Michael Küster. München wird der deutsche Bewerber für die Olympischen Spiele 2036, 40 oder 44. Die bayerische Landeshauptstadt hat sich am Nachmittag gegen die Region Köln-Rhein-Ruhr durchgesetzt. Schon im Vorfeld waren die weiteren Kandidaten Hamburg und Berlin ausgestiegen. Julius Richter.
26: Das Ergebnis war am Ende deutlich. 91 Stimmen fielen auf München, 50 auf die Bewerbung Köln-Rhein-Ruhr.
5: Bayerns Ministerpräsident Markus Söder sprach von einer historischen Chance und betonte, man wolle nun alles geben, damit Deutschland sich gemeinsam als ein Land präsentieren könne. Münchens Oberbürgermeister Dominik Krause verwies auf den Rückhalt in der Bevölkerung, die Erfahrung mit Großveranstaltungen und das nachhaltige olympische Erbe. München bewirbt sich beim Internationalen Olympischen Komitee IOC um die Sommerspiele und Paralympics 2036, 2040 oder 2044. Das Münchner Konzept setzt auf kurze Wege und Wettkampfstätten rund um den Olympiapark. Dazu gesellt sich Kiel für die Segelwettbewerbe. Das IOC will die ersten Kandidaten für die Spiele 2036 im kommenden Jahr auswählen. Die Entscheidung fällt dann nach weiteren Bewerbungsphasen in gut 3 Jahren.
25: Knapp 70 Kilometer von München entfernt, nämlich in Augsburg, steht die deutsche Fußballnationalmannschaft morgen gegen Griechenland auf dem Platz. Zweiter Auftritt der Mannschaft des neuen Bundestrainers Jürgen Klopp in der Nations League und der Gegner heißt Griechenland und schon heute war die Pressekonferenz. Michael Augustin.
6: Strahlenblauer Himmel, Sonne, 23 Grad. Bei allerschönstem Spätsommerwetter bereitet sich das DFB-Team in Herzogenaurach auf das zweite Nations League-Spiel gegen Griechenland vor. Für die verletzten Havertz und Musiala sind Würz und Burkhardt früher als geplant zur Mannschaft gekommen. Für die Startelf kommen beide aber noch nicht in Frage. Eine Änderung wird es im Tor geben. Der neue Bundestrainer Jürgen Klopp setzt auf Alexander Nübel. Marc-André Ter Stegen muss auf die Bank.
7: Marc hat überragend gehalten und ja, er hat den Gegner zweimal im eigenen Ballbesitz nicht den Ball gespielt, den er spielen wollte oder sollte. Das kommt vor. Bin sehr, sehr froh, sehr happy mit seiner Leistung und dementsprechend darf Alex morgen aber trotzdem ran und nicht deswegen. Auch er hat sich das verdient, weil alle 3 Torhüter hier einen sensationellen Eindruck machen.
6: Wie die Aufstellung ansonsten aussehen wird, dazu gab es von Klopp keine Aussage. Vor seiner Zeit als Bundestrainer hat die Nationalmannschaft 10-mal gegen Griechenland gespielt und noch nie ein Länderspiel verloren. Mit Karezas von Borussia Dortmund steht ein Bundesliga-Profi im Kader der Griechen.
25: Anstoß ist morgen um 20.45 Uhr. Die deutsche U21-Nationalmannschaft hat in der EM-Qualifikation am frühen Abend klar mit 4:0 in Lettland gewonnen. Damit hat der DFB-Nachwuchs 2 Spieltage vor Schluss allerbeste Chancen bei der Europameisterschaft nächstes Jahr in Serbien und Albanien mit dabei zu sein. Frankreichs Superstar Kylian Mbappé hat beim Sieg in der Türkei gestern eine Kapselverletzung im linken Knie erlitten. Das hat seinem Verein Real Madrid heute bekannt gegeben. Mbappé muss voraussichtlich 12 Tage pausieren. In der Handball-Bundesliga kam es heute zum Spitzenspiel zwischen den beiden punktgleichen Topvereinen Kiel und Flensburg-Handewitt. Am Ende schiedlich friedlich unentschieden 31:31 und damit sind beide weiter gleich auf. Ganz vorne in der Tabelle. Auch in der Basketball-Bundesliga gab es heute ein Topspiel. Meister Berlin war zu Gast beim Vizemeister FC Bayern und die Münchner haben sich am Ende überraschend deutlich mit 95:61 durchgesetzt. Center Johannes Thiemann war trotzdem nicht ganz zufrieden.
8: Von außen sieht es natürlich runder aus, als es sich anfühlt. Ich glaube, wir haben noch viel zu lernen und auch viele Fehler, die wir noch machen. Das ist dann vielleicht nicht immer so zu erkennen, aber ich glaube, wir schaffen es noch nicht, 40 Minuten das zu machen, was wir wollen, auch wenn das Ergebnis jetzt natürlich sehr positiv ausgefallen ist.
25: Und wir schauen noch kurz zur Formel 1. Mercedes-Pilot George Russell hat den großen Preis in Aserbaidschan heute gewonnen. Dahinter die beiden Red Bulls von Max Verstappen und dem Franzosen Isaac Heitscher. Weltmeister Lando Norris schied nach einem Unfall aus. Der deutsche Nico Hülkenberg fuhr auf Platz 11.

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1: 21.30 Uhr ist es. Mein Name ist Tobias Möck. Guten Abend. Der Weg für Sondierungen von Linken, SPD und Grünen in Berlin ist frei. Der SPD-Landesvorstand hat beschlossen, mit beiden Parteien Gespräche aufzunehmen. Linke und Grüne hatten schon vorher zugestimmt. Die Grünen stellen allerdings Bedingungen. Die Bundesvorsitzende Brandner sagte dem Spiegel, die Linke dürfe nicht die Innen- oder Justizverwaltung übernehmen. Als Grund nannte sie Kontakte einzelner linken Politiker zu Hamas-Unterstützern und zur organisierten Kriminalität. Bundesaußenminister Wadephul hat sich in New York mit seinem russischen Kollegen Lavrov getroffen. Das Gespräch fand am Rande der UN-Generaldebatte statt. Von der deutschen Delegation heißt es, Wadephul habe Lavrov aufgefordert, den Weg der Eskalation gegenüber Deutschland, Europa und der NATO zu verlassen. Es war das erste bilaterale Gespräch auf Außenministerebene zwischen Deutschland und Russland seit Beginn des russischen Angriffskrieges gegen die Ukraine. Der deutsche Bewerber für die Olympischen und Paralympischen Spiele heißt München. Die Entscheidung hatten die Delegierten des Deutschen Olympischen Sportbundes getroffen. Julius Richter.
2: Das Ergebnis war am Ende deutlich. 91 Stimmen fielen auf München, 50 auf die Bewerbung Köln-Rhein-Ruhr. Bayerns Ministerpräsident Markus Söder sprach von einer historischen Chance und betonte, man wolle nun alles geben, damit Deutschland sich gemeinsam als ein Land präsentieren könne. München bewirbt sich beim Internationalen Olympischen Komitee IOC um die Sommerspiele und Paralympics 2036, 2040 oder 2044.
1: Die SPD hat nach Informationen des ARD-Hauptstadtstudios ein Konzept für einen Pflegedeckel vorgelegt. Demnach wollen die Sozialdemokraten den Eigenanteil für Pflegeheimbewohner zunächst auf 1.500 Euro im Monat begrenzen. Hauptstadtkorrespondentin Ruth Kirchner.
3: SPD-Generalsekretär Klüssendorf betont, Leistungskürzungen mache seine Partei nicht mit. Die SPD fordert daher einen Deckel für die Pflegekosten. Im Bundesdurchschnitt müssen Pflegebedürftige im ersten Jahr im Pflegeheim rund 3.400 Euro pro Monat aus eigener Tasche zahlen. Der größte Teil davon entfällt auf den sogenannten einrichtungseinheitlichen Eigenanteil, der derzeit im Schnitt bei 1.775 Euro liegt.
1: In der Basketball-Bundesliga hat Alba Berlin eine deutliche Niederlage kassiert. Der deutsche Meister unterlag in München klar mit 61-95. Für die Albatrosse war es die erste Saisonniederlage. Soweit die Nachrichten. 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Das Wetter. In der Nacht vor allem im Süden noch dichte Wolken, von Norden her auch größere Auflockerungen, örtlich Nebel, trocken bei 11 bis 6 Grad. Morgen freundlich und trocken, maximal 22 bis 24 Grad. Am Montag Wechsel aus Sonne und Wolken, weitgehend trocken, 22 bis 26 Grad die Höchstwerte. Die Zeit, es ist 21.33 Uhr.
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5: Herzlich willkommen zum ARD-Interview der Woche. Ich bin Lissi Kaufmann, Korrespondentin im ARD-Hauptstadtstudio. Und mein Gast heute ist eine Frau, von der man eigentlich erwarten könnte, dass sie jetzt mal ziemlich wütend auf den Tisch haut und sagt, wieso hört mir hier eigentlich keiner zu? Aber auf den Tisch hauen ist eigentlich gar nicht so ihre Art, eher das beharrliche Mahnen. Und wir werden gleich mal hören, wie lange die Geduld noch reicht. Bei mir ist die Vorsitzende des Sachverständigenrats Wirtschaft, also eine der sogenannten Wirtschaftsweisen, Monika Schnitzer. Und bevor wir loslegen, noch ein kurzer Hinweis. 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Jetzt aber zu meinem Gast. Herzlich willkommen, Frau Schnitzer.
6: Ich freue mich.
5: Frau Schnitzer, die Wirtschaftsweisen, die sollen die Bundesregierung unabhängig beraten, Wirtschaftsexpertise liefern. Und Sie, wie viele andere Ökonomen, mahnen seit Monaten, dass ein Tankrabatt Unsinn ist. Und genau so ein Tankrabatt, der kommt jetzt. Was geht in einem Kopf einer Wirtschaftsweisen vor, die mahnt und mahnt und mahnt und warnt und warnt und warnt und dann macht das die Politik trotzdem?
6: Es ist nicht so, dass ich so ganz überrascht gewesen bin, als ich das dann gehört habe. Für mich war das vor allen Dingen Ausdruck der Verzweiflung der Politik, die offensichtlich denkt, sie muss jetzt ganz schnell vor den Landtagswahlen noch irgendetwas ankündigen, was die Wählerinnen und Wähler dann doch auf ihre Seite ziehen würde. Und an der Stelle dachte ich mir, vielleicht hätte man das Ganze doch ganz anders vorbereiten sollen und mehr darüber aufklären sollen, warum es diese hohen Preise gibt und dass wir damit umgehen müssen, aber eben nicht auf die Weise. Ich glaube, da gibt's noch ganz viel Aufklärungsarbeit zu tun.
5: Sie haben ja aber auch schon Aufklärungsarbeit schon im Sommer geleistet. Sie haben gesagt, dieser Tankrabatt entlastet die Falschen. Das ist Entlastung mit der Gießkanne. Es bekommen das Geld auch Leute, die es überhaupt nicht brauchen. Warum kommt man mit guten ökonomischen, aber nicht nur ökonomischen, sondern einfach nur guten Argumenten in der Politik nicht mehr durch?
6: Das ist eine wirklich gute Frage und die richtige Antwort weiß nur die Politik selbst. Natürlich sagen die Menschen wollen jetzt entlastet werden. Sie sind verzweifelt, wenn sie die hohen Preise an der Tankstelle sehen. Und jetzt sind tatsächlich Tankstellenpreise etwas, was besonders sichtbar ist. Aber gleichzeitig, gerade als im Frühjahr das ja schon mal Thema war, habe ich sehr viel positive Zuschriften von Menschen bekommen, die gesagt haben, ja gut, dass sie sich dagegen aussprechen, denn wir brauchen es wirklich nicht. Und das ist doch die zentrale Frage. Klar sind jetzt alle, die Auto fahren, belastet. Aber nicht alle sind so stark belastet, dass sie wirklich in Existenznöte geraten. Und man muss an der Stelle sich einfach klar machen, wir sind in einer Kriegssituation. Also nicht wir selbst, nicht wir haben Krieg geführt, aber es wird ein Krieg im Nahen Osten geführt, der führt zu dieser Ölknappheit und dementsprechend zu den hohen Tankstellenpreisen. Das ist nicht etwas, was man einfach nur wegsubventionieren kann. Das,
5: was der Kanzler auch selber gesagt hat, ja, eigentlich mal noch im Sommerinterview.
6: Was er selbst gesagt hat, genau. Wo man aber trotzdem denkt, irgendwie müssen wir die Leute unterstützen. Und an der Stelle genau macht man den Denkfehler, weil das muss man nicht.
5: Und wie sollte man sie dann entlasten und wie mit dieser Wut vielleicht auch und dieser Sorge der Menschen umgehen?
6: Eigentlich möchte man doch genau die entlasten, die wirklich in existenzielle Nöte kommen, die wirklich auf das Auto angewiesen sind, gar keine Alternative haben und sich das nicht leisten können. Und denen würde man gerne direkt und gezielt helfen. Das war ja unser Vorschlag schon im Sommer, das war unser Vorschlag schon 2022, als wir die Energiekrise haben. Wenn helfen, dann gezielt helfen denen, die es wirklich brauchen.
5: Durch einen Auszahlungsmechanismus, den wir aber immer noch nicht haben.
6: Ganz genau, jetzt sind wir am springenden Punkt. Da ist inzwischen auch einiges passiert. Also in den 4 Jahren seit 2022 hat man jetzt zumindest die technischen Voraussetzungen geschaffen, um direkt etwas auszuzahlen. Jetzt fehlt es noch an 2 Dingen. Das erste, woran es fehlt, sind Kontonummern. Man hat bisher nur von einem Fünftel der Menschen die IBAN-Nummer. Und jetzt könnte man sagen, okay, das können doch die Leute einfach schnell irgendwo eingeben. Wer Geld haben will, der wird das schon machen. Da hätte ich also keine Sorge, dass das wirklich ein Hemmnis sein muss. Das zweite, was fehlt, ist die Information darüber, wie hoch ist denn das Einkommen der Betroffenen. Denn wir sollten eigentlich nur die unterstützen, die wirklich wenig Geld haben. Und an der Stelle fehlt es noch. Diese Verknüpfung ist noch nicht gelungen. Und da fragt man sich natürlich nach 4 Jahren, warum hat das noch nicht geklappt?
5: Eine Antwort, die wir aber wahrscheinlich hier nicht finden können, sondern die Politik uns eigentlich liefern müsste.
6: Die Politik, die Administration. Denn man muss ja sagen, in anderen Ländern hat das ja funktioniert. Frankreich hat das vorgemacht. Die haben für ein Viertel der Haushalte, das ärmste Viertel sozusagen, haben die einfach direkt ausgezahlt 100 Euro. Das waren 10 Millionen Haushalte, 100 Euro, 1 Milliarde. Das ist deutlich weniger als das, was wir vorhaben, in 3 Monaten jetzt auszugeben, nämlich 2,5 Milliarden. Und das kommt ja zu den 1,6 Milliarden noch dazu, die wir im Sommer schon ausgegeben haben. Am Ende werden wir also 4 Milliarden ausgegeben haben. Frankreich macht es mit einem Viertel und hat ein Viertel der Haushalte damit entlastet.
5: Aber man hat, wenn man jetzt beobachtet, wie der Staat vorgeht, schon den Eindruck, dass sich die Bundesregierung und der deutsche Staat ein bisschen verhält wie so Helikoptereltern. Also sobald eine Belastung da ist, versucht man das abzumildern, ja, genau, dass man es ja nicht spürt. Ist das was typisch Deutsches, dass man der Bevölkerung nicht mehr zutraut, in Krisen zu leben und das zu spüren?
6: Ich weiß gar nicht, ob das typisch deutsch ist, aber es ist auf jeden Fall etwas, was sich entwickelt hat, weil sich die Erwartungshaltung entwickelt hat. Und ich glaube, das kann man zurückführen auf die Zeit, als wir Pandemie hatten. Da hat man gesagt, okay, das ist jetzt ein so ungewöhnliches Ereignis. Da wollen wir, dass die Menschen nicht in Panik geraten und einigermaßen gut durchkommen. Man hat die Unternehmen unterstützt, man hat auch die Menschen unterstützt. Man hat also die Erwartung geschaffen, wir helfen euch, wir lassen euch nicht allein. Da kam 2022, 2 Jahre später, die Energiekrise wegen des Ukraine-Kriegs. Und wieder hat man gesagt, na ja, da wollen wir nicht, dass die Leute jetzt vielleicht sogar verweigern, der Ukraine zu helfen. Und wir wollen, dass wir irgendwie durchkommen mit der Gasknappheit. Also man hat wieder die Erwartung geschaffen, es wird nicht schlimm für euch. Wir werden das schon alles schaffen. Und mit dieser Erwartungshaltung kommt natürlich jetzt immer mehr dieser Modus, der Staat wird uns schon immer raushauen. Und das geht einfach nicht. Also die Erkenntnis, dass wir als Land ärmer geworden sind durch diese Krisen, die hat sich nicht wirklich durchgesetzt, weil man immer davon ausgegangen ist, na gut, da wird uns der Staat schon helfen. Aber der Staat, wer ist das denn? Das sind ja wir Steuerzahlerinnen und Steuerzahler. Und weil das momentan gar nicht reicht mit den Steuern, wird das mit Verschuldung passieren und dann sind es die Kinder, die das zahlen.
5: Wie kommt man denn aber aus dieser Spirale, die man sich da geschaffen hat, diese Erwartungshaltung wieder raus? Denn in einer Zeit, wo wir auch erstarkende politische Ränder haben, die das nochmal viel krasser polarisieren, dann Entscheidungen zu treffen, die hart sind für die Bevölkerung, ist ja in der Mitte der Politik kaum noch zu machen.
6: Also erklären, warum das jetzt so ist, kann man sehr gut. Denn die Menschen, wenn sie einen gewissen Status quo erreicht haben, davon wieder etwas abzugeben, das fällt ihnen extrem schwer. Also man kann das psychologisch sehr gut erklären. Man nennt sowas Verlustaversion. Man gibt ungern etwas wieder ab. Also ein solcher Verlust, ein drohender Verlust, der wird von den Menschen als sehr, sehr negativ bewertet. Insofern hat man sich hier in eine sehr unglückliche Lage manövriert, denn jetzt haben wir diese Erwartungen geschaffen. Wir werden später vielleicht noch über die Rente sprechen. Da ist genau das Gleiche passiert, dass man...
5: Wäre genau mein Punkt jetzt gewesen, dass man diese Erwartung geschaffen hat. Man kann mit nach 45 Beitragsjahren abschlagsfrei in Rente gehen. Und jetzt will man sozusagen das wieder abschaffen, weil es sehr viel Geld kostet und... Da gibt es heftigsten Widerstand, auch noch mal viel mehr als vielleicht beim Tankrabatt.
6: Das ist genau der Punkt. Also durch diese Erwartungen finden die Leute, wenn jetzt etwas wieder abgeschafft wird, es wird ihnen etwas weggenommen, etwas, was man ihnen vorher geschenkt hatte. Und da wird man sich schwer tun, aber man muss es trotzdem versuchen, jetzt erstmal alle mitzunehmen und denen klarzumachen, also den Menschen klarzumachen, wir sind an einem Punkt angelangt, wo wir ganz viel durch äußere Einflüsse, hier Krieg, aber auch durch selbstgemachte Einflüsse, demografischer Wandel, wir haben nicht genug Kinder bekommen, das reicht alles nicht für die Sozialversicherung, wo man sagen muss, okay, jetzt müssen wir mal Karten auf den Tisch legen, was können wir uns leisten, was können wir uns nicht leisten. Man kann jeden Euro nur einmal ausgeben und wenn ich ihn für den Tankrabatt ausgebe, kann ich ihn nicht für was anderes ausgeben. Jetzt überlegen wir einfach mal, 2,5 Milliarden jetzt für den Tankrabatt, 3 Monate, damit alle ein bisschen günstiger fahren, auch die, die sich wirklich leisten können. Wir könnten zum Beispiel 2 Milliarden nutzen und in das Startchancenprogramm reingeben.
5: Also für Bildung.
6: Für Bildung. Mit 2 Milliarden unterstützt der Staat momentan die sehr benachteiligten Schulen, sehr benachteiligte Kindergruppen, die es bisher nicht schaffen, beim Rechnen, beim Schreiben, beim Lesen überhaupt den Mindeststandard zu erreichen. Damit sollen die ganz gezielt unterstützt werden, damit sich die Zahl reduziert, halbiert der Kinder, die diesen Mindeststandard überhaupt nicht schaffen.
5: Wie schafft man das den Wählern zu vermitteln?
6: Ich glaube, wir müssen einfach da ehrlicher sein und müssen auch bereit sein, in Kauf zu nehmen, dann eben auch mal für eine bestimmte Zeit Wähler zu verlieren. Ich fürchte, so wie man es momentan macht, verliert man ja auch Wähler. Wir sehen es ja an der Wahlurne. Es hat ja nicht geholfen, diesen Tankrabatt dann doch nochmal schnell zu versprechen. Die Wahlen sind ja trotzdem nicht besser ausgegangen für die Parteien, die das jetzt vorgeschlagen haben. Also man muss hier auch mit einer gewissen Offenheit und Ehrlichkeit rangehen. Denn die Wählerinnen und Wähler, die kann man ja auch nicht für dumm verkaufen. Die sehen ja eigentlich, was Sache ist.
5: Bei der abschlagsfreien Rente nach 45 Beitragsjahren scheint das aber nicht so zu sein. Also da kommt auch aus der Politik immer wieder das Argument, die Leute haben hart gearbeitet, die haben mal locht auf der Baustelle, das berühmte Beispiel, der Dachdecker, der dann einfach nicht mehr arbeiten kann. Und da gibt es doch aber auch eigentlich ganz vernünftige ökonomische Gründe auch, wo man sagen muss, eigentlich passt das gar nicht, dieses Beispiel mit dem Dachdecker. Es ist nämlich gar nicht der Dachdecker, der hier auch entlastet wird.
6: Ganz genau. Also hier gibt's wirklich völlig falsche Vorstellungen. Also der Dachdecker ist in dem Alter schon gar nicht mehr auf dem Dach. Der macht inzwischen was anderes oder ist in Frührente, weil er tatsächlich, oder Erwerbsminderungsrente, weil er es tatsächlich gar nicht mehr schafft. Also wer momentan die berühmte Rente mit 63 in Anspruch nimmt, der ist typischerweise nicht krank oder nicht mehr arbeitsfähig, denn die haben es gar nicht so lange geschafft. An der Stelle lassen Sie mich einmal sagen, wenn ich über die Rente mit 63 spreche, ich werde dann immer sofort korrigiert und dann heißt es sofort, das ist ja gar nicht mehr die Rente mit 63. Es ist nur der Begriff, unter dem das mal eingeführt worden ist. Eigentlich bedeutet das immer 2 Jahre vorzeitig vor dem eigentlichen Renteneintrittsalter abschlagfrei in Rente zu gehen. Und da wären wir momentan bei eher 64. Mit dieser Rente erreicht man bisher, oder wenn man sich anschaut, wer nutzt die, erreicht man Menschen, die durchschnittlich verdienen, überdurchschnittlich gesund sind, die also mitnichten jetzt gar nicht mehr arbeiten könnten, die uns ganz wesentlich fehlen auf dem Arbeitsmarkt. Wir brauchen eigentlich die Fachkräfte. Die Unternehmen sagen ja immer noch, uns fehlen die Fachkräfte. Die sind gut ausgebildet, die können ihren Job. Und an der Stelle verlieren wir. Und
5: aber jetzt könnte man ja fragen, also okay, die Wähler davon zu überzeugen, da muss man noch ein bisschen vielleicht erklären, aber die Politik davon zu überzeugen, also vielleicht auch eine SPD, die im Moment vor allen Dingen, aber nicht nur die SPD, auch aus der Union, aus der CDU, hören wir es von Ministerpräsidenten, die dagegen gewettert haben, denen das klar zu machen und zu erklären und die Chance zu geben, das praktisch an die Wähler weiterzugeben im Wahlkampf, aber auch so, um es zu erklären, das muss doch eigentlich auch für Sie als Wirtschaftsweise der erste Schritt sein, zu sagen, wir haben die Politik überzeugt mit guten Argumenten und die müssen das jetzt umsetzen und auch den Wählern erklären. Und das passiert ja aber nicht. Also es wird ja praktisch populistisch auch in der Mitte Wahlkampf damit gemacht und versucht damit Wähler zu gewinnen.
6: Das ist genau das Problem. Wobei ich glaube auch in der Politik zum Teil die Diskussion falsch geführt wird oder falsch verstanden wird. Ich gehe gleich auf das Gerechtigkeitsargument ein, das dann immer verwendet wird. Die Politik sieht schon, mit diesem Thema kann man nicht gut Wahlkämpfe gewinnen. Deswegen ist ja übrigens im letzten Wahlkampf das gar nicht groß zum Thema gemacht wurde. Gerade die CDU-CSU hat damals gesagt, naja, also das Thema wollen wir da lieber nicht anfassen, da verlieren wir ja nur. Und genauso ist man in die Koalitionsverhandlungen reingegangen. Man hat ja als erstes mal Rentengeschenke verteilt. Man hat die Mütterrente erhöht. 5 Milliarden pro Jahr kostet allein diese Erhöhung. Man hat die Rente mit 63 zementiert. Man hat die Haltelinie mit 48%, also wie hoch kann die Rente sein, erstmal zementiert. Das kostet uns in den nächsten Jahren auch über 20 Milliarden Euro Steuergeld. Also solche Dinge hat man dann erstmal verteilt. Und wenn wir jetzt sagen, das ist ökonomisch nicht tragbar, darum geht's ja, wir können uns das schlicht auf Dauer nicht mehr leisten, weil es alles so viel Geld kostet, dann kommt das berühmte Argument, ja, das ist aber doch ungerecht, weil diese Menschen, die jetzt vorzeitig in Rente gehen, abschlagsfrei, die haben doch 45 Jahre hart gearbeitet und die haben sich das jetzt verdient. Also erstens nochmal, die haben nicht physisch so hart gearbeitet, die sind körperlich nicht so stark belastet. Die kann man ja anders unterstützen, wenn es wirklich das Problem sein sollte.
5: Und es zählt ja, glaube ich, auch Zivildienst dazu in die Jahre, aber auch Elternzeit. Ne?
6: Ganz genau. Vor allen Dingen aber sind das Menschen, die jetzt 2 Jahre länger Rente beziehen. Denn die Lebenserwartung von den Menschen, über die wir sprechen, die ist jetzt nicht geringer als die Lebenserwartung insgesamt. Also das heißt, man geht 2 Jahre früher in Rente, bezieht dadurch 2 Jahre länger Rente, die anderen nicht bekommen. Also wenn es hier wirklich um Gerechtigkeit geht, dann geht es nicht nur darum, wie lange hat man eingezahlt, sondern auch, wie lange kriegt man später etwas aus diesem Topf. Und da kriegt man hier 2 Jahre länger. Also mit Gerechtigkeit hat es an der Stelle wenig zu tun.
5: Woher kommt denn dieses Ungerechtigkeitsgefühl, das ja scheinbar gerade in ganz vielen Bereichen auch vorherrscht? Also ist da wirklich in unserer Gesellschaft gerade viel los in Sachen Ungerechtigkeit oder ist es nur ein Gefühl, das wir in Deutschland haben?
6: Ich glaube, das ist ein Gefühl, was sich gut verkaufen lässt, politisch gut nutzen lässt, um die Menschen dann für sich zu gewinnen. Wo man aber wirklich an jeder Stelle immer nochmal nachbohren muss, ob das wirklich so ist. Und jetzt bei dem Beispiel abschlagsfreie Rente vorzeitig, habe ich schon angeführt, man hat dann vielleicht lang gearbeitet, aber man hat 2 Jahre länger Rentenbezug. Und man muss sich an der Stelle auch nochmal klar machen, es ist ungerecht der Jugend gegenüber, wenn man diese Dinge in Anspruch nimmt. Wir haben in unserem letzten Gutachten sehr schön aufgedröselt, wie viel zahlen denn die Menschen über ihr ganzes Leben an Beiträgen für Sozialversicherungen? Und da sieht man einfach, dass die Menschen, die inzwischen sehr alt sind, also wer 1940 geboren ist, der hat im Laufe seines Lebens 35% seines Erwerbseinkommens für Sozialversicherungsbeiträge ausgegeben, inklusive der Arbeitgeberbeiträge. Wenn jemand 2020 geboren ist, ich spreche dann so quasi über meine Enkelkinder, der wird im Laufe seines Lebens 60% des Einkommens für Sozialversicherungsbeiträge ausgeben, wenn wir das System nicht ändern. Also das heißt, wer früh geboren ist, hat im Leben nicht so viele Beiträge gezahlt, wie die Jungen das zahlen müssen, um das ganze System am Laufen zu halten. Also wenn es wirklich eine Ungerechtigkeit gibt, dann für die jungen Leute. Und die werden wir jetzt weiter belasten. Deren Beiträge werden steigen, beziehungsweise die müssen als Steuerzahlerinnen und Steuerzahler das alles unterstützen.
5: Jetzt ist man in der Politik aber so weit, dass man dieses Paket, das eigentlich eine Kommission als Gesamtpaket geschnürt hat, was man in Sachen Rentenreform tun muss und was auch erstmal in der Politik als Gesamtpaket gesehen wurde. Jetzt ist man aber so weit zu sagen, ja, da müssen wir noch mal ran. So, also es sieht ja alles danach aus, als würde man bei der abschlagsfreien Rente mit 45, als würde man da noch mal rangehen. Gibt es denn aus Ihrer Sicht eine Möglichkeit, noch einen kleinen Stellschrauben zu drehen, um praktisch das Signal zu setzen, wir machen da was, aber um trotzdem ökonomisch sinnvoll eine Rentenreform durchzuführen?
6: Ich glaube, das Einzige, was an der Stelle überzeugend wäre, wäre zu sagen, jetzt schauen wir uns ganz konkret an, sind darunter jetzt Menschen, die wirklich körperlich sehr belastet sind und aus dem Grund vielleicht doch etwas früher abschlagsfrei in Rente gehen sollten. Also wenn man das genau machen will.
5: Härtefälle sozusagen.
6: Härtefälle, ja. Genau. Aber das wird ein unglaublicher bürokratischer Aufwand geben. Ne? Also da müssen die Leute zum Amtsarzt. Ich möchte mir das gar nicht vorstellen. Aber gut, also wenn überhaupt, dann auf die Weise. Denn ansonsten muss man auch ganz klar sagen, um das System zu stabilisieren, hat man ja ein Reformpaket zusammengestellt. Da sind alle in irgendeiner Form betroffen. Die Jungen sollen ein bisschen mehr zahlen, damit sie mit einer kapitalbasierten Rente schon ein bisschen für sich selber ansparen können. Die Älteren eben nicht mehr die ganzen Vergünstigungen haben. Und das alles ist ein Gesamtpaket, auf das sich diese Kommission verständigt hat, weil sie wusste, wenn wir uns verständigen, und da waren ja aus allen Richtungen die Vertreterinnen und Vertreter drin, dann macht die Politik das auch. Mhm. Wenn die jetzt an der Stelle wieder zurückzuckt und sagt, nein, machen wir nicht, dröseln wir auf, dann verliert man ja alle, die gesagt haben, ja Gott sei Dank, jetzt hat man sich endlich mal auf ein Gesamtpaket verständigt. Also da kann ich mir nicht vorstellen, dass es am Ende wirklich Wählerstimmen gewinnt. Ich glaube, man wird zusätzlich Wählerstimmen verlieren.
5: Diese ganzen Debatten, Rente, Tankrabatt, finden ja auch statt in so einem Gegrummel, also einer Unzufriedenheit. Und zum Teil auch zu Recht, also will das den Menschen gar nicht absprechen. Aber die Frage ist, gibt es denn auch aus Ihrer Expertensicht einen Bereich, wo wir sagen können, eigentlich könnten wir optimistisch in die Zukunft blicken? Wir haben jetzt in dieser Woche zum Beispiel die Gemeinschaftsdiagnose der Wirtschaftsforschungsinstitute gehabt, die gesagt haben, für dieses Jahr steigern sie ihre Prognose, was das Wirtschaftswachstum angeht, um 0,7 Prozentpunkte auf jetzt 1,3% Wachstum, also viel besser, als man noch am Jahresanfang gedacht hat. Das sind ja erstmal ganz optimistische Aussichten. Kann uns das jetzt endlich mal optimistisch stimmen, vielleicht in dieser Gesellschaft?
6: Naja, was diese Prognose vor allen Dingen zeigt, ist, es ist nicht ganz so schlimm gekommen, wie wir denn zur Mitte des Jahres dachten, als der Krieg im Iran gestartet ist, als die Ölpreise hochgegangen sind. Das zeigt aber, dass wir weiterhin viel Unsicherheit haben. Also wenn jetzt im Nahen Osten das nochmal eskalieren sollte, weiß man nicht, wie lange das jetzt gut geht. Was das zum Ausdruck bringt, ist, was ohne all diese Krisen doch grundsätzlich möglich wäre, ein konjunktureller Aufschwung getrieben, einerseits durch die Exporte, die nicht so schlecht gelaufen sind, obwohl wir zu USA nicht mehr so viel exportieren, nach China nicht mehr so viel exportieren. Was läuft gerade gut? Der Export in die Europäische Union. Das ist eigentlich unser größter Exportmarkt und der läuft gut. Was auch jetzt konjunkturförderlich ist, das sind die Ausgaben des Staates. Wir verschulden uns ja momentan wirklich sehr stark. Und das kommt endlich an, also sprich Infrastrukturmaßnahmen, jetzt wird tatsächlich gebaut, wir geben für Verteidigung aus, auch das wirkt sich konjunkturell positiv aus.
5: Aber das muss ja wirklich auch nachhaltig sein, also das muss ja umspringen, dass auch Privatinvestitionen irgendwann stattfinden.
6: Da sprechen Sie jetzt genau den kritischen Punkt an. Was wir noch nicht sehen, ist, dass die Investitionen der Unternehmen sich so stark entwickeln. Also wir sehen in manchen Bereichen, dass die Aufträge hochgegangen sind, aber das ist jetzt nicht so, dass das jetzt alle Bereiche erfasst, sondern das sind die Bereiche, die jetzt momentan wirklich profitieren, also Rüstungsindustrie, ja, die investieren jetzt auch mehr. Andere Unternehmen, die machen mal gerade so Bestandserhaltung, aber die bauen nicht aus.
5: Und sehen Sie da aber mittel- bis langfristig eine gute Chance, dass wir da auf dem richtigen Weg sind? Also können Sie uns ein bisschen Hoffnung machen?
6: Ich glaube, was jetzt wirklich entscheidend ist, ist, dass man nach vorne schaut und sich überlegt, in welchen Bereichen müssen wir uns jetzt weiterentwickeln. Wir haben ja die letzten Jahre sehr viele Rückzugsgefechte geführt, immer gesagt, wir müssen erhalten, was wir gerade so haben und wenig drauf geschaut, in welche Richtung müssen wir uns in die Zukunft entwickeln. Was tatsächlich die große Chance ist, ist, dass wir mit den Themen künstliche Intelligenz unsere Wirtschaft wieder flott machen, im Sinne davon, hier zu diesen Produktivitätssteigerungen kommen, die uns dann auch wettbewerbsfähiger machen und die genau zu diesem nachhaltigen Wachstumseffekt führen könnte, auf den wir ja so setzen.
5: Da haben Sie jetzt auch gerade ein Papier veröffentlicht mit Kollegen, wo es um eine KI-Strategie in Europa auch geht. Und da fragt man sich, na, sind wir nicht eigentlich schon längst abgehängt von den USA und auch von China? Aber es geht gar nicht darum, dass Deutschland jetzt das nächste KI-Modell selber entwickeln soll, sondern Zulieferungen, die es schon gibt, stärker einsetzen, um sich auch unabhängiger zu machen. Können Sie das mal zusammenfassen, wie genau das klappen könnte konkret?
6: Also momentan ist es einfach so, die USA, die entwickeln die Spitzenmodelle. Da können wir momentan nicht mithalten und ist auch nicht abzusehen, dass wir das in absehbarer Zeit können. Wir müssen aber dafür sorgen, dass wir Zugang zu diesen Spitzenmodellen haben. Und das müssen wir sicherstellen, indem wir das vertraglich absichern und indem wir sagen, wenn ihr uns nicht beliefert, dann zeigen wir mal, wo wir euch vielleicht nicht beliefern. Und wir haben diese Möglichkeiten, denn um Chips zu produzieren, und die sind ja der wesentliche Baustein, um das Ganze zum Laufen zu bringen, braucht es Inputs, die in Europa und nur in Europa produziert werden.
5: Zum Beispiel?
6: Also von ASML, von Trumpf, von Zeiss werden
5: was genau machen die?
6: Lithografie Bestand.

0: den Sie uns am Schluss dieses Gesprächs mitgeben können, dass wir eigentlich viel mehr Stärken haben, als wir manchmal selber glauben in Deutschland?
1: Wir haben Stärken und wir haben gerade auch, wenn wir jetzt das Thema Sicherheit angehen, Stärken, die wir bisher unterschätzen. Denn was in den letzten Wochen ja gerade Schlagzeilen gemacht hat, ist, dass künstliche Intelligenz auch Sicherheitsrisiken mit sich bringt, die man eindämmen muss. Und dafür braucht es wiederum auch Technologie, die gibt es bisher noch nicht, um wirklich zu überprüfen, was machen die Modelle, was machen die Chips, sind da vielleicht Dinge versteckt, die man nicht so sieht. Wir könnten eigentlich in Europa genau diese Spitzentechnologie herstellen, mit der man dann die Sicherheit garantieren und überprüfen könnte. Wir haben das Verständnis dafür, wir haben die Talente, die Expertise dafür. Das wäre eine Marktnische, die wir sehr gut entwickeln könnten und sollten.
0: Vielen Dank für das Gespräch, Frau Schnitzer.
1: Sehr gerne.

Das war der ARD-Infoabend aus dem Studio von BR24 in München. Jetzt gleich im Anschluss die ARD-Info-Nacht mit den Kolleginnen und Kollegen aus Hamburg von NDR Info. Und mit vielen interessanten Themen und Beiträgen kommen Sie gut durch diese Nacht.

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1: Um 22 Uhr mit Ida Leinfelder. Guten Abend. Der Weg für Sondierungen von SPD, Linken und Grünen in Berlin ist frei. Der SPD-Landesvorstand hat beschlossen, mit beiden Parteien Gespräche aufzunehmen. Linke und Grüne hatten schon vorher zugestimmt. Die Grünen stellen allerdings Bedingungen. Die Bundesvorsitzende Brandner sagte dem Spiegel, die Linke dürfe nicht das Innen- oder Justizministerium übernehmen. Als Grund nannte sie Kontakte einzelner linken Politiker zu Hamas-Unterstützern und zur organisierten Kriminalität. Der deutsche Bewerber für die Olympischen und Paralympischen Spiele heißt München. Die Entscheidung hatten die Delegierten des Deutschen Olympischen Sportbunds getroffen, Julius Richter.
2: Das Ergebnis war am Ende deutlich. 91 Stimmen fielen auf München, 50 auf die Bewerbung Köln-Rhein-Ruhr. Bayerns Ministerpräsident Markus Söder sprach von einer historischen Chance und betonte, man wolle nun alles geben, damit Deutschland sich gemeinsam als ein Land präsentieren könne. München bewirbt sich beim Internationalen Olympischen Komitee IOC um die Sommerspiele und Paralympics 2036, 2040 oder 2044.
1: Bundesaußenminister Wadephul hat Russland aufgefordert, den Weg der Eskalation gegenüber Deutschland, Europa und der NATO zu verlassen. Das machte er bei einem Treffen mit dem russischen Außenminister Lavrov am Rande der UN-Vollversammlung in New York deutlich. Es gäbe jederzeit die Möglichkeit, zu einem konstruktiveren Verhältnis beider Regierungen zurückzukehren, sagte Wadephul. Das setze allerdings ein Ende des Krieges in der Ukraine voraus. Bei einer Demonstration gegen die Wehrpflicht in Berlin-Wedding hat die Polizei gestern 16 Menschen festgenommen. Außerdem wurden

0: 11 Strafanzeigen gestellt, unter anderem wegen Beleidigung, Sachbeschädigung und des Verwendens verbotener Kennzeichen. Nach Polizeiangaben hatten rund 3.400 Menschen an dem Schulstreik auf dem Leopoldplatz teilgenommen. Das Aktionsbündnis gegen Gewalt und Rechtsextremismus in Brandenburg fordert, Stolpersteine weiter im öffentlichen Raum zu verlegen. Hintergrund ist die Debatte um die sächsische Stadt Heidenau. Dort hatten CDU und AfD die Verlegung neuer Stolpersteine abgelehnt. Steve Neuwirth, RBB 24.
1: Aus Sicht des Aktionsbündnisses müssen die Stolpersteine zur Erinnerung an Opfer des Nationalsozialismus im Stadtbild sichtbar bleiben. Das Gedenken solle nicht auf Friedhöfe verbannt werden, sagte eine Sprecherin vom Aktionsbündnis. In Brandenburg gibt es demnach fast 1.500 Stolpersteine.
0: Soweit die Nachrichten. 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Das Wetter. In der Nacht vor allem im Süden noch dichte Wolken, örtlich Nebel, trocken bei Tiefstwerten von 11 bis 6 Grad. Aktuell in Berlin-Buch 15 Grad und in Steglitz 17. In Brandenburg zwischen 11 in Pritzwalk und 18 in Lindenberg. Morgen freundlich und trocken, maximal 22 bis 24 Grad. Die Zeit 22.03 Uhr.
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3: Die A1 Osnabrück Richtung Bremen ist zwischen Bramsche und Neunkirchenförden wegen Bauarbeiten in beiden Richtungen bis Montag 5 Uhr gesperrt, dadurch in Richtung Norden Stau ab Osnabrückhafen. A1 Dortmund Richtung Köln zwischen Gevelsberg und Wuppertal Nord 2 Kilometer Stau. Die A3 Nürnberg Richtung Frankfurt ist zwischen Würzberg, Randersacker und Würzburg-Heidingsfeld wegen einer Sicherheitsübung bis 5 Uhr in beiden Richtungen gesperrt. Eine Umleitung ist eingerichtet. A7 Flensburg Richtung Hannover. Zwischen Hamburg-Stellingen und Heimfeld gibt es eine Sperrung wegen Bauarbeiten bis Montag 5 Uhr, betrifft beide Richtungen. Die Umleitung führt in beiden Richtungen über die B205, A21 und A1. A8 Luxemburg Richtung Saarlouis. Zwischen Perlborg und Merzig-Wellingen haben wir eine Sperrung wegen Wartungsarbeiten bis morgen 6 Uhr in beiden Richtungen. A9 München Richtung Nürnberg, die ist zwischen München Fröttmanning Süd und Garching Süd wegen Bauarbeiten bis 6 Uhr gesperrt. Dann die A30 Bad Oeynhausen Osnabrück. Zwischen Bad Oeynhausen Ost und Dehme gibt es eine Sperrung wegen Wartungsarbeiten bis 6 Uhr, betrifft beide Richtungen. Die A39 Lüneburg Richtung Hamburg ist zwischen Winsen Ost und West nach einem Unfall gesperrt. A40 Duisburg Richtung Essen, hier haben wir eine Sperrung zwischen Kreuz Duisburg und Kreuz Kaiserberg wegen Bauarbeiten, das auch in beiden Richtungen, und das Ganze geht bis zum 5. Oktober. Die A40 Duisburg Richtung Essen ist zwischen Mülheim an der Ruhr, Winkhausen und Heißen wegen Bauarbeiten in beiden Richtungen bis Montag früh gesperrt. Die A42 Dortmund Richtung Kamp-Lindfort ist zwischen Herne-Baukau und Krange wegen Bauarbeiten in beiden Richtungen bis Dienstag früh gesperrt. Dann die A48 Dernbach Richtung Koblenz ist zwischen Dreieck Dernbach und Höhr-Grenzhausen wegen Brückenarbeiten in beiden Richtungen bis Montag früh gesperrt. Umleitungen sind eingerichtet. Die A52 Mönchengladbach Richtung Düsseldorf ist zwischen Kreuz Nersen und Kreuz Karst bis Montag früh wegen Bauarbeiten gesperrt. Und das hört schon gar nicht mehr auf hier. Die A81 Heilbronn Richtung Stuttgart ist zwischen Weinsberg-Ellhofen und Heilbronn-Untergruppenbach wegen Bergungsarbeiten vorübergehend gesperrt. Vorletzte Meldung, die A215 Neumünster Richtung Kiel ist zwischen Kreuz Kiel West und Mitte wegen Bauarbeiten bis Montag 5 Uhr früh gesperrt. Und jetzt haben wir es geschafft. Die A671 Mainz Richtung Wiesbaden ist zwischen Gustavsburg und Hochheim Süd wegen einer Baustelle in beiden Richtungen bis Montag ca. 4 Uhr gesperrt. Umleitungen sind eingerichtet. Das war die letzte Meldung. Ich wünsche Ihnen eine gute und sichere Fahrt. Kommen Sie gut an.
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3: Aus dem Studio von NDR Info in Hamburg. Ich bin Milad Kupay. Guten Abend. Schön, dass Sie dabei sind. Großer Jubel am Nachmittag in Baden-Baden bei den Vertretern Münchens, als der Bundespräsident Frank-Walter Steinmeier verkündet hat, die bayerische Landeshauptstadt geht ins Rennen und darf sich für die Olympischen und Paralympischen Spiele 2036, 2040 oder 2044 bewerben. Vieles deutete ja vor der Wahl auf ein enges Rennen mit dem einzig verbliebenen Konkurrenten Köln-Rhein-Ruhr hin. Doch die Evaluierungskommission des DOSB hat München bessere Chancen zugerechnet. Zuvor hatte Hamburg ja nach einem negativen Bürgerentscheid im Mai und kurz vor der Wahl auch Berlin ihre Kandidatur zurückgezogen. Jetzt bewirbt sich also der Olympia-Gastgeber von 1972 nochmal.
4: Sieger ist München.
5: Im Saal hatten es wohl schon viele geahnt, was Bundespräsident Frank-Walter Steinmeier verkündete. Der deutsche Sport bewirbt sich nach 1972 erneut mit München um olympische und diesmal auch paralympische Sommerspiele. Denn anders als vor 4 Jahrzehnten gehört beides heute fest zusammen, sagt Nico Kappel, Paralympicsieger in Rio vor 10 Jahren.
6: Olympics, Paralympics, die Spiele. Olympische und paralympische Spiele, wo man dann fast 10 Minuten braucht, um das einmal durchzusagen. Es ist völlig egal. Ich glaube, wir sind uns alle einig hier. Egal, ob wir von Olympics sprechen, ob wir von den Paralympics sprechen. Wir reden von dem größten Sportevent der Welt.
5: Und das soll wieder nach München kommen. Dazu Kanuslalom in Augsburg, Segeln in Kiel und Fußball in weiteren Städten von Stuttgart bis Nürnberg. Herz aber bleibt der Olympiapark von 72 mit seinem ikonischen Zeltdach. Bayerns Ministerpräsident Markus Söder.
7: Eine der großen Stärken ist dieses One-Village-Konzept. Das war ja auch die Idee, die wir in Paris gesehen haben. Die Pariser Spiele haben eigentlich die Stimmung in Deutschland verändert zu Olympia. Das waren so begeisternde Spiele, alles an einem Ort, innerhalb weniger Sekunden von einem Sportevent zum anderen zu gehen. Du schaust beim Schwimmen in der See, drehst dich um und die Radfahrer fahren vorbei und um die Ecke dann ist das nächste Event. Und deswegen glaube ich, hat das Paris auch uns, auch mich persönlich übrigens, noch total geflasht.
5: Genau dieses Konzept verfolgt auch München. Was es nicht gibt, soll temporär entstehen. Wie bei den European Championships 2022 mit Wettkampfstätten in Messehallen und mitten in der Stadt. Wettkampfstätten, die nach den Spielen wieder verschwinden. So wie in Paris. Da wurde Daria Fafolomeev erste deutsche Olympiasiegerin der rhythmischen Sportgymnastik.
8: Olympia ist auf jeden Fall was ganz Besonderes für jeden Sportler. Es ist der Event, auf den man sich fokussiert und jahrelang arbeitet und dafür wirklich alles gibt, auf den wichtigen Punkt wirklich Bestleistung zu bringen. Und das macht auch das Besondere.
5: Klar ist aber auch, München muss Gas geben, vor allem bei der Infrastruktur, bei Straßen und ÖPNV. 2029 fällt die Entscheidung, wer die Spiele 2036 bekommt. Es könnte München sein, nicht viel Zeit. Der Bundespräsident aber betont die Chancen einer deutschen Bewerbung.
9: Bringen wir unser Land jetzt in Bewegung, um alles zu stärken, was uns verbindet. Stellen wir uns geschlossen hinter unseren Olympiakandidaten. Ich bin überzeugt, wenn wir als Team Deutschland an den Start gehen, dann haben wir beste Chancen, Gastgeber der Spiele zu werden.
3: Sagt der Bundespräsident Frank-Walter Steinmeier im Beitrag von Frank Hollmann. München hat gewonnen und bewirbt sich als Olympia-Ausrichtungskandidat. Und bei der Verkündung heute in Baden-Baden waren auch Schleswig-Holsteins Ministerpräsident Daniel Günther von der CDU und Kiels Oberbürgermeister Samet Yilmaz von den Grünen dabei. Und sie haben nach der Verkündung von einer fantastischen Nachricht gesprochen, denn sollten die Olympischen Spiele in München stattfinden, würde Schleswig-Holsteins Landeshauptstadt Kiel die Segelwettbewerbe austragen. Und in Kiel hat Marc Kramhöft mit einigen Segelsportlern darüber gesprochen.
10: Seglerin Emma Kohlhoff geht für den Kieler Yachtclub an den Start und wird in wenigen Tagen gerade mal 19 Jahre alt. Bei Olympischen Spielen 2036 zum Beispiel könnte sie also noch aktiv sein.
11: Für mich ist die Motivation schon größer dadurch, so lange durchzuhalten. Ich meine, es ist ein extremes Projekt, prägend fürs Leben, irgendwie ein Ziel, wo man hinschaut, auch schon heute.
10: So ähnlich dürfte es nun vielen jungen Athletinnen und Athleten gehen, glaubt Maike Evers. Sie ist Vizepräsidentin des Landessportverbands und weiß genau, wie es sich auf der olympischen Bühne anfühlt. 2000 und 2004 holte sie Gold im Doppelvierer.
12: Die 10-Jährigen von heute, ne, das sind die Athleten der Spiele, die jetzt vielleicht hoffentlich nach Kiel, nach Deutschland kommen. Und ich wünsche wirklich allen, dass sie den Mut haben und auch die Kraft haben, dafür zu kämpfen.
10: Die deutsche Bewerbung von Kiel und München ist zwar nur ein erster Schritt Richtung Olympia, für den Nachwuchs aber sicherlich schon jetzt ein wichtiger.
3: München ist der aussichtsreichste Olympiakandidat im deutschen Raum und damit logischerweise der Sieger. Das findet Marina Schweizer vom Deutschlandfunk in ihrem Kommentar.
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13: Die Olympia-Fans aus München feiern und das zu Recht. Mit einem fast schon lawinenartigen Wahlergebnis hat sich München gegen Köln-Rhein-Ruhr durchgesetzt. Mit 91-50 Stimmen wird München der deutsche Olympia-Bewerber. Kaum jemand, der in den vergangenen Tagen den Wettkampf zwischen den beiden verbliebenen Regionen beobachtet hat, hätte ein so klares Ergebnis erwartet. Es gibt München den Rückenwind, den es jetzt braucht, damit eine deutsche Olympia-Bewerbung überhaupt mal wieder Erfolg haben kann. München ist der logische deutsche Olympiakandidat. Denn die Delegierten im deutschen Sport haben für ihr großes Ziel damit den wohl aussichtsreichsten Bewerber aus Deutschland gewählt. Zwar mag die unterschwellige Erzählung von »Sie kennen uns« innerdeutsch für manchen arrogant klingen, aber es ist eben ein Pfund, dass die letzte deutsche Olympiastadt von 1972 mit ikonischen Sportstätten von damals punkten kann und einer weltweiten Bekanntheit auch durch das Oktoberfest. Bei der Bekanntheit hätte das nur noch Berlin übertrumpfen können und das scheiterte eben auch am politischen Widerstand in der Stadt. Übrigens nicht nur durch die Linke im Abgeordnetenhaus, sondern auch mit einer lauernden Olympia-Opposition und einem Volksentscheid am Horizont. München hat das logische Olympiakonzept. Der Bewerber hat glaubhaft dargestellt, wie Spiele der kurzen Wege wie in Paris funktionieren könnten. Kompakt im alten Olympiapark, nah an der Münchner Innenstadt. Und mit Sportstätten, die zwar dringend renovierungsbedürftig sind, aber zum Großteil schon existieren. Das ist eine Erzählung, die im Internationalen Olympischen Komitee gefallen könnte. Wenig Risiko, dass die Stimmung sich verläuft und die Bilder vom Sportfest nicht so zünden wie gewünscht. Dafür das Potenzial, dass Athleten schnell vom Olympiadorf zu ihren Wettkämpfen kommen und dass Zuschauerinnen und Zuschauer es leicht haben, sich von einem Event zum nächsten zu bewegen. Trotz all dem hat die Bewerbung aus Nordrhein-Westfalen München bis zum Schluss zittern lassen. Die Lobby war stark für diese neue Idee der Spiele über eine ganze Region verteilt, auch in bestehenden Sportstätten, mit 17,6 Millionen Tickets und auch noch mit ostdeutschem Kanu- und Segelrevier. Auch wenn offensichtlich bei vielen im Sport das Herz für NRW gestimmt hätte, so hat die Logik bei der Wahlentscheidung offensichtlich bestochen. Denn am Ende wollen im organisierten Sport alle eines, ein positives Votum für Deutschland beim Internationalen Olympischen Komitee. Sie wollen mit einer Olympia-Bewerbung und bestenfalls einem Zuschlag für Deutschland einen Ruck für das Land erzeugen. Sie wollen positiven Patriotismus in Deutschland entfachen, so wie es der Fußball-Bundestrainer Klopp jüngst verkündet hat. Und auch die Politik wünscht sich mit der Olympia-Bewerbung den Schwung für einen generellen Mentalitätswandel. Weniger Schwarzmalerei, mehr »Wir können das«. Aufbruchstimmung. Eine Grundlage dafür muss aber eine ehrliche Kommunikation sein, statt pathetischer Superlative. Kosten benennen, so gut man sie absehen kann. Budgets nicht kleinrechnen, Einnahmen nicht aufblasen und auch deutlich machen, dass das Geld für olympische und paralympische Spiele nicht einfach irgendwo nachgedruckt wird, sondern woanders fehlen wird. Das ist der Aufruf an München, den Freistaat und den Bund. Die deutsche Meisterschaft um die Olympia-Bewerbung ist durch. Auf dem internationalen Spielfeld beim IOC wird jetzt ein anderer Wind wehen.
3: Das war die Meinung von Marina Schweizer. Saudi-Arabien meldet erneute Angriffe der Houthi-Miliz aus dem Jemen. Ziel der Drohnen war einmal mehr die Hauptstadtregion Riad. Für das Königreich scheint es ein einsamer Kampf zu sein. Wie sieht es aus mit den wichtigsten Unterstützern Türkei und Pakistan und die USA? Vor den Midterm-Wahlen gibt es keine Zusagen für die Forderung des saudischen Kronprinzen nach militärischer Unterstützung. Und in den vergangenen Tagen nun gab es Vorschläge einzelner Länder, wie man Saudi-Arabien unterstützen kann, unter anderem auch aus Frankreich. Iris Fellnagel.
14: Es ist die Frage, die sich in den vergangenen Tagen viele Politiker stellen. Wie weiter mit dem Krieg im Jemen? Und wer wird Saudi-Arabien wie im Kampf gegen die Houthis unterstützen? Vorschläge gab es die vergangenen Tage mehrere. In einem Fernsehinterview kündigte Frankreichs Präsident Emmanuel Macron an, Truppen, Radarsysteme und Verteidigungssysteme nach Saudi-Arabien zu entsenden, um die für den Energietransport wichtige Hafenstadt Yanbu am Roten Meer zu schützen. Es gehe aber nicht darum, sich in einen Konflikt einzumischen, so Macron, sondern es gehe lediglich um den Schutz des wichtigen Ölterminals in Yanbu. Auch aus Großbritannien soll Saudi-Arabien Hilfe erhalten. Die britische Luftwaffe bietet an, saudische Militärflugzeuge im Kampf gegen die Houthi in der Luft zu betanken. Auch saudische Verbündete wie Ägypten, die Türkei und Pakistan haben ihre Unterstützung zugesagt. Dazu Ägyptens Außenminister Badel Abdaati.
15: Wir werden unsere Bemühungen um Dialog und Deeskalation im Roten Meer fortsetzen. Aber die Verwaltung des Roten Meeres liegt in unserer Hauptverantwortung. Wir, das bedeutet die Länder, die das Rote Meer überblicken, die Anrainerstaaten des Roten Meeres.
14: Erst vor kurzem unterzeichnete Saudi-Arabien mit der Türkei und Pakistan einen sogenannten Mekka-Verteidigungspakt. Man arbeite mit Hochdruck an der Ausgestaltung des Verteidigungsbündnisses, hieß es. In der vergangenen Woche trafen sich die Außenminister der drei Länder am Rande der UN-Vollversammlung in New York. Als nächstes sei ein Treffen der Armeechefs geplant. US-Präsident Trump hingegen war in den vergangenen Wochen zunächst sehr zurückhaltend mit Hilfe, sehr zum Missfallen der eigentlich eng mit den USA verbündeten Saudis. Leidtragende des Konflikts sind die Menschen und insbesondere die Kinder. Die Vereinten Nationen schätzen, dass in den vergangenen Wochen rund 130.000 Menschen vor der Gewalt geflüchtet sind, darunter 71.000 Kinder. Dazu der Journalist Anwar Al-Ansi.
16: Die Frage der Vertreibung ist eine der schlimmsten Auswirkungen und Folgen des Krieges. Die Vertreibung ging einher mit dem Zusammenbruch des Gesundheitssektors sowie des Bildungssektors. Einige Schulen wurden zerstört, sabotiert und in Militärkasernen umgewandelt, insbesondere nachdem die Houthi die Provinz Taiz eingenommen hatten.
14: Eine Lösung ist vorerst nicht in Sicht.
3: 22.18 Uhr.
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3: Ja, die Folgen des Nahostkonflikts, die spüren wir auch hier bei uns. Die Preise für Benzin und Diesel sind seit dem US-amerikanischen Angriff auf den Iran in die Höhe geschellt. Schon im kommenden Monat soll es durch eine Steuersenkung günstiger werden. Für 3 Monate. Bundestag und Bundesrat haben den Tankrabatt beschlossen. Aber wie weit reicht die Entlastung? Darüber hat mein Kollege Tim Behrendonk mit Christian Richter gesprochen. Er vertritt die Güterverkehrsunternehmen im Gesamtverband Verkehrsgewerbe Niedersachsen. Und die erste Frage lautete, ob seine Unternehmen mit dem Tankrabatt also jetzt erstmal aufatmen können.
17: Natürlich helfen die 17 Cent pro Liter erst einmal, gerade bei den großen Kraftstoffmengen, die unsere Unternehmen verbrauchen. Aber die Entlastung geht ja nur bis zum Jahresende und löst die eigentlichen Probleme unseres Gewerbes nicht. Die Unternehmen brauchen Planungssicherheit und verlässliche Rahmenbedingungen, weil ein LKW ja auch nicht nur für 3 Monate gekauft wird, sondern Investitionen über viele Jahre geplant werden. Wenn es der Bundesregierung mit dem deutschen Transportgewerbe wirklich ernst ist, dann müssen sie jetzt handeln und darf sich nicht von einer kurzfristigen Lösung zur nächsten hangeln. Und ganz wichtig ist für uns auch, dass die 17 Cent tatsächlich vollständig an der Zapfsäule ankommen. Man kann ja schon sagen, dass Einsparungen kommen. Allerdings steht das deutsche Transportgewerbe in einem knallharten Wettbewerb mit osteuropäischen Unternehmen. Und diese Unternehmen kommen teilweise mit 50 Cent günstigeren Sprit nach Deutschland. Und die 17 Cent helfen uns, allerdings bei weitem nicht so, wie wir es benötigen.
18: Wenn der Diesel jetzt günstiger wird, werden dann auch die Transporte wieder billiger?
17: Nein, die Transporte werden nicht billiger, sondern die Unternehmen können endlich wieder etwas besser kalkulieren, Transporte durchführen und auch nicht mehr die hohen Verluste einfahren. Denn die Kraftstoffkosten führen dazu, dass viele Unternehmen mit einem Minus fahren, weil sie Preise nicht an ihre Kunden weitergeben können.
18: Mhm. Kennen Sie denn Betriebe eigentlich in Niedersachsen, die wegen der hohen Kosten jetzt schon richtig in Probleme gekommen sind, vielleicht Lastwagen haben stehen lassen müssen oder auch ganz aufgeben mussten?
17: Ja, wir kennen viele Unternehmen, die sehr knapp kalkulieren müssen, die Fahrzeuge stehen lassen und Fahrten nicht weiterführen. Und wir kennen auch viele Unternehmen, die kurz vor der Insolvenz stehen.
18: Geplant, beziehungsweise die Idee ist ja, dass nochmal ein staatlicher Spritpreisdeckel kommt, das ist zumindest im Gespräch. Würde der Ihren Unternehmen denn mehr helfen als dieser Tankrabatt jetzt für die nächsten 3 Monate?
17: Naja, also einen Spritpreisdeckel sehen wir grundsätzlich positiv, wenn er dafür auch sorgt, dass extreme Preisausschläge begrenzt werden und unsere Unternehmen wieder verlässlich kalkulieren können. Entscheidend ist aber, dass dieses Modell am Ende auch konkret oder wie es konkret ausgestaltet ist. Wir müssen wissen, auf welcher Höhe der Deckel liegt, wie er sich an die Marktentwicklung anpasst und wie lange er vor allem gilt. Und auch die Versorgung zuverlässig funktioniert.
18: Kritiker würden ja die Milliarden, die jetzt investiert werden, lieber in Bus und Bahn oder direkte Hilfen für Menschen mit weniger Geld stecken. Inwiefern wäre es nicht sinnvoller gewesen, gezielt Branchen wie Ihre zu unterstützen, statt das Tanken für alle billiger zu machen?
17: Wir sind das Rückgrat der Nation. Wenn unsere LKWs nicht mehr fahren, gibt es keine Versorgung mehr, keine Entsorgung mehr. Und wenn unsere Unternehmen am Markt nicht mehr da sind und die Wirtschaft wieder ankurbelt, dann fehlen diese LKWs am Markt und dann kann es unter Umständen zu einer Versorgungsknappheit kommen. Also von daher benötigen wir natürlich da mehr Geld fürs Gewerbe.
3: Sagt Christian Richter vom Gesamtverband Verkehrsgewerbe Niedersachsen zum geplanten Tankrabatt. Vor 80 Jahren, am 26. September 1946, da erschien die erste Ausgabe von Le Journal de Tintin, die Figuren von Tim und Struppi. Die hatte der belgische Zeichner Hergé bereits 1929 erfunden und damit einen internationalen Erfolg geschaffen. Nach dem Zweiten Weltkrieg erhielten sie ihr eigenes Comic-Magazin und seitdem gehören die beiden zu den bekanntesten Figuren der Comic-Geschichte. Dabei war ihr Erfinder kein unbelasteter Zeichner. Andreas Meyer-Feist blickt zurück.
19: Nur einer kann so fluchen, Kapitän Haddock. Sein beliebtester Wutsatz, 100.000 heulende Höllenhunde. Georges Remy, der sich später Hergé nannte, belauschte die Brüsseler Markthändler. Hier hörte er sich die Schimpftiraden für den cholerischen Liebling der Tim und Struppi-Fans ab. In der allerersten Zeichentrick-Adaption von 1957 kommen sie vor. 11 Jahre zuvor gab's das erste gedruckte eigenständige Heft. Im Mittelpunkt ein junger Reporter mit einem schneeweißen Foxterrier. Energisch, intelligent, flink und mutig. Terrier waren damals übrigens die absoluten Modehunde. Daneben Kapitän Haddock und viele andere Typen, die sich Hergé aus der Wirklichkeit abschaute.
20: Es gibt die Bösen, es gibt die Guten, es gibt die dazwischen, es gibt alle möglichen Charaktere, die man sich nur ausdenken kann.
19: Im Fernsehen sprach Hergé 10 Jahre nach dem ersten Magazin ausführlich über sein Werk. Vielen galt er noch als Nazi-Helfer. Mit den deutschen Besatzern hatte er gut und profitabel zusammengearbeitet. Hergé malte an der sauberen Kulisse der Normalität. Draußen hungerten die Belgier, viele wurden deportiert. Dann war der Krieg vorbei, die Menschen wollten Ablenkung und Unterhaltung, und dann kam das erste Heft, der Sonnentempel. Hergé war plötzlich nicht mehr der Kollaborateur, er wurde zum Vorbild einer unbelasteten Jugendkultur.
21: Et chaque enfant, j'ai l'impression qu'il voudrait ressembler à Tintin.
20: Jedes Kind möchte wie Tim sein. Kinder können sich mit Tim total identifizieren. Das ist, glaube ich, einer der wichtigsten Gründe für seinen Erfolg.
21: Voilà, je crois, une des raisons peut-être la plus importante du succès de Tintin.
19: Getragen von seinen Zeichnerinnen und Zeichnern, denn Hergé durfte die Arbeit nicht mehr alleine machen. Politisch makellos mussten sie sein, mit einer hohen künstlerischen Qualität, die Hergé anfangs vermissen ließ. Hergé starb 1983. In seinem Testament steht, niemand darf die Serie nach ihm weiterführen, auch nicht seine Zeichner.
20: Ich habe hervorragende Mitarbeiter, die Großartiges leisten. Sie machen es besser, als ich es selbst könnte. Aber ich glaube, dass es im Grunde trotzdem etwas ganz Persönliches ist. Tim bin ich eigentlich selbst. Kapitän Haddock, das bin ich. Und deshalb denke ich, es ist besser
21: so.
19: Das erklärte Hergé wenige Jahre vor seinem Tod in einer französischen Talkshow. Aus dem billig gedruckten Magazin mit wenigen Seiten von 1946 wurden viele Hochglanzbände, Weltauflage bis jetzt 230 Millionen Alben. Mindestens. Laut der offiziellen Tim und Struppi-Plattform könnten es schon bald fast 300 Millionen Exemplare weltweit werden. Übersetzt in 80 Sprachen und noch einmal in rund 30 regionale Dialekte. Tim und Struppi, sie sind beliebt wie eh und je.
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3: Ob in den Jahren 2036, 40 oder 2044 Olympische Spiele nach Deutschland kommen, werden wir erst in 3 Jahren erfahren. Seit heute ist aber klar, dass München die deutsche Bewerberstadt ist. Ina Kast.
0: So ist es. Die bayerische Landeshauptstadt hat sich mit ihrem Konzept gegen die Konkurrenz Köln-Rhein-Ruhr durchgesetzt. Damit hat jetzt auch der Deutsche Olympische Sportbund um Präsident Thomas Weikert klar heißt. Etwas sehr salopp formuliert heißt es, Helles statt Kölsch.
1: Für mich passt das. Waren 2 hervorragende Bewerbungen. Der Souverän hat entschieden. Und jetzt gehen wir positiv an die ganze Geschichte ran. Jetzt beginnt München zu planen oder weiter zu planen. Sehr zufrieden mit dem Ergebnis und ich denke, ein bisschen traurig natürlich für die Bewerber in Köln, aber so ist es nun mal in der Demokratie.
0: Und nicht nur München freut sich, auch Kiel, denn dort würden im Falle des Zuschlags für die Olympischen Spiele die Segelwettbewerbe stattfinden. Zum Fußball. Im DFB-Pokal-Wettbewerb der Frauen haben die ersten 6 Bundesliga-Clubs das Achtelfinale erreicht. Mächtig ärgern müssen sich die Spielerinnen von Turbine Potsdam, den Zweitligisten, denn sie haben gegen Bundesliga-Aufsteiger VfB Stuttgart auf dramatische Weise mit 2:3 nach Verlängerung verloren. Lars Becker mit dem Spielfilm.
22: Ausgeglichene erste Halbzeit mit der Führung in der 44. Minute durch Madeleine Smith für Potsdam. In die Drangperiode des Favoriten Stuttgart hinein das 2:0 in der 71. Minute Leonie Preußler. Dann der Gamechanger in dieser Partie, 81. Minute glattrot wegen einer Tätigkeit gegen die Turbinespielerin Talia Diaz de Sousa. Anschlusstreffer Verena wieder, 84. Minute und 90+4 Mira Aruna mit dem 2:2. Dann in der Nachspielzeit der entscheidende Treffer durch Chantal Hagel zum Weiterkommen für Stuttgart. Turbine versucht in Unterzahl alles, wollte einen Elfmeter haben, traf noch den Pfosten. Am Ende das Bittere aus für Turbine Potsdam, 2:3 nach Verlängerung gegen Stuttgart.
0: In der Formel 1 fand das Rennen zum Großen Preis von Aserbaidschan ungewöhnlicherweise heute am Samstag und nicht am Sonntag statt. Grund dafür ist der Nationalfeiertag Aserbaidschans morgen. Überraschend war der Ausgang. Der WM-führende Antonelli kam nicht über Platz 5 hinaus. Sieger wurde in Baku sein Mercedes-Teamkollege George Russell. Achim Scheust, unser Formel 1-Reporter, macht dieser Erfolg von Russell die WM jetzt wieder spannender?
23: Ja, für George Russell war es der erste Rennsieg nach 3 Monaten, aber sein Rückstand in der WM-Gesamtwertung auf seinen Teamkollegen Kimi Antonelli beträgt immer noch 66 Punkte. Das Wochenende in Baku war somit vor allem ein moralischer Sieg für den Briten. Kimi Antonelli, nur vom Platz 16 aus gestartet, wurde am Ende Fünfter. 8 Rennen stehen jetzt noch aus. Der Italiener bleibt Topfavorit auf den Titel und ich wage mal die wahrscheinlich gar nicht so kühne Prognose, dass der Weltmeister am Ende im Mercedes sitzen wird und wenn es so weitergeht, ein erst 20 Jahre alter Italiener sein wird. Die Konkurrenz kann zwar immer mal wieder die Mercedes ärgern, in den letzten Wochen waren das eher die McLaren, heute dann die Red Bulls, Max Verstappen wurde Zweiter, Isaac Hadjar Dritter, aber die Mercedes-Dominanz in diesem Jahr ist und bleibt beeindruckend. Keine große Rolle übrigens spielten in Baku die Ferraris. Charles Leclerc und Lewis Hamilton, das der Vollständigkeit halber noch, belegten die Plätze 4 und 6.
0: Bei den Straßenrad-Weltmeisterschaften im kanadischen Montreal hat Franziska Koch heute eine Medaille verpasst, Holger Gerska.
24: Fast 6 Minuten nach der neuen Weltmeisterin Demi Wollering kreuzte die beste deutsche Fahrerin die Ziellinie, Franziska Koch auf Platz 10. Dabei fehlten ihr bei der Tempoverschärfung der Niederländerinnen 3 Runden vor dem Ende bergauf nur wenige 100 Meter, um mit den Allerbesten mitzufahren. Aber die deutsche Meisterin überspannte dabei etwas den Bogen und verpasste letztlich auch die Gruppe der Verfolgerinnen.
25: Natürlich eine Medaille, das war der große Traum. Aber wenn man auf das Ergebnis guckt, die 9 Fahrerinnen, die vor mir sind, das sind halt alles Weltklasse-Fahrerinnen. Und der Kurs war halt wirklich die stärkste gewinnt. Und deswegen kann ich sehr, sehr stolz auf den 10. Platz sein.
24: Liane Lippert wurde 14. Antonia Niedermayer vor als Helferin auf Platz 28. Beide konnten der entscheidenden Attacke eingangs der letzten Rennstunde gar nicht folgen. In Summe für die eigentlich sehr stark aufgestellte deutsche Mannschaft also ein ernüchterndes Resultat. Über Gold jubelte die Radsportlerin der Saison. Demi Wollering hat nach dem Giro d'Italia und der Tour de France jetzt auch die Weltmeisterschaft im Straßenrennen gewonnen. Für die Niederländerin dennoch fehlende Titel.
0: Zum Schluss noch ein Blick in die Handball-Bundesliga. Flensburg bleibt nach einem Unentschieden im Spitzenspiel gegen den 2. Kiel Tabellenführer. Der deutsche Meister Magdeburg gewann hoch gegen Bietigheim und die MT Melsungen hat bei den Rhein-Neckar-Löwen verloren.
3: Dankeschön, Ina Kast vom Sport.
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26: Um 22:31 Uhr mit Petra Mittermeier.
4: Bundeskanzler Merz hat München zur Olympiakandidatur gratuliert. Der Deutsche Olympische Sportbund hatte entschieden, mit München ins internationale Rennen um Sommerspiele zu gehen. Die endgültige Entscheidung fällt in etwa 3 Jahren. Aus Baden-Baden, Julius Richter.
5: Jubel im bayerischen Lager und fairer Applaus aus Nordrhein-Westfalen. Mit 91-50 Stimmen setzte sich München deutlich gegen Köln-Rhein-Ruhr durch. Bayerns Ministerpräsident Markus Söder sprach von einem historischen Moment. München setzt bei seinem Konzept auf kurze Wege und vor allem auf Wettkampfstätten rund um den Olympiapark. Dazu kommt Augsburg für die Kanu-Wettbewerbe und Kiel als Segelrevier. Für München heißt es jetzt ab ins internationale Olympiarennen, für die Sommerspiele und Paralympics 2036, 2040 oder 2044.
4: Außenminister Wadephul und sein russischer Kollege Lavrov haben über den Ukraine-Krieg gesprochen. Es war das erste Zweiergespräch zwischen einem deutschen und russischen Regierungsvertreter seit Beginn des Krieges. Das Gespräch fand am Rande der UN-Generaldebatte in New York statt. Wadephul sprach danach von einem intensiven Treffen. Beide Seiten seien sich aber weiter uneins. Die SPD droht damit, die geplante Pflegereform zu blockieren. Generalsekretär Klüssendorf erklärte, seine Partei nehme keine Leistungskürzungen hin. Nach ARD-Informationen fordert die SPD, dass ein Teil des Eigenanteils auf 1.500 Euro pro Monat gedeckelt wird. Aus Berlin, Ruth Kirchner.
6: In den ersten 12 Monaten im Pflegeheim würde das eine Entlastung von 275 Euro monatlich bedeuten. In späteren Jahren wären die Entlastungen deutlich geringer, weil die Zuschüsse der Pflegeversicherung steigen. In einem zweiten Schritt soll der Eigenanteil sogar auf unter 1.500 Euro sinken können. Die anderen Kosten für Unterbringung und Verpflegung, Pflege und Betreuung kommen wie bisher dazu. Die Kosten für den ersten Schritt des Pflegedeckels beziffert das Konzept mit rund 1 Milliarde Euro. Der zweite Schritt würde rund 3 Milliarden Euro kosten.
4: Die Berliner SPD will mit der Linken über eine mögliche Regierung im Abgeordnetenhaus sprechen. Der SPD-Landesvorstand hat entschieden, die Einladung zu Sondierungsgesprächen anzunehmen. Bei diesen Treffen soll erstmal geprüft werden, ob Koalitionsverhandlungen realistisch sind. Die Linke hatte die Berlin-Wahl vor einer Woche gewonnen. Möglich ist jetzt ein rot-grün-rotes Bündnis. Die SPD spricht von hohen Hürden für eine solche Koalition. Gegen die Berliner Linke gibt es immer wieder Antisemitismusvorwürfe. Das Wetter in Deutschland. In der Nacht meist trocken, Tiefstwerte 14 bis 2 Grad. Morgen im Süden und in der Mitte oft sonnig, im Norden zeitweise bewölkt, Höchstwerte zwischen 18 Grad an der Ostsee und bis 29 Grad im Südwesten. Am Montag im Nordwesten vereinzelt Schauer, im Südosten heiter 18 bis 31 Grad. Das waren die Nachrichten.
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3: Die A1 Osnabrück Richtung Bremen ist zwischen Bramsche und Neunkirchenförden wegen Bauarbeiten in beiden Richtungen bis Montag 5 Uhr gesperrt, dadurch in Richtung Norden Stau ab Osnabrück Hafen. A1 Dortmund Richtung Köln ist zwischen Gebelsberg und Wuppertal Nord, hier haben wir 2 Kilometer Stau. Die A3 Nürnberg Richtung Frankfurt ist zwischen Würzburg, Randersacker und Würzburg-Heidingsfeld. Wegen einer Sicherheitsübung bis 5 Uhr in beiden Richtungen gesperrt, eine Umleitung ist eingerichtet. A7 Flensburg Richtung Hannover ist zwischen Hamburg-Stellingen und Heimfeld wegen Bauarbeiten bis Montag 5 Uhr in beiden Richtungen gesperrt. A8 Luxemburg Richtung Saarlouis ist zwischen Perlborg und Merzig-Willingen wegen Wartungsarbeiten bis morgen 6 Uhr gesperrt in beiden Richtungen. Das gleiche auf der A9 München Richtung Nürnberg zwischen München, Fröttmanning Süd und Garching Süd. Auch hier eine Sperrung bis 6 Uhr wegen Bauarbeiten. A30 Bad Oeynhausen Osnabrück ist zwischen Bad Oeynhausen Ost und Dehme wegen Wartungsarbeiten bis 6 Uhr in beiden Richtungen gesperrt. Die A30 Osnabrück Richtung Bad Oeynhausen, der Hahnenkamm-Tunnel. In der Gegenrichtung ist wegen Tunnelwartungsarbeiten in beiden Richtungen bis ca. 5.30 Uhr gesperrt. Dann die A39 Lüneburg Richtung Hamburg ist zwischen Winsen Ost und West nach einem Unfall gesperrt. Die A40 Duisburg Richtung Essen ist zwischen Kreuz Duisburg und Kreuz Kaiserberg wegen Bauarbeiten in beiden Richtungen gesperrt bis zum 5. Oktober. Die A40 Duisburg Richtung Essen im weiteren Verlauf ist zwischen Mülheim an der Ruhr, Winkhausen und Heißen das ganze Wochenende über gesperrt bis Montag früh wegen Bauarbeiten, betrifft auch beide Richtungen. Die A42 Dortmund Richtung Kamp-Lindfort ist zwischen Herne, Baukau und Krange wegen Bauarbeiten in beiden Richtungen bis Dienstag früh gesperrt. Die nächste Sperrung haben wir auf der A48 Dernbach Richtung Koblenz zwischen Dreieck Dernbach und Höher Grenzhausen. Wegen Brückenarbeiten in beiden Richtungen bis Montag früh. Umleitungen sind eingerichtet. Die A52 München-Gladbach Richtung Düsseldorf ist zwischen Kreuz Nersen und Karst bis Donnerstag früh wegen Bauarbeiten gesperrt. Die A215 Neumünster Richtung Kiel ist zwischen Kreuz Kiel West und Mitte wegen Bauarbeiten bis Montag 5 Uhr früh gesperrt. Und die A671 Mainz Richtung Wiesbaden ist zwischen Gustavsburg und Hochheim Süd wegen einer Baustelle in beiden Richtungen bis Montag ca. 4 Uhr gesperrt. Auch hier gibt es Umleitungen. Das war's vom Verkehr. Ich wünsche Ihnen eine gute und sichere Fahrt.
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3: Mit Milad Kupay, willkommen zurück. Die EU hat Sanktionen gegen Russland um 3 Jahre verlängert, hat aber dafür russische Oligarchen von der Liste gestrichen. Wir haben ja auch darüber berichtet in der ARD-Infonacht. Kiew ist natürlich darüber entsetzt. Jetzt ist die Frage, ist das ein gefährlicher Präzedenzfall? Im Europapodcast.eu spricht Brüssel-Korrespondentin Katrin Schmidt darüber mit Sabrina Fritz und Thomas Spickhofen, die im ARD-Studio Brüssel regelmäßig die Außen- und Sicherheitspolitik im Blick haben.
7: Ist das ein schmutziger Deal? Die EU verlängert jetzt ihre Sanktionen gegen Russland, stellt aber gleichzeitig für 2 steinreiche Putin-Freunde eine carte blanche aus. Für die Ukraine zumindest ist das eine Katastrophe.
8: Weaken sanctions against Russian oligarchs. It may make life more comfortable for rich Russians, but it also gives more time for Putin to send poor people into the kill zone.
7: Also für die Oligarchen wird's gemütlicher, sie kommen runter von der Sanktionsliste, dürfen fröhlich durch Europa reisen und so Ukraines Präsident Zelensky, ihr freigemachtes Geld dürfte den Krieg wohl verlängern. Und dann, andere Baustelle, ähnlicher Spatenstich, kam noch dies aus dem Munde des US-Außenministers Rubio.
9: We've invited President Putin to the G20. We think it's an opportunity for him to engage not just with the president, but with other world leaders.
7: Also die Europäer könnten nach Jahren wieder mit Putin am G20-Tisch sitzen. Zumindest denkwürdige Signale, gerade jetzt, wo doch Europa von Russland bedroht wird wie nie zuvor. Man ist so ein bisschen verwirrt, wo geht's denn jetzt eigentlich lang? Bröckelt sozusagen auch der Widerstand gegen Russland oder muss man das doch anders sehen? Also lasst uns da mal ein bisschen Licht ins Dunkle bringen. Sabrina, ich habe dich vor allem eingeladen, weil du gibst ja auch immer an, ein bisschen hier in der Redaktion mit deinen mit deinen Reiseplänen noch für das diesjährige Semester. Und du hast ja vor, nach Miami zu fahren für uns.
10: Genau, ne? Also damit könnte ich nun wirklich ein bisschen damit könnte ich nun wirklich ein bisschen angeben, weil also wir haben es ja gerade gehört, du hast es gerade gesagt, nicht nur ich, sondern auch der russische Präsident Putin sind zu diesem Treffen eingeladen, ich natürlich nur als Beobachterin. Ja, mal sehen. Also es ist ja noch Zeit, gut 2 Monate, keine Ahnung, ob er wirklich kommt oder nicht. Also ja, die Aufmerksamkeit ist auf jeden Fall bei diesem Treffen in Miami für den US-Präsidenten garantiert.
7: Das stimmt und das hat natürlich, ich sag mal jetzt hier in Brüssel, schon auch so ein bisschen für ein paar Sorgenfalten gesorgt. Also im Prinzip betont ja jeder, klar, man will ja eigentlich auch mit ihm sprechen, weil das ist ja eigentlich das Ziel. Bloß man weiß ja jetzt aus leidiger Erfahrung, dass er eigentlich gar keine Lust hat zu verhandeln. Insofern ist man schon ein bisschen skeptisch, wenn es auf einmal heißt, ja Mensch, dann kommt er doch dazu. Wie reagiert die EU, Thomas?
11: Ich glaube, im vergangenen Jahr, als der G20-Gipfel in Johannesburg stattfand und die Russen ganz abgesagt haben, war man ein bisschen erleichtert, weil man sich genau dieser Frage nicht stellen musste. Jetzt sagt man, naja, gut, wenn er eingeladen ist, wird man wahrscheinlich ein Format finden müssen oder einen Umgang damit. Man wird sicherlich nicht selbst dieses Treffen boykottieren. Im vergangenen Jahr in Johannesburg war es ja dann so, dass auch die Amerikaner nur eine niedrigrangige Delegation eben auch nicht ihren Präsidenten damals geschickt haben. Insofern, dass wir dann nochmal ein anderes Sternetreffen für alle Beteiligten.
7: Man muss sich überlegen, wie macht man ein Gruppenfoto? Möchte man da gesehen werden auf diesem Foto? Schwierige Fragen.
11: Schwer vorstellbar.
7: Also auf jeden Fall, wir haben gemerkt, die Europäer waren so ein bisschen überrumpelt, wussten auch nicht so richtig, wie sie reagieren sollen. Ich finde, am klarsten hat sich der polnische Regierungschef geäußert, Donald Tusk, der wirklich auch sagt, natürlich Gespräche immer gut, das wollen wir ja seit Jahren. Aber wir wissen auch seit Jahren, dass er seine aggressive Politik, also er Putin, fortsetzt. Und er befürchtet eben, dass er genau das als Glanzstück nimmt, dass er wieder auf der Weltbühne ist. Ne? Und dass das eben den Europäern gerade nicht dient. Die Franzosen haben sich auch ähnlich geäußert. Putin wird es nutzen, um die westliche Front aufzubrechen. Das ist ja eigentlich auch unser Kernthema. Thema jetzt jetzt hier, dass wir so ein bisschen erörtern wollen, bröckelt da was auch wegen der Sanktionsliste? Weil man kann auch sagen, die Franzosen sind witzig, ne? Da haben sie jetzt Sorgen. Gleichzeitig, Thomas, haben die alles durcheinander gebracht hier bei der Sanktionsliste.
11: Ja, das kam ja ein bisschen überraschend. Also bei diesem Teil der Sanktionsliste, wir reden ja immer von großen Sanktionspaketen, die bestehen im Grunde aus Einzelteilen und in diesem Fall ging es um die Sanktionsliste der Personen, Institutionen, Unternehmen, die sanktioniert werden. Da stehen bis zu 3000 Menschen und Unternehmen drauf und um diese Liste ging es jetzt konkret. Die muss alle 6 Monate verlängert werden. Das ist bisher lang das Verfahren gewesen. Der Termin wäre in der vorvergangenen Woche ausgelaufen. Man hat es dann nochmal um 7 Tage verlängert, weil die Franzosen, du sagst es, ganz überraschend auf einmal auch auf der Matte standen. Nicht nur die Slowaken, die immer schon gesagt haben, wir wollen Herrn Usmanov, Alisher Usmanov, wir kommen bestimmt noch auf ihn zu sprechen, runter haben von der Liste, sondern die Franzosen sagten das auf einmal auch. Das kam ein bisschen überraschend. Es ist auch so ein bisschen so eine John Le Carré und James Bond Geschichte. Wir leben bei den Informationen, die wir jetzt verarbeiten, vor allen Dingen so von Hintergrundgesprächen oder Mutmaßungen, aber es gibt so ein paar Indizien dafür. Es war wohl so, dass französische Staatsbürger in Haft in Aserbaidschan sitzen. Aserbaidschan fordert schon lange die Freilassung oder die Entsanktionierung von Usmanov. Aber Aserbaidschan kann nicht auf die Liste unmittelbar zugreifen, ist kein EU-Staat und hat offenbar diesen Hebel benutzt, auf Frankreich Druck auszuüben, dass die Franzosen dafür sorgen, dass Usmanov von der Liste kommt. Also um die Ecke Diplomatie mit offenbar Geheimdienstbeteiligung und so kamen auf einmal die Franzosen ins Spiel, sprachen, das ist die offizielle Sprachregelung bis heute, nur von nationalem Sicherheitsinteresse. Sie haben nie bestätigt, dass es wirklich darum ging. Aber in der Tat, nachdem Usmanov von der Liste kam, ist dann auch ein französischer Staatsbürger freigelassen worden. Also das war auf einmal der Grund wohl, warum die Franzosen da drin waren. Und dann, turns out, kommen auch noch die Luxemburger ins Spiel. Das kam ja auch dann noch überraschend hinzu, weil Luxemburg
7: sagte... Aber bei den Franzosen hieß es ja auch, vielleicht haben die auch Interesse, die Russen, der gibt auch viel Geld aus, möglicherweise beim Urlaub machen. Ist nie bestätigt, aber es kommen sagen, allerlei Geschichten
11: uns,
7: dazu.
11: Wir bewegen uns wirklich in dieser Geschichte auf dünnem Eis. Es ist viel Spekulation. Worauf man hinweisen kann, ist, dass tatsächlich ein Franzose darauf freigelassen wurde. Man kann auch alle möglichen anderen Mutmaßungen dahinter setzen. Es geht um viel Geld, es geht um sehr reiche Leute, die im Moment ja nicht in die EU einreisen dürften oder durften jetzt durch die Entsanktionierung, dürfen sie im Grunde ab sofort einreisen in die EU, muss man auch sagen, weil das ist im Amtsblatt der Europäischen Union direkt veröffentlicht worden und damit ist es gültig. Also, um nochmal auf Luxemburg kurz zu kommen, Luxemburg sagte dann auf einmal, also wenn ihr Herrn Usmanov freilasst, wir haben hier ein Problem mit Herrn Friedmann. Der hat uns verklagt auf 15 Milliarden Euro. Das ist für uns ein echt dicker Brocken, wenn wir das aus dem Staatshaushalt
7: bezahlen müssen. Das sind die Gelder, die Luxemburg eingefroren hat, ne?
11: Die eingefroren wurden von Herrn Friedmann. Er hat deshalb geklagt und so kam dann auf einmal Herr Friedmann auch ins Spiel. Und noch eine dritte Person, die aber jetzt nicht so relevant ist, das ist ein Universitätsrektor von der Krim, der jetzt auch runtergenommen wurde. Aber
7: so findet jeder noch einen, den er darunter haben möchte. Jetzt kann natürlich der Normalbürger sagen, ja gut, Maida, wenn da 3000 Leute draufstehen, dann ist da jetzt dann einer dann eben irgendwie nicht. Macht das den Kohl jetzt fett? Vielleicht machen wir es an einem Beispiel. Ich meine, gerade wenn wir uns mal Usmanov rausgreifen, ist vielen bekannt durch allerlei Aktionen.
11: International bekannt und auch in Deutschland sehr bekannt. Ja, der gehört zu diesen, soll man sagen, schillernden, du sagst illustren, etwas dubiosen Figuren auch, die wir als Oligarchen bezeichnen. Also Menschen, die wahnsinnig reich sind, meistens in den 90er und Nuller Jahren, als es in Russland drunter und drüber ging, reich geworden sind. Als die Staatsbetriebe aufgelöst wurden und sie viel Geld daraus gezogen haben. Und Usmanov gehört zu diesen Leuten. Man schätzt sein Vermögen auf 12 bis 13 Milliarden mindestens. Ein Usbeke, der offenbar auch in Usbekistan lebt. Man weiß es nicht so genau. Wir in Deutschland kennen ihn vor allem, weil er ein großes Anwesen am Tegernsee gemietet hatte, Rottach-Egern. Ich habe mal gelesen, Mietpreis 77.000 Euro pro Woche. Das musste er fluchtartig damals verlassen. Er ist über die Jahre, ich habe ihn auch mal in London mitbekommen, also ich bin ihm nicht begegnet, aber er hat zum Beispiel dort mal Teile von Arsenal London besessen, dem Fußballclub auch. Ja, und das sind so Figuren, die halt auch öffentlich aufgetaucht haben, die auch für dieses Oligarchenleben in einer Villa am Tegernsee stehen, dann eben schnell auf die Sanktionsliste gesetzt wurden, dann auch schnell das Land verlassen mussten, im Grunde insolvente Unternehmen in Deutschland hinterlassen haben, die bis heute noch damit zu kämpfen haben und nun auf einmal auf eine Weise freigestellt werden von Sanktionen, wo man sich denkt, okay, haben da die 12 Milliarden, haben da irgendwelche Insolvenzhinterlassenschaften, haben da andere Dinge noch eine Rolle gespielt. Und wenn wir diese Aserbaidschan-Geschichte nochmal verfolgen, Aserbaidschan war eben immer für die Freilassung von oder die Entsanktionierung von Usmanow. Wie weit reicht eigentlich der Arm von Herrn Usmanow, Das offenbar über dieses Dreieck Baku, Paris, Brüssel, er dann doch von dieser Liste kommt. Das hat schon, wenn man es harmlos sagt, ein Geschmäckle.
7: Ja, und man versteht auch, warum Selenskyj das so deutlich zusammenfasst, weil man sich ja nur ausmalen kann, wie viel Einfluss dieser Mensch hat. Und wenn man auch so die Summen abgleicht, du hast gerade sein Vermögen genannt, zweistellige Milliardenbeträge und wie auch hier in Brüssel gerungen wird, um wie viel Millionen, Milliarden kann man für die Ukraine. Also wenn man das ins Verhältnis setzt, dann weiß man, warum das nicht einfach nur irgendeine Person ist, die da von der Liste runterfliegt. Ne?
11: Vielleicht darf man aber der Vollständigkeit halber auch nochmal sagen, es hat nicht so wahnsinnig viele Proteste gegeben. Ich habe natürlich ein bisschen rumtelefoniert und habe zum Beispiel mit Michael Gahler gesprochen. Der ist Außenpolitiker der Christdemokraten hier im Europaparlament und der hat doch ein gewisses Verständnis dafür geäußert.
12: Das ist einerseits sicherlich bedauerlich, weil es die Richtigen getroffen hatte. Andererseits kann ich insbesondere in Bezug auf Herrn Usmanow in der Abwägung akzeptieren, dass man gesagt hat, wir haben hier eine Situation, dass ein unschuldiger Staatsbürger in Aserbaidschan in Haft ist und der wird begnadigt, wenn dieser Herr von der Liste kommt. Da sind demokratische Staaten, glaube ich, immer auf der Seite ihrer eigenen Bürger. Auf der anderen Seite halte ich es für richtig, dass man jetzt von dem 6-Monats-Rhythmus bei der Listung der betreffenden Personen runtergekommen ist und das auf 3 Jahre verlängert hat.
11: Das ist das eine. Wir haben das ja auch schon bei den Wirtschaftssanktionen erlebt, dass auf einmal sehr viele nationale Interessen jetzt wieder ins Spiel kommen. Man hat früher immer gedacht, der Orban hat alles blockiert. Deshalb ist es so wichtig mit diesen 36 Monaten, dass man es jetzt wirklich auf 3 Jahre mal festgelegt hat. Aber es sind natürlich schon 2 zentrale Figuren, Usmanow und Friedmann. Das sind jetzt auch nicht irgendwelche. Das ist sozusagen nicht ein Gefangenenaustausch auf Augenhöhe, sondern das sind wirklich die verkörperten Oligarchen, das sind Putin-nahe Menschen, also zumindest Usmanow kann man das sagen. Das ist nicht irgendwer und deshalb hat es auch eine gewisse Signalwirkung.
7: Die jetzt frei wieder in Europa Geschäfte machen können, reisen können, drum und dran.
11: Ja, wenn nicht die nationalen Regierungen sagen, nee, wollen wir nicht. Also die baltischen Staaten haben schon gesagt, nein, keine Einreise weiterhin, keine Geschäftstätigkeit bei uns. Das bleibt natürlich jeder Regierung vorbehalten, dass sie weiterhin nationale Sanktionen verhängen kann.
7: Dass man sagt, okay, Europäer ein bisschen überrumpelt, sollen jetzt bei G20 womöglich auf Putin treffen. Gleichzeitig selbst merken sie auch, wie sie ans Ende der Fahnenstange kommen, wie sie sich einigen wollen, wenn es darum geht, Russland unter Druck zu setzen. Und gleichzeitig gibt es ja kaum noch ein EU-Land, was nicht bei sich zu Hause auch schon merkt, wie die Bedrohung steigt, wie man irgendwie Opfer von hybriden Attacken wird, wie es Attacken auf die kritische Infrastruktur gibt, wie es Drohnenüberflüge gibt. Das war am Anfang sozusagen nur in Anführungszeichen die Ostflanke. Dann haben wir natürlich sehr aufmerksamkeitsträchtig den Leipziger Fall gehabt, der Leipziger Flughafen. Das passt doch nicht zusammen eigentlich, oder? Wenn man sagt, Bedrohung groß wie nie und gleichzeitig ist man sich irgendwie total uneinig, wie man jetzt mit Russland weitermachen soll, oder wäre das überinterpretiert? Wie guckt ihr da drauf?
10: Ja, ich meine, wir haben ja, du hast ja gerade Wahlen angesprochen. Wir hatten ja am Wochenende Wahlen sowohl in Russland, sogenannte Wahlen, wie hier viele in der EU sagen. Die Duma wurde gewählt, die Abgeordneten, die Partei von Putin so stark wie nie. Das heißt, wenn man so will, innenpolitisch ist er stark, kann da seinen Kurs weitermachen. Und also die Angriffe auf Europa, auf die EU, auf die Ukraine, die scheinen ihm, was wir hören, ja zumindest nicht zu schaden. Also da macht er weiter. Und insofern, was hat die EU jetzt für Maßnahmen? Ich habe darüber auch mit dem EU-Verteidigungskommissar gesprochen und der sagt halt immer, ja, es geht nur durch Stärke, wir müssen abschrecken, wir müssen uns weiter verteidigen, mehr Geld für Verteidigung ausgeben. Also es gibt ihn ja erst seit 2,5 Jahren und ich habe ihn dann auch nochmal gefragt, ob er jetzt sozusagen zur Hälfte seiner Amtszeit eigentlich besorgter ist als am Anfang. Und ja, das hat er eigentlich bestätigt, dass sich die Lage eigentlich verschlimmert hat.
13: See that Russia is escalating all his attacks against Ukraine, civilian attacks against civilian targets. And now we see much more his activities against European countries. We just can guess where it will lead. And definitely we can expect that more of such kind of provocations, which are becoming even not hybrid, it's becoming real kinetic provocations like this, you know, terrible event in on Leipzig airport. We can just guess where it will lead. And that means that we need to be ready for whatever it will come. And that is what makes everybody worry.
10: Ja, also er sagt ja nochmal, der Krieg gegen die Ukraine hat eskaliert. Das haben wir ja auch in den letzten Wochen und Monaten festgestellt, diese schweren Angriffe auf Kiew zum Beispiel. Und er hat eben auch gesagt, die Angriffe, und wir streichen jetzt schon langsam immer mal das Wort Hybrid, also hybride Angriffe, wo man ja immer denkt, naja, da wird mal so ein Kabel durchgeschnitten. Nein, er spricht wirklich jetzt von Angriffen auch gegen europäische Länder. Er sagt aber auch, Europa ist stark genug, dass es sich verteidigen kann, aber muss natürlich da auch entsprechend investieren. Und das, und darüber können wir vielleicht jetzt gerade nochmal reden, geht natürlich nur, wenn die Länder und die Regierungen dazu auch bereit sind und willig sind.
7: Mhm. Und ich finde, da ist er ein bisschen auf der Linie. Das hat neulich schon mal als erstes Kaja Kallas gesagt, die EU-Außenbeauftragte, die sich ja sonst auch, also die EU-Spitzen würden sich ja sonst nie zu Wahlergebnissen äußern und verweisen immer darauf, dass das nationale Sache ist. Und Kaja Kallas hatte sich dann nach der Sachsen-Anhalt-Wahl wirklich einen Tag später ja geäußert und gesagt, naja, was mich halt schon besorgt ist, dass die Bedrohung durch Russland in einem Ausmaß steigt, das nie da gewesen ist, und gleichzeitig Parteien an Stärke gewinnen, die eigentlich genau diese Bedrohung negieren. Was sollen wir denn da draus machen? Hat sie
3: sozusagen gesagt. Kurz unterbrechen für eine Verkehrsmeldung. Hier ist der Verkehrsservice der ARD Infonacht. Achtung, es ist ein Falschfahrer auf der A71 Erfurt Richtung Suhl. Im Tunnel Rennsteig kommt Ihnen ein Falschfahrer entgegen. Fahren Sie bitte äußerst rechts und nicht überholen. Ich sag's nochmal, auf der A71 Erfurt Richtung Suhl. Im Tunnel Rennsteig ist ein Falschfahrer unterwegs. Vorsicht bitte in beiden Richtungen.
11: Ich glaube, die Verunsicherung, die in weiten Teilen der Bevölkerung besteht, die entsteht eben durch diese Unsicherheit, was droht da von außen oder was droht uns auch innen? Das hat ja zu einer enormen Verunsicherung geführt. Wir haben Leipzig erwähnt, aber wir müssen es gar nicht aufzählen, wie viele Drohnenüberflüge und wie viele ungeklärte Störfälle an Stromnetzwerken und so inzwischen schon gezählt wurden. Das hat ja enorm zu einer Verunsicherung beigetragen. Und in der Tat, wenn da die Länder sich nicht einig werden, wie sie sich dagegen wappnen und wie sie das auf einer gemeinsamen europäischen Ebene entwickeln, damit jeder Einzelne seine Konzepte und auch seine Hardware dazu entwickelt, dann wird das ein echtes Problem werden.
10: Aber das sehen wir ja bei den auch AfD-Wählern oder auch bei anderen rechtspopulistischen Parteien, die sagen, Marie Le Pen in Frankreich hat das auch gerade wieder gesagt, keine Unterstützung, kein Geld mehr für die Ukraine. Wir können die Soldaten trainieren und da alles schauen, aber wir geben kein Geld mehr. Das heißt, da wird es immer schwieriger, da noch Geld und Unterstützung für die Ukraine zusammenzukriegen. Und das spielt Putin natürlich auch wieder in die Karten. Mhm. Also so hängt ja wirklich alles mit allem zusammen. Und ja, da kann man schon ein paar Sorgenfalten auf die Stirn kriegen.
7: Genau, und gleichzeitig haben ja auch die amerikanischen Geheimdienste auch Europa in diesen Tagen so ein bisschen nochmal aufgeschreckt, wer es so sehen wollte, und haben gewarnt, gerade diese Tatsache, dass da gewählt wird und dass da möglicherweise auch was auf der Kippe steht mit der Stärke der rechten Parteien, wird wahrscheinlich nochmal dazu führen, dass Russland sozusagen die Chance nutzt, da noch mehr Unruhe zu stiften. Und deswegen stehen diese vier Länder, also wir können es nochmal sagen, Spanien, Frankreich, Italien, Polen sowieso aufgrund der geografischen Lage, hat schon genug Drohnenvorfälle sozusagen, stehen aber nochmal im besonderen Fokus, jetzt auch da bedroht zu werden. Und dann trifft es wirklich bald ganz Europa. Ne?
10: Und da muss ich sagen, finde ich es eigentlich auch ein bisschen falsch, zum Beispiel, dass der Merz jetzt nicht zur UN-Vollversammlung da nach New York gefahren ist, weil ich finde, Deutschland muss jetzt eigentlich da auch nochmal ganz klar sagen, nee Leute, also wir können da nicht zurückziehen, weil ihr seht ja, wenn wir weniger machen, macht Russland immer mehr. Und das wäre auch eine Chance für mich, dass eben Deutschland jetzt diese Lücke, die es ja jetzt irgendwie gibt, in Europa füllt, ja, also da wirklich stark ist. Und da muss man bei allem, ich verstehe das, dass man jetzt schaut, man muss kämpft um sein Amt, man muss innenpolitisch stark sein, man muss sich um Rente und Gesundheit kümmern, aber Sicherheit, ja, in Europa ist trotzdem, ja, vielleicht doch das Wichtigste.
7: Das könnte sein, und vor allem würde das auch, das fand ich sehr interessant, Thomas, das geht ein bisschen in die Richtung, die du schon angedeutet hast. Wolfgang Ischinger, ehemaliger Spitzendiplomat und ja auch mal Leiter der Münchner Sicherheitskonferenz, hat ja auch ein sehr viel beachtetes Interview gerade gegeben und hat auch nochmal darauf hingewiesen, hat gesagt, es ist der gefährlichste Herbst womöglich, weil Deutschland schwach erscheint. Also weil er der Kanzler keine Zeit hat, um sich irgendwie um die Geopolitik zu kümmern, weil er da irgendwie einen Vorschlag machen muss zur Krankenkassenreform oder meint, den machen zu müssen. Und gleichzeitig ist ist das aber das Signal eigentlich der Schwäche und dass man da gerade noch mal drauf geht. Ne?
11: Wir haben ja in den europäischen Hauptstädten und auch hier in Brüssel immer wieder nach den Wahlen, sowohl in Sachsen-Anhalt wie auch Berlin und Mecklenburg-Vorpommern gehört, nein, wir glauben an die Stabilität der deutschen Regierung und wir wissen, wir haben hier einen festen Partner in Friedrich Merz. Aber ich bin nicht so sicher, ob das nicht nur Lippenbekenntnisse sind, weil man merkt ja schon, dass es eine gewisse Unruhe gibt und dass man natürlich auf Deutschland guckt und genau diese Prozesse, die wir jetzt gerade beschrieben haben, ins Stocken geraten können. Und das kann eben auch bis dahin gehen, dass man, um den Kreis wieder zu schließen, bei Sanktionslisten dann auch nochmal schleppender vorwärts kommt. Wenn dann noch der stärkste Partner in der Europäischen Union, einer, der jetzt auch, sagen wir mal, finanziell immer noch besser gestellt ist als der zweitstärkste, Frankreich, wenn der auf einmal in Verdrückung kommt und in Verzögerungen kommt, dann hat das Auswirkungen auf das gesamte Paket.
10: Okay. Und um den zweiten Kreis jetzt zu schließen, noch größere, nämlich sind wir wieder bei Putin und G20, umso wichtiger wäre es ja jetzt, dass man irgendwie da mal zu einem Deal, zu einem irgendwie Waffenstillstand, zu einer Lösung kommt. Und da muss man halt wirklich auch nochmal, ja, weiß ich nicht, an die Amerikaner appellieren. Vielleicht haben sie doch recht, dass sie sagen, egal was, wir holen den jetzt nach Miami und schauen, ob wir da irgendeine Form von Abkommen kriegen, weil... Also es wird für die Ukraine nicht besser. Also
11: nein, sie redet selbst vom schwersten Winter, der ihr jetzt bevorsteht. Und wir haben den vergangenen noch in frischer Erinnerung. Wobei man halt auch sehr einfach sagen muss, es gibt einen Menschen, der diesen Krieg sofort beenden könnte. Der sitzt im Kreml.
7: Also insofern kann ich zumindest mal, jetzt ziehe ich mal drei Learnings raus. Also du

0: Zu Recht, aber das Signal für Europa ist fatal, weil wenn wir jetzt sagen, okay, was gibt's denn jetzt zu tun? Ich meine, beklagen können wir viel. Eigentlich muss die EU einen guten Haushalt aufstellen, um da weiter vorbereitet zu sein, auch diese Verteidigung, von der auch der Kommissar, mit dem du lange gesprochen hast, Sabrina, so lange spricht. Also um das zu fokussieren, auf was kommt es denn jetzt dann an für die EU?
1: Ich glaube, dass sie sehr konsequent zusammen Geld aufbringen muss, dass sie sehr konsequent zusammen Waffen beschaffen muss, auch Verteidigungsinstrumente beschaffen muss und dass sie diese Prozesse, die parallel laufen, irgendwie miteinander synchronisieren muss. Ich sehe ja ein, sie sind alle dabei und es sind so viele Faktoren, die da eine Rolle spielen, von industriellen bis hin zu nationalpolitischen, von verschiedenen Regierungen bis zu 27 am Ratstisch. Das ist alles hochkomplex, gar keine Frage, aber die Zielkorridore sind ja völlig klar. Es muss eine gemeinsame Idee davon geben, wie das aussehen soll. Und sie muss schnell umgesetzt werden. Eigentlich gibt es ja sogar, wenn man es konkret mit bestimmte Zeitdaten, wir reden immer von 2029, 2030, bis dahin, dass alles installiert sein soll. Das ist wahnsinnig hoher Zeitdruck. Und ja, ich bin da skeptisch. Ihr habt da gerade den mittelfristigen Finanzplan erwähnt. Mhm. Da geht's ja richtig um Hunderte von Milliarden, um die man sich nicht einig wird. Und wenn man ins Kleine guckt, wenn man auf das nächste Sanktionspaket guckt, das 22. ist angeblich ja in Vorbereitung, da sollen 1600 neue Namen auf dieser Sanktionsliste drauf sein. Das hat Kaja Kallas angekündigt. Ich glaube, das wird auch nochmal im Kleinen eine sehr detaillierte Diskussion werden, die eher verzögert als beschleunigt.
0: Mhm. Immer wieder das klassische EU-Dilemma. Ne?
2: Dem ist eigentlich nichts. Sonst bin ich immer für einen fröhlichen Abschluss bekannt. Nee, also klar, Spaß beiseite. Man muss ja einfach weitermachen. Und was, glaube ich, sich total verbessert hat, ist der Austausch, die Geheimdienstinformationen. Wir haben ja, du hast ja vorher auch von der Ostflanke gesprochen. Also da ist natürlich schon sehr viel passiert. Wir haben bessere Drohnenabwehr. Also ist ja nicht so, dass jetzt die EU die Hände in den Schoß gelegt hat in den letzten Monaten. Aber
3: 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Sie hören die ARD-Infonacht gleich mit den nächsten Nachrichten.

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1: Um 23 Uhr mit Ida Leinfelder. Guten Abend. Der Weg für Sondierungen von Linken, SPD und Grünen in Berlin ist frei. Der SPD-Landesvorstand hat beschlossen, mit beiden Parteien Gespräche aufzunehmen. Linke und Grüne hatten schon vorher zugestimmt. Die Grünen stellen allerdings Bedingungen. Die Bundesvorsitzende Brandner sagte dem Spiegel, die Linke dürfe nicht das Innen- oder Justizministerium übernehmen. Als Grund nannte sie Kontakte einzelner linken Politiker zu Hamas-Unterstützern und zur organisierten Kriminalität. Bundesaußenminister Wadephul hat sich in New York mit seinem russischen Kollegen Lavrov getroffen. Das Gespräch fand am Rande der UN-Generaldebatte statt. Aus New York, Ute Scheinz.
2: Es war das erste bilaterale Treffen der Außenminister beider Länder seit Jahren. Das Treffen dauerte nur 20 Minuten, doch zum Abschluss gaben sich beide Außenminister die Hand. Aus Kreisen der deutschen Delegation hieß es, Wadephul habe seinen Kollegen Lavrov aufgefordert, den gefährlichen Weg der Eskalation gegenüber Deutschland, Europa und der NATO zu verlassen. Für Russland bestehe jederzeit die Möglichkeit, zu einem konstruktiveren Verhältnis beider Regierungen zurückzukehren.
1: München bewirbt sich um Olympische und Paralympische Spiele. Die bayerische Landeshauptstadt hat sich bei einer außerordentlichen Mitgliederversammlung des Deutschen Olympischen Sportbunds gegen die Region Köln-Rhein-Ruhr durchgesetzt. München ist damit die Bewerberstadt für die Spiele 2036, 40 oder 44. Die SPD hat nach Informationen des ARD-Hauptstadtstudios ein Konzept für einen Pflegedeckel vorgelegt. Demnach wollen die Sozialdemokraten den Eigenanteil für Pflegeheimbewohner zunächst auf 1.500 Euro im Monat begrenzen. Hauptstadtkorrespondentin Ruth Kirchner.
3: SPD-Generalsekretär Klüssendorf betont, Leistungskürzungen mache seine Partei nicht mit. Die SPD fordert daher einen Deckel für die Pflegekosten. Im Bundesdurchschnitt müssen Pflegebedürftige im ersten Jahr im Pflegeheim rund 3.400 Euro pro Monat aus eigener Tasche zahlen. Der größte Teil davon entfällt auf den sogenannten einrichtungseinheitlichen Eigenanteil, der derzeit im Schnitt bei 1.775 Euro liegt.

0: Zehntausende Menschen haben bundesweit für den Sozialstaat demonstriert. Allein in Nürnberg zählte die Polizei mehr als 20.000 Teilnehmende. In Berlin nahmen den Angaben zufolge über 5.000 Menschen teil. Der Deutsche Gewerkschaftsbund sprach von rund 12.000. Soweit die Nachrichten. 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Das Wetter. In der Nacht vor allem im Süden noch dichte Wolken, örtlich Nebel, trocken bei Tiefstwerten von 11 bis 6 Grad. Aktuell in Berlin-Tempelhof 15 Grad und in Wannsee 14. In Brandenburg zwischen 9 in Klettwitz und 17 Grad in Lindenberg. Die Zeit, es ist 23.03 Uhr.
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2: Achtung, es ist immer noch ein Falschfahrer auf der A71 Suhl Richtung Schweinfurt zwischen dem Dreieck Suhl und Meiningen Nord. Hier kommt Ihnen ein Falschfahrer entgegen. Fahren Sie bitte äußerst rechts, nicht überholen. Die A1 Osnabrück Richtung Bremen ist zwischen Bramsche und Neunkirchenförden wegen Bauarbeiten in beiden Richtungen bis 5 Uhr gesperrt am Montag. Dadurch in Richtung Norden Stau ab Osnabrück Hafen. A1 Dortmund Richtung Köln zwischen Gevelsberg und Wuppertal Nord 2 Kilometer Stau. Die A3 Nürnberg Richtung Frankfurt ist zwischen Würzberg und Würzburg-Randersacker und Würzburg-Randersacker und Würzburg-Heidingsfeld, nicht Würzberg. Wegen einer Sicherheitsübung bis 5 Uhr in beiden Richtungen gesperrt. Eine Umleitung ist eingerichtet. Weiter auf der A7 Flensburg Richtung Hannover ist zwischen Hamburg-Stellingen und Heimfeld wegen Bauarbeiten bis Montag 5 Uhr in beiden Richtungen gesperrt. Die Umleitung führt in beiden Richtungen über die B205, A21 und die A1. Die A8 Luxemburg Richtung Saarlouis ist zwischen Perlborg und Merzig-Wellingen wegen Wartungsarbeiten bis morgen 6 Uhr in beiden Richtungen gesperrt. Die A30 Bad Oeynhausen-Osnabrück ist zwischen Bad Oeynhausen-Ost und Dehme wegen Wartungsarbeiten bis 6 Uhr in beiden Richtungen gesperrt. Die A30 Osnabrück Richtung Bad Oeynhausen, der Hahnenkamp-Tunnel, ist wegen Tunnelwartungsarbeiten in beiden Richtungen bis ca. 5.30 Uhr gesperrt. Die A39 Lüneburg Richtung Hamburg ist zwischen Winsen Ost und West wegen Bergungsarbeiten gesperrt. Die A40 Duisburg Richtung Essen ist zwischen Kreuz Duisburg und Kaiserberg wegen Bauarbeiten in beiden Richtungen bis 5 Uhr gesperrt. Die A40 Duisburg Richtung Essen im weiteren Verlauf ist zwischen Mülheim an der Ruhr, Winkhausen und Heißen wegen Bauarbeiten in beiden Richtungen bis Montag früh, also das ganze Wochenende, ebenfalls gesperrt. Dann die nächste Sperrung auf der A42 Dortmund Richtung Kamp-Lindfort ist zwischen Herne, Baukau und Krange wegen Bauarbeiten in beiden Richtungen gesperrt bis Dienstag früh. Die A48 Dernbach Richtung Koblenz ist zwischen Dreieck Dernbach und Höhr-Grenzhausen wegen Brückenarbeiten in beiden Richtungen bis Montag früh gesperrt. Umleitungen sind eingerichtet. Die A52 Mönchengladbach Richtung Düsseldorf ist zwischen Kreuz Nersen und Kreuz Karst bis Donnerstag früh in beiden Richtungen gesperrt. Die A215 Neumünster Richtung Kiel ist zwischen Kreuz Kiel West und Kiel Mitte wegen Bauarbeiten bis Montag 5 Uhr gesperrt. Und die letzte Meldung A671 Mainz Richtung Wiesbaden zwischen Gustavsburg und Hochheim Süd haben wir eine Sperrung wegen einer Baustelle in beiden Richtungen bis Montag ca. 4 Uhr. Das war's vom Verkehr.
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2: Aus dem Studio von NDR Info in Hamburg. Ich bin Milad Kupay. Hallo. Ja, diese Meldung heute Abend war eine echte Überraschung. In New York haben sich am Rande der UN-Vollversammlung der deutsche Außenminister Johann Wadephul und sein russischer Amtskollege Sergei Lavrov getroffen. Das war die erste offizielle Begegnung beider Außenminister seit Beginn des russischen Angriffskriegs gegen die Ukraine. Das Gespräch dauerte etwa 20 Minuten. Über dieses Treffen hat Julia Niharika-Sen in den ARD-Tagesthemen mit dem Bundesaußenminister gesprochen. Es war das erste Gespräch eines Deutschen mit dem russischen Außenminister seit dem Angriffskrieg gegen die Ukraine. Viele sind überrascht. Wie kam es dazu? Das war die erste Frage.
3: Na, ich bin von zahlreichen Kollegen aus anderen Ländern angesprochen worden. Und mir ist gesagt worden, Russland wäre bereit zu einem Gespräch. Und viele haben mir ja geraten, das Gespräch zu führen, auch darum gebeten. Es geht zum Beispiel jetzt ganz aktuell um die Frage, wohin Getreideexporte aus der Ukraine und Russland gehen können. Ein Land wie Ägypten braucht so etwas ganz dringend. Da gibt es die Gefahr von Hungersnöten. Sich für sowas einzusetzen, ist richtig. Das Zweite ist, ich wollte klar machen, nach dem Vorfall in Leipzig, der ja sehr gefährlich war, eine Drohne, die wirklich hätte Flugzeuge zum Absturz bringen können, ist durch russische Hände dort in den Einsatz gebracht worden. Nur durch glückliche Zufälle ist das verhindert worden. Ich wollte Russland sagen, dass damit eine Grenze überschritten wurde und dass wir erwarten, dass so etwas nicht noch einmal geschieht und dass wir jederzeit bereit sind zu reagieren. Und drittens habe ich unsere Unterstützung für die Ukraine deutlich gemacht, die völlig ungebrochen ist, und Russland aufgefordert, jetzt an den Verhandlungstisch zu kommen.
4: Nun hat sich Sergei Lavrov nach dem Gespräch mit Ihnen geäußert und gesagt, man hätte sich das schenken können. Wie haben Sie denn die Atmosphäre wahrgenommen?
3: Ja, das war natürlich eine Atmosphäre, wo auch harte Sachen gesagt wurden. Wir haben natürlich auch fundamentale Unterschiede in der Beurteilung der Situation. Es gibt keine Rechtfertigung für diesen Krieg, der zahllose Opfer fordert, übrigens auch russische Opfer fordert, aber vor allen Dingen bei den Zivilisten in der Ukraine. Und wenn man dann auffordert, diesen Krieg zu beenden und Russland ist dazu zum jetzigen Zeitpunkt nicht bereit, dann ist das schon ein sehr hartes, ein sehr deutliches Gespräch gewesen. Ich glaube trotzdem, dass es richtig ist, dass wir miteinander sprechen. Das ist die Aufgabe auch von Außenministerien, von Diplomatie. Und das gehört letzten Endes auch zu dem Handwerkszeug, was ich anwenden muss. Und deswegen war es, glaube ich, richtig zu sprechen. Es ist kein Wunder, dass ich in dem Gespräch genau dasselbe gesagt habe, was der Bundeskanzler, was die Bundesregierung, was auch ich öffentlich gesagt habe. Das ist unsere klare und feste Position. Und dass Russland weiß, dass diese Position auch in internen Gesprächen nicht anders ist, ist auch ein gutes Ergebnis dieses Gesprächs.
4: Ein gutes Gespräch, sagen Sie, ein gutes Ergebnis, aber trotzdem ist dieses direkte Gespräch mit einem Vertreter der russischen Regierung ja ein klarer Wechsel in der deutschen Außenpolitik. Warum?
3: Unsere Außenpolitik ist vollkommen klar. Wir verteidigen nicht nur das Völkerrecht, sondern wir stehen auch an der Seite der Ukraine, die nicht nur ihre Freiheit, sondern die Freiheit Europas verteidigt. Das ändert sich überhaupt gar nicht. Und das habe ich dem Kollegen Lavrov auch noch einmal hier erläutert. Trotzdem gehört es zu den Kernaufgaben eines Außenministers, Gespräche zu führen und auch mit Partnern sie zu führen, mit Gesprächspartnern sie zu führen, mit denen man fundamentale Unterschiede hat. Wissen Sie, mit Freunden muss man nicht verhandeln, mit Gegnern muss man verhandeln. Das ist einer der Kernsätze der Außenpolitik, die auch hier gelten. Und deswegen war dieses Gespräch sinnvoll. Es hat kein positives Ergebnis gebracht, aber allen, die immer wieder sagen, Deutschland muss verhandeln, Deutschland muss mal mit Russland reden, den erwidere ich jetzt. Das tun wir und Russland zeigt zum jetzigen Zeitpunkt bedauerlicherweise keine Bereitschaft, in eine konstruktive Verhandlungsposition zu gehen.
4: Werden denn trotzdem weitere Gespräche mit Russland folgen, mit der Bitte um eine kurze Antwort?
3: Wir sind immer bereit, zu einem konstruktiven Verhältnis zurückzukehren, aber das setzt voraus, dass Russland wirklich ernsthaft bereit ist, diesen schrecklichen Krieg endlich zu einem Ende zu bringen. Und das könnte damit anfangen, dass Getreidetransporte ermöglicht werden. Ich warte das ab. Zum jetzigen Zeitpunkt bin ich leider noch skeptisch.
2: Sagt der Bundesaußenminister Johann Wadephul in den ARD-Tagesthemen nach seinem Treffen mit dem russischen Außenminister Lavrov am Rande der UN-Vollversammlung. Wenige Tage vor dem EU-Innenministerrat in Brüssel hat Alexander Dobrindt zu einem eigenen Migrationsgipfel nach München eingeladen. Er hat dort für die Fortführung der harten Asylpolitik geworben. Dabei ging es vor allem um neue Zuständigkeiten der Grenzagentur Frontex und einen neuen europäischen Krisenmechanismus. Daniel Knopp.
5: Die EU-Innenminister wollen einen neuen Krisenmechanismus etablieren. Getrieben durch Schleuser und kriminelle Banden komme es immer wieder zu Ausnahmesituationen an den europäischen Außengrenzen, sagt Bundesinnenminister Alexander Dobrindt. Es brauche deswegen in Situationen wie jüngst in Ceuta neue Regeln. Keine regulären Asylverfahren, sondern Schnellverfahren für Rückführungen, so Dobrindt im Bayerischen Hof.
6: Also bewusst dann nicht den Prozess der normalen Asylverfahren in Gang setzt, sondern eben ein Schnellverfahren zu Rückführungen, weil eine Ausnahmesituation identifiziert ist, die nichts mit einer humanitären Notlage zu tun hat.
5: Auch geht es in München um mehr Kompetenzen der europäischen Grenzschutzagentur Frontex. Sie soll, so Dobrindt, künftig auch Rückführungen aus Transitstaaten wie Serbien oder Albanien durchführen können. In Zukunft denkt Dobrindt auch an Frontex-Rückführungen in Drittstaaten außerhalb der EU, in sogenannte Return-Hubs, die eröffnet werden sollen. In jedem Fall brauche Frontex mehr Personal, sagt EU-Migrationskommissar Magnus Brunner. Zentraler Punkt für Brunner ist der Schutz der Außengrenzen.
7: Wir haben gesehen, dass Menschen ausgenutzt, ausgebeutet werden. Und wir haben gesehen, wie Migration teilweise von Akteuren auch gesteuert wird, die Europa schaden wollen. Also der Schutz der Außengrenzen ist keine Frage der Härte, sondern es ist eine Frage und eine souveräne Kernaufgabe, würde ich sagen, jedes einzelnen Staaten.
5: Die illegale Migration, sagt EU-Migrationskommissar Magnus Brunner, sei erheblich gesunken. Die europäische Migrationswende wirke, dabei sei die illegale Migration in diesem Jahr nochmals um ein Drittel zurückgegangen, so Brunner.
7: Und ich freue mich wirklich, dass Deutschland hier eine führende Rolle und du persönlich auch eine führende Rolle in Europa übernommen hast. Europa braucht ein starkes Deutschland, selbstverständlich, gerade wenn es um die Frage im Kampf gegen die illegale Migration und die Migration insgesamt geht.
5: Auf dem zweiten Münchner Migrationstreffen kündigte Dobrindt weitere Gespräche über die Errichtung von Abschiebezentren in Drittstaaten, also Return Hubs, an. Deutschland treibt dieses Vorhaben seit längerem gemeinsam mit Österreich, den Niederlanden, Dänemark und Griechenland voran.
2: 23.14 Uhr ist es jetzt genau.
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2: Nach der Wahl zum Abgeordnetenhaus am vergangenen Sonntag in Berlin ist die Linke mit fast 26% stärkste Kraft geworden. Auf einem Sonderparteitag wurde bestimmt, dass man die Berliner Grünen und auch die SPD in Berlin zu Sondierungsgesprächen einlädt. Ist die Berliner Linke regierungsfähig? Darüber hat mein WDR-Kollege Andreas Bursche mit Professor Stefan Marschall von der Uni Düsseldorf gesprochen. Sein Schwerpunkt ist das politische System in Deutschland und er sagt, die Linke leidet gerade unter Wachstumsschmerz. Wo schmerzt es die Linke denn aktuell?
8: Ja, die Schmerzen sind schon seit geraumer Zeit da. Die kommen daher, dass die Linke in den letzten Jahren extrem an Mitgliedern gewonnen hat, also größer geworden ist, gewachsen ist. Aber dieser Mitgliederzuwachs war auch durchaus mit Problemen verbunden. Denn es ist so, dass sich die Mitgliedschaft verdoppelt hat. Es sind neue Mitglieder dazugekommen, die bestimmte Erwartungen haben an die Partei, die die Parteiarbeit nicht so kennen. Und das kann zu Spannungen innerhalb der Linken führen.
9: Okay, und auch zu so fragwürdigen Aussagen oder sich mit Clan-Chefs ganz gut verstehen? Also würden Sie das damit reinrühren?
8: Ja, das kann auch da hineinpassen. Also was wir sehen können, ist, dass die neuen Mitglieder der Linken jünger geworden sind, weiblicher, urbaner, akademischer. Und sind auch Positionen jetzt vertreten, die vielleicht durchaus radikaler sind, die in Bereiche hineingehen, die für die alte Linke nicht akzeptabel waren. Und insofern sind diese Vorfälle, die zu beobachten waren, durchaus auch so einzuordnen.
9: Aber wir sprechen beide von dem Thema Antisemitismus-Problem, was ja die Woche jetzt auch gut hochgekocht ist. Und die Nähe zu Clankriminalität, das sind auch so die Themen, wo Sie sagen, ja, das ist das, was ich ausgemacht habe als Problem.
8: Ja, tatsächlich. Ja, genau, tatsächlich, sorry. Das ist die vor allem diese Antisemitismusfrage, die Linke sehr stark beschäftigt. Und zwar deswegen, weil tatsächlich auch sehr stark pro-palästinensische Gruppierungen jetzt vertreten sind innerhalb der Partei Die Linke. Und das ist etwas, was von außen sehr kritisch wahrgenommen wird und was ja zu diesen entsprechenden Vorfällen geführt hat. Und was die Frage aufwirft, wie es denn letzten Endes Die Linke mit dieser Problematik hält und was sie dagegen tun wird und was sie überhaupt dagegen tun kann.
9: Aber das klingt so ein bisschen nach so einem Hinterbänklerproblem. Der Bundestagsabgeordnete, der da nun ja ziemlich offensichtlich Kontakte ins Clan-Milieu hat, zumindest mit denen fröhlich über Instagram Direct Messages geschrieben hat, das ist ein Bundestagsabgeordneter, das ist Ferhat Kocak. Der ist auch ziemlich weit nach vorne gestellt worden, auch im Berliner Wahlkampf. Der ist ja jetzt nicht aus Versehen dabei. Also warum ist der zum Beispiel noch in der Fraktion, wenn man es ernst meinen würde?
8: Ja, das stellt sich genau als Frage. Und da gibt es ja auch innerhalb der Linken entsprechend Kritik und Hinweise, dass man so nicht vorgehen kann und dass hier etwas passieren muss. Und da sieht man genau diesen Konflikt zwischen der alten Linken, also denen, die schon länger dabei sind und die genau das jetzt entsprechend auch fordern, und der neuen Linken, wo es entsprechende Widerstände gibt gegen genau solche Maßnahmen oder dagegen, das in dieser Form dann aufzuarbeiten. Also generell ist es so, dass hier eine Riesenspannung ist und dass man tatsächlich von außen deswegen auch auf solche Fälle, auch auf Hinterbänkler schauen wird und schauen wird, ob die Linke ihren Laden im Griff hat, was Antisemitismusbekämpfung angeht.
9: Jetzt haben wir auf diesem Sonderparteitag auch die Bundeschefin gehört, Ines Schwertner. Und die spricht aber von Angriffen auf die Partei. Man hat viel gehört von rechte Kampagne gegen die Linke in Berlin. Einer hat sogar gesagt, er würde sich die vielbeschworenen rot-grün versifften Medien wünschen, wenn man sie mal braucht. Das heißt, es dauert noch ein bisschen, bis dieser Reflexionsprozess eingesetzt hat oder es auch am Ende, na sagen wir mal, Konsequenzen gibt?
8: Also ich glaube, was jetzt passiert ist, dass man den Schwung nutzen möchte aus der Wahl. Und die Kritik, die von außen kommt, die führt zu einer gewissen Wagenburg-Mentalität jetzt bei den Linken und zu einer erhöhten Bereitschaft jetzt auch tatsächlich zu sagen, wir wollen den Politikwechsel, wir wollen Elif Errab dann auch als Bürgermeisterin sehen. Und von daher ist es so, dass das jetzt auch genutzt wird von der Parteiführung, um genau diesen Prozess anzuregen, zu starten, die Sondierungsgespräche und eventuell der Koalitionsverhandlungen, sodass diese Widerstände, die es auch gibt gegen entsprechende Regierungsbeteiligung oder sogar Regierungsverantwortung der Linken, dass diese Widerstände auch erst einmal keine Rolle spielen. Sie werden aber vielleicht später nochmal eine Rolle spielen, wenn es dann zum Regieren kommt.
9: Das heißt, ich verstehe Sie richtig, Sie sagen, dieser Wachstumsschmerz, den Sie ausgemacht haben, der lässt sich steuern und die Partei wird jetzt schon, sagen wir mal, in den nächsten Tagen regierungsfähig werden, Wochen.
8: Na gut, sie wird vielleicht koalitionsfähig werden, aber ob sie dann regierungsfähig sein wird, das ist dann noch die zweite Frage. Denn die eigentlichen Probleme werden dann auftauchen, wenn es darum geht, in einer Regierung Kompromisse zu machen, in einer Regierung die Mitgliedschaft zu enttäuschen, weil vielleicht die Vergesellschaftung von Wohnungsbauunternehmen nicht so ohne weiteres möglich ist. Dann wird es nochmal spannend werden und dann könnten diese Wachstumsschmerzen nochmal deutlicher zutage kommen.
10: Sagt der Politikwissenschaftler Stefan Marschall von der Uni Düsseldorf. 23.20 Uhr ist es gleich. 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Nach der Bestätigung der USA, Waffen im Weltraum stationiert zu haben, fordert Moskau erneut die vollständige Entmilitarisierung des Alls. Experten verweisen jedoch auf Hinweise, dass Russland selbst seit Jahren Fähigkeiten für mögliche Weltraumwaffen entwickelt und testet. Wie glaubwürdig ist Russlands Kritik? Stefan Dark.
11: Mitte September hatten die USA offiziell bestätigt, Waffen im Weltall stationiert zu haben. US-Luftwaffenstaatssekretär Troy Mink begründete dies mit sich wandelnden Bedrohungen. Gewertet wurde seine Äußerung als Warnung an China und Russland. Moskau reagierte prompt. Kreml-Sprecher Dmitri Peskow betonte, Russland sei nach wie vor der Überzeugung, dass der Kosmos frei von Waffen sein sollte. Und selbstverständlich setzen wir in dieser Hinsicht auf eine breite internationale Unterstützung, um die Arbeit fortzusetzen und Positionen für die vollständige Entmilitarisierung des Weltraums voranzubringen. Russlands Außenminister Sergei Lavrov zeigte sich besorgt. Die Nachricht, dass die Vereinigten Staaten Kampfwaffen ins All geschickt haben, und zwar Angriffswaffen, sorgt für große Aufregung. Wir prüfen derzeit die Lage, doch was in 10 bis 15 Jahren mit dem Weltraum geschehen wird, ist ungewiss. Wir setzen uns seit langem bei den Vereinten Nationen für eine Resolution ein, die ein Stationierungsverbot von allen Waffen im Orbit vorsieht. Von allen Waffen. Doch wie glaubwürdig sind die Beteuerungen aus dem Kreml, sich für ein Weltall ohne Waffen einzusetzen? Juliana Süß forscht bei der Stiftung Wissenschaft und Politik im Bereich Weltraumsicherheit. Sie hält die Aufregung in Moskau nicht für besonders glaubwürdig. Im Interview mit dem ARD-Studio Moskau sagte sie,
12: wir sehen eine ganz klare Widersprüchlichkeit zwischen dem russischen Narrativ für den friedvollen Nutzen des Weltraums und den tatsächlichen Aktivitäten von russischer Seite.
11: Denn schon seit 2010 beobachte man ungewöhnliche Aktivitäten, die darauf hindeuteten, dass Russland selbst Waffen im Weltall testen würde.
12: Das eine ist, dass wir beobachtet haben, dass russische Satelliten sich anderen annähern und eben auch Objekte freigeben mit einer solch hohen Geschwindigkeit, dass man ja vermutet, dass es hierbei um Waffentests handelte. Das andere ist, dass unabhängige Forscher ein Verhalten beobachtet haben, was darauf hinweist, dass russische Satelliten bereits amerikanische GPS-Satelliten direkt im All stören, sozusagen die Signale dort unterbrechen.
11: Kommerzielle Aufklärungs- und Kommunikationssatelliten, die Daten für die Ukraine sendeten, sowie Navigationssysteme standen bereits im Fokus. Frühwarnsysteme für Raketenstarts seien potenziell verwundbar. Ein Abkommen zum Verbot sämtlicher Waffen im Weltall klinge zwar zunächst positiv, sei aber zu kurz gegriffen. Schon längst ginge es nicht mehr nur allein um die Platzierung von potenziell gefährlichen Systemen, sondern vor allem um das Verhalten von Staaten im Weltall, fügt Juliana Süß hinzu.
12: Tatsächlich erweist sich dies jedoch als relativ schwierig, eben auch, weil Akteure wie Russland immer wieder diese Prozesse hinauszögern und eben auch stören.
11: Bislang verbietet das Outer Space Treaty die Stationierung von Nuklearwaffen und anderer Massenvernichtungswaffen im Weltall. Der Weltraumvertrag von 1967 verbietet jedoch nicht ausdrücklich konventionelle Waffen im Erdorbit.
10: Und vom Weltall zurück auf die Erde, und zwar nach Deutschland. 3 Tage lang hat die Bundeswehr in Hamburg den Ernstfall geprobt, zusammen mit Polizei, Feuerwehr, Hilfsorganisationen und Unternehmen. Jetzt ist die Übung Red Storm Charlie zu Ende. Elias Bartel hat sie von Anfang bis Ende begleitet.
13: Hubschrauber über der Stadt, eine Kolonne aus rund 70 Militärfahrzeugen mitten in der Nacht, eine Drohne mit Sprengstoff über dem Hafen. 3 Tage lang hat die Bundeswehr in Hamburg geprobt, was im Ernstfall passieren könnte, allerdings nur im Szenario. Die Soldaten waren dabei nach Angaben der Bundeswehr sogar in der Minderheit. Feuerwehr, Polizei, THW, Hilfsorganisation und Unternehmen übten mit rund 60 Partnern. 5-mal so viele wie im Vorjahr. Sie versorgten Verletzte nach einem Chemieunfall im Hafen, retteten Soldaten nach einer Explosion aus einem Gebäude und flogen Schwerverletzte mit Hubschraubern ein. Hinter allem stand immer dieselbe Frage. Wer ist zuständig und wer muss wen anrufen? Kommandeur Kurt Leonards spricht von einem Riesenschritt und er beobachtet, wie sich der Blick der Hamburger auf die Bundeswehr verändert.
14: Die Wahrnehmung der Soldaten verändert sich. Wir bekommen sehr viele freundliche Gesten an der Kreuzung. Soldaten werden zu Kaffee eingeladen. Das haben wir alles so in der Vergangenheit nicht erlebt. Die Wahrnehmung der Bundeswehr in Hamburg ist deutlich auf einem sehr erfreulich positiven Tendenz. Und das bekommen wir täglich wiedergespiegelt.
13: Nicht alle sehen das so. Kritiker werfen der Bundeswehr vor, mit solchen Übungen die Stadt zu militarisieren. Nachts versuchten Aktivisten, die Militärkolonne an den Elbbrücken zu blockieren. Die Polizei hielt sie auf. Am Freitag blockierte das Aktionsbündnis Ende Gelände Gleise im Hafen. Währenddessen protestierten rund 1900 Schülerinnen und Schüler gegen eine mögliche Wehrpflicht.
15: Wir sind gegen Krieg und gegen die Wehrpflicht. Wir wollen selber über unsere eigene Zukunft und unsere Interessen entscheiden. Und deswegen sind wir heute alle gemeinsam auf der Straße gegen die Aufrüstung und für Frieden.
13: Die Teilnehmer einer Fahrraddemo wurden dagegen vom Veranstalter aufgerufen, Bundeswehrfahrzeuge durchzulassen. Neu im Kreis der Partner war in diesem Jahr die Schwarzgruppe, bekannt durch Lidl und Kaufland. Der Konzern hat inzwischen einen eigenen Verteidigungsbereich und will Polizei und Bundeswehr mit ihren schon bestehenden IT-Netzen helfen. Harald Mannheim leitet diesen Bereich.
16: Was wir anbieten, ist gerade für Sicherheitsbehörden und Streitkräfte gesicherte IT-Netze, resiliente IT-Netze, auch in der Kaskade bis hin zum Einsatzfahrzeug, bis hin zur handelnden Einsatzperson, um auch hier in der Resilienz und Souveränität, also der Handlungsfreiheit, auch in der Krise unabhängig von anderen Akteuren entscheiden zu können, handeln zu können und damit auch den Einsatz der entsprechenden Sicherheitsbehörden und Streitkräften sicherzustellen.
13: Eine Botschaft zog sich durch alle 3 Tage. Vorsorge ist nicht nur Sache von Bundeswehr und Behörden. Die SPD-Bürgerschaftsabgeordnete Annika Urbanski erinnert an Corona, als plötzlich Masken und Klopapier ausverkauft waren. Sie rät zur Checkliste des Bundesamts für Bevölkerungsschutz. Zum Beispiel ein Vorrat an Trinkwasser.
17: Der Staat kann sich am Ende nicht um alle einzelnen Personen gleichmäßig genau in der gleichen Sekunde kümmern. Das ist einfach logistisch gar nicht machbar. Und deswegen dürfen wir uns nicht immer so sehr darauf verlassen, dass der Staat für uns alles regelt, sondern dass wir auch unserer eigenen Verantwortung gerecht werden.
13: Die nächste Übung im kommenden Jahr, Red Storm Delta, ist bereits im Gespräch. Die Bundeswehr hofft allerdings, dass es beim Üben bleibt. Am liebsten, sagt ihr Pressesprecher, noch bis zum Red Storm Zulu, dem letzten Buchstaben im Alphabet.
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18: Mit Marcel Stober. 91:50. Das ist kein Ergebnis aus der Basketball-Bundesliga, zu der kommen wir später noch. Das ist das Ergebnis der Wahl, wer sich in Deutschland um Olympische und Paralympische Spiele bewerben darf. Und es ist München. Die Landeshauptstadt Bayerns geht nun ins Rennen um Spiele 2036, 40 oder 44 und eben nicht Köln und die Rhein-Ruhr-Region. Die Entscheidung fiel auf einer Versammlung des Deutschen Olympischen Sportbundes in Baden-Baden. Julius Richter.
19: Jubel im bayerischen Lager und fairer Applaus aus Nordrhein-Westfalen. Mit 91-50 Stimmen setzte sich München deutlich gegen Köln-Rhein-Ruhr durch. Bayerns Ministerpräsident Markus Söder sprach von einem historischen Moment.
20: Wir wollen alles geben, damit wir am Ende gemeinschaftlich als Deutschland, als Partner für Nord, für Süd, für Ost und West am Ende uns als ein Land präsentieren. Das ist unser Ziel und dafür wollen wir arbeiten und danke für das Vertrauen.
19: München setzt bei seinem Konzept auf kurze Wege und vor allem auf Wettkampfstätten rund um den Olympiapark. Dazu kommt Augsburg für die Kanu-Wettbewerbe und Kiel als Segelrevier. DOSB-Vizepräsidentin Kerstin Holze richtete den Blick bereits auf die internationale Bewerbung.
21: Ich habe in Vorbereitung auf die Entscheidung so viel Begeisterung in diesem Land erlebt. Deutschlandweit 70% Zustimmung, so viele Menschen, die bereit sind, Herzblut, Energie, Ressource, Zeit in die Idee, in diese Vision zu stecken. Das können wir dem IOC gegenüber transportieren und das wird auch weltweit überzeugend zu sagen, ja, Deutschland ist das richtige Zuhause für Olympische und Paralympische Spiele.
19: Der Startschuss ist gefallen. Für München heißt es jetzt ab ins internationale Olympiarennen, für die Sommerspiele und Paralympics 2036, 2040 oder 2044.
18: Platz 1 gegen Platz 2. Das Spitzenspiel in der Handball-Bundesliga war an diesem Spieltag ein Derby und dieses Derby endete ohne Sieger. Kiel und Flensburg spielten 31-31. Damit ist gar kein Team in der Liga mehr ohne Verlustpunkte. Aus Kiel Thomas Koos.
22: Flensburg zunächst mit dem besseren Start, doch Kiel drehte in den letzten 10 Minuten vor der Pause auf und ging mit einem 4-Tore-Vorsprung in die Pause. Auch danach hatte der THW das Spiel lange im Griff in der mit 10.000 Zuschauern ausverkauften Ostseehalle, führte 10 Minuten vor Schluss sogar mit 5 Treffern 30-25. Doch Flensburg kommt zurück und schafft noch das 31-31. In der letzten Szene trifft Kiel vermeintlich noch zum Sieg, doch der Treffer zählt nicht. Nach Videobeweis entscheiden die Schiedsrichter auf Schrittfehler. Damit bleibt es beim 31-31. Bester Werfer beim THW Kiel war der Spielmacher Markutsch mit 9 Treffern. Bei den Flensburgern trafen Pitlick und Min jeweils 7-mal. Beide Teams bleiben in der Bundesliga weiter ungeschlagen und ganz oben in der Tabelle.
18: Ein Spitzenspiel gab es auch in der Basketball-Bundesliga und dort hat der deutsche Meister Berlin eine richtige Klatsche kassiert. In München ging man mit 61-95 regelrecht unter. Bayerns Johannes Thiemann zeigt sich empathisch.
23: Ja, natürlich haben wir das nicht erwartet. Man muss natürlich auch sagen, dass Alba ein bisschen verletzungsgeschwächt war. Hermannsson hat Bakoko haben gefehlt. Das sind natürlich zwei Schlüsselspieler für die. Deswegen darf man das nicht überbewerten.
18: Alle Ergebnisse aus Basketball und aus Handball-Bundesliga finden Sie auf sportschau.de. Jetzt am Sonntag steht das zweite Spiel der deutschen Fußballnationalmannschaft unter Jürgen Klopp an. Gegner Griechenland ist mit einem Sieg in Serbien in diese Nations League Gruppenphase gestartet. Klopp gibt bei diesem Duell einem neuen Torhüter das Vertrauen. Statt Marc-André Ter Stegen darf Alexander Nübel ran und sein viertes Länderspiel bestreiten.
24: Marc hat überragend gehalten und ja, er hat den Gegner zweimal im eigenen Ballbesitz nicht den Ball gespielt, den er spielen wollte oder sollte. Das kommt vor. Bin sehr, sehr froh, sehr happy mit seiner Leistung und dementsprechend darf Alex morgen aber trotzdem ran und nicht deswegen. Auch er hat sich das verdient, weil alle drei Torhüter hier einen sensationellen Eindruck machen.
18: Deutschland gegen Griechenland, gleichzeitig Klopps erstes Heimspiel. Gespielt wird dann in Augsburg.
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25: Um 23.31 Uhr mit Ronald Lessig. Bundesaußenminister Wadephul hat sich am Rande der UN-Vollversammlung in New York mit seinem russischen Kollegen Lavrov getroffen. Es war das erste Gespräch der beiden seit Beginn des russischen Angriffskrieges gegen die Ukraine. Aus der Nachrichtenredaktion Katharina Jetta.
26: Das Treffen endete mit einem Handschlag. Wadephul sprach anschließend von einem intensiven Gespräch, räumte aber ein, dass man sich in wesentlichen Punkten nicht einig gewesen sei. Aus Kreisen der deutschen Delegation hieß es, Wadephul habe den russischen Außenminister aufgefordert, den Weg der Eskalation zu verlassen. In der anschließenden Erklärung von Lavrov hieß es, das Treffen habe nichts Neues gebracht. In seiner Rede vor der UN-Vollversammlung sagte Lavrov später, Russland sei entschlossen, seine militärischen Ziele in der Ukraine, egal wie, zu erreichen.
25: Die Bundesregierung hat München zur Olympiakandidatur gratuliert. Kanzler Merz erklärte, Deutschland gehe jetzt gemeinsam die internationale Kandidatur an. Vizekanzler Klingbeil sprach von seiner Funktion als Finanzminister davon, dass sich Deutschland Olympische Spiele leisten könne. Dafür gebe er eine Garantie ab. Der Deutsche Olympische Sportbund hatte entschieden, mit München ins internationale Rennen um Sommerspiele zu gehen, 2036, 40 oder 44. Die Berliner SPD will mit der Linken über eine mögliche Regierung im Abgeordnetenhaus sprechen. Der SPD-Landesvorstand hat entschieden, die Einladung zu Sondierungsgesprächen anzunehmen. Bei diesen Treffen soll erst einmal geprüft werden, ob Koalitionsverhandlungen realistisch sind. Die Linke hatte die Berlin-Wahl vor einer Woche gewonnen. Möglich ist jetzt ein rot-grün-rotes Bündnis. Die SPD spricht von hohen Hürden für eine solche Koalition. Gegen die Berliner Linke gibt es immer wieder Antisemitismusvorwürfe. Papst Leo hat eine historisch große Messe auf den Champs-Élysées in Paris gefeiert. Laut Vatikan waren schätzungsweise 800.000 Menschen auf den Straßen. Aus Paris, Kai Rienecker.
0: Damit war es vermutlich einer der größten Gottesdienste, der jemals in der Pariser Innenstadt abgehalten wurde. Die meisten Besucher konnten die Messe nur auf den zahlreichen Großbildschirmen verfolgen. Tausende von Sicherheitskräften sorgten für einen reibungslosen Ablauf. Der französische Präsident Macron war aus Gründen der in Frankreich geltenden Trennung von Staat und Kirche nicht anwesend, hatte aber seinen Premierminister geschickt. Der Papst ist inzwischen weitergeflogen nach Lourdes. Der Wallfahrtsort für die Marienverehrung ist die nächste Station der viertägigen Frankreichreise des katholischen Kirchenoberhaupts.
25: Das Wetter in Deutschland. In der Nacht meist trocken bei 14 bis 2 Grad. Morgen im Süden und in der Mitte sonnig, im Norden bewölkt bei 18 Grad an der Ostsee und bis 29 Grad im Südwesten. Am Montag im Nordwesten vereinzelt Schauer, im Südosten heiter bis 31 Grad. Am Dienstag Sonne und Wolken, stellenweise etwas Regen. Ebenfalls bis 31 Grad. Das waren die Nachrichten.
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10: Die A1 Osnabrück Richtung Bremen ist zwischen Bramsche und Neunkirchenförden wegen Bauarbeiten in beiden Richtungen bis morgen 5 Uhr gesperrt, dadurch in Richtung Norden Stau ab Osnabrück Hafen. A1 Dortmund Richtung Köln zwischen Gevelsberg und Wuppertal Nord 2 Kilometer Stau. Die A3 Nürnberg Richtung Frankfurt ist zwischen Würzburg-Randersacker und Heidingsfeld wegen einer Sicherheitsübung bis 5 Uhr in beiden Richtungen gesperrt. Die A7 Flensburg Richtung Hannover ist zwischen Hamburg-Stellingen und Heimfeld wegen Bauarbeiten bis Montag 5 Uhr in beiden Richtungen gesperrt. A8 Luxemburg Richtung Saarlouis ist zwischen Perlborg und Merzig-Wellingen wegen Wartungsarbeiten bis 6 Uhr in beiden Richtungen gesperrt. Die A30 Bad Oeynhausen Richtung Osnabrück ist zwischen Bad Oeynhausen Ost und Dehme wegen Wartungsarbeiten bis 6 Uhr in beiden Richtungen gesperrt. Dann die A40 Duisburg Richtung Essen ist zwischen Kreuz Duisburg und Kreuz Kaiserberg wegen Bauarbeiten in beiden Richtungen bis zum 5. Oktober gesperrt. Die A40 Duisburg Richtung Essen im weiteren Verlauf ist zwischen Mülheim an der Ruhr, Winkhausen und Heißen gesperrt bis morgen früh in beiden Richtungen. Die A42 Dortmund Richtung Kamp-Lindfort ist zwischen Herne-Baukau und Krange wegen Bauarbeiten in beiden Richtungen bis Dienstag früh gesperrt. Das gleiche auf der A48 Dernbach Richtung Koblenz zwischen Dreieck Dernbach und Hörgrenzhausen. Da gibt es eine Sperrung bis morgen früh wegen Brückenarbeiten, betrifft beide Richtungen. Die A52 Mönchengladbach Richtung Düsseldorf ist zwischen Kreuz Nersen und Kreuz Karst bis Donnerstag früh gesperrt. Die A71 Suhl Richtung Schweinfurt ist zwischen Meiningen Süd und Rentwertshausen in beiden Richtungen gesperrt. Dann die A215 Neumünster Richtung Kiel ist zwischen Kreuz Kiel West und Kiel Mitte wegen Bauarbeiten bis morgen 5 Uhr gesperrt. Und die A671 Mainz Richtung Wiesbaden ist zwischen Gustavsburg und Hochheim Süd wegen einer Baustelle in beiden Richtungen bis morgen ca. 4 Uhr gesperrt. Es gibt Umleitungen. Gute Fahrt.
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10: mit Milat Kupay. Es war wohl der Höhepunkt des zweitägigen Papstbesuches in Paris. Papst Leo XIV. Hat auf der Place de la Concorde einen Open Air, eine Open-Air-Messe, vor Hunderttausenden Besuchern gehalten, begleitet von einem massiven Sicherheitsaufgebot. Insgesamt ist der Papst 4 Tage in Frankreich. Nach Paris stehen noch Lourdes und Metz auf dem Reiseplan. Henrik Lesser-Willun, ARD-Korrespondent in Paris, über das Riesenevent in der französischen Hauptstadt.
2: Begleitet von euphorisierten Rufen der Gläubigen und der Zuschauer kam Papst Leo XIV. Im Papamobil die knapp 3 Kilometer lange Strecke der Champs-Élysées heruntergefahren. Ungefähr 800.000 Menschen hatten sich laut Pariser Behörden zwischen Arc de Triomphe und Place de la Concorde versammelt, um bei diesem Spektakel dabei zu sein. Die 1,5-stündige Messe hielt der Papst zu Ehren von Maria. Für französische Katholiken ist sie die wichtigste Schutzpatronin des Landes. Auf der Place de la Concorde wurde sie als Quelle des Heils gefeiert. Die gesamte Messe war durchzogen von Wassermotiven. Auch das Motto des Papstbesuches, damit die Welt Leben hat, bezieht sich darauf. Die Predigt hat Papst Leo XIV. Auf Französisch gehalten.
3: De cette belle ville de Paris, je prie avec fervour.
2: Von dieser schönen Stadt Paris aus bete ich inständig dafür, dass sich das lebendige Wasser des Heiligen Geistes über ganz Frankreich ausbreitet. Ich denke an euch, liebe junge Menschen. Ihr seid die Kirche von heute. Wie schön ist es, eure Begeisterung, eure Tatkraft, euer Engagement und eure Freude in den christlichen Gemeinschaften zu sehen. Ich denke auch an euch, liebe Katechumenen und Neugetaufte, die ihr den Weg des Glaubens, der Bekehrung und der christlichen Initiation beschreitet. In Frankreich entdecken gerade junge Erwachsene den katholischen Glauben neu. In diesem Jahr wurden so viele von ihnen getauft wie seit Jahrzehnten nicht mehr. Vor der Messe hat der Papst auch Neugetaufte und Menschen, die sich bald taufen lassen, sogenannte Katechumenen, getroffen. Auch diese jungen Menschen waren vor Ort.
4: Pour moi aujourd'hui c'est un moment assez extraordinaire de voir le pape Léon.
2: Es ist einfach ein außergewöhnlicher Moment, den Papst auf den Champs-Élysées mit so vielen Personen zusammenzusehen. Diese Messe ist grandios und etwas wirklich Herausragendes. Für mich ist das Besondere, dass wir hier alle zusammen sind und es sich wirklich nach Gemeinschaft anfühlt. Ich spüre hier ganz viel positive Energie und Spiritualität. Das ist ein großartiges Event und wir hoffen, so etwas nochmal erleben zu dürfen.
5: On espère d'avoir d'autres dans notre vie comme ça.
2: Auf den Champs-Élysées waren Dutzende Großbildschirme aufgebaut worden. Während der Messe wurden über 500.000 Hostien ausgegeben. Dafür waren 3.000 sogenannte Kommunionspunkte auf dem Gelände vorgesehen. Die Auswirkungen des Besuchs waren in großen Teilen der Pariser Innenstadt zu spüren. Zahlreiche Metrostationen waren geschlossen, tausende Sicherheitskräfte im Einsatz, ganze Straßenzüge abgesperrt. Vor den Zugängen zu den Champs-Élysées hatten sich lange Schlangen gebildet mit teils sehr langen Wartezeiten. Besucher hatten zeitweise Angst, nicht rechtzeitig zur Messe zu kommen. Nach der Messe hat sich Papst Leo XIV. Auf den Weg nach Lourdes gemacht, ein religiöser Pilgerort rund um die Verehrung von Maria. Dort wird er Sonntag Opfer sexuellen Missbrauchs innerhalb katholischer Einrichtungen treffen. Am Montag ist er dann zum Abschluss seines Besuches in Metz.
1: Wirtschaft.
10: In der vergangenen Woche wurde ein leichtes Wachstum der deutschen Wirtschaft prognostiziert. Die Stimmung an der Börse bleibt aber weiterhin noch angespannt. Angela Göpfert mit einem Rückblick auf die Woche.
6: An den Börsen bleibt die Lage angespannt. Ölpreise und Anleiherenditen geben weiterhin den Takt vor. Auch für den deutschen Leitindex DAX. An den Märkten also weiter viel Nervosität. Bei der deutschen Konjunktur dagegen zuletzt deutlich mehr Zuversicht. Der IFO-Geschäftsklimaindex stieg im September stärker als erwartet. Auch die Wachstumsprognosen fallen inzwischen günstiger aus. Die OECD rechnet für dieses Jahr nun mit 1,1% Wachstum, die führenden deutschen Wirtschaftsforschungsinstitute sogar mit 1,3%. Woran das liegt, erklärt Carsten Preski, Chefvolkswirt der ING.
7: Die Milliarden aus dem Sondervermögen kommen mittlerweile in der Infrastruktur an. Wir haben auch gesehen, dass vor allem in der chemischen Industrie Unternehmen davon profitiert haben, dass asiatische Konkurrenten stärker betroffen waren von der Schließung der Straße von Hormuz als europäische.
6: Dazu kommen höhere Ausgaben für Verteidigung und überraschend robuste Exporte. Vor allem die Nachfrage nach Elektronik und Ausrüstung für den weltweiten KI-Boom hat den deutschen Ausfuhren geholfen. Doch die Erholung steht noch auf einem schmalen Fundament. Ein erheblicher Teil des Wachstums kommt derzeit vom Staat. Entscheidend wird deshalb sein, ob daraus irgendwann ein selbsttragender Aufschwung entstehen kann. Marc Schattberg, Ökonom bei Deutsche Bank Research.
8: Ja, das ist natürlich ein Thema, das wir jetzt in diesem und im nächsten Jahr erstmal den sogenannten fiskalischen Impuls durch die Zunahme der Staatsausgaben sehen. Aber dann müsste natürlich aus den Investitionen, die in der Realwirtschaft ankommen, umgesetzt werden, auch ein selbsttragender Aufschwung entstehen.
6: Und ausgerechnet vom privaten Konsum kommt derzeit neuer Gegenwind. Das GfK-Konsumklima für Oktober ist überraschend deutlich gefallen. Die hohen Energiepreise drücken auf die Kaufkraft. Gleichzeitig ist die Sparneigung so hoch wie seit der Finanzkrise 2008 nicht mehr.
9: Wenn das Ganze dann über einen langfristigen Durchschnitt hinausgeht, dann geht man halt davon aus, dass Menschen mehr sparen, weil sie Angst haben. Und dieses Angstsparen ist halt kein gutes Zeichen. Das ist eher ein Zeichen dann von übermäßiger Konsumzurückhaltung.
6: Sagt Ökonom Martin Lück von Makro Monkey. Auch deshalb bleibt die Frage, was vom Aufschwung übrig bleibt, wenn der staatliche Schub nachlässt. Ökonomen fordern seit langem mehr private Investitionen und Strukturreformen, etwa weniger Bürokratie und bessere Bedingungen für Unternehmen. Noch einmal Carsten Pschesky von der ING.
7: Was halt noch ein bisschen fehlt, ist wirklich eine Verbesserung des Standortes Deutschland, des Investitionsstandortes Deutschland. Da hatten wir Anfang des Sommers natürlich ein paar gute Versprechen, aber das ist jetzt alles wieder in der Schwebe, weil wir nicht wissen, ob diese Reformen auch wirklich durchgeführt werden.
6: Den DAX muss das allerdings nicht automatisch nach unten ziehen. Seine großen Konzerne verdienen einen erheblichen Teil ihres Geldes außerhalb Deutschlands. Für sie sind daher Weltkonjunktur, Ölpreise, Zinsen und internationale Nachfrage oft wichtiger als das deutsche Wachstum allein. Der DAX ging am Freitagabend bei gut 25.400 Punkten aus dem Handel. Auf Wochensicht steht damit ein Plus von 0,4%.
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10: Im Zweiten Weltkrieg und danach wurden in Europa nicht nur Millionen Leben vernichtet, der Krieg hat auch Millionen Menschen entwurzelt, zur Flucht gezwungen, ihrer Heimat beraubt, besonders in Osteuropa. Da ist die Zahl nach 1945 eine von Migration, Flucht und Vertreibung. Und diese Zeit hat natürlich ihre Spuren hinterlassen in Deutschland, aber auch in ganz Europa. Der Historiker und Autor Andreas Kossert beschäftigt sich intensiv mit dieser Phase der europäischen Geschichte und er kommt zu dem Schluss, Europa ist ein Kontinent der Uneindeutigkeit der historischen Grenzlandschaften. Mein WDR-Kollege Philipp Anft hat mit ihm gesprochen über sein gerade neu veröffentlichtes Buch. Er erzählt eine Lebensgeschichte aus seinem direkten Umfeld, nämlich Elsass Welt aus den Spuren meiner Großmutter, eine Familiengeschichte aus Lodz. So ist der Titel. Was hat ihn dazu bewegt, die Geschichte seiner Großmutter aufzuschreiben? Das war die erste Frage.
12: Ja, ich habe mich lange Jahrzehnte mit der Geschichte Ost-Mitteleuropas beschäftigt, mit Flucht, Zwangsmigration, aber auch mit diesen historischen Landschaften, die uns als Deutsche mit den unseren Nachbarn im östlichen Europa verbinden und habe immer so ein bisschen einen Bogen um meine eigene Familiengeschichte gemacht, die aber letztendlich am Anfang meiner Motivation stand, mich für dieses Thema zu interessieren. Meine Großeltern stammten aus Lodz, einer Stadt in Polen. Und für mich war das schon seit Kindheitstagen immer präsent. Es war immer da, aber irgendwie wirkte es so wie ein versunkenes Atlantis. Es war für mich nicht konkret, sondern stand irgendwie hinter dem eisernen Vorhang. Es war weit weg. Und jetzt nach Jahrzehnten habe ich mir einfach nochmal gesagt, ich möchte dieses Thema noch einmal angehen. Ich möchte nochmal wissen, tatsächlich, woher ich komme, wo sind eigentlich meine Wurzeln? Und das war eine sehr, sehr spannende Spurensuche.
14: Diese Geschichte, diese Familiengeschichte teilen ja sehr viele Menschen in Deutschland. Also nach 1945 mussten 12 bis 14 Millionen Deutsche und Deutschstämmige fliehen aus ihrer Heimat im Osten. Auch meine Großeltern zum Beispiel sind aus Schlesien geflohen. In meiner Familie hat das gar nicht so eine Riesenrolle gespielt. Wie war das bei Ihnen? War das sehr präsent in Ihrem Alltag, bei Ihrem Aufwachsen?
12: Ja und nein. Also meine Brüder zum Beispiel hat das überhaupt nicht interessiert, auch meine Cousinen nicht. Also das war auch manchmal so ein bisschen so ein Overkill, dass, ach, Oma erzählt wieder Geschichten aus der alten Heimat. Aber mich hat das irgendwie, vielleicht war ich schon damals so etwas nerdig unterwegs, mich hat das immer interessiert, weil das eben wirklich so etwas war, eine versunkene Welt, die ich überhaupt nicht fassen konnte. Und meine Großmutter war eine begnadete Erzählerin, sodass ich dann schon als Jugendlicher, so mit 15, 16, anfing auch ihre Geschichten zum Teil aufzuschreiben, festzuhalten,
13: damals natürlich noch völlig naiv, ohne Internet. Ich konnte nicht einfach mal kurz googeln, wo diese Orte überhaupt lagen. Also ich hatte keinen Stadtplan, es gab keine Fotos, aber es war ein Schatz, auf den ich jetzt nochmal zurückgreifen konnte. Und das war etwas Wunderbares, denn wir stehen ja, glaube ich, fast alle immer auch vor der Frage, wenn Eltern oder Großeltern nicht mehr da sind, was hätte ich noch fragen sollen? Warum habe ich nicht gefragt? Und vor dieser Herausforderung stehen wir ja alle irgendwie. Und ich war auf einmal dankbar, dass ich diesen kleinen Schatz hatte, diese Befragung meiner Großmutter aus der Zeit vor 40 Jahren.
14: Mhm. Was würden Sie sagen, wie hat dieses Beschäftigen mit Ihrer eigenen Familiengeschichte und mit dieser Zeit, diesen Schicksalen, Ihren Blick auf Europa geprägt?
13: Ich hatte immer gemerkt, dass in meiner Familiengeschichte, vielleicht war das bei Ihnen ähnlich, aber etwas Exotisches war, weil man eben nicht von hier kam. Also ich bin auch im ehemaligen Westdeutschland, in der alten Bundesrepublik geboren, aber es hatte eben, wenn meine Großeltern von zu Hause sprachen, war das immer woanders. Und das war immer für uns auch als Enkelkinder befremdlich. Also wo war denn dieser Ort, diese versunkene, diese mitunter auch verklärte alte Heimat? Und das hatte so etwas auch für uns, ja, etwas Ambivalentes. Unsere Großeltern waren im Hier bei uns präsent und gleichzeitig trauerten sie um etwas Verlorenes. Und das zeigt natürlich, dass unsere Familien, meine Familie auch eigentlich eine ganz, ja, natürliche Brückenbaufunktion hätten ausüben können zwischen Deutschen und Polen. Also ganz konkret, sie waren mehrsprachig. Sie haben eigentlich ein kulturelles Erbe mitgebracht, was in Westdeutschland kaum erkannt wurde und was sie eigentlich bis zum Ende ihres Lebens in sich trugen und kaum darüber sprachen.
14: Sie erzählen ja in Ihren Büchern die Geschichte osteuropäischer Regionen, also Masuren, Ostpreußen beispielsweise, eher aus der postnationalen Perspektive. Warum ist das wichtig?
13: Diese Regionen Mitteleuropas, Osteuropas waren natürlich seit dem frühen 20. Jahrhundert spätestens immer auch im Zentrum von Nationalismus. Und es musste immer Eindeutigkeit geben. Deshalb seid ihr Deutsche, deshalb seid ihr Polen. Also man hat gerade versucht, neue nationalistische Narrative zu finden, um Leute, Menschen in Schubladen zu packen. Aber sie kommen natürlich aus historischen Räumen, zum Teil aus Grenzlandschaften, wo diese Fragen über Jahrhunderte ja überhaupt nicht gestellt wurden. Man hat sich vielleicht definiert, ob man evangelisch, katholisch oder jüdisch war. Das waren Identitätsmarker, aber es waren nicht unbedingt deutsch oder polnisch oder ukrainisch. Und diese Fragen wurden ihnen aber spätestens seit dem 20. Jahrhundert gestellt. Und das zeigt eben, dass dieser Nationalismus, der am Anfang in diesen Raum hineinkam, letztendlich auch verantwortlich war, diese multiethnische Vielfalt zu zerstören.
14: Wir merken ja heute, dass der Nationalismus durchaus ein Comeback erlebt. Es gibt offenbar, das sieht man an Wahlergebnissen, einen Wunsch nach Abgrenzung, nach Bezug zu Volk, zu Ethnie. Wie erklären Sie sich das, dass das jetzt wieder so stark da ist nach Jahrzehnten, in denen das vielleicht doch eher ein Seitenaspekt war?
13: Es gibt diese neue Sehnsucht nach einfachen Wahrheiten und nach autoritärem Denken. Und das zeigt natürlich, dass wir als Menschen oftmals eben diese Schwarz-Weiß-Kategorien, die liegen uns oftmals etwas näher. Und das nähert eben leider auch diesen neuen Nationalismus und Populismus. Aber wenn wir eben in die Geschichte zurückschauen, sehen wir, dass das historisch eigentlich eher die Ausnahme und nicht die Regel ist, sondern dass dieses Dazwischensein, hybride Identitäten, dass Menschen eben sich nicht eindeutig zuordnen ließen als Deutsche, als Polen. Wenn wir an Regionen wie Oberschlesien, Masuren, die Kaschubei denken, nur im historischen deutsch-polnischen Grenzraum, da sieht man eben, dass das so klar eben nicht ist. Und ich möchte mit meinen Büchern und mit meinen Forschungen immer wieder auch daran erinnern, dass wir uns diese Geschichte vergegenwärtigen, dass die historische Farbe eben grau ist, das dazwischen und nicht die Eindeutigkeit.
14: Ja, Europa der Uneindeutigkeit, das ist ein Stichwort, mit dem Sie diesen Blick auf Europa beschreiben. Würden Sie sagen, der hat einen Platz in unserem heutigen Verständnis von Europa? Also auch wenn wir jetzt nach Brüssel schauen und auf die Politik, die in Europa gemacht wird, findet das da statt oder geht es Ihnen da immer noch zu sehr um den Nationalstaat?
13: Ich verstehe Europa immer als Europa der Vielfalt und über das politische Konzept Europa wird viel gesprochen, viel gestritten und das ist hinlänglich bekannt. Aber mir geht es eigentlich um etwas, was wir wieder viel mehr in den Diskurs stellen müssen und das ist das Europa der Freiheit, das Europa auch der Freizügigkeit. Ich bin in Niedersachsen aufgewachsen, noch als Kind des Kalten Krieges und habe im sogenannten Zonenrandbezirk gelebt. Wenige Kilometer von meiner Heimat entfernt war die westliche Welt zu Ende. Und mit unseren Verwandten, die dann zu Besuch kamen, fuhren wir auf solche Aussichtsplattformen, wo man in die DDR hineinschauen konnte. Und dort war ja wirklich wörtlich die Welt zu Ende. Wir sahen den Todesstreifen, wir sahen dieses Grenzregime und wir kamen nicht mehr weiter. Und diese Erinnerung trage ich auch in mir, dass das Europa, was wir jetzt haben, bedeutet, dass wir einfach reisen können, die Freizügigkeit, dass wir Menschen begegnen können, die wir vorher nur unter großen Mühen und Umständen bis 1989 besuchen konnten. Und ich erinnere mich eben auch noch daran, wie schwer es überhaupt war, in das östliche Europa zu reisen. Man brauchte ein Visum. Es war beschwerlich. Viele in meiner Generation werden sich noch daran erinnern, wie beklemmend es war, einfach an den Grenzkontrollen sich der Willkür auszusetzen, der Grenzsoldaten. Und meine Generation hatte nach 1990 die unglaubliche Chance, diese neue Freiheit zu leben, im Studium nach Osteuropa zu fahren, ohne Grenzen. Und das war ein Gefühl, was bis heute einfach anhält. Und das würde ich gerne, dass wir das heute wieder viel mehr vermitteln, wenn wir über Europa sprechen.
14: Nutzen wir diese Freiheit denn genug, gerade in Bezug auf Osteuropa? Weil ich habe so festgestellt, im Studium beispielsweise, da waren dann die Städte in Spanien, in Italien und so weiter wahnsinnig beliebt. Nach Polen oder nach Ungarn, generell nach Osteuropa wollten nicht so wahnsinnig viele. Und haben Sie das Gefühl, dass wir das eigentlich mehr nutzen müssten, vielleicht gerade in Deutschland so als Mittelland?
13: Absolut. Also das ist tatsächlich etwas, was ich seit Jahrzehnten immer noch feststelle. Ich habe 9 Jahre in Warschau gelebt, dass oftmals die Lust, mich in Warschau zu besuchen, bei meinen deutschen Freunden eher sehr verhalten war. Vielleicht sind sie einmal gekommen aus Neugier, aber hätte ich in Rom oder London gelebt, wären sie wahrscheinlich öfter zu Besuch gewesen. Und das zeigt natürlich immer noch, dass es diese Asymmetrie gibt in der Erinnerung und auch im Interesse. Und solange das nicht wirklich überwunden ist und wir auch wirklich aus natürlicher Neugier den Osten und die Mitte Europas entdecken, solange bleibt eben leider dieses Ungleichgewicht erhalten. Und das müssen wir einfach dringend überwinden, nicht nur darüber sprechen, sondern vor allen Dingen eben auch reisen und die eigene Neugier letztendlich auch ja, umsetzen.
10: Das war der Historiker und Autor Andreas Kossert.
15: Kultur.
10: Erst 10 Jahre ist es her, dass ihr Debütroman erschienen ist. Inzwischen ist Shaida Basia aus der deutschsprachigen Literatur nicht mehr wegzudenken. Jetzt steht sie mit ihrem dritten Roman, Die Lücken, auf der Shortlist für den Deutschen Buchpreis. Er spielt im fiktiven Dorf Heimesbach im Hunsrück. Basias Heimatstadt Hermeskeil hat dafür erkennbare Pate gestanden. Leonie Berger hat Die Lücken gelesen und mit Shaida Basia über ihr Buch gesprochen.
16: Die Lücken ist ein ganz besonderer Roman. Das wird schon in den ersten Sätzen klar.
17: Wenn wir es gewusst hätten, was hätte es geändert? Hätte unsere Mutter die Fenster geöffnet und der Sonne misstraut? Unser Vater aufgehört, den alten Nachbarn zu grüßen?
16: Diese unbequemen Fragen zeigen, hier wird etwas verschwiegen. Und diejenige, die das aufdecken will, ist ein Geist. Und sie spricht zu ihrer Schwester. Die Erzählerin wird in der Zeit hin und her geworfen, wird zur Zeitzeugin unterschiedlicher Szenen der letzten 100 Jahre und berichtet ihrer Schwester Lou davon, die Heimesbach natürlich ebenso kennt wie sie. Wir erfahren, dass sie nur 3 Jahre dort verbracht haben. Glückliche Kinder sind sie dort gewesen, dorthin geflüchtet, aber wieder gegangen, bevor man sie wegschicken konnte. Autorin Shaida Basiar war es wichtig, eine Erzählinstanz zu haben, die das Geschehen, auch die Abgründe, in die sie blickt, kommentieren kann.
15: Ich wollte aber das nicht selber sein. Also ich wollte, dass klar ist, wer spricht denn hier? Und der Geist, der erzählt, der kann natürlich ganz, ganz viel. Der kann sich erlauben, innerhalb von einem Satz die Perspektiven zu wechseln. Der kann viel mehr sehen als alle anderen. Der springt durch die Zeiten. Aber der Geist hat halt auch ein begrenztes Wissen, weil sie auch immer nur die Szenen mitbekommt, die wir als Lesende mitbekommen.
16: Dieser Erzählgeist war eine großartige Idee der Autorin, die im Buch perfekt funktioniert. Sie macht ihre Schwester Lou und uns mit vielen Bewohnerinnen und Bewohnern Heimesbachs bekannt, beginnend in den 1920er Jahren bis in die Gegenwart. Wie viele besondere Bücher, so erfordert auch dieses Geduld. Es dauert eine Weile, bis man wiederkehrende Personen erkennt, auch weil sie vielleicht inzwischen gealtert sind, bis man versteht, wer mit wem verwandt oder befreundet.

0: 100 Seiten sind es geworden und man möchte keine davon missen. So vielschichtig, so reich ist dieses Buch geworden. Sheda Bazian hat sehr schmerzhafte Szenen geschrieben. Szenen von Diskriminierung, unmenschlicher Strenge, Verbohrtheit und Fremdsein. Gleichzeitig aber gibt es sehr zarte Szenen sanfter Annäherung, die von offener Neugier erzählen, von Freundschaft und Zugehörigkeit. Die Arbeit an ihrem Roman habe den Blick auf ihren Heimatort Hermeskeil verändert, sagt Sheda Bazian. Sie sieht die Lücken der bislang nicht erzählten Schicksale, denkt die Vergangenheit immer mit. Die Lücken hält die Erinnerung wach, ein hochaktuelles und zugleich zeitloses Buch, das wir genau jetzt brauchen und immer brauchen werden.
1: Der neue Roman von Sheda Bazian, Die Lücken, erschienen bei Kiepenheuer und Witsch und nominiert für den Deutschen Buchpreis, der am 5. Oktober in Frankfurt verliehen wird.

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Achtung, es ist ein Falschfahrer auf der A33 Bielefeld Richtung Osnabrück zwischen Kreuz Osnabrück Süd und Einfahrt Ickerlandstraße. Hier kommt Ihnen ein Falschfahrer entgegen. Fahren Sie bitte äußerst rechts und überholen Sie nicht. Ich sag's nochmal. Auf der A33 Bielefeld Richtung Osnabrück zwischen Kreuz Osnabrück Süd und der Einfahrt Ickerlandstraße ist ein Falschfahrer unterwegs. Vorsicht bitte in beiden Richtungen. Und gleich hier bei uns die nächsten Nachrichten.

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1: Um 0 Uhr mit Ida Leinfelder. Die Berliner SPD wird Sondierungsgespräche mit Linken und Grünen führen. Das hat der Landesvorstand am Abend beschlossen. Die Linke hat schon gestern für Sondierungen mit SPD und Grünen gestimmt. Auch die Grünen haben ihre Bereitschaft signalisiert. In Teilen von SPD und Grünen gibt es allerdings Vorbehalte gegen ein rot-grün-rotes Bündnis. Mögliche Konfliktpunkte sind der Umgang der Linken mit Antisemitismus und mutmaßliche Kontakte zu kriminellen Clans. Auf Kritik stößt außerdem die von der Linken geforderte Vergesellschaftung großer Wohnungsunternehmen. Bundesaußenminister Wadephul hat sich in New York mit seinem russischen Kollegen Lavrov getroffen. Das Gespräch fand am Rande der UN-Generaldebatte statt. Aus New York, Ute Scheins.
2: Es war das erste bilaterale Treffen der Außenminister beider Länder seit Jahren. Das Treffen dauerte nur 20 Minuten, doch zum Abschluss gaben sich beide Außenminister die Hand. Aus Kreisen der deutschen Delegation hieß es, Wadephul habe seinen Kollegen Lavrov aufgefordert, den gefährlichen Weg der Eskalation gegenüber Deutschland, Europa und der NATO zu verlassen. Für Russland bestehe jederzeit die Möglichkeit, zu einem konstruktiveren Verhältnis beider Regierungen zurückzukehren.
1: Bundesdigitalminister Wildberger fordert mehr weltweite Zusammenarbeit, um künstliche Intelligenz zu regulieren. Der CDU-Politiker hat sich im Interview mit den Funke Medien geäußert. Aus dem Hauptstadtstudio Oliver Neuroth.
3: Es geht um das Szenario, vor dem KI-Fachleute seit Monaten warnen, dass leistungsfähige KI-Systeme außer Kontrolle geraten und Ziele verfolgen könnten, die nicht im Interesse der Menschheit liegen. Wildberger versucht zu beruhigen, wir seien der künstlichen Intelligenz nicht hilflos ausgeliefert. Sein Vorschlag, ein Sicherheitskatalog, international abgestimmt, der KI-Programme nach dem neuesten Stand der Technik überprüft. Das Zeitfenster dafür stehe nicht mehr lange offen. Der technische Fortschritt sei rasant. Wir müssen jetzt handeln, sagt Wildberger wörtlich.
1: Das Aktionsbündnis gegen Gewalt und Rechtsextremismus in Brandenburg fordert, Stolpersteine weiter im öffentlichen Raum zu verlegen. Hintergrund ist die Debatte um die sächsische Stadt Heidenau. Dort hatten CDU und AfD die Verlegung neuer Stolpersteine abgelehnt. Steve Neuwirth, RBB 24.
4: Aus Sicht des Aktionsbündnisses müssen die Stolpersteine zur Erinnerung an Opfer des Nationalsozialismus im Stadtbild sichtbar bleiben. Das Gedenken solle nicht auf Friedhöfe verbannt werden, sagte eine Sprecherin vom Aktionsbündnis. In Brandenburg gibt es demnach fast 1500 Stolpersteine.
1: Soweit die Nachrichten. 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Das Wetter. In der Nacht vor allem im Süden noch dichte Wolken, örtlich Nebel. Trocken bei Tiefstwerten von 11 bis 6 Grad. Aktuell in Berlin am Mögelsee Friedrichshagen 13 Grad und in Marzahn 15. In Brandenburg 10 Grad, in Fürstenberg-Havel und 16 in Wiesenburg. Die Zeit

0: Es ist 0:03 Uhr.
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2: Achtung, es ist ein Falschfahrer auf der A33 Bielefeld Richtung Osnabrück. Zwischen Kreuz Osnabrück Süd und der Icker Landstraße kommt Ihnen ein Falschfahrer entgegen. Bitte äußerst rechts fahren, nicht überholen. Auf der A33 Bielefeld Richtung Osnabrück. Zwischen Kreuz Osnabrück Süd und Icker Landstraße ist ein Falschfahrer unterwegs. Vorsicht bitte in beiden Richtungen. Die A1 Osnabrück Richtung Bremen ist zwischen Bramsche und Neunkirchen-Vörden wegen Bauarbeiten in beiden Richtungen bis morgen 5 Uhr gesperrt, dadurch in Richtung Norden Stau am Osnabrück-Hafen. Die A1 Dortmund Richtung Köln zwischen Gevelsberg und Wuppertal Nord 2 Kilometer Stau. A3 Nürnberg Richtung Frankfurt ist zwischen Würzburg, Randersacker und Heidingsfeld wegen einer Sicherheitsübung bis 5 Uhr in beiden Richtungen gesperrt. Eine Umleitung ist eingerichtet. Die A7 Flensburg Richtung Hannover ist zwischen Hamburg-Stellingen und Heimfeld wegen Bauarbeiten bis morgen 5 Uhr in beiden Richtungen gesperrt. Die Umleitung führt in beiden Richtungen über die B205, A21 und A1. Die A8 Luxemburg Richtung Saarlouis ist zwischen Perlborg und Merzig-Wellingen wegen Wartungsarbeiten bis 6 Uhr in beiden Richtungen gesperrt. A30 Bad Oeynhausen Richtung Osnabrück ist zwischen Bad Oeynhausen Ost und Dehme wegen Wartungsarbeiten bis 6 Uhr in beiden Richtungen gesperrt. Die A40 Duisburg Richtung Essen ist zwischen Kreuz Duisburg und Kreuz Kaiserberg wegen Bauarbeiten in beiden Richtungen bis zum 5. Oktober gesperrt. Die A40 Duisburg Richtung Essen im weiteren Verlauf ist zwischen Mülheim an der Ruhr, Winkhausen und Heißen wegen Bauarbeiten in beiden Richtungen bis morgen früh gesperrt. Das gleiche auf der A42 Dortmund Richtung Kamp-Lintfort zwischen Herne-Baukau und Herne-Krange. Hier gibt es eine Sperrung in beiden Richtungen bis Dienstag früh. Die A48 Dernbach Richtung Koblenz ist zwischen Dreieck Dernbach und Höher-Grenzhausen wegen Brückenarbeiten in beiden Richtungen bis morgen früh gesperrt. Die A52 Mönchengladbach Richtung Düsseldorf ist zwischen Kreuz Nersen und Kreuz Karst bis Donnerstag früh wegen Bauarbeiten gesperrt. Die A71 Suhl Richtung Schweinfurt ist zwischen Meiningen Süd und Rentwertshausen in beiden Richtungen gesperrt. Die A215 Neumünster Richtung Kiel ist zwischen Kreuz Kiel West und Kiel Mitte wegen Bauarbeiten bis morgen 5 Uhr gesperrt. Und die A671 Mainz Richtung Wiesbaden ist zwischen Gustavsburg und Hochheim Süd wegen einer Baustelle in beiden Richtungen bis morgen ca. 4 Uhr gesperrt. Es gibt Umleitungen.
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2: Aus dem Studio von NDR Info in Hamburg. Ich bin Milat Kupay. Hallo. Großer Jubel am Nachmittag gestern in Baden-Baden bei den Vertretern Münchens, als der Bundespräsident Frank-Walter Steinmeier verkündet hat, die bayerische Landeshauptstadt geht ins Rennen und darf sich um die Olympischen und Paralympischen Spiele 2036, 2040 und 2044 bewerben. Vieles deutete vor der Wahl ja auf ein enges Rennen mit dem einzig verbliebenen Konkurrenten Köln-Rhein-Ruhr hin. Doch die Evaluierungskommission des DOSB hat München bessere Chancen zugerechnet. Jetzt bewirbt sich also der Olympia-Gastgeber von 1972 nochmal als Austragungsort.
3: Sieger ist München.
4: Im Saal hatten es wohl schon viele geahnt, was Bundespräsident Frank-Walter Steinmeier verkündete. Der deutsche Sport bewirbt sich nach 1972 erneut mit München um olympische und diesmal auch paralympische Sommerspiele. Denn anders als vor 4 Jahrzehnten gehört beides heute fest zusammen, sagt Nico Kappel, Paralympicsieger in Rio vor 10 Jahren.
5: Olympics, Paralympics, die Spiele. Olympische und paralympische Spiele, wo man dann fast 10 Minuten braucht, um das einmal durchzusagen. Es ist völlig egal. Ich glaube, wir sind uns alle einig hier. Egal, ob wir von Olympics sprechen, ob wir von den Paralympics sprechen. Wir reden von dem größten Sportevent der Welt.
4: Und das soll wieder nach München kommen. Dazu Kanuslalom in Augsburg, Segeln in Kiel und Fußball in weiteren Städten von Stuttgart bis Nürnberg. Herz aber bleibt der Olympiapark von 72 mit seinem ikonischen Zeltdach. Bayerns Ministerpräsident Markus Söder.
6: Eine der großen Stärken ist dieses One-Village-Konzept. Es war ja auch die Idee, die wir in Paris gesehen haben. Die Pariser Spiele haben eigentlich die Stimmung in Deutschland verändert zu Olympia. Es waren so begeisternde Spiele, alles an einem Ort, innerhalb weniger Sekunden von einem Sportevent zum anderen zu gehen. Du schaust beim Schwimmen in der See, drehst dich um und die Radfahrer fahren vorbei und um die Ecke dann ist das nächste Event. Und deswegen glaube ich, hat das Paris auch uns, auch mich persönlich übrigens, noch total geflasht.
4: Genau dieses Konzept verfolgt auch München. Was es nicht gibt, soll temporär entstehen. Wie bei den European Championships 2022 mit Wettkampfstätten in Messehallen und mitten in der Stadt. Wettkampfstätten, die nach den Spielen wieder verschwinden. So wie in Paris. Da wurde Daria Fafolomeev erste deutsche Olympiasiegerin der rhythmischen Sportgymnastik.
7: Olympia ist auf jeden Fall was ganz Besonderes für jeden Sportler. Es ist der Event, auf den man sich fokussiert und jahrelang arbeitet und dafür wirklich alles gibt, auf den wichtigen Punkt wirklich Bestleistung zu bringen. Und das macht auch das Besondere.
4: Klar ist aber auch, München muss Gas geben, vor allem bei der Infrastruktur, bei Straßen und ÖPNV. 2029 fällt die Entscheidung, wer die Spiele 2036 bekommt. Es könnte München sein, nicht viel Zeit. Der Bundespräsident aber betont die Chancen einer deutschen Bewerbung.
8: Bringen wir unser Land jetzt in Bewegung, um alles zu stärken, was uns verbindet. Stellen wir uns geschlossen hinter unseren Olympiakandidaten. Ich bin überzeugt, wenn wir als Team Deutschland an den Start gehen, dann haben wir beste Chancen, Gastgeber der Spiele zu werden.
2: Sagt Bundespräsident Frank-Walter Steinmeier im Beitrag von Frank Hollmann. München hat gewonnen und bewirbt sich als Olympia-Ausrichtungskandidat. Und bei der Verkündung gestern in Baden-Baden waren auch Schleswig-Holsteins Ministerpräsident Daniel Günther von der CDU und Kiels Oberbürgermeister Samet Yilmaz von den Grünen dabei. Und sie haben nach der Verkündung von einer fantastischen Nachricht gesprochen. Denn sollten die Olympischen Spiele in München stattfinden, würde Schleswig-Holsteins Landeshauptstadt Kiel die Segelwettbewerbe austragen. Und in Kiel hat Marc Kramhöft mit einigen Segelsportlern gesprochen.
9: Seglerin Emma Kohlhoff geht für den Kieler Yachtclub an den Start und wird in wenigen Tagen gerade mal 19 Jahre alt. Bei Olympischen Spielen 2036 zum Beispiel könnte sie also noch aktiv sein.
10: Für mich ist die Motivation schon größer dadurch, so lang durchzuhalten. Ich meine, es ist ein extremes Projekt, prägend fürs Leben, irgendwie ein Ziel, wo man hinschaut, auch schon heute.
9: So ähnlich dürfte es nun vielen jungen Athletinnen und Athleten gehen, glaubt Maike Evers. Sie ist Vizepräsidentin des Landessportverbands und weiß genau, wie es sich auf der olympischen Bühne anfühlt. 2000 und 2004 holte sie Gold im Doppelvierer.
11: Die 10-Jährigen von heute, das sind die Athleten der Spiele, die jetzt vielleicht hoffentlich nach Kiel, nach Deutschland kommen. Und ich wünsche wirklich allen, dass sie den Mut haben und auch die Kraft haben, dafür zu kämpfen.
9: Die deutsche Bewerbung von Kiel und München ist zwar nur ein erster Schritt Richtung Olympia, für den Nachwuchs aber sicherlich schon jetzt ein wichtiger.
2: Ein Bericht war das von Marc Kramhöft. München ist der aussichtsreichste Olympiakandidat im deutschen Raum und damit logischerweise der Sieger, sagt Marina Schweizer vom Deutschlandfunk in ihrem Kommentar.
12: Die Meinung. Die Olympia-Fans aus München feiern und das zu Recht. Mit einem fast schon lawinenartigen Wahlergebnis hat sich München gegen Köln-Rhein-Ruhr durchgesetzt. Mit 91-50 Stimmen wird München der deutsche Olympia-Bewerber. Kaum jemand, der in den vergangenen Tagen den Wettkampf zwischen den beiden verbliebenen Regionen beobachtet hat, hätte ein so klares Ergebnis erwartet. Es gibt München den Rückenwind, den es jetzt braucht, damit eine deutsche Olympia-Bewerbung überhaupt mal wieder Erfolg haben kann. München ist der logische deutsche Olympiakandidat. Denn die Delegierten im deutschen Sport haben für ihr großes Ziel damit den wohl aussichtsreichsten Bewerber aus Deutschland gewählt. Zwar mag die unterschwellige Erzählung von »Sie kennen uns« innerdeutsch für manchen arrogant klingen, aber es ist eben ein Pfund, dass die letzte deutsche Olympiastadt von 1972 mit ikonischen Sportstätten von damals punkten kann und einer weltweiten Bekanntheit auch durch das Oktoberfest. Bei der Bekanntheit hätte das nur noch Berlin übertrumpfen können. Und das scheiterte eben auch am politischen Widerstand in der Stadt. Übrigens nicht nur durch die Linke im Abgeordnetenhaus, sondern auch mit einer lauernden Olympia-Opposition und einem Volksentscheid am Horizont. München hat das logische Olympiakonzept. Der Bewerber hat glaubhaft dargestellt, wie Spiele der kurzen Wege wie in Paris funktionieren könnten. Kompakt im alten Olympia Olympiapark, nah an der Münchner Innenstadt. Und mit Sportstätten, die zwar dringend renovierungsbedürftig sind, aber zum Großteil schon existieren. Das ist eine Erzählung, die im Internationalen Olympischen Komitee gefallen könnte. Wenig Risiko, dass die Stimmung sich verläuft und die Bilder vom Sportfest nicht so zünden wie gewünscht. Dafür das Potenzial, dass Athleten schnell vom Olympiadorf zu ihren Wettkämpfen kommen. Und dass Zuschauerinnen und Zuschauer es leicht haben, sich von einem Event zum nächsten zu bewegen. Trotz all dem hat die Bewerbung aus Nordrhein-Westfalen München bis zum Schluss zittern lassen. Die Lobby war stark für diese neue Idee der Spiele über eine ganze Region verteilt, auch in bestehenden Sportstätten, mit 17,6 Millionen Tickets und auch noch mit ostdeutschem Kanu- und Segelrevier. Auch wenn offensichtlich bei vielen im Sport das Herz für NRW gestimmt hätte, so hat die Logik bei der Wahlentscheidung offensichtlich bestochen. Denn am Ende wollen im organisierten Sport alle eines: ein positives Votum für Deutschland beim Internationalen Olympischen Komitee. Sie wollen mit einer Olympia-Bewerbung und bestenfalls einem Zuschlag für Deutschland einen Ruck für das Land erzeugen. Sie wollen positiven Patriotismus in Deutschland entfachen, so wie es der Fußball-Bundestrainer Klopp jüngst verkündet hat. Und auch die Politik wünscht sich mit der Olympia-Bewerbung den Schwung für einen generellen Mentalitätswandel. Weniger Schwarzmalerei, mehr "Wir können das". Aufbruchstimmung. Eine Grundlage dafür muss aber eine ehrliche Kommunikation sein, statt pathetischer Superlative. Kosten benennen, so gut man sie absehen kann. Budgets nicht kleinrechnen, Einnahmen nicht aufblasen und auch deutlich machen, dass das Geld für olympische und paralympische Spiele nicht einfach irgendwo nachgedruckt wird, sondern woanders fehlen wird. Das ist der Aufruf an München, den Freistaat und den Bund. Die deutsche Meisterschaft um die Olympia-Bewerbung ist durch. Auf dem internationalen Spielfeld beim IOC wird jetzt ein anderer Wind wehen.
2: Soweit der Kommentar von Marina Schweizer hier in der ARD-Infonacht. Saudi-Arabien meldet erneute Angriffe der Houthi-Miliz aus dem Jemen. Ziel der Drohnen war einmal mehr die Hauptstadtregion Riad. Für das Königreich scheint es ein einsamer Kampf zu sein. Wie sieht es aus mit den wichtigsten Unterstützern Türkei und Pakistan und die USA? Vor den Midterm-Wahlen gibt es keine Zusagen für die Förderung des saudischen Kronprinzen nach militärischer Unterstützung. In den vergangenen Tagen nun gab es Vorschläge einzelner Länder, wie man Saudi-Arabien unterstützen kann, unter anderem auch aus Frankreich. Iris Vollnagel.
13: Es ist die Frage, die sich in den vergangenen Tagen viele Politiker stellen. Wie weiter mit dem Krieg im Jemen? Und wer wird Saudi-Arabien wie im Kampf gegen die Houthis unterstützen? Vorschläge gab es die vergangenen Tage mehrere. In einem Fernsehinterview kündigte Frankreichs Präsident Emmanuel Macron an, Truppen, Radarsysteme und Verteidigungssysteme nach Saudi-Arabien zu entsenden, um die für den Energietransport wichtige Hafenstadt Yanbu am Roten Meer zu schützen. Es gehe aber nicht darum, sich in einen Konflikt einzumischen, so Macron, sondern es gehe lediglich um den Schutz des wichtigen Ölterminals in Yanbu. Auch aus Großbritannien soll Saudi-Arabien Hilfe erhalten. Die britische Luftwaffe bietet an, saudische Militärflugzeuge im Kampf gegen die Houthi in der Luft zu betanken. Auch saudische Verbündete wie Ägypten, die Türkei und Pakistan haben ihre Unterstützung zugesagt. Dazu Ägyptens Außenminister Badel Abdaati.
14: Wir werden unsere Bemühungen um Dialog und Deeskalation im Roten Meer fortsetzen, aber die Verwaltung des Roten Meeres liegt in unserer Hauptverantwortung. Wir, das bedeutet die Länder, die das Rote Meer überblicken, die Anrainerstaaten des Roten Meeres.
13: Erst vor kurzem unterzeichnete Saudi-Arabien mit der Türkei und Pakistan einen sogenannten Mekka-Verteidigungspakt. Man arbeite mit Hochdruck an der Ausgestaltung des Verteidigungsbündnisses, hieß es. In der vergangenen Woche trafen sich die Außenminister der drei Länder am Rande der UN-Vollversammlung in New York. Als nächstes sei ein Treffen der Armeechefs geplant. US-Präsident Trump hingegen war in den vergangenen Wochen zunächst sehr zurückhaltend mit Hilfe, sehr zum Missfallen der eigentlich eng mit den USA verbündeten Saudis. Leidtragende des Konflikts sind die Menschen und insbesondere die Kinder. Die Vereinten Nationen schätzen, dass in den vergangenen Wochen rund 130.000 Menschen vor der Gewalt geflüchtet sind, darunter 71.000 Kinder. Dazu der Journalist Anwar Al-Ansi.
15: Die Frage der Vertreibung ist eine der schlimmsten Auswirkungen und Folgen des Krieges. Die Vertreibung ging einher mit dem Zusammenbruch des Gesundheitssektors sowie des Bildungssektors. Einige Schulen wurden zerstört, sabotiert und in Militärkasernen umgewandelt, insbesondere nachdem die Houthi die Provinz Taiz eingenommen hatten.
13: Eine Lösung ist vorerst nicht in Sicht.
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2: Und die Folgen dieses Nahostkonflikts, die spüren wir auch hier bei uns. Die Preise für Benzin und Diesel, die sind ja seit dem amerikanischen Angriff auf die USA, auf den Iran, in die Höhe geschellt. Schon im kommenden Monat, da soll es durch eine Steuersenkung günstiger werden für 3 Monate. Bundestag und Bundesrat haben den Tankrabatt beschlossen. Aber wie weit reicht die Entlastung? Darüber hat mein NDR-Kollege Tim Behrendonk mit Christian Richter gesprochen. Er vertritt die Güterverkehrsunternehmen im Gesamtverband Verkehrsgewerbe Niedersachsen. Und die erste Frage lautete, ob seine Unternehmen mit dem Tankrabatt also jetzt erst mal aufatmen können.
16: Natürlich helfen die 17 Cent pro Liter erst einmal, gerade bei den großen Kraftstoffmengen, die unsere Unternehmen verbrauchen. Aber die Entlastung geht ja nur bis zum Jahresende und löst die eigentlichen Probleme unseres Gewerbes nicht. Die Unternehmen brauchen Planungssicherheit und verlässliche Rahmenbedingungen, weil ein LKW ja auch nicht nur für 3 Monate gekauft wird, sondern Investitionen über viele Jahre geplant werden. Wenn es der Bundesregierung mit dem deutschen Transportgewerbe wirklich ernst ist, dann müssen sie jetzt handeln und darf sich nicht von einer kurzfristigen Lösung zur nächsten hangeln. Und ganz wichtig ist für uns auch, dass die 17 Cent tatsächlich vollständig an der Zapfsäule ankommen. Man kann ja schon sagen, dass Einsparungen kommen. Allerdings steht das deutsche Transportgewerbe in einem knallharten Wettbewerb mit osteuropäischen Unternehmen. Und diese Unternehmen kommen teilweise mit 50 Cent günstigeren Sprit nach Deutschland. Und die 17 Cent helfen uns, allerdings bei weitem nicht so, wie wir es benötigen.
17: Wenn der Diesel jetzt günstiger wird, werden dann auch die Transporte wieder billiger?
16: Nein, die Transporte werden nicht billiger, sondern die Unternehmen können endlich wieder etwas besser kalkulieren, Transporte durchführen und auch nicht mehr die hohen Verluste einfahren. Denn die Kraftstoffkosten führen dazu, dass viele Unternehmen mit einem Minus fahren, weil sie Preise nicht an ihre Kunden weitergeben können.
17: Mhm. Kennen Sie denn Betriebe eigentlich in Niedersachsen, die wegen der hohen Kosten jetzt schon richtig in Probleme gekommen sind, vielleicht Lastwagen haben stehen lassen müssen oder auch ganz aufgeben mussten?
16: Ja, wir kennen viele Unternehmen, die sehr knapp kalkulieren müssen, die Fahrzeuge stehen lassen und Fahrten nicht weiterführen. Und wir kennen auch viele Unternehmen, die kurz vor der Insolvenz stehen.
17: Geplant beziehungsweise die Idee ist ja, dass nochmal ein staatlicher Spritpreisdeckel kommt, das ist zumindest im Gespräch. Würde der Ihren Unternehmen denn mehr helfen als dieser Tankrabatt jetzt für die nächsten 3 Monate?
16: Naja, also einen Spritpreisdeckel sehen wir grundsätzlich positiv, wenn er dafür auch sorgt, dass extreme Preisausschläge begrenzt werden und unsere Unternehmen wieder verlässlich kalkulieren können. Entscheidend ist aber, dass dieses Modell am Ende auch konkret oder wie es konkret ausgestaltet ist. Wir müssen wissen, auf welcher Höhe der Deckel liegt, wie er sich an die Marktentwicklung anpasst und wie lange er vor allem gilt und auch die Versorgung zuverlässig funktioniert.
17: Kritiker würden ja die Milliarden, die jetzt investiert werden, lieber in Bus und Bahn oder direkte Hilfen für Menschen mit weniger Geld stecken. Inwiefern wäre es nicht sinnvoller gewesen, gezielt Branchen wie Ihre zu unterstützen, statt das Tanken für alle billiger zu machen?
16: Wir sind das Rückgrat der Nation. Wenn unsere LKWs nicht mehr fahren, gibt es keine Versorgung mehr, keine Entsorgung mehr. Und wenn unsere Unternehmen am Markt nicht mehr da sind und die Wirtschaft wieder ankurbelt, dann fehlen diese LKWs am Markt und dann kann es unter Umständen zu einer Versorgungsknappheit kommen. Also von daher benötigen wir natürlich da mehr Geld fürs Gewerbe.
2: Sagt Christian Richter vom Gesamtverband Verkehrsgewerbe Niedersachsen zum geplanten Tankrabatt. Es gibt Regionen in Polen, in denen bereits im Mittelalter Wein angebaut wurde. Doch die jüngsten klimatischen Veränderungen haben einen echten Boom ausgelöst. Waren es 2009 noch 21 registrierte Weingüter, sind es heute landesweit 730. Vor allem in Regionen, wo der Weinbau noch vor 20 Jahren undenkbar gewesen wäre, freuen sich Winzer heute über perfekte Bedingungen, sowie Marek und Bogumila Rak. Seit 8 Jahren betreiben sie ein Weingut weit im Osten Polens und sie haben große Pläne. Marta Wilczynski.
18: Satte, dunkelblaue Trauben. Weinbauer Marek Rak präsentiert stolz seine diesjährige Ernte. Dass die so üppig ausfällt, hat einen Grund. Wir haben ein wunderbares Klima. Das hat sich in den vergangenen Jahren sehr geändert, vor allem hier in Kazimierz Dolny. Wir haben die Weichsel, wir haben Sonne, wir haben großartige Böden. Also alles, was man braucht, damit der Weinanbau nicht nur möglich ist, sondern die Trauben auch wunderbar gedeihen können. Riesling, Chardonnay, Zweigelt, Rebsorten ursprünglich aus dem Rheintal, Frankreich und Österreich. Sie alle wachsen nun auch hier in Kazimierz Dolny, weit im Osten Polens. Vor 20 Jahren wäre das noch nicht möglich gewesen. Vor allem die Winter hier waren lang und rau, erklärt Winzer Rak. Heute aber haben wir einen ausreichend frühen Frühlingsbeginn und einen ausreichend langen und trockenen Herbst. Zwar gibt es in Polen Weinanbaugebiete, deren Tradition teilweise bis ins Mittelalter reicht, doch gerade die jüngsten klimatischen Veränderungen haben einen Boom ausgelöst. Allein in den vergangenen 10 Jahren hat sich die Gesamtanbaufläche für Wein verfünffacht, auch wenn sie mit landesweit 1.100 Hektar im europäischen Vergleich noch recht klein ist. Winzer Marek Rak bewirtschaftet insgesamt 6 Hektar Land. Und produziert auch seinen Wein selbst. Vor allem während der Fermentation setzt er auf eine moderne Ausstattung, tägliche Qualitätskontrollen und das Urteil seiner Frau, Bogumiła. Ein wunderschönes Aroma. Morellen, Pfirsich. Vor 8 Jahren hat das Paar gemeinsam sein Weingut in Kazimierz Dolny eröffnet. Regelmäßig empfangen sie hier auch Besuchergruppen. Beim Spaziergang zwischen den Rebstöcken spricht Bogumiła Rak nicht nur über ihren eigenen Wein. Wir sind gerade dabei, unsere gesamte Gemeinde bei der EU als kontrolliertes Anbaugebiet zu registrieren. So schützen wir den Herkunftsnamen Kazimierz Dolny und wären damit das erste Anbaugebiet in ganz Polen mit diesem Status. Das heißt, der regionale Wein wäre genauso geschützt wie der Champagner aus der Champagne. Noch müssen das Ehepaar Rak und die inzwischen mehr als 700 Weinbauern in Polen einiges an Überzeugungsarbeit leisten. Denn noch immer gibt es Vorbehalte gegen den heimischen Wein. Doch die sind schnell abgebaut. Ich bin sehr überrascht von dem Aroma. Allein der Geruch macht Lust darauf, diesen Wein zu probieren. Ich denke, das ist die Zukunft für Polen. Das ist eine sehr interessante Richtung, die sich auch gerade jetzt erst so richtig entwickelt. Und es wächst das Bewusstsein. Dass Polen mit seinen Weinen noch längst nicht mit Frankreich oder Italien konkurrieren kann, ist auch Winzer Rak bewusst. Aber darum gehe es auch gar nicht. Wir haben die Chance, hier in Polen einen Wein zu erschaffen, der einzigartig ist und den Konsumenten etwas gibt, was sie noch nie erlebt haben. Und das gilt auch für seine Gäste.
19: Sport. Mit Ina Kast. München ist die deutsche Olympiabewerberstadt für Spiele in den Jahren 36, 40 oder 44. Die bayerische Landeshauptstadt hat sich mit ihrem Konzept gegen die Konkurrenz Köln-Rhein-Ruhr durchgesetzt. Damit hat jetzt auch der Deutsche Olympische Sportbund um Präsident Thomas Weikert Klarheit. Es heißt Helles statt Kölsch.
20: Für mich passt das. Es waren 2 hervorragende Bewerbungen. Der Souverän hat entschieden und jetzt gehen wir positiv an die ganze Geschichte ran. Jetzt beginnt München zu planen oder weiter zu planen. sehr zufrieden mit dem Ergebnis und ich denke, ein bisschen traurig natürlich für die Bewerber in Köln, aber so ist es nun mal in der Demokratie.
19: Und nicht nur München freut sich, auch Kiel, denn dort würden im Falle des Zuschlags die Segelwettbewerbe stattfinden. Zum Fußball. Im DFB-Pokalwettbewerb der Frauen haben die ersten 6 Bundesliga-Clubs das Achtelfinale erreicht. Mächtig ärgern müssen sich die Spielerinnen von Zweitligist Turbine Potsdam, die gegen Bundesliga-Aufsteiger Stuttgart auf dramatische Weise mit 2:3 nach Verlängerung verloren haben. Lars Becker mit dem Spielfilm.
0: Ausgeglichene erste Halbzeit mit der Führung in der 44. Minute durch Madeleine Smith für Potsdam. In die Drangperiode des Favoriten Stuttgart hinein das 2:0 in der 71. Minute Leonie Preußler. Dann der Gamechanger in dieser Partie, 81. Minute, glattrot wegen einer Tätigkeit gegen die Turbine-Spielerin Talia Diaz de Sousa. Anschlusstreffer Verena wieder, 84. Minute und 90+4 Mira Aruna mit dem 2:2. Dann in der Nachspielzeit der entscheidende Treffer durch Chantal Hagel zum Weiterkommen für Stuttgart. Turbine versucht in Unterzahl alles, wollte einen Elfmeter haben, traf noch den Pfosten. Am Ende das Bittere aus für Turbine Potsdam, 2:3 nach Verlängerung gegen Stuttgart.
19: In der Formel 1 fand das Rennen zum Großen Preis von Aserbaidschan ungewöhnlicherweise am Samstag und nicht am Sonntag statt. Grund dafür ist der Nationalfeiertag in Aserbaidschan. Überraschend war der Ausgang. Der WM-führende Antonelli kam nicht über Platz 5 hinaus. Sieger wurde in Baku sein Mercedes-Teamkollege George Russell. Achim Scheu ist unser Formel 1-Reporter. Macht dieser Erfolg von Russell die WM wieder spannender?
21: Ja, für George Russell war es der erste Rennsieg nach 3 Monaten, aber sein Rückstand in der WM-Gesamtwertung auf seinen Teamkollegen Kimi Antonelli beträgt immer noch 66 Punkte. Das Wochenende in Baku war somit vor allem ein moralischer Sieg für den Briten. 8 Rennen stehen jetzt noch aus. Der Italiener bleibt Topfavorit auf den Titel und ich wage mal die wahrscheinlich gar nicht so kühne Prognose, dass der Weltmeister am Ende im Mercedes sitzen wird und wenn es so weitergeht, ein erst 20 Jahre alter Italiener sein wird. Die Mercedes-Dominanz in diesem Jahr ist und bleibt beeindruckend. Keine große Rolle übrigens spielten in Baku die Ferraris. Charles Leclerc und Lewis Hamilton, das der Vollständigkeit halber noch, belegten die Plätze 4 und 6.
19: Bei den Straßenrad-Weltmeisterschaften im kanadischen Montreal hat Franziska Koch im Straßenrennen eine Medaille verpasst. Holger Gerska.
22: Fast 6 Minuten nach der neuen Weltmeisterin Demi Wollering kreuzte die beste deutsche Fahrerin die Ziellinie, Franziska Koch auf Platz 10. Dabei fehlten ihr bei der Tempoverschärfung der Niederländerinnen 3 Runden vor dem Ende bergauf nur wenige hundert Meter, um mit den Allerbesten mitzufahren. Aber die deutsche Meisterin überspannte dabei etwas den Bogen und verpasste letztlich auch die Gruppe der Verfolgerinnen.
23: Natürlich eine Medaille, das war der große Traum. Aber wenn man auf das Ergebnis guckt, die 9 Fahrerinnen, die vor mir sind, das sind halt alles Weltklasse-Fahrerinnen. Und der Kuss war halt wirklich die stärkste gewinnt. Und deswegen kann ich sehr, sehr stolz auf den 10. Platz sein.
22: Liane Lippert wurde 14. Antonia Niedermayer fuhr als Helferin auf Platz 28. Beide konnten der entscheidenden Attacke eingangs der letzten Rennstunde gar nicht folgen. In Summe für die eigentlich sehr stark aufgestellte deutsche Mannschaft also ein ernüchterndes Resultat.
19: In der Handball-Bundesliga bleibt Flensburg nach einem Unentschieden im Spitzenspiel gegen den 2. THW Kiel Tabellenführer. Der deutsche Meister Magdeburg gewann hoch gegen Bietigheim und die MT Melsungen hat bei den Rhein-Neckar-Löwen verloren. Und ein Spektakel haben die englischen Fußballfans im Wembley-Stadion in London gesehen, allerdings nicht mit dem erwünschten Ergebnis, denn in der Nations League musste sich England dem Weltmeister Spanien nach einer 2:1-Führung noch mit 2:3 geschlagen geben. Heute Abend trifft Deutschland mit Bundestrainer Jürgen Klopp in Augsburg auf Griechenland.
2: Und das war der Sport mit Ina Kast.
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24: Um 0.31 Uhr mit Ronald Lessig. Bundesaußenminister Wadephul hat sich am Rande der UN-Vollversammlung in New York mit seinem russischen Kollegen Lavrov getroffen. Es war das erste direkte Gespräch zwischen den Außenministern beider Länder seit rund 4,5 Jahren. Aus der Nachrichtenredaktion Katharina Jetta.
25: Das Treffen endete mit einem Handschlag. Wadephul sprach anschließend von einem intensiven Gespräch, räumte aber ein, dass man sich in wesentlichen Punkten nicht einig gewesen sei. Aus Kreisen der deutschen Delegation hieß es, Wadephul habe den russischen Außenminister aufgefordert, den Weg der Eskalation zu verlassen. In der anschließenden Erklärung von Lavrov hieß es, das Treffen habe nichts Neues gebracht. In seiner Rede vor der UN-Vollversammlung sagte Lavrov später, Russland sei entschlossen, seine militärischen Ziele in der Ukraine, egal wie, zu erreichen.
24: Die Bundesregierung hat München zur Olympiakandidatur gratuliert. Kanzler Merz erklärte, Deutschland gehe jetzt gemeinsam die internationale Kandidatur an. Vizekanzler Klingbeil sprach in seiner Funktion als Finanzminister davon, dass sich Deutschland Olympische Spiele leisten könne. Dafür gebe er eine Garantie ab. Der Deutsche Olympische Sportbund hatte entschieden, mit München ins internationale Rennen um Sommerspiele zu gehen, 2030, 40 oder 44. Bundesverkehrsminister Bilger ist unzufrieden mit dem Sanierungstempo der Bahn. Im Interview mit dem Spiegel forderte er mehr Tempo. Aus Berlin Oliver Neuroth.
3: Aus Sicht des Verkehrsministers gelingen die sogenannten Korridorsanierungen bei der Bahn nicht gut genug. Das sind gebündelte Bauarbeiten an einem ganzen Streckenabschnitt, für die er mehrere Monate gesperrt wird, statt Arbeiten an einzelnen Bereichen der Strecke, die sich oft über Jahre ziehen. Bilger wählt im Spiegel-Interview deutliche Worte. Man könne niemandem erklären, warum Pendlerstrecken so lange gesperrt seien und die Situation danach immer noch nicht besser werde. Bund und Bahn hatten sich zu Zeiten der Ampelregierung auf Korridorsanierungen verständigt. Sie sollen langfristig dafür sorgen, dass der Betrieb zuverlässiger läuft, kurzfristig verschlechtern sie aber die Pünktlichkeit, weil Züge Umleitungen fahren müssen.
24: Der US-Flugzeugbauer Boeing hat einen Softwarefehler bei seinem Modell 737 MAX öffentlich gemacht. Das Unternehmen bestätigte damit einen entsprechenden Bericht des Wall Street Journal. Demnach kann das Problem auftreten, wenn die Besatzung nach einem abgebrochenen Landeanflug die geplante Route ändert. Ingenieure arbeiten an einer Lösung, hieß es. Wie viele Flugzeuge betroffen sind, ist unklar. Die US-Luftfahrtbehörde FAA kündigte an, bei Sicherheitsbedenken sofort Maßnahmen zu ergreifen. Das Wetter in Deutschland. Es ist meist trocken bei 14 bis 2 Grad. Am Tage im Süden und in der Mitte sonnig, im Norden bewölkt, bei 18 Grad an der Ostsee und bis 29 Grad im Südwesten. Am Montag im Nordwesten vereinzelte Schauer, im Südosten heiter bis 31 Grad. Am Dienstag sonnig ebenfalls bis 31 Grad. Das waren die Nachrichten.
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2: Die A1 Osnabrück Richtung Bremen zwischen Bramsche und Neunkirchen-Vörden wegen Bauarbeiten in beiden Richtungen bis morgen 5 Uhr gesperrt. Das gleiche auf der A3 Nürnberg Richtung Frankfurt zwischen Würzburg-Randersacker und Heidingsfeld wegen einer Sicherheitsübung bis 5 Uhr. A7 Flensburg Richtung Hannover, auch hier haben wir eine Sperrung bis morgen 5 Uhr zwischen Hamburg-Stellingen und Heimfeld. Die A8 Luxemburg-Saarlouis ist zwischen Perlborg und Merzig-Wellingen bis 6 Uhr gesperrt. Auch die A30 Bad Oeynhausen Richtung Osnabrück zwischen Bad Oeynhausen-Ost und Dehme. Dann die A40 Duisburg Richtung Essen ist zwischen Mülheim an der Ruhr, Winkhausen und Heißen in beiden Richtungen bis morgen früh gesperrt. Auch die A48 Dernbach Richtung Koblenz ist zwischen Dreieck Dernbach und Hör-Grenzhausen wegen Brückenarbeiten in beiden Richtungen bis morgen früh gesperrt. Die A61 Koblenz Richtung Ludwigshafen ist zwischen Stromberg und Waldlaubersheim nach einem Unfall vorübergehend gesperrt. Und die A215 Neumünster Richtung Kiel ist zwischen Kreuz Kiel West und Kiel Mitte wegen Bauarbeiten bis morgen 5 Uhr ebenfalls gesperrt. Gute Fahrt.
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2: Mit Milat Kupay. Schon wieder ein Tankrabatt. Ist die Politik da etwa beratungsresistent? Das fragt sich Monika Schnitzer, Wirtschaftswissenschaftlerin an der Ludwig-Maximilians-Universität in München. Sie gehört zu denen, die dieses Instrument der Entlastung schon beim ersten Mal kritisiert haben. Sie ist die Vorsitzende des Sachverständigenrates Wirtschaft, also eine der sogenannten Wirtschaftsweisen, und es ist ihre Aufgabe, die Bundesregierung zu beraten. Doch mit ihrer Expertise dringt sie im Moment nicht so richtig durch. Im ARD-Interview der Woche hat Hauptstadtkorrespondentin Lissy Kaufmann mit ihr über den Tankrabatt und andere Beispiele gesprochen und sie zunächst gefragt, was in ihrem Kopf vorgeht, wenn sie vor einem Schritt immer wieder warnt und mahnt und die Politik es dann trotzdem macht.
4: Es ist nicht so, dass ich so ganz überrascht gewesen bin, als ich das dann gehört habe. Für mich war das vor allen Dingen Ausdruck der Verzweiflung der Politik, die offensichtlich denkt, sie muss jetzt ganz schnell vor den Landtagswahlen noch irgendetwas ankündigen, was die Wählerinnen und Wähler dann doch auf ihre Seite ziehen würde. Und an der Stelle dachte ich mir, vielleicht hätte man das Ganze doch ganz anders vorbereiten sollen und mehr darüber aufklären sollen, warum es diese hohen Preise gibt und dass wir damit umgehen müssen, aber eben nicht auf die Weise. Ich glaube, da gibt's noch ganz viel Aufklärungsarbeit zu tun.
5: Sie haben ja aber auch schon Aufklärungsarbeit schon im Sommer geleistet. Sie haben gesagt, dieser Tankrabatt entlastet die Falschen. Das ist Entlastung mit der Gießkanne. Es bekommen das Geld auch Leute, die es überhaupt nicht brauchen. Warum kommt man mit guten ökonomischen, aber nicht nur ökonomischen, sondern einfach nur guten Argumenten in der Politik nicht mehr durch?
4: Das ist eine wirklich gute Frage. Jetzt sind tatsächlich Tankstellenpreise etwas, was besonders sichtbar ist. Aber gleichzeitig, gerade als im Frühjahr das ja schon mal Thema war, habe ich sehr viel positive Zuschriften von Menschen bekommen, die gesagt haben, ja gut, dass sie sich dagegen aussprechen, denn wir brauchen es wirklich nicht. Und das ist doch die zentrale Frage. Klar sind jetzt alle, die Auto fahren, belastet. Aber nicht alle sind so stark belastet, dass sie wirklich in Existenznöte geraten. Und man muss an der Stelle sich einfach klar machen, wir sind in einer Kriegssituation. Also nicht wir selbst, nicht wir haben Krieg geführt, aber es wird ein Krieg im Nahen Osten geführt, der führt zu dieser Ölknappheit und dementsprechend zu den hohen Tankstellenpreisen. Das ist nicht etwas, was man einfach nur wegsubventionieren kann. Das,
5: was der Kanzler auch selber gesagt hat, ja, eigentlich mal noch in einem Sommerinterview.
4: Was er selbst gesagt hat, genau. Wo man aber trotzdem denkt, irgendwie müssen wir die Leute unterstützen. Und an der Stelle genau macht man den Denkfehler, weil das muss man nicht.
5: Und wie sollte man sie dann entlasten und wie mit dieser Wut vielleicht auch und dieser Sorge der Menschen umgehen?
4: Eigentlich möchte man doch genau die entlasten, die wirklich in existenzielle Nöte kommen, die wirklich auf das Auto angewiesen sind, gar keine Alternative haben und sich das nicht leisten können. Und denen würde man gerne direkt und gezielt helfen. Das war ja unser Vorschlag schon im Sommer. Das war unser Vorschlag schon 2022, als wir die Energiekrise haben. Wenn helfen, dann gezielt helfen denen, die es wirklich brauchen.
5: Durch einen Auszahlungsmechanismus, den wir aber immer noch nicht haben.
4: Ganz genau. Jetzt sind wir am springenden Punkt. Da ist inzwischen auch einiges passiert. Also in den 4 Jahren seit 2022 hat man jetzt zumindest die technischen Voraussetzungen geschaffen, um direkt etwas auszuzahlen. Jetzt fehlt es noch an 2 Dingen. Das erste, woran es fehlt, sind Kontonummern. Man hat bisher nur von einem Fünftel der Menschen die IBAN-Nummer. Und jetzt könnte man sagen, okay, das können doch die Leute einfach schnell irgendwo eingeben. Wer Geld haben will, der wird das schon machen. Da hätte ich also keine Sorge, dass das wirklich ein Hemmnis sein muss. Das zweite, was fehlt, ist die Information darüber, wie hoch ist denn das Einkommen der Betroffenen. Denn wir sollten eigentlich nur die unterstützen, die wirklich wenig Geld haben. Und an der Stelle fehlt es noch. Diese Verknüpfung ist noch nicht gelungen. Und da fragt man sich natürlich nach 4 Jahren, warum hat das noch nicht geklappt?
5: Eine Antwort, die wir aber wahrscheinlich hier nicht finden können, sondern die Politik uns eigentlich liefern müsste.
4: Die Politik, die Administration. Denn man muss ja sagen, in anderen Ländern hat das ja funktioniert. Frankreich hat das vorgemacht. Die haben für ein Viertel der Haushalte, das ärmste Viertel sozusagen, haben die einfach direkt ausgezahlt 100 Euro. Das waren 10 Millionen Haushalte, 100 Euro, 1 Milliarde. Das ist deutlich weniger als das, was wir vorhaben, in 3 Monaten jetzt auszugeben, nämlich 2,5 Milliarden. Und das kommt ja zu den 1,6 Milliarden noch dazu, die wir im Sommer schon ausgegeben haben. Am Ende werden wir also 4 Milliarden ausgegeben haben. Frankreich macht es mit einem Viertel und hat ein Viertel der Haushalte damit entlastet.
5: Aber man hat, wenn man jetzt beobachtet, wie der Staat vorgeht, schon den Eindruck, dass sich die Bundesregierung und der deutsche Staat ein bisschen verhält wie so Helikoptereltern. Also sobald eine Belastung da ist, versucht man das abzumildern, ja, genau, dass man es ja nicht spürt. Ist das was typisch Deutsches, dass man der Bevölkerung nicht mehr zutraut, in Krisen zu leben und das zu spüren?
4: Ich weiß gar nicht, ob das typisch deutsch ist, aber es ist auf jeden Fall etwas, was sich entwickelt hat, weil sich die Erwartungshaltung entwickelt hat. Und ich glaube, das kann man zurückführen auf die Zeit, als wir Pandemie hatten. Da hat man gesagt, okay, das ist jetzt ein so ungewöhnliches Ereignis. Da wollen wir, dass die Menschen nicht in Panik geraten und einigermaßen gut durchkommen. Man hat die Unternehmen unterstützt, man hat auch die Menschen unterstützt. Man hat also die Erwartung geschaffen, wir helfen euch, wir lassen euch nicht allein. Da kam 2022, 2 Jahre später, die Energiekrise wegen des Ukraine-Kriegs. Und wieder hat man gesagt, na ja, da wollen wir nicht, dass die Leute jetzt vielleicht sogar verweigern, der Ukraine zu helfen. Und wir wollen, dass wir irgendwie durchkommen mit der Gasknappheit. Also man hat wieder die Erwartung geschaffen, es wird nicht schlimm für euch, wir werden das schon alles schaffen. Und mit dieser Erwartungshaltung kommt natürlich jetzt immer mehr dieser Modus, der Staat wird uns schon immer raushauen. Und das geht einfach nicht. Also die Erkenntnis, dass wir als Land ärmer geworden sind durch diese Krisen, die hat sich nicht wirklich durchgesetzt, weil man immer davon ausgegangen ist, na gut, da wird uns der Staat schon helfen. Aber der Staat, wer ist das denn? Das sind ja wir Steuerzahlerinnen und Steuerzahler. Und weil es momentan gar nicht reicht mit den Steuern, wird das mit Verschuldung passieren und dann sind es die Kinder, die das zahlen.
5: Wie kommt man denn aber aus dieser Spirale, die man sich da geschaffen hat, diese Erwartungshaltung wieder raus? Denn in einer Zeit, wo wir auch erstarkende politische Ränder haben, die das nochmal viel krasser polarisieren, dann Entscheidungen zu treffen, die hart sind für die Bevölkerung, ist ja in der Mitte der Politik kaum noch zu machen.
4: Also erklären, warum das jetzt so ist, kann man sehr gut. Denn die Menschen, wenn sie einen gewissen Status quo erreicht haben, davon wieder etwas abzugeben, das fällt ihnen extrem schwer. Also man kann das psychologisch sehr gut erklären. Man nennt sowas Verlustaversion. Man gibt ungern etwas wieder ab. Also ein solcher Verlust, ein drohender Verlust, der wird von den Menschen als sehr, sehr negativ bewertet. Insofern hat man sich hier in eine sehr unglückliche Lage manövriert, denn jetzt haben wir diese Erwartungen geschaffen. Wir werden später vielleicht noch über die Rente sprechen. Da ist genau das Gleiche passiert, dass man...
5: Wäre genau mein Punkt jetzt gewesen, dass man diese Erwartung geschaffen hat. Man kann mit nach 45 Beitragsjahren abschlagsfrei in Rente gehen. Und jetzt will man sozusagen das wieder abschaffen, weil es sehr viel Geld kostet. Und da gibt es heftigsten Widerstand, auch noch mal viel mehr als vielleicht beim Tankrabatt.
4: Das ist genau der Punkt. Also durch diese Erwartungen finden die Leute, wenn jetzt etwas wieder abgeschafft wird, es wird ihnen etwas weggenommen, etwas, was man ihnen vorher geschenkt hatte. Und da wird man sich schwer tun, aber man muss es trotzdem versuchen, jetzt erstmal alle mitzunehmen und denen klarzumachen, also den Menschen klarzumachen. Wir sind an einem Punkt angelangt, wo wir ganz viel durch äußere Einflüsse, hier Krieg, aber auch durch selbstgemachte Einflüsse, demografischer Wandel, wir haben nicht genug Kinder bekommen, das reicht alles nicht für die Sozialversicherungen, wo man sagen muss, okay, jetzt müssen wir mal Karten auf den Tisch legen, was können wir uns leisten, was können wir uns nicht leisten. Man kann jeden Euro nur einmal ausgeben und wenn ich ihn für den Tankrabatt ausgebe, kann ich ihn nicht für was anderes ausgeben. Jetzt überlegen wir einfach mal, 2,5 Milliarden jetzt für den Tankrabatt, 3 Monate, damit alle ein bisschen günstiger fahren, auch die, die sich wirklich leisten können. Wir könnten zum Beispiel 2 Milliarden nutzen und in das Startchancenprogramm reingeben. Das
5: also für Bildung.
4: Für Bildung. Mit 2 Milliarden unterstützt der Staat momentan die sehr benachteiligten Schulen, sehr benachteiligte Kindergruppen, die es bisher nicht schaffen, beim Rechnen, beim Schreiben, beim Lesen überhaupt den Mindeststandard zu erreichen. Damit sollen die ganz gezielt unterstützt werden, damit sich die Zahl reduziert, halbiert der Kinder, die diesen Mindeststandard überhaupt nicht schaffen.
5: Wie schafft man das den Wählern zu vermitteln?
4: Ich glaube, wir müssen einfach da ehrlicher sein und müssen auch bereit sein, in Kauf zu nehmen, dann eben auch mal für eine bestimmte Zeit Wähler zu verlieren. Ich fürchte, so wie man es momentan macht, verliert man ja auch Wähler. Wir sehen es ja an der Wahlurne. Es hat ja nicht geholfen, diesen Tankrabatt dann doch nochmal schnell zu versprechen. Die Wahlen sind ja trotzdem nicht besser ausgegangen für die Parteien, die das jetzt vorgeschlagen haben. Also man muss hier auch mit einer gewissen Offenheit und Ehrlichkeit rangehen. Denn die Wählerinnen und Wähler, die kann man ja auch nicht für dumm verkaufen. Die sehen ja eigentlich, was Sache ist.
5: Bei der abschlagsfreien Rente nach 45 Beitragsjahren scheint das aber nicht so zu sein. Also da kommt auch aus der Politik immer wieder das Argument, die Leute haben hart gearbeitet, die haben mal locht auf der Baustelle, das berühmte Beispiel, der Dachdecker, der dann einfach nicht mehr arbeiten kann. Und da gibt es doch aber auch eigentlich ganz vernünftige ökonomische Gründe auch, wo man sagen muss, eigentlich passt das gar nicht, dieses Beispiel mit dem Dachdecker. Es ist nämlich gar nicht der Dachdecker, der hier auch entlastet wird.
4: Ganz genau. Also hier gibt's wirklich völlig falsche Vorstellungen. Also der Dachdecker ist in dem Alter schon gar nicht mehr auf dem Dach. Der macht inzwischen was anderes oder ist in Frührente, weil er tatsächlich, oder Erwerbsminderungsrente, weil er es tatsächlich gar nicht mehr schafft. Also wer momentan die berühmte Rente mit 63 in Anspruch nimmt, der ist typischerweise nicht krank oder nicht mehr arbeitsfähig, denn die haben es gar nicht so lange geschafft. An der Stelle lassen Sie mich einmal sagen, wenn ich über die Rente mit 63 spreche, ich werde dann immer sofort korrigiert und dann heißt es sofort, das ist ja gar nicht mehr die Rente mit 63. Es ist nur der Begriff, unter dem das mal eingeführt worden ist. Eigentlich bedeutet das immer 2 Jahre vorzeitig vor dem eigentlichen Renteneintrittsalter abschlagfrei in Rente zu gehen. Und da wären wir momentan bei eher 64. Wenn man sich anschaut, wer nutzt die, erreicht man Menschen, die durchschnittlich verdienen, überdurchschnittlich gesund sind, die also mitnichten jetzt gar nicht mehr arbeiten könnten, die uns ganz wesentlich fehlen auf dem Arbeitsmarkt. Wir brauchen eigentlich die Fachkräfte. Die Unternehmen sagen ja immer noch, uns fehlen die Fachkräfte. Die sind gut ausgebildet, die können ihren Job. Und an der Stelle verlieren wir. Und
5: wenn, aber jetzt könnte man ja fragen, also okay, die Wähler davon zu überzeugen, da muss man noch ein bisschen vielleicht erklären, aber die Politik davon zu überzeugen, also vielleicht auch eine SPD, die im Moment vor allen Dingen, aber nicht nur die SPD, auch aus der Union, aus der CDU, hören wir es von Ministerpräsidenten, die dagegen gewettert haben, denen das klar zu machen und zu erklären und die Chance zu geben, das praktisch an die Wähler weiterzugeben im Wahlkampf, aber auch so, um es zu erklären, das muss doch eigentlich auch für Sie als Wirtschaftsweise der erste Schritt sein, zu sagen, wir haben die Politik überzeugt mit guten Argumenten und die müssen das jetzt umsetzen und auch den Wählern erklären. Und das passiert ja aber nicht. Also es wird ja praktisch populistisch auch in der Mitte Wahlkampf damit gemacht und versucht damit Wähler zu gewinnen.
4: Das ist genau das Problem. Wobei ich glaube, auch in der Politik zum Teil die Diskussion falsch geführt wird oder falsch verstanden wird. Ich gehe gleich auf das Gerechtigkeitsargument ein, das dann immer verwendet wird. Die Politik sieht schon, mit diesem Thema kann man nicht gut Wahlkämpfe gewinnen. Deswegen ist ja übrigens im letzten Wahlkampf das gar nicht groß zum Thema gemacht wurde. Gerade die CDU-CSU hat damals gesagt, naja, also das Thema wollen wir da lieber nicht anfassen, da verlieren wir ja nur. Und genauso ist man in die Koalitionsverhandlungen reingegangen. Man hat ja als erstes mal Rentengeschenke verteilt. Man hat die Mütterrente erhöht. 5 Milliarden pro Jahr kostet allein diese Erhöhung. Man hat die Rente mit 63 zementiert. Man hat die Haltelinie mit 48%, also wie hoch kann die Rente sein, erstmal zementiert. Das kostet uns in den nächsten Jahren auch über 20 Milliarden Euro Steuergeld. Also solche Dinge hat man dann erstmal verteilt. Und wenn wir jetzt sagen, das ist ökonomisch nicht tragbar, darum geht's ja, wir können uns das schlicht auf Dauer nicht mehr leisten, weil es alles so viel Geld kostet. Dann kommt das berühmte Argument, ja, das ist aber doch ungerecht, weil diese Menschen, die jetzt vorzeitig in Rente gehen, abschlagsfrei, die haben doch 45 Jahre hart gearbeitet und die haben sich das jetzt verdient. Also erstens nochmal, die haben nicht physisch so hart gearbeitet, die sind körperlich nicht so stark belastet. Die kann man ja anders unterstützen, wenn es wirklich das Problem sein sollte.
5: Und es zählt ja, glaube ich, auch Zivildienst dazu in die Jahre, aber auch Elternzeit. Ne?
4: Ganz also. Genau. Vor allen Dingen aber sind das Menschen, die jetzt 2 Jahre länger Rente beziehen, denn die Lebenserwartung von den Menschen, über die wir sprechen, die ist jetzt nicht geringer als die Lebenserwartung insgesamt. Also das heißt, man geht 2 Jahre früher in Rente, bezieht dadurch 2 Jahre länger Rente, die anderen nicht bekommen. Also wenn es hier wirklich um Gerechtigkeit geht, dann geht es nicht nur darum, wie lange hat man eingezahlt, sondern auch, wie lange kriegt man später etwas aus diesem Topf. Und da kriegt man hier 2 Jahre länger. Also mit Gerechtigkeit hat es an der Stelle wenig zu tun.
5: Woher kommt denn dieses Ungerechtigkeitsgefühl, das ja scheinbar gerade in ganz vielen Bereichen auch vorherrscht? Also ist da wirklich in unserer Gesellschaft gerade viel los in Sachen Ungerechtigkeit oder ist es nur ein Gefühl, das wir in Deutschland haben?
4: Ich glaube, das ist ein Gefühl, was sich gut verkaufen lässt, politisch gut nutzen lässt, um die Menschen dann für sich zu gewinnen. Wo man aber wirklich an jeder Stelle immer nochmal nachbohren muss, ob das wirklich so ist. Und jetzt bei dem Beispiel abschlagsfreie Rente vorzeitig, habe ich schon angeführt, man hat dann vielleicht lang gearbeitet, aber man hat 2 Jahre länger Rentenbezug. Und man muss sich an der Stelle auch nochmal klar machen, es ist ungerecht der Jugend gegenüber, wenn man diese Dinge in Anspruch nimmt. Wir haben in unserem letzten Gutachten sehr schön aufgedröselt, wie viel zahlen denn die Menschen über ihr ganzes Leben an Beiträgen für Sozialversicherungen? Und da sieht man einfach, dass die Menschen, die inzwischen sehr alt sind, also wer 1940 geboren ist, der hat im Laufe seines Lebens 35% seines Erwerbseinkommens für Sozialversicherungsbeiträge ausgegeben, inklusive der Arbeitgeberbeiträge. Wenn jemand 2020 geboren ist, ich spreche dann so quasi über meine Enkelkinder, der wird im Laufe seines Lebens 60% des Einkommens für Sozialversicherungsbeiträge ausgeben, wenn wir das System nicht ändern. Also das heißt, wer früh geboren ist, hat im Leben nicht so viele Beiträge gezahlt, wie die Jungen das zahlen müssen, um das ganze System am Laufen zu halten. Also wenn es wirklich eine Ungerechtigkeit gibt, dann für die jungen Leute. Und die werden wir jetzt weiter belasten. Deren Beiträge werden steigen, beziehungsweise die müssen als Steuerzahlerinnen und Steuerzahler das alles unterstützen.
5: Jetzt ist man in der Politik aber so weit, dass man dieses Paket, das eigentlich eine Kommission als Gesamtpaket geschnürt hat, was man in Sachen Rentenreform tun muss und was auch erstmal in der Politik als Gesamtpaket gesehen wurde. Jetzt ist man aber so weit zu sagen, ja, da müssen wir noch mal ran. So, also es sieht ja alles danach aus, als würde man bei der abschlagsfreien Rente mit 45, als würde man da noch mal rangehen. Gibt es denn aus Ihrer Sicht eine Möglichkeit, noch einen kleinen Stellschrauben zu drehen, um praktisch das Signal zu setzen, wir machen da was, aber um trotzdem ökonomisch sinnvoll eine Rentenreform durchzuführen?
4: Ich glaube, das Einzige, was an der Stelle überzeugend wäre, wäre zu sagen, jetzt schauen wir uns ganz konkret an, sind darunter jetzt Menschen, die wirklich körperlich sehr belastet sind und aus dem Grund vielleicht doch etwas früher abschlagsfrei in Rente gehen sollten. Also wenn man das genau machen will.
5: Härtefälle sozusagen.
4: Härtefälle, ja. Genau. Aber das wird ein unglaublicher bürokratischer Aufwand geben. Ne? Also da müssen die Leute zum Amtsarzt. Ich möchte mir das gar nicht vorstellen. Aber gut, also wenn überhaupt, dann auf die Weise. Denn ansonsten muss man auch ganz klar sagen, um das System zu stabilisieren, hat man ja ein Reformpaket zusammengestellt. Da sind alle in irgendeiner Form betroffen. Die Jungen sollen ein bisschen mehr zahlen, damit sie mit einer kapitalbasierten Rente schon ein bisschen für sich selber ansparen können. Die Älteren eben nicht mehr die ganzen Vergünstigungen haben. Und das alles ist ein Gesamtpaket, auf das sich diese Kommission verständigt hat, weil sie wusste, wenn wir uns verständigen, und da waren ja aus allen Richtungen die Vertreterinnen und Vertreter drin, dann macht die Politik das auch. Mhm. Wenn die jetzt an der Stelle wieder zurückzuckt und sagt, nein, nein, machen wir nicht, dröseln wir auf, dann verliert man ja alle, die gesagt haben, ja Gott sei Dank, jetzt hat man sich endlich mal auf ein Gesamtpaket verständigt. Also da kann ich mir nicht vorstellen, dass es am Ende wirklich Wählerstimmen gewinnt. Ich glaube, man wird zusätzlich Wählerstimmen verlieren.
5: Diese ganzen Debatten, Rente, Tankrabatt, finden ja auch statt in so einem Gegrummel, also einer Unzufriedenheit. Und zum Teil auch zu Recht, also will das den Menschen gar nicht absprechen. Aber die Frage ist, gibt es denn auch aus Ihrer Expertensicht einen Bereich, wo wir sagen können, eigentlich könnten wir optimistisch in die Zukunft blicken? Wir haben jetzt in dieser Woche zum Beispiel die Gemeinschaftsdiagnose der Wirtschaftsforschungsinstitute gehabt, die gesagt haben, für dieses Jahr steigern sie ihre Prognose, was das Wirtschaftswachstum angeht, um 0,7 Prozentpunkte auf jetzt 1,3 Prozent Wachstum, also viel besser, als man noch am Jahresanfang gedacht hat. Das sind ja erstmal ganz optimistische Aussichten. Kann uns das jetzt endlich mal optimistisch stimmen vielleicht in dieser Gesellschaft?
4: Naja, was diese Prognose vor allen Dingen zeigt, ist, es ist nicht ganz so schlimm gekommen, wie wir denn zur Mitte des Jahres dachten, als der Krieg im Iran gestartet ist, als die Ölpreise hochgegangen sind. Das zeigt aber, dass wir weiterhin viel Unsicherheit haben. Also wenn jetzt im Nahen Osten das nochmal eskalieren sollte, weiß man nicht, wie lange das jetzt gut geht. Was das zum Ausdruck bringt, ist, was ohne all diese Krisen doch grundsätzlich möglich wäre, ein konjunktureller Aufschwung getrieben, einerseits durch die Exporte, die nicht so schlecht gelaufen sind, obwohl wir zu USA nicht mehr so viel exportieren, nach China nicht mehr so viel exportieren. Was läuft gerade gut? Der Export in die Europäische Union. Das ist eigentlich unser größter Exportmarkt und der läuft gut. Was auch jetzt konjunkturförderlich ist, das sind die Ausgaben des Staates. Wir verschulden uns ja momentan wirklich sehr stark. Und das kommt endlich an, also sprich Infrastrukturmaßnahmen, jetzt wird tatsächlich gebaut, wir geben für Verteidigung aus, auch das wirkt sich konjunkturell positiv aus.
5: Aber das muss ja wirklich auch nachhaltig sein, also das muss ja umspringen, dass auch Privatinvestitionen irgendwann stattfinden.
4: Da sprechen Sie jetzt genau den kritischen Punkt an. Was wir noch nicht sehen, ist, dass die Investitionen der Unternehmen sich so stark entwickeln. Also wir sehen in manchen Bereichen, dass die Aufträge hochgegangen sind. Aber das ist jetzt nicht so, dass das jetzt alle Bereiche erfasst, sondern das sind die Bereiche, die jetzt momentan wirklich profitieren. Also Rüstungsindustrie, ja, die investieren jetzt auch mehr. Andere Unternehmen, die machen mal gerade so Bestandserhaltung, aber die bauen nicht aus.
5: Und sehen Sie da aber mittel- bis langfristig eine gute Chance, dass wir da auf dem richtigen Weg sind? Also können Sie uns ein bisschen Hoffnung machen?
4: Ich glaube, was jetzt wirklich entscheidend ist, ist, dass man nach vorne schaut und sich überlegt, in welchen Bereichen müssen wir uns jetzt weiterentwickeln. Wir haben ja die letzten Jahre sehr viele Rückzugsgefechte geführt, immer gesagt, wir müssen erhalten, was wir gerade so haben und wenig drauf geschaut, in welche Richtung müssen wir uns in die Zukunft entwickeln. Was tatsächlich die große Chance ist, ist, dass wir mit den Themen künstliche Intelligenz unsere Wirtschaft wieder flott machen, im Sinne von hier zu diesen Produktivitätssteigerungen kommen, die uns dann auch wettbewerbsfähiger machen und die genau zu diesem nachhaltigen Wachstumseffekt führen könnte, auf den wir ja so setzen.
5: Da haben Sie jetzt auch gerade ein Papier veröffentlicht mit Kollegen, wo es um eine KI-Strategie in Europa auch geht. Und da fragt man sich, na, sind wir nicht eigentlich schon längst abgehängt von den USA und auch von China? Aber es geht gar nicht darum, dass Deutschland jetzt das nächste KI-Modell selber entwickeln soll, sondern Zulieferungen, die es schon gibt, stärker einsetzen, um sich auch unabhängiger zu machen. Können Sie das mal zusammenfassen, wie genau das klappen könnte konkret?
4: Also momentan ist es einfach so, die USA, die entwickeln die Spitzenmodelle. Da können wir momentan nicht mithalten und es ist auch nicht abzusehen, dass wir das in absehbarer Zeit können. Wir müssen aber dafür sorgen, dass wir Zugang zu diesen Spitzenmodellen haben. Und das müssen wir sicherstellen, indem wir das vertraglich absichern und indem wir sagen, wenn ihr uns nicht beliefert, dann zeigen wir mal, wo wir euch vielleicht nicht beliefern. Und wir haben diese Möglichkeiten, denn um Chips zu produzieren, und die sind ja der wesentliche Baustein, um das Ganze zum Laufen zu bringen, braucht es Inputs, die in Europa und nur in Europa produziert
5: werden. Zum Beispiel?
4: Also von ASML, von Trumpf, von Zeiss werden
5: was genau machen die?
4: Lithografie-Bestandteile, die also gebraucht werden, um diese Superchips zu produzieren.

Es war eine echte Überraschung. Am Abend in New York, da haben sich am Rande der UN-Vollversammlung der deutsche Außenminister Johann Wadephul und sein russischer Amtskollege Sergei Lavrov getroffen. Damit war das die erste offizielle Begegnung beider Außenminister seit Beginn des russischen Angriffskrieges gegen die Ukraine. In den Tagesthemen konnte meine Kollegin Julia Niharika-Senn anschließend mit dem Bundesaußenminister über dieses Treffen sprechen. Das Gespräch hören wir gleich hier nach den nächsten Nachrichten.

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1: Um 1 Uhr mit Ida Leinfelder. Die Berliner SPD wird Sondierungsgespräche mit Linken und Grünen führen. Das hat der Landesvorstand am Abend beschlossen. Die Linke hat schon gestern für Sondierungen mit SPD und Grünen gestimmt. Auch die Grünen haben ihre Bereitschaft signalisiert. In Teilen von SPD und Grünen gibt es allerdings Vorbehalte gegen ein rot-grün-rotes Bündnis. Mögliche Konfliktpunkte sind der Umgang der Linken mit Antisemitismus und mutmaßliche Kontakte zu kriminellen Clans. Bundesaußenminister Wadefuhl hat sich in New York mit seinem russischen Kollegen Lavrov getroffen. Das Gespräch fand am Rande der UN-Generaldebatte statt. Aus New York, Ute Scheins.
2: Es war das erste bilaterale Treffen der Außenminister beider Länder seit Jahren. Das Treffen dauerte nur 20 Minuten, doch zum Abschluss gaben sich beide Außenminister die Hand. Aus Kreisen der deutschen Delegation hieß es, Wadefuhl habe seinen Kollegen Lavrov aufgefordert, den gefährlichen Weg der Eskalation gegenüber Deutschland, Europa und der NATO zu verlassen. Für Russland bestehe jederzeit die Möglichkeit, zu einem konstruktiveren Verhältnis beider Regierungen zurückzukehren.
1: Russland hat derweil die ukrainische Hafenstadt Odessa erneut angegriffen. Örtlichen Medien zufolge wurden mindestens 2 Menschen verletzt. Mehrere Gebäude sollen getroffen worden sein. An verschiedenen Orten in der Stadt seien Brände ausgebrochen. Die SPD hat nach Informationen des ARD-Hauptstadtstudios ein Konzept für einen Pflegedeckel vorgelegt. Demnach wollen die Sozialdemokraten den Eigenanteil für Pflegeheimbewohner zunächst auf 1.500 Euro im Monat begrenzen. Hauptstadtkorrespondentin Ruth Kirchner.
3: SPD-Generalsekretär Klüssendorf betont, Leistungskürzungen mache seine Partei nicht mit. Die SPD fordert daher einen Deckel für die Pflegekosten. Im Bundesdurchschnitt müssen Pflegebedürftige im ersten Jahr im Pflegeheim rund 3.400 Euro pro Monat aus eigener Tasche zahlen. Der größte Teil davon entfällt auf den sogenannten einrichtungseinheitlichen Eigenanteil, der derzeit im Schnitt bei 1.775 Euro liegt.
1: Stolpersteine zum Gedenken an NS-Opfer sollen nach Ansicht einer Brandenburger Initiative im öffentlichen Raum bleiben. Das Gedenken dürfe nicht auf Friedhöfe verbannt werden, sagte die Leiterin der Geschäftsstelle des Aktionsbündnisses gegen Gewalt und Rechtsextremismus, Vierkant. Hintergrund ist die Debatte um die sächsische Stadt Heidenau. Dort hatten CDU und AfD die Verlegung neuer Stolpersteine abgelehnt. Soweit die Nachrichten. 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Das Wetter. In der Nacht vor allem im Süden noch dichte Wolken, örtlich Nebel. Trocken bei Tiefstwerten von 11 bis 6 Grad. Aktuell in Berlin Buch 12 Grad und in Steglitz 15. In Brandenburg 9 in Pritzwalk und 16 Grad in Lindenberg. Heute am Sonntag freundlich und trocken, maximal 22 bis 24 Grad.
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5: Und da schauen wir erstmal auf die Autobahn 1 Osnabrück Richtung Bremen zwischen Bramsche und Neunkirchenförden. Hier wegen Bauarbeiten in beiden Richtungen eine Sperrung bis morgen früh 5 Uhr. Die A3 Nürnberg Richtung Frankfurt ist zwischen Würzburg, Randersacker und Heidingsfeld wegen einer Sicherheitsübung bis 5 Uhr in beiden Richtungen gesperrt. Eine Umleitung ist eingerichtet. A7 Flensburg Richtung Hannover ist zwischen Hamburg-Stellingen und Heimfeld.

0: wegen Bauarbeiten bis morgen 5 Uhr in beiden Richtungen gesperrt. Die Umleitung führt in beiden Richtungen über die B205, A21 und A1. Die A8 Luxemburg Richtung Saarlouis ist zwischen Perlborg und Merzig-Wellingen wegen Wartungsarbeiten bis 6 Uhr in beiden Richtungen gesperrt. A30 Bad Oeynhausen Richtung Osnabrück ist zwischen Bad Oeynhausen Ost und Dehme wegen Wartungsarbeiten bis 6 Uhr in beiden Richtungen gesperrt. A40 Duisburg Richtung Essen ist zwischen Kreuz Duisburg und Kreuz Kaiserberg wegen Bauarbeiten in beiden Richtungen bis 5. Oktober gesperrt. Die A40 Duisburg Richtung Essen ist zwischen Mülheim an der Ruhr, Winkhausen und Heißen wegen Bauarbeiten in beiden Richtungen bis morgen früh gesperrt. Die A42 Dortmund Richtung Kamp-Lindfort ist zwischen Herne-Baukau und Herne-Krange wegen Bauarbeiten in beiden Richtungen bis Dienstag früh gesperrt. Die A48 Dernbach Richtung Koblenz ist zwischen Dreieck Dernbach und Höhr-Grenzhausen wegen Brückenarbeiten in beiden Richtungen bis morgen früh gesperrt. Umleitungen sind eingerichtet. Die A52 Mönchengladbach Richtung Düsseldorf ist zwischen Kreuz Nersen und Kreuz Karst bis Donnerstag früh wegen Bauarbeiten gesperrt. Die A61 Koblenz Richtung Ludwigshafen ist zwischen Stromberg und Waldlaubersheim nach einem Unfall vorübergehend gesperrt. Die A71 Schweinfurt Richtung Suhl ist zwischen Rentwertshausen und Meiningen Süd nach einem Unfall gesperrt. Die A215 Neumünster Richtung Kiel ist zwischen Kreuz Kiel West und Kiel Mitte wegen Bauarbeiten bis morgen 5 Uhr gesperrt. Und die A671 Mainz Richtung Wiesbaden ist zwischen Gustavsburg und Hochheim Süd wegen einer Baustelle in beiden Richtungen bis morgen ca. 4 Uhr gesperrt. Gute Fahrt!
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0: mit Milat Kupay. Ja, diese Meldung am Abend war eine echte Überraschung. In New York haben sich am Rande der UN-Generalversammlung der deutsche Außenminister Johann Wadephul und sein russischer Amtskollege Sergei Lavrov getroffen. Das war damit die erste offizielle Begegnung beider Außenminister seit Beginn des russischen Angriffskrieges gegen die Ukraine. 20 Minuten lang dauerte das Gespräch und über dieses Treffen hat meine Kollegin Julia Niharika-Sen in den ARD-Tagesthemen mit dem Bundesaußenminister gesprochen. Es war also das erste Gespräch eines Deutschen mit dem russischen Außenminister seit Angriffskrieg gegen die Ukraine. Viele sind überrascht. Wie kam es denn dazu?
2: Na, ich bin von zahlreichen Kollegen aus anderen Ländern angesprochen worden. Und mir ist gesagt worden, Russland wäre bereit zu einem Gespräch. Und viele haben mir ja geraten, das Gespräch zu führen, auch darum gebeten. Es geht zum Beispiel jetzt ganz aktuell um die Frage, wohin Getreideexporte aus der Ukraine und Russland gehen können. Ein Land wie Ägypten braucht so etwas ganz dringend. Da gibt es die Gefahr von Hungersnöten. Sich für sowas einzusetzen, ist richtig. Das Zweite ist, ich wollte klar machen, nach dem Vorfall in Leipzig, der ja sehr gefährlich war, eine Drohne, die wirklich hätte Flugzeuge zum Absturz bringen können, ist durch russische Hände dort in den Einsatz gebracht worden. Nur durch glückliche Zufälle ist das verhindert worden. Ich wollte Russland sagen, dass damit eine Grenze überschritten wurde und dass wir erwarten, dass so etwas nicht noch einmal geschieht und dass wir jederzeit bereit sind zu reagieren. Und drittens habe ich unsere Unterstützung für die Ukraine deutlich gemacht, die völlig ungebrochen ist, und Russland aufgefordert, jetzt an den Verhandlungstisch zu kommen.
3: Nun hat sich Sergei Lavrov nach dem Gespräch mit Ihnen geäußert und gesagt, man hätte sich das schenken können. Wie haben Sie denn die Atmosphäre wahrgenommen?
2: Ja, das war natürlich eine Atmosphäre, wo auch harte Sachen gesagt wurden. Wir haben natürlich auch fundamentale Unterschiede in der Beurteilung der Situation. Es gibt keine Rechtfertigung für diesen Krieg, der zahllose Opfer fordert, übrigens auch russische Opfer fordert, aber vor allen Dingen bei den Zivilisten in der Ukraine. Und wenn man dann auffordert, diesen Krieg zu beenden und Russland ist dazu zum jetzigen Zeitpunkt nicht bereit, dann ist das schon ein sehr hartes, ein sehr deutliches Gespräch gewesen. Ich glaube trotzdem, dass es richtig ist, dass wir miteinander sprechen. Das ist die Aufgabe auch von Außenministerien, von Diplomatie. Und das gehört letzten Endes auch zu dem Handwerkszeug, was ich anwenden muss. Und deswegen war es, glaube ich, richtig zu sprechen. Es ist kein Wunder, dass ich in dem Gespräch genau dasselbe gesagt habe, was der Bundeskanzler, was die Bundesregierung, was auch ich öffentlich gesagt habe. Das ist unsere klare und feste Position. Und dass Russland weiß, dass diese Position auch in internen Gesprächen nicht anders ist, ist auch ein gutes Ergebnis dieses Gesprächs.
3: Ein gutes Gespräch, sagen Sie, ein gutes Ergebnis. Aber trotzdem ist dieses direkte Gespräch mit einem Vertreter der russischen Regierung ja ein klarer Wechsel in der deutschen Außenpolitik. Warum?
2: Unsere Außenpolitik ist vollkommen klar. Wir verteidigen nicht nur das Völkerrecht, sondern wir stehen auch an der Seite der Ukraine, die nicht nur ihre Freiheit, sondern die Freiheit Europas verteidigt. Das ändert sich überhaupt gar nicht. Und das habe ich dem Kollegen Lavrov auch noch einmal hier erläutert. Trotzdem gehört es zu den Kernaufgaben eines Außenministers, Gespräche zu führen und auch mit Partnern sie zu führen, mit Gesprächspartnern sie zu führen, mit denen man fundamentale Unterschiede hat. Wissen Sie, mit Freunden muss man nicht verhandeln, mit Gegnern muss man verhandeln. Das ist einer der Kernsätze der Außenpolitik, die auch hier gelten. Und deswegen war dieses Gespräch sinnvoll. Es hat kein positives Ergebnis gebracht, aber allen, die immer wieder sagen, Deutschland muss verhandeln, Deutschland muss mal mit Russland reden, den erwidere ich jetzt. Das tun wir und Russland zeigt zum jetzigen Zeitpunkt bedauerlicherweise keine Bereitschaft, in eine konstruktive Verhandlungsposition zu gehen.
3: Werden denn trotzdem weitere Gespräche mit Russland folgen, mit der Bitte um eine kurze Antwort?
2: Wir sind immer bereit, zu einem konstruktiven Verhältnis zurückzukehren, aber das setzt voraus, dass Russland wirklich ernsthaft bereit ist, diesen schrecklichen Krieg endlich zu einem Ende zu bringen. Und das könnte damit anfangen, dass Getreidetransporte ermöglicht werden. Ich warte das ab. Zum jetzigen Zeitpunkt bin ich leider noch skeptisch.
0: Sagt der Bundesaußenminister Johann Wadephul in den ARD-Tagesthemen nach seinem Treffen mit dem russischen Außenminister Lavrov am Rande der UN-Vollversammlung. Wenige Tage vor dem EU-Innenministerrat in Brüssel hat Alexander Dobrindt zu einem eigenen Migrationsgipfel nach München in das Hotel Bayerischer Hof eingeladen. Er hat dort für die Fortführung der harten Asylpolitik geworben. Dabei ging es vor allem um neue Zuständigkeiten der Gesetzagentur Frontex und einem neuen europäischen Krisenmechanismus. Daniel Knopp.
4: Die EU-Innenminister wollen einen neuen Krisenmechanismus etablieren. Getrieben durch Schleuser und kriminelle Banden komme es immer wieder zu Ausnahmesituationen an den europäischen Außengrenzen, sagt Bundesinnenminister Alexander Dobrindt. Es brauche deswegen in Situationen wie jüngst in Ceuta neue Regeln. Keine regulären Asylverfahren, sondern Schnellverfahren für Rückführungen, so Dobrindt im Bayerischen Hof.
5: Also bewusst dann nicht den Prozess der normalen Asylverfahren in Gang setzt, sondern eben ein Schnellverfahren zu Rückführungen, weil eine Ausnahmesituation identifiziert ist, die nichts mit einer humanitären Notlage zu tun hat.
4: Auch geht es in München um mehr Kompetenzen der europäischen Grenzschutzagentur Frontex. Sie soll, so Dobrindt, künftig auch Rückführungen aus Transitstaaten wie Serbien oder Albanien durchführen können. In Zukunft denkt Dobrindt auch an Frontex-Rückführungen in Drittstaaten außerhalb der EU, in sogenannte Return-Hubs, die eröffnet werden sollen. In jedem Fall brauche Frontex mehr Personal, sagt EU-Migrationskommissar Magnus Brunner. Zentraler Punkt für Brunner ist der Schutz der Außengrenzen.
6: Wir haben gesehen, dass Menschen ausgenutzt, ausgebeutet werden. Und wir haben gesehen, wie Migration teilweise von Akteuren auch gesteuert wird, die Europa schaden wollen. Also der Schutz der Außengrenzen ist keine Frage der Härte, sondern es ist eine Frage und eine souveräne Kernaufgabe, würde ich sagen, jedes einzelnen Staaten.
4: Die illegale Migration, sagt EU-Migrationskommissar Magnus Brunner, sei erheblich gesunken. Die europäische Migrationswende wirke, dabei sei die illegale Migration in diesem Jahr nochmals um ein Drittel zurückgegangen, so Brunner.
6: Und ich freue mich wirklich, dass Deutschland hier eine führende Rolle und du persönlich auch eine führende Rolle in Europa übernommen hast. Europa braucht ein starkes Deutschland, selbstverständlich, gerade wenn es um die Frage im Kampf gegen die illegale Migration und die Migration insgesamt geht.
4: Auf dem zweiten Münchner Migrationstreffen kündigte Dobrindt weitere Gespräche über die Errichtung von Abschiebezentren in Drittstaaten, also Return Hubs, an. Deutschland treibt dieses Vorhaben seit längerem gemeinsam mit Österreich, den Niederlanden, Dänemark und Griechenland voran.
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0: Um 1.13 Uhr. Es war wohl der Höhepunkt des zweitägigen Papstbesuches in Paris, Papst Leo XIV. Er hat auf der Place de la Concorde eine Open-Air-Messe vor hunderttausenden Besuchern gehalten, begleitet von einem massiven Sicherheitsaufgebot. Insgesamt ist der Papst 4 Tage in Frankreich. Nach Paris stehen noch Lourdes und Metz auf dem Reiseplan. Henrik Lesser-Villon, ARD-Korrespondent in Paris, über das Riesenevent in der französischen Hauptstadt.
7: Begleitet von euphorisierten Rufen der Gläubigen und der Zuschauer kam Papst Leo XIV. Im Papamobil die knapp 3 Kilometer lange Strecke der Champs-Élysées heruntergefahren. Ungefähr 800.000 Menschen hatten sich laut Pariser Behörden zwischen Arc de Triomphe und Place de la Concorde versammelt, um bei diesem Spektakel dabei zu sein. Die anderthalbstündige Messe hielt der Papst zu Ehren von Maria. Für französische Katholiken ist sie die wichtigste Schutzpatronin des Landes. Auf der Place de la Concorde wurde sie als Quelle des Heils gefeiert. Die gesamte Messe war durchzogen von Wassermotiven. Auch das Motto des Papstbesuches, damit die Welt Leben hat, bezieht sich darauf. Die Predigt hat Papst Leo XIV. Auf Französisch gehalten. Von dieser schönen Stadt Paris aus bete ich inständig dafür, dass sich das lebendige Wasser des Heiligen Geistes über ganz Frankreich ausbreitet. Ich denke an euch, liebe junge Menschen. Ihr seid die Kirche von heute. Wie schön ist es, eure Begeisterung, eure Tatkraft, euer Engagement und eure Freude in den christlichen Gemeinschaften zu sehen. Ich denke auch an euch, liebe Katechumenen und Neugetaufte, die ihr den Weg des Glaubens, der Bekehrung und der christlichen Initiation beschreitet. In Frankreich entdecken gerade junge Erwachsene den katholischen Glauben neu. In diesem Jahr wurden so viele von ihnen getauft wie seit Jahrzehnten nicht mehr. Vor der Messe hat der Papst auch Neugetaufte und Menschen, die sich bald taufen lassen, sogenannte Katechumenen, getroffen. Auch diese jungen Menschen waren vor Ort.
8: Für mich aujourd'hui c'est un moment assez extraordinaire de voir le pape Léon.
7: Es ist einfach ein außergewöhnlicher Moment, den Papst auf den Champs-Élysées mit so vielen Personen zusammenzusehen. Diese Messe ist grandios und etwas wirklich Herausragendes. Für mich ist das Besondere, dass wir hier alle zusammen sind und es sich wirklich nach Gemeinschaft anfühlt. Ich spüre hier ganz viel positive Energie und Spiritualität. Das ist ein großartiges Event und wir hoffen, so etwas nochmal erleben zu dürfen.
9: On espère d'avoir d'autres dans notre vie comme ça.
7: Auf den Champs-Élysées waren Dutzende Großbildschirme aufgebaut worden. Während der Messe wurden über 500.000 Hostien ausgegeben. Dafür waren 3.000 sogenannte Kommunionspunkte auf dem Gelände vorgesehen. Die Auswirkungen des Besuchs waren in großen Teilen der Pariser Innenstadt zu spüren. Zahlreiche Metrostationen waren geschlossen, tausende Sicherheitskräfte im Einsatz, ganze Straßenzüge abgesperrt. Vor den Zugängen zu den Champs-Élysées hatten sich lange Schlangen gebildet mit teils sehr langen Wartezeiten. Besucher hatten zeitweise Angst, nicht rechtzeitig zur Messe zu kommen. Nach der Messe hat sich Papst Leo XIV. Auf den Weg nach Lourdes gemacht, ein religiöser Pilgerort rund um die Verehrung von Maria. Dort wird er Sonntag Opfer sexuellen Missbrauchs innerhalb katholischer Einrichtungen treffen. Am Montag ist er dann zum Abschluss seines Besuches in Metz.
0: 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Kirk Hammett von Metallica spielt eine ebenso Musiker der Scorpions, der Toten Hosen und der Foo Fighters. E-Gitarren von Nick Huber. Seit 30 Jahren baut er sie in seiner Manufaktur in der Nähe von Frankfurt. Aber wie wird aus einem Brett ein Instrument für die großen Bühnen? Und was macht eine kleine hessische Manufaktur zur international gefragten Adresse? Melanie Aschenbrenner war in der Werkstatt von Nick Huber zwischen teuren Hölzern, Hightech und Handarbeit.
10: Ein Stück Holz, grob zugeschnitten. Ohne Lack, ohne Saiten, ohne großen Auftritt.
11: In Niederroden bei Frankfurt fängt so eine Gitarre an, die später vielleicht auf einer Weltbühne landet. Nick Huber ist einer dieser klassischen Hidden Champions. Rund 5600 E-Gitarren haben seine Werkstatt bisher verlassen. Eigentlich hatte er andere Pläne.
12: Ja, ich wollte gerne vom Musikmachen leben und war so ein bisschen nach dem Abi planlos, was ich außer Musikmachen eigentlich wirklich machen wollte. Und dadurch, dass ich ja aus einer Holzwurmfamilie komme und Uropa, Opa und Vater in seinen frühen, jungen Jahren alle Schreiner waren, habe ich auch eine Schreinerlehre gemacht.
11: Nach einem E-Gitarrenbaukurs auf Formentera ist für Nick klar, er will nur noch das machen. Anfang der 90er bedeutet das viel Learning by Doing.
12: Es gab kaum deutschsprachige Literatur, Internet war auch quasi noch nicht existent und habe halt einfach losgelegt.
11: Heute arbeiten rund 20 Menschen in der Manufaktur. Ihr wichtigstes Kapital liegt zunächst still im Regal. Mahagoni, Ahorn, Redwood.
13: Ja.
11: Manche Hölzer lagern hier seit den 90er Jahren. Vieles davon ist schon roh ein Hingucker.
12: Das ist zum Beispiel so ein wunderschönes Stück Ahorn. In dem Falle Jargon wäre Burl Maple Wurzel Ahorn. Kommt aus Vancouver, aus der Wurzelknolle. Wir machen nur Beize drauf. Den Rest hat die Natur gemacht.
11: Die spektakuläre Maserung macht eine Gitarre nicht klanglich besser. Im High-End-Bereich aber begehrter und teurer.
12: Es ist ein sehr emotionales Produkt.
11: Traditionelles Handwerk heißt hier nicht alles von Hand. Wo Huber früher mit Schnitzeisen und blutigen Daumen gewerkelt hat, fräst heute auch eine CNC-Maschine, computergesteuert. Sie ermöglicht etwa, das Innere der Gitarre mit einer Wabenstruktur zu versehen. Das macht das Instrument bis zu 50% leichter. Für Bernie Marsden von Whitesnake baute Huber so einen Prototyp. Seither hat sich die Technik bei ihm etabliert. Ein Patent drauf will er nicht.
12: Nee, überhaupt nicht. Ich finde, das Patent sollten die Bienen haben. Ich glaube, sie haben es vor einiger Zeit schon erfunden.
11: Bis aus dem Holz eine Gitarre wird, geht es durch viele Hände. Fräsen, schleifen, beizen, lackieren, polieren, Bünde einsetzen, löten. Dann Elektronik, Mechaniken und Saiten. Der letzte Check ist Chefsache. Anschließend spielen. Dass seine Instrumente heute bei großen Namen landen, freut Huber. Entscheidend ist für ihn aber, was MusikerInnen daraus machen.
12: Das ist ja auch so eigentlich so das Erfüllende an unserem Beruf, wenn man die Gitarren dann auf Platten hört oder auf Songs oder live. Also das finde ich extrem toll, wenn man einfach den Künstler inspirieren konnte, darauf einfach Musik zu machen. Das finde ich großartig.
11: Ein Traum von ihm ist, dass er mal eine Gitarre für Paul McCartney bauen darf.
12: Die nächste Gitarre soll immer die bessere sein. Also das hört überhaupt nie auf. Die Sache einfach verbessern, perfektionieren, weiterentwickeln. Also da gibt's keine Ziellinie. Ich darf jeden Tag mein liebstes Hobby machen.
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0: Heute vor 70 Jahren starteten die Halbstarken in den deutschen Kinos. Der Film wurde zu einem der erfolgreichsten der Nachkriegszeit. Dirk Böhling blickt zurück.
14: Halbstark, oh baby, baby, halbstark.
15: Als die Bremer Band The Yankees diesen Song 1965 in der ersten Ausgabe des Beatclubs intoniert, ist der Ausdruck für aggressiv auftretende Jugendliche schon ein alter Hut.
16: Deutschland in den 50ern. Die Teenager und ihre Stars sind der Anfang aller nationalen Jugendkultur. Der Rock'n'Roll sorgt für wilde Zeiten. Er ist der Soundtrack der Halbstarken.
15: Im Wirtschaftswunder Westdeutschland haben plötzlich auch Jugendliche Geld in der Tasche. Geld, das sie für amerikanische Nietenhosen namens Jeans, für Lederjacken und für Mopeds ausgeben können. Dafür muss natürlich ein Wort her. Was also ist ein Halbstarker genau?
17: Wenn Sie an das Erscheinungsbild der Beatle und der Beat Anhänger denken, die langen Haare und so weiter, dann wird vielleicht auch deutlich, dass in der Beschäftigung mit dem Beat und in der Anhängerschaft ein gewisses Protestverhalten der Jugendlichen sich ausdrückt.
15: So kann man es auch ausdrücken. Aber die meisten Erwachsenen nennen es anders. Rowdies und Krawallmacher mit Haartolle und Zigarette im Mundwinkel machen die Republik unsicher. Ihre Vorbilder kommen aus Amerika. Kinohelden wie James Dean in Denn sie wissen nicht, was sie tun und Marlon Brando in Der Wilde sind schon cool, als es das Wort im deutschen Sprachgebrauch noch gar nicht gibt. Sie stehen für die Halbstarken, wild, ungestüm und aggressiv. Höchste Zeit, dass auch im deutschen Kino neue Idole für die Jugendkultur einziehen. Und die sind schnell gefunden.
13: Krude Typen, krumme Dinger. Horst Buchholz, bitte zum Tanz.
15: Der 19-jährige Freddy ist Anführer einer Jugendbande in Berlin, die sich mit kleinen Gaunereien und Diebstählen über Wasser hält. Als er eines Nachts in die Villa eines reichen Mannes einbricht, eskaliert die Situation. Für den jungen Horst Buchholz, 1956 mit dem Bundesfilmpreis in Silber als bester Nachwuchsschauspieler ausgezeichnet, ist es der Durchbruch. Für seine Partnerin Karin Bahl, die sich zusammen mit 700 jungen Mädchen für ihre Rolle beworben hat, ebenso. Neu auf der Leinwand sind aber nicht nur Haupt- und Nebendarsteller des Films. Auch der Nachwuchsregisseur Georg Tressler macht vieles anders, als man es bisher im deutschen Kino gesehen hat. Er geht mit der Handkamera sehr dicht an seine Akteure heran, dreht an schäbigen Originalschauplätzen, alles wirkt improvisiert und Horst Buchholz spielt scheinbar nur aus dem Impuls heraus, mal verbittert, mal mitleidslos wütend. Und ohne Zwischentöne.
18: Entweder du bist heute Abend da oder du kannst ja deine Knochen nummerieren lassen. Wenn einer versagt, ist alles im Eimer.
15: Der Erfolg ist überwältigend. Die leibhaften Halbstarken erkennen sich im Kino wieder und demolieren es danach nicht selten. Der Film wird auch in vielen anderen Ländern wie Frankreich, Schweden, Dänemark und Portugal gezeigt und die Kritiken sind durchweg positiv. In Amerika wird Hauptdarsteller Horst Buchholz als neuer James Dean vermarktet und Regisseur Tressler zum besten Nachwuchsregisseur gekürt.
18: Na, wer habe ich das gemacht?
15: Der Begriff halbstark ist heute aus dem deutschen Sprachschatz so gut wie verschwunden. Lediglich eine Kaffeespezialität, eine Wein- und Biersorte und ein paar Lokale heißen noch so. Der Film Die Halbstarken ist heute ein Zeitdokument mit Kultcharakter und ist auf der Liste der 100 wichtigsten deutschen Filme zu finden. Seine Premiere erlebte der Film am 27. September 1956 im Essener Uferpalast. Das war heute, vor 70 Jahren.
0: Der Stichtag war das von Dirk Böhling.
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20: Mit Marcel Stober. 91-50. Das ist kein Ergebnis aus der Basketball-Bundesliga, zu der kommen wir später noch. Das ist das Ergebnis der Wahl, wer sich in Deutschland um Olympische und Paralympische Spiele bewerben darf. Und es ist München. Die Landeshauptstadt Bayerns geht nun ins Rennen um Spiele 2036, 40 oder 44 und eben nicht Köln und die Rhein-Ruhr-Region. Die Entscheidung fiel auf einer Versammlung des Deutschen Olympischen Sportbundes in Baden-Baden. Julius Richter.
21: Jubel im bayerischen Lager und fairer Applaus aus Nordrhein-Westfalen. Mit 91-50 Stimmen setzte sich München deutlich gegen Köln Rhein-Ruhr durch. Bayerns Ministerpräsident Markus Söder sprach von einem historischen Moment.
22: Wir wollen alles geben, damit wir am Ende gemeinschaftlich als Deutschland, als Partner für Nord, für Süd, für Ost und West am Ende uns als ein Land präsentieren. Das ist unser Ziel und dafür wollen wir arbeiten und danke für das Vertrauen.
21: München setzt bei seinem Konzept auf kurze Wege und vor allem auf Wettkampfstätten rund um den Olympiapark. Dazu kommt Augsburg für die Kanu-Wettbewerbe und Kiel als Segelrevier. DOSB-Vizepräsidentin Kerstin Holze richtete den Blick bereits auf die internationale Bewerbung.
23: Ich habe in Vorbereitung auf die Entscheidung so viel Begeisterung in diesem Land erlebt. Deutschlandweit 70% Zustimmung, so viele Menschen, die bereit sind, Herzblut, Energie, Ressource, Zeit in die Idee, in diese Vision zu stecken. Das können wir dem IOC gegenüber transportieren und das wird auch weltweit überzeugend zu sagen, ja, Deutschland ist das richtige Zuhause für Olympische und Paralympische Spiele.
21: Der Startschuss ist gefallen. Für München heißt es jetzt ab ins internationale Olympiarennen. Für die Sommerspiele und Paralympics 2036, 2040 oder 2044.
20: Platz 1 gegen Platz 2. Das Spitzenspiel in der Handball-Bundesliga war an diesem Spieltag ein Derby und dieses Derby endete ohne Sieger. Kiel und Flensburg spielten 31-31. Damit ist gar kein Team in der Liga mehr ohne Verlustpunkte. Aus Kiel Thomas Kos.
24: Flensburg zunächst mit dem besseren Start, doch Kiel drehte in den letzten 10 Minuten vor der Pause auf und ging mit einem 4-Tore-Vorsprung in die Pause. Auch danach hatte der THW das Spiel lange im Griff in der mit 10.000 Zuschauern ausverkauften Ostseehalle, führte 10 Minuten vor Schluss sogar mit 5 Treffern 30-25. Doch Flensburg kommt zurück und schafft noch das 31-31. In der letzten Szene trifft Kiel vermeintlich noch zum Sieg, doch der Treffer zählt nicht. Nach Videobeweis entscheiden die Schiedsrichter auf Schrittfehler. Damit bleibt es beim 31:31. Bester Werfer beim THW Kiel war der Spielmacher Markutsch mit 9 Treffern. Bei den Flensburgern trafen Pitlick und Min jeweils 7-mal. Beide Teams bleiben in der Bundesliga weiter ungeschlagen und ganz oben in der Tabelle.
20: Ein Spitzenspiel gab es auch in der Basketball-Bundesliga und dort hat der deutsche Meister Berlin eine richtige Klatsche kassiert. In München ging man mit 61:95 regelrecht unter. Bayerns Johannes Thiemann zeigt sich empathisch.
2: Ja, natürlich haben wir das nicht erwartet. Man muss natürlich auch sagen, dass Alba ein bisschen verletzungsgeschwächt war. Hermannsson hat bei Kokom gefehlt. Das sind natürlich zwei Schlüsselspieler für die. Deswegen darf man das nicht überwerten.
20: 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Jetzt am Sonntag steht das zweite Spiel der deutschen Fußballnationalmannschaft unter Jürgen Klopp an. Gegner Griechenland ist mit einem Sieg in Serbien in diese Nations League Gruppenphase gestartet. Klopp gibt bei diesem Duell einem neuen Torhüter das Vertrauen. Statt Marc-André Ter Stegen darf Alexander Nübel ran und sein viertes Länderspiel bestreiten.
3: Marc hat überragend gehalten und ja, er hat den Gegner zweimal im eigenen Ballbesitz nicht den Ball gespielt, den er spielen wollte oder sollte. Das kommt vor. Bin sehr, sehr froh, sehr happy mit seiner Leistung und dementsprechend darf Alex morgen aber trotzdem ran und nicht deswegen. Auch er hat sich das verdient, weil alle drei Torhüter hier einen sensationellen Eindruck machen.
20: Deutschland gegen Griechenland, gleichzeitig Klopps erstes Heimspiel. Gespielt wird dann in Augsburg.
5: Das war der Sport mit Marcel Stober. 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
1: Um 1.30 Uhr mit Ronald Lessig. Zum ersten Mal seit rund 4,5 Jahren haben sich ein deutscher und ein russischer Regierungsvertreter zu einem Zweiergespräch getroffen. Am Rande der UN-Generaldebatte kamen Außenminister Wadefuhl und sein russischer Kollege Lavrov für etwa 20 Minuten zusammen. Aus New York Ute Scheins.
2: Wadefuhl sprach von einem intensiven Gespräch, räumte aber ein, dass man sich in wesentlichen Punkten nicht einig gewesen wäre. Ihm sei wichtig gewesen, klarzumachen, dass Deutschland Dinge wie den Drohnenangriff am Leipziger Flughafen nicht akzeptiere. Lavrov erklärte anschließend, das Treffen habe nichts Neues gebracht. Sinngemäß sagte er, das Gespräch sei überflüssig gewesen. Auch in seiner Rede vor der UN-Vollversammlung ging Wadefuhl auf den Ukraine-Krieg ein. Deutschland sei einer der größten Unterstützer in der ukrainischen Verteidigung gegen Russland und werde weiter versuchen, Russland an den Verhandlungstisch zu bringen.
1: Die Bundesregierung hat München zur Olympiakandidatur gratuliert. Kanzler Merz erklärte, Deutschland gehe jetzt gemeinsam die internationale Kandidatur an. Vizekanzler Klingbeil sprach in seiner Funktion als Finanzminister davon, dass sich Deutschland Olympische Spiele leisten könne. Dafür gebe er eine Garantie ab. Der Deutsche Olympische Sportbund hatte entschieden, mit München ins internationale Rennen um Sommerspiele zu gehen, 2036, 40 oder 44. Bundesinnenminister Dobrindt fordert mehr Befugnisse für die europäische Grenzschutzagentur Frontex. Bei einem Treffen mit anderen europäischen Innenministern in München plädierte Dobrindt unter anderem dafür, Frontex bei sogenannten Rückführungen von Migranten stärker einzusetzen, und zwar bevor die Menschen die EU bereits erreicht haben. Das sei notwendig, um auf plötzlich steigende Zahlen von Migranten reagieren zu können, ohne in reguläre Asylverfahren einsteigen zu müssen, sagte Dobrindt dem BR. Papst Leo hat eine historisch große Messe auf dem Champs-Élysées in Paris gefeiert. Laut Vatikan waren schätzungsweise 800.000 Menschen auf den Straßen. Aus Paris Kai Rienecker.
3: Damit war es vermutlich einer der größten Gottesdienste, der jemals in der Pariser Innenstadt abgehalten wurde. Die meisten Besucher konnten die Messe nur auf den zahlreichen Großbildschirmen verfolgen. Tausende von Sicherheitskräften sorgten für einen reibungslosen Ablauf. Der französische Präsident Macron war aus Gründen der in Frankreich geltenden Trennung von Staat und Kirche nicht anwesend, hatte aber seinen Premierminister geschickt. Der Papst ist inzwischen weitergeflogen nach Lourdes. Der Wallfahrtsort für die Marienverehrung ist die nächste Station der viertägigen Frankreichreise des katholischen Kirchenoberhaupts.
1: Das Wetter in Deutschland. Es ist meist trocken bei 14 bis 2 Grad. Am Tage im Süden und in der Mitte sonnig, im Norden bewölkt bei bis zu 18 Grad an der Ostsee und bis 29 Grad im Südwesten. Am Montag im Nordwesten vereinzelt Schauer, im Südosten heiter bis 31 Grad. Am Dienstag Sonne und Wolken, stellenweise etwas Regen, 20 bis 31 Grad. Das waren die Nachrichten.
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4: Die A1 Osnabrück Richtung Bremen ist zwischen Bramsche und Neunkirchenförden wegen Bauarbeiten in beiden Richtungen bis morgen 5 Uhr gesperrt. Die A3 Nürnberg Richtung Frankfurt ist zwischen Würzburg, Randersacker und Heidingsfeld wegen einer Sicherheitsübung bis 5 Uhr in beiden Richtungen gesperrt. Eine Umleitung ist eingerichtet. Weiter auf der A7 Kassel Richtung Hannover, die ist zwischen Lutherberg und Hedemünden nach einem Unfall gesperrt. Die A7 hat Flensburg Richtung Hannover, ist zwischen Hamburg-Stellingen und Heimfeld wegen Bauarbeiten bis morgen 5 Uhr gesperrt. Die Umleitung führt in beiden Richtungen über die B205, A21 und A1. Die A8 Luxemburg Richtung Saarlouis ist zwischen Perlborg und Merzig-Wellingen wegen Wartungsarbeiten bis 6 Uhr in beiden Richtungen gesperrt. Genauso die A30 Bad Oeynhausen Richtung Osnabrück zwischen Bad Oeynhausen Ost und Dehme. Die A40 Duisburg Richtung Essen ist zwischen Kreuz Duisburg und Kreuz Kaiserberg wegen Bauarbeiten in beiden Richtungen bis 5. Oktober gesperrt. Die A40 Duisburg Richtung Essen im weiteren Verlauf ist zwischen Mülheim an der Ruhr, Winkhausen und Heißen wegen Bauarbeiten in beiden Richtungen bis morgen früh gesperrt. Die A42 Dortmund Richtung Kamp-Lindfort ist zwischen Herne-Baukau und Krange wegen Bauarbeiten in beiden Richtungen bis Dienstag früh gesperrt. Die A45 Gießen Richtung Aschaffenburg ist zwischen Karlstein und Klein-Ostheim nach einem Unfall gesperrt. Die A48 Dernbach Richtung Koblenz ist zwischen Dreieck Dernbach und Höher Grenzhausen wegen Brückenarbeiten in beiden Richtungen bis morgen früh gesperrt. Die Umleitungen sind eingerichtet. Die A52 Mönchengladbach Richtung Düsseldorf ist zwischen Kreuz Nersen und Kreuz Karst bis Donnerstag früh wegen Bauarbeiten gesperrt. Die A71 Schweinfurt Richtung Suhl ist zwischen Rentwertshausen und Meiningen Süd wegen Bergungsarbeiten in beiden Richtungen gesperrt. Die A215 Neumünster Richtung Kiel ist zwischen Kreuz Kiel West und Mitte wegen Bauarbeiten bis morgen 5 Uhr früh gesperrt. Und die A671 Mainz Richtung Wiesbaden ist zwischen Gustavsburg und Hochheim Süd wegen einer Baustelle in beiden Richtungen bis morgen ca. 4 Uhr gesperrt. Gute Fahrt!
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4: Mit Milat Kupay. Für die Partei Die Linke war es das große Thema im Wahlkampf, die Enteignung großer Wohnungskonzerne, genauer gesagt die Vergesellschaftung gegen Entschädigung. Bei einem Volksentscheid 2021 hatte eine Mehrheit der Wahlberechtigten in Berlin dafür gestimmt. Die Linke, die Wahl in Berlin gewonnen hat, will das nun umsetzen. Doch würde das Mieten wirklich günstiger machen? Warum zweifeln viele Fachleute an der Wirkung? Was genau würde das für Mieterinnen und Mieter, für den Wohnungsmarkt und Staat bedeuten? Darum geht es diesmal im Plus-Minus-Podcast. Anna Planken und David Alf schauen darin auch auf andere Vorschläge, wie schnell neuer Wohnraum geschaffen werden könnte.
5: Jeder dritte deutsche Haushalt ist nach einer aktuellen Studie überlastet, und zwar von seiner Kaltmiete und den Heizkosten.
6: Okay, dass das mit dem bezahlbaren Wohnen bei uns ein Problem ist, das wissen und merken wir ja alle. Aber diese Zahl, also jeder dritte Haushalt, das ist schon krass.
5: Es geht ums Wohnen. Und wir haben gerade diese Zahl gehört, dass ein Drittel der Leute sagt, boah, ey, das kann ich einfach nicht mehr. Die Menschen ächzen unter hohen Mieten. Und dann ist es ja eigentlich super, wenn Politiker uns entlasten wollen. Nur ob am Ende auch wirklich das rauskommt, ist immer die Frage.
6: Das ist die Frage. Und ich finde es diese Woche deshalb umso spannender. Du hast dir angeschaut, wie das funktionieren soll, was die Partei Die Linke vor der Berlin-Wahl gefordert hat. Ich bin gespannt.
5: Die Partei Die Linke mit ihrer Spitzenkandidatin Elif Eralp hat am Sonntag die Wahl zum Berliner Abgeordnetenhaus gewonnen. Unter anderem auch, weil sie eine krasse Sache versprochen hat. Sie will große Immobilienkonzerne in Berlin enteignen.
6: Und das ist ja einfach mal eine Ansage, ne? Und sowas hat es, soweit ich weiß, in diesem großen Stile auch noch nicht gegeben in der Bundesrepublik. Und nicht nur das, das ist ja eigentlich auch gegen alles, was die Politik in den vergangenen Jahren gemacht hat. Da wurden hunderttausende staatliche Wohnungen privatisiert, von der Bahn, vom Bund. Mhm. Und jetzt wieder andersrum. Da frage ich mich, warum?
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5: Enteignung von Immobilienkonzernen, ist das Mittel der Wahl gegen zu hohe Mietkosten? Klären wir jetzt. So, was ist überhaupt geplant? Die Partei Die Linke will vor allem die Wohnungskonzerne enteignen, die mehr als 3000 Einheiten im Raum Berlin haben. Das ist dann vor allen Dingen ein Konzern, Vonovia heißt der. Insgesamt sollen so über 200.000 Wohnungen betroffen sein.
6: Okay, aber wie kommen die eigentlich überhaupt auf diese ja sehr radikale Idee?
5: Die Linke sagt, sie setzt damit den Willen des Volkes um. Es gab tatsächlich einen Volksentscheid zu dem Thema im Jahr 2021 und da war die Mehrheit für genau so eine Enteignung. Der Plan ist jetzt, es soll eine Art Anstalt des öffentlichen Rechts ins Leben gerufen werden und die soll dann die Wohnung übernehmen und vermieten und zwar ohne damit Profit zu machen. Das ist nämlich die Hauptkritik der Partei an den Wohnungsgesellschaften, dass sie auf Kosten der Mieter spekulieren. Mieten immer weiter nach oben treiben, um am Ende ja die Renditen zu steigern. Ja, man muss sagen, Vonovia ist börsennotiert und Aktionäre wollen natürlich hohe Gewinne sehen.
6: Okay, und da will die Linke jetzt ansetzen mit der Forderung, kein Privateigentum an Produktionsmitteln wie Grund, Boden und so weiter. Das gehört der Allgemeinheit, sagen sie, damit es gerechter zugehe.
5: Ja, und am Wohnungsmarkt will man jetzt mal anpacken. Die Idee, wenn diese Anstalt des öffentlichen Rechts diese gut 200.000 Wohnungen übernimmt, dann kann die Gemeinschaft bestimmen, wie hoch die Mieten sein sollen oder eben wie niedrig. Die Partei Die Linke hofft, dass sich günstige Mieten dann von diesen verstaatlichten Wohnungen auch auf den gesamten Mietmarkt auswirken. Dass der Mietspiegel insgesamt dann nach unten gedrückt wird, weil dann auch andere Wohnungen günstiger werden.
6: Weil die Leute in den restlichen Wohnungen denken, ja, ich bin doch nicht blöd, ich zahle ja nicht mehr Miete als die Leute in den staatlichen Wohnungen.
5: Das ist die Idee, Gemeinschaftseigentum anstelle von privaten Investoren.
6: Ich frage mich halt, Unternehmen einfach so ihr Eigentum wegzunehmen, ist das überhaupt möglich?
5: Eigentlich ist eine wichtige Frage. Ne? Gibt es im Grundgesetz nämlich Artikel 14 und 15 die Regeln, das mit dem Privateigentum? Und die schützen Privateigentum auch. Aber es gibt ein juristisches Hintertürchen, nach dem der Staat sich Eigentum holen kann, wenn das, Achtung Zitat, im allgemeinen Interesse ist und dem sozialen Wohl dient. Das muss dann aber erst eigentlich einwandfrei festgestellt werden. Außerdem muss der ehemalige Eigentümer dafür entschädigt werden.
6: Die Linke sagt dazu, Immobilienkonzerne enteignen, das ist ja im allgemeinen Interesse.
5: Ja, und das ist echt spannend, denn es gibt zwei Dinge, die klingen ähnlich, sind aber völlig anders. Das ist auf der einen Seite die Enteignung, von der ich gerade erzählt habe. Und dann gibt es auf der anderen Seite eine Vergesellschaftung. Und das ist das, was die Linke in ihr Wahlprogramm geschrieben hat. Und diese Vergesellschaftung ist viel einfacher als eine Enteignung, weil bei der Vergesellschaftung muss der Staat nicht dieses Gemeinwohl nachweisen und als Begründung ranziehen. Und unter dieser Überschrift Vergesellschaftung könnte Berlin die Wohnungsgesellschaften enteignen und müsste dafür eine viel kleinere Entschädigung zahlen.
6: Ah, krass. Und wenn du sagst kleinere Entschädigung, wie groß ist da der Unterschied?
5: Monsterkrass. Bei der Enteignung rechnet der Landesrechnungshof, dass Berlin den Wohnungsgesellschaften den tatsächlichen Marktwert bezahlen müsste. Das wären mehr als 42 Milliarden Euro.
6: Okay, mehr als 42 Milliarden zu wie viel Euro bei dieser anderen Form der Vergesellschaftung?
5: Das ist echt krass, halte ich fest. Die Partei Die Linke sagt, bei einer Vergesellschaftung rechnet sie ungefähr mit Kosten von 25 Milliarden Euro.
6: Okay, das ist wirklich mal ein Unterschied.
5: Fett, ne?
6: Aber auch 25 Milliarden Euro sind ja super viel Geld. Also meine Oma würde jetzt sagen, ja, die musst du erstmal haben. Woher soll das Geld kommen?
5: Die muss vor allen Dingen so ein Klammerstadtstaat wie Berlin mal haben. Ne? Die sind auch nicht bekannt dafür, dass sie vor Geld kaum laufen können. Und es ist auch alles noch nicht so ganz geklärt. Das Linken-Konzept sieht vor, dafür Kredite aufzunehmen und die dann über viele Jahre gestreckt langfristig über die Mieteinnahmen abzubezahlen.
6: Okay, aber mal abgesehen von den finanziellen Modalitäten, das hört sich ja insgesamt nach einem ja krassen staatlichen Eingriff an. Und da frage ich mich immer noch, kann und darf die Politik sowas einfach beschließen?
5: Ja, darf sie. Es gibt regelmäßig Enteignungen, zum Beispiel für Straßenprojekte. 127 Enteignungsverfahren hat das Bundesverkehrsministerium allein im Jahr 2022 angemeldet. Es gab sowas auch, kennt man von den Dörfern im Braunkohlentagebaugebiet. Das war dann schon größerer Stil. Aber dass ganze Konzerne enteignet werden, hunderttausende Wohnungen vergesellschaftet, das ist echt eine neue Kategorie. Wenn das jetzt wirklich so umgesetzt wird, dann dürften sich garantiert in den nächsten Jahren auch einige deutsche Gerichte damit beschäftigen.
6: Okay, verstehe. Dann frage ich nochmal andersrum. Ist dieser Plan wirklich politisch durchsetzbar?
5: Das ist auch eine wichtige Frage, denn es gibt erhebliche Widerstände, muss man ganz klar sagen. Die Gefahr ist halt, dass man da in so eine Debatte reingerät nach dem Motto, guck mal her, in diesem Land ist man als Unternehmen gar nicht mehr sicher, dass man sein Eigentum so behalten darf. Die nehmen einem das Geld weg. Deshalb ist zum Beispiel auch Bundeskanzler Friedrich Merz komplett dagegen.
7: Es geht vor allem darum, an die internationalen Investoren eine klare Botschaft zu senden, die da lautet, es gibt in Deutschland keine Enteignungen von privatem Eigentum.
5: Deshalb plant die Bundesregierung jetzt ein Gesetz, dass solche Enteignungen auf Landesebene gar nicht mehr möglich sein sollen. Merz macht da gerade echt ziemlich Druck. Auch von der SPD in Berlin, zumindest von einigen Vertretern, hat man das schon gehört, dass sie absolut dagegen sind. Und eins ist auch klar, ohne die SPD und auch ohne die Grünen wird die Partei Die Linke in Berlin tatsächlich nicht regieren können.
6: Okay, dann fasse ich mal zusammen. Es gibt einen rechtlichen Kniff, mit dem man große Wohnungskonzerne sehr vielleicht enteignen könnte. Mhm. Das gefällt vielen aber nicht. Mhm. Man müsste da politisch mit der Brechstange ran. Mhm. Und da frage ich mich dann auch, wie groß ist denn eigentlich der Effekt? Also wie stark sollen die Mieten denn sinken, wenn die Wohnkonzerne enteignet werden?
5: Ja, ist auch unklar. Es gibt eine Veröffentlichung der Partei Die Linke, in der von 16% weniger die Rede ist. Das gilt aber jetzt nur für die enteigneten Wohnungen. Der Mietspiegel insgesamt würde wahrscheinlich deutlich weniger zurückgehen, wenn er denn überhaupt zurückginge. Denn es gibt Experten, die sagen, es passiert garantiert das komplette Gegenteil. Durch so eine Enteignung, da gibt's ja keine einzige zusätzliche Wohnung in Berlin. Die wird ja nicht gebaut. Das Angebot steigt, wahrscheinlich sogar umgekehrt, werden viele Bauinvestoren abgeschreckt und es könnten sogar weniger Wohnungen gebaut werden. Und das würde dann sogar die Mieten steigen lassen.
6: Ich überlege mal laut. Effekt unklar. Juristisch wackelig, politisch womöglich nicht durchsetzbar. Könnte man denn nicht einfach anders irgendwie ansetzen? Es gibt ja die Mietpreisbremse. Die soll doch verhindern, dass Vermieter einfach jeden beliebigen Preis verlangen. Haben wir übrigens auch mal eine Folge zu gemacht? Kann man inzwischen sagen, ob die funktioniert?
5: Naja, zumindest, wir haben ja auch in der Folge diese heiße Diskussion abgebildet. Es wird immer noch über diese Mietpreisbremse heiß gestritten. Was bringt sie nicht? Es haben mehrere Wirtschaftsinstitute haben das ausgerechnet und haben gesagt, da ist ein Effekt zu sehen von ein paar Prozent. Also ein paar Prozent, um die die Miete weniger erhöht wird als ohne Mietpreisbremse. Vielleicht kann man es so zusammenfassen, in vielen Fällen hält diese Mietpreisbremse Vermieter zumindest davon ab, zu sehr Gas zu geben bei Mieterhöhungen.
6: Aber insgesamt auch nicht der ganz große Wurf, um bezahlbaren Wohnraum, und zwar überall, zu garantieren. Es scheint ja generell so, als gäbe es diesen großen Wurf einfach nicht. Mietregeln und Sozialwohnungen schützen dich vor Extremmieten, lösen aber nicht das Problem, dass du überhaupt eine passende Wohnung findest. Langfristig entscheidet also vor allem die Frage, schaffen wir es irgendwie, mehr Wohnraum schneller und günstiger auf den Markt zu bringen?
5: Und da gibt es einen Vorschlag, der genau da ansetzt, nämlich beim Schaffen von zusätzlichem Wohnraum. Die Rede ist davon, wir haben doch so viele Büros und Gewerberäume, ne? Kann man die nicht umwandeln in Wohnraum? Und dazu haben wir heute einen Experten ins Studio geholt, der genau versucht, dieses voranzutreiben. Professor Dr. Rudolf Hehl aus München. Er ist Architekt, Stadtplaner, außerdem Mitglied im Bund Deutscher Architekten und Architektinnen. Hallo, Herr Hehl.
8: Hallo zusammen. Also erstmal keine Titel. ich bin im BDA, im Bund Deutscher Architekten, Referent für Wohnen und Standards. Wohnen ist ein Thema, das mich seit meiner Diplomarbeit sehr stark beschäftigt. Und wie kann man da rangehen? Und da schien mir die Umwandlung von Büros zu Wohnen sehr gut geeignet, weil es einen großen Hebel hat und weil die Flächen einfach leer stehen. Ja. Wir sprechen in Deutschland von 8 bis 9 Millionen Quadratmeter Wohnfläche, Tendenz steigen.
5: Und das also mal umgerechnet, so, Herr Hehl, spannen Sie uns nicht auf die Folter. Wie viele Wohnungen zusätzlich wären denn drin, wenn wir alles in Wohnraum umbauen, was da Sinn ergibt aus Ihrer Sicht?
8: Gut, Sie können nicht jeden Bürobau in Wohnen umwandeln. Also in einem reinen Gewerbegebiet macht das keinen Sinn. Aber wenn man diese 9 Millionen Quadratmeter nimmt, dann haben Sie, resultieren daraus theoretisch gut 7 Millionen Quadratmeter Wohnfläche. Und wenn Sie das jetzt mit einer durchschnittlichen Wohnfläche von 75 Quadratmetern nehmen, dann hätten Sie fast 100.000 Wohnungen. Mhm. Und alle führenden Marktforschungsinstitute sind sich einig, dass man ein Drittel sofort umwandeln kann. Also gut 30.000 Wohnungen könnten Sie sofort. Und wenn Sie kleine Wohnungen, der Bedarf ist ja, da sind sich auch alle Marktforschungsinstitute einig, der Bedarf geht vor allem Richtung Kleinwohnungen um die 45 Quadratmeter, dann hätten Sie 50.000 Wohnungen.
5: Okay, und was sind denn das jetzt für Gebäude, in die ich dann mit meinem Bett einziehen muss? Sie haben gerade schon gesagt, in einem reinen Gewerbegebiet macht das keinen Sinn, aber muss ich dann in so einen unwirtlichen Büroturm oder in so ein Shoppingcenter rein oder was haben Sie da vor Augen?
8: Man kann wirklich alles umwandeln und es gibt eigentlich keine unwirtlichen Gebäude. Wer einmal in so einem Loft war und die den Charme von so einem Loft kennengelernt hat, der will nicht mehr in einen Standardwohnungsbau zurück. Das, okay, das kann man einfach erstmal so, das behaupte ich auch so, auch eine 60er-Jahre-Kiste kann wirklich gut zu bewohnen sein und sehr cool. Und es gibt genügend Leerstände auch in guten Lagen. Also denken Sie an die ganzen Versicherungsgebäude, AOK-Stellen, Postbanken, diese Waschbetonkisten, die überall rumstehen, die können Sie umwandeln, das ist kein Thema.
6: Und dieses Umwandeln, wie schwer bzw. wie aufwendig ist es denn bei solchen Gebäuden, Wohnungen daraus zu machen?
8: Das hängt ein bisschen von der Epoche ab. Und bis 1990 wurde sehr viel Asbest verbaut. Wenn Sie ein Gebäude haben, mit dem Asbest vorkommt, dann haben Sie erstmal einen Kostenpunkt, den Sie einkalkulieren müssen. Dann gibt's bis 1977 keine Wärmedämmungen. Also die Wärmeschutzverordnung ist erst 1977 in Kraft getreten. Das heißt, Gebäude bis 1977 müssen Sie aufwendig thermisch stabilisieren. Nach 77 haben Sie einen minimalen Wärmeschutz, so müssten Sie theoretisch gar nichts machen. Und es gibt ja auch genügend Bürogebäude, gerade aus den 80er Jahren, die heute als zum Beispiel Flüchtlingsunterkünfte genutzt werden. Da gehen Sie rein, sperren die Tür auf und machen zwei Nasszellen und das Ding funktioniert.
5: Und Herr Hill, die Idee ist ja jetzt gar nicht neu. Sie beschäftigen sich schon so lange mit dem Thema. Sie sagen, es ist gar nicht so besonders schwierig. Man kann eigentlich alles machen. Warum ist denn das Wohnungsproblem in Deutschland nicht schon längst angepackt worden, so wie Sie es vorschlagen? Ist es das Geld? Ist es der Wille? Wo ist das Problem?
8: Das ist eine sehr gute Frage und die haben wir Architekten zunächst auch nicht verstanden. Deswegen haben wir in unsere Gruppe alle möglichen Experten mit reingenommen, weil wir eben nicht die schlauen Meier sein wollten, die von Architekturseite her das beleuchten. Und da haben uns unsere Banker wirklich gut den Kopf gewaschen. Es gibt zwei grundsätzliche Probleme. Das erste ist, ein Bürogebäude, da können Sie die Umsatzsteuer, also 19%, sofort absetzen. Das heißt, das Gebäude ist ein Fünftel günstiger als ein Wohngebäude. Und dann kommt aber der Bestandshalter und sagt, wissen Sie, wenn ich diese Immobilie jetzt, die irgendwie finanziert ist, die muss ich abwerten. Entweder schieße ich Eigenkapital nach oder die Bewertung des Gebäudes ist geringer. Das heißt, ich kann in andere Investitionen nur noch mit Abschlag reingehen. Das ist ein sehr, sehr großes Problem, das wir Architekten am Anfang nicht verstanden haben. Aber an der Stelle müsste der Gesetzgeber rangehen, nämlich mindestens mal die Umsatzsteuer befreien, wie es in anderen Ländern übrigens der Fall ist. Also in Italien ist es 4% statt 22%. In Spanien wird die Umsatzsteuer komplett bei einer Umwidmung erlassen. Also das ist mal der erste Hebel. In dem Moment, wo man diese finanzpolitischen Aspekte angeht, glaube ich, geht es sehr schnell. Und das passiert ja in anderen Ländern. In USA werden 30 Millionen Quadratmeter Büro zu Wohnern umgewandelt. Die Innenstadt von Chicago, ich weiß nicht, ob Sie es kennen, also ein guter Freund von mir lebt dort, die erkennen Sie nicht mehr wieder. Die Bürogebäude sind alle zu Wohnen umgewandelt worden.
5: Und bei uns ist es tatsächlich, also ein Rechenbeispiel, es rechnet sich für die Immobilienbesitzer, die auf Büro gesetzt haben, nicht?
8: Wenn es nicht zusätzliche Mittel gibt, entweder in Form von mehr Baurecht, von Förderung oder von Steuererleichterungen, ist es im Moment, und das ist das Perverse, besser, die Immobilie leer stehen zu lassen, weil sie die Verluste der einen Immobilie mit den Gewinnen einer anderen gegenrechnen können. Und solange das funktioniert, wird es keiner machen. Denn Umwandlung ist natürlich auch ein mühsames Geschäft. Das muss man wollen und können. Also die zwei Projekte, die wir im Büro haben, das ist wirklich anders, als wenn Sie ein neues Haus bauen. Sie haben an jeder Ecke ein Problem, das Sie lösen müssen. Mir macht Spaß, ja. Aber
5: wir brauchen mehr von Ihrer Sorte.
6: Das ist sehr schön. Ich frage mich jetzt so ein bisschen, wie die Skalierbarkeit, sagt man ja dann klassischerweise. Also Sie haben von Problemen gesprochen, Sie haben gesagt, das ist ein mühsames Geschäft.
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6: Zum Schluss eines jeden Interviews im Plus-Minus-Podcast fragen wir unsere Gäste nach ihrem Fazit, nach dem persönlichen Plus oder Minus. Und was würden Sie denn sagen? Kann das Umwidmen von Gebäuden bei all den Problemen und den Hürden, die es da gibt, wirklich helfen, um Wohnraum in Deutschland wieder bezahlbarer zu machen?
8: Ja, eindeutig ganz klares Ja. Und es macht auch Spaß.
5: Dickes Plus.
8: Unsere Transformationsprojekte sind die Lieblingsprojekte im Büro, weil es nicht dieser Standard, wie Sie Wohnungsbau ist in Deutschland wahnsinnig normiert und geregelt. Sie müssen 100.000 Vorschriften einhalten. Bei einer Transformation können Sie die gar nicht einhalten. Das ist der große, deswegen eigentlich brauchen wir auch dringend den Gebäudetyp E. Einfacher bauen und schöne Wohnungen machen.
5: Und Sie wollen Freestyle. Herr Hill, danke, dass Sie bei uns mitgemacht haben. Danke für Ihre Ideen. Wie kann Wohnen in Deutschland preiswerter sein? Auch mit der Umwidmung von Bürogebäuden, die ansonsten leer stehen würden.
8: Gerne.
6: So, Anna, das war ja mal inspirierend, würde ich sagen, oder?
5: Ja. Umso trauriger, dass wir jetzt zum Schwarzbrot zurückkommen. Es hört sich weniger inspirierend an, aber es ist ja unsere Wirtschaftsfrage der Woche.
6: So sieht's aus. Wir haben gefragt, macht Enteignung das Wohnen günstiger? Würdest du dazu jetzt nach all dem, was wir gehört haben und vielleicht auch mit Herrn Hiel im Hinterkopf sagen, Plus oder Minus?
5: Ich würde sagen, für die Enteignung erstmal ein Minus, denn selbst wenn die Vergesellschaftung großer Wohnungskonzerne rechtlich möglich sein sollte, sie schafft im Gegensatz zu diesen Umwidmungsprojekten von Büros in Wohnungen ja keine einzige Wohnung. Das ist mit der Enteignung einfach nicht geschafft. Und ob dann die Mieten dauerhaft dadurch gesenkt werden können, ja, das ist auch noch offen. Dann kommen auch noch hohe Kosten für diese Entschädigung. Also Berlin hat weder 25 noch 42 Milliarden Euro auf der Kante. Und deshalb ist es wirklich ein dickes Minus. Aber ein Plus gibt's von mir dafür, dass die Partei Die Linke etwas gegen hohe Mieten tun will und da einfach mal so einen Vorstoß macht. Da kann ja jetzt drüber diskutiert werden. Und wie ist bei dir? Plus oder Minus diese Woche?
6: Ja, also auch von mir gibt's ein Plus dafür, dass sich was überhaupt mal ändern soll, ne? Aber ein Minus für die Umsetzung. Wie du sagst, die Frage ist eben vor allem, wie man mehr bezahlbare Wohnungen schafft und nicht, wie man von wenigen Wohnungen die Miete niedrig hält. Und deswegen fand ich das Gespräch mit Herrn Hiel auch gerade so spannend, ne?
5: Ja, auf jeden Fall. Und
8: motivieren Sie die Leute, Gutes zu machen. Es gibt Akteure, die können es, die haben nur Angst noch.
5: Ja,
8: verstehen
5: super.
8: Sie, jemand, der eine Büroimmobilie vermietet, der macht einmal in seinem Leben einen Mietvertrag für 8000 Quadratmeter. Wenn er Wohnungsmieter hat, dann ist jeden Tag eine Glühbirne, die nicht geht.
5: Mhm.
8: Das können die nicht. Man muss die Leute mitnehmen. Also der Bauherr, den wir haben, bei dem einen Projekt, wir haben 3 Jahre haben wir an den hingebetet.
5: Ja.
8: Und jetzt macht das und ja, ist happy damit.
5: Genau, es fehlt manchmal auch das Wissen. Und ein Fazit ziehe ich tatsächlich auch aus unserer Folge. Das, was viele auch Parteien und Politiker versprechen, so ein großes Allheilmittel auf ein großes Problem in Deutschland, das gibt's einfach nicht. Es ist komplizierter als dieses einzelne Instrument, was wahnsinnig gut und wahnsinnig schnell funktioniert.
0: Das könnt ihr mitnehmen.
6: Die Enteignung von Wohnungskonzernen ist also noch ziemlich theoretisch. Aber was wir schon haben, wir haben es vorhin auch schon mal angesprochen, ist ja die Mietpreisbremse. Und ich habe es vorhin schon mal kurz gesagt, wir haben dazu schon mal eine ganze Folge gemacht. Und zwar vor ziemlich genau 2 Jahren. Könnt ihr noch mal reinhören, wenn ihr das vertiefen wollt. Das meiste davon gilt nämlich unverändert.
5: Ja, und aber auch klar, was ich von damals auch noch mitgenommen habe, so ein richtiger Gamechanger, ist die Mietpreisbremse ja auch nicht. Klar, es haben verschiedene Studien mittlerweile gezeigt, dass der Anstieg der Neuvertragsmieten messbar so ein ganz bisschen gebremst werden kann. Aber gleichzeitig wird sie auch nicht überall eingehalten. Was ihr aber tun könnt, und das ist jetzt ganz wichtig, wenn ihr das Gefühl habt, dass euer Vermieter tatsächlich zu viel angesetzt hat, dann schaut doch bitte mal in eurer Stadt oder Gemeinde, ob die Mietpreisbremse überhaupt gilt. Und wenn ja, dann könnt ihr einen Check machen. Nehmt den Mietvertrag zur Hand, tragt Wohnfläche, Baujahr, Einzugsdatum und aktuelle Netto-Kaltmiete in den Mietspiegelrechner der Gemeinde ein. Und wenn eure vereinbarte Anfangsmiete deutlich über der ortsüblichen Vergleichsmiete plus 10% liegt, solltet ihr genau hinschauen.
6: Was beim Thema Mietpreisbremse ja aber auch voll spannend ist, die funktioniert manchmal auch deshalb nicht, weil Mieter sie einfach nicht kennen oder Angst haben vor Konsequenzen, ne?
5: Dabei braucht ihr es gar nicht, ne? Deswegen hier unser Takeaway für euch. Wenn ihr das alles ausgerechnet habt und zum Schluss kommt, dass der Vermieter zu viel verlangt hat, dann könnt ihr euch das Geld unter bestimmten Voraussetzungen rückwirkend zurückholen. Für die genauen Details könnt ihr die Verbraucherzentralen ansprechen oder Mieterschutzvereine.
6: Und die Stiftung Warentest hat sogar einen extra Ratgeber rausgegeben zum Thema Mietpreisbremse. Der kostet ein bisschen was, aber vielleicht lohnt sich's ja. Das könnt ihr auf jeden Fall nochmal euch gut informieren.

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1: Um 2 Uhr mit Ida Leinfelder. Die Berliner SPD wird Sondierungsgespräche mit Linken und Grünen führen. Das hat der Landesvorstand am Abend beschlossen. Die Linke hat schon gestern für Sondierungen mit SPD und Grünen gestimmt. Auch die Grünen haben ihre Bereitschaft signalisiert. In Teilen von SPD und Grünen gibt es allerdings Vorbehalte gegen ein rot-rot-grünes Bündnis. Mögliche Konfliktpunkte sind der Umgang der Linken mit Antisemitismus und mutmaßliche Kontakte zu kriminellen Clans. Bundesaußenminister Wadephul hat sich in New York mit seinem russischen Kollegen Lavrov getroffen. Das Gespräch fand am Rande der UN-Generaldebatte statt. Es war das erste Treffen beider Außenminister seit Beginn des russischen Angriffs auf die Ukraine. Aus New York, Ute Scheins.
2: Wadephul sprach von einem intensiven Gespräch, räumte aber ein, dass man sich in wesentlichen Punkten nicht einig gewesen wäre. Ihm sei wichtig gewesen, klarzumachen, dass Deutschland Dinge wie den Drohnenangriff am Leipziger Flughafen nicht akzeptiere. Die Bundesregierung macht Moskau dafür verantwortlich. Auch in seiner Rede vor der UN-Vollversammlung ging Wadephul auf den Ukraine-Krieg ein. Deutschland sei einer der größten Unterstützer in der ukrainischen Verteidigung gegen Russland und werde weiter versuchen, Russland an den Verhandlungstisch zu bringen.
1: Russland hat derweil die ukrainische Hafenstadt Odessa erneut angegriffen. Örtlichen Medien zufolge wurden mindestens 2 Menschen verletzt. Mehrere Gebäude sollen getroffen worden sein. An verschiedenen Orten in der Stadt seien Brände ausgebrochen. In Madrid haben am Abend Zehntausende gegen die Krise auf dem spanischen Wohnungsmarkt demonstriert. Auslöser der Proteste ist die Zwangsräumung einer 87-jährigen Rentnerin. Aus Madrid, Hans-Günther Kellner.
3: Die Menschen forderten gesetzliche Maßnahmen gegen Zwangsräumungen, wenn Mietern keine Sozialwohnung als Ersatz angeboten werden kann. Den Protest hatte die Vereinigung Mieterinnen und Mietergewerkschaft organisiert. Mietverträge sollten nicht wie bislang auf 5 Jahre begrenzt, sondern entfristet werden. Die Mieten sollten eingefroren oder an die Lohnentwicklung gekoppelt werden, so die Forderungen. Im Anschluss an die Kundgebung haben zahlreiche Menschen auf dem zentralen Madrider Platz Puerta del Sol ausgeharrt in der Absicht, dort die Nacht zu verbringen.
1: Heute soll in Schipkau in der Lausitz das höchste Windrad der Welt aufgestellt sein. Der Turm soll nach Angaben des Unternehmens Gicon 365 Meter hoch werden. Zum Vergleich, der Berliner Fernsehturm ist 368 Meter hoch. Die Entwickler wollen damit einen Weltrekord ausrufen. Nach Einschätzung des Bundesverbands Windenergie handelt es sich tatsächlich um das größte Windrad der Welt. Soweit die Nachrichten. 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Das Wetter. In der Nacht vor allem im Süden noch dichte Wolken, trocken bei Tiefstwerten von 11 bis 6 Grad. Aktuell in Berlin Eiskeller 10 Grad, in Brandenburg zwischen 8 in Stechlin und 15 Grad in Wiesenburg. Die Zeit, es ist 2.02 Uhr.
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5: Die A1 Osnabrück-Bremen ist zwischen Bramsche und Neunkirchen-Vörden wegen Bauarbeiten in beiden Richtungen bis morgen 5 Uhr gesperrt. Die A3 Nürnberg-Frankfurt ist zwischen Würzburg-Randersacker und Heidingsfeld wegen einer Sicherheitsübung bis 5 Uhr in beiden Richtungen gesperrt. Eine Umleitung ist eingerichtet. Die A7 Kassel Richtung Hannover ist zwischen Lutterberg und Hedemünden nach einem Unfall gesperrt. Die A7 Flensburg-Hannover ist zwischen Hamburg-Stellingen und Heimfeld wegen Bauarbeiten bis morgen 5 Uhr in beiden Richtungen gesperrt. Das ist also der Elbtunnel. Die Umleitung führt in beiden Richtungen über die B205, A21 und A1. Die A8 Luxemburg-Saarlouis ist zwischen Perlborg und Merzig-Wellingen wegen Wartungsarbeiten bis 5 Uhr in beiden Richtungen gesperrt. Die A30 Bad Oeynhausen-Osnabrück ist zwischen Bad Oeynhausen-Ost und Dehme wegen Wartungsarbeiten bis 6 Uhr in beiden Richtungen gesperrt. Die A40 Duisburg-Essen ist zwischen Kreuz Duisburg und Kreuz Kaiserberg wegen Bauarbeiten in beiden Richtungen